0: Entscheidungen waren von dem Treff nicht erwartet worden. Diese sollen erst in einer Sitzung des Koalitionsausschusses Anfang Juli getroffen werden. Die EU und Südkorea wollen in den Bereichen Sicherheit und Verteidigung enger zusammenarbeiten. Wie EU-Kommissionspräsidentin von der Leyen und der südkoreanische Präsident Lee Jae-myung bei einem Gipfeltreffen in Brüssel mitteilten, ist unter anderem ein Abkommen für den Austausch von Geheimdokumenten geplant. Die EU-Außenbeauftragte Kallas sagte, beide Seiten stünden angesichts aggressiver Nachbarn vor ähnlichen sicherheitspolitischen Herausforderungen. Die EU und Südkorea wollen darüber hinaus einen neuen Wirtschaftsdialog beginnen und enger in den Bereichen Energieforschung sowie Innovation kooperieren. Zur Erleichterung der Geschäftsbeziehungen wurde bei dem Spitzentreffen ein Digitalhandelsabkommen unterzeichnet. Es regelt unter anderem den Online-Verbraucherschutz sowie die Anerkennung der Rechtsgültigkeit und Durchsetzbarkeit elektronischer Verträge. Der deutsche Jugendnationalspieler Kenneth Eichhorn wechselt vom Fußball-Zweitligisten Hertha BSC Berlin zu Bundesligist Bayer Leverkusen. Der 16-Jährige unterschrieb einen Vertrag bis 2031, wie die Leverkusener Vereinsführung bekannt gab. Über die Höhe der Ablösesumme wurde nichts mitgeteilt. Der 16-jährige Eichhorn gilt als eines der größten deutschen Talente. Er ist der jüngste Spieler und Torschütze in der Geschichte der zweiten Liga. An ihm waren zeitweise auch der deutsche Meister Bayern München und große Vereine aus dem Ausland wie etwa der FC Liverpool interessiert. Das Wetter. In der Nacht gebietsweise weitere Schauer, teils auch einzelne Gewitter, am Alpenrand allmählich nachlassender Regen, Temperaturrückgang auf 11 bis 4 Grad. Am Tage wechselnd bewölkt, verbreitet Schauer und Gewitter, im Tagesverlauf vorwiegend nach Osten verlagernd. Abends von Westen her wieder Bewölkungszunahme, Höchstwerte 15 bis 20 Grad. Die weiteren Aussichten, am morgigen Freitag teils wechselnd, teils auch stark bewölkt, dabei zeitweise schauerartig verstärkter Regen, allmählich auch den Osten und Süden erreichend. Temperaturen 16 bis 23 Grad. Das waren die Nachrichten.
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2: Weiter mit Miriam Kitter Mikrofon. Hallo. Im Herbst wird in Sachsen-Anhalt gewählt und aktuell führt in den Umfragen die AfD. Das versetzt viele, die von einer mutmaßlich diskriminierenden Politik der AfD betroffen wären, in Sorge, während sich wiederum andere freuen über einen möglicherweise lange ersehnten Sieg. Haben die Menschen in Sachsen-Anhalt die Demokratie aufgegeben? Und wer engagiert sich eigentlich? In dem Land, in dem mit Spaltung Stimmen gewonnen werden, dafür Gräben auch wieder zu schließen? Das ist das Thema gleich in unserer Diskussion mit Expertinnen und Experten aus Politik, kommunaler Konfliktberatung und Journalismus. In etwa 10 Minuten hier in der Radionacht.

0: Zu Beginn der Sendung kommen wir aber zuerst zu den Kommentaren. Die nordirische Stadt Belfast ist in der Nacht von rassistisch motivierten Ausschreitungen erschüttert worden. Auslöser für die Gewalt war ein Messerangriff mit einem Schwerverletzten, für den ein Sudanese angeklagt worden ist. Unsere Korrespondentin in London, Christine Heuer, kommentiert.
1: Nigel Farage, Tommy Robinson und Elon Musk haben es immer schon gewusst. Einwanderer nach Großbritannien sind gefährlich. Sie müssen draußen gehalten werden und wer schon da ist, muss wieder gehen. Der britische Rechtspopulist schürte nach der Messerattacke in Belfast Zweifel an Transparenz und Aufrichtigkeit der Polizei. Der britische Rechtsextremist rief zu Protesten gegen Zuwanderer und die Regierung in London auf. Und der US-Tech-Milliardär empfahl den Britinnen und Briten ungefragt, Restore Britain zu wählen, eine Partei rechts von Farage's Reform UK, die verspricht, alle aus dem Vereinigten Königreich zu deportieren, die nicht dort geboren sind, auch wenn sie längst die britische Staatsangehörigkeit haben. Das Video, auf das sich diese rechten Agitatoren berufen, ist tatsächlich kaum auszuhalten. Zu sehen ist, wie ein 30-jähriger Sudanese mit einem Messer auf einen Schotten in seinen 40ern einsticht. Als er sich anschickt, seinem Opfer den Kopf abzutrennen, überwältigen Passanten den Mann. Über sein Motiv ist noch nichts bekannt. Die Polizei ermittelt bislang nicht vor dem Hintergrund eines Terrorverdachts. Der Täter war 2023 aus Paris über Dublin nach Nordirland eingereist und beantragte dort erfolgreich Asyl. Über seine Asylgründe wissen wir ebenfalls noch nichts. Sein Opfer ist schwer verletzt und hat unter anderem ein Auge verloren. Das ist entsetzlich und es stimmt auch, dass es solche Szenen früher nicht gegeben hat in unseren europäischen Gesellschaften. Es gibt ein ernstes Problem mit manchen Migranten und Briten mit ausländischen Wurzeln und bisher keine Lösung dafür. Aber ganz bestimmt löst man es nicht, indem man einen vermummten Mob junger Männer zu einem Pogrom gegen alle aufstachelt, die nicht rein weiß aussehen. In der Protestnacht von Belfast gingen Häuser in Flammen auf. Familien mit kleinen Kindern mussten evakuiert werden. Anwohner flohen durch die Hintertür aus ihren Wohnungen, während wütende Männer versuchten, ihre Haustür einzutreten und dabei Ausländer rausriefen. Das ist alles dermaßen deprimierend, dass man weinen möchte. In dieser Situation sendet ausgerechnet die Familie des Opfers von Belfast einen Hoffnungsschimmer aus. Viele Migranten leisten einen wertvollen Beitrag für unser Land, schreibt sie in einem Statement. Und dann, diese schreckliche Tragödie darf nicht dazu benutzt werden, Menschen zu spalten und Hass zu schüren. Die Mehrheit der Britinnen und Briten wird dem nach wie vor zustimmen und Farage, Musk und Co. als das erkennen, was sie sind. Menschenverachtende Aufwiegler, die das Leid anderer für ihre eigenen Zwecke missbrauchen.
0: Der Kommentar von Christine Heuer. Heute beginnt die Fußballweltmeisterschaft der Männer in den USA, Mexiko und Kanada. Vor allem wegen der Angriffe von US-Präsident Donald Trump auf Demokratie und Rechtsstaat gibt es die Forderung, die WM zu boykottieren. Lohnt sich ein privater Boykott der WM? Ein Kommentar dazu von Jonas Rehse.
2: Es gäbe genügend Gründe für den persönlichen Boykott dieser anstehenden Fußball-WM. Einer der Gastgeber ist äußerst problematisch. Die US-Regierung arbeitet momentan daran, die demokratischen Strukturen im Land abzuschaffen und die Einwanderungsbehörde ICE setzt auf martialische Art und Weise die Abschiebepolitik um, während sie gleichzeitig als zentraler Bestandteil des Sicherheitskonzeptes der WM auftritt. Fans aus 4 qualifizierten Nationen dürfen aus Sicherheitsgründen nicht in die USA einreisen. Ein offizieller Schiedsrichter aus Somalia wurde am Flughafen in Miami abgewiesen und wieder nach Hause geschickt. Gastfreundschaft sieht anders aus. In Mexiko sind 100.000 Polizisten und Soldaten notwendig, um die Sicherheit zu garantieren, aus Angst vor Angriffen der mächtigen Drogenkartelle. Und was soll das überhaupt für ein Fest sein, bei dem sich kaum jemand ein Ticket leisten kann und bei dem die Milliardeneinnahmen ohnehin wieder zurück in die korrupte Fußballwelt fließen werden? Es gibt also genügend Gründe zu sagen, wer einschaltet, steigert Einschaltquoten und Werbeeinnahmen und hält damit eine Maschinerie am Laufen, die jeder vernünftige Mensch nur ablehnen kann. Nur, was bringt's? Ein Boykott zu Hause vor dem Fernseher ändert quasi nichts. Die Frage nach dem persönlichen Umgang mit dieser Fußball-WM geht aber noch tiefer. Sie lässt sich auch auf andere Bereiche übertragen und auf diese Frage herunterbrechen. Kann ich in einer ungerechten Welt überhaupt gerecht handeln? Mache ich mir also auch die Hände schmutzig, wenn ich die Fußball-WM im Fernsehen verfolge? Der Philosoph Albert Camus würde sagen, ja, denn wir leben in einer Welt, die uns keine sauberen Hände lässt. Jedes getragene Hemd, jede Tasse Kaffee, jeder geflogene Kilometer ist schmutzig. Was bleibt einem dann also übrig? Moralisch gesehen ist Fußballspiele schauen und schweigen am schwächsten. Boykottieren und schweigen ist vielleicht symbolisch und gut fürs eigene Gewissen, aber wirkungsarm. Schauen und laut sein wäre möglicherweise das, was unter den gegebenen Bedingungen am ehesten zählt. Das heißt, informieren, kritisieren, einordnen, Petitionen unterstützen. Und die letzte Möglichkeit? Nicht schauen und laut sein. Ist vielleicht die konsequenteste Position, aber leider langweilig und für Fußballfans kaum auszuhalten. Und nun? Wie hat es Adorno so treffend gesagt? Es gibt kein richtiges Leben im Falschen.
0: Jonas Riese kommentierte.

0: Rund 1,7 Millionen Wahlberechtigte sind Anfang September in Sachsen-Anhalt aufgerufen, einen neuen Landtag zu wählen. Damit werden sie nicht nur darüber entscheiden, welche Parteien die Wahlen gewinnen, sondern vor allem auch, welche Lösungen in dem Bundesland gefunden werden sollen auf die Herausforderungen unserer Zeit. Zum Beispiel auf die Alterung der Gesellschaft, auf wenig Wachstum in der Wirtschaft, auf Migration oder Bildungsungerechtigkeit. 7 Parteien haben die Chance, in den Landtag in Magdeburg einzuziehen. Besonders viel Aufmerksamkeit bekommt derzeit die AfD, die in Umfragen mit Abstand vorne liegt. Eine Partei, die laut Wahlprogramm viel ändern und viel abschaffen will. Zum Beispiel die Landeszentrale für politische Bildung und die Kulturförderung in ihrer jetzigen Form. Der Landesverfassungsschutz hat sie als rechtsextrem eingestuft. Wie geht es den Menschen in Sachsen-Anhalt gerade? Verabschieden sich viele dort von der Demokratie? Und wer engagiert sich im Land, damit Gräben überwunden werden? Das hat meine Kollegin Elena Gorges am 9. Juni im Theater Magdeburg diskutiert. Und zwar mit diesen Gästen. Dem Journalist und Autor Hasnain Kasim, dem parteilosen Oberbürgermeister der Stadt Wittenberg und Präsident des nächsten Deutschen Evangelischen Kirchentags, Thorsten Zugehör. Außerdem Ulrike Gatzemeier, Leiterin des Kompetenzzentrums Kommunale Konfliktberatung in Salzwedel und der Autorin und Journalistin Janne Hensel. Sie hat in diesem Jahr das Buch veröffentlicht, Es war einmal ein Land, warum sich der Osten von der Demokratie verabschiedet. Und sie beginnt die Diskussion mit einer Frage an Janne Hensel.
1: Sie vergleichen in Ihrem Buch Es war einmal ein Land den jetzigen Zustand in Ostdeutschland mit einer Trennungsgeschichte. Die Ostdeutschen, die machen mehrheitlich Schluss mit der Demokratie, sagen Sie. Wenn wir in diesem Bild bleiben, was genau ist da aus Ihrer Sicht schiefgegangen in der Beziehung?
2: Oh, das ist eine ganz schön große Frage. Mehrheitlich würde ich nicht sagen, aber doch zu eben nicht mehr zu ignorierenden Teilen. Letztes Jahr, Sie erinnern sich an die Bundestagswahl, gingen so gut wie alle Wahlkreise in Ostdeutschland an die AfD. Und man sah in den Tagen nach der Wahl die Karte und es trat einem die alte Karte der DDR wieder vor Augen. Und es gab genug Anlass in den letzten Jahren, vor allem über Wahlergebnisse in Ostdeutschland schockiert zu sein. Aber das war nochmal ein sehr, sehr eigenartiger Moment, eben weil dieser Anblick der ehemaligen DDR, das war etwas, das kannte ich aus meinen Schulbüchern in den 80er Jahren. Und das war eigentlich der Moment, wo ich zum ersten Mal dachte, hier geht was zu Ende, hier ist was vorbei. Und ich meine damit im Prinzip die Geschichte der Wiedervereinigung. Und deswegen versuche ich in meinem Buch die Frage zu beantworten, wie konnte es so weit kommen, und bin der festen Überzeugung, dass wir eben die ganze Geschichte erzählen müssen. Nämlich die komplette Geschichte der Wiedervereinigung von 1990 bis heute, weil wir einerseits sozusagen langfristige Probleme haben, die in der Gegenwart auflaufen, und andererseits eben jenes Krisenjahrzehnt erleben seit 2015, in dem sich Krisen aufeinander stapeln und die ostdeutsche Gesellschaft, die eben aus 2 Krisenjahrzehnten kommt, es dann doch in merklichen Teilen sozusagen wie zu Boden drückt und eben in die Hände der AfD, eine Partei, von der ich glaube, dass sie keines der Probleme ihrer Wählerinnen und Wähler lösen wird, aber bei der dennoch enorm viel an Frustration, an Problemen, Konflikten, gesellschaftlich ungelösten Dingen aufläuft und heute eben zu solchen Wahlergebnissen führt. Und es ist nicht nur ein Phänomen in Sachsen-Anhalt, es ist ein Phänomen in eigentlich allen ostdeutschen Flächenländern und eben jetzt auch immer mehr auch in Westdeutschland.
1: Herr Zugehör, erleben Sie diese Abkehr von der Demokratie bei sich in Wittenberg auch?
3: Ja, natürlich erleben wir das. Wir sind ja nicht eine Insel in der Lutherstadt Wittenberg. Ich will noch mal sagen, ich glaube, dass mit so einer, Frau Hinz hat es gerade gesagt, mit so einer Zeitverzögerung erleben wir das jetzt auch in den alten Ländern, weil ich noch mich daran erinnere, als Herr Söder bei den Kommunalwahlen in Bayern sagte, das ist alles ein ostdeutsches Problem mit der AfD. Und wenn man sich da mal die Zweitstimmen angeguckt hat in Bayern, dazu hat er ja dann nicht mehr Stellung genommen. was auch zu ihm passt. Aber das ist nicht mehr nur ein ostdeutsches Problem. Und ich will auch sagen, ich glaube, man darf das nicht so generell sehen, so dieses Abkehren von der Demokratie. Ich habe das auch immer so ein bisschen liebevoll genannt. Wir haben so eine Betroffenheitsdemokratie. Mich interessieren nur die Dinge, die mich unmittelbar angehen. Ja? Also wenn bei mir in meiner Straße irgendwas ist, so, dann bin ich der größte Demokrat, Stadtgespräch, Demonstration, Petition, dann werden alle Möglichkeiten gezogen, die wirklich das demokratische Register bietet. Ist das eine Straße weiter, bin ich schon wieder völlig entspannt. Das geht mich nicht unbedingt was an. Auch dieser Gemeinschaftsgeist, den so eine Demokratie voraussetzt, auch für den anderen und um die Ecke mitdenken, der geht irgendwie so ein Stück weit verloren.
1: Was vielleicht auch ein bisschen menschlich ist, dass man vor allen Dingen da guckt, wo man lebt. Es ist ja nun so, dass bei der letzten Bundestagswahl die Wahlbeteiligung, zumindest in Sachsen-Anhalt, die höchste überhaupt jemals war. Herr Kasim, man könnte ja auch anders formulieren und sagen, okay, der Demokratie scheint es richtig gut zu gehen, weil ganz viele Menschen zur Wahl gehen. Können Sie was mit der These anfangen?
4: Ich kann damit sehr viel anfangen, ja. Ich wäre auch vorsichtig mit dieser Formulierung, dass diese Leute undemokratisch seien alle oder dass die Demokratie am Ende ist. Also das teile ich so in der Formulierung nicht. Ich verstehe den Punkt, dass da Leute mit demokratischen Mitteln Leute wählen, einer Politik zustimmen, die hier und da wahrscheinlich Demokratie abschaffen will, die auch gefährlich ist für unsere Demokratie. Aber mit dieser Formulierung, sie seien undemokratisch, sagt man ja im Grunde genommen, 25, 30, 40% der Menschen, die wählen, ihr seid keine Demokraten. Und das, finde ich, ist schwierig, das verstärkt eher das Problem grundsätzlich. Ich meine, das ist genauso wie, ich vergleiche das natürlich, jetzt kann man Sachsen-Anhalt nicht mit Pakistan vergleichen, aber ich habe da ja gelebt und das ist auch ein demokratisches Land. Da wählen die Menschen zu Millionen Kräfte, die wahnsinnig undemokratisch sind und die wählen die Großgrundbesitzer vorgeben. Ihr habt die zu wählen, dann kriegt ihr ein bisschen Geld. Schwierig da irgendwie zu sagen, wo hört Demokratie auf? Also man kann ja nicht sagen, jemand ist undemokratisch, nur weil er jemanden wählt, der mir nicht passt. So, deswegen kann ich schon auch diese These, die Sie jetzt gerade formuliert haben, eigentlich ist es ja ein Zeichen, dass die Leute interessiert sind, dem stimme ich eher zu und dem neige ich eher zu. Was nicht heißt, dass damit alles getan ist. Also zur Demokratie gehört ja noch viel mehr, als nur einmal alle 4 Jahre oder alle 5 Jahre die Stimme abzugeben. Sondern eigentlich müsste man mitmachen, sich beteiligen, engagieren, konstruktiv an einer Sache mitarbeiten. Das fehlt hier und aber das fehlte auch vorher schon.
1: Ich sehe es schon, Frau Henze, Sie wiegen ein bisschen mit dem Kopf. Ich gebe Ihnen gleich noch die Möglichkeit zu antworten. Ich würde gerne noch Ulrike Gatzemeier in unsere Runde mit reinholen. Und zwar sind Sie ja genau in dem lokalen Raum, wo Menschen dann vielleicht Konflikte haben mit den Dingen, die in Ihrer Straße passieren oder in Ihrem Ort. Sie sagen auch, der lokale Raum ist total wichtig für die Demokratie, weil da eben politische Entscheidungen auch erlebbar, erfahrbar sind. Und ja, mich würde interessieren, mit welchen Problemen, mit welchen Wünschen, Hoffnungen kommen dann die Gemeinden, die Städte und die Kommunen zu Ihnen in die Konfliktberatungsstelle?
5: Also unser Fokus ist ganz klar die Kommune, also Städte, Gemeinde, Landkreise. Und wir arbeiten schon seit 10 Jahren in Sachsen-Anhalt, auch darüber hinaus, auch in anderen Bundesländern. Und was wir in den letzten Jahren verstärkt beobachten, ist, dass irgendwie, also die Krisen, von den vielen Krisen war schon die Rede, dass davon sehr viel in Kommunen ankommt und auch in den Kommunen verarbeitet werden muss. Ne? Da geht es jetzt vielleicht um die Energiewende oder es geht um den demografischen Wandel, ne? Wenn wir dann irgendwie da geht es dann um Kitaschließung wenn man irgendwie Geflüchtetenunterkünfte bauen muss oder auch irgendwann vielleicht wieder schließen muss oder erweitern muss, wie auch immer. Das sind alles Themen, die müssen auf der kommunalen Ebene entschieden werden, da müssen Weichen gestellt werden. Und gleichzeitig sind das Themen, die direkt in der Lebenswelt von Menschen ankommen und das direkt erfahrbar wird. Und ich glaube, was wir da im Moment merken, sind so ein bisschen zwei Sachen. Das eine ist, also diese Art von Konflikten, das ist was, mit denen Kommunen im Normalfall gut umgehen können. Ne? Also Konfliktbearbeitung ist eine kommunale Standardaufgabe, würde ich fast sagen. Ich weiß nicht, ob Sie dazu stimmen würden, Herr Zugehör. Aber wir kommen halt dazu, wenn Akteure vor Ort, Politik, Verwaltung, Zivilgesellschaft sagen, wir irgendwie kommen wir nicht weiter Und wir wollen aber nicht, dass das so bleibt, wie es ist. Wir wollen eigentlich weiterkommen. Wir wollen zusammenkommen. Wir wollen zusammen Lösungen finden, so wie es ist. Also dieses Gegeneinander, die Spannung, das ist eigentlich nichts, was, egal wie unterschiedlich wir zueinander stehen, das ist nichts, was wir wollen. Das ist so das eine. Und das andere, was wir gerade ganz stark merken und was uns, glaube ich, auch zunehmend besorgt, ist, dass es an einem bestimmten Punkt für Menschen vor Ort schwieriger wird, solche Konflikte selbst anzugehen, weil die, also es ein größeres Zögern gibt, miteinander zu streiten oder überhaupt das mal streitbare Themen anzusprechen. Also eine Sorge, was denkt der andere wohl, eskaliert das sofort? Das spielt dann viel Kopfkino eine Rolle und sowas. Und das ist, glaube ich, was uns gerade in unserer Arbeit sehr beschäftigt.
1: Frau Hensel, Sie beschreiben in Ihrem Buch, dass die Menschen, die Sie treffen, denen Sie begegnen, dass die enttäuscht sind davon, dass ihre politischen Forderungen nicht umgesetzt worden sind. Also dass sozusagen die Mehrheiten von Ostdeutschland nicht gereicht haben, um auf Bundesebene etwa eine Änderung zu erwirken, zum Beispiel beim Thema Hartz IV. Würden Sie sagen, dass Enttäuschung so ein Gefühl ist, was Sie eben ja hauptsächlich finden in den Ländern, in den Bundesländern zwischen Küste und Erzgebirge?
2: Ja, Enttäuschung ist sicherlich eines der Gefühle, aber ist vor allem ein reichhaltiger Erfahrungskatalog. Ich glaube, das ist das Wichtige. Ich versuche in meinem Buch so durch die Jahrzehnte hindurchzugehen und da zeigt sich eben der Osten als eine von Anfang an natürlich von großen Erfahrungen, sozialen und auch ökonomischen Ausnahmezuständen erschütterte Gesellschaft. Die Arbeitslosigkeit zu Beginn der 90er Jahre schnellt sofort nach oben, nach jener euphorischen Erfahrung des Mauerfalls. Diese Arbeitslosigkeit hält sich sehr lange und die ostdeutsche Gesellschaft versucht sozusagen in einem sehr individuellen damit sozusagen klarzukommen. Das heißt also, man sucht nach politischen Allianzpartnern. Erst sieht man es in der CDU, dann geht man zu Schröder, setzt eine enorme Abwanderungsbewegung ein. Über Demografie haben wir schon gesprochen, eines der drängendsten Probleme. Wir könnten diesen gesamten, sozusagen diese ganze politischen Abschiedsbewegung großer Teile auch als demografisches Problem erzählen. Das Demografieproblem war in allen Jahrzehnten virulent und jetzt schlägt es sozusagen endgültig zu, ist aber nur ein Beispiel von vielen Problemlagen und Konflikten, denen wir eigentlich seit ein paar Jahrzehnten zuschauen. Und Sie sagten es, sprachen Hartz IV an, das für mich Interessante in der Recherche für mein Buch, ich habe mir die Frage gestellt, wann begann eigentlich dieser Abschied? Er wurde sichtbar 2015 mit den Protesten von Pegida und dem raschen Erfolg der AfD bei den Landtagswahlen, auch hier in Sachsen-Anhalt. Aber er beginnt eigentlich nach der Einführung von Hartz IV. Er zeigt sich noch nicht, es ist noch nicht sichtbar. Aber wir sehen ihn, Herr Kasim, unter anderem daran, dass genau dort eben schon nicht mehr zu ignorierende Teile der Ostdeutschen nicht mehr an Wahlen teilnehmen. Die Wahlbeteiligung im Osten sinkt auf ein Niveau, was es in der Geschichte der Bundesrepublik vorher nicht gegeben hat. Und Herr Kasim hat natürlich ganz recht, die AfD mobilisiert. Die AfD bringt Leute an die Wahlurnen zurück. Wir haben heute eine der höchsten Wahlbeteiligungen, die wir je hatten. Aber wir müssen doch klar sehen, es ist eine Partei, die einen antidemokratischen Kurs fährt, die das System nicht mehr verändern will, sondern extrem schwächen und in großen Teilen abschaffen möchte. Und natürlich machen die AfD-Wählerinnen und Wähler von ihrem demokratischen Recht Gebrauch, eine Partei zu wählen. Aber gerade wenn wir nach Sachsen-Anhalt schauen, dann sehen wir, es ist ein sehr radikales, das muss ich Ihnen nicht sagen, ich rede jetzt mit den Hörerinnen und Hörern da draußen im Deutschlandfunk, es ist ein unglaublich radikales Programm, was diese AfD in Sachsen-Anhalt hier vorlegt und sie möchte die absolute Mehrheit gewinnen. Also ich frage mich auch, warum ist sie nicht etwas ohne der AfD Wahlratschläge geben zu wollen, aber warum sendet sie nicht sozusagen auch ein bisschen mehr in die Mitte der Gesellschaft hinein? Also das von Herr Kasim gemachte Argument ist ein Argument, das man auch sehr oft von AfD-Funktionären hört. Wir sind die eigentlichen Demokraten, die Antidemokraten sitzen in den traditionellen Parteien und wir retten jetzt die Demokratie. Ich halte das ehrlich gesagt für Augenwischerei.
1: Man könnte ja auch sagen, okay, zumindest mobilisiert es ja auch viele Menschen. Also, dass viele zur Wahl gehen, weil sie merken, hier geht es richtig um was. Es geht um einen Richtungswechsel, so oder so. Herr Zugehör, wie erleben Sie das denn in Wittenberg? Also Wir waren ja vorhin auch bei dem Gefühl der Enttäuschung. Oft hört man auch das Gefühl, Frust sei da. Erleben Sie so Ihre Bürger? Kommen die mit Enttäuschungen und Frust auf Sie zu, mit Erwartungshaltung auch vielleicht?
3: Ich gebe da Frau Hense auch ein Stück weit recht, weil das ist ja nicht was von heute auf morgen entstanden ist. Wir erleben das, ich habe selbst 72 geboren, habe dann genau in der Wendezeit so das Abitur gemacht und habe da so diesen Moment erlebt. Und auch mit meinen Eltern, die dort diesen harten Schnitt erleben mussten, beides Nicht-Akademiker und dann diesen Wechsel, bleibe ich da, kann ich da arbeiten, wie lange behalten die mich, so diese Existenzängste. Und da erleben wir ja schon, deswegen finde ich das ganz wichtig, dieses Thema der Demografie. Da haben wir ja schon erlebt, dass unglaublich viele abgewandert sind. Ja, den Mut zu sagen, so jetzt gehe ich weg. Klassenkameraden, ganz viele weggegangen. Ja, die haben dann festgestellt, dass man in Heidelberg, Hamburg, München, Frankfurt nicht nur gut studieren, sondern auch gut küssen kann. Zack, jemanden kennengelernt, da geblieben.
2: Und besser verdient, nicht zu vergessen.
3: Das kommt noch dazu komme ich gleich. Ja, dann dort dieses Studium absolviert, Ausbildung absolviert, dann besser verdient, 100%. Dann, die kehren nicht zurück, die fehlen heute. Das sind exakt die fehlen. Dann geht das ja weiter, wenn die dann fehlen, fehlen ja auch die Kinder. Wir haben Demografie angesprochen, wir hatten in Wittenberg 2018 418 Geburten, 2025 hatten wir 250. So, deutschlandweit Geburtenquote bei 1,35, in Sachsen-Anhalt noch deutlich drunter. So, das ist ein absolut riesiges Problem, was wir da haben, dass man so, ich provoziere wirklich mal, dass wir sagen, da ist so ein Frustpotenzial einfach auch zu großen Teilen zurückgeblieben. Es gibt auch viele Rückkehrer, wo wir uns freuen, aber diese Enttäuschung, die wurzelt sehr, sehr tief, vor allen Dingen bei denen, die da geblieben sind, und das geben wir Kindern auch weiter. Ja, und das erleben wir heute auch noch sehr, sehr häufig, dass ich immer das Gefühl hatte, dass ich zu einer Generation gehöre, wo diese Ost-West-Geschichte zum Teil überwunden ist und ich jetzt junge Leute erlebe, wo das in einer Wucht wieder aufschlägt, dieses Thema der Abgrenzung, stolz zu sein auf irgendwas, weil man mit einer Simson irgendwie durch die Gegend fährt und sagt, und dadurch sind wir besser als andere. Das ist etwas, das überrascht mich, ehrlich gesagt.
1: Herr Kasim, Sie sind ja nun durch ganz Deutschland gereist und haben vielleicht auch in anderen Regionen Frust erlebt. Haben Sie denn eine bestimmte Enttäuschung oder einen bestimmten Frust erlebt, der sehr dezidiert für die ehemaligen Regionen der DDR war?
4: Nein, also der häufigste Frust, den ich erlebt habe und den ich eigentlich auch immer noch erlebe, ist eigentlich der Frust über die anderen Parteien. Ja? Und was ich sehr oft gehört habe, ist, als ich dann mich vorgestellt habe in diesen Gesprächen mit den Leuten, ich habe ja einfach wildfremde Leute angesprochen. Ich bin mit dem Fahrrad unterwegs gewesen, habe jemanden gesehen, habe auch mal bei Leuten geläutet. Da war jemand, der hat einen AfD-Aufkleber im Auto, da dachte ich, da läutest du jetzt mal und fragst, was die so umtreibt. Oder jemand, der so ein Schild hatte an seinem Zaun, hier endet die Bundesrepublik Deutschland. Das möchte ich gerne näher wissen, was der damit meint, ja, und wie demokratisch der tickt. Was ich sehr oft gehört habe, war, dass Leute sagen, ihr Politikerinnen und Politiker und ihr Journalisten, ihr sprecht nur aus einer akademischen Perspektive und aus einer hauptstädtischen, aus einer berlinerischen Perspektive und nicht aus einer kleinstädtischen, ländlichen, nicht akademischen Perspektive. Wir aber sind in Mehrheit genau das. Und zwar im Osten wie auch im Westen. Und das war eigentlich das, was ganz viel so kam. Und daran erklärte sich dann auch oder knüpfte sich an dieser Vorwurf über bestimmte Themen, bei denen man sich eigentlich fragt, was genau ist jetzt das Problem? Also eines der häufigsten Dinge, die Leute mir sagen, worüber sie sich aufregen, sie werden es nicht glauben, ist das Gendern. Ganz furchtbar, ganz schlimm, das ist des Teufels, wo ich mich frage, um Himmels Willen, was ist denn da jetzt groß das Problem? Also, da kann man unterschiedliche Auffassung sein, macht es doch, wie ihr wollt. Und ja, man muss sich in der Politik vielleicht darüber streiten, wie machen wir es in der Verwaltung. Aber das ist etwas, wo die Leute sich dann dran aufhängen und da ihren ganzen Frust rauslassen. Und dann kommt die AfD und bestätigt die Leute genau in ihrer Ansicht. Und das ist eben das Problem, dass viele andere dann schweigen. Frau Hensel sagte jetzt zum Beispiel gerade eben zu meiner Sichtweise, dass das demokratisch ist, das würde sie auch von AfD-Funktionären hören. Das ist ja eine Aussage, die ganz gefährlich ist. Wenn man irgendwas sagt, was in irgendeiner Weise auch von der AfD gesagt wird, dann ist man sofort in einer bestimmten Ecke. Und das ist das Problem. Ich würde nie der AfD das Wort reden wollen und bin froh um jede Art und Weise, wie man diese Partei politisch bekämpfen kann. Aber sie macht halt leider vieles richtig. Sie erwähnten diese Simpsons, ja, hat so gehört, dass sie diese Touren machen. Das habe ich auch sehr viel erlebt. Sie fahren in kleine Orte und die AfD ist überall mit einem Stand da. Die kümmert sich um die Leute, die fährt Essen aus, macht soziale Arbeit. Nun kann man die Motivation dahinter fragwürdig finden, aber sie machen es. Und die anderen machen es nicht. Und das reicht schon, um einen Pluspunkt zu haben.
1: Frau Gatzemeier, Herr Kasim hat gerade das Gendern angesprochen. Das ist ein konkretes Problem, was offenbar einige Menschen stört. Ich würde ganz gerne mit Ihnen mal ein anderes Beispiel durchdenken. Und zwar eins, es ist jetzt fiktiv, aber es hat es so ähnlich schon in die Schlagzeilen geschafft. Also nehmen wir mal an, jetzt kommt ein Bürgermeister zu Ihnen und sagt, okay, bei ihm gibt es Beschwerden. Die Leute sagen, ich fühle mich mit der Innenstadt nicht mehr wohl. Da gibt es nur noch Dönerläden. Da gibt es lauter junge Menschen mit migrantischem Hintergrund, die da rumlungern. Das ist nicht mehr meine Innenstadt. Und außerdem, ja, wirkt alles so heruntergekommen. Okay, er kommt zu Ihnen. Was machen Sie damit? Wie kann man sowas lösen?
5: Es ist ein ganz interessantes Beispiel, weil wir ähnliche Fälle tatsächlich auch schon gehabt haben. Ich glaube, was noch gefehlt hat, ist so das Thema Sicherheit. Das wird dann oft noch mit angesprochen, ne? Dass es irgendwie Sorgen um Sicherheit gibt. Menschen fühlen sich nicht mehr sicher in ihrer eigenen Innenstadt. Wie wir normalerweise da rangehen, ist recht offen, ne? Wir gehen dann hin. Wir arbeiten immer mit externen Beraterinnen, weswegen wir vor Ort anders in die Konflikte reingucken können. Also wir haben meistens gar keine Aktien vor Ort, können deswegen ganz offene Gespräche führen mit allen möglichen Menschen, die da vielleicht eine Rolle haben. Also sei es jetzt Quartiersmanagement oder Sozialarbeit oder Polizei oder Ordnungsamt oder Anwohnende, ne? Also ganz unterschiedliche Menschen. Und versuchen mal zu verstehen, was da eigentlich los ist. BürgermeisterInnen haben oft so den Druck, schnell Lösungen zu finden und wollen irgendwie auch Leute zufriedenstellen, haben einen hohen Anspruch an sich. Und wir bremsen dann meistens und sagen, wir machen jetzt mal einen Schritt zurück und gucken mal, was da eigentlich das Thema ist. Und merken dann ganz oft, dass hinter diesen, also hinter so einer scheinbar sehr eindeutigen Konfliktbeschreibung, die Dönerläden müssen weg zum Beispiel, was ganz anderes steckt. Zum Beispiel, dass es sehr unterschiedliche Vorstellungen davon geben soll, was diese Innenstadt ist und wo die hin soll. Ist das ein Lebensraum? Ist das ein Konsumort? Ist das immer noch unsere alte Paradestrecke, unsere Vorzeige-Innenstadt, als die sie mal gebaut wurde? Und also in Fällen, in die ich jetzt denke, war es das alles irgendwie auch, aber irgendwie auch nicht mehr. Und es hat in der Stadt nie einen Austausch darüber stattgefunden, wo wir eigentlich hinwollen. Wie gehen wir damit um, dass die Läden alle leer stehen? Wie gehen wir damit um, dass die Jugendlichen, die dann da sind, also so viele Jugendlichen gibt es auch nicht mehr, das Jugendangebot ist entsprechend auch zusammengestrichen worden. Ne, also diese ganzen Themen, die dann damit dranhängen. Und das ist was wir dann so ein bisschen versuchen, also den Konflikt in seiner Komplexität besprechbar zu machen und dadurch die Menschen, die dann da irgendwie mit und gegeneinander drum ringen, in Austausch zu bringen und die Perspektiven der jeweils anderen zu verstehen und dann irgendwie wieder Beziehungen aufzubauen, Vertrauen aufzubauen und dann im nächsten Schritt zu überlegen, was machen wir denn jetzt damit. Müssten Sie jetzt unsere Kooperationspartner fragen, aber ich denke schon in vielen Fällen. Das ist sehr unterschiedlich. Die Konflikte sind ja auch unterschiedlich verfahren, brauchen unterschiedlich lange. Ne? Also oft ist die Erwartung, wir kommen und dann gibt es da eine Veranstaltung oder wir schreiben da ein Empfehlungspapier und dann zack, ist das gelöst. Aber das funktioniert leider meistens nicht. Eine Kollegin von mir sagt immer, was nicht über Nacht gekommen ist, wird auch nicht über Nacht wieder weggehen. Ne? Und ich glaube, das ist dann immer so ein bisschen die Frage, funktioniert das? Also wie viel, was braucht es da alles? Wie viel Prozess braucht es da und wie gut kann man sich darauf einlassen?
1: Ich bin in der Zwickmühle, denn ich sehe bei Thorsten Zugehör ein Schmunzeln bei dem Beispiel mit den Dönerläden. Ich sehe, dass Herr Kasim etwas sagen möchte und auch Frau Hensel hat einerseits zustimmend genickt und hat schon die Antwort auf den Lippen. Ich gebe mal Frau Hensel
2: das Wort. Oh, Sie hätten auch Herrn Kasim noch dran nehmen können. Ich finde das eine wunderbare Allegorie und bin Ihnen sehr dankbar für dieses Beispiel, weil es eben zeigt, um nochmal auf Ihr Gender-Thema zu kommen, von dem ich ehrlich gesagt glaube, dass es eben kein Problem ist, sondern dass es zu einem Problem gemacht wird. Es ist sozusagen hinter die Fassaden zu schauen. Wir erleben eben auch, oder die ostdeutsche Gesellschaft, die Ostdeutschen erleben eben auch seit Jahrzehnten, dass wenn über ihre Probleme, Konflikte, Erfahrungen gesprochen wird, dass über Oberflächen gesprochen wird. Und eben, weil häufig das Wissen eben darüber fehlt, wie eigentlich, was die Gesellschaft erlebt hat, was sich hinter den, ich zitiere, schön sanierten Fassaden der sozusagen tollen Innenstädte in Wahrheit befindet. Und ich erlebe das eben auch immer, nämlich Komplexität, das Bedürfnis, eben auch aus eigener Perspektive die Dinge zu besprechen. Und wenn die AfD den Leuten dann erzählt, das Gendern sei ein Thema und die wiederholen das, dann kann man genau sehen, sozusagen, wie solche populistischen Diskurse leider verfangen, weil es zu wenige Orte, Medien gehören genauso dazu wie politische Parteien oder andere Institutionen, weil es eben viel zu viele Möglichkeiten gab und weiterhin gibt, diese ostdeutschen Realitäten in dieser Komplexität zu besprechen, in denen sie tatsächlich stattfinden.
1: Herr Kasim, jetzt sind Sie dran.
4: Ja, ich muss unbedingt was zu den Dönerbuden sagen, weil das ein Thema ist, das auch wirklich überall, nicht nur in Ostdeutschland, sondern wirklich in vielen Städten vorkommt. Ganz groß in Heilbronn in Baden-Württemberg. Da haben wir in der Innenstadt 20 Dönerbuden mittlerweile. Und ich glaube, das Falscheste und Schlechteste, was man machen kann als Politiker, als auch als Kommunalpolitiker, ist zu sagen, das ist kein Problem. Doch, die Leute nehmen das als Problem wahr, diese Veränderung. Also muss man das zumindest adressieren und überlegen, was macht man. Die CDU in Heilbronn hat vorgeschlagen, wir führen Quoten ein. Ich kann das verstehen. Es gab sogar Dönerbudenbesitzer, die das toll fanden, weil die sagten, super, so wird uns jetzt Konkurrenz vom Hals gehalten. Ja? Also die haben das sogar befürwortet, weil die waren ja nun schon da. Ich als jemand, der sehr liberal denkt, sagt, das muss der Markt regeln. Das wird schon, da werden schon welche verschwinden, andere nicht. Natürlich muss man alle Geschäfte jeder Art, Dönerbuden ist das eine, es kommen dann Barbershops und noch Nagelstudios dazu. Natürlich muss man genau schauen, wie verdienen die da ihr Geld, läuft da alles richtig ab? Nicht nur für diese Typen von Geschäften, für alle. Wie ergibt es da vernünftige Arbeitsverträge, werden da Leute ausgebeutet und so weiter. Das muss man tun, ansonsten regelt das der Markt. Also, aber der Markt
2: kriegen Sie außer in Dönerbuden nichts mehr zu essen nach 20 Uhr auf dem Plattenland. Da können Sie zur Tanke fahren und sich eine Tüte Chips kaufen und sind froh, dass Sie in Wolmirstedt und anderen Läden noch einen Dönerladen haben, wo Sie was zu essen kriegen.
4: Das heißt, das Problem, das, was man vernünftig formulieren müsste, wäre, das sind ja auch nicht die Ladenbesitzer, die das Problem sind, sondern das Problem ist die Monokultur. Ich hätte auch ein Problem, wenn wir eine Stadt hätten, wo nur ein Schnitzel wird, noch ein Schnitzel wird, noch ein Schnitzel. Die Monokultur ist blöd.
1: Oder vielleicht auch die Veränderung, ne? Dass es vor 20 Jahren eben keine...
4: Anders war, ja. Aber wenn man eine vernünftige Durchmischung hätte, dann wäre das Problem ja nicht mehr da.
1: Ich würde ganz gerne jetzt einmal Thorsten Zugehör auch dazu befragen und noch eine Frage mitgeben. Und zwar, es heißt ja dann immer, das haben wir gerade gehört, wir brauchen Lösungen für Probleme. Manchmal streitet man sich darüber, ob es überhaupt das Problem gibt. Aber okay, Lösungen, da sind sich alle einig, Lösungen soll es geben. Nun ist es ja aber so, dass manche Lösungen für den einen gut sind und für den anderen eben nicht. Also Politik hat mit Entscheidungen zu tun. Sie sind Politiker, Sie treffen Entscheidungen. Das einen freut, ist das anderen leid. Kann das durch Kompromisse allein gelöst werden?
3: Also ich würde auch super gerne erst noch mal was zum Gendern sagen, weil das ist ja auch so schlicht, weil die wirklichen Regeln des Genderns hat auch nie jemand verstanden und deswegen ist das auch so einfach, da dagegen zu sein, ja, weil, und das sofort zu verteufeln, ja. Also wer von uns hat denn zu 100% komplett die Rechtschreibung ohne Gendern intus und dann kommt auch noch das mit dem Gendern U und dann ist es relativ einfach zu sagen, die wollen mich bevormunden und so. Und ich habe auch ja keine Lust immer zu, dann nur über die AfD zu reden, weil das ist, die nutzen das bloß schamlos aus und die werden bei all diesen Dingen, die machen, das will ich jetzt mal so als Punkt setzen, immer erzeugen die den Eindruck, als wollen sie bewahren, ja. Wenn es irgendwie um Veränderungen geht, sind die gar nicht dabei. Immer zurück zum Alten. Alles bleibt, ihr könnt sicher sein, alles bleibt ruhig. Ihr könnt schreiben wie vorher, sprechen wie vorher, alles bleibt ruhig. Wir machen das alles nicht. So, dieses Gefühl soll erzeugt werden, dass Veränderungen nicht so passiert. Das ist nicht richtig. Die Welt wird sich verändern und es wird sich auch die Sprache verändern und weiterentwickeln. Ob die das wollen oder nicht.
1: Dieses neue Wahlprogramm der AfD in Sachsen-Anhalt, das hat schon einen Aufbruchston. Das hat nicht nur den Ton, alles
3: ja, aber so bleiben, wie es ist. Mal gucken, was da wirklich Veränderungen drin ist. Und dann will ich noch sagen zur Innenstadt. Wir haben das jetzt auch, da könnte ich jetzt wirklich lange drüber berichten, unsere Innenstadt. Wir werden nicht, da gebe ich Ihnen recht, mit einem Fingerschnips, da kommt dann der Bürgermeister, gibt es ein Konzept, der Stadtrat beschließt das und dann haben wir nach 4 Wochen haben wir wieder eine tolle, belebte Innenstadt. Ja? Und bleiben aber heimlich trotzdem zu Hause liegen und bestellen unseren neuen Turnschuh über Amazon und in Wirklichkeit tut er uns ein bisschen leid, der Einzelhändler in der Innenstadt, aber wir sagen, dass der uns sehr am Herzen liegt. Das funktioniert ja so nicht. Ich fasse das mal kurz zusammen. Wir haben immer gesagt, wir wollen, dass die Innenstadt ein Lieblingsort wird. Wir haben dort angefangen, Kinderspielgeräte zu installieren. Wir haben dort jetzt Wasser reingebracht mit so einer Fontäne, weil wir sagen, das ist im Sommer super. Kinder springen da, nach einer Viertelstunde sind die alle komplett nass und dann muss man auch eine neue Buchse kaufen. Das ist wunderbar, das ist unser Plan. Wir haben übrigens auch ein Stadtlabor bei uns, wo wir da mit einem Büro aus Hannover, Endboss, die gesagt haben, auf ihrer Homepage werben die, wir sind die Zumutung, deswegen wollten wir die. Die haben wirklich so gerüttelt. Da gab es eine richtige Diskussion. Und gemeinsam mit der Evangelischen Akademie dort so ein Gesprächsformat installiert, Gespräch am Gartenzaun, wo man dann mit Leuten an einem Vierertisch sitzt und man muss sie ausreden lassen. Eine Minute lang. Die kann verdammt lang werden. Ja? Zuhören. Nicht dazwischen quatschen, zuhören, bis man dran ist. Und ich glaube, das sind so Dinge, da entwickelt sich eine Kultur. Und da gebe ich Ihnen recht, wie die Oma bei der Erkältung gesagt hat, kommt 3 Tage, bleibt 3 Tage, geht 3 Tage. Aber diese Geduld müssen wir aufbringen. Wir müssen das, und das läuft über Förderprogramme. Und da denkt man immer, da hat man so eine schöne Fördermittellyrik, die muss man drauf haben jetzt, ja, da muss man sich anpassen. Im Endeffekt müssen wir so ehrlich sein, wir brauchen bei so einem Konzept, muss der Fördermittelgeber ehrlich sein und sagen, das brauchen wir über 5, 6 Jahre, müssen wir das laufen lassen, damit die sich etablieren. Maximal haben wir 2 Jahre. Wir versuchen jetzt selber, die am Leben zu erhalten. Da gab es eine private Initiative, die aus dem Stadtlabor ein Stadtwohnzimmer machen. Und denen versuchen wir jetzt zu helfen, damit wir dort am Start bleiben. Ich könnte jetzt noch viel weiter erzählen, auch über die Dönerbude. Über die Dönerbude noch erzählen, haben wir auch unsere Probleme damit. Aber das macht in so einer Fußgängerzone, haben die alle den Lieferverkehr, weil wir treffen uns ja nicht mal in einer Dönerbude. Wir lassen uns den Döner ja jetzt nach Hause liefern. Das ist ja auch so was, was schwierig ist. Aber ich sage, dieses sich gegenseitig aushalten und damit nicht einer den Anspruch hat und sagt, das ist meine Innenstadt. Das ist unser aller Innenstadt. Ja, das finde ich jetzt, glaube ich, der richtige Weg.
1: Ja. Ich würde trotzdem gerne noch einmal ausloten, wo die Grenzen von Kompromissen liegen. Also, wenn man jetzt auf die Landtagswahl blickt, dann muss man ja jetzt nicht unbedingt Glaskugelleserei machen, sondern man kann sich ja ein bisschen ausrechnen, was vielleicht die Optionen hier im Land wären. Also die CDU könnte gemeinsam mit der AfD regieren, sie könnte auch gemeinsam eventuell mit der Linkspartei regieren. Und da stellt sich ja schon die Frage, wo ist eigentlich die Grenze erreicht, dass sich Parteien inhaltlich selbst verleugnen und das dann auch wieder der Demokratie schadet? Frau Hensel, an Sie die Frage.
2: Mit der AfD würde ich sagen, haben Kompromisse Grenzen. Und sollte sich die CDU in Sachsen-Anhalt entscheiden, mit der AfD zusammenzuarbeiten, gibt das riesige Probleme. Und wir würden am nächsten Tag nicht mehr über Magdeburg, sondern sofort über die Bundesregierung diskutieren. Also die Situation, die wir im Herbst erleben werden, da sind wahnsinnig viele Szenarien im Moment sozusagen denkbar und möglich. Wir alle hoffen, das Schlimmste wird nicht eintreten, auch wenn es nicht unwahrscheinlich ist, dass es eintreten wird. Ich würde gerne noch mal ein Plädoyer dafür beginnen und zu sagen, was ist, weil Sie sagten, wie können wir die Gräben eigentlich zuschütten? Ich glaube nicht, dass wir die Gräben, dass wir es schaffen, bis zu den Landtagswahlen die Gräben zuzuschütten. Ich glaube aber schon, dass es, und Herr Kasim wird mir da sicherlich zustimmen, ich glaube schon, dass die Demokraten sich eigentlich fragen sollten, was haben wir falsch gemacht? Ich glaube schon, dass unsere Antwort, die Antwort der Demokratinnen und Demokraten seit 2015 viel zu stark war, den Status quo zu verteidigen, den Status quo zu beschwören, sondern wir müssen fragen, ganz wie Frau Gatzemeier es im Prinzip vorgeschlagen hat, welche Probleme liegen eigentlich hinter dem Antrieb der Menschen, AfD zu wählen? Warum ist das Gefühl, der Wunsch nach Disruption so stark? Warum wählen auch Menschen, von denen ich glaube, dass sie der politischen Mitte angehören sollten? Nicht alle. Natürlich haben wir einen Anteil in der Bevölkerung mit gesichert rechtsextremen Einstellungen. Aber der Anteil an Wählerinnen und Wählern in Sachsen-Anhalt ist weitaus höher als der mit nur rechtsextremen Einstellungen. Und diese Leute müssen wir zurückholen. Und dafür müssen, glaube ich, Demokratinnen und Demokraten sich eingestehen, dass die Demokratie viele Versprechen in Ostdeutschland nicht eingehalten hat und dass die Demokratie ihre Versprechen gerade für Ostdeutschland erneuern muss. Und dieser Debatte ist zu führen, dieser Diskurs ist zu führen, und den führt aber gar niemand, ist mein Eindruck.
1: Herr Kasim, Sie sind jemand, der sich gerne streitet. Und Sie sagen, man darf sich auch streiten, wenn man für eine bestimmte Haltung eintritt. Zum Beispiel für die Haltung, dass man der Demokratie anhängt. Aber trotzdem frage ich mich, ob wir uns manchmal zu sehr auf den Streit fokussieren, dass wir uns zu viel darüber geschrieben oder geredet haben, was in der Politik falsch läuft, und dann vergessen haben zu sagen, was auch ja, die Gemeinsamkeiten sind, sozusagen das über den Graben rüberspringen.
4: Also ein guter Streit oder ein gutes Gespräch setzt ja immer voraus, um den guten alten Hans-Georg Gadamer zu zitieren, den Philosophen aus Heidelberg, dass der andere möglicherweise recht haben könnte. Und das gilt, so schmerzhaft das ist, auch für die Leute, die auf der Seite der AfD stehen. Die haben einen Punkt hier und da, wo man sagen könnte, es könnte stimmen. Und ich glaube, den Streit muss man dann führen über den Ton, über die Art und Weise, wie was umgesetzt werden soll. Ist es menschenverachtend oder ist es vernünftig? Ist es demokratisch oder ist es einfach nur mit dem Vorschlaghammer durchgehauen? Darüber glaube ich, also ich glaube nicht, dass wir zu viel gestritten haben, sondern im Gegenteil, man müsste viel mehr streiten, auch mit diesen Leuten, mit allen Menschen, auch über diese Gräben hinweg, aber eben immer möglichst mit dem Hintergedanken, hat er vielleicht einen Punkt oder hat er keinen Punkt. Ich möchte nicht schon wieder auf diese Dönerdebatte zurückkommen, aber Herr Siegmund hier in Sachsen-Anhalt hat ja gesagt, angeblich laut Korrektiv bei diesem Treffen ominösen in Potsdam, dass ausländische Restaurantbetreiber sich hier nicht mehr wohlfühlen sollen. Das möchte er durchsetzen. Er bestreitet das jetzt. So, jetzt steht da Aussage gegen Aussage. Mal angenommen, es stimmte, ist ja die Frage, wie meint er das? Was soll jetzt passieren? Möchte er vernünftige Politik machen und versuchen, andere Leute anzuwerben, dass da also einfach eine Politik zu machen, um Geschäfte in die Stadt zu locken, die eben das vielfältiger machen und nicht nur Monokultur? Oder meint er damit sozusagen, was da so durchklingt, es könnten ja auch wieder mal Steine geworfen werden in Glasscheiben oder es könnten Häuser brennen oder es könnten Menschen ermordet werden. Das hatten wir alles schon mal. Und das ist komplett inakzeptabel. Da kann man dann nicht streiten. Ja? Aber ich glaube, wir müssen im Grunde genommen die Probleme ansprechen, die wir haben, vernünftig und sachlich und auch mit den Leuten, die hier die Mehrheit stellen. Deswegen ist für mich auch diese Brandmauer-Diskussion irgendwie absurd. Ich war immer dafür, eine Brandmauer im Sinne von, wir koalieren nicht mit denen, wir arbeiten mit denen nicht zusammen, wir sprechen Themen nicht ab, finde ich total nachvollziehbar, finde ich richtig. Aber dass man bestimmte Dinge nicht mehr anspricht, weil man möglicherweise von denen Zustimmung bekommen könnte, prinzipiell, das halte ich für falsch. Weil die Frage nach der Brandmauer sich jetzt eben nicht mehr stellt irgendwann. Der Wähler entscheidet. Und wenn der entscheidet, dass die Mehrheit haben, dann ist die Brandmauer irrelevant leider.
1: Herr Zugehör, wie handhaben Sie das bei sich in Wittenberg? Sie müssen ja wahrscheinlich auch zusammenarbeiten im Stadtrat.
3: Ich bin ja die 41. Stimme. Also das ist immer so, diese Diskussion, Brandmauer, das geht gar nicht auf kommunaler Ebene, das geht auch nicht. Weil wenn Sie über eine bestimmte Sache eine Beschlussvorlage einbringen, dann ist das völlig absurd zu sagen, nee, wir lehnen die ab, weil die zustimmen. Das macht überhaupt gar keinen Sinn. Funktioniert doch auf kommunaler Ebene einfach nicht. Die Frage ist, inwiefern, wie eng man als Fraktion mit denen sich austauscht und spricht. Ich bin jetzt auf Seiten der Verwaltung. Ich habe die nach der Kommunalverfassung sind mir die Aufgaben zugewiesen und die muss ich auch erfüllen. Ja, und das mache ich auch. Die Frage ist immer, ob ich bereit bin, einen Millimeter mehr zu tun. Ja, das ist, glaube ich, erstmal ganz wichtig. Und wenn wir diese Bilder des Grabens nehmen, das will ich nochmal sagen, wenn wir bestimmte Äußerungen hören, wenn wir bestimmte Dinge im Wahlprogramm lesen von einer AfD, wo wir sagen, das ist mit meinem Menschenbild, mit meinem Christenbild, mit meinem nicht in Übereinstimmung zu bringen, dann möchte ich auch nicht einen Kompromiss schließen, der einen Graben zuschüttet. Ich will, dass der Graben da bleibt. Aber das Entscheidende muss sein, der Graben darf nicht so weit sein, dass nicht Leute wieder zurückspringen können. Ja? Aber diese Linie, die hätte ich schon gerne gezogen. Und da muss ich der tiefen Überzeugung sein. Das ist, glaube ich, auch etwas, was im politischen Alltag, zumindest kann ich jetzt mal für Wittenberg sprechen, in den letzten Jahren sehr gut funktioniert hat.
1: Frau Gatzemeier, Sie beobachten ja, wie Konflikte gelöst werden tatsächlich. Also eigentlich sind Sie an einer Stelle, auf die jetzt alle wahrscheinlich neidisch gucken, wie machen Sie das da? Und ich frage mich, wie kann man denn aus diesem Gefühl der Enttäuschung oder dem Gefühl, dass man nicht selbst wirksam sein kann in einem Land, wo ja auch auf vielen verschiedenen Ebenen entschieden wird, auf der Bundesebene, auf der europäischen Ebene. Also wie kann man den Menschen ein bisschen Selbstwirksamkeit zurückgeben, sodass sie das Gefühl haben, dieses Problem habe ich jetzt wirklich gelöst und ich habe Vertrauen in diesen politischen Prozess?
5: Also ich glaube, Selbstwirksamkeit ist für mich ein total wichtiges Stichwort und auch Selbstwirksamkeit und Vertrauen sind für mich so die zwei sehr, sehr wichtigen Stichpunkte. Weil vorhin, ich bin so hängen geblieben, Frau Hensel, Sie haben darüber geredet, naja, also quasi die Ostdeutschen haben erlebt, dass über ihre Probleme vereinfachend gesprochen wurden. Ich glaube, also ich zögere immer so ein bisschen die Ostdeutschen, weil ich immer nicht so richtig weiß, wer das ist, aber ich glaube, man muss, wenn man das so ein bisschen einbettet. Ne? Wir haben ja schon über die Wende gesprochen. Das war ein Einschnitt, wirtschaftlich, familiär. Das müssen wir, glaube ich, gar nicht alles noch mal sagen. Aber dann gab es ja eine Zeit nach der Wende. Und was ich so aus Beratungsprozessen kenne, ist jetzt die Leute manchmal sogar über die 90er Jahre sehr positiv reden. Als eine Aufbruchszeit, als eine Zeit, jetzt können wir endlich was machen. Jetzt können wir irgendwie was gestalten. Jetzt lasse ich mich zum Ortsbürgermeister wählen oder damals eben noch Bürgermeister wählen und wir stellen was auf die Beine und wir lassen uns nicht hier von der Krise unterkriegen und. Also auch sehr viele, das gilt bestimmt nicht für alle, aber doch für einige. Und was in Sachsen-Anhalt dann passiert ist, ist die Gemeindegebietsreform. Das ist jetzt irgendwie ein sehr trockenes Verwaltungsthema. Ich weiß nicht, wer sich damit auskennt, aber letztlich wurde aus kleinen kommunalen Verwaltungsstrukturen wurden große gemacht. Sie nicken, ne? Es ging um Geld sparen, es ging um effiziente Verwaltung und. Das wurde an sehr vielen Orten gegen den Widerstand der Bevölkerung gemacht, die das nicht wollten, weil sie eben die gewachsenen Strukturen so weit kannten. Ne? Es gab ja auch BürgermeisterInnen und. Und da wurde quasi, also, ne, so kenne ich das aus Gesprächen, dass das erzählt wurde als, wir hatten so viel aufgebaut und uns wurde das alles wieder weggenommen. Wieso soll ich diesen Strukturen vertrauen, dass das nächste Mal, wenn ich mich einsetze und das nächste Mal, wenn ich was aufbaue, das nicht wieder mir weggenommen wird? Und das ist was wir, diese Erzählung über Selbstwirksamkeit, die hören wir an ganz vielen Stellen. Und für mich macht das dann Sinn, wenn ich zum Beispiel im Sachsen-Anhalt-Monitor lese, dass die Zustimmung zur Demokratie also relativ hoch ist, mit irgendwie 87% oder sowas, aber das Vertrauen in Prozess und Routinen sehr niedrig. Ne? Und ich glaube, wenn man da ran will, muss man sich, glaube ich, überlegen, wie kriege ich das hin, dass ich solche Entscheidungen, politischen Prozesse, Dinge, wo also auch zum Teil beeindruckend engagierte Menschen vor Ort was auf die Beine stellen, dass die wieder den Eindruck haben, dass das steht. Das ist da baue ich was Langfristiges auf. Oder auch den Eindruck haben, okay, ich verstehe die Entscheidungen, wie sie gefallen sind, ich treffe die mit, weil da komme ich dann so ein bisschen zu diesem Thema Kompromisse. Ich glaube, ich würde da gerne so ein bisschen eine Widerrede machen, weil zumindest bei dem, was wir machen, geht es nicht um Kompromisse. Kompromisse bedeutet ja, Partei A und Partei B streiten sich um C, zum Schluss schneiden sie C in der Mitte durch, jeder kriegt was, beide sind unzufrieden. Ne? Oder so halb zufrieden und irgendwie geht aber jeder wieder mit seinem Stückchen C in seine Ecke und macht sein Ding. Ich glaube, bei Konfliktbearbeitung geht es so ähnlich wie bei Ihnen darum, dass Menschen den Prozess mitmachen, dem anderen mal gehört haben, verstanden haben, wo der herkommt, warum der das will, warum der das so macht, wie er es macht und unter welchen Zwängen man manchmal auch steht und. Und ich habe dann manchmal so Leute im Ohr, die in so Beratungsgesprächen gesagt haben, bei der und der Entscheidung, ich bin bis heute der Meinung, ich würde das bis heute anders machen. Aber ich habe verstanden, wie die Entscheidung damals zustande kam, deswegen kann ich das mittragen. Ne? Und ich glaube, das sind so Erfahrungen und so Kanäle von Beteiligung und Entscheidungen mittragen, wo wir hingucken müssen, dass das wieder besser wird.
1: Frau Hensel, ist dann vielleicht auch die Landtagswahl jetzt eine Chance, all diese Dinge anzusprechen, zu adressieren, hinzugucken, die man vielleicht, wie Sie in Ihrem Buch beschreiben, 30 Jahre lang nicht wirklich auf dem Schirm hatte?
2: Also ehrlich gesagt, es gab so viele Chancen, die Probleme zu sehen. Und ich weiß nicht, wie oft ich diese Frage schon in meinem Leben beantwortet habe. Dahinter steckt natürlich ein bisschen die Hoffnung, ich hätte noch etwas Zuversicht in diesen Tagen. Mir scheint es mitunter zu sein, dass so Zuversicht fast so eine Art, ja, fast so ein bisschen ideologischer Begriff geworden ist. Nein, wir sehen jetzt in Sachsen-Anhalt und auch in Mecklenburg-Vorpommern, werden wir höchstwahrscheinlich den Endpunkt einer Entwicklung erleben, in der viele Chancen stecken könnten. Aber die hat es auch vorher schon gegeben und mir wäre lieber gewesen, wir hätten diese Chancen erkannt, bevor die Katastrophe eingetreten ist.
1: vor der Landtagswahl in Sachsen-Anhalt. Wie lassen sich Gräben überwinden und wie steht es um das demokratische Miteinander? Das war unsere Diskussion vor Ort im Theater Magdeburg mit der Autorin und Journalistin Jana Hensel, dem Autor und Journalisten Hasnain Kasim, dem Oberbürgermeister von Wittenberg, Thorsten Zugehör, und der Leiterin der kommunalen Konfliktberatung Salzwedel, Ulrike Gatzemeier. Ganz herzlichen Dank an Sie alle für diese Diskussion. Applaus

0: Schuss, der mehr als 400 Meter weit fliegt. Der Ball erreicht dabei rund 50 Meter Höhe und bleibt viel länger über dem Boden als auf der Erde. Das Spielfeld muss groß genug sein, damit es genügend Platz für die weiten Pässe gibt. Das wird taktisch anspruchsvoll, denn es tun sich schnell Lücken auf in den Abwehrketten. Sofern es keine geschlossenen Stadien gibt, müssen Spielerinnen und Spieler einen klobigen Mondanzug tragen. Da geraten die Sprints eher etwas behäbig. Auf dem Mond dürfte man vor allem Standfußball spielen. Da die Masse des Balls unverändert bleibt und der Impuls der Tritte auch, fliegen die lunaren Torschüsse Oliver Baumann und Co. genauso hart um die Ohren wie auf der Erde. Doch beim Aufprall des Balls im dicken Mondstaub geht viel Energie verloren. Er springt bei weitem nicht so stark ab wie auf WM-Rasen. Der Mond ist nichts für Ästheten, denn im Vakuum gibt es keinen Effet. Kunstschüsse um die Ecke oder raffinierte Bogenlampen sind nicht möglich. Es ist sicher nur eine Frage der Zeit, bis der offenkundig durchaus geschäftstüchtige Weltfußballverband auch das Vermarktungspotenzial des Mondes erkennt. Ein früherer FIFA-Präsident schwadronierte, kein Witz, schon von interplanetaren Wettkämpfen.
1: Die Sternzeit von Dirk Lorenzen war das.

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1: Drei Uhr, die Nachrichten. Die USA haben nach eigenen Angaben erneut Angriffe auf Ziele im Iran gestartet. Das für den Nahen Osten zuständige Regionalkommando CENTCOM teilte mit, es handle sich dabei um eine Reaktion auf die andauernde Aggression des Iran, ohne dies näher zu erläutern. Präsident Trump hatte zuvor weitere Angriffe angekündigt und dabei unter anderem auf eine weiterhin ausstehende Einigung auf ein Friedensabkommen verwiesen. Verteidigungsminister Hegseth erklärte, es gehe bei den Angriffen nicht darum, wieder mit dem Krieg zu beginnen. Laut iranischen Medien waren Explosionen nahe den Städten Sirik und Minab zu hören. Demnach feuerten die Revolutionsgarden in einer ersten Reaktion Raketen und Drohnen auf amerikanische Schiffe in der Straße von Hormus ab. Auch sei es auf See zu Zusammenstößen zwischen Einheiten beider Seiten gekommen. Der Iran hat die Straße von Hormus nach eigenen Angaben für die Seefahrt geschlossen. Die Meerenge sei komplett gesperrt worden, hieß es in einer vom staatlichen Rundfunk verbreiteten Erklärung der Militärführung. Jedes Schiff, das die Straße von Hormus zu passieren versuche, werde angegriffen. Die Anordnung betrifft demnach ausdrücklich auch Öltanker und Handelsschiffe. Iranischen Medien zufolge wurden bereits zwei Schiffe getroffen, die das Verbot missachtet und eine Durchfahrt durch die Meerenge versucht hätten. Teheran reagierte damit auf erneute Angriffe durch das amerikanische Militär. Die US-Streitkräfte hingegen dementierten eine Komplettsperrung. Vielmehr seien Handelsschiffe auch in der Nacht weiter in der Meerenge ein- und wieder herausgefahren. Die Darstellung beider Seiten konnte zunächst nicht unabhängig überprüft werden. In Nordirland ist den zweiten Abend in Folge es zu Gewalt bei ausländerfeindlichen Protesten gekommen. In der Belfaster Vorstadt Newtown Abbey ging die Polizei mit Wasserwerfern gegen Steine werfende Menschen vor, die nach Angaben der Behörden von rechtsextremen Aktivisten aufgestachelt worden waren. Erneut seien Feuer gelegt und Gegenstände wie Ziegelsteine, Flaschen und Steine auf die Einsatzkräfte geworfen worden. Ähnliche Ausschreitungen wurden von Reportern in Glengormley nördlich von Belfast beobachtet. In der nordirischen Hauptstadt selbst blieb es indes ruhig, nachdem die Polizei ihre Präsenz dort erheblich verstärkt hatte. Zudem blieben viele Schulen und Geschäfte geschlossen. Auslöser der Krawalle war ein Messerangriff, bei dem ein Mann am Montag schwerst verletzt worden war. Für einen 30-jährigen Sudanesen wurde Untersuchungshaft angeordnet. Microsoft-Mitgründer Gates hat eine Verwicklung in die Verbrechen des verstorbenen Sexualstraftäters Epstein bestritten. Vor dem Untersuchungsausschuss des Repräsentantenhauses in Washington sagte Gates, er habe bei seinen Treffen mit Epstein nie kriminelles Verhalten beobachtet. Zwar habe er von juristischen Problemen gewusst, aber das Ausmaß damals nicht begriffen. Gates

0: warf Epstein zudem vor, ihn mit Informationen über außerehelichen Affären zu einer Zusammenarbeit gezwungen zu haben. Der Ausschuss hatte Gates vorgeladen, weil der Name des Milliardärs in den vom Justizministerium veröffentlichten Epstein-Akten mehrmals auftaucht. Epstein war im Jahre 2019 wegen sexuellen Missbrauchs von und Handels mit Minderjährigen zu einer langjährigen Haftstrafe verurteilt worden. Einen Monat später wurde er tot in seiner Gefängniszelle aufgefunden. Nach der Sperrung der maroden Bonner Nordbrücke hat sich der von Bundesverkehrsminister Schnieder eingerichtete Lenkungskreis zur ersten Sitzung getroffen. Die Teilnehmer von Bund, Land und Kommunen hätten unter anderem besprochen, wie der Umleitungsverkehr gemeinsam verbessert werden könne, hieß es im Anschluss. Darüber hinaus plane man ein abgestimmtes Baustellenmanagement. Konkrete Maßnahmen hingen noch von laufenden Untersuchungen ab. Die A565 Rheinbrücke war vor einer Woche wegen neu entdeckter Schäden überraschend gesperrt worden. Sie ist die wichtigste Ost-West-Verbindung für die Region rund um Bonn und Köln. Das Wetter. In der Nacht gebietsweise weitere Schauer, teils auch einzelne Gewitter, am Alpenrand allmählich nachlassender Regen. Temperaturrückgang auf 11 bis 4 Grad. Am Tage wechselnd bewölkt, verbreitet Schauer und Gewitter im Tagesverlauf vorwiegend nach Osten verlagert. Abends von Westen her wieder Bewölkungszunahme, Höchstwerte 15 bis 20 Grad. Die weiteren Aussichten: am morgigen Freitag teils wechselnd, teils auch stark bewölkt, dabei zeitweise schauerartig verstärkter Regen, allmählich auch den Osten und den Süden erreichend. Temperaturen 16 bis 23 Grad. Das waren die Nachrichten.
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2: Mit Miriam Kitt. Hallo. Die Karibikinsel Curaçao ist der kleinste Teilnehmer der WM-Geschichte. Umso größer ist die Begeisterung, jetzt das erste Mal mit dabei zu sein. Wie ist die Stimmung auf der Insel kurz vor dem Anpfiff der WM? Und was prägt die Insel noch, die durch ihre Kolonialgeschichte auch zum Königreich der Niederlande gehört? Das ist gleich ein Thema bei uns. Gegen 3:30 gibt es dann Aktuelles aus der Forschung und dort geht es dann unter anderem darum, was uns 700.000 Jahre alter Erdhörnchen-Code über das prähistorische Ökosystem verrät.

0: Und wir sind jetzt auf der Insel Curaçao unterwegs, die seit dem 19. November letzten Jahres voll und ganz dem Fußballfieber erlegen ist.
1: We will show everyone that we are small, but we are big at heart. We are going to show them that we are big at heart.
0: Ja, große Begeisterung an diesem Tag, als sich die Karibikinsel Curaçao mit einem 0:0 Unentschieden gegen Jamaika für die Fußball-Weltmeisterschaft qualifiziert hat. Und wenn am Sonntag nun die deutsche Elf das erste Mal bei der WM antritt, dann trifft sie genau auf diesen WM-Neuling. Mit rund 160.000 Einwohnern ist Curaçao der kleinste Teilnehmer der WM-Geschichte und das Team hat den ältesten Trainer, der jemals ein WM-Team angeführt hat. Also einige Rekorde bricht das Land damit schon mal. Formell gehört es aufgrund der Kolonialgeschichte zum Königreich der Niederlande, hat bei der FIFA aber einen eigenen anerkannten Fußballverband. Und zu dieser Geschichte gehört noch einiges mehr. Unsere Korrespondentin Jenny Barke hat auf der Insel recherchiert.
2: Sie feiern, als wäre die WM schon angepfiffen. Eine Gruppe Männer kickt in der tropischen Karibikluft. Alle tragen sie blaue Shirts, blau wie ihr Curaçao. Und Blaui nennen sie sich auch. Sie sind nicht nur Hobbyfußballer, sie sind auch die Chefanheizer des Nationalteams. Blaui, wie Luigino Gennaro von allen genannt wird, ist stolz auf sein Team.
3: We have one, Loco Loco Guy.
4: Wir haben diesen einen Loco-Loco-Typen, Loco wie völlig verrückt. Wo ist er? Naja, also er wird sich sein ganzes Gesicht blau anmalen.
3: He will be painting his face all over.
2: Der Loco-Loco-Guy kommt hinzu, Brandon Ballantyne. Groß, schwarz, fast komplett in blau gekleidet, mit blau schimmernden Acrylfingernägeln. Zu den Spielen seiner blauen Bälle, wie die Nationalmannschaft sich nennt, färbt er sich Glatze, Vollbart, das ganze Gesicht blau. Besser bekannt, wie sollte es anders sein, ist er als Blueface. Doch nicht nur die Farbe bringt die Truppe der Blauis in Stimmung.
3: Yeah, you know, it's our thing.
5: Ja, weißt du, das ist unser Ding. Das hier ist eine Insel voller Energie. Und wir werden hier mit dieser Energie, diesem Rhythmus geboren. Uns fällt es leicht, in Schwung zu kommen. Und ich und diese Typen hier, wir sind alle Musiker. Easy, die Dinge ins Rollen zu bringen.
2: Jedes Spiel ihrer geliebten Mannschaft haben sie gesehen. Auch das Entscheidende gegen Jamaika Ende November letzten Jahres. Eigentlich war es aus fußballtechnischer Sicht ein unspektakulärer Moment, in dem Curaçao Geschichte geschrieben hat. Kein Tor fällt gegen Jamaika in der Hauptstadt Kingston, keine dramatischen Spielzüge. 0:0 steht es, als der Schlusspfiff fällt. Aber für die Blauis die verrückteste Erfahrung ihres Lebens, erinnert sich Brandon Blueface.
5: Wir konnten nicht glauben, dass wir es in die WM geschafft haben. Neben der Geburt meiner Kinder das Schönste, was ich in meinem Leben erlebt habe. Zurück in Curaçao haben alle zusammen gefeiert. Jamaikaner, Chinesen, Haitianer, schwarz, weiß, egal. Jedes Mal, wenn ich das vor meinem inneren Auge sehe, kommen mir die Tränen und ich habe Gänsehaut.
3: Every time I see it from my eyes, I got tears. I got tears in my eyes and I got chicken skin.
2: Diese feierliche Stimmung ist bis heute zu spüren. Überall in Curaçao hören sie ihre WM-Hymne. Mama Wa, The Blue Wave von dem Karibikstar Gion. Gesungen in ihrer Landessprache Papiamento. Kleines Land im blauen Meer. Seit der Kindheit sind die Träume groß. Hinter dem Haus Fußball spielen. Mama, schau, wie weit wir gekommen sind. Papiamento, eine lebendige Kreolsprache, die auf den sogenannten ABC-Inseln gesprochen wird. Aruba, Bonaire, Curaçao. Papiamento ist ein bunter Sprachenmix, der viel über die Geschichte erzählt. Er setzt sich zusammen aus Einflüssen der Sprache der Arawak. Das sind die Indigenen, die die Spanier bei ihrer Kolonialisierung fast vollständig versklavten und deportierten. Aus Spanisch, was die ersten Kolonialherren mitbrachten. Aus Portugiesisch, was die westafrikanischen Sklaven sprachen. Und Niederländisch, das die Holländer 1634 mitbrachten, als sie die Kolonie Curaçao von den Spaniern eroberten. Die Aussprache ist dementsprechend unterschiedlich. Corsu auf Papiamento, Curaçao auf Spanisch und Portugiesisch, Curaçao auf Niederländisch. Ein kleiner Bolzplatz am Rande von Curaçaos Hauptstadt Willemstad. Auch der Städtename, niederländisch geprägt. Hier in der senkenden Nachmittagshitze kicken ein paar Jungs auf staubigem Boden. Zwischen 8 und 14 Jahre alt. In der Schule lernen sie Papiamento, Niederländisch, Englisch und Spanisch. Welche Sprache sollen sie mit den Journalisten sprechen? Sie sind verunsichert. Trainer Mairon Maduro macht ihnen Mut. Es sei egal, welche Sprache sie sprechen, sagt er. Sie sollen keine Angst haben. Ein Interview sei für die kleinen Fußballer eine große Chance, sich zu präsentieren.
6: Die Kinder kommen hier aus der Nachbarschaft. Sie wollen es im Fußball weit bringen. Manchmal fehlt dafür die Disziplin. Sie haben dann keine Lust. Dass wir jetzt bei der WM teilnehmen, ist ein großer historischer Moment für Curaçao. Allein damit haben wir schon gewonnen. Und es ist auch eine Freude für die Kinder, die wir mit ihnen teilen müssen, damit sie wissen, dass das eine lange Vorbereitung war.
2: Die Nationalmannschaft, die Blue Wave, für viele Kinder und Jugendliche der große Traum.
7: Ich liebe Fußball und ich will damit weiter wachsen. Ich will Fußballstar werden und zur WM gehen.
2: Sagt der 14-jährige Schatzir. Sein Training, der Traum auf eine bessere Zukunft. Bei diesem Traum unterstützt ihn und die anderen Fußballer Remco Bisentini. Er, geboren in den Niederlanden und dort selbst einst professioneller Fußballspieler, hat eine nach ihm benannte Stiftung in Curaçao aufgebaut.
8: Mein Vater ist in Curaçao geboren und war der erste professionelle Fußballspieler aus Curaçao, der in Europa, in den Niederlanden gespielt hat.
2: Heute trainiert die Curaçaoer Nationalmannschaft Dick Advocaat. Mit 78 Jahren ist er der älteste Trainer, der jemals ein WM-Team angeführt hat. Vor Dick Advocaat war Remco Bisentini der Nationaltrainer von Curaçao. Er gilt vielen als Architekt eines konkurrenzfähigen Teams.
8: Wir sind von ganz unten gekommen. 2008 hatten wir noch gar keine professionellen Spieler. Und jetzt können wir aus einem großen Pool professioneller Fußballer schöpfen. Wir haben ein Team, eine ganz neue Generation in wenigen Jahren aufgebaut.
2: Seine größten Erfolge: 2017 gewann sein Team erstmals den Caribbean Cup, ebenfalls gegen Jamaika. Dann, 2019, erreichte Curaçao das Viertelfinale beim Gold Cup, der Kontinentalmeisterschaft von Nord- und Mittelamerika und der Karibik.
8: Für mich ist eigentlich wichtiger als die WM das, was danach kommt. Wir müssen gemeinsam mit Curaçao und den Kindern daran arbeiten, dass wir bis 2030 auf dem gleichen Niveau bleiben.
2: Sagt der Niederländer mit curaçaoischen Wurzeln und hofft dabei, dass bald auch lokale Talente aus Curaçao in das Team aufgenommen werden. Bisher sind fast alle Spieler in den Niederlanden geboren, wahrscheinlich der Hauptgrund, warum die karibische Mannschaft so stark ist. Dass das geht, liegt an der jüngeren Geschichte. Curaçao ist seit 2010 ein autonomes Land innerhalb des Königreichs der Niederlande und niederländische Spieler mit familiären Wurzeln in Curaçao und der Staatsangehörigkeit können daher für die Blaue Welle spielen. Dass sie teils noch immer abhängig von den Niederlanden sind, das gefällt nicht allen in Curaçao. Auch Fußballfan Johnny Goeloi nicht, obwohl er glücklich über die WM-Teilnahme ist.
4: Ohne die Niederlande hätten wir dieses Fußballerlebnis nicht. Die Niederlande reicht uns die Hand. So ist das.
2: Über 300 Jahre war Curaçao niederländische Kolonie, bis 1954 die niederländischen Antillen entstanden. Schon unter diesem Status bekamen darunter zusammengefasste Karibikinseln, die ABC- und die SSS-Inseln, St. Martin, Saba und St. Eustatius, eigene Parlamente und Regierungen. Doch die Außenpolitik und die Verwaltung liegen in niederländischer Verantwortung. Die Spuren niederländischer Kolonialvergangenheit sind überall zu sehen. Es wirkt fast surreal, wie als hätte sich eine holländische Hafenstadt in die Karibik verirrt. In Willemstad verbindet eine schwimmende Holzbrücke die zentralen Stadtteile. Manchmal öffnet sich die Swinging Old Lady, wie sie von den Einheimischen genannt wird, für Schiffe, die in einen Binnenhafen einfahren, der an Grachten erinnert. In das Amsterdamer Postkartenmotiv drängt sich eine karibische Markthalle, die direkt am Wasser steht. Ventilatoren summen an der Decke, große Tische reihen sich wie in einer Kantine aneinander. In den offenen Küchen brutzelt und dampft es. Mileika frittiert gerade Kochbananen.
9: Wir kochen alles mit tropischen Zutaten, geschmorte Ziege und Ochsenschwanz. Man isst das mit Reis und Bohnen. Oder geschmorte Zwiebeln in Kurkuma und Tomate.
2: Das Essen wird traditionell über Holz gekocht. Seit 3 Generationen bietet ihre Familie typische kreolische Gerichte an. Papaya-Gulasch und Polenta, auf Papiamentu Funchi genannt. Zum Nachtisch gibt's Kürbispfannkuchen mit Zimt und Rosinen. Verlässt man den Markt, wird es wieder niederländisch. Der Hafen der Hauptstadt Willemstad wird von pastellfarbenen Giebelhäusern gerahmt. Hinter engen Gassen verstecken sich schattige Gärten. Vor 16 Jahren wurden die niederländischen Antillen aufgelöst. Doch mit seinem Autonomiestatus ist Curaçao bis heute nicht souverän. Das hat auch Vorteile. Die Menschen haben automatisch die niederländische Staatsangehörigkeit und damit Zugang zur EU. Aber Curaçao kann nicht überall eigenständig diplomatisch auftreten, wird bei UN, WHO und anderen internationalen Gremien vom Königreich der Niederlande vertreten. Und gerade wenn Den Haag Druck ausübt, beispielsweise beim Thema Haushalt und Schulden, fühlen sich viele in Curaçao bevormundet, sagt Fußballfan Johnny Goeloi.
4: Wir sind ein Land in einem Königreich. Das gibt es nicht. Ein Land ist ein souveränes Gebiet. Wie kann man also ein Land in einem Königreich sein? Wie kann man ein Land sein, wenn man nicht unabhängig ist? Das ist eine Kolonie. Es ist nicht schlecht, aber wir haben nicht die Macht zu sagen, wir sind unabhängig, wir werden dies und das tun.
2: Das Gefühl, von Europa aus regiert zu werden, sitzt tief. Jahrhundertelang war die Insel Umschlagplatz des Sklavenhandels in der Karibik. Kaum etwas erzählt so eindringlich davon wie die Tambu-Musik. Rendel Rosalias geflochtene Dreads wippen im Takt, wenn er auf seiner großen Trommel spielt. Sein Kollege singt und treibt den Rhythmus auf einer Metallhacke an. Rendel wirkt versunken, fast meditativ.
10: So each time when I play the tambu, I feel like I'm.
5: Jedes Mal, wenn ich die Tambu spiele, fühle ich mich, als würde ich eins mit meinen Geistesführern und mit meinen Vorfahren werden. Manchmal habe ich das Gefühl, mit der Musik die Energien der tanzenden Menschen zu kanalisieren, zu verarbeiten und zu reinigen. Ich fühle eine ganze Welle von Gefühlen, wie die Blue Wave, die blaue Welle.
10: Like the blue wave, I feel like a whole wave of emotion.
2: Rendel spielt im Nordosten der Insel, nahe der türkisblauen Paradiesstrände. Dorthin gelangt man in knapp einer Stunde. Nur 61 Kilometer ist die Insel insgesamt lang. Verlässt man Willemstad, trifft man nicht auf in der Karibik typische dichte Regenwälder, sondern auf karge Steppenlandschaften. Der konstant wehende Passatwind hat die knorrigen Divi-Divi-Bäume seitwärts gebogen. Kakteen säumen den Wegrand. Am Fuße der höchsten Erhebung der Insel, 375 Meter hoch, liegt ein koloniales Landhaus. An Orten wie diesem wurde früher heimlich Tambu gespielt, erklärt Rendel.
5: Die Tambu kam mit den Menschen hierher, die aus Afrika verschleppt wurden. Während der Sklavenzeit haben die Kirche und die niederländische Regierung den Menschen verboten, die Tambu zu spielen oder dazu zu tanzen. Damit war es ein Akt der Rebellion, der Tapferkeit und des Mutes, wenn die Menschen heimlich das Verbot übergingen. Sie ist ein Symbol für die Widerstandsfähigkeit, für die Kraft und Stärke unseres Volkes.
10: Playing the tambu was an act of rebellion and also an act of courage.
2: Symbolisch auch das Landhaus Kenepa selbst. Hier mussten im 18. Jahrhundert versklavte Menschen auf Plantagen und Salzminen arbeiten. Heute ist der Ort Mahnmal und Museum, erinnert an den großen Sklavenaufstand von 1795, den der Freiheitskämpfer Tula von dort aus anführte, sagt die Leiterin des Tula-Museums, Jean Enriquez.
11: On the plantation, there they had between 200.
12: Auf der Plantage lebten 200 bis 300 versklavte Menschen. Tula organisierte sie, mobilisierte sie und wurde so zum Nationalhelden.
2: Mit seinen Mitstreitern ging Tula am 17. August 1795 in den Streik. Er verwies den Sklavenhalter auf die französischen Freiheitsideen, die haitianische Revolution und die erfolgreiche Abschaffung der Sklaverei in anderen Koloniegebieten. Schnell schlossen sich ihm hunderte versklavte Menschen an. Es brach ein Kampf aus. Die niederländischen Kolonialherren schlugen ihn brutal nieder, nahmen Tula gefangen und richteten ihn öffentlich hin. Heute ist der 17. August offizieller Gedenktag auf Curaçao. Tula berührt bis in die Gegenwart. Er steht für Selbstbestimmung, aber auch für das Verhältnis zu den Niederlanden.
10: Sometimes they play the tambour now in the church.
5: Heute spiele ich auch manchmal die Tambour in Kirchen. Die Kirche hatte damals verboten, sie zu spielen. Das bedeutet Freiheit.
10: That's the true spirit of tambour.
2: Rendl spielt die Tambour-Musik an diesem Tag im Tula-Museum aus einem Anlass. Der niederländische Ministerpräsident Rob Jetten ist zu Besuch. Museumsleiterin Jean Enriquez fordert Entschädigungen für die Sklaverei und den Umgang mit der Kolonialgeschichte.
12: Der niederländische Kolonialismus hat durch die Insel Curaçao eine Menge Geld verdient. Wir wollen eine Wiedergutmachung. Noch immer leben in Curaçao über 30% der Menschen unterhalb der Armutsgrenze. Das zieht sich von Generation über Generation fort.
11: And this has continued from generation to generation.
2: Premier Rob Jetten hat die Fehler im Umgang mit dem kolonialen Erbe an diesem Tag eingestanden. Konkrete Zusagen für Entschädigungen hat er allerdings nicht gemacht. Tula-Museumsleiterin Enriquez wünschte sich, Curaçao würde vollständig souverän sein und nicht mehr autonomer Teil der Niederlande.
11: Our own language is not educated in school.
12: Unsere Kinder werden nicht in ihrer eigenen Sprache unterrichtet und das ist ihr Recht. Aber noch immer ist Niederländisch die Hauptunterrichtssprache in den Schulen. Warum nicht Papiamentu? Dann kommt das Scheinargument, dass Papiamentu eine zu kleine Gruppe spricht. Niederländisch spricht auch nur eine kleine Gruppe. Also was ist der Unterschied?
11: The Dutch is also a small group, you know. What's the difference?
2: Wenn Curaçao souverän wäre, fiele allerdings auch die visumsfreie Einreise in die EU weg. Doch es gibt auch viele Menschen in Curaçao, die gerade diese Brücke schätzen. Fast so viele Curaçaoer leben in den Niederlanden wie in Curaçao, etwa 150.000. Manche von ihnen kehren zurück, so wie Catherine. Sie hat in Leiden Jura studiert und promoviert. Seit einem Jahr lebt sie wieder in Willemstad. Sie ist für einen Job zurückgekommen.
13: Ich habe 16 Jahre in den Niederlanden gelebt und gearbeitet. Dann habe ich hier ein tolles Angebot als Bürgerrechtsanwältin bekommen. Die Insel braucht gute Fachkräfte. Sie wollen keinen Brain Drain. Und es gibt viele neue Entwicklungen auf der Insel. Aus meiner Generation kommen viele wieder zurück.
2: In der Unistadt Leiden lernte Catherine ihren Mann kennen, einen deutschen Quantenphysiker. Marc Steutner ist mit ihr auf die Insel gekommen. Für die WM sind sie vorbereitet. Catherine trägt ein Fußballtrikot in Blau für Curaçao. Marc trägt ein weißes Fußballtrikot für Deutschland. Ihre Shorts sind vertauscht. Marc trägt Blau, Catherine weiß.
14: It does feel different and I think everybody here is very proud that.
6: Jeder ist so stolz in Curaçao, dass sie in der gleichen Gruppe wie Deutschland spielen. Wobei ich nicht weiß, ob ich das Spiel hier in einem Deutschland-Trikot anschauen möchte. Aber vielleicht lassen sie Deutschland ja auch gewinnen.
14: Maybe they can let Germany win, who knows?
2: Sagt er augenzwinkernd. Und sie ergänzt:
15: And that's a funny story because when we met.
13: Eigentlich ist das alles sehr lustig. Als wir uns kennenlernten, hatte Marc noch nie von Curaçao als Land gehört. Er dachte, das sei einfach ein Likör. Und jetzt lebt er hier.
15: Very funny.
2: Es dürfte wohl bei vielen die erste Assoziation mit der Karibikinsel sein. Das blaue Getränk, was viele Cocktails färbt. Auch Blue Curaçao hat eine Kolonialgeschichte, erklärt Stefanie Antonio, Pressesprecherin einer kleinen Distillerie für den Curaçao-Likör.
16: Because when the island was discovered by the Spaniards, they came here and
17: als die Spanier hierher kamen, brachten sie ihre saftigen Valencia-Orangen mit. Sie mussten aber schnell feststellen, dass sie hier unter den kargen Bedingungen und der Trockenheit recht klein und bitter wuchsen. So entstand eine neue Orangenvariante, die Laranja. Nicht mal Ziegen wollten die essen.
16: Even the goats didn't like to eat it.
2: Ende des 16. Jahrhunderts stellten die Curaçaoer fest, dass die getrocknete Schale ein starkes Aroma verbreitete. Die Laranja-Orange wurde destilliert und zu Likör verarbeitet, danach blau gefärbt. Und weil es sie nur auf der Insel gibt, war der Name gesetzt. Neben dem Blue Curaçao gibt es inzwischen einen zweiten Exportschlager für Touristen, die Chichi-Figuren. Chichi bedeutet auf Papiamentu große Schwester.
18: I think here in Curaçao everybody has a Chichi in their life.
19: Ich denke, in Curaçao hat jeder eine Chichi im Leben. Diese eine Person, die auf mich als Kind aufgepasst hat, mich zur Schule gebracht hat. Für mich waren das meine Tanten. Deshalb ist die Chichi eine liebensvolle Figur für mich.
18: It's a loving figure,
2: sagt Jade, die seit über 10 Jahren Chichis bemalt, im inzwischen 60 Mitarbeiter zählenden Unternehmen der Künstlerin Serena Israel. Bis 2000 gab es die Figur nur imaginär. Dann kam die deutsche Künstlerin auf die Insel. Serena machte hier auf einer Weltumsegelung einen Halt und beschloss, zu bleiben. Sie, die Gipsformerin, erschuf die Figuren.
20: Ich habe mich dann reingelesen, gefühlt, gefragt und habe dann die Chichi dahingehend aufgebaut, um respektvoll mit dieser Skulptur, in dieser Kultur ein Standbein zu bauen.
2: Inspiriert wurde Serena zum einen von den Nanas der französischen Künstlerin Niki de Saint-Phalle, zum anderen von afrokaribischen Schönheitsidealen. Also weibliche Körper, rund, breite Hüften, große Brüste. Für die Malerin Jade bedeutet diese Form Identität.
18: The form, I think it represents our Caribbean women.
19: Ich denke, die Chichi-Figur repräsentiert uns karibische Frauen, unseren Stolz auf unser Aussehen, unseren Körper, ohne Scham.
18: Looks, being proud of how she looks without a shame.
2: Sie bezeichnet sich selbst als Frau mit indigenen Wurzeln, von ihrer Familie mütterlicherseits, die von der Nachbarinsel Bonaire stammt. Eine Seltenheit. Die meisten Indigenen wurden von den Kolonisatoren versklavt, verschleppt oder ermordet.
18: The blood of the people who were here before the slave trade arrived here in these islands.
19: In unseren Adern fließt das Blut der, die hier lebten, bevor der Sklavenhandel auf die Insel kam. Das fühlt sich für mich nach einer starken Verbindung zu den Inseln an. Ich bin hier wirklich verwurzelt.
18: A strong connection bonded to the islands, like hey, I'm really from here.
2: Überall in Curaçao stehen die voluminösen schwarzen Frauenfiguren herum, ob am Flughafen oder in den kleinen Cafés. Immer sind sie bunt angemalt, mit knalligen karibischen Farben und Symbolen Curaçaos, wie den Sternen der Flagge, den Leguanen und Flamingos, die auf der Insel leben. Jetzt vor der WM gibt es natürlich viele Fußball-Chichis. Eine Statue im Zentrum von Willemstad mit blauem Fußballtrikot und Fußballschuhen lockt die Touristen für Erinnerungsfotos. Und inzwischen sind die Chichis auch Symbol einer Frauen-Wasserpolo-Mannschaft. Für die ist Serena mit ihrem Unternehmen nun Sponsor, sagt die Künstlerin am Beckenrand beim Training des Teams.
20: Körperbewusstsein im Waterpolo oder im Wasserpolo ist es ganz wichtig. Verschiedene Bodygrößen haben verschiedene Funktionen. Heißt eben auch, die Mädels sehen nicht alle gleich aus. Und das zeigt dieses Team auch so. Wir haben also ganz viel verschiedene Bodytypen, große und kleine. Und die sind alle klasse Chichis im Wasser.
2: Aus diesem Grund kam die Mannschaft auch auf Serena zu. Die Wasserpolo-Frauen tragen gelb-blau karierte Badeanzüge mit kleinen Chichi-Symbolen. Teamleaderin ist Marta, selbst Spanierin, die vor 3 Jahren nach Curaçao gezogen ist. Für Marta steht der Chichi-Look für den Teamgeist und ihre rasanten sportlichen Erfolge.
12: Als ich 2023 hier angekommen bin, gab es kein Waterpolo-Frauenteam. Also habe ich angefangen, bei Schwimm- und Triathlon-Vereinen Interessierte zu suchen. Jetzt sind wir ein Frauenteam, nehmen schon an Wettkämpfen teil. Im November findet in den USA unser internationales Debüt statt.
2: Das klitzekleine Curaçao. Nicht nur im Fußball steht es auf der sportlichen Weltbühne. Eigentlich ist der wichtigste Sport in Curaçao Baseball. Er hat eine viel längere Tradition, ist auf der Insel sehr verankert und hat auch den viel größeren Erfolg. Es gibt eine beachtliche Jugend-Baseball-League. Immer wieder kommen Scouts, um Talente zu entdecken. Und immer wieder schaffen es auch Spieler aus Curaçao in die nordamerikanische Baseball-League MLB. Aber für ein paar Wochen ist das aktuell Nebensache. Das merken auch die Touristen, die hierher kommen. Eigentlich und vor allem für ihre Form von Sport, Wassersport. Schnorcheln, Tauchen, Surfen vor Traumstrandkulisse. Der Spirit sei aktuell einmalig, sagt die Argentinierin Nelly, die sich am berühmten Quenepa-Strand sonnt.
13: Alle Häuserwände sind blau angemalt. Alle tragen die blauen Mannschaftstrikots in den Farben Curaçaos. Alles loco. Verrückt.
2: Dieses noch junge Land, voller karibischer Rhythmen, kolonialer Narben und lateinamerikanische Einflüsse wächst durch die WM enger zusammen, sagt der Curaçaoer Raife Kunder, der mit seiner Familie den Tag am Strand genießt.
7: Es bringt uns alle zusammen. Jeder ist hier für Curaçao. Das ist eine ganz große blaue Welle, einfach großartig.
14: It's a whole big blue wave. It's just awesome.
2: Zurück beim abendlichen Training der Blauis. Die wichtigste Frage steht noch aus. Wer wird denn jetzt gewinnen am 14. Juni in Houston? Deutschland oder Curaçao?
3: Against Germany?
8: Gegen Deutschland?
3: Curaçao. No doubt about it.
8: Curaçao natürlich.
3: The Germans know that.
8: Das wissen die Deutschen auch.
3: They sent you guys.
8: Deshalb haben sie euch ja auch hierher geschickt, um uns auszuspionieren.
2: Blaui Luigino, Brandon Captain Blueface und der Rest der blauen Anheizer fliegen natürlich selbst zu dem für sie so historischen Gruppenspiel nach Houston. Aber eigentlich ist schon jetzt klar. Dank der WM-Teilnahme ist Curaçao gerade verzaubert. Und diese Euphorie, diese Vorfreude, für die Insel ist das schon jetzt der größte Sieg.
0: Die Reportage von Jenny Barke über das Fußballland Curaçao, gegen das die deutsche Fußballnationalmannschaft bei ihrem ersten Spiel in dieser WM am Sonntag antreten wird.

0: Und jetzt kommen wir zu Aktuellem aus der Forschung. Vor ein paar Tagen erst ist Deutschland nicht in den Sicherheitsrat der Vereinten Nationen gewählt worden. Stattdessen haben Österreich und Portugal die beiden nicht permanenten Sitze für europäische Länder bekommen. Gestern Abend dann hat die Europäische Weltraumorganisation ESA verkündet, dass der Italiener Luca Parmitano Pilot der Artemis 3 Mission werden soll. Darüber hat meine Kollegin Monika Seinsche mit unserem Weltraumexperten Dirk Lorenzen gesprochen und ihn gefragt, ob man diese Wahl der ESA jetzt als erneute Schlappe für Deutschland interpretieren muss.
1: Nein, das ist es absolut nicht. Luca Parmitano ist Testpilot der italienischen Luftwaffe. Er war zweimal auf der Raumstation. Der ist also extrem erfahren. Er ist perfekt geeignet für diese Artemis-3-Mission. Zumal man ja auch sagen muss, das ist gar kein Mondflug. Das ist ja nur ein Flug in die Erdumlaufbahn. Und an den Plänen, dass jemand aus Deutschland dann als erster Mensch auf einem ESA-Ticket zum Mond fliegen soll, daran ändert diese Auswahl überhaupt nichts.
2: Erklär uns nochmal, worum es bei Artemis 3 geht.
1: Da wird ein Orion-Raumschiff, das ja NASA und ESA gemeinsam bauen, in die Erdumlaufbahn starten. Und das kreist dann eben die ganze Zeit um die Erde. Es fliegt nicht zum Mond. Und dann sollen Mondfähren starten, und zwar die von Blue Origin und von SpaceX, auch in die Erdumlaufbahn. Und dann soll das Orion-Raumschiff mit dem Piloten Luca Parmitano eben im Abstand einiger Tage erst an die eine Mondfähre andocken, dann an die andere, soll da einige Tests durchführen. Ich sage mal etwas despektierlich, also ein bisschen Autoscooter fahren im Weltall, um das auszuprobieren. Es geht eben darum, dass man später in der Mondumlaufbahn beim Andocken oder Ähnlichem keine bösen Überraschungen erleben will.
2: Hat dich die Wahl von Luca Parmitano überrascht dabei?
1: Nein, das war keine wirkliche Überraschung. Er ist eben perfekt geeignet. Die ESA ist Partner im Artemis-Programm. Ich fand es eher überraschend, dass man 4 Männer ausgewählt hat und keine Frau gefunden hat, die da mitmachen kann, jedenfalls da auf NASA-Seite. Also er selber wird sich auch gesagt haben, lieber hier mitfliegen, als irgendwann vage Aussichten zu haben, in den 30er Jahren vielleicht mal zum Mond zu fliegen. So die Raumfahrtvariante vom Spatz in der Hand, was er da macht. Denn es soll dann ja eben erstmal jemand aus Deutschland zum Mond fliegen, dann jemand aus Frankreich, dann erst kommt Italien dran. Da hat Luca Parmitano zu Hause starke Konkurrenz mit Samantha Cristoforetti. Und Japan ist auch noch dabei. Auch aus Japan will mal jemand zum Mond fliegen. Also ist es völlig unklar, wann Luca Parmitano wirklich dann eine nächste Chance bekommen hätte.
2: Weiß man denn, wann er seine erste Chance bekommt? Also wann Artemis 3 starten soll?
1: Die NASA spricht offiziell immer noch von 2027. Die ersten beiden Landungen sind dann 2028 vorgesehen. Das sorgt aber eher für Heiterkeit bei Fachleuten, denn das ist völlig absurd, ein rein politisch motiviertes Wunschdenken. Die Mondlandung soll eben offiziell noch in der Amtszeit von Donald Trump erfolgen und vor China. Da gibt es ja diesen Wettlauf, vor China hat man große Angst. Aber es sind die beiden Mondfähren noch lange nicht fertig. Vor 2 Wochen ist der Firma Blue Origin dann auch noch die Startrampe kaputt gegangen bei einer Explosion. Also im Moment kann man überhaupt nicht seriös sagen, wann das losgehen könnte mit Artemis 3. Ich sag's mal so, wenn die NASA es bis 2030 auf den Mond schafft, dann kann sie sich sehr, sehr glücklich schätzen.
2: Und wann wäre dann erstmals jemand aus Deutschland am Mond dabei?
1: Das wäre dann ja tatsächlich erst bei Artemis 5 der Fall. Das heißt, nach dieser Dreiermission kommt dann eben die erste wirkliche Landung auf der Mondoberfläche. Dann kommt noch eine das ist dann die 4, genau. Dann erst wäre jemand aus Deutschland dabei. Dafür müssen aber eben diese beiden ersten Tests tadellos laufen. Dafür müssen die Raketen funktionieren. Es muss der Raumanzug funktionieren, den man bei dieser ganzen Artemis 3-Mission auch noch mit ausprobieren will. Das ist alles noch nicht fertig. Also das ist extrem vage und auch da kann man wirklich nicht genau sagen, wann Artemis 5 laufen soll. Ja, wenn man in die NASA-Tabelle guckt, dann steht da irgendwo 2029. Aber wie gesagt, das ist vollkommen absurd. Es hat so viele Wendungen im Artemis-Programm gegeben, dass ich selber nicht mal wetten würde, ob es überhaupt zu so einer Landung kommt. Bei Artemis muss man mit allem rechnen.
2: Okay, dann bleiben wir mal neugierig und warten ab, was passiert. Dirk Lorenzen war das über die Wahl Luca Parmitanos als Pilot der Artemis 3-Mission. Dirk Lorenzen haben wir auf der ILA erwischt, auf der Luftschifffahrtsausstellung, so heißt es. Die Luft- und Raumfahrtbranche trifft sich dort diese Woche in Berlin. Und ein wichtiges Thema dort ist neben dem der Raumfahrt auch die Verteidigung und das Militär. Und gerade das Militär setzt immer stärker auf Drohnen. Ein Start-up aus Kiel arbeitet gerade an einer Drohne, die ganz nah über dem Wasser fliegt und damit unsichtbar ist für jedes Radar. Lucian Haas hat sie sich angeschaut.
3: Auf dem Plauer See in Mecklenburg-Vorpommern. Ein 4 Meter langes, unbemanntes Gefährt, halb Rennboot, halb Flugzeug, gibt mit einem Luftpropeller am Heck Gas. Erst hoppelt es noch etwas über die niedrigen Wellen, dann hebt es sich empor und gleitet in rund 30 cm Höhe darüber hinweg. Der Prototyp einer neuartigen Seedrohne nutzt das Luftpolster, das sich zwischen der Wasseroberfläche und den 4 seitlichen Stummelflügeln ausbildet, um sich mit Hilfe des sogenannten Bodeneffekts besonders effizient fortzubewegen.
4: Wir haben ein reines Bodeneffektfahrzeug. Das heißt, es fliegt immer nur in dieser Höhe, gesteuert über ein Seitenruder. Und die Flughöhe stellt sich dann über die Geschwindigkeit ein.
3: Das ist Rainer Jörg, Sohn eines Luftfahrtpioniers. In den 1980er Jahren hatte er bereits seinem Vater, Günther Jörg, dabei assistiert, neuartige Flugboote für den schnellen Personentransport zu entwickeln. Auch diese hatten rechts und links kurze Doppelflügel, um die in Bodennähe verstärkten aerodynamischen Auftriebskräfte zu nutzen. Damals flogen sogar schon 2-sitzige Prototypen über den Bodensee. Oder besser gesagt, sie flairten, wie Experten dieses Dahingleiten in geringer Höhe nennen. Die Markteinführung scheiterte allerdings, auch wegen technischer Schwierigkeiten, das Gefährt leicht und zugleich stabil genug zu bauen. Angeregt durch den Ukraine-Krieg und die wachsende Bedeutung von Drohnen fürs Militär, sah Rainer Jörg aber Chancen, das Konzept wiederzubeleben.
4: Ja, das kam dazu, da ich angesprochen wurde, dass dieses Bodeneffektfahrzeug doch als Drohne ein super geeignetes Mittel ist, weil es unter dem Radar fliegt und sonartechnisch nicht geortet werden kann, ob nicht die Möglichkeit bestände, dieses Fahrzeug wieder auflegen zu lassen.
3: Rainer Jörg gründete dafür im vergangenen Jahr mit einigen Mitstreitern die Tandarium GmbH. Der Name nimmt Bezug auf den aerodynamischen Kniff mit den hintereinander angeordneten Tandemflügeln. Deren Auftriebskräfte sind nach Angaben der Firma so austariert, dass das Fahrzeug ohne Höhenruder auskommt und sich selbst beim Flären über dem Wasser in geringer Höhe automatisch stabilisiert. Um die früheren Gewichtsprobleme zu lösen, besteht das Chassis nun nicht mehr aus Aluminium, sondern komplett aus Kohlefaser. Der aktuelle Prototyp namens TW4 ist 4 Meter lang, 1,60 Meter breit und kommt flugfertig auf ein Gewicht von nur 45 Kilogramm. Fast genauso viel kann die Drohne als Nutzlast tragen und mit 80 Kilometer pro Stunde bis zu 100 Kilometer weit transportieren. Militärische Einsatzfelder sieht Rainer Jörg unter anderem in Überwachungsaufgaben auf See, aber auch als schnelle, schwer zu ortende munitionierte Plattform. Militär aus verschiedenen Ländern soll schon Interesse gezeigt haben.
4: Es ist nicht nur die Ukraine, es sind andere potenzielle Kunden da. Wobei ich sagen muss, die Aufträge haben wir im Moment noch nicht in der Tasche. Aber es gibt sehr weiterführende Gespräche.
3: In diesen Gesprächen stößt Rainer Jörg allerdings auch immer wieder auf ein Problem, dem sich schon sein Vater vor 40 Jahren gegenüber sah. Wer traut sich als erster, eine Technik einzusetzen, zu der es kaum Erfahrung gibt?
4: Wir haben hier eine neue Systemtechnologie. Sie brauchen immer den ersten Kunden oder die ersten Kunden, um hier die Technik zu etablieren.
3: Am weitesten fortgeschritten sollen derzeit Überlegungen sein, die Bodeneffektdrohne von Tandarium als eine Art mobiles Kommunikationsrelais auf See zu nutzen.
4: Das heißt, wenn Sie irgendwelche KI-vernetzte Systeme haben zwischen U-Booten und Luftfahrt, dass Sie die Signale aufsammeln und weitergeben und dann zum nächsten Standort fliegen, schnell, sodass Sie praktisch im unsichtbaren Bereich die Daten sammeln und weiterreichen.
2: Das war ein Beitrag von Lucian Haas über Drohnen mit Bodeneffekt. Manchmal machen Wissenschaftler Entdeckungen an Orten, an denen niemand mit sowas gerechnet hätte. So ist es einem kanadischen Forscher namens Tyler Murchie jetzt ergangen. Er hat im Permafrost Kothaufen von Erdhörnchen gefunden, und zwar ziemlich alte. Einige von ihnen waren 700.000 Jahre alt. Und diese Kothaufen haben sich entpuppt als wahre Zeitkapseln, die Einblicke geben in längst vergangene Ökosysteme. Und bevor wir klären, warum man das braucht, habe ich Tyler Murchie gefragt, wie er überhaupt auf die Idee gekommen ist, sich für versteinerten Erdhörnchenkot zu interessieren.
5: So a lot of my research has been into sediments and bones and in particularly trying to get DNA out of.
6: Ich hatte viel dazu geforscht, wie man DNA aus Sedimenten und alten Knochen herausbekommt. Denn mit dieser alten DNA können wir viel über längst vergangene Ökosysteme lernen. Und dann hat ein guter Freund von mir Zieselbaue untersucht und mich auf eine Idee gebracht. Ziesel gehören zu den Erdhörnchen und legen sehr komplexe Wohnhöhlen an, mit Schlafplätzen und Toiletten. Im Sommer streifen sie durch die Landschaft und fressen wirklich alles, was sie finden können. Sie brauchen ja genug Fettreserven für ihren Winterschlaf. Im Winter wachen sie dann nur auf, um auf die Toilette zu gehen, immer in der gleichen Ecke ihres Baus. So entstehen mit der Zeit große Haufen von Kotklümpchen. Und ich dachte, wie wäre es, wenn wir diese Kothaufen mal auf alte DNA hindurchsuchen? Was wir dabei gefunden haben, hat uns wirklich umgehauen. Wir haben Erbgut von so vielen unterschiedlichen Tieren und Pflanzen entdeckt, das perfekt konserviert seit bis zu 700.000 Jahren in diesem Zieselkot eingefroren war.
2: Was genau haben Sie gefunden?
5: So we were able to get megafauna like woolly mammoths and horses and steppe bison.
6: Wir haben DNA von Wollhaarmammuts entdeckt, von Pferden, Steppenbisons, aber auch von Frettchen, amerikanischen Geparden und Wühlmäusen. Außerdem haben wir viele verschiedene Pflanzen gefunden, Mikroorganismen, Pilze, wirklich das ganze Ökosystem. Wir konnten auch das Genom der Ziesel selbst rekonstruieren und zeigen, dass es da einige Probleme gibt mit der bisherigen taxonomischen Einordnung.
5: Definitely some problems with how we've taxonomically classified these squirrels and the assumptions we've had.
2: But I could imagine a squirrel is rather. Ziesel sind doch ziemlich kleine Tiere. Wie kann ein Ziesel einen Mammut fressen?
7: How can it eat a mammoth?
5: Yeah, I thought initially that.
6: Ja, ich hätte auch gedacht, dass diese Ziesel in erster Linie Nüsse und Samen und sowas gefressen haben. Aber Ziesel jagen auch andere Nagetiere wie Wühlmäuse und Lemminge. Und Wildtierkameras zeigen immer mal wieder, dass arktische Ziesel sogar tote Elche oder tote Luchse fressen. Ziesel sind also definitiv keine reinen Pflanzenfresser. Die DNA der Mammuts und all der anderen Organismen stammt also offensichtlich vom Speiseplan der Ziesel. Und in der letzten Eiszeit war die Region zwischen Ostsibirien und Alaska eine gewaltige Landbrücke, auf der sich unglaublich viele große Tiere tummelten. Also lagen da wahrscheinlich auch tonnenweise tote große Tiere herum. Das ist ja das Seltsame an dieser Region, diese unglaubliche Vielfalt und Masse an Lebewesen in einem Klima, das wahnsinnig harsch war.
5: Und
2: was hat der Kot Sie gelehrt über diese uralten Ökosysteme?
7: How did the ecosystem look like and what did you learn about it?
5: Well, in part there's this kind of remarkable continuity in.
6: Wir sehen eine bemerkenswerte Kontinuität der Artenzusammensetzung während des Pleistozäns, also der Zeit zwischen 11.000 und 2 Millionen Jahre vor unserer Zeit. Heute leben wir im Holozän. Und Sie können an der DNA in den Kotproben wirklich ablesen, ob eine Probe aus dem Pleistozän oder dem Holozän kommt. Da sind komplett andere Arten präsent.
5: Entirely different set of organisms are present.
6: Außerdem konnten wir ein komplettes Mammutgenom aus dem gefrorenen Zieselkot extrahieren. Warum auch immer, aber offensichtlich erhält sich Mammut-DNA im Zieselkot besser als etwa in Mammutknochen selbst. Das war wirklich überraschend.
5: Which for whatever reason seems to preserve better than comparable sediments and bones. So it's really quite surprising.
7: And why the heck are you interested?
2: Aber warum interessieren Sie sich überhaupt für ein 700.000 Jahre altes Ökosystem? Das ist ziemlich lange her. Was ist daran heute noch interessant?
7: So why is that still interesting?
6: Ich denke, auf der einen Seite ist es einfach faszinierend, so weit in die Vergangenheit schauen und verstehen zu können, wie längst vergangene Ökosysteme zusammengesetzt waren und wie sie sich verändert haben. Aber vor allem zeigt uns der Zieselkot aus dem Pleistozän, wie Tiere und Pflanzen früher auf Veränderungen reagiert haben und wie wir ihnen vielleicht heute helfen können. Damals haben sich die Arten an Klimaveränderungen angepasst, indem sie gewandert sind. Große Tierarten sind Tausende von Kilometern gezogen, ganze Pflanzengesellschaften sind nach Norden oder nach Süden ausgewichen, um wieder optimale Bedingungen zu finden. Aber heute haben wir all diese Naturschutzgebiete mit festen Grenzen. Wir haben große Städte, Straßen, Schienen. Da kommen die Tiere nicht durch. Wenn wir wollen, dass die Arten überleben, müssen wir das ändern. Zum Beispiel, indem wir viel mehr Wildtierkorridore einrichten, sodass die Organismen in neue Lebensräume wandern können, die sie sonst nicht erreichen könnten.
2: Tyler Murchie forscht am Hakai-Institut in British Columbia. Dass Taucher mit Harpunen im Meer unterwegs sind, ist nicht weiter ungewöhnlich. Wenn sie aber Spritzen dabei haben, die man aus Arztpraxen kennt, dann wird es schon ein bisschen seltsam. Das passiert aber wirklich. Mit diesen Spritzen behandeln die Taucher nämlich Korallen, um sie bei marinen Hitzewellen widerstandsfähiger zu machen. Pioniere dieses Konzepts sitzen in Saudi-Arabien. Wie es funktioniert, hat sich Volker Mrasek angeschaut.
8: Die eine Gruppe bekommt ein Therapeutikum, die andere ein Placebo, ein Scheinmedikament. Das kennt man aus Studien. In diesem Fall aber ist so manches ungewohnt. Die Probanden, der Behandlungsort, schließlich auch die Art der Verabreichung.
9: In 8 bis 10 Metern Tiefe, mitten im Roten Meer, haben wir ein Unterwasserlabor. Wir nennen es probiotische Meereskorallensiedlung. Studenten und Forschende aus unserer Gruppe sind mit dem Boot hinausgefahren, hinuntergetaucht und haben die Korallenkolonien 3-mal pro Woche angeimpft. Mit Spritzen, die Probiotika enthielten oder eben eine Salzlösung als Placebo. Und das 1,5 Jahre lang.
8: Francisca Garcia war Teil dieses therapeutischen Tauchteams. Die spanische Meeresbiologin forscht an der König Abdullah Universität in Jeddah in Saudi-Arabien, direkt am Roten Meer. Dort versucht man, gestresste Steinkorallen widerstandsfähiger gegen Hitze zu machen, indem man ihnen Probiotika verabreicht. Es ist so ähnlich wie beim Joghurt mit lebenden Kulturen, die unserer Darmflora guttun sollen.
9: Das Probiotikum, das wir ihnen geben, enthält nichts anderes als nützliche Bakterien, mit denen die Steinkorallen von Natur aus zusammenleben. Sie sind hilfreich für den Immunschutz und für die Nährstoffversorgung der Korallen. Unter Hitzestress gehen sie verloren und werden durch Vibrionen und andere Krankheitserreger verdrängt. Wir versorgen die Korallen laufend mit ihren eigenen Bakterien und machen sie so gesünder.
8: Die Meeresforscherin verweist auf Laborexperimente. Sie hätten bereits gezeigt, eine langfristige Probiotikakur könne das Ausbleichen und Absterben von hitzegestressten Korallen um 40% verringern. Auch die Behandlung im Freiland sei erfolgreich gewesen und habe zu einem gesünderen Mikrobiom der Korallen geführt. Inzwischen erprob das Team auch Bakterienpräparate, die verkapselt sind und die man einfach ins Meer gibt. Das erspart die aufwendigen Tauchgänge. Selbst wenn der Kapseltrick funktioniert, wäre es allerdings nicht zu schaffen, ausgedehnte Korallenriffe zu behandeln. Sinnvoll sei die Methode aber bei kleineren Renaturierungsprojekten, sagt Christian Volstra, Professor für aquatische Genomik an der Universität Konstanz. Dabei werden Korallenstöcke neu gepflanzt, um Riffe zu regenerieren.
10: Es geht primär eher darum, es gibt halt so wie überall schwache und starke Korallen und diese starken, wärmetoleranten Korallen, die haben im Prinzip auch ein gutes Mikrobiom. Entweder sucht man die aus und transplantiert die dann, oder man isoliert im Prinzip diese Bakterien von diesen Korallen und gibt die auf schwächere Korallen und macht die dadurch stärker. Also wir haben jetzt gerade Geld für ein Projekt in Indonesien gekriegt, wo eben genau das umgesetzt werden soll.
8: Volstras Team verfolgt dabei einen ganz neuen Ansatz. Es arbeitet schon mit Probiotika der nächsten Generation. Sie enthalten Bakterien, von denen man heute weiß, dass sie nach der Applikation bis ins Gewebe der Korallen vordringen und nicht bloß in der Schleimschicht verharren, mit denen die Korallenäste umgeben sind. Das scheint eine dauerhaftere Lösung zu sein.
10: Das haben wir jetzt gerade in der Studie gezeigt, diese Bakterien wurden einmal aufgebracht und über einen Zeitraum von 8 Monaten waren die assoziiert im Korallenriff und diese behandelten Korallen hatten in der Tat auf eine höhere Temperaturtoleranz gezeigt während eines Laichereignisses.
8: In einem sind sich aber alle einig. Probiotikakuren werden nicht ausreichen, um die Korallen auf Dauer vor dem Hitzetod zu bewahren. Das ist allenfalls möglich, wenn unsere Treibhausgasemissionen rapide sinken.
2: Volker Mrasek war das über Probiotika im Korallenschutz. Und wir machen jetzt hier im Studio weiter mit den Meldungen, die hat Lukas Kohlenbach mitgebracht.
11: In den USA achten Ärzte nun stärker auf das kardiorenal-metabolische Syndrom. Die US-amerikanischen Fachgesellschaften für Herzmedizin haben dazu erstmals eine eigene Leitlinie veröffentlicht. Als kardiorenal-metabolisches Syndrom definieren die US-Mediziner das gleichzeitige Auftreten mehrerer Krankheiten am Herzen, den Nieren und im Stoffwechsel. In Deutschland ist dieser Oberbegriff noch nicht weit verbreitet. Schon seit ein paar Jahren fordern US-amerikanische Herzmediziner, diese Krankheiten über Fachgrenzen hinweg stärker gemeinsam zu behandeln. Denn häufig haben nicht ausreichend therapierte Stoffwechsel- oder Nierenerkrankungen langfristig auch einen Effekt auf die Herzgesundheit. Die im Fachjournal Circulation erschienene Leitlinie soll nun Herzmedizinern, Nierenspezialisten und Diabetologen eine gemeinsame Hilfestellung bieten.
2: Pinguine sind Gewohnheitstiere.
11: Wenn die Suche nach Nahrung an einem Ort einmal erfolgreich war, kehren Pinguine gerne wieder an diesen Ort zurück. Das schreiben japanische Forschende im Fachjournal Proceedings of the Royal Society B. Die Wissenschaftler haben mit GPS-Trackern die Schwimmrouten von Adelie-Pinguinen in der Antarktis verfolgt. Wenn einzelne Pinguine nicht erfolgreich gewesen sind, schauen sie sich gerne bei anderen Tieren aus der Kolonie erfolgreiche Strategien ab. Die Wissenschaftler bezeichnen das als eine Gewinnen und Bleiben, Verlieren und Wechseln Strategie.
2: Katzen verstärken Asthmaanfälle bei Kindern anscheinend nicht.
11: Zumindest gibt eine große schwedische Beobachtungsstudie eine vorsichtige Entwarnung. Denn ganz abschließend lassen sich Kausalketten mit dieser Art Studien nicht klären. Kleinere Studien hatten aber für Verunsicherung gesorgt, denn ihr Ergebnis ging mal in die eine, mal in die andere Richtung. Für die aktuelle Studie haben sich Wissenschaftler in Schweden die Daten des Nationalen Registers für Katzen besorgt. Seit 2023 muss dort jeder Halter seine Katze registrieren lassen. Weil in Schweden auch zentral Krankenkassendaten erfasst und anonymisiert ausgewertet werden können, konnten die Forschenden mögliche Zusammenhänge zu Asthmaanfällen bei Kindern untersuchen. Im Fachjournal Frontiers in Allergy schreiben die Wissenschaftler, in Haushalten mit und ohne Katzen seien schwere Asthmaanfälle nahezu gleich häufig aufgetreten.
2: Immunzellen spielen eine Schlüsselrolle bei Hirnaneurysmen.
11: Solche beutelartigen Aussackungen von Hirngefäßen können gefährliche Hirnblutungen verursachen, denn sie neigen dazu, plötzlich zu reißen. Fallen ausgeprägte Hirnaneurysmen bei einer Untersuchung auf, können Ärzte diese vorsorglich operieren. Genau solche vorsorglich entfernten Hirnaneurysmen hat ein internationales Forschungsteam an mehreren spezialisierten Kliniken eingesammelt und mit hochauflösenden Mikroskopen untersucht. Im Vergleich zu nicht ausgesackten Hirngefäßwänden enthalten die Aneurysmen deutlich mehr Zellen einer sehr spezialisierten Immunzellart. Im Fachjournal Nature Neuroscience schreiben die Studienautoren, dass die spezialisierten Immunzellen über Botenstoffe das Wachstum von Bindegewebszellen anregen. Diese verdrängen Muskelzellen aus der Wand der Hirngefäße. Das destabilisiert die Gefäßwände, sodass sich die Aussackungen bilden.
2: Der Mai war der zweitwärmste Monat seit Beginn der Aufzeichnung.
11: Nur der Mai 2024 ist global gesehen noch wärmer gewesen. Das hat das EU-Erdbeobachtungsprogramm Copernicus mitgeteilt. Vor allem Europa hat im letzten Monat eine ungewöhnlich frühe Hitzewelle erlebt. In vielen westeuropäischen Staaten kam es zu neuen Temperaturrekorden für den Monat Mai. Zum Beispiel in Großbritannien. Die Hitzewelle sei eine der heftigsten gewesen, die jemals so früh im Jahr in Westeuropa beobachtet wurden, so Copernicus.

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1: Vier Uhr, die Nachrichten. Die USA haben nach eigenen Angaben erneut Angriffe auf Ziele im Iran geflogen. Das für den Nahen Osten zuständige Regionalkommando CENTCOM teilte mit, Ziele seien militärische Überwachungsanlagen, Kommunikationssysteme und Luftabwehrsysteme gewesen. Begründet wurde dies unter anderem mit einer Bedrohung der eigenen Streitkräfte und der internationalen Handelsschifffahrt. Präsident Trump hatte zuvor auf eine weiterhin ausstehende Einigung auf ein Friedensabkommen verwiesen. Am frühen Morgen wurde die Operation für beendet erklärt. Die iranischen Revolutionsgarden reagierten ihrerseits mit Gegenangriffen. Nach Angaben von Staatsmedien werden US-Militärschiffe attackiert, auch seien amerikanische Stützpunkte in Bahrain und Kuwait beschossen worden. Zunächst war unklar, ob auch Teheran es erneut bei begrenzten Angriffen belässt. Der Iran hat die Straße von Hormus nach eigenen Angaben für die Seefahrt geschlossen. Die Meerenge sei komplett gesperrt worden, hieß es in einer vom staatlichen Rundfunk verbreiteten Erklärung der Militärführung. Jedes Schiff, das die Straße von Hormus zu passieren versuche, werde angegriffen. Die Anordnung betrifft demnach ausdrücklich auch Öltanker und Handelsschiffe. Iranischen Medien zufolge wurden bereits zwei Schiffe getroffen, die das Verbot missachtet und eine Durchfahrt durch die Meerenge versucht hätten. Teheran reagierte damit auf erneute Angriffe durch das amerikanische Militär. Die US-Streitkräfte hingegen dementierten eine Komplettsperrung. Vielmehr seien Handelsschiffe auch in der Nacht weiter in die Meerenge ein- und wieder herausgefahren. Die Darstellungen beider Seiten konnten zunächst nicht unabhängig überprüft werden. In Berlin haben die Spitzen der Schwarz-Roten Koalition mit Vertretern von Wirtschaftsverbänden und Gewerkschaften über die anstehenden Reformen beraten. Bei dem 3,5-stündigen Treffen im Kanzleramt sollte ausgelotet werden, inwieweit es Übereinstimmungen bezüglich der Umbaumaßnahmen bei den Sozialversicherungen, dem Arbeitsmarkt und der Besteuerung sowie beim Bürokratieabbau gibt. Regierungssprecher Cornelius sprach anschließend von einer konstruktiven Atmosphäre. Es habe Einigkeit geherrscht, dass der Wirtschaftsstandort vor großen Herausforderungen stehe. Auch seien weitere Gespräche vereinbart worden. In welchem Format und wann diese stattfinden sollen, blieb zunächst offen. Entscheidungen waren von dem Treffen nicht erwartet worden. Diese sollen erst in einer Sitzung des Koalitionsausschusses Anfang Juli getroffen werden. US-Präsident Trump hat mit seiner Unterschrift ein Gesetz zur weiteren Finanzierung der amerikanischen Einwanderungs-, Grenzschutz- und Zollbehörden in Kraft gesetzt. Es sieht 70 Milliarden Dollar vor, die über einen Zeitraum von 3 Jahren unter anderem an die umstrittene Behörde ICE fließen. Zuvor hatte der Kongress in Washington die Mittel nach monatelangen Auseinandersetzungen mit der Mehrheit der Republikaner gebilligt. Die oppositionellen Demokraten hatten den Gesetzentwurf zu Jahresbeginn zunächst blockiert. Sie verlangten schärfere Auflagen für ICE und den Grenzschutz, konnten sich letztlich aber nicht durchsetzen. Hintergrund des Konfliktes waren 2 Einsätze von Mitarbeitern der ICE-Behörde, bei der Anfang des Jahres in der Stadt Minneapolis 2 US-Bürger erschossen worden waren. Die EU-Chemikalienbehörde ECHA empfiehlt die Einstufung der Ewigkeitschemikalie TFA als schädigend für die menschliche Fortpflanzung. Die Trifluoressigsäure

0: Dürre kann laut dem Risikoprüfungsausschuss der Behörde die Fruchtbarkeit herabsetzen und Schäden bei ungeborenen Kindern verursachen. Die Empfehlung der entsprechenden Einstufung geht nun an die Europäische Kommission. TFA wird unter anderem als Unkrautvernichtungsmittel genutzt, sowie für Heiz- und Kühlsysteme. Die Industriechemikalie gehört zur Gruppe der sogenannten PFSA-Stoffe, die als besonders persistent gelten und sich biologisch nicht komplett abbauen lassen. Das Wetter. Wechselnd bewölkt und verbreitet Schauer, sowie Gewitter, im Tagesverlauf vorwiegend nach Osten verlagernd. Abends von Westen her wieder Bewölkungszunahme, Höchstwerte 15 bis 20 Grad. Morgen teils wechselnd, teils auch stark bewölkt, dabei zeitweise schauerartig verstärkter Regen. Allmählich auch den Osten und Süden erreichend, Temperaturen 16 bis 23 Grad. Die weiteren Aussichten am Samstag: im Norden und Osten wolkig und zahlreiche Schauer. In der Mitte kaum Niederschläge, im Südwesten heiter und trocken, 15 bis 28 Grad mit den höchsten Werten am Oberrhein. Das waren die Nachrichten.
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2: Mit Miriam Kitter Mikrofon. Guten Morgen. Der spektakuläre Sparkassendiebstahl in Gelsenkirchen, in dem sich Diebe Ende des Jahres in die Räume der Bank frästen, hat viele geschockt. Eine Blaupause dafür könnte es allerdings schon bei einem Bankraub in Berlin gegeben haben, vor über 10 Jahren. Außerdem schauen wir auf die Ukraine und darauf, welche Folgen der russische Angriffskrieg vor allem für Kinder mit Behinderungen hat.

0: Und wie jeden Morgen um 3:45 blicken wir mit Ihnen zunächst auf die Themen, die uns heute durch den Tag begleiten werden. In der Presseschau, zusammengestellt von Jan Altmann, präsentiert von Thomas Pelzer.
1: Die rassistisch motivierten Ausschreitungen in der nordirischen Hauptstadt Belfast nach einem Messerangriff sind ein Thema in den Kommentaren. Die Frankfurter Allgemeine Zeitung findet: Das Video, auf dem ein Migrant aus Sudan auf einen blutverschmierten Mann einsticht, ist barbarisch. Nicht minder barbarisch war die Reaktion eines gewalttätigen Mobs, der die Tat zum Anlass nahm, um ebenso öffentlich Jagd auf unbeteiligte und unschuldige Ausländer zu machen und Brände zu legen. Der Kölner Stadtanzeiger konstatiert: Der Zeitraum zwischen Tat, Empörung und Ausschreitungen wird immer kürzer. Auch das gehört zum Furchtbaren der Randalen in Belfast. Nicht nur die Gewalt selbst erschüttert, sondern der Eindruck, dass die Politik in Großbritannien keine Mittel findet, sie zu stoppen. Die Zeit sieht mehrere Ursachen für die Gewalt. Viele Nordiren haben in Sachen Zuwanderung und den Problemen, die sie verursacht, eine besonders kurze Lunte. Jahrzehnte des Bürgerkrieges haben den Menschen, vor allem in den Arbeitervierteln, eine starke identitäre Verteidigungshaltung antrainiert. Die Volksstimme aus Magdeburg geht ein auf den russischen Angriffskrieg in der Ukraine. Es sei Bewegung erkennbar im russischen Hinterland hinter der Grenze, auf der Krim und in den anderen besetzten Regionen in der Ostukraine. Dort ist die ukrainische Drohnenstrategie erfolgreich. Sie hat es geschafft, die Versorgung mit Kraftstoff empfindlich zu stören. Die Tageszeitung Taz bemerkt zum ukrainischen Präsidenten: Selenskyj ist längst kein Bittsteller mehr. Natürlich braucht sein Land weiterhin Geld für Waffen, für die Luftabwehr, für den Wiederaufbau des Landes und diplomatische Unterstützung für einen baldigen EU-Beitritt. Aber im Drohnenkrieg sind auch die Staaten im Norden auf die Expertise der Ukraine angewiesen. Und so verwundert es nicht, dass ohne viel Hin und Her Abkommen zur Drohnenabwehr beschlossen werden. Der Start der Fußball-Weltmeisterschaft in Mexiko, Kanada und den USA ist Thema in der Rheinpfalz aus Ludwigshafen. Vielleicht kommt es so: Der Präsident der Vereinigten Staaten wird sich die kommenden Wochen lammfromm präsentieren. Trump braucht Erfolgsmeldungen. Er braucht die Fußballbühne, um von den Folgen seiner unkalkulierbaren Politik abzulenken. Die Frankenpost aus Hof vertritt folgende Ansicht: Die Verweigerung der Einreise für den somalischen Schiedsrichter Omar Artan sowie der restriktive Umgang der Behörden mit dem iranischen Nationalteam werfen schon jetzt einen unübersehbaren Schatten auf diese WM. Aber noch hat der Fußball stets gesiegt.
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0: Zwischen Weihnachten und Silvester, da passiert ja in der Regel nicht allzu viel. Aber im letzten Jahr, da sorgte ein Fall aus Gelsenkirchen-Buer für Aufsehen in ganz Deutschland. Unbekannte waren durch einen Tunnel in den Tresorraum der Sparkassenfiliale dort eingebrochen und hatten 3000 Schließfächer ausgeräumt. Diese Woche beginnt vor dem Landgericht Essen ein Zivilprozess, in dem zwei Kunden der Sparkasse Schadenersatz erstreiten wollen. Und anlässlich dessen wollen wir das Ganze auch noch einmal genauer unter die Lupe nehmen, denn es gab vor ein paar Jahren einen sehr ähnlichen Fall. 2013 waren Täter in die Volksbank-Filiale in Berlin-Steglitz eingebrochen. Auch hier wurden die Täter bisher nicht gefasst und auch hier wollte die Bank übrigens ihre Kunden erstmal im Regen stehen lassen. War der Raub in Berlin vielleicht sogar die Blaupause für den Sparkassendiebstahl in Gelsenkirchen? Anja Nehls berichtet.
1: In meinem Schließfach waren kleine Goldbarren und Goldmünzen und Silbermünzen. Teilweise aber auch Münzen, die ich eben von meinem Großvater geerbt habe. Und eben dadurch, dass ich das Fach eben 34 Jahre hatte, auch Dinge, die ich eben also auch in der Jugendzeit eben schon geschenkt bekommen habe.
2: Erzählt der inzwischen verstorbene Berliner Antiquitätenhändler Roland Sieben ein Jahr nach dem spektakulären Berliner Tunnelraub. 300 Schließfächer waren damals aufgebrochen worden, sagt Anwalt Michael Plassmann, der viele Geschädigte vertreten hat.
3: Viele haben ihre gesamte Altersvorsorge da drin gehabt. Dieses Klischee, alles Schwarzgeld, das gibt's, ja, aber das ist die absolute Minderheit.
2: Wiederbekommen hat Roland Sieben lediglich 8 Silbermünzen, die er genau beschreiben konnte, weil die Täter einige Wertsachen und Schmuck am Tatort zurückgelassen hatten. Zurückgegeben wurde den Schließfachkunden aber nur das, was eindeutig zuzuordnen war, und das war ein Problem. Und die Bank haftet für den Inhalt von Schließfächern nur mit einer geringen Summe. Eine Entschädigung wollte sie den Opfern deshalb nicht zahlen, sagte damals Nancy Mönch von der Berliner Volksbank.
4: Wenn die Leute keine Schließfachversicherung hatten, dann gibt es auch keine Entschädigung. Eine Entschädigungsbasis liegt nicht vor. Jeder Kunde muss dafür Sorge tragen, wenn er den Wert seiner Sachen, die ja nur er kennt. Wenn er möchte, dass es abgesichert ist für diesen Fall, dann muss er es versichern, weil die Bank niemals weiß, was drin ist. Und demnach können wir das auch nicht versichern.
2: Roland Sieben hatte keine Versicherung.
1: Weil man eben davon ausging, wenn man in einem Tresorraum der Volksbank unten Sachen einlagert, dass die erstens sicher sind und zweitens, dass im Schadensfall auch die Volksbank dafür eintritt.
2: Das sieht Michael Plassmann in diesem Fall ähnlich. Die Bank habe die ihr anvertrauten Wertsachen nicht vernünftig gesichert. Rückblick. Über ein Jahr hatten die Täter von einer benachbarten Tiefgarage aus einen 45 Meter langen Tunnel gegraben und die Erde heimlich abtransportiert.
3: Aber dann sind sie mit einem sogenannten Kernbohrer, der jetzt auch in Gelsenkirchen zum Einsatz kam, irgendwann am Tresor angekommen, haben durchgebohrt und standen dann im Tresorraum. Und da steht ja immer dann die Frage im Raum, ist das eigentlich normal, dass man da mit so einem Kernbohrer durchbohren kann? Und da gibt es den sogenannten Körperschallmelder. Das sind Melder, die gegen Erschütterung im Grunde sofort reagieren. Das heißt, wenn ich mit so einem Bohrer da rangehe, wenn die verbaut sind, dann gibt es idealerweise einen stillen Alarm und dann werden die auf frischer Tat ertappt worden. Aber die gab es dann nicht, diese Körperschallmelder.
2: Immerhin gab es einen Bewegungsmelder, der allerdings einen Teil des Raums gar nicht überwachen konnte, weil er durch die Schließfächer verdeckt wurde, erklärt Rechtsanwalt Michael Plassmann.
3: Und die Täter, und da merkt man, dass sie wirklich Insider waren. Die haben sich nur in diesem kleinen Bereich bewegt. Und die Sahnehaube bei dem Fall ist dann wirklich, dann haben sie einmal nicht aufgepasst und sind wahrscheinlich mit einer Fußspitze zu weit in den anderen Bereich gegangen. Was dazu führte, dass ein Alarm ausgelöst wurde. Und dann kam der Sicherheitsdienst vorgefahren und da stand Alarmtresor. Also die schlimmste Meldung, die man sich vorstellen kann. Und dann hat der laut Akten dann hinterher gesagt, er hätte gedacht, ja, vielleicht ist da irgendwie eine Spinne irgendwie entlang gelaufen oder eine Maus und ist mit seinem Auto von dannen gefahren.
2: Als all das schließlich öffentlich wurde, knickte die Bank ein und stimmte Vergleichen mit den Geschädigten zu. Inzwischen ist die Tat verjährt. Die Täter wurden bis heute nicht gefasst. Aber vielleicht haben sie nun in Gelsenkirchen einfach nochmal zugeschlagen, vermutet der damalige Berliner Chefermittler Michael Adamski gegenüber dem ZDF.
5: Ich sehe Nachrichten und denke, das kann doch nicht wahr sein. Die ersten Bilder, also es ist fast eine 1:1 Kopie der Berliner Tat, diese Kernbohrung, diese Zeit, die die Täter gebraucht haben, das Wochenende, was sie genutzt haben. Es war so 1:1, dass ich so ein bisschen spontan zu meiner Frau gesagt habe, Du, das waren doch meine Berliner Jungs.
2: In der Berliner Volksbank deuteten damals allerdings Spuren nach Osteuropa. Ob aber zum Beispiel polnische Bierflaschen absichtlich am Tatort deponiert wurden, ist unklar. Auf jeden Fall waren Profis am Werk. In Berlin und auch jetzt in Gelsenkirchen, meint Michael Adamski.
5: Ich weiß bloß, dass so eine Tat eine wahnsinnige Logistik erfordert, viel Vorbereitung und natürlich auch Informationen aus dem Innern der Bank. Man muss ortsansässig sein, aus meiner Sicht. Es wird immer so allgemein über Clankriminalität gesprochen, ohne jetzt genau zu sagen, welcher Clan. Man weiß schon, diesen logistischen Aufwand können eigentlich nur große, qualifizierte Gruppen führen.
2: Auch für Anwalt Michael Plassmann spricht in Gelsenkirchen einiges für Clankriminalität. Vor allem die laut Zeugen- und Videoaufnahmen hohe Zahl der Beteiligten. Ob die Sparkasse in Gelsenkirchen ihre Schließfächer und den Tresorraum ordentlich gesichert hat, wird jetzt vor Gericht geklärt.
0: Und zwar ab heute in Essen. Anja Nils berichtete.

0: Der Alltag von ukrainischen Kindern und Jugendlichen ist seit mehr als 4 Jahren äußerst belastend. Seit dem russischen Angriffskrieg fürchten sie um das Leben ihrer Freunde und Angehörigen. Sie leben und lernen in Schutzräumen und sie sind selbst immer wieder Ziele russischer Angriffe. Dabei werden Kinder verwundet, verlieren selber auch Körperteile und ihre Psyche nimmt ebenso Schaden, weil sie traumatisiert werden. Was das für den Alltag bedeutet, darüber berichtet Gesine Dornblüt.
1: Irpin, ein Vorort von Kiew. Im Frühjahr 2022 wüteten hier russische Truppen. Inzwischen ist vieles wieder aufgebaut und Neues hinzugekommen. Vor einem Jahr zum Beispiel eine Tagesstätte für Kinder mit Behinderungen. Natascha Smiljanska kommt einmal die Woche mit ihrem Sohn Dmytro hierher. Der ist 17, stark sehbehindert und braucht seit dem russischen Einmarsch psychologische Betreuung.
2: An die Zeit vor dem Krieg habe ich viele schöne Erinnerungen. Der Krieg hat alles verändert. Leider. 2024 ist mein Onkel gefallen.
1: Im Jahr davor ist meine Mutter gestorben. Sie hatte einen Herzinfarkt, als sie erfuhr, dass ihr Sohn an der Front verletzt wurde. Und 2022 ist unser Haus abgebrannt. Natascha Smiljanska hat ihren Beruf aufgegeben, um sich um Dmytro zu kümmern. Die Tagesstätte in Irpin bietet zumindest etwas Unterstützung. Sie wird von der Stadt finanziert. Deutschland half bei der Ausstattung. Mit dem Krieg sind Kinder mit Behinderungen in der Ukraine stärker in den Fokus gerückt, weil auch Kinder durch russische Angriffe Arme und Beine verlieren, in ihrer Psyche schwer verletzt werden. Doch es gibt nach wie vor viel zu wenig Therapieplätze, findet Natalia Spiljewaja. Ihre Tochter Anastasia kam mit Muskelschwund zur Welt. Es ist Krieg. Die Therapeuten gehen ins Ausland und in Privatkliniken, weil dort besser bezahlt wird. Und dann ist da noch die Mobilisierung. Spiljewaja wünscht sich mehr Unterstützung für Kinder mit Behinderungen. Die Gesellschaft muss sich um solche Kinder kümmern, denn sie werden ja mehr und mehr. Immerhin steige die Toleranz gegenüber Kindern mit Behinderungen, erzählen die Mütter in der Tagesstätte. Das könnte auch daran liegen, dass die Ukraine noch vor Russlands Großangriff ein Gesetz zur Inklusion verabschiedet hat. Seitdem fördert der Staat es stärker, Kinder mit Behinderungen in gewöhnlichen Schulklassen zu unterrichten. Die Kinder seien seitdem viel verständnisvoller im Umgang miteinander geworden, erzählt Natalia Gryzailo. Sie arbeitet bei einer der ältesten Kinderzeitschriften der Ukraine, Pisnaiko. In der Redaktion in Kiew bekommt sie fast täglich Besuch von Schulklassen. Es sind immer 1-2 Kinder mit besonderen Bedürfnissen dabei. Wenn eins zum Beispiel schreit oder einen Anfall bekommt, dann bleiben die anderen ruhig und sagen mir, keine Sorge, das geht gleich vorbei. Oder sie gehen hin und helfen dem Kind. In der Kinderzeitschrift Pisnaiko gibt es sogar eine feste Rubrik zum Thema Inklusion. Svetlana Mogiljanets hätte sich gewünscht, dass all diese Entwicklungen in der Ukraine schon viel früher begonnen hätten. Sie leitet die Tagesstätte für Kinder mit Behinderungen in Irpin und hat eine erwachsene Tochter, die geistig auf dem Niveau eines Kindes ist. Sie hat in den 26 Jahren ihres Lebens sehr viel Unangenehmes erfahren, von Erwachsenen, von Kindern. Mogiljanets wünscht sich, dass die Inklusion in der Ukraine schneller voranschreitet und wirbt doch um Verständnis dafür, dass der Staat im Krieg nicht alles finanzieren kann.
0: Der Bericht von Gesine Dornblüt über Inklusion in der Ukraine.

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Es sind gleich 3 Minuten vor 4:30 und gleich folgen die Nachrichten.

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1: Uhr 4:30, die Nachrichten. Die USA haben nach eigenen Angaben erneut Angriffe auf Ziele im Iran geflogen. Das für den Nahen Osten zuständige Regionalkommando CENTCOM teilte mit, Ziele seien militärische Überwachungsanlagen, Kommunikationssysteme und Luftabwehrstellungen gewesen. Begründet wurde dies unter anderem mit einer Bedrohung der eigenen Streitkräfte und der internationalen Handelsschifffahrt. Präsident Trump hatte zuvor auf eine weiterhin ausstehende Einigung auf ein Friedensabkommen verwiesen. Am frühen Morgen wurde die Operation für beendet erklärt. Die iranischen Revolutionsgarden reagierten ihrerseits mit Gegenangriffen. Nach Angaben von Staatsmedien wurden US-Militärschiffe attackiert, auch seien amerikanische Stützpunkte in Bahrain und Kuwait beschossen worden. Zunächst war unklar, ob auch Teheran es seinerseits bei begrenzten Angriffen belässt. Der Iran hat die Straße von Hormus nach eigenen Angaben für die Seefahrt geschlossen. Die Meerenge sei komplett gesperrt worden, hieß es in einer vom staatlichen Rundfunk verbreiteten Erklärung der Militärführung. Jedes Schiff, das die Straße von Hormus zu passieren versuche, werde angegriffen. Die Anordnung betrifft demnach ausdrücklich auch Öltanker und Handelsschiffe. Iranische Medien zufolge wurden bereits 2 Schiffe getroffen, die das Verbot missachtet und eine Durchfahrt durch die Meerenge versucht hätten. Teheran reagierte damit auf erneute Angriffe durch das amerikanische Militär. Die US-Streitkräfte hingegen dementierten eine Komplettsperrung. Vielmehr seien Handelsschiffe auch in der Nacht weiter in der Meerenge ein- und wieder ausgefahren. Die Darstellungen beider Seiten konnten zunächst nicht unabhängig überprüft werden. Bundesjustizministerin Hubig spricht sich vor der heute beginnenden Justizministerkonferenz für weitere Verschärfungen des Sexualstrafrechts aus. So sei eine lediglich 5-jährige Verjährungsfrist für Vergewaltigung zu kurz, sagte die SPD-Politikerin dem Redaktionsnetzwerk Deutschland. Angemessen wären aus ihrer Sicht vielmehr 20 Jahre, so wie etwa bei vergleichbar schweren Verbrechen auch. Dies wolle man so bald wie möglich anpassen. Darüber hinaus befürwortete Hubig Forderungen, die Voraussetzungen für die Einvernehmlichkeit von Sex weiter zu erhöhen. So schütze nur das Prinzip Ja heißt Ja, die sexuelle Selbstbestimmung konsequent. Zwar sei man 2016 mit der Regel Nein heißt Nein einen ersten wichtigen Schritt gegangen, Betroffene könnten aber in einer Schockstarre womöglich kein Nein artikulieren. Die Länder Europas müssen ihre Bürger nach Einschätzung der Weltgesundheitsorganisation besser vor Hitze schützen. Der Kontinent erwärme sich schneller als jeder andere, teilte WHO-Regionaldirektor Kluge in Kopenhagen mit. Allein in den vergangenen 4 Jahren seien europaweit etwa 200.000 Menschen an den Folgen von Hitze gestorben. Als natürlicher Schutz vor hohen Temperaturen gelten etwa Bäume, Parks, intakte Flüsse, Wälder und Moore. Negativ hingegen wirken sich unter anderem versiegelte Flächen aus. Erst gestern hatten über 150 Organisationen zu mehr Hitzeschutz in Deutschland aufgerufen. Sie sehen das Land nicht ausreichend auf kommende Extremwetterperioden vorbereitet. In Nordirland ist es den 2. Abend in Folge zu Gewalt bei ausländerfeindlichen Protesten gekommen. In der Belfaster Vorstadt Newtown Abbey ging die Polizei mit Wasserwerfern gegen Steine werfende Menschen vor, die nach Angaben der Behörden von rechtsextremen Aktivisten aufgestachelt worden waren. Erneut seien Feuer gelegt und Gegenstände wie Ziegelsteine, Flaschen und Steine auf die Einsatzkräfte geworfen worden. Ähnliche Ausschreitungen wurden von Reportern in Glengormley, nördlich von Belfast, beobachtet. In der nordirischen Hauptstadt selbst blieb es indes ruhig, nachdem die Polizei ihre Präsenz dort erheblich verstärkt hatte. Auslöser der Krawalle war ein Messerangriff, bei dem ein Mann am Montag schwerst verletzt worden war. Für einen 30-jährigen Sudanesen wurde Untersuchungshaft angeordnet. Das Wetter: wechselnd bewölkt und verbreitet Schauer sowie Gewitter, im Tagesverlauf vorwiegend nach Osten verlagernd, abends von Westen her wieder Bewölkungszunahme, Höchstwerte 15 bis 20 Grad. Morgen, teils wechselnd, teils auch stark bewölkt, dabei zeitweise schauerartig verstärkter Regen, allmählich auch den Osten und Süden erreichend, 16 bis 23 Grad. Die weiteren Aussichten: am Samstag im Norden und Osten wolkig und zahlreiche Schauer, in der Mitte kaum Niederschläge, im Südwesten heiter und trocken, 15 bis 28 Grad mit den höchsten Werten am Oberrhein. Das waren die Nachrichten.
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2: Weiter mit Miriam Kitt am Mikrofon. Guten Morgen. Wie steht die AfD zu Menschen mit Behinderungen? Eine Studie des Instituts für Menschenrechte hat dazu zahlreiche Fragen aufgeworfen und spricht von einer Gefahr. Warum genau? Darum geht es gleich bei uns. Und warum ausgerechnet der Begriff Mehrzweckeier zum Jugendwort des Jahres werden könnte und sich Bundeskanzler Friedrich Merz darüber wohl so gar nicht freut. Auch das gleich ein Thema bei uns, und wir haben natürlich auch aktuelle Meldungen vom Sport.

0: Und wir kommen zum Sport und zwar zur WM.
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0: Seit Wochen, seit Monaten beschäftigt uns schon diese Fußball-Weltmeisterschaft in Nordamerika, vor allem politisch und sportpolitisch. Und heute Abend geht's endlich los mit dem Eröffnungsspiel in Mexiko-Stadt. Tobias Oehlmeier aus unserer Sportredaktion ist jetzt bei mir im Studio und macht den Auftakt für über 5 Wochen WM-Berichterstattung.
2: Ja, du sagst das, Miriam, über 5 Wochen. Das Endspiel ist am 19. Juli und heute eben das Eröffnungsspiel, zumindest unserer Zeit heute, denn in Mexiko, in Nordamerika, da liegt noch eine Nacht dazwischen. Aber bevor wir jetzt zum Sportlichen kommen, dann doch nochmal der Blick auf die übliche Pressekonferenz des FIFA-Präsidenten, auf die von Gianni Infantino einen Tag vor WM-Anpfiff. Philipp Weißkirch war dabei.
3: Als FIFA-Präsident Gianni Infantino das Podium betritt, flankiert vom goldenen WM-Pokal und einem WM-Ball, da bittet er die anwesenden Journalisten um eines.
4: I hope we can also speak a little bit about football.
3: Er hoffe, dass man auch ein kleines bisschen über Fußball sprechen könne, denn dafür seien ja alle da, oder etwa nicht?
4: Because that's what we are here about, right?
3: Es wird dann auch ein kleines bisschen über Fußball gesprochen. Die WM werde spektakulär, sagt Infantino am Aztekenstadion in Mexiko, wo das Eröffnungsspiel steigt. Aber die meiste Zeit geht's auf dieser Pressekonferenz dann eben doch um jede Menge Probleme. Probleme, die Infantino in einem halbstündigen Monolog selber abarbeitet. Probleme, die für ihn aber eigentlich keine sind.
4: Of course there are challenges. Of course it's not easy.
3: Infantino redet lieber von Herausforderungen und dass es nicht einfach sei. Aber am Ende ist für Gianni Infantino dennoch alles in bester Ordnung. Beispiel Iran.
4: I don't know who else would have been able to ensure that.
3: Ich weiß nicht, wer sonst außer der FIFA in der Lage gewesen wäre, zu garantieren, dass der Iran an der WM teilnimmt. Unter diesen Umständen, bei dieser schwierigen Weltlage, die wir alle nicht beeinflussen können. Wir sind also sehr glücklich, dass wir es hinbekommen haben, dass der Iran kommen und die WM spielen kann.
4: So I'm very happy that we managed to get Iran to come and play in this World Cup.
3: Dass sich das iranische Fußballteam aber nur am Spieltag in den USA aufhalten darf und ansonsten in Mexiko weilen muss, das verschweigt der Schweizer. Auch kein Wort zu den iranischen Fans, von denen viele wohl nicht ins Stadion dürfen, weil ihnen die Tickets entzogen wurden. Draußen bleiben musste ja auch Omar Artan, ein Schiedsrichter aus Somalia. Der durfte nicht in die USA einreisen, obwohl er ein gültiges Visum hatte. Die Reaktion von Infantino.
4: Of course it is unfortunate as well what happened to Omar.
3: Ah, natürlich ist es unglücklich, was mit Omar passiert ist. Aber wir können nicht alles beeinflussen. Wir versuchen immer, Lösungen zu finden, wirklich immer. Aber wenn nicht, dann müssen wir akzeptieren, dass wir nicht die Könige der Welt sind, die über Regierungen herrschen können.
4: But then we need to respect that we are not the kings of the world who can rule over governments.
3: Die FIFA sei eben ein Sportverband. Einer, der für den Besuch eines WM-Spiels in Amerika teilweise absurd viel Geld von den Fans haben möchte. Es geht um 5- bis 6-stellige Summen auf dem Zweitmarkt. Aber auch hier keine Selbstkritik beim 56-Jährigen, die Preise seien angemessen. Alles sei abgesegnet von den Anwälten. In diesem Sinne.
4: Thank you. Enjoy the World Cup. Enjoy the World Cup. Thank you so much.
3: Viel Spaß bei der WM, sagt Gianni Infantino, als er das Podium nach einer Stunde wieder verlässt.
2: Ja, enjoy the World Cup. Matthias Friebe für uns bei der WM vor Ort und seit einem Tag in Mexiko. Matthias, wie viel WM spürt man in Mexiko-Stadt?
5: Ja, das ist ja eine Stadt, die, man hört es vielleicht im Hintergrund, ich bin noch in der Stadt unterwegs, hier ist unglaublich viel los, die sowieso die ganze Zeit vibriert, aber hier merkt man schon, dass morgen ein besonderes Spiel ist. Fast alle tragen grüne Trikots, gerade eben konnte ich auf ein Feuerwerk blicken, was hier wegen eines Elektronikmusikfestivals abgebrannt wurde und das war natürlich auch grün-weiß-rot. Also hier ist eigentlich alles eingestellt auf ein besonderes Spiel morgen Abend im Aztekenstadion.
2: Eingestellt nur auf das Spiel oder dominiert die Politik?
5: Hier in Mexiko habe ich das Gefühl, es dominiert vor allen Dingen das Spiel. Die Mexikaner sind total elektrisiert, was ihre Mannschaft angeht. Es ist ja ein historisches Spiel. Zum dritten Mal im Aztekenstadion wird ja eine WM eröffnet und das wissen hier alle. Das merkt man auch überall. Ich war schon heute Mittag, einen Tag vor dem Spiel, bei im Aztekenstadion, da waren schon hunderte Fans versammelt, die gefeiert haben, die gesungen haben, die sich eingestimmt haben auf dieses Spiel. Und auch der Trainer Javier Aguirre hat in der Pressekonferenz vor dem Spiel gesagt, es wird ein historischer Tag, und er hat es gar nicht erst versucht, die Bedeutung dieses Spiels irgendwie runterzuspielen.
2: Matthias, du wirst heute Abend im Stadion sein, Mexiko gegen Südafrika. Was ist da sportlich zu erwarten?
5: Na, die Mexikaner dürften die klaren Favoriten sein, sind ja Dauergäste bei Weltmeisterschaften, auch schon mal in weiteren Runden, Achtelfinale, Viertelfinale unterwegs. Und die Südafrikaner, die sind zum ersten Mal seit 16 Jahren, seitdem sie Gastgeber waren, 2010 wieder zurück bei einer Weltmeisterschaft. Sie sind die Außenseiter, wollen aber genau diese Außenseiterchance natürlich gerne nutzen, gehen auch mit Selbstbewusstsein rein. Der Trainer hat noch gesagt, der Rückgriff auf 2010 bringt gar nichts, die Erinnerung daran, das Spiel ist ein Spiel von dieser Weltmeisterschaft, denn das Eröffnungsspiel der WM 2010 in Südafrika war auch Südafrika gegen Mexiko, also wir haben quasi eine Neuauflage dieses Spiels. Damals war es 1:1, damit werden die Mexikaner auf jeden Fall nicht zufrieden dieses Mal.
2: Vielen Dank, Matthias Friebe, live aus Mexiko-Stadt. Und mehr Fußball-WM dann auch wieder mit Matthias Friebe um 5.40 Uhr in den Informationen am Morgen. Das ist ja unser Schema während dieses Turniers für die Morgenstunden hier im Deutschlandfunk. Immer um 4.35 Uhr, um 5.40 Uhr, um 6.25 Uhr und dann, wie Sie es kennen, um 7.54 Uhr.
0: Tobias Oehlmeier über die Fußballweltmeisterschaft in Mexiko, Kanada und den USA, die heute beginnt.

0: Jugendliche wissen, wenn das Jugendwort des Jahres gekürt wird, dann wird's peinlich. Denn nichts ist gestriger und schmerzhafter für Menschen unter 18, wenn Menschen weit über 18 debattieren und Begriffe wie Cringe und Low-Key oder Skier, ich weiß noch nicht mal, wie das richtig ausgesprochen wird, benutzen. Meistens sind es ja die Snapchat- und TikTok-Untiefen, wo diese Wörter geboren werden. Aber der aktuelle Jugendwortkandidat geht auf ein Demo-Plakat zurück. Und das bürstet das Klischee von der politisch desinteressierten Jugend natürlich komplett gegen den Strich. Warum? Das weiß unsere Kolumnistin Marina Weißband.
1: Ich hänge viel auf Reddit rum und sehe darum politische Bewegungen dort von Anfang an, von denen später die Presse berichtet. Darum habe ich mich heimlich etwas gefreut, als vor ein paar Tagen in der Berichterstattung um das potenzielle Jugendwort des Jahres 2026 erstmals das Wort Mehrzweckeier auftauchte. Ich habe beobachtet, wie lauter junge Leute auf der Online-Plattform sich gegenseitig mit der Idee begeistert haben, dieses Wort als Vorschlag an den Langenscheid-Verlag einzureichen. Natürlich ist es eine Anspielung auf den Spruch "März Leckeier", der als Plakatspruch eines Jugendlichen in Protest gegen die Wehrpflicht begann und dann, dank einer Anzeige und dem folgenden Streisand-Effekt, überall auftauchte. Und warum sollten Mehrzweckeier auch nicht das Jugendwort des Jahres werden? Das Jugendwort ist ja sowieso so eine halbernste Nummer. Die Vorgänger waren Das Crazy, Aura und Goofy. Nun tut sich die Jugend, die so oft für politische Unkenntnis und Passivität gescholten wurde, zusammen und protestiert. Auf die harmloseste, zahmste, demokratischste Weise. Hier ist ja keine Beleidigung, kein rauer Ton, nicht mal ein Schimpfwort. Es ist eine Anspielung auf einen Spruch, der politisch Ärger ausdrückte. Das hohe Ziel der Kampagne ist einfach nur, Tagesschausprecherin Susanne Daubner das Wort Mehrzweckeier sagen zu hören. Und wenn der Langenscheid Verlag und die Tagesschau clever sind, dann spielen sie da auch mit. Nicht zuletzt, weil sie selbst die Regeln dieses Spiels gemacht haben. Ich kann mir aber auch einen alternativen Ausgang vorstellen. Immerhin mussten Leute schon hohe Summen zahlen, die den Bundeskanzler Dinge wie Lügenfritz genannt haben. Wenn der Kanzler zu empfindlich ist oder der Langenscheid Verlag oder die Tagesschau zu ängstlich sind, dann könnten sie die Kette der Ereignisse auch unterbrechen. Zum Beispiel könnte der Verlag den Eintrag aus vorauseilendem Gehorsam ausschließen. Dann würde irgendwas wie Clocket zum Jugendwort des Jahres und die Jugendlichen würden eine sehr klare Botschaft erhalten. Egal wie harmlos, wie humorvoll eure Meinungsbekundungen sind, sie sind, wo sie sich gegen die Obrigkeit richten, nicht willkommen. Dies ist kein Land freier Rede. Seid still und hofft, dass KI euch nicht die Jobs wegnimmt, in denen ihr demnächst länger arbeiten sollt, wenn ihr mal mit dem Wehrdienst durch seid. Und wenn ich in meinem Studium der Geschichte eins gelernt habe, dann dies. Wenn man den Leuten Humor verbietet, um ihrem Frust Luft zu machen, dann werden sie ihn anders äußern. Und dann sind wieder alle ganz besorgt, woher die Radikalisierung kommt. Deshalb, um es mal ganz groß zu machen, ich hoffe, dass Mehrzweckeier Jugendwort des Jahres 2026 wird, um der politischen Zukunft Deutschlands willen.
0: Die Meinung unserer Kolumnistin Marina Weißband über das vielleicht künftige Jugendwort dieses Jahres.

0: Wie steht die AfD zu Menschen mit Behinderungen? Eine Studie des Instituts für Menschenrechte hat dazu zahlreiche Fragen aufgeworfen und spricht von einer Gefahr. Über die Studienergebnisse und ihre Einordnung berichtet Nadine Lindner.
1: Wie steht die AfD zu Menschen mit Behinderungen? Eine Publikation des Instituts für Menschenrechte, kurz IMR, hat dazu zahlreiche Fragen aufgeworfen. Hendrik Krämer, wissenschaftlicher Mitarbeiter und Studienautor, verweist darauf, dass die AfD eine Gefahr für Menschen mit Behinderungen darstelle. Es werde deutlich,
2: dass sich die AfD nicht für Menschenrechte interessiert, dass sie sich vielmehr so weit radikalisiert hat, dass sie unberechenbar ist.
1: Methodisch stützt sich Krämer vor allem auf die Auswertung von Einzelaussagen von Vertretern der AfD. Partei- oder Wahlprogramme, Anträge im Bundestag werden wenig berücksichtigt.
2: Sondern die AfD agiert ja auch immer wieder, und das macht die Analyse ja deutlich, mit unterschiedlichen Gesichtern. Es gibt auch Initiativen, in denen sie vorgibt, sich für die Interessen der Menschen mit Behinderungen einzusetzen. Aber es gibt eben auch klar dieses Gedankengut. Und aus diesem Gedankengut ergibt sich die Gefahr, so wie sie die Analyse es herausarbeitet.
1: So führt die Analyse ein Interview des Thüringer AfD-Landeschefs Björn Höcke im MDR an. Höcke hatte dort 2023 in Bezug auf Kinder mit Behinderungen als Belastungsfaktoren gesprochen, die man vom Bildungssystem, Zitat, wegnehmen müsse. Gesunde Gesellschaften hätten gesunde Schulen, so Höcke weiter. Dahinter verbirgt sich ein feindseliges Menschenbild, so die Analyse des IMR. Höcke wolle Menschen mit Behinderungen aus Regelschulen herausdrängen. Krämer verweist auch auf historische Referenzen.
2: Wenn man sich eben nochmal einen Rückblick vornimmt, dann wird eben auch deutlich, dass er sich hier an nationalsozialistischer Terminologie auch anlehnt. Also die Nationalsozialisten haben von Ballastexistenzen gesprochen. Und ja, insofern wird aus meiner Sicht hier die Parallele sehr deutlich.
1: Und was sagt die AfD dazu? Jan Faeser ist seit dieser Legislaturperiode behindertenpolitischer Sprecher der AfD-Bundestagsfraktion. Er kritisiert, dass die Partei im Vorfeld der Publikation nicht gefragt worden sei, ihre Standpunkte nicht habe deutlich machen können.
3: Also da werden Einzelaussagen von Einzelpersonen herausgesucht, die werden interpretiert, aber die für das Thema tatsächlich zuständig sind, das wären unter anderem ich, das wären die behindertenpolitischen Sprecher, sofern vorhanden, der Landtagsfraktion und so weiter und so fort, die werden überhaupt nicht gefragt.
1: Die Aussage von Höcke sei überinterpretiert worden, so Faeser.
3: Er spricht von Belastungsfaktoren, er spricht von Ideologieprojekten, er spricht von gesunden Schulen. Und daraus dann ableiten zu wollen, er wolle per se alle Behinderten aus der schulischen Inklusion herausdrängen. Also das ist in meinen Augen viel zu weit gespannter Bogen.
1: Förderschulen sollten erhalten bleiben. Inklusion an Schulen müsse mit Augenmaß erfolgen, so das Bundestagswahlprogramm 2025. Was genau das heißen soll, da wird Jan Faeser nur wenig konkret.
3: Ja, die Eltern können natürlich auch mit einbezogen werden. In erster Linie wäre es eine Aufgabe der betreffenden Fachkräfte, der betreffenden Lehrkräfte und sonstiger Fachleute mit der entsprechenden Expertise.
1: Faeser verweist im Gespräch mit dem Deutschlandfunk auf Ziele der AfD, mit denen die Rechte von Behinderten seiner Ansicht nach gestärkt werden sollen, wie die Anhebung der Entlohnung in Behindertenwerkstätten. Allerdings gibt es auch Lücken. Die Worte Behindertenrechtskonvention oder Menschenrechte tauchen im AfD-Wahlprogramm von 2025, das knapp 180 Seiten umfasst, gar nicht auf. Noch einmal Jan Faeser.
3: Wir reden hier über Aussagen in einem Wahlprogramm und im Grundsatzprogramm. Da kann man nicht alles in das Minutiöseste hinein ausformulieren.
1: Das Institut für Menschenrechte erwähnt auch den sächsischen Bundestagsabgeordneten Maximilian Krah. Er hatte 2024 auf seinem TikTok-Kanal in Bezug auf Nachrichten in einfacher Sprache der Tagesschau von, Zitat, Nachrichten für Idioten gesprochen. Einfache Sprache verzichtet unter anderem auf Fremdwörter und lange Satzstrukturen und richtet sich an Menschen mit Lern- und Verständnisschwierigkeiten oder Personen, die nicht deutsche Muttersprachler sind. In einem Podcast der Welt zur AfD verteidigt Krah seine Aussage.
4: Das war eine völlig zutreffende Zuspitzung. Die Kritik richtete sich auch nicht gegen Menschen, denen es vielleicht schwerfällt, komplizierte Texte zu lesen, sondern gegen die ARD. Die erste Frage ist, wer schaut sich denn diese Nachrichten in einfacher Sprache an? Es gibt doch überhaupt kein Publikum dafür, sondern hier werden einfach Stellen geschaffen, weil man eben Gebührengelder hat.
1: Allein auf YouTube erreicht die Tagesschau in einfacher Sprache jedoch rund 30.000 Menschen pro Folge. Das Angebot wird angenommen. Das Institut für Menschenrechte sieht in Krahs Aussage von 2024 offene Aggression. Er signalisiere damit, dass man Menschen mit Behinderungen ausgrenzen und abwerten dürfe.
0: der Bericht von Nadine Lindner.

Ja, und das war's auch schon mit der Radionacht. Hier geht es gleich weiter mit den Nachrichten und dann mit den Informationen am Morgen. Dann mit meiner Kollegin Christiane Kess und mit den wichtigsten Themen des nun anbrechenden Tages. Mein Name ist Miriam Kitt und ich wünsche Ihnen einen guten Start in den Tag.

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1: Fünf Uhr, die Nachrichten. Die USA haben nach eigenen Angaben erneut Angriffe auf Ziele im Iran geflogen. Das für den Nahen Osten zuständige Regionalkommando CENTCOM teilte mit, Ziele seien militärische Überwachungsanlagen, Kommunikationssysteme und Luftabwehrstellungen gewesen. Begründet wurde dies unter anderem mit einer Bedrohung der eigenen Streitkräfte und der internationalen Handelsschifffahrt. Präsident Trump hatte zuvor auf eine weiterhin ausstehende Einigung auf ein Friedensabkommen verwiesen. Am frühen Morgen wurde die Operation für beendet erklärt. Die iranischen Revolutionsgarden reagierten ihrerseits mit Gegenangriffen. Nach Angaben von Staatsmedien wurden US-Militärschiffe attackiert. Auch seien amerikanische Stützpunkte in Bahrain und Kuwait beschossen worden. Zunächst war unklar, ob auch Teheran es seinerseits bei begrenzten Angriffen belässt. Der Iran hat die Straße von Hormus nach eigenen Angaben für die Seefahrt geschlossen. Die Meerenge sei komplett gesperrt worden, hieß es in einer vom staatlichen Rundfunk verbreiteten Erklärung der Militärführung. Jedes Schiff, das die Straße von Hormus zu passieren versuche, werde angegriffen. Die Anordnung betrifft demnach ausdrücklich auch Öltanker und Handelsschiffe. Iranischen Medien zufolge wurden bereits zwei Schiffe getroffen, die das Verbot missachtet und eine Durchfahrt durch die Meerenge versucht hätten. Teheran reagierte damit auf erneute Angriffe durch das amerikanische Militär. Die US-Streitkräfte hingegen dementierten eine Komplettsperrung. Vielmehr seien Handelsschiffe auch in der Nacht weiter in der Meerenge ein- und wieder ausgefahren. Die Darstellungen beider Seiten konnten zunächst nicht unabhängig überprüft werden. In Berlin haben die Spitzen der schwarz-roten Koalition mit Vertretern von Wirtschaftsverbänden und Gewerkschaften über die anstehenden Reformen beraten. Bei dem 3,5-stündigen Treffen im Kanzleramt sollte ausgelotet werden, inwieweit es Übereinstimmungen bezüglich der Umbaumaßnahmen bei den Sozialversicherungen, dem Arbeitsmarkt und der Besteuerung sowie beim Bürokratieabbau gibt. Regierungssprecher Cornelius sprach anschließend von einer konstruktiven Atmosphäre. Es habe Einigkeit geherrscht, dass der Wirtschaftsstandort vor großen Herausforderungen stehe. Auch seien weitere Gespräche vereinbart worden. In welchem Format und wann diese stattfinden sollen, blieb zunächst offen. Entscheidungen waren von dem Treffen nicht erwartet worden. Diese sollen erst in einer Sitzung des Koalitionsausschusses Anfang Juli getroffen werden. Im Bundestag gibt Kanzler Merz am Vormittag eine Regierungserklärung zum anstehenden EU-Gipfel ab. Bei dem für kommende Woche in Brüssel geplanten Treffen der Staats- und Regierungschefs geht es unter anderem um die Lage in der Ukraine sowie im Nahen Osten und um die mittelfristige Finanzplanung der EU. Merz hatte sich für eine grundlegende Modernisierung des Gemeinschaftshaushaltes ausgesprochen. Neue Schulden lehnt der CDU-Vorsitzende ab. Nach einer Debatte über das Thema beraten die Abgeordneten auch eine Reihe von Gesetzentwürfen der Bundesregierung. Dabei geht es im Plenum unter anderem um die Änderung des Allgemeinen Gleichbehandlungsgesetzes und die Aussetzung der für dieses Jahr ursprünglich vorgesehenen Diätenerhöhung. Abschließend abgestimmt wird zudem über Änderungen im Steuerberatungs- und Steuerrecht. Die Länder Europas müssen ihre Bürger nach Einschätzung der Weltgesundheitsorganisation besser vor Hitze schützen. Der Kontinent erwärme sich schneller als jeder andere, teilte WHO-Regionaldirektor Kluge in Kopenhagen mit. Allein in den vergangenen 4 Jahren seien europaweit über 200.000 Menschen an den Folgen von Hitze gestorben. Als natürlicher Schutz vor hohen Temperaturen gelten etwa Bäume, Parks, intakte Flüsse, Wälder und Moore. Negativ hingegen wirken sich unter anderem versiegelte Flächen aus. Erst gestern hatten über 150 Organisationen zu mehr Schutzmaßnahmen vor Hitze in Deutschland aufgerufen. Das Wetter: wechselnd bewölkt und verbreitet Schauer.

0: sowie Gewitter im Tagesverlauf vorwiegend nach Osten verlagernd. Abends von Westen her wieder Bewölkungszunahme, Höchstwerte 15 bis 20 Grad. Morgen teils wechselnd, teils auch stark bewölkt, dabei zeitweise schauerartig verstärkter Regen. Allmählich auch den Osten und Süden erreichend 16 bis 23 Grad. Die weiteren Aussichten: am Samstag im Norden und Osten wolkig und zahlreiche Schauer, in der Mitte kaum Niederschläge, im Südwesten heiter und trocken, 15 bis 28 Grad, mit den höchsten Werten am Oberrhein. Das waren die Nachrichten.
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2: Mit Christiane Kess einen schönen guten Morgen. Viele fiebern auf diesen Tag seit langem hin. Heute ist Anpfiff zum ersten Spiel der Fußball-Weltmeisterschaft, die in den USA, Kanada und Mexiko stattfindet. Wir berichten immer wieder in diesen Informationen am Morgen im Deutschlandfunk über das Großereignis und schauen neben den sportlichen Aspekten auch auf die politischen Diskussionen rund um den WM-Ausrichter USA unter Präsident Trump. Laut eigenen Angaben hat das US-Militär in der Nacht wieder Ziele im Iran angegriffen. Auch das ist ein Thema in den kommenden Minuten. Gleich aber erst einmal die Informationen aus dieser Nacht über ein hochkarätig besetztes Treffen im Kanzleramt gestern Abend. Die Spitzen der schwarz-roten Koalition haben mit Vertretern und von Arbeitgeberverbänden und den Gewerkschaften über die anstehenden Reformen beraten.

0: Vertreter von Arbeitgebern und Gewerkschaften, sie saßen gestern Abend im Kanzleramt gemeinsam mit Spitzenpolitikern der Schwarz-Roten Koalition zusammen. Mit Bundeskanzler Merz haben sie über die Lage in Deutschland beraten. Allen, der Regierung und den Sozialpartnern, ist klar, das Land steckt in einer Krise und braucht Reformen. Nur wie diese aussehen sollen, auf wen welche Belastungen zukommen könnten, darüber herrscht ja bisher keine Einigkeit. Beschlüsse sollte es dieses Mal noch nicht geben. Es ging vielmehr darum auszuloten, wie Kompromisse aussehen könnten. Einzelheiten von Bianca Schwarz.
1: 3 Stunden sollte das Treffen eigentlich dauern, etwas mehr als 3,5 sind es am Ende geworden. Die Bundesregierung hat danach in einer Pressemitteilung mitgeteilt, es sei in konstruktiver und konzentrierter Atmosphäre zu 4 Themenfeldern diskutiert worden. Die Situation am Arbeitsmarkt, die Stabilität und Sicherung der Sozialversicherungen, Bürokratieabbau und Steuerpolitik. Einigkeit habe geherrscht in der Feststellung, dass der Wirtschaftsstandort Deutschland vor großen Herausforderungen steht, dass aber gleichzeitig die Sozialsysteme reformiert und die Bürokratielast verringert werden müsse. Außerdem sollen weitere Gespräche folgen, so die Pressemitteilung der Bundesregierung. Damit sind zwar keine konkreten Beschlüsse angekündigt worden, aber diese waren auch im Vorfeld nicht geplant. Das Treffen war eher als Beziehungspflege zu verstehen. Arbeitgeber und Gewerkschafter haben seit Monaten nicht wirklich miteinander gesprochen. Auch die Bundesregierung hat sie mit diesem Treffen zum ersten Mal an einen Tisch geholt. Das Ziel des Abends lautete, sich wieder anzunähern.
0: Bianca Schwarz berichtete aus Berlin.

0: Das US-Militär greift nach eigenen Angaben wieder mehrere Ziele im Iran an. Die Streitkräfte, so heißt es, attackierten dabei militärische Überwachungsanlagen, Kommunikationssysteme und Luftverteidigungsstellungen im ganzen Land. Die Einsätze zur Selbstverteidigung seien eine Reaktion auf iranische Bedrohungen für US-Truppen und internationale Handelsschiffe in den Gewässern der Region. Weitere Informationen von Anne Schneider aus Washington.
1: Das US-Militär hat auf Befehl von Präsident Trump mit neuen Angriffen auf mehrere Ziele im Iran begonnen. Das US-Regionalkommando CENTCOM bezeichnete die Schläge als Selbstverteidigung und Reaktion auf die anhaltende Aggression des Iran. Die Angriffe folgten auf ein Krisentreffen im Weißen Haus. Kurz zuvor hatte Trump angekündigt, die USA würden den Iran noch heute hart treffen, falls es keinen Fortschritt bei den Verhandlungen gäbe. Wie aus Regierungskreisen verlautet, prüft die US-Führung weitere militärische Optionen, die groß angelegt, aber zeitlich begrenzt wären. Ziel sei, den Druck auf Teheran weiter zu erhöhen und so seine Position in den laufenden Verhandlungen zu beeinflussen. Parallel bemühten sich Vermittler aus Katar in Teheran, die festgefahrenen Verhandlungen wieder in Gang zu bringen. Ein Durchbruch ist bislang jedoch nicht in Sicht. Bereits am Dienstag hatten die USA iranische Radar- und Luftabwehrstellungen angegriffen. Auslöser war der Abschuss eines US-Hubschraubers, für den Washington den Iran verantwortlich macht. Diese Schläge waren bewusst begrenzt, um zivile Opfer zu vermeiden und diplomatische Optionen offen zu halten. Hinter den Kulissen wächst der Druck. Präsident Trump zeigt sich zunehmend frustriert, da er seit fast 2 Wochen auf eine Antwort des Iran auf sein Angebot wartet.
0: Aus Washington, Anne Schneider.

0: 5.11 Uhr wird es gleich der Deutschlandfunk mit den Informationen am Morgen. Das sogenannte Heizungsgesetz, korrekt eigentlich das Gebäudeenergiegesetz, war das umstrittenste Vorhaben der Ampelregierung und die schwarz-rote Koalition versprach, es abzuschaffen. Mitte Mai hat das Bundeskabinett dann den Entwurf für das neue Gesetz beschlossen mit dem Titel Gebäudemodernisierungsgesetz. Die wichtigste Änderung, die bisherige Vorgabe, dass neue Heizungen zu 65% mit erneuerbaren Energien betrieben werden müssen, die fällt weg. Diese Vorgabe hätten vor allem Wärmepumpen erfüllt. Jetzt soll der Weg wieder freigemacht werden für herkömmliche Öl- und Gasheizungen. Heute findet die erste Lesung des Gesetzes im Bundestag statt. Jörg Münchenberg berichtet.
1: Lange hatte die schwarz-rote Koalition um einen Kompromiss beim Gebäudeenergiegesetz gerungen. Doch die Vorgabe des Koalitionsvertrages ist eindeutig. Das sogenannte Heizungsgesetz, heißt es da, wird abgeschafft. Und so wurde von Union und SPD im künftigen Gebäudemodernisierungsgesetz der zentrale Passus gestrichen, wonach neue Heizungen zu 65% mit erneuerbaren Energien betrieben werden müssen. Ein wichtiger Schritt, lobte gestern Wirtschaftsministerin Katharina Reich, CDU, auf einem Energiekongress.
2: Ich glaube, es war erst mal wichtig, eine Entspannung zu schaffen und ein Gesetz, was hoch umstritten war, vom Tisch zu nehmen und einen pragmatischen Ansatz zu präsentieren.
1: Was letztlich bedeutet, auch künftig dürfen weiterhin neue Öl- und Gasheizungen eingebaut werden. Selbst die SPD-Spitze zeigte sich am Ende mit dem Ergebnis zufrieden, auch wenn es innerparteilich einige Kritik gibt. Etwa, weil es nun schwieriger werden könnte, die selbstgesteckten Klimaziele zu erreichen. Doch SPD-Fraktionschef Matthias Mirsch, selbst ein ausgewiesener Klima- und Energiepolitiker, wollte das auf der gleichen Veranstaltung gestern nicht gelten lassen.
3: Dafür sind wir kritisiert worden, ich vor allen Dingen, weil ich einen Kompromiss mit Jens Spahn und anderen geschlossen habe, hinter dem ich zu 100% stehe, weil wir einen Kulturkampf beendet haben. Hoffe ich jedenfalls.
1: Im Gegenzug für den weiterhin erlaubten Einbau von Öl- und Gasheizungen soll es künftig eine sogenannte Biotreppe geben. Das bedeutet, ab Januar 2029 sollen mindestens 10% klimafreundliche Brennstoffe wie Biomethan oder Bioöle beigemischt werden. 2040 sollen es dann mindestens 60% sein. Um gleichzeitig eine drohende Kostenfalle für Mieter zu verhindern, ist vorgesehen, die Kostenrisiken bei Netzentgelten, den CO2-Preis sowie den Biobrennstoffen hälftig zwischen Mietern und Vermietern aufzuteilen. Auch Bauministerin Verena Huberts SPD ist deshalb voll des Lobes.
4: Mit dem Gebäudemodernisierungsgesetz sorgen wir dafür, dass der Klimaschutz im Gebäudebereich planbar, bezahlbar und praktikabel wird. Wir schaffen Verlässlichkeit für Bürgerinnen und Bürger, für die Wirtschaft und aber auch das ganze Land.
1: Die zahlreichen Kritiker des Vorhabens überzeugt das nicht. Die vermeintliche Technologieoffenheit dürfte am Ende für die Verbraucher ziemlich teuer werden, warnt etwa die Co-Vorsitzende der Grünen Bundestagsfraktion, Britta Hasselmann.
5: Dieses Gebäudemodernisierungsgesetz ist ja in Wahrheit ein teurer Heizengesetz, denn es wird für die Mieterinnen und Mieter, für die Verbraucherinnen und Verbraucher teurer. Es wird ihnen schaden, denn die Öl- und die Gaspreisentwicklung machen ganz deutlich, die Zeche zahlen am Ende die Bürgerinnen und Bürger, die zur Miete wohnen, eine Ölheizung, eine Gasheizung haben.
1: Selbst der Normenkontrollrat, ein unabhängiges Beratungsgremium der Bundesregierung, hat das Gebäudemodernisierungsgesetz scharf kritisiert. Es sei kaum verständlich, praxisfern, kostspielig und verursache zusätzliche Bürokratie und Beratungskosten. Auch viele Bundesländer sehen das Koalitionsvorhaben kritisch. Die 65%-Regel für den Einsatz erneuerbarer Energien habe sich als Leitplanke für die Wärmewende bewährt und dürfe deshalb nicht aufgeweicht werden, heißt es etwa aus Niedersachsen. Allerdings kann der Bundesrat das Inkrafttreten des Gebäudemodernisierungsgesetzes nicht verhindern.
0: Informationen von Jörg Münchenberg.

0: Zum ersten Mal seit rund 3 Jahren dürfte die Europäische Zentralbank heute die Leitzinsen anheben. Der EZB-Rat hält es für zwingend notwendig zu handeln, denn die Inflationsrate klettert in Richtung 4%. Ursache ist der Krieg gegen den Iran, der den Währungshütern große Sorgen bereitet, denn er sorgt für einen Inflationsschub, dessen Folgen in den kommenden Monaten immer spürbarer werden. Klaus-Rainer Jackisch berichtet.
1: Es gab keine Meinungsverschiedenheiten und auch keinen Streit. So einmütig und einheitlich hat sich der Rat der Europäischen Zentralbank im Vorfeld einer Sitzung bislang eher selten gezeigt. Und so dürften sich die 27 Mitglieder aus EZB-Direktorium und den beteiligten Nationalbanken in dieser Woche wohl einstimmig für eine Zinserhöhung aussprechen. Es wäre die erste seit rund 3 Jahren und die erste Zinsbewegung seit genau einem Jahr.
2: Man muss zu Recht natürlich sagen, die EZB kann mit steigenden Leitzinsen die Ölpreise nicht nach unten drücken. Und die Ölpreisexplosion ist ja der nennenswerte Inflationstreiber. Aber in meinen Augen sollte die EZB ein Zeichen setzen, dass sie gewillt ist, weiter steigende Waren- und Dienstleistungspreise im zweiten Schritt nach der Ölpreisexplosion entgegenzuwirken. Von daher halte ich es absolut für gerechtfertigt.
1: Das sagt Carsten Mumm, Chefvolkswirt der Hamburger Privatbank Donner & Reuschel. Er geht wie die überwiegende Mehrheit an den Finanzmärkten von einer Zinserhöhung um einen Viertel Prozentpunkt aus. Damit würde der maßgebliche Zinssatz für Einlagen, der auch die Höhe von Fest- und Tagesgeldern beeinflusst, auf 2,25% steigen. Ursache ist der starke Anstieg der Inflationsrate im Euroraum. Anfang des Jahres lag sie mit 1,7% noch unter der von der EZB angepeilten Marke von 2%. Doch seit März liegt sie deutlich darüber, steht jetzt bei 3,2% und geht in den kommenden Monaten stramm auf die 4% zu, so die Erwartung vieler Beobachter. Auslöser dieser Entwicklung ist der Angriff der USA und Israels auf den Iran und die dadurch ausgelöste Schließung der Straße von Hormuz. Seitdem explodieren die Ölpreise und verteuern damit auch andere Waren und Dienstleistungen. Viele Verbraucherinnen und Verbraucher sitzt immer noch der Inflationsschub von 2021-22 in den Knochen. Damals war die Inflationsrate zeitweise zweistellig gestiegen. Die EZB reagierte viel zu spät und verspielte damit viel Vertrauen bei der Bevölkerung. Diesen Fehler wollen die Währungshüter nicht noch einmal begehen, auch wenn sich die Situation jetzt anders darstellt, sagt Carsten Czeski, Chefvolkswirt für Deutschland der ING Bank.
3: Ich denke, dass es einen großen Unterschied in der aktuellen Situation gibt im Vergleich zu 2022. Wir kommen nicht aus einem Lockdown. Wir haben nicht so viel Ersparnisse wie 2022. Wir haben gar nicht die Bereitschaft und auch die finanziellen Mittel, um gestiegene Kosten jetzt zu zahlen. Das heißt, Unternehmen werden es viel schwieriger haben, um die gestiegenen Kosten weiterzugeben an den Verbraucher. Die Regierungen Europas haben 2022 viel mehr Geld ausgegeben, um Energiepreise zu deckeln, um Steuern zu senken, um Subventionen zu geben, als sie das aktuell machen. Und auch das sollte dazu führen, dass die Inflationsrate gar nicht so stark ansteigt.
1: Insgesamt rechnen die Finanzmärkte mit bis zu 3 kleinen Zinsschritten in diesem Jahr. Dann würde der Einlagenzinssatz bei 2,75% liegen. Für Verbraucherinnen und Verbraucher zeichnen sich die Auswirkungen der anstehenden Zinsentscheidung schon seit einigen Wochen ab. Sparer freuen sich, denn es wird attraktiver, Geld ohne großes Risiko anzulegen. Der Zinssatz, den Banken für Festgelder mit kurzen Laufzeiten anbieten, liegt bei rund 3,5% oder mehr. Auf der anderen Seite sind aber auch die Zinsen für Ratenkredite deutlich gestiegen. Im Durchschnitt liegen sie bei rund 7%. Und auch die ohnehin schon hohen Bauzinsen ziehen weiter an. Der durchschnittliche Zinssatz mit 10-jähriger Bindung schwankt um 4%.
0: Klaus-Rainer Jackisch berichtete.

0: Das Flüchtlingshilfswerk der Vereinten Nationen, das UNHCR, legt heute seinen Weltflüchtlingsbericht vor. Er betrifft das vergangene Jahr. Erstmals seit einem Jahrzehnt ist 2025 die Zahl der Flüchtlinge weltweit leicht zurückgegangen, so heißt es in diesem Jahresbericht. UN-Flüchtlingshochkommissar Bahram Saleh mahnt, Vertreibung als ein Problem zu sehen, das wir lösen und nicht endlos managen sollten. Katrin Hondl hat mit ihm gesprochen.
1: It's a modest decline, but nevertheless is welcome news.
2: Der Rückgang sei bescheiden, sagt UN-Flüchtlingshochkommissar Bahram Saleh. Doch es seien willkommene Nachrichten. Die Zahl der weltweit gewaltsam vertriebenen Menschen ist 2025 erstmals seit 10 Jahren zurückgegangen, um etwa 4% auf fast 118 Millionen Menschen. Denn im vergangenen Jahr sind laut dem neuen UNHCR-Bericht so viele Vertriebene wie lange nicht in ihre Herkunftsorte oder Länder zurückgekehrt. Nämlich mehr als 10 Millionen Binnenvertriebene und fast 4,4 Millionen ins Ausland geflüchtete Menschen. Besonders viele Rückkehrer gab es in Syrien, Afghanistan und dem Sudan. Allerdings oft nicht freiwillig, betont der UN-Flüchtlingskommissar. Das gelte besonders für Afghanistan-Rückkehrer.
1: In the case of Afghanistan, many refugees were essentially pushed back to go back to Afghanistan from both Iran and Pakistan.
2: Viele Flüchtlinge seien aus dem Iran und Pakistan erneut gewaltsam vertrieben worden, zurück nach Afghanistan. Als große Herausforderung sieht der Bericht des UN-Flüchtlingshilfswerks die Langzeitvertreibung. 70% der Flüchtlinge weltweit leben demnach seit mindestens 5 Jahren im Exil, die meisten in armen Nachbarstaaten ihrer Herkunftsländer, angewiesen auf humanitäre Hilfe.
1: These people are often dependent on humanitarian assistance.
2: Ich halte es für eine Verletzung der menschlichen Würde, wenn Menschen so festsitzen und auf humanitäre Hilfe angewiesen sind.
1: Stuck like this and dependent on humanitarian aid.
2: Sagt Bahram Saleh. Der kurdisch-irakische UN-Hochkommissar für Flüchtlinge weiß, wovon er spricht.
1: I was a refugee myself and
2: Ich war selbst ein Flüchtling, sagt er. Flüchtlinge auf Zahlen in einer Statistik zu reduzieren, ist entmenschlichend. Jede Zahl bedeutet ein Leben, ein Zuhause, eine Gemeinschaft. Ich habe als Flüchtling vom internationalen Schutzsystem profitiert und bekam Chancen auf Integration, Bildung und so weiter.
1: I was a beneficiary of the protection system, but also I was given opportunity for inclusion, for education and so on.
2: Doch gerade an solchen zukunftsorientierten Lösungen fehlt es aktuell. Laut dem Bericht fanden vergangenes Jahr nur noch knapp 82.000 besonders schutzbedürftige Flüchtlinge, weniger als halb so viele wie 2024, über das sogenannte Resettlement-Programm des UNHCR, Plätze in Aufnahmeländern. Auch Deutschland hat das Resettlement-Programm ausgesetzt. Der Chef des UN-Flüchtlingshilfswerks hat nun ein, wie er sagt, ehrgeiziges Ziel.
1: In UNHCR, we have just adopted.
2: Wir wollen die Zahl der Langzeitvertriebenen, die auf Hilfe angewiesen sind, bis 2035 halbieren. Ich weiß, dass das ehrgeizig ist. Ich weiß, dass es die Mittel und Ressourcen des UNHCR übersteigt. Aber ich fordere die internationale Gemeinschaft auf, mitzumachen. Das Ziel sei erreichbar, so Saleh, durch Zugang zu Bildung und Arbeit für Flüchtlinge, aber auch humanitäre Visa und Rückkehrhilfen.
1: Of course, peace is fundamental to this.
2: Natürlich sei Frieden die Grundlage, sagt der Flüchtlingshochkommissar. Und?
1: Displacement is not a problem to be managed. Displacement is a problem to be resolved.
2: Vertreibung ist kein Problem, das es zu verwalten gilt. Vertreibung ist ein Problem, das gelöst werden muss.
0: Der Bericht von Katrin Hondl.

0: Es war ein Hollywood-reifer Einbruch Ende letzten Jahres in Gelsenkirchen. Mehrere Kriminelle drangen in eine Filiale der Sparkasse Gelsenkirchen ein. Sie knackten über 3000 Schließfächer und machten Beute in mindestens zweistelliger Millionenhöhe. Von den Tätern fehlt eine heiße Spur. Die Polizei ermittelt seit Monaten. Ab heute aber hat der Einbruch schon ein juristisches Nachspiel, denn die ersten Betroffenen klagen im Zuge des Zivilrechts gegen das Geldinstitut. Sie werfen der Sparkasse Fahrlässigkeit bei den Sicherheitsvorkehrungen vor und verlangen Schadensersatz. Unser NRW-Korrespondent Jonas Panning berichtet.
1: Der Ehering seines Vaters, die Kette seiner Tante, dazu wertvolle Goldmünzen, alles weg. Joachim Alfred Wagner bewahrte die Gegenstände in einem Schließfach in der Sparkassenfiliale im Gelsenkirchener Stadtteil Buhr auf. Aus Sicherheitsgründen, er sorgte sich vor Einbrechern.
2: Aufgrund eben halt der Einbruchslage und der Welle, die wir bei uns ständig über Gelsenkirchen hatten, war es eben halt so, dass ich 2014 mich entschlossen hatte, ein Schließfach zu nehmen. Dann war es also teilweise schon echt schwierig, überhaupt noch eins zu bekommen.
1: Der 62-Jährige schätzt den Wert seines Schließfachs auf um die 50.000 Euro. Versichert war es von der Bank mit etwas mehr als 10.000 Euro. Deshalb hat Wagner Klage eingereicht.
3: Die Kläger fordern von der Sparkasse Schadensersatz für gestohlene Gegenstände aus den Schließfächern.
1: Erläutert Matthias Morawski, Sprecher des Landgerichts Essen. Joachim Alfred Wagner ist einer von 10 betroffenen Sparkassenkunden, deren Zivilklagen ab heute verhandelt werden.
3: Sie werfen der Sparkasse vor, keine ausreichenden Sicherungsvorkehrungen getroffen zu haben. Dem tritt die Sparkasse entgegen und beantragt, die Klagen abzuweisen.
1: Rechtsanwalt Daniel Kuhlmann vertritt Joachim Alfred Wagner und etwa 650 weitere Geschädigte. Er geht davon aus, die Sicherheitsvorkehrungen der Bank waren ungenügend und sie hätte mit einem Einbruch dieser Art rechnen müssen. Das soll auch ein Gutachten belegen, das in seinem Auftrag entstanden ist. Die Tresorräume durfte Kuhlmanns Gutachter dafür allerdings nicht betreten.
4: Es gibt ja so gewisse Indizien, die man bewerten kann. Und wenn er sagt, okay, es gab einen Brandalarm, es wurde nicht darauf reagiert. Täter waren mehrere Tage unbeaufsichtigt in der Bank über die Feiertage. Heißt ja, es kann also keine Kontrollen gegeben haben. Damit wissen wir schon mal, okay, die haben nicht kontrolliert. Wir wissen, dass die Bank zum Beispiel keine Alarmanlage im Bankraum hatte.
1: Kurz nach dem Einbruch hatte die Sparkasse mitgeteilt, dass die Filiale mit dem Schließfachraum nach dem anerkannten Stand der Technik gesichert war. Mitte Februar meinte Sparkassenchef Michael Klotz im WDR.
5: Sicherheit ist ein laufender Prozess. Insofern überprüfen wir regelmäßig unsere Sicherheitskonzepte. Wir tun dies in Zusammenarbeit mit Fachfirmen. Wir lassen uns sachverständig dabei begleiten und stellen so in dieser Form die Sicherheit der Gebäude und der Tresoranlagen sicher.
1: Thomas Storch schaut skeptisch auf die heute beginnenden Verfahren. Der Anwalt für Bankenrecht und Anlegerschutz in Berlin macht darauf aufmerksam, dass die Ermittlungen im Fall Gelsenkirchen noch laufen. Dabei geht es nicht nur um die Frage, wer hinter dem Einbruch steckt, sondern auch, wie die Einbrecher in den Tresorraum gelangen konnten. Nach Informationen des Deutschlandfunks haben mehrere Anwälte versucht, Einblick in die Ermittlungsakten zu bekommen. Ihre Anträge wurden allesamt abgelehnt. Zu dem privaten Gutachten meint Fachmann Storch.
6: Was soll so ein Sachverständigengutachten, wenn der noch nicht mal weiß, wie war die Sparkasse gesichert und wie genau sind die Täter da reingekommen? Wie soll man dann als Anwalt oder als Gutachter da eine Pflichtverletzung konstruieren? Das scheint mir so ein bisschen wie Kaffeesatzleserei zu sein.
1: Der Berliner Anwalt macht auch darauf aufmerksam, dass in Zivilverfahren Kläger in der Beweispflicht sind. Zudem verweist er auf ein Urteil des Hamburger Oberlandesgerichts. Das hatte vor 2 Wochen in einem vergleichbaren Verfahren entschieden, dass der Tresorraum einer Sparkassenfiliale in Norderstedt ausreichend gesichert war. Das Gericht widersprach damit dem Gutachten, das es selbst in Auftrag gegeben hatte. Bei dem Gutachter handelt es sich übrigens um denselben, auf dem in Gelsenkirchen ab heute viele Hoffnungen beruhen.
0: Informationen waren das von Jonas Panning und hier im Programm des Deutschlandfunks folgen gleich die Nachrichten und dann schauen wir auf den Anpfiff der Fußball-Weltmeisterschaft heute.

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1: 5.30 Uhr, die Nachrichten. Die USA haben nach eigenen Angaben erneut Angriffe auf Ziele im Iran geflogen. Das für den Nahen Osten zuständige Regionalkommando CENTCOM teilte mit, Ziele seien militärische Überwachungsanlagen, Kommunikationssysteme und Luftabwehrstellungen gewesen. Begründet wurde dies unter anderem mit einer Bedrohung der eigenen Streitkräfte und der internationalen Handelsschifffahrt. Präsident Trump hatte zuvor auf eine weiterhin ausstehende Einigung auf ein Friedensabkommen verwiesen. Am frühen Morgen wurde die Operation für beendet erklärt. Die iranischen Revolutionsgarden reagierten mit Gegenangriffen. Nach Angaben von Staatsmedien wurden US-Militärschiffe attackiert. Auch seien amerikanische Stützpunkte in Bahrain, Kuwait und Jordanien beschossen worden. Zunächst war unklar, ob auch Teheran es seinerseits bei begrenzten Angriffen belässt. Der Iran hat die Straße von Hormus nach eigenen Angaben für die Seefahrt geschlossen. Die Meerenge sei komplett gesperrt worden, hieß es in einer vom staatlichen Rundfunk verbreiteten Erklärung der Militärführung. Jedes Schiff, das die Straße von Hormus zu passieren versuche, werde angegriffen. Die Anordnung betrifft demnach ausdrücklich auch Öltanker und Handelsschiffe. Iranischen Medien zufolge wurden bereits 2 Schiffe getroffen, die das Verbot missachtet und eine Durchfahrt durch die Meerenge versucht hätten. Teheran reagierte damit auf erneute Angriffe durch das amerikanische Militär. Die US-Streitkräfte hingegen dementierten eine Komplettsperrung. Vielmehr seien Handelsschiffe auch in der Nacht weiter in die Meerenge ein- und wieder herausgefahren. Die Darstellungen beider Seiten konnten zunächst nicht unabhängig überprüft werden. Bundesjustizministerin Hubich spricht sich vor der heute beginnenden Justizministerkonferenz für weitere Verschärfungen des Sexualstrafrechts aus. So sei eine lediglich 5-jährige Verjährungsfrist für Vergewaltigung zu kurz, sagte die SPD-Politikerin dem Redaktionsnetzwerk Deutschland. Angemessen wären aus ihrer Sicht vielmehr 20 Jahre, so wie etwa bei vergleichbar schweren Verbrechen auch. Dies wolle man so bald wie möglich anpassen. Darüber hinaus befürwortete Hubich Forderungen, die Voraussetzungen für die Einvernehmlichkeit von Sex weiter zu erhöhen. So schütze nur das Prinzip Ja heißt Ja, die sexuelle Selbstbestimmung konsequent. Zwar sei man 2016 mit der Regel Nein heißt Nein einen ersten wichtigen Schritt gegangen, womöglich aber könnten Betroffene im Zustand beispielsweise einer Schockstarre kein Nein artikulieren. In Nordirland ist es den zweiten Abend in Folge zu Gewalt bei ausländerfeindlichen Protesten gekommen. In der Belfaster Vorstadt Newtown Abbey ging die Polizei mit Wasserwerfern gegen Steine werfende Menschen vor, die nach Angaben der Behörden von rechtsextremen Aktivisten aufgestachelt worden waren. Erneut seien Feuer gelegt und Gegenstände wie Ziegelsteine, Flaschen und Steine auf die Einsatzkräfte geworfen worden. Ähnliche Ausschreitungen wurden von Reportern in Glengormley, nördlich von Belfast, beobachtet. In der nordirischen Hauptstadt selbst blieb es indes ruhig, nachdem die Polizei ihre Präsenz dort erheblich verstärkt hatte. Zudem blieben viele Schulen und Geschäfte geschlossen. Auslöser der Krawalle war ein Messerangriff, bei dem ein Mann am Montag schwerst verletzt worden war. Für einen 30-jährigen Sudanesen wurde Untersuchungshaft angeordnet. In Mexiko-Stadt beginnt heute die Fußball-Weltmeisterschaft. Die Eröffnungsfeier findet am Abend im Aztekenstadion statt. Anschließend bestreitet Mitgastgeber Mexiko das Auftaktspiel gegen die Nationalmannschaft Südafrikas. An der bislang größten WM der Geschichte nehmen 48 statt wie zuletzt 32 Länder teil. Die insgesamt 104 Spiele werden neben Mexiko auch in Kanada und vor allem in den USA ausgetragen. Die deutsche Mannschaft startet am Sonntag in Houston gegen das erstmalig für eine Weltmeisterschaft qualifizierte Curaçao in das Turnier. Das Endspiel findet am 19. Juli in New Jersey statt. Das Wetter. Wechselnd bewölkt und verbreitet Schauer sowie Gewitter im Tagesverlauf vorwiegend nach Osten verlagernd. Abends von Westen her wieder Bewölkungszunahme, Höchstwerte 15 bis 20 Grad. Morgen teils wechselnd, teils auch stark bewölkt und dabei zeitweise schauerartig verstärkter Regen, allmählich auch den Osten und Süden erreichend 16 bis 23 Grad. Die weiteren Aussichten: am Samstag im Norden und Osten wolkig und zahlreiche Schauer, in der Mitte kaum Niederschläge, im Südwesten heiter und trocken, 15 bis 28 Grad mit den höchsten Werten am Oberrhein. Das waren die Nachrichten.
0: Deutschlandfunk um 5.35 Uhr mit der Presseschau. Heute unter anderem mit Stimmen zu den ausländerfeindlichen Ausschreitungen in der nordirischen Hauptstadt Belfast. Die Allgemeine Zeitung glaubt, Auslöser seien zwei Vorfälle gewesen. Der Mord am polnisch-britischen Studenten Henry Nowak durch einen indischstämmigen Sikh in Southampton sowie der brutale Angriff eines Sudanesen auf einen Schotten in Belfast. Angefacht werden diese Proteste durch Stephen Yexley Lennon, zehnfach vorbestrafter Rechtsextremer und Gründer der Hooligan-Gruppe English Defence League, der sich Tommy Robinson nennt und sich aktuell mit Elon Musks Vater in Moskau aufhält. Der Mord an Nowak sowie der Angriff auf den Mann in Belfast haben kaum Gemeinsamkeiten. Doch für Robinson ist die Ursache klar. Beide Täter haben einen sichtbaren Migrationshintergrund. Zusammen mit Ex-Chef Musk rief er daraufhin in sozialen Medien zu Ausschreitungen auf. Erläutert die Allgemeine Zeitung aus Mainz. Der Kölner Stadtanzeiger findet: ebenso schlimm wie die Krawalle selbst ist zudem, dass die Abläufe inzwischen fast schon vorhersehbar sind. Ein Gewaltverbrechen geschieht. Ein Video verbreitet sich im Netz. Rechte Aktivisten greifen es auf. Die Wut kocht hoch. Doch nicht nur dieses Eskalationsmuster wiederholt sich, auch die Reaktion der Politiker in Großbritannien ist immer die gleiche. Die Ausschreitungen werden verurteilt, die Täter sollen identifiziert und vor Gericht gebracht werden, die Bevölkerung wird zur Ruhe aufgerufen. Das ist zwar richtig, aber es reicht offensichtlich längst nicht mehr aus, vermutet der Kölner Stadtanzeiger. Die Tageszeitung Taz analysiert: die unionistischen Protestanten fühlen ihre britische Identität bedroht. Damals durch die Bürgerrechtsbewegung, heute durch Migranten. Das heißt freilich nicht, dass Katholiken weniger rassistisch sind. In der überwiegend katholischen Republik Irland haben Migranten auch nichts zu lachen. Aber Nordirlands Katholiken haben eben andere Erfahrungen gemacht. Mit Religion hatten die Konflikte in Nordirland nie etwas zu tun. Es ist das Erbe der britischen Kolonialpolitik, vermutet die Taz. Die Zeitung Die Welt ist überzeugt: die eigentliche Verantwortung für das, was in Belfast geschieht, trägt keine Rotte maskierter Männer. Sie trägt eine politische Klasse, die eine Einwanderungspolitik betrieben hat, die Kontrolle systematisch der Ideologie des Antirassismus geopfert hat und die nun, da die Konsequenzen sichtbar werden, wieder zur Beruhigungsrhetorik greift. Themenwechsel. Anlässlich des heutigen Beginns der Fußball-Weltmeisterschaft in Mexiko, Kanada und den USA glaubt die Rheinische Post, das Turnier könnte trotz mäßiger Anstoßzeiten tatsächlich zum Stimmungsaufheller werden, vorausgesetzt die Nationalmannschaft liefert. Wenn sie mitreißend spielt, vielleicht sogar ein Spiel hinlegt, das Euphorie entfacht. So wie 2006 gegen Polen, so wie 2014 gegen Brasilien. Und dann klappt's vielleicht auch mit der Politik. Weniger Verzagtheit, mehr Zuversicht. Weniger Klage, mehr Optimismus. Das stünde der Republik gut zu Gesicht, schätzt die Rheinische Post aus Düsseldorf. Die Freie Presse aus Chemnitz erwartet: in der journalistischen Berichterstattung wird es um viel mehr gehen als nur um Fußball. Es wird um Menschenrechte, Krieg, Rassismus, Religion, Terrorangst gehen. Wir sollten nicht wegsehen oder weghören. Wir müssen uns mit diesen Themen auseinandersetzen, wenn wir es wieder schaffen wollen, ein Miteinander ohne Hass und Hetze zu kreieren. Fußball hatte schon immer die Kraft, Menschen zu vereinen. Das ist auch im ganz kleinen Kreis möglich, schreibt die Freie Presse. Und die Ostsee-Zeitung aus Rostock fragt, ob die WM ein Erfolg wird für alle und trotz allem? Fest steht, dass auch bei vergangenen Turnieren sämtliche Schreckensszenarien in den Hintergrund traten, sobald die Spiele angepfiffen wurden. Zur Wahrheit gehört auch: eine WM ist immer noch das größtmögliche Fest der Völkerverständigung. Fußball ein Mittel, um für mindestens 90 Minuten alles zu vergessen, was außerhalb des Stadions passiert. Nur dieses Mal muss die Ablenkungskraft des Sportlichen besonders hoch sein, um von einer gelungenen WM zu sprechen. Im Grunde gilt für das Turnier das Gleiche wie für die DFB-Auswahl. Beide können nur überraschen. Und das war zum Ende dieser Presseschau die Ostsee-Zeitung. Die Redaktion hatte Jan Altmann, Sprecherin war Anja Gavlik.
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3: Und heute beginnt sie, die Fußball-WM in Mexiko, den USA und Kanada. Während dieser WM haben wir unsere Sportberichterstattung ausgeweitet, berichten hier in den Informationen am Morgen zusätzlich live immer um 5.40 Uhr, 6.25 Uhr auch noch. Und jetzt bei mir im Studio ist Tobias Oehlmeier. Mit Vorfreude auf das Turnier?
4: Ich würde es eher Neugier nennen. Die Freude ist einem ja so ein bisschen genommen worden. Schon bei den vergangenen Auflagen Russland, Katar, jetzt USA, alles politisch aufgeladen, sportpolitisch umstritten. Jetzt auch noch riesengroß, über 5 Wochen, 48 Teams, mehr als 100 Spiele. Aber lassen wir uns überraschen, ob es dann vielleicht doch weniger schlimm wird, als von vielen von uns befürchtet. Unser Kollege Matthias Friebel wird uns in dieser Zeit seine Eindrücke vor Ort schildern, auch Spiele besuchen, aber vor allem Stimmen und Stimmungen einfangen. Und den Anfang macht er am Ort das Eröffnungsspiel in Mexiko statt. Matthias, was ist von der WM zu spüren an diesem fußballhistorischen Ort?
5: Hier vibriert eigentlich alles. Hier sind alle sehr aufgeregt und können es kaum erwarten, dass dieses Spiel 13 Uhr Ortszeit beginnt und angepfiffen wird. Die Mexikaner zum dritten Mal im Aztekenstadion Gastgeber eines WM-Eröffnungsspiels. Sie fiebern diesem Spiel entgegen, das merkt man überall in dieser ganzen Stadt. Es sind allerdings auch für das Eröffnungsspiel größere Proteste, die ja schon seit einigen Wochen laufen, angekündigt. Proteste der Lehrer vor allen Dingen. Deswegen hat die Polizei, haben die Sicherheitskräfte angekündigt, eine größere Bannmeile um das Stadion zu ziehen. Die Rede ist inzwischen von 2 Kilometern, die man außerhalb des Stadions nicht mehr betreten darf, es sei denn, man hat ein Ticket oder eine Akkreditierung. Das könnte also durchaus nochmal etwas brisant werden dann vor dem Anpfiff.
4: Interessiert die Menschen in Mexiko eigentlich diese politische Dimension? Interessiert sie das Ganze drumherum?
5: Also was diese Lehrerproteste angeht und die Situation insbesondere dieser Menschen, ist es natürlich ein großes Thema, weil man natürlich auch diese unglaublich große Bühne ein bisschen nutzen will. Die ganzen anderen hochpolitischen Themen, die heute auch im Aztekenstadion oder davor im Pressekonferenzzelt bei der ersten Pressekonferenz mit FIFA-Präsident Gianni Infantino angesprochen wurden, die spielen aber meinem Eindruck nach hier eher sonst eine untergeordnete Rolle.
4: Gianni Infantino, wir haben schon gesagt, das ist ja immer diese traditionelle Auftakt-PK. Wie hat der sich denn geschlagen? Ist er auf die Anschuldigungen, auf die Kritik eingegangen, die er einstecken musste in den vergangenen Wochen, Monaten und sein Verband?
5: Ja, er ist direkt die Flucht nach vorne angetreten, hat ungefähr einen halbstündigen Monolog zu Beginn der Pressekonferenz gehalten, hat alle diese heiklen Themen angesprochen, die Frage der Ticketpreise, die Frage des iranischen Teams, die jetzt ja außerhalb der Vereinigten Staaten ihr Quartier beziehen mussten, die Frage auch des ausgewiesenen oder nicht reingelassenen somalischen Schiedsrichters, das alles hat er angesprochen, das alles hat er versucht abzuräumen, ist dabei aber nicht in allen Punkten überzeugend gewesen, so sehr, dass ein BBC-Journalist ihn sogar gefragt hat, ob er die Kontrolle über sein Turnier verloren habe, bevor es losgeht. Das hat er versucht wegzulächeln und hat versucht, auf alle diese Themen eine Antwort zu finden. Klar ist aber, und das wurde auch heute nochmal deutlich, viele dieser brisanten Themen stehen für ihn einfach nicht im Mittelpunkt. Es geht vor allen Dingen darum, die größte Show der Menschheitsgeschichte zu veranstalten. So nämlich möchte er dieses Turnier gerne sehen.
4: Vielen Dank, Matthias Friebel, live aus Mexiko-Stadt. Und in diesem Eröffnungsspiel 21 Uhr unserer Zeit geht's los. Da stehen sich ja eben die Gastgeber und Südafrika gegenüber. Und für beide ist das schon fast Routine, so ein Turnier zu beginnen. Felix Mansel.
6: Für Mexiko ist es bereits das 7. WM-Eröffnungsspiel. Keine Nation hat mehr bestritten. Das letzte 2010. Der Gegner? Genau, Südafrika. Damals als Gastgeberland bei der ersten WM auf afrikanischem Boden. Südafrika steht heute auf Platz 60 der FIFA-Weltrangliste. Im Eröffnungsspiel gegen Mexiko gilt die Bafana Bafana, so wird das Team vom Kap der Guten Hoffnung zu Hause genannt, als klare Außenseiter. Dessen Trainer Hugo Broos ist sich der Bedeutung dieser Partie sehr bewusst.
7: Ich habe gelesen, dass 1 Milliarde Menschen unser Spiel schauen werden. Das ist unglaublich. Für mich wird das wahrscheinlich das größte Highlight meiner Trainerkarriere.
8: The highest highlight in my career as a coach.
6: Hugo Broos hat Eröffnungsspielerfahrung, stand selbst als Spieler 1986 in der Auftaktbegegnung für Belgien gegen Mexiko im Aztekenstadion auf dem Rasen. Heute schließt sich für ihn der Kreis.
7: Ganz Südafrika unterstützt uns. Das müssen wir uns klar machen. Wir spielen für eine ganze Nation.
4: Und was rein meteorologisch auf uns zukommen könnte bei diesem Turnier, das haben die Engländer und Costa Rica gestern zu spüren bekommen. Deren Testspiel in Orlando in Florida, das musste nämlich wegen eines Unwetters um eine Stunde verschoben werden. Dann hatte sich das Wetter allerdings beruhigt und Turnier mit Favorit England hat einen klaren 3:0-Sieg gefeiert.
3: Danke für diese ersten Informationen, Tobias Oehlmeier, und bis später.

0: Seit 6 Jahren läuft gegen Israels Ministerpräsidenten Benjamin Netanyahu ein Strafprozess. Dem Regierungschef werden in 3 Verfahren schwere Vergehen wie Bestechlichkeit, Betrug und Untreue vorgeworfen. Aktuell befindet sich das historische Verfahren in der Verteidigungsphase, in der Netanyahu selbst im Kreuzverhör aussagt. Allerdings verzögern sich die Sitzungen immer wieder massiv durch Sicherheitsbedenken und die militärischen Konflikte. Julio Segador berichtet aus Tel Aviv.
1: Von Montag bis Mittwoch fast jede Woche ein gewohntes Bild. Eine Kolonne mit gepanzerten Fahrzeugen fährt in die Tiefgarage des Gerichtsgebäudes im Zentrum von Tel Aviv. In einem der Fahrzeuge sitzt Israels Regierungschef Benjamin Netanyahu, der Mann, gegen den auf der anderen Seite des Justizgebäudes unmittelbar vor dem Haupteingang lautstark die Menschen protestieren. Schuldig, schuldig, skandieren die Demonstranten, die fast alle ganz in Orange gekleidet sind. Auch Ilana Barziali. Sie ist bei der Demo an den Verhandlungstagen Stammgast.
2: We've been coming here almost once a week.
3: Wir kommen fast jede Woche hierher, um zu zeigen, dass wir mit dem Verfahren unzufrieden sind. Er soll seine Verbrechen gestehen, seine Schuld und Verantwortung.
1: Der Prozess gegen Netanyahu gilt als beispiellos. Zum ersten Mal in der Geschichte des Staates Israel steht ein amtierender Ministerpräsident wegen Straftaten vor Gericht. Betrug, Untreue und Bestechlichkeit sind die Vorwürfe in insgesamt 3 Fällen. Und einer davon, der sogenannte Fall 1000, ist für Strafrechtsprofessorin Noya Riemald ziemlich klar.
3: Ihm wird vorgeworfen, sehr teure Geschenke angenommen zu haben. Zigarren, Champagner und Schmuck für seine Frau. Der Gesamtwert dieser Geschenke liegt bei umgerechnet 160.000 US-Dollar. Dieser Fall gegen ihn, bei dem es um Betrug und Untreue geht, scheint mir als erwiesen.
1: Premier Netanyahu hat sich seit Beginn des Strafprozesses kaum zu dem Verfahren geäußert. Ganz zu Beginn im Jahr 2020 zeigte er sich angesichts des Medienandrangs im Gerichtsgebäude kämpferisch. Ich bin heute hier als euer Premierminister mit aufrechtem Rücken und erhobenem Haupt, Medienvertreter. Ich weiß, warum ihr hier seid. Ihr wollt mich im Gerichtssaal filmen als Teil eures Propagandavorhabens. Aber Bibi macht da nicht mit. Aktuell muss Netanyahu im Kreuzverhör aussagen, doch der Prozess wird immer wieder unterbrochen wegen des Kriegers oder wegen wichtiger Staatsgeschäfte, wie es heißt. Strafrechtsprofessorin Noya Riemald übt massive Kritik.
3: Er macht aus dem Prozess einen Zirkus. Die Richter haben keine Kontrolle mehr über den Prozess. Er bestimmt den Zeitplan. Er entscheidet selbst, wann er erscheint und wann nicht. Es geht ihm darum, das Gericht und das System zu untergraben.
1: Beobachter sind sich einig, dass Netanyahu den Prozess verzögern möchte, soweit es geht. Denn solange kein rechtskräftiges Urteil vorliegt, kann er als Premier legal im Amt bleiben. Bei einer Verurteilung wegen Bestechlichkeit droht ihm dagegen eine Gefängnisstrafe und das automatische Ende seiner politischen Karriere. Und auch die anstehenden Wahlen spielen eine Rolle. Verzögert sich das Urteil bis nach dem Wahltermin, kann Netanyahu erneut als Spitzenkandidat antreten. Im November vergangenen Jahres bat Netanyahu offiziell um eine Begnadigung. Doch das dürfte schwierig werden, meint Juristin Noya Riemald.
4: This is not a pardon request.
3: Es handelt sich hierbei nicht um ein Gnadengesuch, denn nach israelischem Recht muss eine Person verurteilt worden sein, damit ihr Begnadigung gewährt werden kann. Formell gesehen kann Herzog ihm also keine Begnadigung im eigentlichen Sinne gewähren.
4: Under the title pardon.
1: Auch deshalb rechnen Prozessbeobachter mit einem Deal. Denn ein Ende des Mammutverfahrens ist nicht absehbar. Doch wie ein solcher Deal aussehen könnte, also eine Abmilderung der Anklagepunkte, ein teilweises Schuldeingeständnis oder gar ein Rückzug aus der Politik, ist völlig unklar.
0: Aus Tel Aviv berichtete Julio Segador.

0: In Hamburg kommen heute und morgen die Justizministerinnen und Justizminister zu ihrer Frühjahrstagung zusammen. Die Tagesordnung ist mit über 60 Punkten lang. Die Bandbreite reicht dabei von Regelungen zum Cybermobbing über die mögliche Streichung des sogenannten Politikerbeleidigungsparagraphen bis hin zu Nachlassregelungen. Ein Schwerpunkt liegt auf dem Bereich sexuelle Gewalt. Einzelheiten von Anja Grigoleit.
1: Zuletzt war das Sexualstrafrecht 2016 reformiert worden. Unter anderem war damals die sogenannte Nein-heißt-Nein-Regelung eingeführt worden. Das heißt, sexuelle Handlungen können grundsätzlich bestraft werden, wenn sie gegen den erkennbaren Willen einer Person vorgenommen werden. Hamburgs Justizsenatorin Anna Gallina sieht hier Handlungsbedarf. Zusammen mit ihrem Kollegen aus Nordrhein-Westfalen, Benjamin Limbach, hat sie eine entsprechende Beschlussvorlage erarbeitet.
2: Jetzt wollen wir umschwenken auf nur Ja heißt Ja, damit eben auch Fälle abgedeckt sind, in denen die Opfer in eine Schockstarre fallen und ihren entgegenstehenden Willen gar nicht äußern können beispielsweise. Das ist uns zentral wichtig.
1: Bundesjustizministerin Stefanie Hubig hat im Vorfeld bereits signalisiert, dass auch sie sich eine nur Ja heißt Ja-Regelung vorstellen kann. In einer zweiten Beschlussvorlage aus Hamburg geht es um die Verjährungsfristen bei Vergewaltigung.
2: Wir müssen natürlich auch Frauen, die erst spät erfahren, weil sie beispielsweise unter Drogen gesetzt wurden, in die Lage versetzen, dann auch entsprechend diese Straftat nicht nur anzuzeigen, sondern auch die Strafverfolgungsbehörden diese tatsächlich verfolgen können. Das ist also unser weiteres Anliegen, das wir an dieser Stelle nachbessern.
1: Darüber hinaus geht es auch um die Strafbarkeit bei Nichtanzeigen von geplanten Sexualstraftaten.
2: Genau, das gibt es schon in 138 StGB, eine ganze Reihe von Dingen und Konstellationen, in denen das so ist. Beispielsweise, wenn Sie Kenntnis von einer geplanten räuberischen Erpressung haben, dann müssen Sie das anzeigen. Und dann kennen wir inzwischen leider auch in Deutschland dieses Phänomen, dass sich in der Regel Männer in großen Foren zusammenschließen, wo Vorhaben, eine entsprechende Vergewaltigung zu begehen, breit besprochen werden. Und aus unserer Sicht ist es dringend notwendig, dafür zu sorgen, dass man in solchen Fällen, wenn man das mitbekommt, auch anzeigepflichtig wird.
1: Hamburgs Justizsenatorin hofft, dass nach den zwei Tagen Frühjahrskonferenz einige der Beschlussvorlagen schnell weiterbearbeitet werden.
2: Die Verjährungsfrist muss dieses Jahr angepackt werden. Also weil je länger sozusagen das Problem andauert, umso mehr werden Opferrechte an dieser Stelle verletzt. Und ich bin aber auch guter Dinge, dass das Bundesjustizministerium sich dieser Problematik schnell annehmen wird.
1: Am Rande der Justizministerkonferenz wird es auch zu Protestaktionen kommen. Heute Vormittag hat der Bundesverband der Berufsbetreuer zur Kundgebung aufgerufen. Morgen dann soll eine Petition mit 120.000 Unterschriften übergeben werden, worin die Abschaffung der Gefängnisstrafen fürs Fahren ohne Ticket gefordert werden.
0: Informationen von Anja Grigoleit.

0: Die Bundesregierung will den Luftverkehr in Deutschland fördern. Das Kabinett in Berlin hat gestern dazu eine neue Luftfahrtstrategie verabschiedet. Die formuliert das Ziel, Deutschland als führende Luftfahrtnation zu positionieren, die ökonomisch und technologisch wettbewerbsfähig, souverän, resilient und nachhaltig ist, so heißt es da. Demnach sollen die Standortbedingungen für Luftfahrtunternehmen verbessert werden. Mein Kollege Christoph Heinemann hat darüber gestern Abend mit dem Luftfahrtexperten Heinrich Großbongert gesprochen.
1: Herr Großbongert, wieso benötigt Deutschland eine regierungsamtliche Luftfahrtstrategie?
2: Nun, Luftfahrt ist eine wichtige Branche, die ohne staatliche Förderung, Unterstützung, Strukturen, Rahmenbedingungen nicht funktioniert. Und das ist schon sinnvoll, dass wir da eine regierungsamtliche Strategie bekommen.
1: Das heißt, das kann der Markt allein nicht regeln?
2: Nun, Markt ist ja kein Allheilmittel für alles. Markt braucht Strukturen, Markt braucht bestimmte Voraussetzungen, braucht Infrastruktur etc. Und das funktioniert alles nicht ohne staatliche Eingriffe und ohne staatliche Regelungen.
1: Kann man die Luftfahrt unabhängig von anderen Mobilitätsträgern, also zum Beispiel von der Bahn und vom Auto, planen?
2: Ein Stück weit schon, denn hier geht es ja nicht nur um Luftfahrt als wir fliegen in den Urlaub und wohin fliegen wir und womit fliegen wir. Hier geht es natürlich um eine ganz wichtige große Industrie mit 180.000 Arbeitsplätzen in Deutschland.
1: Ja, aber müsste zu einer solchen Strategie nicht auch dazu gehören, dass man zum Beispiel möglichst viele innerdeutsche oder innereuropäische Flüge durch Hochgeschwindigkeitszüge ersetzen würde?
2: Das ist eine andere Baustelle. Das ist eine Strategie für den Luftverkehr. Hier geht es darum, wie gehen wir mit der Industrie um? Was machen wir mit den Flughäfen? Wie verzahnen wir Ziviles und Militärisches? Welche Entwicklungsprogramme gibt es? Zum Beispiel für einen Airbus A320-Nachfolger. Wie können wir sicherstellen, dass umweltfreundliche Kraftstoffe bereitstehen? All diese Fragen, die davon zunächst mal unabhängig sind, ob wir Teile des Mobilitätsbedarfs vom Flugzeug auf die Schiene verlagern.
1: Herr Großbongert, der Kanzler hat heute gesagt, in den kommenden 20 Jahren würden rund 40.000 Flugzeuge neu gebaut. Wie sehen Sie die deutsche und die europäische Luftfahrtindustrie im internationalen Wettbewerb aufgestellt?
2: Nun, auf europäischer Ebene zweifellos sehr gut. Airbus hat in allen Bereichen die Marktführerschaft übernommen. Bei den Flugzeugen unter 200 Sitzen, 220 Sitzen, den sogenannten Single Aisles, also A320 oder eben das Konkurrenzmodell 737, da hat Airbus die Nase vorn. Im Langstreckenbereich ist Airbus gut aufgestellt, sehr wettbewerbsfähig mit Boeing. Das ist alles kein Problem, aber man muss eben nach vorne sehen, die nächste Generation sparsamerer, leiserer Flugzeuge, die ist dringend nötig und deren Entwicklung kostet Geld.
1: Klingt soweit gut. Könnte die Luftfahrtindustrie einen Teil der Arbeitsplätze auffangen, die zum Beispiel beim Automobilbau verloren gehen?
2: Das glaube ich nicht. Da bewegen wir uns in ganz anderen Dimensionen. Automobilbau hat sehr viel mehr Arbeitsplätze als die Luftfahrtindustrie. Da gibt es vielleicht ein bisschen Ersatzbedarf. Da gibt es ein paar 10.000 Arbeitsplätze, die da rübergehen könnten. Aber Luftfahrt, die Monokultur Automobilindustrie, die wir im Augenblick in Deutschland hatten, anders als beispielsweise in Frankreich. Die anzugehen, ist sicherlich ein wichtiger Punkt, den die Bundesregierung mit diesem Strategiepapier jetzt zunächst mal ankündigt.
1: Herr Großbongert, könnte in der Luftfahrtindustrie Ähnliches passieren wie in der Automobilbranche, dass China plötzlich und massiv den Markt überrollt?
2: Das sehe ich nicht. Denn was wir in China bisher an Flugzeugbau sehen, auch an eigenen Verkehrsflugzeugen, beruht zu großen Teilen auf der Technologie von europäischen und amerikanischen Zulieferern. Der Erfolg der chinesischen Automobilbauer liegt im Technologiebruch, nämlich darin, dass Verbrenner, Getriebe, das, was die Kernkompetenz der deutschen Automobilindustrie war, ersetzt wird durch Batterie. Und da wurde das hier in Europa verschlafen. In der Luftfahrt ist so etwas nicht absehbar, nicht in den nächsten 2-3 Jahrzehnten.
1: Sie sehen da keinen Tiefschlaf?
2: Ich sehe da keinen Tiefschlaf. Ich sehe da an der Stelle die europäische Luftfahrtindustrie ziemlich gut aufgestellt.
1: Könnte man die zivile und die militärische Entwicklung so miteinander verzahnen, dass Synergien entstehen, dass zum Beispiel die Entwicklung eines neuen Kampfjets nicht mehr Jahrzehnte dauert und zig Milliarden kostet?
2: Nun, er wird sicherlich zig Milliarden kosten, denn ein solches Projekt ist extrem komplex. Aber es gibt natürlich bestimmte Technologien auf der Produktionsebene, im Bereich Leichtbau, im Bereich der Elektronik, Avionik, also die Flugsteuerung, die Darstellung von Informationen im Cockpit, wo es Dual-Use-Ansätze gibt, also wo es Ansätze gibt, wo das bestimmte Dinge sowohl im militärischen Bereich als auch dann später im zivilen Bereich genutzt werden können.
0: Sagt der Luftfahrtexperte Heinrich Groß-Bongardt. Die Fragen stellte mein Kollege Christoph Heinemann.

6 Uhr, die Nachrichten. Zunächst die Übersicht. Die USA und Iran haben sich die zweite Nacht in Folge angegriffen. Nach dem Treffen zwischen den Koalitionsspitzen mit Vertretern von Wirtschaft und Gewerkschaften sind weitere Gespräche vereinbart worden. Justizministerin Hubig plädiert für weitere Verschärfungen des Sexualstrafrechts. Die Meldungen im Einzelnen. Die USA haben nach eigenen Angaben erneut Angriffe auf Ziele im Iran geflogen. Das für den Nahen Osten zuständige Regionalkommando CENTCOM teilte mit, Ziele seien militärische Überwachungsanlagen, Kommunikationssysteme und Luftabwehrstellungen gewesen. Begründet wurde dies unter anderem mit einer Bedrohung der eigenen Streitkräfte und der internationalen Handelsschifffahrt. Präsident Trump hatte zuvor auf eine weiterhin ausstehende Einigung auf ein Friedensabkommen verwiesen. Am frühen Morgen wurde die Operation für beendet erklärt. Die iranischen Revolutionsgarden reagierten ihrerseits mit Gegenangriffen. Nach Angaben von Staatsmedien wurden US-Militärschiffe attackiert. Auch seien amerikanische Stützpunkte in Bahrain und Kuwait beschossen worden. Zunächst war unklar, ob auch Teheran es seinerseits bei begrenzten Angriffen belässt. Der Iran hat die Straße von Hormus nach eigenen Angaben für die Seefahrt geschlossen. Die Meerenge sei komplett gesperrt worden, hieß es in einer vom staatlichen Rundfunk verbreiteten Erklärung der Militärführung. Jedes Schiff, das die Straße von Hormus zu passieren versuche, werde angegriffen. Die Anordnung betrifft demnach ausdrücklich auch Öltanker und Handelsschiffe. Iranischen Medien zufolge wurden bereits 2 Schiffe getroffen, die das Verbot missachtet und eine Durchfahrt durch die Meerenge versucht hätten. Teheran reagierte damit auf erneute Angriffe durch das amerikanische Militär. Die US-Streitkräfte hingegen dementierten eine Komplettsperrung. Vielmehr seien Handelsschiffe auch in der Nacht weiter in die Meerenge ein- und wieder herausgefahren. Die Darstellungen beider Seiten konnten zunächst nicht unabhängig überprüft werden. In Berlin haben die Spitzen der schwarz-roten Koalition mit Vertretern von Wirtschaftsverbänden und Gewerkschaften über die anstehenden Reformen beraten. Bei dem 3,5-stündigen Treffen im Kanzleramt sollte ausgelotet werden, inwieweit es Übereinstimmungen bezüglich der Umbaumaßnahmen bei den Sozialversicherungen, dem Arbeitsmarkt und der Besteuerung sowie beim Bürokratieabbau gibt. Regierungssprecher Cornelius sprach anschließend von einer konstruktiven Atmosphäre. Es habe Einigkeit geherrscht, dass der Wirtschaftsstandort vor großen Herausforderungen stehe. Auch seien weitere Gespräche vereinbart worden. In welchem Format und wann diese stattfinden sollen, blieb zunächst offen. Entscheidungen waren von dem Treffen nicht erwartet worden. Diese sollen erst in einer Sitzung des Koalitionsausschusses Anfang Juli getroffen werden. Bundesjustizministerin Hubig spricht sich vor der heute beginnenden Justizministerkonferenz für weitere Verschärfungen des Sexualstrafrechts aus. So sei eine lediglich 5-jährige Verjährungsfrist für Vergewaltigung zu kurz, sagte die SPD-Politikerin dem Redaktionsnetzwerk Deutschland. Angemessen wären aus ihrer Sicht vielmehr 20 Jahre, so wie etwa bei vergleichbar schweren Verbrechen auch. Dies wolle man so bald wie möglich anpassen. Darüber hinaus befürwortete Hubig Forderungen, die Voraussetzungen für die Einvernehmlichkeit von Sex weiter zu erhöhen. So schütze nur das Prinzip Ja heißt Ja, die sexuelle Selbstbestimmung konsequent. Zwar sei man 2016 mit der Regel Nein heißt Nein einen ersten wichtigen Schritt gegangen, womöglich aber könnten Betroffene im Zustand beispielsweise einer Schockstarre kein Nein artikulieren. Im Bundestag gibt Kanzler Merz am Vormittag eine Regierungserklärung zum anstehenden EU-Gipfel ab. Bei dem für kommende Woche in Brüssel geplanten Treffen der Staats- und Regierungschefs geht es unter anderem um die Lage in der Ukraine sowie im Nahen Osten und um die mittelfristige Finanzplanung der EU. Merz hatte sich für eine grundlegende Modernisierung des Gemeinschaftshaushalts ausgesprochen. Neue Schulden lehnt der CDU-Vorsitzende ab. Nach einer Debatte über das Thema beraten die Abgeordneten auch eine Reihe von Gesetzentwürfen der Bundesregierung. Dabei geht es im Plenum unter anderem um die Änderung des Allgemeinen Gleichbehandlungsgesetzes und die Aussetzung der für dieses Jahr ursprünglich vorgesehenen Diätenerhöhung. Abschließend abgestimmt wird zudem über Änderungen im Steuerberatungs- und Steuerrecht. In Nordirland.

0: Land ist es den zweiten Abend in Folge zu Gewalt bei ausländerfeindlichen Protesten gekommen. In der Belfaster Vorstadt Newton Abbey ging die Polizei mit Wasserwerfern gegen Steine werfende Menschen vor, die nach Angaben der Behörden von rechtsextremen Aktivisten aufgestachelt worden waren. Erneut seien Feuer gelegt und Gegenstände wie Ziegelsteine, Flaschen und Steine auf die Einsatzkräfte geworfen worden. Ähnliche Ausschreitungen wurden von Reportern im Glengormley nördlich von Belfast beobachtet. In der nordirischen Hauptstadt selbst blieb es indes ruhig, nachdem die Polizei ihre Präsenz dort erheblich verstärkt hatte. Auslöser der Krawalle war ein Messerangriff, bei dem ein Mann am Montag schwerst verletzt worden war. Für einen 30-jährigen Sudanesen wurde Untersuchungshaft angeordnet. US-Präsident Trump hat mit seiner Unterschrift ein Gesetz zur weiteren Finanzierung der amerikanischen Einwanderungs-, Grenzschutz- und Zollbehörden in Kraft gesetzt. Es sieht 70 Milliarden Dollar vor, die über einen Zeitraum von 3 Jahren unter anderem an die umstrittene Behörde ICE fließen sollen. Zuvor hatte der Kongress in Washington die Mittel nach monatelangen Auseinandersetzungen mit der Mehrheit der Republikaner gebilligt. Die oppositionellen Demokraten hatten den Gesetzentwurf zu Jahresbeginn zunächst blockiert. Sie verlangten schärfere Auflagen für ICE und den Grenzschutz, konnten sich letztlich aber nicht durchsetzen. Hintergrund des Konflikts waren 2 Einsätze von Mitarbeitern der ICE-Behörde, bei denen Anfang des Jahres in der Stadt Minneapolis 2 US-Bürger erschossen worden waren. Die EU-Chemikalienbehörde ECHA empfiehlt die Einstufung der Ewigkeitschemikalie TFA als schädigend für die menschliche Fortpflanzung. Die Trifluoressigsäure kann laut dem Risikoprüfungsausschuss der Behörde die Fruchtbarkeit herabsetzen und Schäden bei ungeborenen Kindern verursachen. Die Empfehlung der entsprechenden Einstufung geht nun an die Europäische Kommission. TFA wird unter anderem als Unkrautvernichtungsmittel genutzt, sowie für Heiz- und Kühlsysteme. Die Industriechemikalie gehört zur Gruppe der sogenannten PFAS-Stoffe, die als besonders persistent gelten und sich biologisch nicht komplett abbauen lassen. Die Länder Europas müssen ihre Bürger nach Einschätzung der Weltgesundheitsorganisation besser vor Hitze schützen. Der Kontinent erwärme sich schneller als jeder andere, teilte WHO-Regionaldirektor Kluge in Kopenhagen mit. Allein in den vergangenen 4 Jahren seien europaweit über 200.000 Menschen an den Folgen von Hitze gestorben. Als natürlicher Schutz vor hohen Temperaturen gelten etwa Bäume, Parks, intakte Flüsse, Wälder und Moore. Negativ hingegen wirken sich unter anderem versiegelte Flächen aus. Erst gestern hatten über 150 Organisationen zu mehr Schutzmaßnahmen vor Hitze in Deutschland aufgerufen. Sie sehen das Land nicht ausreichend auf kommende Extremwetterperioden vorbereitet. In Mexiko-Stadt beginnt heute die Fußball-Weltmeisterschaft. Die Eröffnungsfeier findet am Abend im Aztekenstadion statt. Anschließend bestreitet Mitgastgeber Mexiko das Auftaktspiel gegen die Nationalmannschaft Südafrikas. An der bislang größten WM der Geschichte nehmen 48 statt wie zuletzt 32 Länder teil. Die insgesamt 104 Spiele werden neben Mexiko auch in Kanada und vor allem in den USA ausgetragen. Die deutsche Mannschaft startet am Sonntag in Houston gegen das erstmalig für eine Weltmeisterschaft qualifizierte Curaçao in das Turnier. Und hier noch einmal die Übersicht. Die USA und Iran haben sich die 2. Nacht in Folge angegriffen. Nach dem Treffen zwischen den Koalitionsspitzen mit Vertretern von Wirtschaft und Gewerkschaften sind weitere Gespräche vereinbart worden. Justizministerin Hubig plädiert für weitere Verschärfungen des Sexualstrafrechts. Das Wetter. Wechselnd bewölkt und verbreitet Schauer sowie Gewitter, im Tagesverlauf vorwiegend nach Osten verlagernd. Abends von Westen her wieder Bewölkungszunahme. Höchstwerte 15 bis 20 Grad. Morgen teils wechselnd, teils auch stark bewölkt, dabei zeitweise schauerartig verstärkter Regen, allmählich auch den Osten und Süden erreichend. 16 bis 23 Grad. Und die weiteren Aussichten: am Samstag im Norden und Osten wolkig und zahlreiche Schauer, in der Mitte kaum Niederschläge, im Südwesten heiter und trocken. 15 bis 28 Grad mit den höchsten Werten am Oberrhein. Das waren die Nachrichten.
1: 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Mit Christiane Kess einen schönen guten Morgen. Dass Deutschland reformiert werden muss, darüber sind sich in der Politik, in der Wirtschaft und auch bei den Gewerkschaften alle weitgehend einig. Nur wie, darüber gehen die Meinungen weit auseinander. Um das zu ändern, saßen die Vertreterinnen und Vertreter der Regierung und der Sozialpartner gestern Abend im Kanzleramt zusammen. Was nach außen gedrungen ist, dazu gleich mehr Informationen. Wir blicken auch in dieser Stunde auf die Fußball-WM, die heute beginnt mit dem ersten Spiel der Mannschaften Mexiko und Südafrika in Mexiko Stadt. Austragungsländer sind ja daneben noch Kanada und die USA. Und wie umstritten die Ausrichtung in den USA aus politischen Gründen ist, das klären wir unter anderem gegen 10 nach 8 im Interview mit dem langjährigen Sportjournalisten Marcel Reif. Wieder Angriffe auf den Iran in der vergangenen Nacht. Das ist erst unser Thema jetzt. Das US-Militär hat nach eigenen Angaben militärische Überwachungsanlagen, Kommunikationssysteme und Luftverteidigungsstellungen im ganzen Land attackiert. Die Einsätze zur Selbstverteidigung seien eine Reaktion auf iranische Bedrohungen für US-Truppen und internationale Handelsschiffe in den Gewässern der Region. Weitere Informationen aus Washington von Anne Schneider.
2: Das US-Militär hat auf Befehl von Präsident Trump mit neuen Angriffen auf mehrere Ziele im Iran begonnen. Das US-Regionalkommando CENTCOM bezeichnete die Schläge als Selbstverteidigung und Reaktion auf die anhaltende Aggression des Iran. Die Angriffe folgten auf ein Krisentreffen im Weißen Haus. Kurz zuvor hatte Trump angekündigt, die USA würden den Iran noch heute hart treffen, falls es keinen Fortschritt bei den Verhandlungen gäbe. Wie aus Regierungskreisen verlautet, prüft die US-Führung weitere militärische Optionen, die groß angelegt, aber zeitlich begrenzt wären. Ziel sei, den Druck auf Teheran weiter zu erhöhen und so seine Position in den laufenden Verhandlungen zu beeinflussen. Parallel bemühten sich Vermittler aus Katar in Teheran, die festgefahrenen Verhandlungen wieder in Gang zu bringen. Ein Durchbruch ist bislang jedoch nicht in Sicht. Bereits am Dienstag hatten die USA iranische Radar- und Luftabwehrstellungen angegriffen. Auslöser war der Abschuss eines US-Hubschraubers, für den Washington den Iran verantwortlich macht. Diese Schläge waren bewusst begrenzt, um zivile Opfer zu vermeiden und diplomatische Optionen offen zu halten. Hinter den Kulissen wächst der Druck. Präsident Trump zeigt sich zunehmend frustriert, da er seit fast zwei Wochen auf eine Antwort des Iran auf sein Angebot wartet.
1: Informationen aus Washington von Anne Schneider. Und arabische Staaten wiederum sind erneut unter Beschuss des Iran geraten. Einzelheiten von Moritz Behrendt.
3: Für Bahrain, Kuwait und Jordanien wird es fast schon zur Routine. Wie bereits in der vorherigen Nacht hat der Iran Ziele in ihren Ländern beschossen, nachdem die USA zuvor den Iran angegriffen hatten. In Bahrain ertönten mehrfach in der Nacht und am Morgen die Alarmsirenen. Der Iran beschoss dort das regionale Hauptquartier der US-Marine mit Drohnen. In Kuwait teilte das Militär mit, es habe iranische Angriffe abgewehrt. Der Luftraum über dem Staat wurde vorübergehend geschlossen. Nach eigenen Angaben hat der Iran auch wieder die Luftwaffenbasis Al-Azraq in Jordanien angegriffen. 12 ballistische Raketen seien auf dort stationierte US-Kampfflugzeuge und militärische Einrichtungen abgefeuert worden. Bislang wurden weder aus Bahrain und Kuwait noch aus Jordanien Schäden oder Verletzte gemeldet. Alle drei Staaten arbeiten militärisch eng mit den USA zusammen. Das iranische Regime wirft ihnen vor, die Vereinigten Staaten aktiv im Krieg gegen das eigene Land zu unterstützen.
1: Informationen von Moritz Behrendt.

0: Beschlüsse wurden keine erwartet. Trotzdem richteten sich gestern Abend im politischen Berlin alle Augen auf das Treffen von Vertreterinnen und Vertretern der Arbeitgeber und der Gewerkschaften mit den Spitzen der schwarz-roten Koalition im Kanzleramt. Eine Pressekonferenz gab es danach nicht. Was bekannt ist über die Gespräche hinter verschlossenen Türen, berichtet Bianca Schwarz.
1: 3 Stunden sollte das Treffen eigentlich dauern, etwas mehr als 3,5 sind es am Ende geworden. Die Bundesregierung hat danach in einer Pressemitteilung mitgeteilt, es sei in konstruktiver und konzentrierter Atmosphäre zu 4 Themenfeldern diskutiert worden. Die Situation am Arbeitsmarkt, die Stabilität und Sicherung der Sozialversicherungen, Bürokratieabbau und Steuerpolitik. Einigkeit habe geherrscht in der Feststellung, dass der Wirtschaftsstandort Deutschland vor großen Herausforderungen steht, dass aber gleichzeitig die Sozialsysteme reformiert und die Bürokratielast verringert werden müsse. Außerdem sollen weitere Gespräche folgen, so die Pressemitteilung der Bundesregierung. Damit sind zwar keine konkreten Beschlüsse angekündigt worden, aber diese waren auch im Vorfeld nicht geplant. Das Treffen war eher als Beziehungspflege zu verstehen. Arbeitgeber und Gewerkschafter haben seit Monaten nicht wirklich miteinander gesprochen. Auch die Bundesregierung hat sie mit diesem Treffen zum ersten Mal an einen Tisch geholt. Das Ziel des Abends lautete, sich wieder anzunähern.
0: Informationen aus Berlin von Bianca Schwarz.

0: Zum ersten Mal seit rund 3 Jahren dürfte die Europäische Zentralbank heute die Leitzinsen anheben. Der EZB-Rat hält es für zwingend notwendig zu handeln, denn die Inflationsrate klettert in Richtung 4%. Ursache ist der Krieg gegen den Iran, der den Währungshütern große Sorgen bereitet, denn er sorgt für einen Inflationsschub, dessen Folgen in den kommenden Monaten immer spürbarer werden. Klaus-Rainer Jacke berichtet.
1: Es gab keine Meinungsverschiedenheiten und auch keinen Streit. So einmütig und einheitlich hat sich der Rat der Europäischen Zentralbank im Vorfeld einer Sitzung bislang eher selten gezeigt. Und so dürften sich die 27 Mitglieder aus EZB-Direktorium und den beteiligten Nationalbanken in dieser Woche wohl einstimmig für eine Zinserhöhung aussprechen. Es wäre die erste seit rund 3 Jahren und die erste Zinsbewegung seit genau einem Jahr.
2: Man muss zu Recht natürlich sagen, die EZB kann mit steigenden Leitzinsen die Ölpreise nicht nach unten drücken. Und die Ölpreisexplosion ist ja der nennenswerte Inflationstreiber. Aber in meinen Augen sollte die EZB ein Zeichen setzen, dass sie gewillt ist, weiter steigende Waren- und Dienstleistungspreise im zweiten Schritt nach der Ölpreisexplosion entgegenzuwirken. Von daher halte ich es absolut für gerechtfertigt.
1: Das sagt Carsten Mumm, Chefvolkswirt der Hamburger Privatbank Donner und Reuschel. Er geht wie die überwiegende Mehrheit an den Finanzmärkten von einer Zinserhöhung um einen Viertel Prozentpunkt aus. Damit würde der maßgebliche Zinssatz für Einlagen, der auch die Höhe von Fest- und Tagesgeldern beeinflusst, auf 2,25% steigen. Ursache ist der starke Anstieg der Inflationsrate im Euroraum. Anfang des Jahres lag sie mit 1,7% noch unter der von der EZB angepeilten Marke von 2%. Doch seit März liegt sie deutlich darüber, steht jetzt bei 3,2% und geht in den kommenden Monaten stramm auf die 4% zu, so die Erwartung vieler Beobachter. Auslöser dieser Entwicklung ist der Angriff der USA und Israels auf den Iran und die dadurch ausgelöste Schließung der Straße von Hormuz. Seitdem explodieren die Ölpreise und verteuern damit auch andere Waren und Dienstleistungen. Viele Verbraucherinnen und Verbraucher setzt immer noch der Inflationsschub von 2021/22 in den Knochen. Damals war die Inflationsrate zeitweise zweistellig gestiegen. Die EZB reagierte viel zu spät und verspielte damit viel Vertrauen bei der Bevölkerung. Diesen Fehler wollen die Währungshüter nicht noch einmal begehen, auch wenn sich die Situation jetzt anders darstellt, sagt Carsten Czeski, Chefvolkswirt für Deutschland der ING Bank.
3: Ich denke, dass es einen großen Unterschied in der aktuellen Situation gibt im Vergleich zu 2022. Wir kommen nicht aus einem Lockdown. Wir haben nicht so viel Ersparnisse wie 2022. Wir haben gar nicht die Bereitschaft und auch die finanziellen Mittel, um gestiegene Kosten jetzt zu zahlen. Das heißt, Unternehmen werden es viel schwieriger haben, um die gestiegenen Kosten weiterzugeben an den Verbraucher. Die Regierungen Europas haben 2022 viel mehr Geld ausgegeben, um Energiepreise zu deckeln, um Steuern zu senken, um Subventionen zu geben, als sie das aktuell machen. Und auch das sollte dazu führen, dass die Inflationsrate gar nicht so stark ansteigt.
1: Insgesamt rechnen die Finanzmärkte mit bis zu 3 kleinen Zinsschritten in diesem Jahr. Dann würde der Einlagenzinssatz bei 2,75% liegen. Für Verbraucherinnen und Verbraucher zeichnen sich die Auswirkungen der anstehenden Zinsentscheidung schon seit einigen Wochen ab. Sparer freuen sich, denn es wird attraktiver, Geld ohne großes Risiko anzulegen. Der Zinssatz, den Banken für Festgelder mit kurzen Laufzeiten anbieten, liegt bei rund 3,5% oder mehr. Auf der anderen Seite sind aber auch die Zinsen für Ratenkredite deutlich gestiegen. Im Durchschnitt liegen sie bei rund 7%. Und auch die ohnehin schon hohen Bauzinsen ziehen weiter an. Der durchschnittliche Zinssatz mit 10-jähriger Bindung schwankt um 4%.
0: Informationen von Klaus-Rainer Jackisch.

0: Der Tod einer Elfjährigen ist in Frankreich zur Staatsaffäre geworden. Das zunächst verschwundene Mädchen war nach einer Woche tot in einem Getreidespeicher in der Nähe von Toulouse aufgefunden worden. Gegen den Haupttatverdächtigen hatte es in der Vergangenheit bereits mehrere Hinweise und Anzeigen gegeben, unter anderem wegen Vergewaltigung. Präsident Emmanuel Macron spricht von einer Funktionsstörung im System, aber nichts davon, dass das etwas mit fehlenden Mitteln für die Justiz zu tun hätte. Aus Paris berichtet Caroline Düller.
1: Dicht gedrängt stehen die Menschen auf dem kleinen Platz im Herzen von Paris. Zwischen den Regenschirmen recken manche die Faust in die Luft. Viele auf der Demo für Liana sind entsetzt, fassungslos und auch wütend. Joanne hält ein Pappschild hoch, auf dem Justice Complice steht.
2: Aujourd'hui, c'est trop laxiste. C'est pour ça qu'on a marqué Justice Complice.
1: Heute sind die Maßnahmen zu lasch. Deshalb steht ja auch Justiz mitschuldig auf meinem Plakat. Heute wird doch nichts getan. All die Zahlen, die belegen, dass Anzeigen nicht ernst genommen werden.
2: Les plaintes ne sont pas prises au sérieux.
1: Der Mord an der 11-jährigen Liana hat in Frankreich für einen regelrechten Aufschrei gesorgt. Auch weil es seit 2017 bereits mehrere Hinweise und Anzeigen gegen den Tatverdächtigen Jérôme B. gab. In einigen Fällen wurden die Ermittlungen eingestellt. Anders bei einer Anzeige von August letzten Jahres. Hier geht es um eine Freundin der Tochter des Tatverdächtigen. Es gab klare Hinweise auf sexuellen Missbrauch. Aber 9 Monate lang wurde Jérôme B. von den Behörden nicht zu diesem Fall befragt.
3: Il est clair qu'il y a un dysfonctionnement.
1: Präsident Emmanuel Macron spricht wörtlich von einer Funktionsstörung. Der Fall Liana habe Schwachstellen offenbart, sagte Macron am Rande eines Besuchs in Montenegro.
3: Il faut maintenant les clarifier.
1: Diese müssen wir klären. Die Regierung wird jetzt sehr schnelle Untersuchungen umsetzen, um Verantwortlichkeiten zu klären. Die Dinge sind nicht so gelaufen, wie sie hätten laufen müssen. Und das ist nicht akzeptabel.
3: Et donc c'est inacceptable.
1: Zugleich stellte Macron klar, dass er in diesem Fall, Zitat, kein Argument über fehlende Mittel hören wolle. Seitdem überschlagen sich französische Politiker geradezu mit Anweisungen, Anordnungen, Ankündigungen. Justizminister Gérald Darmanin etwa hat für die Mitarbeitenden seines Hauses bis 14. Juli eine Urlaubssperre verhängt, verbunden mit einem kolossalen Arbeitsauftrag.
4: À notre connaissance, il y a 70.000 plaintes aujourd'hui.
1: Nach unserer Kenntnis existieren momentan etwa 70.000 Anzeigen, in denen es um Delikte oder Straftaten gegen Minderjährige geht. Ich fordere, dass alle diese Anzeigen überprüft werden. Gericht für Gericht, Stadt für Stadt.
4: Commune par commune de toutes ces plaintes.
1: François Rougeau de Boubet ist der Anwalt von Lianas Eltern. Er nimmt die Justizbeamten in Schutz, auch im Namen der Familie.
5: J'ai vu des gendarmes, des policiers, des magistrats et des greffiers.
1: Ich habe Polizisten, Gendarmen, Staatsanwälte und Justizbeamte gesehen, die unter Aktenbergen zusammenbrechen. Ich habe gesehen, dass Entscheidungen der Justiz nicht umgesetzt wurden, weil es nicht ausreichend Personal dafür gibt. 70.000 Anzeigen bis zum 14. Juli zu überprüfen, ist Augenwischerei. Es ist unmöglich, es sei denn, wir machen unsere Arbeit schlecht.
5: C'est impossible, à moins de mal faire son travail.
1: Seit 2017 wurde das Budget des französischen Justizministeriums konstant aufgestockt, insgesamt um knapp 4 Milliarden Euro. Trotzdem hinkt die Justiz in puncto Ressourcen im europäischen Vergleich hinterher. Laut der Europäischen Kommission für die Wirksamkeit der Justiz gab es 2022 in Frankreich zum Beispiel 3 Staatsanwälte pro 100.000 Einwohner. Der Durchschnitt der untersuchten Länder lag bei 11 Staatsanwälten. Vor kurzem erst hatte der Skandal um Missbrauchsvorwürfe gegen Schulbetreuer in Paris für Entsetzen gesorgt. Nach Angaben der Gendarmerie Nationale gab es im vergangenen Jahr rund 50.000 Anzeigen wegen sexueller Gewalt oder Vergewaltigung. 60% davon betrafen Kinder. Für viele auf der Pariser Demo ist Lianas Tod nun der eine Skandal zu viel, der die Zustände unerträglich macht.
0: Aus Paris berichtete Caroline Düller.
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0: Wer Fußballfan ist, der kommt in den kommenden Wochen voll auf seine Kosten, denn heute beginnt die Weltmeisterschaft in den USA, Kanada und Mexiko mit dem Eröffnungsspiel heute zwischen Co-Gastgeber Mexiko und Südafrika. Und zum Auftakt ist jetzt Tobias Oehlmeier aus unserer Sportredaktion bei mir im Studio.
7: Ja, wir aus der Sportredaktion versuchen Sie während des Turniers immer auf dem Laufenden zu halten. Natürlich über die Resultate, aber auch vor allem über das Geschehen abseits der Stadien zusammen mit unserem Kollegen Matthias Friebe vor Ort und mit dem ARD-Team im Rücken. Und bevor wir da ins WM-Studio schalten, wollen wir doch mal kurz hören, wie sich FIFA-Boss Gianni Infantino bei der traditionellen Pressekonferenz vor Turnierstart geschlagen hat. Es hatte ja viel Kritik gegeben am Verband und an seiner Person im Vorfeld. Philipp Weißkirch.
8: Als FIFA-Präsident Gianni Infantino das Podium betritt, flankiert vom goldenen WM-Pokal und einem WM-Ball, da bittet er die anwesenden Journalisten um eines.
9: I hope we can also speak a little bit about football.
8: Er hoffe, dass man auch ein kleines bisschen über Fußball sprechen könne, denn dafür seien ja alle da, oder etwa nicht?
9: Because that's what we are here about, right?
8: Es wird dann auch ein kleines bisschen über Fußball gesprochen. Die WM werde spektakulär, sagt Infantino am Aztekenstadion in Mexiko, wo das Eröffnungsspiel steigt. Aber die meiste Zeit geht's auf dieser Pressekonferenz dann eben doch um jede Menge Probleme. Probleme, die Infantino in einem halbstündigen Monolog selber abarbeitet. Probleme, die für ihn aber eigentlich keine sind.
9: Of course there are challenges. Of course it's not easy.
8: Infantino redet lieber von Herausforderungen und dass es nicht einfach sei. Aber am Ende ist für Gianni Infantino dennoch alles in bester Ordnung. Beispiel Iran.
9: I don't know who else would have been able to ensure that.
8: Ich weiß nicht, wer sonst außer der FIFA in der Lage gewesen wäre, zu garantieren, dass der Iran an der WM teilnimmt. Unter diesen Umständen, bei dieser schwierigen Weltlage, die wir alle nicht beeinflussen können. Wir sind also sehr glücklich, dass wir es hinbekommen haben, dass der Iran kommen und die WM spielen kann.
9: So I'm very happy that we managed to get Iran to come and play in this World Cup.
8: Dass sich das iranische Fußballteam aber nur am Spieltag in den USA aufhalten darf und ansonsten in Mexiko weilen muss, das verschweigt der Schweizer. Auch kein Wort zu den iranischen Fans, von denen viele wohl nicht ins Stadion dürfen, weil ihnen die Tickets entzogen wurden. Draußen bleiben musste ja auch Omar Artan, ein Schiedsrichter aus Somalia. Der durfte nicht in die USA einreisen, obwohl er ein gültiges Visum hatte. Die Reaktion von Infantino.
9: Of course it is unfortunate as well what happened to Omar.
8: Ah, natürlich ist es unglücklich, was mit Omar passiert ist. Aber wir können nicht alles beeinflussen. Wir versuchen immer, Lösungen zu finden, wirklich immer. Aber wenn nicht, dann müssen wir akzeptieren, dass wir nicht die Könige der Welt sind, die über Regierungen herrschen können.
9: But then we need to respect that we are not the kings of the world who can rule over governments.
8: Die FIFA sei eben ein Sportverband. Einer, der für den Besuch eines WM-Spiels in Amerika teilweise absurd viel Geld von den Fans haben möchte. Es geht um 5- bis 6-stellige Summen auf dem Zweitmarkt. Aber auch hier keine Selbstkritik beim 56-Jährigen, die Preise seien angemessen. Alles sei abgesegnet von den Anwälten. In diesem Sinne.
9: Thank you. Enjoy the World Cup. Enjoy the World Cup. Thank you so much.
8: Viel Spaß bei der WM, sagt Gianni Infantino, als er das Podium nach einer Stunde wieder verlässt.
7: Heute 21 Uhr also das Eröffnungsspiel und am Sonntag dann der erste Auftritt der deutschen Mannschaft gegen die Underdogs aus Curaçao. Dirk Walsdorf, was dringt denn nach draußen aus dem deutschen Lager in North Carolina?
10: Große Zufriedenheit und vor allem eine riesige Harmonie, das habe ich so bei einer deutschen Nationalmannschaft seit vielen Turnieren nicht mehr wahrgenommen. Die verstehen sich richtig gut, die sind sehr optimistisch und machen einen extrem guten Eindruck. Es sind auch alle gesund und fit.
7: Die Zeit der Sportschulen als Unterkünfte für Nationalmannschaften, die ist ja längst vorbei. Was zeichnet das DFB-Quartier in Winston-Salem aus?
10: Dieses Hotel ist komplett in deutscher Hand. Es kann sich das zweitbest bewertete Boutique-Hotel in ganz Amerika nennen. Also das zweitbeste kleine Hotel in diesem ganzen riesigen Land hat natürlich 5, 7 oder 20 Sterne. Alle sind total zufrieden, haben da ihre eigene Welt, fühlen sich wohl, wohnen da in so altertümlichen Zimmerchen und sind einfach glücklich damit, dass sie von hier aus ins Turnier gehen können.
7: Vielen Dank, Dirk Walsdorf, live aus den USA und mehr von der WM um 7.54 Uhr.
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11: In Nordirland ist es den zweiten Abend in Folge zu Gewalt bei ausländerfeindlichen Protesten gekommen. In der Belfaster Vorstadt Newton Abbey ging die Polizei mit Wasserwerfern gegen Steine werfende Menschen vor, die nach Angaben der Behörden von rechtsextremen Aktivisten aufgestachelt worden waren. Erneut seien Feuer gelegt und Gegenstände wie Ziegelsteine, Flaschen und Steine auf die Einsatzkräfte geworfen worden. Ähnliche Ausschreitungen wurden von Reportern in Glengormley nördlich von Belfast beobachtet. In der nordirischen Hauptstadt selbst blieb es indes ruhig, nachdem die Polizei ihre Präsenz dort erheblich verstärkt hatte. Zudem blieben viele Schulen und Geschäfte geschlossen. Auslöser der Krawalle war ein Messerangriff, bei dem ein Mann am Montag schwerst verletzt worden war. Für einen 30-jährigen Sudanesen wurde Untersuchungshaft angeordnet. Die USA haben nach eigenen Angaben erneut Angriffe auf Ziele im Iran geflogen. Das für den Nahen Osten zuständige Regionalkommando CENTCOM teilte mit, Ziele seien militärische Überwachungsanlagen, Kommunikationssysteme und Luftabwehrstellungen gewesen. Begründet wurde dies unter anderem mit einer Bedrohung der eigenen Streitkräfte und der internationalen Handelsschifffahrt. Präsident Trump hatte zuvor auf eine weiterhin ausstehende Einigung auf ein Friedensabkommen verwiesen. Am frühen Morgen wurde die Operation für beendet erklärt. Die iranischen Revolutionsgarden reagierten mit Gegenangriffen. Nach Angaben von Staatsmedien wurden US-Militärschiffe attackiert, auch seien amerikanische Stützpunkte in Bahrain, Kuwait und Jordanien beschossen worden. Die Länder Europas müssen ihre Bürger nach Einschätzung der Weltgesundheitsorganisation besser vor Hitze schützen. Der Kontinent erwärme sich schneller als jeder andere, teilte WHO-Regionaldirektor Kluge in Kopenhagen mit. Allein in den vergangenen 4 Jahren seien europaweit über 200.000 Menschen an den Folgen von Hitze gestorben. Als natürlicher Schutz vor hohen Temperaturen gelten etwa Bäume, Parks, intakte Flüsse, Wälder und Moore. Negativ hingegen wirken sich unter anderem versiegelte Flächen aus. Erst gestern hatten über 150 Organisationen zu mehr Schutzmaßnahmen vor Hitze in Deutschland aufgerufen. Sie sehen das Land nicht ausreichend auf kommende Extremwetterperioden vorbereitet. In Berlin haben die Spitzen der schwarz-roten Koalition mit Vertretern von Wirtschaftsverbänden und Gewerkschaften über die anstehenden Reformen beraten. Bei dem 3,5-stündigen Treffen im Kanzleramt sollte es um die finanzielle Sicherung der Sozialversicherungen, die Steuerpolitik, den Arbeitsmarkt sowie den Bürokratieabbau gehen. Regierungssprecher Cornelius sprach anschließend von einer konstruktiven Atmosphäre. Es seien weitere Gespräche vereinbart worden. In welchem Format und wann diese stattfinden sollen, blieb offen. Entscheidungen waren von dem Treffen nicht erwartet worden. Die EU-Chemikalienbehörde ECHA empfiehlt die Einstufung der Ewigkeitschemikalie TFA als schädigend für die menschliche Fortpflanzung. Die Trifluoressigsäure kann laut dem Risikoprüfungsausschuss der Behörde die Fruchtbarkeit herabsetzen und Schäden bei ungeborenen Kindern verursachen. Die Empfehlung der entsprechenden Einstufung geht nun an die Europäische Kommission. TFA wird unter anderem als Unkrautvernichtungsmittel genutzt sowie für Heiz- und Kühlsysteme. Die Industriechemikalie gehört zur Gruppe der sogenannten PFAS-Stoffe, die als besonders persistent gelten und sich biologisch nicht komplett abbauen lassen. In Mexiko-Stadt beginnt heute die Fußball-Weltmeisterschaft. Die Eröffnungsfeier findet am Abend im Aztekenstadion statt. Anschließend bestreitet Mitgastgeber Mexiko das Auftaktspiel gegen die Nationalmannschaft Südafrikas. An der bislang größten WM der Geschichte nehmen 48 statt, wie zuletzt 32 Länder teil. Die insgesamt 104 Spiele werden neben Mexiko auch in Kanada und vor allem in den USA ausgetragen. Das Wetter: wechselnd bewölkt und verbreitet Schauer sowie Gewitter, im Tagesverlauf vorwiegend nach Osten verlagernd. Abends von Westen her wieder Bewölkungszunahme. Höchstwerte 15 bis 20 Grad. Morgen teils wechselnd, teils auch stark bewölkt, dabei zeitweise schauerartig verstärkter Regen, allmählich auch den Osten und Süden erreichend bei 16 bis 23 Grad. Und die weiteren Aussichten: am Samstag im Norden und Osten wolkig und zahlreiche Schauer, in der Mitte kaum Niederschläge, im Südwesten heiter und trocken. 15 bis 28 Grad mit den höchsten Werten am Oberrhein. Das waren die Nachrichten.
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13: Wir leben in einer Zeit, in der wir alles durchrechnen wollen. Risiken, Verluste, Szenarien. Wir kontrollieren, planen, sichern ab. Doch irgendwo auf dem Weg haben wir etwas Entscheidendes verlernt: zu hoffen. Zugegeben, Gründe nicht mehr zu hoffen gibt es genug. Wir schalten die Nachrichten ein und sehen Kriege, Ungerechtigkeit, Krisen. Ein riesiger Berg an gesellschaftlichen Problemen und davor wir. Kleine Menschen mit begrenzter Kraft und begrenzten Möglichkeiten. Was also tun? Kapitulieren? Zynisch werden? Oder anfangen zu hoffen? Hoffnung wirkt auf den ersten Blick naiv, aber sie ist alles andere als das. Hoffnung ist immer positiv. Das unterscheidet sie fundamental von der Erwartung. Erwarten kann ich nämlich alles Mögliche, auch das Schlechte. Ich kann erwarten, dass die Prüfung schief geht, dass ich den Arbeitsplatz verliere, dass alles immer schlimmer wird. Hoffen kann ich das allerdings nicht. Hoffnung hält für möglich, dass sich Dinge verändern können, und zwar zum Besseren hin. Das Wort Hoffen stammt vom altdeutschen Hopen ab und meint vor Erwartung unruhig springen. Hoffnung setzt also in Bewegung. Denn was ich mir von der Zukunft erhoffe, prägt mein Handeln heute. Wenn ich überzeugt bin, es bringt eh nichts mehr, dann spare ich mir die Mühe. Dann richte ich mich ein im Klein-Klein und gebe innerlich auf. Wenn ich aber hoffe, dass Veränderung möglich ist, dann lebe ich anders. Dann handle ich, dann investiere ich mich, trotz Rückschlägen. Die Bibel geht hier noch einen Schritt weiter. Sie sagt, Hoffnung ist mehr als ein gutes Gefühl oder ein optimistischer Gedanke. Hoffnung hat einen Grund, einen Namen. Im Hebräerbrief heißt es, der Grund unserer Hoffnung ist Jesus Christus. Sein Leben, sein Tod und seine Auferstehung zeigen, das Schlimmste ist nie das Letzte. Selbst da, wo alles nach Ende aussieht, kann Gott einen neuen Anfang setzen. Das ist kein billiger Trost. Das ist eine Perspektive, die trägt. Dann sehe ich nicht nur, was zerstört ist, sondern auch, was werden kann. Dann ist Hoffnung keine Vertröstung auf irgendwann, sondern eine Kraft für jetzt. Und ja, Hoffnung braucht Fantasie. Die biblische Hoffnungsvision von einem neuen Himmel und einer neuen Erde beispielsweise ist kein Detailplan, sondern eine starke Verheißung. Eine Welt, in der Gerechtigkeit zählt, in der Menschen sich nicht gegeneinander aufreiben, sondern füreinander da sind. In der Frieden mehr ist als eine kurze Pause zwischen zwei bewaffneten Konflikten. Hoffnung setzt auf kleine Schritte, auf konkrete Taten. Heute, hier. Ein Gespräch, das ich nicht aufgebe. Eine Versöhnung, die ich wage. Ein Einsatz für Gerechtigkeit, auch wenn er klein wirkt. Hoffnung macht nicht blind für die Realität, aber sie verhindert, dass selbst die bedrückendste Realität das letzte Wort behält. Oder anders gesagt, wer nicht mehr hofft, gibt seine Zukunft aus der Hand. Wer hofft, hält sie offen. Hoffnung bringt mich dazu, jetzt und hier an der Welt zu arbeiten, von der ich glaube, dass sie einst sein wird. Christliche Hoffnung sagt dabei nicht einfach nur, wir schaffen das schon, sondern sie sagt, Gott schafft das und wir packen mit an. Christliche Hoffnung vertraut darauf, Gott hat mit dieser Welt noch nicht abgeschlossen. Und deshalb müssen wir es auch nicht.
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0: Seit 6 Jahren läuft gegen Israels Ministerpräsident Benjamin Netanyahu ein Strafprozess. Dem Regierungschef werden in 3 Verfahren schwere Vergehen wie Bestechlichkeit, Betrug und Untreue vorgeworfen. Aktuell befindet sich das historische Verfahren in der Verteidigungsphase, in der Netanyahu selbst aussagt. Allerdings verzögern sich die Sitzungen immer wieder massiv durch Sicherheitsbedenken und die militärischen Konflikte. Julio Segador berichtet aus Tel Aviv.
1: Von Montag bis Mittwoch fast jede Woche ein gewohntes Bild. Eine Kolonne mit gepanzerten Fahrzeugen fährt in die Tiefgarage des Gerichtsgebäudes im Zentrum von Tel Aviv. In einem der Fahrzeuge sitzt Israels Regierungschef Benjamin Netanyahu, der Mann, gegen den auf der anderen Seite des Justizgebäudes unmittelbar vor dem Haupteingang lautstark die Menschen protestieren. Schuldig, schuldig, skandieren die Demonstranten, die fast alle ganz in Orange gekleidet sind. Auch Elana Barziali. Sie ist bei der Demo an den Verhandlungstagen Stammgast.
2: We've been coming here almost once a week.
3: Wir kommen fast jede Woche hierher, um zu zeigen, dass wir mit dem Verfahren unzufrieden sind. Er soll seine Verbrechen gestehen, seine Schuld und Verantwortung.
1: Der Prozess gegen Netanyahu gilt als beispiellos. Zum ersten Mal in der Geschichte des Staates Israel steht ein amtierender Ministerpräsident wegen Straftaten vor Gericht. Betrug, Untreue und Bestechlichkeit sind die Vorwürfe in insgesamt 3 Fällen. Und einer davon, der sogenannte Fall 1000, ist für Strafrechtsprofessorin Noya Riemald ziemlich klar.
3: Ihm wird vorgeworfen, sehr teure Geschenke angenommen zu haben. Zigarren, Champagner und Schmuck für seine Frau. Der Gesamtwert dieser Geschenke liegt bei umgerechnet 160.000 US-Dollar. Dieser Fall gegen ihn, bei dem es um Betrug und Untreue geht, scheint mir als erwiesen.
1: Premier Netanyahu hat sich seit Beginn des Strafprozesses kaum zu dem Verfahren geäußert. Ganz zu Beginn im Jahr 2020 zeigte er sich angesichts des Medienandrangs im Gerichtsgebäude kämpferisch. Ich bin heute hier als euer Premierminister mit aufrechtem Rücken und erhobenem Haupt, Medienvertreter. Ich weiß, warum ihr hier seid. Ihr wollt mich im Gerichtssaal filmen als Teil eures Propagandavorhabens. Aber Bibi macht da nicht mit. Aktuell muss Netanyahu im Kreuzverhör aussagen, doch der Prozess wird immer wieder unterbrochen wegen des Kriegers oder wegen wichtiger Staatsgeschäfte, wie es heißt. Strafrechtsprofessorin Noya Riemald übt massive Kritik.
3: Er macht aus dem Prozess einen Zirkus. Die Richter haben keine Kontrolle mehr über den Prozess. Er bestimmt den Zeitplan. Er entscheidet selbst, wann er erscheint und wann nicht. Es geht ihm darum, das Gericht und das System zu untergraben.
1: Beobachter sind sich einig, dass Netanyahu den Prozess verzögern möchte, soweit es geht. Denn solange kein rechtskräftiges Urteil vorliegt, kann er als Premier legal im Amt bleiben. Bei einer Verurteilung wegen Bestechlichkeit droht ihm dagegen eine Gefängnisstrafe und das automatische Ende seiner politischen Karriere. Und auch die anstehenden Wahlen spielen eine Rolle. Verzögert sich das Urteil bis nach dem Wahltermin, kann Netanyahu erneut als Spitzenkandidat antreten. Im November vergangenen Jahres bat Netanyahu offiziell um eine Begnadigung. Doch das dürfte schwierig werden, meint Juristin Noya Riemald.
4: This is not a pardon request.
3: Es handelt sich hierbei nicht um ein Gnadengesuch, denn nach israelischem Recht muss eine Person verurteilt worden sein, damit ihr Begnadigung gewährt werden kann. Formell gesehen kann Herzog ihm also keine Begnadigung im eigentlichen Sinne gewähren.
4: Under the title pardon.
1: Auch deshalb rechnen Prozessbeobachter mit einem Deal, denn ein Ende des Mammutverfahrens ist nicht absehbar. Doch wie ein solcher Deal aussehen könnte, also eine Abmilderung der Anklagepunkte, ein teilweises Schuldeingeständnis oder gar ein Rückzug aus der Politik, ist völlig unklar.
0: Aus Tel Aviv berichtete Julio Segador.

0: Das sogenannte Heizungsgesetz, korrekt eigentlich das Gebäudeenergiegesetz, war das umstrittenste Vorhaben der Ampelregierung und die schwarz-rote Koalition versprach, es abzuschaffen. Mitte Mai hat das Bundeskabinett dann den Entwurf für das neue Gesetz beschlossen mit dem Titel Gebäudemodernisierungsgesetz. Die wichtigste Änderung, die bisherige Vorgabe, dass neue Heizungen zu 65% mit erneuerbaren Energien betrieben werden müssen, die fällt weg. Diese Vorgabe hätten vor allem Wärmepumpen erfüllt. Jetzt soll der Weg wieder freigemacht werden für herkömmliche Öl- und Gasheizungen. Heute findet die erste Lesung des Gesetzes im Bundestag statt. Jörg Münchenberg berichtet.
1: Lange hatte die schwarz-rote Koalition um einen Kompromiss beim Gebäudeenergiegesetz gerungen. Doch die Vorgabe des Koalitionsvertrages ist eindeutig. Das sogenannte Heizungsgesetz, heißt es da, wird abgeschafft. Und so wurde von Union und SPD im künftigen Gebäudemodernisierungsgesetz der zentrale Passus gestrichen, wonach neue Heizungen zu 65% mit erneuerbaren Energien betrieben werden müssen. Ein wichtiger Schritt, lobte gestern Wirtschaftsministerin Katharina Reich, CDU, auf einem Energiekongress.
2: Ich glaube, es war erstmal wichtig, eine Entspannung zu schaffen und ein Gesetz, was hoch umstritten war, vom Tisch zu nehmen und einen pragmatischen Ansatz zu präsentieren.
1: Was letztlich bedeutet, auch künftig dürfen weiterhin neue Öl- und Gasheizungen eingebaut werden. Selbst die SPD-Spitze zeigte sich am Ende mit dem Ergebnis zufrieden, auch wenn es innerparteilich einige Kritik gibt. Etwa, weil es nun schwieriger werden könnte, die selbstgesteckten Klimaziele zu erreichen. Doch SPD-Fraktionschef Matthias Mirsch, selbst ein ausgewiesener Klima- und Energiepolitiker, wollte das auf der gleichen Veranstaltung gestern nicht gelten lassen.
3: Dafür sind wir kritisiert worden, ich vor allen Dingen, weil ich einen Kompromiss mit Jens Spahn und anderen geschlossen habe, hinter dem ich zu 100% stehe, weil wir einen Kulturkampf beendet haben, hoffe ich jedenfalls.
1: Im Gegenzug für den weiterhin erlaubten Einbau von Öl- und Gasheizungen soll es künftig eine sogenannte Biotreppe geben. Das bedeutet, ab Januar 2029 sollen mindestens 10% klimafreundliche Brennstoffe wie Biomethan oder Bioöle beigemischt werden. 2040 sollen es dann mindestens 60% sein. Um gleichzeitig eine drohende Kostenfalle für Mieter zu verhindern, ist vorgesehen, die Kostenrisiken bei Netzentgelten, den CO2-Preis sowie den Biobrennstoffen hälftig zwischen Mietern und Vermietern aufzuteilen. Auch Bauministerin Verena Huberts SPD ist deshalb voll des Lobes.
4: Mit dem Gebäudemodernisierungsgesetz sorgen wir dafür, dass der Klimaschutz im Gebäudebereich planbar, bezahlbar und praktikabel wird. Wir schaffen Verlässlichkeit für Bürgerinnen und Bürger, für die Wirtschaft und aber auch das ganze Land.
1: Die zahlreichen Kritiker des Vorhabens überzeugt das nicht. Die vermeintliche Technologieoffenheit dürfte am Ende für die Verbraucher ziemlich teuer werden, warnt etwa die Co-Vorsitzende der Grünen Bundestagsfraktion, Britta Hasselmann.
5: Dieses Gebäudemodernisierungsgesetz ist ja in Wahrheit ein teurer Heizengesetz. Denn es wird für die Mieterinnen und Mieter, für die Verbraucherinnen und Verbraucher teurer. Es wird ihnen schaden, denn die Öl- und die Gaspreisentwicklung machen ganz deutlich, die Zeche zahlen am Ende die Bürgerinnen und Bürger, die zur Miete wohnen, eine Ölheizung, eine Gasheizung haben.
1: Selbst der Normenkontrollrat, ein unabhängiges Beratungsgremium der Bundesregierung, hat das Gebäudemodernisierungsgesetz scharf kritisiert. Es sei kaum verständlich, praxisfern, kostspielig und verursache zusätzliche Bürokratie und Beratungskosten. Auch viele Bundesländer sehen das Koalitionsvorhaben kritisch. Die 65%-Regel für den Einsatz erneuerbarer Energien habe sich als Leitplanke für die Wärmewende bewährt und dürfe deshalb nicht aufgeweicht werden, heißt es etwa aus Niedersachsen. Allerdings kann der Bundesrat das Inkrafttreten des Gebäudemodernisierungsgesetzes nicht verhindern.
0: Jörg Münchenberg berichtete aus Berlin und ich kann darüber jetzt sprechen mit Sepp Müller. Er ist stellvertretender Vorsitzender der Unionsfraktion im Bundestag und unter anderem zuständig für Wirtschaft und Energie. Guten Morgen, Herr Müller.
6: Schönen guten Morgen, Frau Kees.
0: Die Liste der Kritikpunkte an dem Gesetz, die ist so lang. Hoffen Sie mittlerweile selbst, dass das Gesetz nicht so das Parlament verlassen wird, wie es jetzt eingebracht wird?
6: Das Gesetz ist ein super Gesetz, weil wir damit Klimaschutz, Bezahlbarkeit und Verlässlichkeit wieder zusammenbringen. All diese drei Punkte hat das Vorgängergesetz einfach ignoriert. Wir haben vor allem beim Installation der Wärmepumpen gesehen, dass die eingebrochen sind. Mit dem Vorstellen der Eckpunkte ist die Installation der Wärmepumpe durch die Decke gegangen. Das ist das beste Mittel, um heizen zu können. Und wir bringen wieder Verlässlichkeit in den Bestand hinein durch die Bioquote und das Biogas. Es ist ein gutes Gesetz und das geht auch so durch den Deutschen Bundestag.
0: Das ändert jetzt nichts an der zahlreichen Kritik, an diesen zahlreichen Kritikpunkten, die wir zum Teil im Beitrag schon gehört haben. Schauen wir die etwas genauer an. Da ist dieser Vorwurf, das ist ein Rückschritt beim Klimaschutz. Das macht das Erreichen der Klimaziele unmöglich. Und das sagt sogar der Expertenrat für Klimafragen. Wir haben es gehört, ein unabhängiges wissenschaftliches Gremium, das ja die Regierung berät.
6: Ja, zwischen Wunschdenken und Realität, gerade beim Klimaschutz, steht am Ende noch der Bürger. Und das Wunschdenken war der Vorgängerregierung, dass wir mit einem Gesetz, was faktisch alle anderen Heizarten außer der Wärmepumpe ausschließt, etwas vorschreibt, was in den Heizkeller kommt. Und die Bürger haben sich nicht beteiligt an dem Heizungsaustausch. Und wir würden dadurch die Klimaschutzziele im Gebäudebereich erst recht nicht erreichen können. Und deswegen mussten wir handeln. Wir waren gezwungen zum Handeln, weil das Vorgängergesetz ein schlechtes Gesetz für den Klimaschutz war. Wir bringen mit der Quote, die wir einführen ab 2028, bereits in die Bestandsheizungen eine CO2-neutrale Beimischung von Biogasen und Bioölen bei. Und das führt auch dazu, dass der Bestand bereits klimaneutraler wird und bezahlbar bleibt. Und das ist ein gutes Gesetz für Deutschland.
0: Aber Herr Müller, ich habe jetzt gar nicht nach der Vorgängerregierung gefragt, sondern nach wissenschaftlichen Fakten, die eben, wie gesagt, von diesem Expertenrat stammen. Warum wischen Sie die so vom Tisch?
6: Die wissenschaftlichen Fakten sind Prognosen und diese Prognosen sind bisher bei den Gebäudebeständen immer nicht eingetreten. Wir sehen die Installationszahlen vom Projektionsbericht des Umweltbundesamt, die knapp 600.000 Wärmepumpen unterstellt haben mit dem neuen Gesetz, welches die damalige Regierung auf den Weg gebracht haben. Keine 200.000 wurden installiert. Das Gesetz ist gescheitert. Die Menschen können und halten sich nicht an Projektionsberichten von Expertinnen und Experten, sondern die Menschen entscheiden selbst, was in ihren Heizungskeller kommt und da machen wir den Weg frei und oh Wunder, um 45% steigt die Installation der Wärmepumpe, seitdem wir die Eckpunkte verkündet haben und dieses Gesetz im parlamentarischen Verfahren beraten. Das ist gut für Deutschland.
0: Okay, aber trotzdem ist mir jetzt noch nicht klar geworden, warum ein neues Gesetz, das jetzt Tür und Tor öffnet für mehr CO2-Ausstoß, uns den Klimazielen der Regierung näher bringen soll.
6: Das erkläre ich Ihnen sehr gerne, weil wir die Möglichkeit dadurch schaffen, dass die Menschen erstens frei entscheiden können. Es lässt sich der Mensch in der Regel nichts vorschreiben, was bei Ihnen in den Eigentum,
0: Öl- und Gasheizungen
6: was bei Ihnen in das Eigentum reinkommt. Und wenn er sich für den Weiterbestand oder die Fortführung seiner Öl- und Gasheizung entscheidet, was die freie Entscheidung ist, da wird er zukünftig einen Bioanteil beimischen, der CO2-neutral ist. Dieser Bioanteil wird in Deutschland produziert. Durch deutsche Ingenieurskunst und deutsche Landwirtschaft bringen wir das auf den Weg. Das sichert 60.000 Arbeitsplätze und macht uns unabhängig von Energieimporten. All das hat die Vorgängerregierung nicht geschafft. Wir machen uns unabhängig von Energieimporten und werden Klimaschutz und Bezahlbarkeit zusammenbringen.
0: Herr Müller, Sie bekommen ja sogar Gegenwind aus den eigenen Reihen, nämlich von der Klimaunion, die besteht aus Mitgliedern der CDU und der CSU. Dort hält man dieses neue Gesetz für verfassungswidrig, droht mit einer Klage. Das Argument ist, dass es ein Klimaurteil des Bundesverfassungsgerichts gibt, dass Klimaschutzstandards, die einmal erreicht wurden, nicht einfach zurückgedreht werden. Wie sehr zerbricht Ihnen das den Kopf, dass das Ganze doch noch vor Gericht scheitern könnte?
6: Das zerbricht mir gar nicht den Kopf, weil ich Ihnen gerade die Fakten gesagt habe. Und sowohl das Gericht als auch diejenigen, die aktuell Heizungen installieren und uns die Zahlen durch ihre Installationszahlen weitergeben, zeigen uns und werden sehen, dass nicht nur die Wärmepumpen dank unserem Gesetz nach oben gehen, sondern dass der Bestand defossilisiert, dekarbonisiert wird. Und das ist ein gutes Gesetz für Deutschland. Deswegen bin ich da nicht Angst und Bange. Ich hätte eher Sorge, dass das Vorgängergesetz vom Bundesverfassungsgericht Verfassungsgericht scheitert, weil da haben die Menschen sich abgewendet.
0: Ja, jetzt haben Sie mehrmals diese Biobrennstoffe ins Spiel gebracht. Da ist ja der Preis eine ganz entscheidende Frage. Und das ist auch eine Kritik, die von den Bundesländern kommt, die sich ja im Bundesrat auch noch darüber beugen müssen, über dieses Gesetz. Da ist die Rede von der sogenannten Biotreppe, also diese Tatsache oder diese Planung, dass der Anteil erneuerbarer Brennstoffe schrittweise steigen soll. Und da kommt die Kritik, man kann überhaupt nicht abschätzen, was das für den Preis von Biobrennstoffen bedeuten wird.
6: Ja, Frau Käse, ich bin Ihnen sehr dankbar für die Frage, weil dann kann ich mit der nächsten mehr aufhören, die damit verteilt wird. Wir haben mehrere Gutachten, unter anderem vom EPICO, was jetzt neu ist, ein unabhängiges Institut, was neu dieses Gutachten rausgebracht haben. Mit der Bestandstreppe wird ein kleinerer Haushalt bei der Wohnung 2030 3 Euro pro Jahr für die Bestandsanlage mehr zahlen. Bei einem Heizungstausch, weil dann die Treppe höher ist, wird er 24 Euro pro Jahr mehr zahlen. Und das teilt sich aufgrund unserer Einigung mit der Sozialdemokratie der Mieter und Vermieter auf, also 12 Euro für den Mieter, 12 Euro für den Vermieter. Ja, diese 12 Euro, das ist Geld, das ist 1 Euro pro Monat, aber dieser 1 Euro pro Monat macht uns unabhängig von fossilen Importen und schützt die heimische Landwirtschaft, die heimische Ingenieurskunst. Das ist ein guter Euro für Deutschland.
0: Es ist ja noch gar nicht sicher, ob so viel Biogas überhaupt hergestellt werden kann, aber weil Sie jetzt diese Kostenteilung ansprechen, in der Tat ist es so, dass dieser Gesetzentwurf vorsieht, dass Vermieter und Mieter sich die Kosten teilen, zum Beispiel für das Gasnetz oder den CO2-Preis, auch für die Biobrennstoffe, aber das nur bis zu einem Anteil von 30%. Und da lautet die Kritik jetzt, da braucht es weitere soziale Absicherung. Wäre das etwas, wo Sie mitgehen und sagen, ja, da kann man noch was ändern an dem Gesetz?
6: Lassen Sie mich erstmal auf Ihre Eingangsstatement kommen, dass es nicht genügend Biomethan gibt, ist die nächste mehr. Es gibt 5 unabhängige Gutachten, die nicht von der CDU auf den Weg gebracht wurden, sondern vom Deutschen Biomasseforschungszentrum und weitere Forschungseinrichtungen, die deutlich machen, wie viel Potenzial wir haben bereits jetzt. Es ist eine mehr. Es kann kein einziger derjenigen, die dieses aussprechen, uns nachweisen, dass es nicht genügend gäbe. Es gibt Stand heute sogar 14,5 Terawattstunden Biomethan, die wir sofort nutzen können, um die Biotreppe einzuführen. Die Biotreppe kostet Geld, das stimmt. Ich habe Ihnen gesagt, das sind 1 Euro für einen kleinen Haushalt im Jahr 2030 pro Monat. Und wer Klimaschutz, Bezahlbarkeit und vor allem die heimische Wirtschaft zu unterstützen möchte, dem kann ich nur sagen, dass wir uns richtigerweise mit der Sozialdemokratie geeinigt haben, dass diese Mehrbelastung aufgeteilt wird, 50-50, 1 Euro Miete, 1 Euro Vermieter. Und deswegen müssen wir einfach bei den Zahlen bleiben. Das ist manchmal so, dass hier Vernunft Emotionen schlägt und die Vernunft zeigt, dass das ein gutes Gesetz ist.
0: Und bei den Zahlen, da gehen die Einschätzungen eben auseinander. Aber einen Punkt, einen anderen.
6: Wenn Sie mir gerne eine wissenschaftliche Analyse sagen, ja, es gibt nicht ausreichend Potenzial, es gibt keine Kritik daran.
0: Herr Müller, ich möchte noch kurz einen anderen Punkt ansprechen, weil wir haben nicht mehr besonders viel Zeit, aber das möchte ich noch unterbringen. Der Normenkontrollrat, der ja auch die Bundesregierung beim Bürokratieabbau berät, sagt, dieses Gesetz ist kaum verständlich und übermäßige Bürokratie. Wie können Sie das vereinbaren mit Ihrem Anspruch, dass die Union ja eigentlich immer nach Bürokratieabbau ruft?
6: Ja, vielen Dank, dass Sie auf den Normenkontrollrat ansprechen. Der Normenkontrollrat gibt in seinem Gutachten bekannt, dass wir die Menschen um über 5 Milliarden Euro und die Bürgerinnen und die Unternehmer mit über 5 Milliarden Euro entlasten. Das steht in dem Gutachten drin. Und ja, er gibt auch die Kritik an der Umsetzung der europäischen Baurichtlinie. Das ist die EPPD, die wir auch mit dem Gebäudemodernisierungsgesetz umsetzen. Ich will da gar nicht ins Detail gehen, dieser Richtlinie. Die ist tatsächlich ein wenig schwer verständlich. Das ist europäisches Recht, welches wir in deutsches umsetzen wollen. Die Kritik schauen wir uns jetzt im parlamentarischen Verfahren an, dass wir es nachvollziehbarer machen können. Aber das ist europäisches Recht, was wir umsetzen.
0: Dankeschön für diese Einschätzungen und Ihre Meinung. Sepp Müller war das, stellvertretender Vorsitzender der Unionsfraktion im Bundestag. Vielen Dank für Ihre Zeit heute Morgen.
6: Vielen Dank, Frau Kiss.
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0: amerikanische Stützpunkte in Bahrain, Kuwait und Jordanien attackiert. Widersprüchliche Angaben gibt es zur Straße von Hormus. Teheran erklärte, diese sei als Reaktion komplett für alle Schiffe gesperrt, auch für Öltanker und Frachter. Die US-Streitkräfte erwiderten, Handelsschiffe könnten weiterhin passieren. Im Kanzleramt haben die Spitzen der schwarz-roten Koalition mit Vertretern von Wirtschaftsverbänden und Gewerkschaften über die anstehenden Reformen beraten. Nach dem Treffen gestern Abend erklärte die Regierung, die Atmosphäre sei konstruktiv gewesen. Alle Seiten hätten anerkannt, dass die Sozialsysteme reformiert und die Bürokratielast verringert werden müssten. Es seien weitere Gespräche vereinbart worden. Bundeskanzler Merz schrieb auf X, gute Lösungen entstünden im Dialog. In den nächsten Wochen sei es von höchster Priorität, Deutschland wieder auf Wachstumskurs zu bringen. Entscheidungen waren von dem Treffen nicht erwartet worden. Diese sollen erst in einer Sitzung des Koalitionsausschusses Anfang Juli getroffen werden. Bundesjustizministerin Hubig spricht sich vor der heute beginnenden Justizministerkonferenz für weitere Verschärfungen des Sexualstrafrechts aus. So sei eine lediglich 5-jährige Verjährungsfrist für Vergewaltigung zu kurz, sagte die SPD-Politikerin dem Redaktionsnetzwerk Deutschland. Angemessen wären aus ihrer Sicht vielmehr 20 Jahre, sowie etwa bei vergleichbar schweren Verbrechen auch. Dies wolle man so bald wie möglich anpassen. Darüber hinaus befürwortete Hubig Forderungen, die Voraussetzungen für die Einvernehmlichkeit von Sex weiter zu erhöhen. So schütze nur das Prinzip Ja heißt Ja, die sexuelle Selbstbestimmung konsequent. In Nordirland ist es den zweiten Abend in Folge zu Gewalt bei ausländerfeindlichen Protesten gekommen. In der Belfaster Vorstadt Newton Abbey ging die Polizei mit Wasserwerfern gegen Steine werfende Menschen vor, die nach Angaben der Behörden von rechtsextremen Aktivisten aufgestachelt worden waren. Erneut seien Feuer gelegt und Gegenstände wie Ziegelsteine, Flaschen und Steine auf die Einsatzkräfte geworfen worden. Ähnliche Ausschreitungen wurden von Reportern im Glengormley nördlich von Belfast beobachtet. In der nordirischen Hauptstadt selbst blieb es ruhig. Auslöser der Krawalle war ein Messerangriff, bei dem ein Mann am Montag schwerst verletzt worden war. Für den Täter, einen 30-jährigen Sudanesen, wurde Untersuchungshaft angeordnet. Knapp 6 Monate nach dem Einbruch in eine Sparkassenfiliale in Gelsenkirchen beginnen heute die ersten Zivilprozesse. In einem Verfahren vor dem Landgericht Essen verlangt eine Kundin von der Bank rund 390.000 Euro Schadenersatz für gestohlenes Bargeld und Schmuck aus einem aufgebrochenen Schließfach. Zudem wird eine weitere Klage über knapp 49.000 Euro verhandelt. Beide Kläger werfen dem Finanzinstitut vor, Sicherheitsvorkehrungen vernachlässigt zu haben. Ende Dezember waren Unbekannte in den Tresorraum der Sparkasse eingedrungen und hatten mehr als 3000 Schließfächer ausgeraubt. Es entstand ein Schaden in Millionenhöhe. In Mexiko beginnt am Abend die Fußball-Weltmeisterschaft. An der bislang größten WM der Geschichte nehmen 48 statt wie zuletzt 32 Länder teil. Im Eröffnungsspiel trifft Mexiko auf Südafrika. Die insgesamt 104 Spiele werden neben Mexiko auch in Kanada und den USA ausgetragen. Die deutsche Mannschaft startet am Sonntag gegen Curaçao in das Turnier. Das Endspiel findet am 19. Juli in New Jersey statt. Das Wetter. Wechselnd bewölkt und verbreitet Schauer sowie Gewitter, im Tagesverlauf vorwiegend nach Osten verlagernd. Abends von Westen her wieder Bewölkungszunahme, 15 bis 20 Grad. Morgen teils wechselnd, teils auch stark bewölkt, dabei zeitweise schauerartig verstärkter Regen, allmählich auch den Osten und Süden erreichend. Die Temperaturen liegen dann zwischen 16 und 23 Grad. Das waren die Nachrichten.
1: Uhr, Deutschlandfunk, die Presseschau. Themen sind die von der Bundesregierung beschlossene Strategie zur Stärkung der Luftfahrt und der Start der Fußballweltmeisterschaft in Mexiko, Kanada und den USA. Doch zunächst Stimmen zu den ausländerfeindlichen Ausschreitungen in der nordirischen Hauptstadt Belfast. Die Allgemeine Zeitung betont, Auslöser seien 2 Vorfälle gewesen. Der Mord am polnisch-britischen Studenten Henry Nowak durch einen indischstämmigen Sikh in Southampton sowie der brutale Angriff eines Sudanesen auf einen Schotten in Belfast. Ange

0: Gefacht werden diese Proteste durch Stephen Lee Lennon, zehnfach vorbestrafter Rechtsextremer und Gründer der Hooligan-Gruppe English Defense League, der sich Tommy Robinson nennt und sich aktuell mit Elon Musks Vater in Moskau aufhält. Der Mord an Novak sowie der Angriff auf den Mann in Belfast haben kaum Gemeinsamkeiten. Doch für Robinson ist die Ursache klar. Beide Täter haben einen sichtbaren Migrationshintergrund. Zusammen mit Ex-Chef Musk rief er daraufhin in sozialen Medien zu Ausschreitungen auf. Landesweit sollten Geschäfte geschlossen bleiben. Dem Aufruf folgte vor allem in Belfast ein Mob, der nicht weiße Menschen angriff, Häuser und Autos anzündete. Ein derartiges Verhalten ist durch nichts zu entschuldigen und zu rechtfertigen. Vielmehr sollte es benannt werden als das, was es ist. Ein über die sozialen Medien konzertierter und organisierter Pogrom rechtsextremer Akteure, urteilt die Allgemeine Zeitung aus Mainz. Der Kölner Stadtanzeiger findet: Ebenso schlimm wie die Krawalle selbst ist zudem, dass die Abläufe inzwischen fast schon vorhersagbar sind. Ein Gewaltverbrechen geschieht, ein Video verbreitet sich im Netz. Rechte Aktivisten greifen es auf, die Wut kocht hoch. Beispiele gibt es mittlerweile leider genug. Ende Juli 2024 verbreiteten sich Falschmeldungen zu einer Tat im englischen Southport schneller als die Fakten. In Ballymena, einer Stadt nördlich von Belfast, genügte im Juni 2025 schon eine Verdächtigung, damit sich eine Wut im Netz anstaute, die gezielt gegen ethnische Minderheiten und Migranten gerichtet war und sich schließlich auf der Straße gewaltsam entlud. Doch nicht nur dieses Eskalationsmuster wiederholt sich. Auch die Reaktion der Politiker in Großbritannien ist immer die gleiche. Die Ausschreitungen werden verurteilt, die Täter sollen identifiziert und vor Gericht gebracht werden, die Bevölkerung wird zur Ruhe aufgerufen. Das ist zwar richtig, aber es reicht offensichtlich längst nicht mehr aus, notiert der Kölner Stadtanzeiger. Die Tageszeitung Taz wendet ein: Diejenigen, die in den unionistischen Vierteln randalierten und Häuser von Migranten niederbrannten, sind zu jung, um sich an 1969 zu erinnern. Aber es steckt die gleiche Mentalität dahinter. Die unionistischen Protestanten fühlen ihre britische Identität bedroht, damals durch die Bürgerrechtsbewegung, heute durch Migranten. Das heißt freilich nicht, dass Katholiken weniger rassistisch sind. In der überwiegend katholischen Republik Irland haben Migranten auch nichts zu lachen, aber Nordirlands Katholiken haben eben andere Erfahrungen gemacht. Mit Religion hatten die Konflikte in Nordirland nie etwas zu tun. Es ist das Erbe der britischen Kolonialpolitik, vermutet die Taz. Die Zeitung Die Welt ist überzeugt: Die eigentliche Verantwortung für das, was in Belfast geschieht, trägt keine Rotte maskierter Männer. Sie trägt eine politische Klasse, die eine Einwanderungspolitik betrieben hat, die Kontrolle systematisch der Ideologie des Antirassismus geopfert hat und die nun, da die Konsequenzen sichtbar werden, wieder zur Beruhigungsrhetorik greift. Keir Starmer ist entsetzt. Er hat keine Toleranz. Er verurteilt. Das reicht nicht mehr. Die Nordiren, die in jener Nacht nicht auf den Staat gewartet haben, sondern handelten, wissen das längst. Wir zitierten Die Welt. Themenwechsel. Die Bundesregierung will die Luftfahrtindustrie in Deutschland stärken. Dazu hat das Kabinett eine Strategie beschlossen. Die Frankfurter Allgemeine Zeitung stellt fest: Einen konkreten Plan mit Zeitmarken gibt es nicht. Die schon beschlossene Senkung der Ticketsteuer wird zum Teil der Strategie erklärt. Dabei haben Airlines längst angemerkt, dass 2,50 Euro Entlastung für Europaflüge zu wenig und eher 15 Euro nötig seien, um im Wettbewerb zu Nachbarländern aufzuschließen. Was der Bund tun will, um die angestrebte Führungsrolle als Luftfahrtnation zu erreichen, lässt er offen. Begrüßenswert, aber ebenso vage sind die Bekundungen, deutschen Werken solle eine Führungsrolle beim nächsten Airbus-Mittelstreckenjet zukommen. Wie man das erzwingen will, steht nicht in dem Papier. Und nach dem Aus für das deutsch-französische Kampfjet-Projekt FCAS ist offen, welche Formen die bis 2040 geplante Alternative unter maßgeblicher deutscher Beteiligung haben wird. Ein Erkenntnisproblem in Sachen Luftfahrt hat die Bundesregierung nicht Umso bedauerlicher ist es, dass sie sich nicht durchringen konnte, mehr als diese vage Kursbestimmung vorzulegen, resümiert die FAZ. Die neue Presse aus Coburg blickt zurück. Bereits 2016 gab sich die damalige Bundesregierung eine Luftfahrtstrategie. Seitdem hat sich die Branche in Deutschland gut entwickelt, den Umsatz um 2/3 gesteigert und bei den Beschäftigten um mehr als 20.000 Menschen auf rund 130.000 zugelegt. Damit das so weitergehen kann, braucht es die richtigen Rahmenbedingungen. Wie fast alle Unternehmen in diesem Land fordert auch die Luftfahrtbranche Reformen ein. Niedrigere Lohnnebenkosten, weniger Bürokratie. Das geht ein Luftfahrtunternehmen ebenso an wie einen Autozulieferer und den Bäcker um die Ecke, gibt die neue Presse zu bedenken. Anlässlich des heutigen Beginns der Fußballweltmeisterschaft in Mexiko, Kanada und den USA glaubt die Rheinische Post, das Turnier könnte trotz mäßiger Anstoßzeiten tatsächlich zum Stimmungsaufheller werden, vorausgesetzt die Nationalmannschaft liefert. Wenn sie mitreißend spielt, vielleicht sogar ein Spiel hinlegt, das Euphorie entfacht, so wie 2006 gegen Polen, so wie 2014 gegen Brasilien. Und dann klappt's vielleicht auch mit der Politik. Tatsächlich täte es dem Land gut, wenn Deutschlands Elitekicker eine erfolgreiche WM spielen würden. Bei all den Problemen, die nicht kleingeredet werden dürfen, und bei allen notwendigen, auch schmerzhaften Reformen, weniger Verzagtheit, mehr Zuversicht, weniger Klage, mehr Optimismus. Das stünde der Republik gut zu Gesicht, schätzt die Rheinische Post aus Düsseldorf. Die Freie Presse aus Chemnitz vertritt folgende Ansicht. In einer politisch so erschreckend aufgeheizten Zeit bietet eine Fußballweltmeisterschaft die große Chance, sein eigenes Weltbild zu erweitern, zu hinterfragen. In der journalistischen Berichterstattung wird es um viel mehr gehen als nur um Fußball. Es wird um Menschenrechte, Krieg, Rassismus, Religion, Terrorangst gehen. Wir sollten nicht wegsehen oder weghören. Wir müssen uns mit diesen Themen auseinandersetzen, wenn wir es wieder schaffen wollen, ein Miteinander ohne Hass und Hetze zu kreieren. Fußball hatte schon immer die Kraft, Menschen zu vereinen. Das ist auch im ganz kleinen Kreis möglich, schreibt die Freie Presse. Und die Ostsee-Zeitung aus Rostock fragt, ob die WM ein Erfolg wird für alle und trotz allem? Fest steht, dass auch bei vergangenen Turnieren sämtliche Schreckensszenarien in den Hintergrund traten, sobald die Spieler angepfiffen wurden. Zur Wahrheit gehört auch, eine WM ist immer noch das größtmögliche Fest der Völkerverständigung. Fußball ein Mittel, um für mindestens 90 Minuten alles zu vergessen, was außerhalb des Stadions passiert. Nur dieses Mal muss die Ablenkungskraft des Sportlichen besonders hoch sein, um von einer gelungenen WM zu sprechen. Im Grunde gilt das für das Turnier genauso wie für die DFB-Auswahl. Beide können nur überraschen. Das war zum Ende dieser Presseschau die Ostsee-Zeitung. Die Redaktion hatte Jan Altmann, Sprecher war Christian Rex.
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2: Mit Christiane Kess einen schönen guten Morgen. Die Temperaturen sind im Moment in Deutschland nicht allzu sommerlich. Das dürfte sich aber bald wieder ändern. Und wir hatten ja schon ein paar richtig heiße Tage in diesem Frühjahr. In Großbritannien gab es mit 35 Grad im Mai bereits einen Hitzerekord. Bei der Weltgesundheitsorganisation, der WHO, heißt es, Europa erwärme sich schneller als jeder andere Kontinent. Und wir bezahlen dafür mit Menschenleben. Das ist auch die Sorge eines breiten Bündnisses von der Bundesärztekammer über die Krankenkassen bis zum Deutschen Pflegerat. Sie alle wollen mit einem bundesweiten Hitzeaktionstag heute auf die Problematik aufmerksam machen. Fragen dazu gleich an Klaus Reinhardt, Präsident der Bundesärztekammer. Davor aber schalten wir zu unserem Korrespondenten nach Berlin. Gestern Abend sind im Kanzleramt Spitzenpolitiker der Regierungskoalition mit Vertreterinnen und Vertretern aus der Wirtschaft und von den Gewerkschaften zusammengekommen, um auszuloten, wie man gemeinsam gemeinsam die geplanten Reformen voranbringen könnte. In einer Stunde dann der Blick auf die Fußball-Weltmeisterschaft in den USA, Kanada und Mexiko. Wie politisch sollte der Fußball sein? Unter anderem das frage ich dann den Sportjournalisten Marcel Reif. Und ebenfalls Thema in den kommenden Minuten: Das US-Militär hat in der vergangenen Nacht wieder Ziele im Iran angegriffen.

0: Vertreter von Arbeitgebern und Gewerkschaften saßen gestern Abend im Kanzleramt gemeinsam mit Spitzenpolitikern der schwarz-roten Regierung zusammen. Allen Regierung und Sozialpartnern ist klar, das Land steckt in einer Krise und braucht Reformen. Nur wie diese aussehen sollen, auf wen welche Belastungen zukommen könnten, darüber herrscht keine Einigkeit. Beschlüsse sollte es dieses Mal noch nicht geben. Es ging vielmehr darum, auszuloten, wie die Kompromisse aussehen könnten. Frank Kapellan in unserem Hauptstadtstudio hat das für uns beobachtet. Frank, wie ist dieses Treffen gelaufen?
1: Ja, die offizielle Sprachregelung lautet, konstruktiv und konzentriert hat man da zusammengesessen. Das sagt uns der Regierungssprecher, das sagt Stefan Cornelius. Knapp 4 Stunden hat es gedauert, etwas länger als geplant. Ein Meinungsaustausch, keine Ergebnisse, Sie haben es gesagt. Da hat man die Erwartungen auch vorab runtergeschraubt. Wo liegen die Probleme? Wie kann Deutschland wirtschaftlich vorangebracht werden? Darüber wurde gesprochen, um zu sehen, ob man da überhaupt einer Meinung ist. Und dazu hatte das Kanzleramt sogar entsprechende Fragebögen verteilt. Und die SPD, das ist meiner Ansicht nach die kleine Überraschung, hat sich offenbar mit der Forderung durchgesetzt, sich im Zuge des Reformprozesses noch einige Male mit den Sozialpartnern zusammenzusetzen. Das klang vorher noch anders. Hören wir ganz kurz dazu, was Sie vorab gesagt haben, SPD-Fraktionschef Matthias Miersch und Regierungssprecher Stefan Cornelius.
2: Aus meiner Sicht darf es nicht nur ein Kaffeekranz sein, der eine Eintagsfliege darstellt.
3: Es war nie gedacht, dass es eine Verstetigung dieses Treffens gibt. Es war gedacht als Austausch im Rahmen einer Reformdebatte, die wir seit Wochen und Monaten führen.
1: Also diese Verstetigung findet möglicherweise nun doch statt. Die Union, das war immer mein Eindruck, war skeptisch mit Blick auf Gespräche, die an die sogenannte konzertierte Aktion Ende der 60er Jahre unter dem SPD-Wirtschaftsminister Karl Schiller oder auch an die Bündnis für Arbeitrunden unter Gerhard Schröder erinnern. Jetzt folgt der Kanzler möglicherweise dem Drängen seines Koalitionspartners, die Sozialpartner unbedingt einzubinden.
0: Um welche Themen ist es gestern Abend gegangen?
1: Friedrich Merz hat gestern Abend noch gepostet, wie wir unsere Wettbewerbsfähigkeit und den Arbeitsmarkt stärken, wie wir Deutschland wieder auf Wachstumskurs bringen. Das ist in den kommenden Wochen von höchster Priorität. Gute Lösungen, die gibt es nur im Dialog, meint Merz. Da wurde über die Steuerpolitik gesprochen. Wer wird entlastet? Wer soll mehr zahlen? Über die Sozialversicherung? Welche Zumutungen sind nötig? Über den Bürokratieabbau wieder einmal? Über Regelungen am Arbeitsmarkt? Da ist ja gerade mehr Flexibilität bei Teilzeitregelungen im Gespräch. Vor allem aber wird über den 8-Stunden-Tag gestritten. Da sind Arbeitgeber und Gewerkschafter besonders weit auseinander. Also das alles soll Thema gewesen sein.
0: Und vieles erinnert jetzt an den Versuch, von dem damaligen Bundeskanzler Gerhard Schröder Anfang der 2000er Jahre die Sozialpartner in seine Reformpolitik einzubeziehen. Sind die Gewerkschaften und die Arbeitgeber dazu bereit?
1: Ich kann es noch nicht erkennen und man muss sich vergegenwärtigen, wie man in diese Gespräche reingegangen ist. Also Bärbel Baas wurde von den Arbeitgebern ausgelacht auf dem Arbeitgebertag. Die Arbeitsministerin fühlte sich da provoziert, ließ sich ihrerseits zu harten Aussagen verleiten. Die Gewerkschaften wiederum, die haben auf dem DGB-Bundeskongress klare Kampfansagen gemacht, etwa in Sachen 8-Stunden-Tag. Ich habe es angedeutet, aber das Interesse ist groß, die Tarifverträge einzubinden, einen breiten gesellschaftlichen Konsens zu erzielen. Das hatte Gerhard Schröder Anfang der 2000er auch versucht. 9-mal gab es die Bündnis für Arbeitrunden. Am Ende ist er gescheitert. Bert Rürup, damals Sachverständiger, Wirtschaftsweiser unter Schröder, meinte gestern im ZDF zu den Unterschieden.
4: Anfang des Jahrhunderts hatten wir sehr starke Verbände und sie glaubten, wenig Kompromisse machen zu müssen. Heute haben wir sehr schwache Verbände und sie fürchten, keine Kompromisse machen zu können.
1: Schröder ist gescheitert, hat seine Reformen am Ende ohne Konsens durchgezogen. Die Regierung Merz hat die Hoffnung allerdings noch nicht aufgegeben.
0: Das Treffen im Kanzleramt gestern Abend. Vielen Dank für diese Informationen, Frank Kapellan. Laut der Weltgesundheitsorganisation sind in den letzten 4 Jahren europaweit mehr als 200.000 Menschen an den Folgen von Hitze gestorben. Das müsse ein Ende haben, fordert die WHO. Hitze sei ein stiller Killer, aber kein unvermeidbarer. Die WHO stellt heute dazu einen Leitfaden vor, um vorzusorgen. Und in die gleiche Richtung zielt ein breites Bündnis, das für heute einen Hitzeaktionstag ins Leben gerufen hat. Mit dabei sind unter anderem Wohlfahrtsverbände, der Deutsche Pflegerat, Krankenkassen oder die Bundesärztekammer. Und mit deren Präsident, Dr. Klaus Reinhardt, kann ich jetzt sprechen. Guten Tag, Herr Reinhardt.
5: Guten Tag, Frau Kess.
0: Die WHO legt ja nahe, Hitzetote kann man vermeiden. Sind wir also in Europa trotz des Klimawandels diesem Schicksal nicht hilflos ausgeliefert?
5: Das sind wir nicht. Wir können Vorsorgen treffen, wir können uns anpassen an Herausforderungen, die durch Extremhitze und Hitze entstehen. Und wir machen darauf aufmerksam, dass es ist ja auch ein bisschen was schon geschehen in Deutschland, so ist das nicht. Also man hat zumindest dieses Problem erkannt, benannt. Es gibt einen nationalen Hitzeschutzplan, aber wir sind auf der Ebene der Kommunen, auf der eigentlichen Handlungsebene noch nicht ausreichend vorbereitet und darauf machen wir aufmerksam.
0: Und da sprechen Sie sogar in Ihrem Aufruf von einer Krisenlage. Inwiefern ist Deutschland denn nicht vorbereitet?
5: Na, wir sind auf Krisenlagen nicht vorbereitet. Davon sprechen wir und sagen, wenn Extremhitze auftreten sollte, und wir können beobachten, wenn Sie sich 14 Tage zurückversetzen, dann hatten wir schon sehr heiße Tage dafür, dass es Mai war. Ich war zu dem Zeitpunkt in Elsass und wir hatten 36 Grad, in Frankreich zum Teil 39 Grad. Das sind Temperaturen, bei denen dann eben schon auch erhebliche Teile der Bevölkerung beeinträchtigt sind. Ältere Menschen, Kleinkinder, Menschen mit Vorerkrankungen. Und wenn das über mehrere Tage anhält, dann kann es natürlich zur Überlastung und zur starken Belastung von Einrichtungen, in denen Menschen leben und wohnen und gepflegt und versorgt werden und auch in Krankenhäusern und anderen sozialen Einrichtungen entstehen. Und diese Notlagen müssen wir etwas entgegensetzen, denen müssen wir sozusagen strukturell begegnen und das tun wir noch nicht.
0: Und da reicht es auch nicht, um das nochmal nachzufragen, dass jeder und jede Einzelne genügend trinkt, sich vor Hitze schützt etc. Diese Tipps, die man kennt und die man in den Alltag einbauen kann.
5: Das ist auf jeden Fall sinnvoll und vernünftig. Das ist überhaupt gar keine Frage. Das ist ja zunächst mal etwas ganz Banales. Aber das reicht dann nicht mehr, weil wir Situationen haben können. Wir haben mal so ein Szenario aufgemalt, haben gesagt, 14 Tage Hitze. Wir sprechen von am August 2029 im Rheintal. Wir haben 14 Tage Hitze mit Höchsttemperaturen von bis zu 40 Grad gehabt. Zum großen Teil Tropennächte. Rettungsdienste sind überlastet. Notaufnahmen und Arztpraxen sind voll. Menschen sitzen in überhitzten Wohnungen. Viele Krankenhauszimmer und Behandlungsräume sind wegen zu hoher Temperaturen gesperrt und so weiter und so fort. Das Gesundheitspersonal fällt reihenweise aus. Also das sind jetzt so ein bisschen mal skizzierte Szenarien, die auftreten könnten. Und die müssen wir uns schon vor Augen führen, um zu wissen und zu sehen, auf was müssen wir uns vorbereiten.
0: Und der Politik werfen Sie vor, dass sie dieses Thema unterschätzt hat bisher?
5: Das werfen wir ihr nicht vor. Wir machen die Gesellschaft gesamthaft darauf aufmerksam, dass es ein Problem ist, was auf uns zukommen wird, ob wir es wollen oder nicht. Die Entwicklung ist im Gange und wir haben gestern im Rahmen unserer Pressekonferenz einen Meteorologen dazu vortragen lassen. Und wenn Sie die Szenarien sehen, wir haben, dann muss man wirklich sagen, wird das kommen und es ist durch nichts vermeidbar. Insofern, glaube ich, muss man sich darauf einrichten. Wir haben inzwischen in Deutschland über die Zahl der heißen Tage über 30 Grad hat sich in Deutschland seit den 60er Jahren verdreifacht. Die Tendenz ist steigen und sie ist nicht linear steigen, sondern exponentiell. Und das heißt, wenn wir heute im Jahre 2026 eine bestimmte Anzahl haben, dann können wir davon ausgehen, dass wir 2030, 2035 deutlich schlimmere Verhältnisse haben als heute. Und das hat sich in den letzten Jahren bewahrheitet. Und diese Entwicklung nicht zu sehen, wäre fahrlässig.
0: Welche Maßnahmen fordern Sie jetzt konkret?
5: Wir fordern, dass es ganz klare Zuständigkeit und Integration von Katastrophenschutz und Krisenvorsorge eben auf der kommunalen Ebene geben muss. Wir müssen Zuständigkeiten beschreiben, wir müssen Abläufe definieren und müssen sagen, wer ist für was, wann, an welcher Stelle zuständig. Was für Maßnahmen wollen wir treffen und wer ist für was zuständig? Wir fordern auch effektive soziale Schutzstrukturen für Risikogruppen. Also es gibt, man kann sich vorstellen, dass man unter Umständen in bestimmten Wohneinrichtungen für ältere Menschen ja auch evakuieren muss oder eben Menschen vorübergehend an Stellen bringen muss, in denen deutlich weniger Hitze auftritt und wo Kühlungsmöglichkeiten existieren. Wir brauchen eine besondere Stärkung und auch Vorbereitung und auch klugmachend für Gesundheitspflege und Sozialwesen, für Beschäftigte im Gesundheits- und Pflegewesen. Und wir brauchen brauchen auch langfristig natürlich schon bei der Einrichtung von Krankenhäusern oder auch Pflegeeinrichtungen die Tatsache, dass wir bei Neubauten oder auch bei Renovierungen bauliche Maßnahmen ergreifen, die sozusagen darauf Rücksicht nehmen.
0: Darauf können wir gleich noch etwas genauer eingehen, aber eine Nachfrage hätte ich da noch, weil, wenn ich Sie richtig verstehe, ist eine Forderung einfach auch ein stärkeres Gesundheitspflege- und Sozialwesen. Und hier will ja gerade die Regierung im Moment reformieren, weil diese Systeme zu teuer sind. Jetzt verlangen Sie noch mehr Geld?
5: Wir verlangen nicht noch mehr Geld, sondern wir sagen, das Gesundheitspflege- und Sozialwesen sollte hitzeresilient organisiert werden. Das heißt,
0: aber das
5: nicht,
0: kostet ja was wahrscheinlich, oder?
5: Das wird kosten, aber man wird immer wieder mal auch nach ausgesprochenen Sparmaßnahmen, die uns kommen sollen, werden wir natürlich Situationen haben, in denen wir ja mal ein Krankenhaus renovieren müssen oder auch im Rahmen der Krankenhausstrukturreform, die jetzt laufen wird und die ja auf den Weg gebracht worden ist, werden wir erleben, dass wir unter Umständen zwei Krankenhausstandorte zusammenlegen, die nah beieinander liegen, wo wir sagen, die arbeiten integriert und an einem Ort zusammen besser. Dann wird auch an der Stelle natürlich in Investitionen oder umständen bauliche Maßnahmen erforderlich sein. Also bei solchen Dingen, dann, wenn das ist, sein muss und stattfindet, Hitzeresilienz und Vorbereitung auf solche Situationen mitzudenken, das ist die Forderung.
0: Also wenn ich Sie richtig verstehe, ist gar nicht unbedingt nur die Hitze das Problem, sondern auch, wie Städte und Einrichtungen aufgebaut sind, also zum Beispiel mit zu wenig Grünflächen. Jetzt sprechen Sie die Pflegeheime, die Krankenhäuser an. Was müsste da getan werden?
5: Ja, da muss natürlich schon dafür gesorgt werden, dass entsprechende Verschattungsmöglichkeiten bestehen, dass durch die baulichen Maßnahmen, die Art und Weise der baulichen Maßnahmen dafür gesorgt werden kann, dass die Räume Kühlung behalten, trotz wachsender Durchschnittstemperaturen. Wir sehen ja im südeuropäischen Raum oder Mittelmeerraum, dass natürlich auch dort anders gebaut wird. Auch wir könnten uns natürlich darauf einrichten, das zu tun. Und es ist dann natürlich eins klar, man eben bei solche Planungen im Vorfeld anstellen muss und sich gedanklich wie auch planerisch darauf jetzt schon einrichten muss und nicht erst warten muss, bis die Situation sich noch verschlechtert.
0: Aber klar ist auch, dass es da einen Interessenskonflikt in den Städten geben wird, weil man auf der einen Seite, sagen Sie, dann eben weniger, ich nenne jetzt mal, Flächen versiegeln soll und so weiter, aber andererseits muss man auch mehr bauen, um den Wohnraum zu schaffen. Wie sollte man denn damit umgehen?
5: Also ich glaube nicht, dass man mehr bauen muss, um den Wohnraum zu schaffen, sondern ich glaube, man muss, wenn man Wohnraum schafft, die Art und Weise, wie man das macht, so machen, dass man sagt, wir müssen uns darauf einrichten, dass wir eben eine größere Zahl von Hitzewellen und Hitzeperioden in Deutschland haben werden und müssen uns vielleicht ein bisschen an dem orientieren, was zum Beispiel im Mittelmeerraum und in den Ländern, in denen traditionell immer schon höhere Durchschnittstemperaturen herrschen als bei uns, schon vor 100 Jahren getan wurden. Also ich nehme mal an, jetzt in der Stadtplanung Arkadengänge, verschattete Räumlichkeiten, das ist ja eine Frage der baulichen Gestaltung und nicht nur eine Frage des Aufwandes.
0: Jetzt ist der Klimaschutz, haben Sie schon kurz gesagt, vor allem kommunale Aufgabe. Aber die Kommunen haben ja einfach zu wenig Geld. Und der Bund kann hier nur über entsprechende Fördergelder unterstützen. Ist das Ihre konkrete Forderung? Der Bund muss das tun?
5: Die konkrete Forderung ist, dass wir sagen, wenn wir davon sprechen, dass wir Infrastrukturmaßnahmen in dieser Republik ergreifen müssen, im Verkehrswesen, der Bahn und anderen, vielen anderen Elementen, dann gehört auch dieser Teil dazu.
0: Ganz kurz noch, wir haben nicht mehr viel Zeit, eine Minute noch, aber wir haben vielleicht noch etwas Zeit in Zeiten des Klimawandels, bevor es zu ganz extremen Zuständen kommt, was die Hitze betrifft. Wo würden Sie jetzt die Priorität setzen?
5: Ich würde die Priorität im Moment daran setzen, zu sagen, Ablaufpläne, Zuständigkeitsdefinitionen, vielleicht auch mal einüben, was machen wir in so einer Situation, die ich vorhin beschrieben habe, in so einem Szenario, das wäre jetzt meine erste Priorität.
0: Sagt Dr. Klaus Reinhardt, Präsident der Bundesärztekammer. Wir haben gesprochen über die Risiken der Hitze in den kommenden Sommern. Dankeschön.
5: Bitteschön. Bitteschön.

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1: 7.30 Uhr, die Nachrichten. Bundesjustizministerin Hubich spricht sich vor der heute beginnenden Justizministerkonferenz für weitere Verschärfungen des Sexualstrafrechts aus. So sei eine lediglich 5-jährige Verjährungsfrist für Vergewaltigung zu kurz, sagte die SPD-Politikerin dem Redaktionsnetzwerk Deutschland. Angemessen wären aus ihrer Sicht vielmehr 20 Jahre, so wie etwa bei vergleichbar schweren Verbrechen auch. Dies wolle man so bald wie möglich anpassen. Darüber hinaus befürwortete Hubich Forderungen, die Voraussetzungen für die Einvernehmlichkeit von Sex weiter zu erhöhen. So schütze nur das Prinzip Ja heißt Ja, die sexuelle Selbstbestimmung konsequent. Zwar sei man 2016 mit der Regel Nein heißt Nein einen ersten wichtigen Schritt gegangen. Womöglich aber könnten Betroffene im Zustand beispielsweise einer Schockstarre kein Nein artikulieren. Die USA haben nach eigenen Angaben erneut Angriffe auf Ziele im Iran geflogen. Das für den Nahen Osten zuständige Regionalkommando CENTCOM teilte mit, Ziele seien militärische Überwachungsanlagen, Kommunikationssysteme und Luftabwehrstellungen gewesen. Am frühen Morgen wurde die Operation für beendet erklärt. US-Präsident Trump hatte zuvor auf eine weiterhin ausstehende Einigung auf ein Friedensabkommen verwiesen. Die iranischen Revolutionsgarden reagierten mit Gegenangriffen. Nach Angaben von Staatsmedien wurden US-Militärschiffe sowie amerikanische Stützpunkte in Bahrain, Kuwait und Jordanien attackiert. Widersprüchliche Angaben gibt es zur Straße von Hormus. Teheran erklärte, diese sei als Reaktion komplett für alle Schiffe gesperrt, auch für Öltanker und Frachter. Die US-Streitkräfte erwiderten, Handelsschiffe könnten weiterhin passieren. In Nordirland ist es den zweiten Abend in Folge zu Gewalt bei ausländerfeindlichen Protesten gekommen. In der Belfaster Vorstadt Newton Abbey ging die Polizei mit Wasserwerfern gegen Steine werfende Menschen vor, die nach Angaben der Behörden von rechtsextremen Aktivisten aufgestachelt worden waren. Erneut seien Feuer gelegt und Gegenstände wie Ziegelsteine, Flaschen und Steine auf die Einsatzkräfte geworfen worden. Ähnliche Ausschreitungen wurden von Reportern im Glengormley nördlich von Belfast beobachtet. In der nordirischen Hauptstadt selbst blieb es indes ruhig, nachdem die Polizei ihre Präsenz dort erheblich verstärkt hatte. Zudem blieben viele Schulen und Geschäfte geschlossen. Auslöser der Krawalle war ein Messerangriff, bei dem ein Mann am Montag schwerst verletzt worden war. Für einen 30-jährigen Sudanesen wurde Untersuchungshaft angeordnet. In Berlin haben die Spitzen der schwarz-roten Koalition mit Vertretern von Wirtschaftsverbänden und Gewerkschaften über die anstehenden Reformen beraten. Bei dem 3,5-stündigen Treffen im Kanzleramt sollte es um die finanzielle Sicherung der Sozialversicherungen, die Steuerpolitik, den Arbeitsmarkt sowie den Bürokratieabbau gehen. Regierungssprecher Cornelius sprach anschließend von einer konstruktiven Atmosphäre. Es seien weitere Gespräche vereinbart worden. In welchem Format und wann diese stattfinden sollen, blieb offen. Entscheidungen waren von dem Treffen nicht erwartet worden. Diese sollen erst in einer Sitzung des Koalitionsausschusses Anfang Juli getroffen werden. Bei einer Demonstration für Frauenrechte in der afghanischen Stadt Herat ist nach Angaben der UNO mindestens eine Person durch Schüsse getötet worden. Wie die UNO-Mission in Afghanistan mitteilte, wurden die Schüsse durch Sicherheitskräfte abgegeben. Dabei wurde ein Junge getötet. Zudem gebe es Berichte über einen zweiten Toten und mehrere Verletzte durch Stockschläge. Am Dienstag hatten in Herat etwa 100 bis 150 Menschen gegen die Festnahmen von Frauen am Wochenende demonstriert. Die Frauen waren von der Sittenpolizei festgenommen worden, weil sie keinen Ganzkörperschleier getragen hatten. Seit der Machtübernahme der radikal-islamischen Taliban im Jahr 2021 werden die Rechte von Frauen in Afghanistan zunehmend eingeschränkt. Proteste sind angesichts harter Sanktionen eher selten. Das Wetter. Wechselnd bewölkt und verbreitet Schauer sowie Gewitter, im Tagesverlauf vorwiegend nach Osten verlagernd. Abends von Westen her wieder Bewölkungszunahme. Höchstwerte 15 bis 20 Grad. Morgen teils wechselnd, teils auch stark bewölkt, dabei zeitweise schauerartig verstärkter Regen, allmählich auch den Osten und Süden erreichend. 16 bis 23 Grad. Und die weiteren Aussichten: am Samstag im Norden und Osten wolkig und zahlreiche Schauer, in der Mitte kaum Niederschläge, im Südwesten heiter und trocken. 15 bis 28 Grad mit den höchsten Werten am Oberrhein. Das waren die Nachrichten.
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2: Und wir sind um 7.35 Uhr beim Wirtschaftsgespräch. Der Iran-Krieg und die stark gestiegenen Ölpreise treiben die Teuerung im Euroraum immer höher. Lag die Inflationsrate Anfang des Jahres noch bei 1,7%, sind es jetzt im Mai bereits 3,2%. In dieser Situation entscheidet die Europäische Zentralbank heute über die Zinsen. Frage an Clemens Kindermann aus unserer Wirtschaftsredaktion: Wie wird die EZB reagieren?
3: Ja, die EZB wird voraussichtlich eine Wende vollziehen und die Zinsen erhöhen. Erstmals seit fast 3 Jahren. Normalerweise reagiert die Notenbank nicht, wenn die Ölpreise kurzzeitig steigen, weil eine Zinserhöhung da wenig bringt. Die EZB kann ja kein Öl beschaffen. Dann sagt man in der Sprache der Geldpolitik, die Notenbank schaut durch den Inflationsanstieg hindurch. Aber die Energiepreise sind durch den Iran-Krieg jetzt schon lange hoch und es droht eine übergreifende Inflation auf andere Bereiche. Das sieht man jetzt schon, dass sich auch Dienstleistungen zuletzt um 3,5% stark verteuert haben. Und das kann die EZB nicht so laufen lassen. Daher voraussichtlich heute die Zinserhöhung um 0,25 Prozentpunkt auf dann 2,25%.
2: Welche Folgen hätte denn eine Zinserhöhung für die Wirtschaft?
3: Ja, sie verteuert Kredite, dämpft die Investitionsbereitschaft der Unternehmen. Die Wirtschaft im Euroraum ist im ersten Quartal dieses Jahres ohnehin schon überraschend geschrumpft, minus 0,2%. So gesehen käme eine Zinserhöhung zur Unzeit. Und der Deutsche Gewerkschaftsbund und die IG Metall haben die EZB deshalb gestern vor einer Zinserhöhung gewarnt. Der Protest kommt gerade aus Deutschland, weil hier die Inflation nicht ganz so stark gestiegen ist wie in der Eurozone insgesamt. Das aber lag vor allem am Tankrabatt, wissen wir jetzt, der läuft Ende Juni nun aus. Das wird die EZB heute nicht von ihrem Vorhaben abbringen.
2: Und was bedeutet die Zinserhöhung für Verbraucherinnen und Verbraucher?
3: Ja, Sparerinnen und Sparer können sich freuen. Gute Nachricht für sie: können die Zinsen steigen. Aktuell Tagesgeld liegt im Schnitt bei etwas über 1,5%, Festgeld für ein Jahr bei um die 2,2%. Höhere Zinsen können allerdings dann im Gegenzug Kreditnehmer treffen, zum Beispiel Menschen, die eine Immobilie finanzieren wollen. Zu Jahresbeginn waren die Bauzinsen noch leicht gesunken. Seit Beginn des Iran-Kriegs sind sie aber wieder gestiegen um etwa 0,3 bis 0,5 Prozentpunkte. Das kann viel ausmachen, weil bei Krediten mit einer langen Laufzeit kleine Abweichungen einen großen Unterschied bei den Kosten bedeuten.
2: Die Amtszeit von EZB-Präsidentin Christine Lagarde, die läuft erst im Oktober nächsten Jahres aus, aber schon jetzt gibt es Spekulationen über die Nachfolge.
3: Ja, und da wird auch Bundespräsident Joachim Nagel genannt. Starkes Argument: noch niemals gab es einen Deutschen an der EZB-Spitze, obwohl ja Deutschland die größte Volkswirtschaft in der Eurozone ist. Hauptproblem für ihn: die EU-Kommission wird bereits von einer Deutschen, nämlich Ursula von der Leyen, geführt. Das zweite europäische Topamt für Deutschland bei der EZB, das wäre wohl kaum durchsetzbar. Und Nagel hat sich zur Überraschung vieler öffentlich für Eurobonds ausgesprochen. Also eine gemeinsame europäische Verschuldung, und zwar als Bundeskanzler Friedrich Merz sich dagegen wehrte. Das dürfte ihm in Berlin, das sich für ihn einsetzen müsste, kaum Punkte gebracht haben.
2: Dankeschön für diese Analyse, Clemens Kindermann.

0: Die Streitkräfte des Iran und der USA haben sich in der Nacht erneut heftig beschossen. Als Reaktion auf die US-Angriffe haben Irans Streitkräfte auch wieder Ziele in den Golfstaaten angegriffen, darunter US-Militärstützpunkte. Benjamin Weber fasst zusammen, was bekannt ist.
1: Mit ballistischen Raketen hat die iranische Revolutionsgarde eigenen Angaben zufolge einen US-Stützpunkt in Jordanien angegriffen. Ziele seien amerikanische Flugzeuge gewesen, außerdem militärische Einrichtungen, hieß es in iranischen Staatsmedien. Über Schäden ist nichts bekannt. Iran hat außerdem US-Einrichtungen in den Golfstaaten Kuwait und Bahrain beschossen. Kuwait schloss daraufhin seinen Luftraum. Die iranischen Angriffe sind eine Reaktion auf die Angriffe der USA aus der Nacht. Das US-Militär hatte Luftverteidigungsanlagen im ganzen Land beschossen, erklärte das Regionalkommando CENTCOM. Iranische Medien meldeten teils schwere Explosionen an der Straße von Hormuz, aber auch unweit der Hauptstadt Teheran. Es ist die zweite Nacht in Folge mit gegenseitigem Beschuss. Eigentlich gilt seit gut zwei Monaten eine Waffenruhe. US-Präsident Trump erklärte, in der Nacht direkt mit iranischen Vertretern gesprochen zu haben. Sie hätten ihn gebeten, die Angriffe einzustellen. Die iranische Seite sagt, es habe keine direkten Gespräche gegeben. Für den Fall, dass Iran sich nicht auf ein Abkommen mit den USA einlassen werde, kündigte Trump weitere und intensivere Angriffe an.
0: Informationen von Benjamin Weber. Es waren schwere rassistisch motivierte Ausschreitungen, die in der Nacht zum Mittwoch Bewohner der nordirischen Hauptstadt Belfast in Angst und Schrecken versetzt haben. Fahrzeuge und Häuser wurden in Brand gesteckt, begleitet von ausländerfeindlichen Parolen. Der Anlass war ein Messerangriff mit einem Schwerverletzten am Vorabend, für den ein Flüchtling aus dem Sudan wegen versuchten Mordes angeklagt worden ist. Krawalle, die waren bereits befürchtet worden, aber die Appelle zur Zurückhaltung von Politikern und Polizei, die verhalten ungehört. Christine Heuer ist unsere Korrespondentin in Großbritannien und ist uns jetzt zugeschaltet. Christine, wie hat sich denn die Situation seitdem entwickelt?
2: Es hat auch heute Nacht wieder Ausschreitungen gegeben, aber es war bei weitem nicht so schlimm wie am Dienstag. Das vorweg gesagt, sind auch heute Nacht wieder schwarz gekleidete junge Männer mit Baklava in Gruppen durch die Straßen gezogen. Im Netz wird verbreitet, dass man sich genau so anziehen soll, weil nämlich die Polizei es dann viel schwerer hat, einzelne Männer in der Masse nach möglichen Straftaten zu identifizieren. Die Männer haben Steine, Flaschen und Latten aus Holzzäunen nach der Polizei geworfen, die versucht hat, sie in Schach zu halten. Die BBC berichtet, dass eine der Gruppen versucht hat, heute Nacht in die Nähe eines Hotels zu gelangen, in dem Asylbewerber untergebracht sind. Die Polizei konnte sie stoppen. Nördlich von Belfast war an einem Verkehrskreisel ein Wasserwerfer im Einsatz. Aber was wir heute Nacht kaum gesehen haben, viel weniger als in der Nacht zuvor, sind brennende Autos und Häuser in Flammen.
0: Wer genau steckt hinter diesen Ausschreitungen?
2: Dahinter stecken rechte Agitatoren. Einer von ihnen ist der in Großbritannien bekannte Rechtsextremist Tommy Robinson. Er postet in den sozialen Medien Ort und Zeit bevorstehender Proteste, anschließend dann Videos der Randale, ohne die Randale zu verdammen. Von Amerika aus mischt sich Elon Musk ein. Der Tech-Milliardär repostet Robinsons Beiträge auf X und multipliziert sie damit drastisch. Musk ruft Britinnen und Briten dann dazu auf, Restore Britain zu wählen. Das ist eine Partei rechts von Nigel Farage's Reform UK. Restore Britain hat unter anderem Remigration in ihrem Programm stehen. Und dann Nigel Farage und seine Partei, die zeigen viel Verständnis für den marodierenden Mob in Nordirland und sie sagen, dafür ist ja die Regierung verantwortlich, deren Politik treibe die Leute auf die Barrikaden. Und dann folgt üblicherweise noch eine Wahlempfehlung für sich selbst, nämlich für Reform UK.
0: Wie sehen die politischen Reaktionen sonst aus?
2: Also wie geschildert, versuchen die rechten Parteien ihr Süppchen auf dem Messermordversuch in Belfast zu kochen. Alle gemäßigten Parteien rufen jedoch dazu auf, wieder Ruhe einkehren zu lassen. Sie verurteilen natürlich den versuchten Mord in Belfast aufs Schärfste, aber auch den Pogromversuch, der diesem Messerangriff gefolgt ist. Premierminister Keir Starmer hat angekündigt, dass gegen die Straftäter in dem Mob die volle Härte des Gesetzes angewandt wird. Es gibt viel Kritik an Elon Musk. Labour spricht zum Beispiel von Akteuren, die tausende Kilometer entfernt sitzen und nicht in guter Absicht handeln. Ich finde an all dem interessant, dass Labour und die Konservativen nach Belfast ziemlich geschlossen auf einer Seite stehen und eigentlich noch oder sicher noch interessanter, wie die Familie des schwer verletzten Opfers von Belfast reagiert. Die hat nämlich in einem Statement geschrieben, viele Migranten leisten einen wertvollen Beitrag für unser Land. Diese schreckliche Tragödie darf nicht dazu benutzt werden, Menschen zu spalten und Hass zu schüren. Das sagt die Familie. Die Angehörigen wehren sich also dagegen, dass die Opfer und ihr Leid von der politischen Rechten ausgenutzt wird. Ich sage das im Plural, denn ganz ähnlich war es letzte Woche bei den Unruhen in Southampton nach der Ermordung des Studenten Henry Novak.
0: Informationen und Einordnungen von unserer Großbritannien-Korrespondentin Christine Heuer. Vielen Dank.

0: 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Seit der von Ex-Kanzler Olaf Scholz ausgerufenen Zeitenwende gibt Deutschland sehr viel mehr Geld für die Verteidigung aus. Damit es richtig investiert wird, lässt sich Deutschland von denen beraten, die sich damit derzeit wohl am besten auskennen, von ukrainischen Drohnenpiloten, die an der Front kämpfen. Denn die wissen, worauf es in der grundlegend veränderten Kriegsführung vor allem ankommt. Sabine Adler hat sie im deutsch-ukrainischen Büro in Berlin getroffen.
1: So hat Markian Jazinak den russischen Großangriff auf sein Land in Erinnerung. Panzer, eine kilometerlange Kolonne, rollte auf Kiew zu. Alles, was sie hatten, um sie zu stoppen, war alte Technik aus dem Westen.
2: We see one Russian tank.
1: Da kam sehr langsam ein russischer Panzertransporter auf uns zu, erzählt der ukrainische Hauptmann jetzt in Berlin. Die erste Panzerabwehrrakete hätte nicht funktioniert, die zweite und dritte auch nicht, erst die vierte, glücklicherweise. Inzwischen gehört er dem 413. Regiment für unbemannte Systeme an. Genau wie der junge Unteroffizier Schluktenko. Der hat fast gar keine Erfahrung mit dem konventionellen Krieg.
3: In my personal experience, I have seen a tank on the battlefield.
4: Ich selbst habe in meinem Jahr an der Front nur ein einziges Mal einen russischen Panzer gesehen.
3: Just once.
1: Dafür umso mehr Drohnen. Deren Einsatz zu analysieren, ist seine Aufgabe. Was hat geklappt, was nicht. Davon hängt das Überleben seiner Kameraden und des Landes heute viel mehr ab, weil die Ukraine deutlich weniger Soldaten als Russland hat.
4: Bei der Infanterie kommt ein ukrainischer Soldat auf 10 Russen. Ein Verhältnis 1:10, weil der ukrainische Infanterist von Drohnen unterstützt wird.
1: Als die Sprache auf den 9. Mai und die Militärparade auf dem Roten Platz in Moskau kommt, werden die Kiewer Drohnenpiloten gefühlt 10 Zentimeter größer. Putins Angst vor Drohnenattacken empfinden sie als Auszeichnung. Die Männer vom 413. Regiment geben ihr Wissen gern weiter. Die Bundeswehr habe noch jede Menge aufzuholen, sagt Kommandeur Alexander Wojtko.
4: Die Bundeswehr verfügt über einige Hightech-Drohnen, Kamikaze-Drohnen mit starren Tragflächen und für Fernaufklärung. Aber sie hat keine wirksamen Mittel gegen feindliche Infanterie. FPV-Kamikaze-Drohnen und solche, die Sprengstoff abwerfen können. Aber 80% der russischen Infanterie in der Ukraine werden genau durch diese beiden Drohnentypen vernichtet.
1: Die ukrainischen Soldaten haben sich in Deutschland mit Vertretern der Bundeswehr, Rüstungsindustrie und Politikern getroffen und sollten von ihren Eindrücken berichten. Das Urteil fällt bescheiden aus. Drohnenpilot Dmytro Schluktenko bringt das bisherige Anpassungsverhalten der deutschen Armee auf den Punkt.
3: Way too late and not enough.
4: Es kommt zu spät und reicht nicht. Nach 4,5 Jahren Krieg in der Ukraine beginnt Deutschland jetzt erst, sich in diese Richtung zu bewegen. Es geht sehr langsam. Es ist jetzt entscheidend, nicht nur 5.000 Drohnen oder sogar 500.000 Drohnen zu kaufen. Die deutschen Soldaten haben noch keine derartigen Fähigkeiten. Sie haben noch nicht von der Ukraine gelernt. Das ist das Entscheidende.
1: Noch fehlten die entsprechende Ausbildung und eine angepasste Militärdoktrin. Der Umgangston in der Ukraine ist oft sehr direkt, auch bei Markinjan Jazinak, dessen Einheit immer neue Drohnen ausprobiert.
4: Es stimmt einfach, dass Armeen, die sich sicher fühlen oder sich in Friedenszeiten wähnen, den Luxus haben, sich nicht bedroht zu fühlen. Wir haben diesen Luxus nicht, deshalb mussten wir kreativ werden. Wir haben schon 2022 gesagt, wacht auf. Man hat fälschlicherweise gedacht, diese Art der Kriegsführung ist auf Russland und die Ukraine beschränkt.
1: Die ukrainischen Soldaten an der Front melden sich mit Beschwerden und Wünschen direkt bei den Drohnenherstellern. Das sorgt für ständige Innovation und deswegen raten die Drohnenpiloten auch deutschen Rüstungsfirmen und Soldaten, zum Lernen am besten in die Ukraine zu kommen.
2: Right now, a lot, massive amount of.
4: Derzeit werden massenhaft private Schulen und Akademien für unbemannte Flugsysteme eröffnet. Unsere Ausbilder sind durch das Verteidigungsministerium zertifiziert. Meist sind es Kriegsveteranen mit viel Erfahrung.
1: Der ukrainische Vorsprung bei den Drohnen wird nicht ewig halten. Deswegen soll er jetzt so gut wie möglich genutzt werden.
4: Unsere Produktionskapazitäten sind zu 70% ausgelastet. Wir könnten demnach 30% mehr Drohnen herstellen.
1: Diese Drohnen könnten in die Golfländer exportiert und das Geld für den Kauf fehlender Waffen genutzt werden, zum Beispiel Abfangraketen. Aber bitte nur funktionsfähige, führt Markian Jaciniak mit einem schiefen Lächeln hinzu und spielt an auf seine allerersten Erfahrungen mit den Panzerabwehrraketen. Die hätten jahrelang in irgendwelchen Lagerhäusern in Europa gelegen und waren einfach alt. Die Kritik an Deutschland will Drohnenpilot Schluktenko, der im Krieg erst einen einzigen Panzer gesehen hat, so nicht stehen lassen. Er wird ernst und sogar ein bisschen feierlich.
4: Wir sind sehr an dieser Art der Zusammenarbeit interessiert, einfach weil wir die Sicherheit in Europa als Aufgabe betrachten. Und als Dank an Deutschland, das uns in diesem schrecklichen Krieg so sehr geholfen hat.
0: Der Bericht von Sabine Adler. In Hamburg kommen heute und morgen die Justizministerinnen und Justizminister zu ihrer Frühjahrstagung zusammen. Die Tagesordnung ist mit über 60 Punkten lang. Die Bandbreite reicht dabei von Regelungen zum Cybermobbing über die mögliche Streichung des sogenannten Politikerbeleidigungsparagraphen bis hin zu Nachlassregelungen. Ein Schwerpunkt liegt auf dem Bereich sexuelle Gewalt. Informationen von Anja Grigoleit.
5: Zuletzt war das Sexualstrafrecht 2016 reformiert worden. Unter anderem war damals die sogenannte Nein-heißt-Nein-Regelung eingeführt worden. Das heißt, sexuelle Handlungen können grundsätzlich bestraft werden, wenn sie gegen den erkennbaren Willen einer Person vorgenommen werden. Hamburgs Justizsenatorin Anna Gallina sieht hier Handlungsbedarf. Zusammen mit ihrem Kollegen aus Nordrhein-Westfalen, Benjamin Limbach, hat sie eine entsprechende Beschlussvorlage erarbeitet.
6: Jetzt wollen wir umschwenken auf nur Ja heißt Ja, damit eben auch Fälle abgedeckt sind, in denen die Opfer in eine Schockstarre fallen und ihren entgegenstehenden Willen gar nicht äußern können beispielsweise. Das ist uns zentral wichtig.
5: Bundesjustizministerin Stefanie Hubig hat im Vorfeld bereits signalisiert, dass auch sie sich eine nur Ja heißt Ja-Regelung vorstellen kann. In einer zweiten Beschlussvorlage aus Hamburg geht es um die Verjährungsfristen bei Vergewaltigung.
6: Wir müssen natürlich auch Frauen, die erst spät erfahren, weil sie beispielsweise unter Drogen gesetzt wurden, in die Lage versetzen, dann auch entsprechend diese Straftat nicht nur anzuzeigen, sondern auch die Strafverfolgungsbehörden diese tatsächlich verfolgen können. Das ist also unser weiteres Anliegen, das wir an dieser Stelle nachbessern.
5: Darüber hinaus geht es auch um die Strafbarkeit bei Nichtanzeigen von geplanten Sexualstraftaten.
6: Genau, das gibt es schon in 138 StGB, eine ganze Reihe von Dingen und Konstellationen, in denen das so ist. Beispielsweise, wenn Sie Kenntnis von einer geplanten räuberischen Erpressung haben, dann müssen Sie das anzeigen. Und dann kennen wir inzwischen leider auch in Deutschland dieses Phänomen, dass sich in der Regel Männer in großen Foren zusammenschließen, wo Vorhaben, eine entsprechende Vergewaltigung zu begehen, breit besprochen werden. Und aus unserer Sicht ist es dringend notwendig, dafür zu sorgen, dass man in solchen Fällen, wenn man das mitbekommt, auch anzeigepflichtig wird.
5: Hamburgs Justizsenatorin hofft, dass nach den 2 Tagen Frühjahrskonferenz einige der Beschlussvorlagen schnell weiter bearbeitet werden.
6: Die Verjährungsfrist muss dieses Jahr angepackt werden. Also weil je länger sozusagen das Problem andauert, umso mehr werden Opferrechte an dieser Stelle verletzt. Und ich bin aber auch guter Dinge, dass das Bundesjustizministerium sich dieser Problematik schnell annehmen wird.
5: Am Rande der Justizministerkonferenz wird es auch zu Protestaktionen kommen. Heute Vormittag hat der Bundesverband der Berufsbetreuer zur Kundgebung aufgerufen. Morgen dann soll eine Petition mit 120.000 Unterschriften übergeben werden, worin die Abschaffung der Gefängnisstrafen fürs Fahren ohne Ticket gefordert werden.
0: Informationen von Anja Grigoleit.
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0: Und dafür ist wieder Tobias Oehlmeier ins Studio gekommen.
8: Ja, und irgendwann fängt es dann bei den meisten doch an zu kribbeln. Spätestens mit dem Anpfiff des Eröffnungsspiels so einer Weltmeisterschaft ist alles vergessen, zumindest bei ganz vielen Menschen. Die Fußballmüdigkeit, die Diskussionen um die politische Dimension, um die Menschenrechte, um den Kommerz, den Weltverband und seinen Präsidenten. Heute, 21 Uhr, geht's los. Mexiko gegen Südafrika. Für den Deutschlandfunk ist Matthias Friebe in Mexiko-Stadt. Matthias, wie ist Mexiko vorbereitet auf dieses Turnier, auf dieses Spiel? Bei euch liegt ja noch eine Nacht dazwischen.
9: Es ist vor allen Dingen eine große Aufregung zu spüren in der ganzen Stadt. Der Tag vorher war rund um das Stadion geprägt von den letzten Arbeiten, die dort gemacht wurden. Eigentlich wurde den ganzen Tag gewerkelt, sauber gemacht, repariert. Alles soll perfekt vorbereitet sein für diesen Tag. Für das Eröffnungsspiel selber ist eine große Bannmeile um das Stadion angekündigt von den Sicherheitskräften. Rund 2 Kilometer soll sie betragen rund um das Stadion, weil größere Proteste erneut von den Lehrern angekündigt sind und die will man rund um das Stadion möglichst weit weghalten.
8: Mexiko gegen Südafrika, die Partie, diese Paarung, die hat schon mal gegeben zum Auftakt einer WM und überhaupt Mexiko. Rein statistisch haben die Mexikaner gut 30% aller WM-Auftaktpartien bestritten. Sind sie mit all ihrer Erfahrung auch die Favoriten?
9: Ja, sie sind die Favoriten in diesem Spiel. Als Gastgeber wollen sie natürlich direkt einmal zeigen, wie diese Weltmeisterschaft gut beginnen kann. Der einzige Gastgeber, der ein Eröffnungsspiel nicht gewinnen konnte, war das letzte Mal Katar. Diese Reihe will man nicht fortsetzen in Mexiko. Und auch vor 16 Jahren gab es ja bereits das Eröffnungsspiel Mexiko gegen Südafrika. Damals waren die Südafrikaner die Gastgeber in dieser Partie 1:1 am Ende. Jetzt aber sollte man davon ausgehen, dass Mexiko der klare Favorit ist.
8: Auch fürs gesamte Turnier als Co-Gastgeber?
9: Die Mexikaner sind ja schon zum dritten Mal Gastgeber einer WM und bei den vorherigen beiden Ausgaben 1970 und 1986 haben sie ihre jeweils größten Erfolge erzielt mit dem Viertelfinale. Damit wäre man mit Sicherheit jetzt auch wieder glücklich. Wie weit es dann am Ende wirklich gehen kann, muss man sehen. Aber die Gruppenphase und vielleicht auch die nächste Runde sollten sie auf jeden Fall überstehen können.
8: Ebenfalls in Mexico City hat Gianni Infantino, der FIFA-Boss, wie es schon lange Tradition ist, vor WM-Beginn eine Pressekonferenz abgehalten. Was hat er gesagt?
9: Er hat vor allen Dingen erstmal eine halbe Stunde lang sich gerechtfertigt, kann man sagen, oder all die Themen angesprochen, von denen er schon vermutet hat, dass er darauf angesprochen wird. Die hohen Ticketpreise, der nicht hineingelassene Schiedsrichter, die Situation der iranischen Mannschaft und hat versucht, auf all das Antworten zu finden, die dann auch nicht immer so zufriedenstellend waren. Ein BBC-Kollege hat ihn gefragt, ob er schon vor dem Turnier die Kontrolle über diese WM verloren hat. Das hat er natürlich abgestritten und dementiert. Er sagt zum Beispiel zum Thema Visa- und Einreiseprobleme, die FIFA sei eben nicht der König der Welt. Und man könne nicht über Regierung entscheiden und muss sich dann am Ende auch den Visa-Entscheidungen der Gastgeber beugen. Das ist jetzt die, sagen wir mal, flexible Argumentation des FIFA-Präsidenten am Tag vor dem Eröffnungsspiel.
8: Vielen Dank, Matthias Friebe, live aus Mexiko-Stadt. Und blick mal noch kurz auf die deutsche Mannschaft. Die bereitet sich ja momentan in North Carolina auf ihren ersten Auftritt vor, auf die Partie gegen Außenseiter Curaçao. Anne van Eickels mit Informationen von dort.
10: In der deutschen Mannschaft gehört Verteidiger David Raum eher zu den lauten Spielern, die für gute Stimmung sorgen und klare Ansagen machen. Und so ist der Leipziger einer der ersten im DFB-Team, die eine öffentliche Kampfansage machen. Man gehöre aufgrund der vergangenen Jahre zwar nicht zu den Favoriten, so Raum bei einer Pressekonferenz im Teamquartier in Winston-Salem, aber wir glauben an uns und haben den Anspruch, in die Weltspitze zurückzukommen. Wir wollen der Welt beweisen, wie gut wir sind. In der Mannschaft hat David Raum seinen Stammplatz nach der erfolgreichen WM-Quali wohl verloren. Vor dem Auftakt Spiel am Sonntag gegen Curaçao setzt Bundestrainer Julian Nagelsmann auf der linken Abwehrseite eher auf den Frankfurter Nathaniel Brown.
8: Und dann hat sich noch der ehemalige Bundestrainer Jürgen Klinsmann zu Wort gemeldet im Fernsehen, im Ersten. Er hat die deutsche Nationalmannschaft dazu aufgerufen, sich bei der WM mit politischen Äußerungen zurückzuhalten. Das gehöre sich nicht. Wenn ich das aus der Ferne mache, egal ob Katar oder Russland, dann kreiere ich ein schlechtes Karma. So der Weltmeister von 1990.
0: Dankeschön für diese Informationen, Tobias Oehlmeier.
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12: Es ist für viele Kulturschaffende und gerade im musikalischen Bereich unabdingbar, mobil zu sein, Konzerte an verschiedenen Orten zu haben. 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
15: Acht Uhr, die Nachrichten. Zunächst die Übersicht. Die USA haben in der Nacht erneut Ziele im Iran angegriffen. Die Koalition will die Gespräche mit Wirtschaft und Gewerkschaften nach dem Treffen im Kanzleramt fortsetzen. Der Präsident der Bundesärztekammer, Reinhardt, fordert von den Kommunen bessere Hitzeaktionspläne. Die Meldungen im Einzelnen. Die USA haben nach eigenen Angaben erneut Angriffe auf Ziele im Iran geflogen. Das für den Nahen Osten zuständige Regionalkommando CENTCOM teilte mit, Ziele seien militärische Überwachungsanlagen, Kommunikationssysteme und Luftabwehrstellungen gewesen. Am frühen

Handelsschiffe könnten weiterhin passieren. Im Kanzleramt haben die Spitzen der schwarz-roten Koalition mit Vertretern von Wirtschaftsverbänden und Gewerkschaften über die anstehenden Reformen beraten. Nach dem Treffen gestern Abend erklärte die Regierung, die Atmosphäre sei konstruktiv gewesen. Alle Seiten hätten anerkannt, dass die Sozialsysteme reformiert und die Bürokratielast verringert werden müssten. Es seien weitere Gespräche vereinbart worden. Bundeskanzler Merz schrieb auf X, gute Lösungen entstünden im Dialog. In den nächsten Wochen sei es von höchster Priorität, Deutschland wieder auf Wachstumskurs zu bringen. Entscheidungen waren von dem Treffen nicht erwartet worden. Diese sollen erst in einer Sitzung des Koalitionsausschusses Anfang Juli getroffen werden. Im Bundestag gibt Kanzler Merz am Vormittag eine Regierungserklärung zum anstehenden EU-Gipfel ab. Bei dem für kommende Woche in Brüssel geplanten Treffen der Staats- und Regierungschefs geht es unter anderem um die Lage in der Ukraine sowie im Nahen Osten und um die mittelfristige Finanzplanung der EU. Merz hatte sich für eine grundlegende Modernisierung des Gemeinschaftshaushalts ausgesprochen. Neue Schulden lehnt der CDU-Vorsitzende ab. Der stellvertretende Fraktionsvorsitzende der Union, Müller, hat das Gebäudemodernisierungsgesetz gegen Kritik verteidigt. Die Regelung der Vorgängerregierung, bekannt geworden als Heizungsgesetz, sei bei den Menschen durchgefallen, sagte der CDU-Politiker im Deutschlandfunk. Nur wenige hätten sich daran beteiligt und beispielsweise eine Wärmepumpe eingebaut. Das nun geplante Gesetz gebe den Bürgern Handlungsfreiheit zurück. Das käme auch dem Klimaschutz zugute. Widerspruch kommt von den Grünen im Bundestag. Deren baupolitischer Sprecher Saleh befürchtet eine Verschlechterung. Erreichte Standards würden abgesenkt und dies sei verfassungswidrig, sagte er den Zeitungen der Funke Mediengruppe. Der Deutsche Bundestag berät heute in erster Lesung über das Gebäudemodernisierungsgesetz. Bundesjustizministerin Hubig spricht sich vor der heute beginnenden Justizministerkonferenz für weitere Verschärfungen des Sexualstrafrechts aus. So sei eine lediglich 5-jährige Verjährungsfrist für Vergewaltigung zu kurz, sagte die SPD-Politikerin dem Redaktionsnetzwerk Deutschland. Angemessen wären aus ihrer Sicht vielmehr 20 Jahre, so wie etwa bei vergleichbar schweren Verbrechen auch. Dies wolle man so bald wie möglich anpassen. Darüber hinaus befürwortete Hubig Forderungen, die Voraussetzungen für die Einvernehmlichkeit von Sex weiter zu erhöhen. So schütze nur das Prinzip Ja heißt Ja, die sexuelle Selbstbestimmung konsequent. Der Präsident der Bundesärztekammer Reinhardt sieht die Städte und Kommunen nicht ausreichend auf die zunehmende Extremhitze im Sommer vorbereitet. Die Zahl der Tage mit Temperaturen über 30 Grad habe sich in den vergangenen Jahren verdreifacht, sagte Reinhardt im Deutschlandfunk. Diese Entwicklung nicht zu sehen, wäre fahrlässig. Die Kommunen müssten Pläne erarbeiten, um Menschen mit Vorerkrankungen, Kleinkinder sowie Menschen in Pflegeeinrichtungen und Krankenhäusern besser zu schützen. Bei Neubauten oder Renovierungen bestehender Krankenhäuser etwa sollten klimatisierte Räume berücksichtigt werden, forderte der Mediziner anlässlich des Hitzeaktionstags. Knapp 6 Monate nach dem Einbruch in eine Sparkassenfiliale in Gelsenkirchen beginnen heute die ersten Zivilprozesse. In einem Verfahren vor dem Landgericht Essen verlangt eine Kundin von der Bank rund 390.000 Euro Schadenersatz für gestohlenes Bargeld und Schmuck aus einem aufgebrochenen Schließfach. Zudem wird eine weitere Klage über knapp 49.000 Euro verhandelt. Beide Kläger werfen dem Finanzinstitut vor, Sicherheitsvorkehrungen vernachlässigt zu haben. Ende Dezember waren Unbekannte in den Tresorraum der Sparkasse eingedrungen und hatten mehr als 3000 Schließfächer ausgeraubt. Es entstand ein Schaden in Millionenhöhe. Brandenburgs Ministerpräsident Woidke hofft auf mehr Ansiedlungen von Rüstungsunternehmen im Osten. Der SPD-Politiker sagte der Märkischen Allgemeinen Zeitung, die Rüstungsindustrie in Nordrhein-Westfalen oder in Bayern habe viel mehr Arbeitsplätze. Diesen Rückstand wolle man aufholen. Woidke fügte hinzu, dabei sehe er momentan keine roten Linien. Es gehe darum, dauerhafte Stellen zu schaffen. In Brandenburg sollten laut Woidke Dinge produziert werden, die für die Bundeswehr relevant sind, aber auch exportiert werden können. Die Ministerpräsidenten der ostdeutschen Länder beraten heute in Berlin unter

0: anderem über die Stärkung der Luft- und Raumfahrtindustrie und den Ausbau der Drohnentechnologie, etwa auf früheren NVA-Militärflugplätzen. Danach wollen sie die internationale Luft- und Raumfahrtausstellung besuchen. In Nordirland ist es den zweiten Abend in Folge zu Gewalt bei ausländerfeindlichen Protesten gekommen. In der Belfaster Vorstadt Newton Abbey ging die Polizei mit Wasserwerfern gegen Steine werfende Menschen vor, die nach Angaben der Behörden von rechtsextremen Aktivisten aufgestachelt worden waren. Erneut seien Feuer gelegt und Gegenstände wie Ziegelsteine, Flaschen und Steine auf die Einsatzkräfte geworfen worden. Ähnliche Ausschreitungen wurden von Reportern im Glengormley nördlich von Belfast beobachtet. In der nordirischen Hauptstadt selbst blieb es indes ruhig, nachdem die Polizei ihre Präsenz dort erheblich verstärkt hatte. Zudem blieben viele Schulen und Geschäfte geschlossen. Auslöser der Krawalle war ein Messerangriff, bei dem ein Mann am Montag schwerst verletzt worden war. Für einen 30-jährigen Sudanesen wurde Untersuchungshaft angeordnet. Bei einer Demonstration für Frauenrechte in der afghanischen Stadt Herat ist nach Angaben der UNO mindestens eine Person getötet worden. Wie die UNO-Mission in Afghanistan mitteilte, wurden die Schüsse von Sicherheitskräften abgegeben. Zudem gäbe es Berichte über einen zweiten Toten und mehrere Verletzte durch Stockschläge. Am Dienstag hatten in Herat etwa 100 bis 150 Menschen gegen die Festnahmen von Frauen am Wochenende demonstriert. Die Frauen waren von der Sittenpolizei festgenommen worden, weil sie keinen Ganzkörperschleier getragen hatten. Seit der Machtübernahme der radikal-islamischen Taliban im Jahr 2021 werden die Rechte von Frauen in Afghanistan zunehmend eingeschränkt. Proteste sind angesichts harter Sanktionen eher selten. In Mexiko beginnt am Abend die Fußball-Weltmeisterschaft. An der bislang größten WM der Geschichte nehmen 48 statt wie zuletzt 32 Länder teil. Im Eröffnungsspiel trifft Mexiko auf Südafrika. Die insgesamt 104 Spiele werden neben Mexiko auch in Kanada und den USA ausgetragen. Die deutsche Mannschaft startet am Sonntag gegen Curaçao in das Turnier. Das Endspiel findet am 19. Juli in New Jersey statt. Und hier noch einmal die Übersicht. Die USA haben in der Nacht erneut Ziele im Iran angegriffen. Die Koalition will die Gespräche mit Wirtschaft und Gewerkschaften nach dem Treffen im Kanzleramt fortsetzen. Der Präsident der Bundesärztekammer Reinhardt fordert von den Kommunen bessere Hitzeaktionspläne. Das Wetter: wechselnd bewölkt und verbreitet Schauer und Gewitter, die sich im Tagesverlauf nach Osten verlagern. Abends von Westen her wieder Bewölkungszunahme. Höchstwerte 15 bis 20 Grad. Morgen teils wechselnd, teils stark bewölkt, dabei zeitweise schauerartiger Regen, der allmählich auch den Osten und Süden erreicht, 16 bis 23 Grad. Und die weiteren Aussichten? Am Samstag im Norden und Osten wolkig und zahlreiche Schauer, in der Mitte kaum Niederschläge, im Südwesten heiter und trocken. 15 bis 28 Grad mit den höchsten Werten am Oberrhein. Und hier noch die Temperaturen von heute früh 7 Uhr. Greifswald 11 Grad, in Hamburg 11, in Bremen 10, in Hannover 11, in Berlin 12 Grad, in Leipzig 11, in Köln 10, in Dresden 11 Grad, ebenfalls 11 Grad, in Frankfurt am Main, in Stuttgart 10, in Freiburg 12 und in München 10 Grad. Das waren die Nachrichten.
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2: Weiterhin mit Christiane Käs. Noch einmal herzlich willkommen. Für viele ist es das Ereignis des Jahres. Heute beginnt die Fußball-WM in den USA, Kanada und Mexiko. Aber in die Freude der Fans mischen sich der Unmut über zu hohe Ticketpreise und die Kritik am Gastgeberland USA, in dem US-Präsident Trump immer autokratischer regiert. Manche Fans und Spieler sorgten sich vor dem Auftakt heute um Einreisebeschränkungen. Im Vorfeld wurde ja einem somalischen Schiedsrichter die Einreise verweigert und das iranische Team hat massiv Auflagen bekommen. Der Weltfußballverband, die FIFA, schaut weitgehend zu und auch der Deutsche Fußballbund, der DFB. Rudi Völler, der Sportdirektor des DFB, dazu.
3: Ich finde es nicht gut, wie wir alle hier. Wird da keiner gut finden, was dann ein paar Dinge passiert. Aber leider können wir die nicht ändern. Und wir sind hier, um eine WM zu spielen, wir wollen Fußball spielen. Und das bedeutet nicht, dass wir sagen, wir wollen damit nichts zu tun haben oder wir sind nicht politisch interessiert. Das ist gar nicht der Fall. Natürlich bekommen wir das mit, aber wir werden das natürlich nicht ändern.
2: Soweit Rudi Völler. Gleich ein Interview mit Marcel Reif, langjähriger Sportkommentator, der schon einige Fußball-Weltmeisterschaften miterlebt hat. Außerdem das Treffen von Spitzenpolitikern der Regierungskoalition mit Vertretern aus der Wirtschaft und von den Gewerkschaften. 3,5 Stunden saß man gestern Abend zusammen, um über die Reformen im Land zu beraten. Beschlüsse gab es, wie angekündigt, keine. Gleich mehr dazu. Anpfiff heute Abend in Mexiko-Stadt für das erste Spiel in dieser WM, Mexiko gegen Südafrika. Die Fans sind bereits im Fußballfieber. Auch in Deutschland werden viele das große Ereignis mit Spielen in den USA, Mexiko und Kanada so gut es geht verfolgen. Im Vorfeld ist mal wieder die Diskussion aufgeflammt über die politische Dimension dieser WM. Die USA unter dem immer autoritärer auftretenden Präsidenten Trump, das brutale Vorgehen der Einwanderungsbehörde Eis oder der Krieg gegen den Iran. Kritikpunkte gäbe es genug, aber von Seiten der Fußballverbände bleibt die weitgehend aus. Kurz vor einigen Minuten habe ich mit Marcel Reif gesprochen, langjähriger Sportkommentator. Ich habe ihn zuerst gefragt, ob er sich auf die WM freut. Heute Anpfiff also der WM. Freuen Sie sich?
4: Ja, doch. Wenn eine WM anfängt, hat immer was. Da komme ich nicht aus meinen alten Reflexen raus.
2: Sie werden aber nicht vor Ort sein?
4: Nein. Ich bin auch nicht sehr traurig darüber.
2: Warum?
4: Weil es eine WM in einem Land ist, wo ich im Moment nicht gerne hinfahre. Und B, weil es mir zu viel Gigantomanie ist. Das sind mehr als 100 Spiele, 48 Länder. Das hat mit den WMs, wie ich sie mal kannte, nicht mehr so viel zu tun. Und trotzdem wird es wunderbaren Fußball auch geben und ich werde auch gucken.
2: Sie haben es schon kurz angerissen. Die USA unter Trump, das würde eigentlich genügend Anlässe bieten, dieses Großereignis WM für Kritik oder politische Botschaften zu nutzen. Aber vom Deutschen Fußballverband oder der FIFA kein Wort dazu oder die Probleme werden runtergeredet. Haben Sie eine Erklärung dafür?
4: Naja, weil man pragmatisch an die Sache mittlerweile rangeht. Schauen Sie, es bringt auch nichts, dann im Nachhinein irgendwelche wohlfeilen Proteste zu äußern. Das ändert ja eh nichts. Da musst du dir vorher Gedanken machen. Die FIFA, Herr Infantino und Herr Trump sind Brüder im Geiste. Der Deutsche Fußballbund, ja, dann musst du halt sagen, nee, wir fahren da nicht hin. Verstehen Sie, was will man denn sonst machen? Soll man sagen, Trump ist kein guter Präsident oder sowas? Das ist mir alles immer zu billig und da sollte der Fußball sich auch nicht übernehmen. Es heißt nicht, dass man, wenn man Dinge sieht, wenn ein Schiedsrichter, der normalerweise ein afrikanischer Schiedsrichter, der lange gemeldet ist, der dann nach Miami einreist und dann sofort wieder wegfahren muss, weil man ihn doch nicht reinlässt und solche Dinge. Da würde ich dann gerne richtig was hören, denn dann betrifft es konkret die Dinge. Aber so eine Allgemeinkritik ist mir manchmal zu billig und da ist der Fußball überfordert.
2: Aber Sie sagen, da würden Sie konkret schon gern was hören. Was denn genau?
4: Naja, so können wir nicht miteinander umgehen. Aber würde es was ändern? Haben Sie das Gefühl, wenn wir beide jetzt uns richtig aufmanteln, dass Herr Trump dann anders wird? Das halte ich für unwahrscheinlich.
2: Ist trotzdem die Frage, ob das so stehen bleiben muss. Jetzt haben Sie die Rolle von Gianni Infantino, dem Präsidenten des Weltfußballverbands, der FIFA, schon angesprochen. Kritiker sagen, der biedere sich Trump regelrecht an. Und andere sagen, ja, der hat die Verbände auf Linie gebracht und in der FIFA, da herrsche eine Kultur der Angst.
4: Nur der Angst, es ist eine so eine diktatorische Scheindemokratie. Jeder darf seine Hand heben, aber jeder weiß, wie er sie zu heben hat, weil er sonst nicht mit Geldern gefördert wird. Herr Infantino hat das Ding schon ziemlich perfektioniert nach seinem Gusto. Ob der sich anbietet, das ist ja zum Fremdschämen. Die beiden miteinander, der verleiht ihm irgendeinen Friedenspreis, irgendein Zeugs und du sitzt. Was soll das denn? Aber so sind die Dinge und ich verstehe jeden, der sagt, wenn ich das Gesamtkonstrukt mir angucke, ich kann damit nichts mehr anfangen, ich gucke keinen Fußball. Aber nicht bitte kritisieren, sagen, das geht nicht und dann doch vor der Kiste sitzen. Das ist dann ein bisschen heuchlerisch.
2: Und jetzt haben Sie schon angesprochen, es geht um viel Geld, 11 Milliarden Euro als Einnahmen aus der WM und die verspricht Infantino dann als Förderung für die Verbände. Also es ist schon das Geld, das da dahinter steckt, ja?
4: Ja, selbstverständlich. Und deswegen kriegt er ja auch alle Stimmen, die er haben will und die er braucht, um die Dinge so zu machen, wie er es für richtig hält. Das ist One Man, One Vote. Schauen Sie, da haben Sie genau diesen Spagat. Das finden wir doch wunderbar, dass jeder Verband eine gleichrangige Stimme hat. Auf der anderen Seite, ich kann natürlich irgendeinen kleinen Verband leichter mit 2-3 Millionen auf Linie bringen, als zum Beispiel den Deutschen Fußballbund.
2: Und der Deutsche Fußballbund, der profitiert unter anderem auch von den Ticketpreisen. Ist das der Grund dafür, dass es kaum Kritik daran gibt, dass die so hoch sind, dass viele Fans sich die gar nicht mehr leisten können?
4: Ja, und wir werden mal sehen, wie die Stadien dann aussehen. Wer kommt denn da noch ins Stadion? Wer kann sich das leisten? Und wenn wir halbleere Stadien sehen, werden wir vielleicht alle ein bisschen mal ins Grübeln geraten und sagen, du, ja, das ist ja schön, wenn wir davon profitieren. Nur, wie sieht dann unser Produkt aus?
2: Also Sie haben, wenn ich das richtig höre, sogar Zweifel daran, ob das so ein Großereignis wird, wie es jetzt im Vorfeld dargestellt wird?
4: Ich habe große Zweifel, weil ich befreundet bin mit jemandem, der Fußballreisen organisiert, der sagt, ich habe kaum Anfragen. Das war früher bei der WM völlig anders.
2: Wir müssen, Herr Reif, noch auf alle Fälle auf die deutsche Mannschaft schauen. Sind Sie zufrieden mit der Auswahl von Bundestrainer Julian Nagelsmann?
4: Weitestgehend ja. So furchtbar viele andere Alternativen gab es nicht. Aber man kann immer an der einen oder anderen Stelle sich fragen, warum nimmt der Elmaler nicht mit und ähnlich. Aber im Großen und Ganzen ist das der Kader, der die Dinge dann doch in die richtige Richtung bringen soll.
2: Und Ihre Wette, wie weit kommt die deutsche Mannschaft?
4: Also ich sage immer, es ist nicht verboten, dass sie sehr, sehr erfolgreich bei dieser WM sind. Aber zu den Top-Favoriten zählen sie nicht.
2: Also, machen Sie es etwas konkreter?
4: Viertelfinale wäre das Minimum. Aber das wird schwer genug, weil dann kommt irgendwann im Achtelfinale Frankreich. Und die sind für mich Topfavorit.
2: Sagt Marcel Reif, langjähriger Sportjournalist, heute Morgen bei uns im Deutschlandfunk. Vielen Dank, Herr Reif.
4: Sehr gerne.

0: 8.18 Uhr, der Deutschlandfunk mit den Informationen am Morgen. Wie die wirtschaftliche Krise überwinden, wie Deutschland reformieren. Die schwarz-rote Koalition steht unter Druck, in diesen Fragen endlich weiterzukommen. Um Blockaden für anstehende Reformen zu lösen, haben Vertreter der Regierungskoalition gestern Abend im Kanzleramt Vertreter von Wirtschaft und den Gewerkschaften getroffen. Mehr als 3 Stunden saßen Arbeitgeber, Arbeitnehmer und Politikerinnen und Politiker zusammen. Davor war man bemüht, die Erwartungen nicht zu hoch zu stecken. Konkrete Vereinbarungen sollte es nicht geben, so hieß es schon im Vorfeld. Ines Zenke ist SPD-Wirtschaftspolitikerin. Sie gehört dem SPD-Wirtschaftsforum an, ein unternehmerischer Berufsverband, laut eigenen Aussagen an Seite der Sozialdemokratie. Und sie ist jetzt am Telefon. Guten Morgen, Frau Zenke.
1: Guten Morgen, Frau Kess.
0: Frau Zenke, Sie waren bei diesem Treffen gestern Abend nicht dabei. Was ist denn zu Ihnen vorgedrungen über das, was dort besprochen wurde?
1: Naja, also ich sag mal, erstmal kommt dort ganz wenig raus aus den Gesprächen. Und das ist ja auch gut so, denn wir wollen ja, dass die Gespräche ein Erfolg werden. Aber die Signale, die wir gehört haben, waren alle auf Ernsthaftigkeit, ernsthaften Austausch und ein Ringen um die besten Lösungen gesetzt. Und das hat sich gestern auch abgezeichnet. Ist ja auch wichtig, denn lange Zeit galt ja, und das ist auch heute noch so, die Sozialpartnerschaft, die starke Sozialpartnerschaft als stilles Erfolgsgeheimnis der Bundesrepublik.
0: Warum kann das nur ein Erfolg werden, wenn da wenig nach außen dringt?
1: Naja, das ist wie immer in Gesprächen. Man wird dann rausgehen, wenn man sich geeint hat, wenn man sich auf Maßnahmen konzentriert hat. Und wir reden ja nicht über ein sehr kurzes Thema oder ein sehr banales Thema. Wir reden über ein sehr, sehr vielschichtiges Thema, was, wie wir ja auch sehen, nicht nur Fußball beschäftigt, die Nation, sondern eben auch die wirtschaftliche Lage. Und ich finde es gut, erstmal, dass alle Seiten durchatmen. Sie sagen, wir konzentrieren uns auf das Gesamtergebnis. Und das war ja auch die Erwartungshaltung, wie Sie richtig sagen, die rausgegeben wurde. Rechnet nicht damit, dass wir nach 3 Stunden rauskommen mit einem langen Paket, mit einer langen Agenda, sondern wichtig ist erstmal, und das sehe ich wirklich auch so, dass gesprochen wird, dass dieses Signal gesetzt wird, dass man sich austauscht. Und auf der Basis muss es jetzt weitergehen. Mhm. Zeitnah. Und es sollte keine Einmalaktion sein. Und wenn Sie mich fragen, nicht nur zeitnah, nicht nur eine Einmalaktion, sondern auch noch erweitert in eine föderale Struktur mit der Ministerpräsidentenkonferenz und den kommunalen Spitzenverbänden.
0: Da hat sich ja die SPD schon so ein bisschen durchgesetzt, dass es auf alle Fälle weitergeht mit diesen Gesprächen. Zumindest ist das das, was wir heute Morgen an Informationen bekommen. Sie haben das schon kurz skizziert. Es ging um eine ganze Themenbreite. Es sind davor sogar Fragebögen verschickt worden, um da die Positionen ein bisschen abzuklopfen. Wo glauben Sie denn, müssten die Schwerpunkte liegen, an denen man jetzt weiterarbeiten sollte?
1: Naja, gut ist erstmal, dass das Ausgangsverständnis aller eint. Und das sehen wir schon im Koalitionsvertrag, der jetzt ein bisschen älter ist als ein Jahr. Ist ja Anfang Mai 25 unterzeichnet worden. Und dort steht es gleich am Anfang drin im Koalitionsvertrag. Grundlage unseres wirtschaftlichen Erfolges ist eine starke Sozialpartnerschaft. Das ist erstmal gut. Und das bedeutet, dass Wirtschaft, Wohlstand und Sozialpartnerschaft zusammen gedacht werden. Und da gibt es riesig viel zu tun. Wir stehen vor einer Jahrhunderttransformation, ist wahrscheinlich noch zu banal formuliert. Wir stehen vor richtig großen Aufgaben. Mhm. Und wir warten auf den großen Wurf.
0: Auf den großen?
1: Und wir haben,
0: Entschuldigung, reden Sie gern weiter.
1: Eine also richtig gute, abgeschlossene Reformagenda. Wir haben ganz viel gesehen. Wir haben einen großartigen Koalitionsvertrag. Wir haben ganz viel gesehen, was schon verabschiedet wurde. Das klingt mal so banal, aber viele Sachen sind schon durch den Bundestag gegangen, wo man jetzt nicht sofort sagen würde, wow, aber das ändert die Lage morgen. Sowas wird es auch nicht mehr geben. Aber wir brauchen noch einmal eine konzentrierte Kraftanstrengung, damit das Land wieder nach vorne gebracht wird. Denn eins sehen wir auch, ja, wir haben eine ganz außergewöhnliche Situation. Wir haben nicht nur eine Aneinanderreihung von Krisen, sondern die stapeln sich ja mittlerweile. Also jemand hat mal gesagt, die Stapelkrise, und ganz falsch ist das nicht.
0: Versuchen wir es ein bisschen konkreter zu machen an ein paar Punkten. Die Wirtschaft fordert Entlastungen, vor allem von zu hohen Energiekosten, Arbeitskosten, von zu viel Bürokratie und so weiter. Die SPD ist ja traditionell eher nahe an den Gewerkschaften, und da sind die Positionen doch ein bisschen oft ja im entgegengesetzten Spielfeld, sage ich jetzt mal, zumindest was Arbeitskosten betrifft. Also da könnten die Gewerkschaften durchaus durch ihre Haltung blockieren. Wo sehen Sie denn da, könnte man überhaupt zusammenkommen?
1: Also ich würde diesen Gegensatz gar nicht so aufmachen. Wenn ich mit Gewerkschaften spreche, sehe ich ein unheimlich starkes Verständnis für die Notwendigkeit, eine gute Unternehmenslandschaft in Deutschland zu schaffen.
0: Aber wenn man zum Beispiel auf die Diskussion um den 8-Stunden-Tag guckt, also das ist ja gar nicht das, was sich die Unternehmen wünschen, mehr Flexibilität dabei zu haben.
1: Ja, das ist ein Thema, über das gesprochen wird, und das ist auch wichtig, dass wir über Flexibilitäten sprechen. Aber Sie sehen ja auch selber, in der Vergangenheit ist das auch ein bisschen aufgeladen worden mit der Frage, ist es überhaupt möglich, mal zu differenzieren zwischen Pflege beispielsweise Kräften und Bürokräften, dann mit der Frage, möchte nicht auch der Arbeitgeber der darauf angesprochen wird, ich erlebe das selber auch, seinen eigenen Mitarbeitenden mehr Flexibilität geben. Sowas gibt es. Und das steht ja auch so drin, Koalitionsvertrag. Da steht nicht drin gegen den Willen von Arbeitnehmerinnen und Arbeitnehmern, sondern es ist ein Geben und Nehmen, banaler Satz, ja. Aber das ist ein Austarieren von Interessen. Und wir sehen das natürlich auch, ich meine, ich komme aus dem freien Beruf, da sehen wir das sehr stark, aber das sehen wir auch in anderen Bereichen, dass ein Wunsch besteht, zu flexibilisieren, aber natürlich müssen ordentliche Arbeitsbedingungen weiter geschaffen bleiben.
0: Und ich würde es jetzt mal nennen, da besteht ein Wunsch zur Absicherung durch Gesetze durchaus, wahrscheinlich von Arbeitnehmerseite. Wir hatten gestern Peter Adrian, den Präsidenten der Deutschen Industrie- und Handelskammer, im Interview. Der hat an einer Stelle gesagt, er würde die Koalition lieber mal auffordern, darüber nachzudenken, welche Gesetze man vorübergehend außer Kraft setzen kann. Können Sie das nachvollziehen?
1: Ja, natürlich. Also das sind auch unsere Forderungen. Also wir haben, wenn wir raufschauen, was brauchen wir jetzt, haben wir ein bisschen für uns intern priorisiert, gemeinsam mit unseren Mitgliedern. Und dazu gehört natürlich, neben Unternehmenssteuerreform, die vorzuziehen sein sollte, super AFA, mit der beschleunigten Abschreibung für Investitionen, kennen wir alles, auch der pauschalierte Abbau von und das Aussetzen von tatsächlich bestimmten Regeln. Und dass man einfach mal testet, was passiert denn jetzt eigentlich, wenn ich nicht einfach nur das nächste kleine, ich sag mal kleine Gesetz rausgebe. Ich habe eine Genehmigungsfiktion für A, B, C, für bestimmte Vorhaben, sondern was passiert denn, wenn man einfach mal sagt, ich teste mal, für wen sind denn bestimmte Meldepflichten so interessant, dass sie ihm fehlen nach einem Jahr? Und das, also verstehe ich die Forderung, und das erreicht uns auch.
0: Und da glauben Sie auch, Sie auch, die Interessensvertretungen der Arbeitnehmer würden da mitgehen?
1: Bei einer Entbürokratisierung, aber natürlich. Die Arbeitnehmer.
0: Ja, aber Entbürokratisierung ist ein sehr abstrakter Begriff. Und wenn wir es dann so konkret machen, dass es dann auch um weniger Gesetze gibt, vielleicht auch Gesetze, die für Arbeitnehmer Schutz bieten, dann kriegt das Ganze eben nochmal so einen ganz anderen Spin.
1: Ja, aber das setzen Sie jetzt in den Zusammenhang. Also das Gespräch, wenn ich das richtig sehe, war ja darauf etwas, ich sag mal so, à la Vorbild Baden-Württemberg diskutiert, ob man so eine Art Effizienzgesetz zum Auslaufen von Dokumentations- und Berichtspflichten nutzt und schafft. Und das verstehe ich. Also dieses, haben wir ja schon mal diskutiert, auch hier im Deutschlandfunk, dieses One-In, One-Out, das reicht natürlich lange nicht, und das reicht auch nicht über ein One-In, Two-Out, sondern da muss mal ganz grundsätzlich diskutiert werden.
0: Jetzt das verstehe ich. Jetzt fühlen sich manche dran erinnert an die Aktion von Ex-Kanzler Gerhard Schröder, der es ja auch schon mal mit so einem Bündnis probiert hat, wie man da gestern Abend im Kanzleramt versucht hat zusammenzubringen. Schröder ist damals weitgehend gescheitert. Was soll jetzt anders sein?
1: Naja, es ist schon einiges anders, ja. Also wir haben die Transformation als absoluten Stresstest. Also Transformation meint jetzt tatsächlich in dem Fall mal zur Treibhausgasneutralität bis 2045 oder 50, wenn man, je nachdem, ob man Europa oder Deutschland anschaut. Und das gab es natürlich damals nicht. So, und diese Kombination mit dem Nahostkonflikt, mit den, ich sag mal, sehr schwierigen geopolitischen Bewegungen, ich sage mal, in der Härte, die haben wir, die erleben wir jetzt. Und die gab es, meine Erinnerung ist natürlich getrübt. Ich war nicht dabei damals, war auch noch ein bisschen kleiner und jünger, wie wir alle. Aber die gab es in der Form nicht. Also das empfinde ich schon als eine besondere. Als besonderen Stresstest tatsächlich, in dem wir uns gerade befinden.
0: Sagt die SPD-Wirtschaftspolitikerin Ines Zenke. Frau Zenke, vielen Dank für Ihre Zeit heute Morgen und für dieses Gespräch.
1: Vielen Dank.
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1: 8.30 Uhr, die Nachrichten. Das US-Militär hat die Angaben des Irans über eine Komplettsperrung der Straße von Hormuz für den Schiffsverkehr dementiert. Das zuständige US-Regionalkommando teilte mit, Handelsschiffe könnten weiterhin in die Straße von Hormuz ein- und wieder herausfahren. Kurz zuvor hatte das iranische Militär verkündet, dass die Straße von Hormuz als Reaktion auf die jüngsten US-Angriffe erneut gesperrt worden sei. Jedes Schiff, das die Meerenge zu passieren versuche, werde angegriffen, hieß es in einer vom staatlichen Rundfunk verbreiteten Erklärung der Militärführung. Iranischen Medien zufolge wurden bereits 2 Schiffe getroffen, die das Verbot missachtet hätten. In der Nacht hatte das US-Militär erneut Angriffe auf den Iran geflogen. Ziele waren militärische Überwachungsanlagen, Kommunikationssysteme und Luftabwehrstellungen. Die iranischen Revolutionsgarden reagierten mit Gegenangriffen. Brandenburgs Ministerpräsident Woidke hofft auf mehr Ansiedelungen von Rüstungsunternehmen im Osten. Der SPD-Politiker sagte der Märkischen Allgemeinen Zeitung, die Rüstungsindustrie in Nordrhein-Westfalen oder in Bayern habe viel mehr Arbeitsplätze. Diesen Rückstand wolle man aufholen. Woidke fügte hinzu, dabei sehe er momentan keine roten Linien. Es gehe darum, dauerhafte Stellen zu schaffen. In Brandenburg sollten laut Woidke Dinge produziert werden, die für die Bundeswehr relevant sind, aber auch exportiert werden können. Die Ministerpräsidenten der ostdeutschen Länder beraten heute in Berlin unter anderem über die Stärkung der Luft- und Raumfahrtindustrie und den Ausbau der Drohnentechnologie, etwa auf früheren NVA-Militärflugplätzen. Danach wollen sie die internationale Luft- und Raumfahrtausstellung besuchen. Bundesjustizministerin Hubig spricht sich vor der heute beginnenden Justizministerkonferenz für weitere Verschärfungen des Sexualstrafrechts aus. So sei eine lediglich 5-jährige Verjährungsfrist für Vergewaltigung zu kurz, sagte die SPD-Politikerin dem Redaktionsnetzwerk Deutschland. Angemessen wären aus ihrer Sicht vielmehr 20 Jahre, so wie etwa bei vergleichbar schweren Verbrechen auch. Dies wolle man so bald wie möglich anpassen. Darüber hinaus befürwortete Hubig Forderungen, die Voraussetzungen für die Einvernehmlichkeit von Sex weiter zu erhöhen. So schütze nur das Prinzip Ja heißt Ja die sexuelle Selbstbestimmung konsequent. Zwar sei man 2016 mit der Regel Nein heißt Nein einen ersten wichtigen Schritt gegangen, womöglich aber könnten Betroffene im Zustand beispielsweise einer Schockstarre kein Nein artikulieren. Der Präsident der Bundesärztekammer, Reinhardt, sieht die Städte und Kommunen nicht ausreichend auf die zunehmende Extremhitze im Sommer vorbereitet. Die Zahl der Tage mit Temperaturen über 30 Grad habe sich in den vergangenen Jahren verdreifacht, sagte Reinhardt im Deutschlandfunk. Die Kommunen müssten Pläne erarbeiten, um Menschen mit Vorerkrankungen, Kleinkinder sowie Menschen in Pflegeeinrichtungen und Krankenhäusern besser zu schützen. Bei Neubauten oder Renovierungen bestehender Krankenhäuser etwa sollten klimatisierte Räume berücksichtigt werden, forderte der Mediziner anlässlich des Hitzeaktionstages. Auch die Weltgesundheitsorganisation appellierte an die Länder Europas, ihre Bürger besser vor Hitze zu schützen. Erst gestern hatten über 150 Organisationen zu mehr Vorkehrungen in Deutschland aufgerufen. Knapp 6 Monate nach dem Einbruch in eine Sparkassenfiliale in Gelsenkirchen beginnen heute die ersten Zivilprozesse. In einem Verfahren vor dem Landgericht Essen verlangt eine Kundin von der Bank rund 390.000 Euro Schadenersatz für gestohlenes Bargeld und Schmuck aus einem aufgebrochenen Schließfach. Zudem wird eine weitere Klage über knapp 49.000 Euro verhandelt. Beide Kläger werfen dem Finanzinstitut vor, Sicherheitsvorkehrungen vernachlässigt zu haben. Ende Dezember waren Unbekannte in den Tresorraum der Sparkasse eingedrungen und hatten mehr als 3000 Schließfächer ausgeraubt. Das Wetter: wechselnd bewölkt und verbreitet Schauer und Gewitter, die sich im Tagesverlauf nach Osten verlagern. Abends von Westen her wieder Bewölkungszunahme. Höchstwerte 15 bis 20 Grad. Morgen teils wechselnd, teils stark bewölkt, dabei zeitweise schauerartiger Regen, der allmählich auch den Osten und Süden erreicht. 16 bis 23 Grad. Und die weiteren Aussichten: am Samstag im Norden und Osten wolkig und zahlreiche Schauer, in der Mitte kaum Niederschläge, im Südwesten heiter und trocken. 15 bis 28 Grad mit den höchsten Werten am Oberrhein. Das waren die Nachrichten.
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2: Die Lage im Irankrieg ist heute Nacht erneut eskaliert. Die USA flogen Angriffe auf Ziele im Iran und dieser behauptet, die Straße von Hormus sei gesperrt. Frage an Clemens Kindermann aus unserer Wirtschaftsredaktion. Hat das schon Folgen für den Ölpreis?
3: Ja, Rohöl der Sorte Brent verteuerte sich heute Morgen nach den Angriffen in der Spitze um 2,6%, US-Öl WTI um 4%. Dazu muss man sagen, dass der Ölpreis im Moment stark schwankt, je nach Lage in der Ost. Am 1. Juni schoss Brent um fast 8% in die Höhe, weil der Iran offenbar die Gespräche mit den USA abgebrochen hatte. Jetzt am Montag ein steiler Anstieg von 5%, nachdem Israel den Iran angegriffen hatte. Zwischenzeitlich beruhigen sich die Ölpreise dann wieder. Und das ist das eigentlich Erstaunliche im Moment. Wir haben ein immer knapperes Ölangebot, verursacht durch die Blockade der Straße von Hormuz. Trotzdem sind die Preise niedriger als man erwarten könnte, um die $90 pro Fass. Das liegt vor allem daran, dass im Moment weltweit in großem Umfang die Ölreserven angezapft werden. 400 Millionen Barrel, bisher laut internationaler Energieagentur IEA von ihren Mitgliedstaaten. Allerdings kommt dieses Leeren der Lagerkapazitäten allmählich zum Ende. Sollte die Straße von Hormuz, durch die ja normalerweise ein Fünftel der weltweiten Öl- und Gaslieferungen abgewickelt werden, noch länger unpassierbar sein, etwa den ganzen Juni noch, schätzen Experten, dass der Ölpreis auf mehr als $120 steigen könnte. Dann würden wir hier in Deutschland sehr schnell höhere Benzinpreise haben und die Diskussion, was nach dem Auslaufen des Tankrabatts passieren soll. Seit gestern wissen wir, Ende Juni soll er enden. Das haben Union und SPD entschieden. Aber was kommt dann? Eine höhere Pendlerpauschale, Zuschüsse für Autofahrer mit kleinem und mittlerem Einkommen oder wenn es zu teuer wird an der Tankstelle, dann doch ein neuer Tankrabatt. Der deutsche Leitindex DAX tendiert heute Morgen vorbörslich klar unter dem Schluss von 24.195 Punkten.
2: Dankeschön, Clemens Kindermann.

0: Gewalt und Mobbing, viele benachteiligte Schüler, oft mit Migrationshintergrund, die unterdurchschnittlich lesen und rechnen können, Alltag an sogenannten Brennpunktschulen. Um diese Zustände an Schulen in Problemlagen anzugehen, hat der Bund das Startchancenprogramm aufgelegt, das größte Bildungsprogramm der deutschen Geschichte, nach gut 20 Monaten Zeit, für eine Zwischenbilanz mit meinem Kollegen Leonard Ameln aus unserer Bildungsredaktion. Was hat sich denn bisher schon konkret getan?
1: Messbare Ergebnisse, also bessere Schülerleistungen, die sind noch nicht zu sehen. Eines der großen Ziele ist ja, man will die Zahl der Schüler halbieren, die die Mindeststandards in Deutsch und Mathe verfehlen. Großes Ziel des Startchancenprogramms ist aber auch, mehr Kohärenz im Bildungssystem zu schaffen, also neu zu sortieren, wie Bund, Länder, Wissenschaft und Schulen zusammenarbeiten. Das wird aktuell auf der Startchancenkonferenz in Berlin diskutiert und später dann im Laufe des Tages sitzen darüber auch die Bildungsminister zusammen.
0: Erstmal die Zusammenarbeit in der Bildungspolitik neu sortieren. Ist das mit ein Grund, weshalb da bislang noch wenig messbare Erfolge zu sehen sind?
1: Ja, auch das komplizierte Geflecht aus Zuständigkeiten und Interessen bremst die Ambitionen aus. Und es dauert, weil man auch so grundsätzlich an die Strukturen ran will, dass die positiven Effekte dann nachwirken, wenn das Programm 2034 endet. Außerdem steht noch eine andere Basisarbeit an, die individuellen Voraussetzungen der Schüler zu stabilisieren, das sagt der Bildungsforscher Kai Marz.
2: Die sind nicht ausgeschlafen, die sind teilweise in schwierigen familiären Beziehungen. Da gibt es vielleicht auch kein Verständnis dafür, dass Schule und Bildung wichtig ist. Da haben Kinder nicht gelernt zu lernen, sie haben keine Selbstregulation. Und dann soll auf einmal guter Mathematik- oder Deutschunterricht das Eis brechen. Das halte ich für ziemlich naiv. Der gute Unterricht ist notwendig, aber wir müssen die Dinge in den Blick nehmen, die den Unterricht überhaupt erst möglich machen. Und wenn wir da auf der Schulebene durch Beobachtungen Veränderungen finden, dass man sagt, ey, da hat sich was geändert, dann haben wir schon jetzt für die ersten 2, 3 Jahre sehr viel erreicht.
1: Also die Problematik ist jetzt klarer, die Aufbauphase des Programms weitestgehend abgeschlossen. Und Ende dieses Jahres soll dann eine erste Evaluation zeigen, ob das viele investierte Geld bei den Schülern tatsächlich bessere Leistungen bringt.
0: Von welchen Summen reden wir da?
1: Von 20 Milliarden Euro, die Bund und Länder in die 4000 Brennpunktschulen stecken, etwa für mehr Lernbegleiter und Therapeuten, Schulsozialarbeiter oder in Lehrerfortbildungen. Ein Teil der Gelder geht aber auch in die Verwaltung. Das kritisiert der Verband Leitung Niedersächsischer Grundschulen. Statt die Mittel den Schulen zu geben, seien viele neue Stellen in der Schulverwaltung und im Kultusministerium geschaffen worden. Und das Geld fehle dafür dann im Unterricht, in der Förderung, in der konkreten Arbeit mit Kindern. Trotzdem, da wo zusätzlich eingestellte Fachkräfte arbeiten, ich habe da Beispiele gehört von Schulen in Hamburg oder Köln, da wird durchaus sehr wertvolle Arbeit geleistet.
0: Und Stichwort Fachkräfte, fehlen die nicht auch im Bildungssektor?
1: Absolut. Und deshalb können teilweise auch Mittel nicht abgerufen werden. Pro Schule wird etwa eine zusätzliche Stelle gefördert, Schulsozialarbeit etwa. Aber auch das sei noch zu wenig, sagen Schulleiter und Verbände. Dazu kommt, vor Ort hätte man mit, Zitat, erheblichen strukturellen und administrativen Hürden zu kämpfen, so der Kooperationsverband Jugendsozialarbeit. Einige Baustellen also auch hier. Die Bundesbildungsministerin Karin Prien von der CDU versprach gestern auf der Fachkonferenz, man werde sich kontinuierlich austauschen und nachbessern. Die Bedeutung des Programms sei nämlich nicht zu unterschätzen.
3: Es geht am Ende darum, ob wir das Aufstiegsversprechen auch unseres demokratischen Systems erfüllen können. Davon wird auch viel abhängen, ob die Menschen Vertrauen in unser politisches System behalten werden. Auch der Föderalismus steht unter Beobachtung der Menschen. Und deshalb ist das so wichtig, dass wir hier auch erfolgreich sind.
1: Und die Bildungsgewerkschaft GEW, die zieht das Zwischenfazit, das Startchancenprogramm sei trotz aller Probleme besser als nichts, aber auf gar keinen Fall genug.
0: Leonard Ameln aus unserer Bildungsredaktion, herzlichen Dank dafür.

0: Das Flüchtlingshilfswerk der Vereinten Nationen, das UNHCR, legt heute seinen Weltflüchtlingsbericht vor. Er betrifft das vergangene Jahr und erstmals seit einem Jahrzehnt ist 2025 die Zahl der Flüchtlinge weltweit leicht zurückgegangen, so heißt es in diesem Jahresbericht. Katrin Hondl hat mit Flüchtlingshochkommissar Barham Saleh gesprochen.
1: Der Rückgang sei bescheiden, sagt UN-Flüchtlingshochkommissar Barham Saleh, doch es seien willkommene Nachrichten. Die Zahl der weltweit gewaltsam vertriebenen Menschen ist 2025 erstmals seit 10 Jahren zurückgegangen, um etwa 4% auf fast 118 Millionen Menschen. Denn im vergangenen Jahr sind laut dem neuen UNHCR-Bericht so viele Vertriebene wie lange nicht in ihre Herkunftsorte oder Länder zurückgekehrt. Nämlich mehr als 10 Millionen Binnenvertriebene und fast 4,4 Millionen ins Ausland geflüchtete Menschen. Besonders viele Rückkehrer gab es in Syrien, Afghanistan und dem Sudan, allerdings oft nicht freiwillig, betont das UN-Flüchtlingshilfswerk. Afghanische Flüchtlinge zum Beispiel wurden aus dem Iran und Pakistan erneut gewaltsam vertrieben, zurück nach Afghanistan. Als große Herausforderung sieht der Bericht die Langzeitvertreibung. 70% der Flüchtlinge weltweit leben demnach seit mindestens 5 Jahren im Exil. Die meisten in armen Nachbarstaaten ihrer Herkunftsländer, angewiesen auf humanitäre Hilfe. UN-Flüchtlingshochkommissar Saleh hat deshalb ein, wie er sagt, ehrgeiziges Ziel. Bis 2035 will er die Zahl der Langzeitvertriebenen, die auf Hilfe angewiesen sind, halbieren. Gelingen soll das unter anderem durch Zugang zu Bildung und Arbeit, aber auch humanitäre Visa und Rückkehrhilfen. Vertreibung ist kein Problem, das es zu verwalten gilt, sagt Saleh. Vertreibung ist ein Problem, das gelöst werden muss.
0: Informationen von Katrin Hondl und damit sind wir bei den aktuellen Kurzmeldungen dieses Morgens. Trotz einer formal geltenden Waffenruhe ist es in der Nacht erneut zu Kampfhandlungen zwischen den USA und dem Iran gekommen. Benjamin Weber.
2: Mit ballistischen Raketen hat die iranische Revolutionsgarde eigenen Angaben zufolge einen US-Stützpunkt in Jordanien angegriffen. Ziele seien amerikanische Flugzeuge gewesen, außerdem militärische Einrichtungen, hieß es in iranischen Staatsmedien. Über Schäden ist nichts bekannt. Iran hat außerdem US-Einrichtungen in den Golfstaaten Kuwait und Bahrain beschossen. Kuwait schloss daraufhin seinen Luftraum. Die iranischen Angriffe sind eine Reaktion auf die Angriffe der USA aus der Nacht. Das US-Militär hatte Luftverteidigungsanlagen im ganzen Land beschossen, erklärte das Regionalkommando CENTCOM. Iranische Medien meldeten teils schwere Explosionen an der Straße von Hormuz, aber auch unweit der Hauptstadt Teheran.
0: Staatliche iranische Medien meldeten auch, die strategisch wichtige Straße von Hormuz sei mittlerweile komplett gesperrt und US-Schiffe seien attackiert worden, was vom US-Militär jedoch weiterhin dementiert wird. Ohne konkrete Ergebnisse ist am Abend ein Gipfeltreffen im Kanzleramt zu aktuellen Problemen und anstehenden Reformen zu Ende gegangen. Dazu sagte heute Morgen im Deutschlandfunk Ines Zenke, Präsidentin des SPD-Wirtschaftsforums.
3: Die Signale, die wir gehört haben, waren alle auf Ernsthaftigkeit, ernsthaften Austausch und ein Ringen um die besten Lösungen gesetzt. Und das war ja auch die Erwartungshaltung, die rausgegeben wurde. Rechnet nicht damit, dass wir nach 3 Stunden rauskommen mit einem langen Paket, mit einer langen Agenda, sondern wichtig ist erstmal, dass gesprochen wird, dass man sich austauscht. Und auf der Basis muss es jetzt weitergehen. Und wenn Sie mich fragen, nicht nur zeitnah, nicht nur eine Einmalaktion, sondern auch noch erweitert in eine föderale Struktur mit der Ministerpräsidentenkonferenz und den kommunalen Spitzenverbänden.
0: Die SPD-Wirtschaftspolitikerin Ines Zenke. In erster Lesung berät der Bundestag heute das neue Gebäudemodernisierungsgesetz. Es soll das Heizungsgesetz der Vorgängerregierung ablösen. Zur Kritik des unabhängigen Expertenrats für Klimafragen erklärte in dieser Sendung Sepp Müller, Unionsfraktionsvize für Wirtschaft und Energie von der Union.
4: Die wissenschaftlichen Fakten sind Prognosen und diese Prognosen sind bisher bei den Gebäudebeständen immer nicht eingetreten. Wir sehen die Installationszahlen vom Projektionsbericht des Umweltbundesamt, die knapp 600.000 Wärmepumpen unterstellt haben mit dem Gesetz, welches die damalige Regierung auf den Weg gebracht haben. Keine 200.000 wurden installiert. Das Gesetz ist gescheitert. Die Menschen halten sich nicht an Projektionsberichten von Expertinnen und Experten, sondern die Menschen entscheiden selbst, was in ihren Heizungskeller kommt und damit machen wir den Weg frei und oh Wunder, um 45% steigt die Installation der Wärmepumpe, seitdem wir die Eckpunkte verkündet haben und dieses Gesetz im parlamentarischen Verfahren beraten.
0: Unionsfraktionsvize Sepp Müller. In Hamburg beginnt heute ein Treffen der Justizminister und Ministerinnen von Bund und Ländern. Anja Grigoleit.
5: Für Hamburgs Justizsenatorin Anna Gallina ist das Thema sexuelle Selbstbestimmung ein Schwerpunkt der Beratungen in den nächsten 2 Tagen. Handlungsbedarf sieht Gallina unter anderem bei der sogenannten Nein-heißt-Nein-Regelung. Wir wollen umschwenken zu nur Ja heißt Ja, erklärt die Grünen-Politikerin. Denn nicht alle Opfer könnten ihren Willen klar äußern, sondern verfielen bei einer solchen Straftat häufig in Schockstarre. Zusammen mit ihrem Kollegen aus Nordrhein-Westfalen, Benjamin Limbach, hat Gallina deshalb eine entsprechende Beschlussvorlage erarbeitet. Außerdem wird die Justizministerkonferenz über die Verjährungsfristen für Sexualstraftaten beraten. Im 3. Vorschlag aus Hamburg geht es um die Nichtanzeige von geplanten Sexualdelikten. Wer von solchen Taten Kenntnis erlangt, dies aber nicht anzeigt, mache sich strafbar.
0: Laut der Weltgesundheitsorganisation sind in den letzten 4 Jahren europaweit mehr als 200.000 Menschen an den Folgen von Hitze gestorben. Vor diesem Hintergrund findet heute der 4. bundesweite Hitzeaktionstag statt. Klaus Reinhardt, Präsident der Bundesärztekammer, formulierte im Deutschlandfunk Erwartungen an Politik und Verwaltung.
6: Wir fordern, dass es ganz klare Zuständigkeiten von Katastrophenschutz und Krisenvorsorge auf der kommunalen Ebene geben muss. Wir fordern auch effektive soziale Schutzstrukturen für Risikogruppen. Man kann sich vorstellen, dass man unter Umständen in bestimmten Wohneinrichtungen für ältere Menschen auch evakuieren muss. Wir brauchen eine besondere Stärkung und auch Vorbereitung für Gesundheitspflege und Sozialwesen, für Beschäftigte im Gesundheits- und Pflegewesen. Und wir brauchen auch langfristig natürlich schon bei der Einrichtung von Krankenhäusern oder auch Pflegeeinrichtungen die Tatsache, dass wir bei Neubauten oder auch bei Renovierungen bauliche Maßnahmen ergreifen, die sozusagen
0: Klaus Reinhardt, Präsident der Bundesärztekammer. Mit der Rekordteilnehmerzahl von 48 Nationen beginnt heute Abend die Fußball-Weltmeisterschaft, die in Mexiko, den USA und Kanada ausgetragen wird. Dass Kritik an der Politik von US-Präsident Trump von Seiten des Deutschen Fußballbundes und des Weltverbandes FIFA bisher ausgeblieben ist, bewertete heute Morgen der Sportjournalist Marcel Reif so.
7: Wenn man pragmatisch an die Sache mittlerweile rangeht, es bringt auch nichts, dann im Nachhinein irgendwelche wohlfeilen Proteste zu äußern. Das ändert ja eh nichts. Die FIFA, Herr Infantino und Herr Trump sind Brüder im Geiste. Der Deutsche Fußballbund, ja, dann musst du halt sagen, nee, wir fahren da nicht hin. Wenn man sagt, Trump ist kein guter Präsident oder sowas. Das ist mir alles immer zu billig und da sollte der Fußball sich auch nicht übernehmen. Es heißt nicht, dass man, wenn man Dinge sieht, wenn ein Schiedsrichter, der lange gemeldet ist, der dann nach Miami einreist und dann sofort wieder wegfahren muss, weil man ihn doch nicht reinlässt. Und solche Dinge, da würde ich dann gerne richtig was hören, denn dann betrifft es konkret die Dinge.
0: Und die Informationen am Morgen gehen damit zu Ende. Am Mikrofon war Christiane Kess.
8: 8.50 Uhr, Deutschlandfunk, die Presseschau. Themen sind die von der Bundesregierung beschlossene Strategie zur Stärkung der Luftfahrt und der Start der Fußballweltmeisterschaft in Mexiko, Kanada und den USA. Doch zunächst Stimmen zu den ausländerfeindlichen Ausschreitungen in der nordirischen Hauptstadt Belfast. Die Allgemeine Zeitung betont, Auslöser seien 2 Vorfälle gewesen. Der Mord am polnisch-britischen Studenten Henry Novak durch einen indischstämmigen Sikh in Southampton sowie der brutale Angriff eines Sudanesen auf einen Schotten in Belfast. Angefacht werden diese Proteste durch Stephen Yaxley Lennon, 10-fach vorbestrafter Rechtsextremer und Gründer der Hooligan-Gruppe English Defence League, der sich Tommy Robinson nennt und sich aktuell mit Elon Musks Vater in Moskau aufhält. Der Mord an Novak sowie der Angriff auf den Mann in Belfast haben kaum Gemeinsamkeiten. Doch für Robinson ist die Ursache klar. Beide Täter haben einen sichtbaren Migrationshintergrund. Zusammen mit Ex-Chef Musk rief er daraufhin in sozialen Medien zu Ausschreitungen auf. Landesweit sollten Geschäfte geschlossen bleiben. Dem Aufruf folgte vor allem in Belfast ein Mob, der nicht weiße Menschen angriff, Autos und Häuser anzündete. Ein derartiges Verhalten ist durch nichts zu entschuldigen und zu rechtfertigen. Vielmehr sollte es benannt werden als das, was es ist. Ein über die sozialen Medien konzertierter und organisierter Pogrom rechtsextremer Akteure, urteilt die Allgemeine Zeitung aus Mainz. Ebenso schlimm wie die Krawatte selbst ist zudem, dass die Abläufe inzwischen fast schon vorhersagbar sind,
9: findet der Kölner Stadtanzeiger. Ein Gewaltverbrechen geschieht, ein Video verbreitet sich im Netz. Rechte Aktivisten greifen es auf, die Wut kocht hoch. Beispiele gibt es mittlerweile leider genug. Ende Juli 2024 verbreiteten sich Falschmeldungen zu einer Tat im englischen Southport schneller als die Fakten. In Ballymena, einer Stadt nördlich von Belfast, genügte im Juni 2025 schon eine Verdächtigung, damit sich eine Wut im Netz anstaute, die gezielt gegen ethnische Minderheiten und Migranten gerichtet war und sich schließlich auf der Straße gewaltsam entlud. Doch nicht nur dieses Eskalationsmuster wiederholt sich, auch die Reaktion der Politiker in Großbritannien ist immer die gleiche. Die Ausschreitungen werden verurteilt, die Täter sollen identifiziert und vor Gericht gebracht werden, die Bevölkerung wird zur Ruhe aufgerufen. Das ist zwar richtig, aber es reicht offensichtlich längst nicht mehr aus, notiert der Kölner Stadtanzeiger. Die Tageszeitung Taz wendet ein, diejenigen, die in den unionistischen Vierteln randalierten und Häuser von Migranten niederbrannten, sind zu jung, um sich an 1969 zu erinnern. Aber es steckt die gleiche Mentalität dahinter. Die unionistischen Protestanten fühlen ihre britische Identität bedroht, damals durch die Bürgerrechtsbewegung, heute durch Migranten. Das heißt freilich nicht, dass Katholiken weniger rassistisch sind. In der überwiegend katholischen Republik Irland haben Migranten auch nichts zu lachen, aber Nordirlands Katholiken haben eben andere Erfahrungen gemacht. Mit Religion hatten die Konflikte in Nordirland nie etwas zu tun. Es ist das Erbe der britischen Kolonialpolitik, vermutet die Taz. Die Zeitung Die Welt ist überzeugt, die eigentliche Verantwortung für das, was in Belfast geschieht, trägt keine Rotte maskierter Männer. Sie trägt eine politische Klasse, die eine Einwanderungspolitik betrieben hat, die Kontrolle systematisch der Ideologie des Antirassismus geopfert hat. Und die nun, da die Konsequenzen sichtbar werden, wieder zur Beruhigungsrhetorik greift. Keir Starmer ist entsetzt. Er hat keine Toleranz, er verurteilt. Das reicht nicht mehr. Die Nordiren, die in jener Nacht nicht auf den Staat gewartet haben, sondern handelten, wissen das längst. Wir zitierten die Welt. Themenwechsel. Die Bundesregierung will die Luftfahrtindustrie in Deutschland stärken. Dazu hat das Kabinett eine Strategie beschlossen. Die Frankfurter Allgemeine Zeitung stellt fest, einen konkreten Plan mit Zeitmarken gibt es nicht. Die schon beschlossene Senkung der Ticketsteuer wird zum Teil der Strategie erklärt. Dabei haben Airlines längst angemerkt, dass 2,50 Euro Entlastung für Europaflüge zu wenig und eher 15 Euro nötig seien, um im Wettbewerb zu Nachbarländern aufzuschließen. Was der Bund tun will, um die angestrebte Führungsrolle als Luftfahrtnation zu erreichen, lässt er offen. Begrüßenswert, aber ebenso vage sind die Bekundungen, deutschen Werken solle eine Führungsrolle beim nächsten Airbus-Mittelstreckenjet zukommen. Wie man das erzwingen will, steht nicht in dem Papier. Und nach dem Aus für das deutsch-französische Kampfjet-Projekt FCAS ist offen, welche Formen die bis 2040 geplante Alternative unter maßgeblicher deutscher Beteiligung haben wird. Ein Erkenntnisproblem in Sachen Luftfahrt hat die Bundesregierung nicht. Umso bedauerlicher ist es, dass sie sich nicht durchringen konnte, mehr als diese vage Kursbestimmung vorzulegen, resümiert die FAZ. Die neue Presse aus Coburg blickt zurück. Bereits 2016 gab sich die damalige Bundesregierung eine Luftfahrtstrategie. Seitdem hat sich die Branche in Deutschland gut entwickelt, den Umsatz um 2/3 gesteigert und bei den Beschäftigten um mehr als 20.000 Menschen auf rund 130.000 zugelegt. Damit das so weitergehen kann, braucht es die richtigen Rahmenbedingungen. Wie fast alle Unternehmen in diesem Land fordert auch die Luftfahrtbranche Reformen ein. Niedriger Lohnnebenkosten, weniger Bürokratie. Das geht ein Luftfahrtunternehmen ebenso an wie einen Autozulieferer und den Bäcker um die Ecke, gibt die neue Presse zu bedenken. Anlässlich des heutigen Beginns der Fußball-Weltmeisterschaft in Mexiko, Kanada und den USA glaubt die Rheinische Post, das Turnier könnte trotz mäßiger Anstoßzeiten tatsächlich zum Stimmungsaufheller werden, vorausgesetzt die Nationalmannschaft liefert. Wenn sie mitreißend spielt, vielleicht sogar ein Spiel hinlegt, das Euphorie entfacht, so wie 2006 gegen Polen, so wie 2014 gegen Brasilien. Und dann klappt's vielleicht auch mit der Politik. Tatsächlich täte es dem Land gut, wenn Deutschlands Elitekicker eine erfolgreiche WM spielen würden. Bei all den Problemen, die nicht kleingeredet werden dürfen, und bei allen notwendigen, auch schmerzhaften Reformen, weniger Verzagtheit, mehr Zuversicht, weniger Klage, mehr Optimismus. Das stünde der Republik gut zu Gesicht, schätzt die Rheinische Post aus Düsseldorf. Nach Ansicht von Le Monde wird der Sport von der Politik vereinnahmt. Die französische Zeitung verweist zudem auf die politische Lage. Man kann nicht behaupten, dass der Irankrieg die Welt in gute Laune versetzt. Die iranische Mannschaft und andere Mannschaften aus Afrika sind offensichtlich nicht bei der WM willkommen. Diese Weltmeisterschaft verströmt einen leichten Schwefelgeruch. Die Spiele werden zudem von anderen Gedanken getrübt. Frankreich etwa erlebt derzeit eine Vertrauenskrise, die nichts Gutes verheißt. Und da dieses Land, wie jedes Mal an Fest- oder Spielabenden, zur Beute von Tausenden von Randalierern wird, die Anarchie säen, verliert man die Lust, sich auf die Fußball-Weltmeisterschaft zu freuen, notiert Le Monde aus Paris. Und der britische Telegraph schreibt, obwohl die Fans lange Reisen und Wucherpreise für Eintrittskarten ertragen müssen, bleibt die Weltmeisterschaft ein fröhliches Sportfest. Es hat die Fähigkeit, uns gemeinsam träumen zu lassen. Dieses Mal gibt es die Chance für England, an seinen Triumph von 1966 anzuknüpfen und die nun schon 60 Jahre währende Durststrecke zu beenden. Schottland hat noch nie gewonnen, hat aber seine erste Chance seit 1998. Sollten die Schotten scheitern, werden sie England sicher lautstark unterstützen, so wie es die englischen Fans umgekehrt tun würden. Es ist an der Zeit, dass der Fußball nach Hause kommt, findet The Telegraph aus London. Und damit endet diese Ausgabe der Presseschauen. 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
10: Hörtipp. Mehr als 5 Millionen Photovoltaikanlagen sind in Deutschland auf Dächern oder Balkonen installiert. So können sich Privathaushalte mit eigenem Strom versorgen und die Kosten für die Stromrechnung senken.
11: Das Thema im Marktplatz.
10: Neuerdings können Haushalte sogar die selbst erzeugte Energie auch mit den Nachbarn teilen.
12: Wenn meine PV-Anlage einen Überschuss ins Stromnetz einspeist und der Nachbar bezieht in dem Moment Strom aus dem Stromnetz, dann wird das so verrechnet, als wenn mein Strom beim Nachbarn landet.
10: Sonnenenergie teilen. Selbst erzeugten Solarstrom.
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15: Morgen alle zusammen. Hiermit ist die Sitzung eröffnet. Ich wünsche uns einen sehr dynamischen Tag, denn Sie wissen, dass wir heute eine sehr lange Tagesordnung haben, bis etwa 3.30 Uhr heute Nacht. Und deshalb möchte ich schon zu Beginn, wo wir noch alle frisch sind, daran erinnern, dass wir zu Recht auch Redezeitbeschränkungen haben, dass wir die auch gerne einhalten. Ich darf aber, bevor wir in die Tagesordnung eintreten, noch drei neue Mitglieder unseres Hauses hier begrüßen. Es ist zum einen Stefan Glaser, CDU, CSU. Er folgt auf den ausgeschiedenen Abgeordneten Andreas Jung. Herzlich willkommen.

0: Tatsächlich möchte ich noch einige Gratulationen aussprechen dem Kollegen Christian Hirte, Staatssekretär, zum 50. Geburtstag. Dem Kollegen Timon Genius zum 30. Geburtstag. Herzlichen Glückwunsch auch Ihnen. Doppelt so alt geworden ist der Kollege Stefan Brandner zum 60. Geburtstag. Dem Kollegen Marc Henrichmann zum 50. Geburtstag. Dem Kollegen Knut Abraham zum 60. Geburtstag. Sowie dem Kollegen und Staatsminister Dr. Michael Meister zum 65. Geburtstag. Das scheint eine interessante Zeit gewesen zu sein, 9 Monate vorher. Und deshalb herzlichen Glückwunsch allen. Ich wünsche Ihnen ein gutes neues Lebensjahr. Und dann haben wir noch eine Wahl durchzuführen, liebe Kolleginnen und Kollegen. In die Parlamentarische Versammlung des Europarates soll auf Vorschlag der Fraktion Bündnis 90 die Grünen die Abgeordnete Ulle Schaus als Nachfolgerin für die Abgeordnete Auert Tesfayesus als persönliche Stellvertretung der Abgeordneten Phyllis Polat für die restliche Amtszeit gewählt werden. Sind Sie damit einverstanden? Das sieht genauso danach aus. Dann ist die Kollegin Schaus gewählt. Herzlichen Glückwunsch. Und schließlich teile ich noch zur Tagesordnung mit, dass der Zusatzpunkt 18 abgesetzt wird. Und so kommen wir zum Tagesordnungspunkt 7. Es geht um die Abgabe einer Regierungserklärung durch den Bundeskanzler zum Europäischen Rat am 18. und 19. Juni diesen Jahres in Brüssel. Und hierzu liegt ein Entschließungsantrag der Fraktion Die Linke vor. Für die Aussprache im Anschluss an die Regierungserklärung durch den Bundeskanzler wurde eine Dauer von 60 Minuten vereinbart. Und das Wort zur Abgabe einer Regierungserklärung hat nun der Bundeskanzler, Herr Friedrich Merz. Bitte sehr.
1: Frau Präsidentin, liebe Kolleginnen und Kollegen! Gestern habe ich hier in Berlin die internationale Luft- und Raumfahrtausstellung eröffnet. Die Branche, die Luft- und Raumfahrtindustrie in Deutschland, hat im letzten Jahr Diese Branche hat im letzten Jahr, liebe Kolleginnen und Kollegen, 19%.
0: Wir halten gerade mal die Zeit an. Einen Moment, wir checken das ganz kurz. Zu den Kollegen der AfD, also Entschuldigung, es geht hier jetzt gerade um Technik und da muss man jetzt auch keine Inszenierung machen. Können wir das klären?
1: So, jetzt machen wir einen neuen Versuch. Also, einen neuen Versuch, meine Damen und Herren, liebe Kolleginnen und Kollegen. Diese Branche, die Luft- und Raumfahrtindustrie in Deutschland, hat im letzten Jahr 19% mehr Umsatz gemacht als im Vorjahr. Sie hat 10.000 neue Arbeitsplätze geschaffen. Es gibt sie also, die Erfolgsgeschichten in Deutschland. Im letzten Jahr sind in Deutschland über 3.500 neue junge Unternehmen, Start-ups, gegründet worden. 30% mehr als im Vorjahr. Es gibt sie also, die Erfolgsgeschichten in Deutschland. An diese Erfolgsgeschichten wollen wir anknüpfen für ganz Deutschland. Und meine Damen und Herren, ja, es ist richtig, wir ringen in diesen Wochen sehr ernsthaft um den zukünftigen Weg unseres Landes. Und wie immer gibt es mehrere Möglichkeiten. Entweder wir scheuen Veränderungen, und zwar Veränderungen, die zunächst auch Einschränkungen bedeuten. Wir schließen die Augen vor dem, was doch offen zutage liegt. Dass wir zum Beispiel nicht gut genug vorbereitet sind auf eine neue Unfriedlichkeit in der Welt. Wir schließen die Augen davor, dass wir nicht genug vorbereitet sind auf eine neue wirtschaftliche und technologische Konkurrenz von Wettbewerbern, die weltweit aufgeholt haben. Wir schließen die Augen, dass wir nicht gut genug vorbereitet sind auf die Alterung unserer Gesellschaft, von der wir seit Jahrzehnten wissen, dass sie kommt und was sie bedeutet. Entweder also wir schließen weiter die Augen davor und geben uns weiter der Illusion hin, und es wäre nichts anderes als eine Illusion, das werde schon alles irgendwie gut gehen. Oder, Und das ist die andere Möglichkeit. Wir nutzen die Stärke.

und Potenziale, die wir haben, um das Ruder für alle herumzureißen und uns auf allen Feldern, auf denen das nötig ist, wieder besser aufzustellen. Uns wieder besser aufzustellen, meine Damen und Herren. Dazu haben wir uns in der von mir geführten Bundesregierung entschieden. Uns besser aufzustellen, indem wir uns als Land verteidigungsfähig machen, damit niemand uns daran hindern kann, so zu leben, wie wir das wollen, frei und friedlich. Uns wieder besser aufzustellen, indem wir bereit sind, für dieses große Ziel auch an anderen Stellen Einschränkungen hinzunehmen. Uns wieder besser aufzustellen, indem wir zuerst auf unternehmerische Initiative und auf technologische Innovation setzen, die unser Land immer wirtschaftlich stark gemacht haben und damit auch sozial stark machen. Meine Damen und Herren, indem wir die soziale Sicherheit in unserem Land so reformieren, dass sie tragfähig bleibt. Auch das ist Sicherheit für die Menschen in Deutschland. Also den einen Weg oder den anderen. Meine Damen und Herren, ich will es hier erneut sagen, die Bundesregierung, auch ich persönlich, wir setzen uns der Kritik aus. Aber es ist genauso klar, dass wir uns genau für den zweiten Weg entschieden haben. Ich habe mich vom ersten Tag meiner Amtsübernahme für diesen zweiten Weg entschieden und für diesen zweiten Weg auch geworben. Und wir wollen ihn mit der von mir geführten Bundesregierung auch weiter einschlagen. Wir sind dazu fest entschlossen. Und wenn ich sage, weiter einschlagen, dann meine ich weiter einschlagen. Wir haben ihn nämlich bereits eingeschlagen für die Wiederherstellung unserer Verteidigungsfähigkeit, für die steuerliche Entlastung unserer Unternehmen, für eine pragmatische und realistische Energiepolitik, mit der wir vor allem die hohen Preise in den Griff bekommen, für eine ambitionierte Technologiepolitik und für die Modernisierung und Digitalisierung von Staat und Verwaltung, wo wir übrigens, liebe Kolleginnen und Kollegen, in kurzer Zeit schon viel weiter sind, als es oft in Deutschland gesehen wird. Wir haben uns entschieden für diesen zweiten Weg mit einem neuen Baugesetzbuch, das das Bauen vereinfachen und beschleunigen wird. Wir haben erste Rentenbeschlüsse gefasst, die Anreize setzen für längeres Arbeiten und die private und die betriebliche Säule der Alterssicherung gestärkt. Oder in diesen Tagen hier im Hohen Haus beraten für eine große, umfassende erste Gesundheitsreform, der im Herbst eine zweite folgen wird. Das ist nicht wenig, was schon geschehen ist, liebe Kolleginnen und Kollegen, und trotzdem, es muss weitergehen. Wie? Daran arbeiten wir jeden Tag. Wir haben das in den vergangenen Wochen auch immer wieder sehr intensiv mit den Sozialpartnern diskutiert, mit den Gewerkschaften und mit den Arbeitgebern. Wir hatten gestern Abend ein großes Treffen mit dem Koalitionsausschuss und den Vertreterinnen und Vertretern der Gewerkschaften, der Arbeitgeberverbände, des Handwerks und der Industrie. Ich kann es heute Morgen sagen, dieses lange Gespräch hat in ausgesprochen guter, sehr konstruktiver Atmosphäre stattgefunden. Und wir werden es zu einzelnen Themen auch weiter fortsetzen, meine Damen und Herren. Ich möchte, dass wir zuhören, dass wir dann aber auch Entscheidungen treffen. Und genau daran arbeiten wir in der Bundesregierung. Wir wissen, die Zeit drängt. Jeden Tag gehen immer noch Arbeitsplätze in der Industrie verloren. Jeden Tag geben Unternehmen in unserem Land wegen zu hoher Kosten und vor allem wegen der hohen Bürokratielasten auf. Das kann und darf so nicht weitergehen. Aber wir müssen und wir wollen in diesen Tagen lösen, was, liebe Kolleginnen und Kollegen, auch das gehört zur Wahrheit dazu, viel zu lange liegen geblieben ist. Wir wollen in dieser Wahlperiode das Fundament unseres Landes so erneuern, dass es wieder für viele Jahre, vielleicht sogar für ein Jahrzehnt trägt. Und wir wollen es so tun, dass wir jeden ermutigen und ermuntern, daran teilzunehmen und seinen Beitrag zu leisten. Dass also auch Lasten gerecht verteilt werden, liebe Kolleginnen und Kollegen, und dass jeder aufgerufen ist, an diesem Ziel mitzuarbeiten.
Unser Ziel ist es, in den kommenden Wochen und Monaten unsere Vorschläge für die großen Reformaufgaben weiterzuentwickeln und vorzulegen, gemeinsame Vorschläge der Bundesregierung. Und dann, da scheint mir auch in der Fixierung auf einzelne Themen und einzelne Treffen manchmal etwas unterzugehen, dann, liebe Kolleginnen und Kollegen, sind Sie, ist der Deutsche Bundestag, sind wir als Abgeordnete hier am Zug. Hier im Haus entscheiden wir alle dann zusammen über die Zukunft unseres Landes. Es ist unser Land, das diskutiert. Es ist aber auch unser Land, das entscheidet. Es ist unser Land, das mit sich ringt. Ja, wir alle als Bürgerinnen und Bürger dieses Landes, die wir auch sind, haben die Verantwortung, genau hinzusehen, was unser Land als Ganzes jetzt braucht und nicht nur die eigenen Interessen zu sehen. Wir alle haben die Verantwortung einer ernsthaften Problemanalyse und einem ernsthaften Lösungsvorschlag zuzuhören und dann auch zu folgen, auch wenn wir nicht in jedem Punkt immer alle einer Meinung sind. Wir alle haben die Verantwortung, unser Land so weiterzuentwickeln, dass auch zukünftig Freiheit, Wohlstand, Gerechtigkeit, soziale Sicherheit und Frieden in unserem Land herrschen. Das ist das Ziel, meine Damen und Herren, und diesem Ziel sind wir, so hoffe ich jedenfalls, gemeinsam hier im Haus verpflichtet. Liebe Kolleginnen und Kollegen, wir werden dieses Ziel erreichen, wenn wir zugleich Europa stärken. Ohne Europa geht es nicht. Mit Europa haben wir eine gute Chance. Zu den guten Nachrichten in diesen Tagen gehört, dass Europa sich tatsächlich aufgemacht hat, seine Souveränität und seine Widerstandsfähigkeit angesichts dieser Lage zu stärken. Was wir in diesen Wochen und Monaten in der europäischen Politik tun, fügt sich ein in einen großen Zusammenhang. Wir arbeiten heute mit und für eine neue Weltordnung, in der Europa seinen starken Platz findet, damit dieses Europa auch künftig eine Macht für Freiheit und Wohlstand, für Frieden und Demokratie auf der Welt ist, meine Damen und Herren. Was sind in diesem Zusammenhang die großen Themen? Ich will fünf nennen, mit denen wir uns auch in der kommenden Woche beim Treffen der europäischen Staats- und Regierungschefs in Brüssel beschäftigen werden. Erstens, da ist die Handelspolitik. Europa profitiert wie kein anderer Kontinent auf der Welt von einem offenen und fairen Welthandel. Das ist und bleibt richtig. Aber wahr ist auch, wo andere gemeinsame Regeln nicht einhalten, können wir und werden wir nicht tatenlos zusehen. Wir schützen unsere Interessen und unsere Wirtschaft gegen wettbewerbsverzerrende Handelspraktiken anderer Staaten. Wir werden auf dem Europäischen Rat darüber sprechen, wie wir unseren Instrumentenkasten in der Europäischen Union anreichern können. Der europäische Binnenmarkt ist ein gefragter Absatzmarkt für Exporte aus der ganzen Welt. Wir wollen diese Attraktivität unseres Binnenmarktes nutzen, um Regeln für einen fairen und transparenten Wettbewerb auch durchzusetzen. Die neue Dynamik in der europäischen Handelspolitik, die wir erreicht haben, ist in diesem Zusammenhang ein großes Fund in diesen wahrlich nicht ganz einfachen Monaten. Es ist geradezu spürbar auf der ganzen Welt, wie sehr die Europäische Union als zuverlässiger Partner geschätzt und gesucht wird. Wir haben jetzt die Gelegenheit, unsere Handelsbeziehungen weiter auszubauen, Abhängigkeiten von einzelnen Ländern zu reduzieren, Zölle weiter abzubauen. Und wir nutzen diese Gelegenheit auch, liebe Kolleginnen und Kollegen. Ich will einige Beispiele nennen. Vor 3 Wochen ist das modernisierte Abkommen zwischen der Europäischen Union und Mexiko unterzeichnet worden. Seit dem 1. Mai wird das Handelsabkommen trotz mancher Widerstände mit den Mercosur-Staaten vorläufig angewendet. Und die Verhandlungen mit Indien, Australien und Indonesien sind abgeschlossen. Mit Malaysia, den Philippinen und Thailand sind sie auf gutem Weg. Das zeigt, wir sind ein gefragter Partner auf der Welt und es sind immer wieder Länder, die eine regelbasierte Ordnung auf der Welt erhalten und mit uns ausbauen wollen. Und daran wird Europa aktiv teilnehmen, meine Damen und Herren. Und sage bitte niemand,
Diese Handelsbeziehungen seien so etwas für europäische Schöngeister. Meine Damen und Herren, Handel auf der Welt wird neue Wachstumsdynamiken auch bei uns in Europa und damit bei uns in Deutschland anstoßen. Auch die Umsetzung des Zollabkommens mit den Vereinigten Staaten von Amerika ist jetzt endlich auf der Zielgeraden. Ich will es hier von dieser Stelle aus sagen. Ich setze auf eine breite Zustimmung im Europäischen Parlament in der kommenden Woche als ein klares Signal. Europa hält seine Zusagen ein. Umgekehrt erwarten wir das aber auch von unseren Partnern. Wir wollen Stabilität und Planbarkeit für den langfristigen Erfolg der Unternehmen in Europa. Zweitens, wir stärken die Wettbewerbsfähigkeit der Europäischen Union und arbeiten konsequent am Rückbau der europäischen Bürokratie. Ich setze darauf, dass wir Ehrgeiz und Schwung in dem jetzt begonnenen Prozess aufrechterhalten. Meine Damen und Herren, Europa wettbewerbsfähig zu machen, heißt Deutschland wettbewerbsfähig zu machen und umgekehrt. Ein wichtiger Erfolg unseres Drängens als Bundesregierung ist hier zuletzt vielleicht ein bisschen untergegangen. Wir haben es geschafft, dass Industrieunternehmen aus der europäischen KI-Regulierung, Industrieunternehmen aus dem Maschinenbau, aus der europäischen KI-Regulierung herausgenommen werden. Das ist eine wichtige Voraussetzung dafür, dass Deutschland seine Potenziale gerade in diesem für uns doch so wichtigen Industriebereich weiter entfalten kann. Deutschland als Land der Industrie und des Maschinenbaus kann ein Gewinner dieser KI-Revolution auf der Welt sein. Meine Damen und Herren, der Reformprozess, der im letzten halben Jahr auf der Ebene der Europäischen Union an Fahrt aufgenommen hat, ist ganz wesentlich ein Verdienst der Bundesregierung. Die Schlussfolgerungen des letzten Europäischen Rates vom März und der im April unterzeichnete Fahrplan Ein Europa, ein Markt untermauern jetzt die neue Wettbewerbsagenda mit konkreten Initiativen und klaren Zielvorgaben. Weite Teile des Fahrplans müssen noch in diesem Jahr, so ist es verabredet, spätestens bis zur Mitte des nächsten Jahres umgesetzt werden. Ich werde das mit Nachdruck zusammen mit anderen Partnern, insbesondere von der Europäischen Kommission, auch einfordern. Wir dürfen hier in unseren Ambitionen nicht nachlassen. Und schließlich, auch beim Abbau der europäischen Bürokratie bleibt Deutschland Antreiber und Schrittgeber. Ein wichtiges Feld ist hierbei die Vermeidung zukünftiger Bürokratielasten im Brüsseler Gesetzgebungsverfahren. Wir haben dazu der Kommission in den Beschlüssen vom März einen klaren Auftrag gegeben. Ich fasse zusammen, liebe Kolleginnen und Kollegen, es gibt jetzt die Chance, sicherzustellen, dass wir auch zukünftig nicht zurückfallen in alte Muster der Überregulierung, gerade in der Europäischen Union. Wir werden das stoppen, was in der Vergangenheit so häufig stattgefunden hat. Schließlich drittens, der mehrjährige neue Finanzrahmen, kurz MFR. Meine Damen und Herren, wir entscheiden in diesem Jahr, so hoffe ich es jedenfalls, in Europa, wohin wir die europäischen Mittel bis weit in das nächste Jahrzehnt hinein lenken wollen. Es liegt auf der Hand. Den Herausforderungen des 21. Jahrhunderts begegnen wir nicht mit einem Haushalt des 20. Jahrhunderts. Eine grundlegende Modernisierung des europäischen Haushaltes ist daher unerlässlich. Ich bin wie andere, zum Beispiel wie Mario Draghi, sehr dafür, dass wir unsere gemeinsamen Mittel für gemeinsame Investitionen einsetzen, für Souveränität, für Wettbewerbsfähigkeit, für Verteidigung. Das sind die Prioritäten, die wir jetzt setzen müssen. Und deswegen brauchen wir gegenüber den Vorschlägen, die auf dem Tisch liegen, wirklich signifikante Veränderungen in allen Bereichen. In allen Ländern Europas werden im Übrigen oft sehr harte Anstrengungen zur Konsolidierung der Staatshaushalte übernommen. Die Bürgerinnen und Bürger unseres Landes und unseres Kontinents erwarten zu Recht, dass auch Brüssel Maß hält mit Geld und Personal, liebe Kolleginnen und Kollegen. Und ich erlaube mir in diesem Zusammenhang auch zu sagen, neue europäische Schulden sind keine Lösung. Übermäßige Verschuldung bedroht Souveränität und begrenzt Handlungsspielräume. Einige Länder, und das wissen Sie, liebe Kolleginnen und Kollegen, geben heute schon
mit ihrer immensen Verschuldung mehr Geld aus für Zinsen als für Verteidigung. In eine solche Lage dürfen wir den europäischen Haushalt nicht führen. Wir müssen auch für zukünftige Krisenlagen und Krisensituationen unabhängig, handlungsfähig, kurzum souverän bleiben. Viertens geben wir Antworten, meine Damen und Herren, liebe Kolleginnen und Kollegen, auf die akuten Kriegs- und Krisenlagen. Unser Ziel für die Ukraine bleibt ein gerechter und dauerhafter Frieden, der auch unsere Sicherheitsinteressen berücksichtigt. Dafür und deswegen unterstützen wir die Ukraine. Wir haben das gestern getan, wir tun das heute und wir tun das morgen, so lange, wie es notwendig ist, liebe Kolleginnen und Kollegen. Sehr konkret, der 90 Milliarden Euro Kredit der Europäischen Union für die Ukraine ist freigegeben. Wir verstärken den Druck auf Russland. Wir gehen robuster gegen die russische Schattenflotte vor. Und wir nehmen jetzt die Arbeit für ein 21. Sanktionspaket auf. Meine Damen und Herren, liebe Kolleginnen und Kollegen, gegen Russlands offenkundige Bereitschaft zur Eskalation stärken wir die Ostflanke der NATO und wir unterstützen zugleich die Bemühungen um eine Verhandlungslösung zur Beendigung des russischen Angriffskrieges. Ein tragfähiger Frieden wird nur in Verhandlungen mit Beteiligung der Ukraine, mit Russland, der USA und Europa erreicht werden können. Anders wird es nicht möglich sein. Und deswegen sei es hier noch einmal gesagt, die Ukraine verteidigt seit mehr als 4 Jahren ihre Freiheit und damit zugleich, ja, dass Sie darüber lachen, das ist ein bezeichnendes Zeichen, meine Damen und Herren. Das ist ein bezeichnendes Zeichen. Sie lachen darüber, über das Schicksal von Millionen Menschen in diesem Land und reisen nach Moskau zu ihren Champagnerempfängen. Gute Reise weiterhin, meine Damen und Herren. Gute Reise weiterhin dorthin. Die Ukraine verteidigt nicht nur ihre Bürgerinnen und Bürger, nicht nur ihre Freiheit, sie verteidigt auch unsere Freiheit. Sie verteidigt die Freiheit und die Sicherheit in ganz Europa. Denn die Ukraine gehört zu Europa. Sie gehört auch in der längeren Perspektive zur Europäischen Union. Und meine Damen und Herren, liebe Kolleginnen und Kollegen, seit der Verleihung des Karlspreises im Jahr 2022 an die Ukraine hat dieses Land bemerkenswerte Reformfortschritte geschafft. Und ich habe genau aus diesem Grund vor einigen Tagen eine assoziierte Mitgliedschaft in der Europäischen Union für die Ukraine vorgeschlagen. Das würde eine reguläre Teilnahme der Ukraine an den Treffen des Europäischen Rates und der Fachministerräte bedeuten. Ein ukrainischer Kommissar, noch ohne Portfolio und Stimmrecht, wäre Kiews Gesicht in Brüssel. Und Abgeordnete aus der Ukraine würden, noch ohne Stimmrecht, an den Beratungen des Europäischen Parlaments teilnehmen, meine Damen und Herren. Wir würden die Ukraine schnellstmöglich, natürlich strikt entlang der Kriterien und der jeweiligen Reformfortschritte, in die Politikbereiche, in die Europäische Union integrieren. So wollen es die Menschen in der Ukraine, so will es Europa. Und diesen Weg werden wir gemeinsam gehen, meine Damen und Herren. Und genau weil wir uns so für Frieden und Freiheit auf der Welt einsetzen, ich wiederhole das hier, sind wir als Land auch bereit, nach einem Ende des Konflikts in der Golfregion dort Verantwortung zu übernehmen. Wir sind bereit, uns an der Sicherung der Straße von Hormuz zu beteiligen, sobald die Voraussetzungen dafür vorliegen. Bis dahin gilt, wir setzen uns für eine diplomatische Lösung des Konfliktes ein. Unser Ziel bleibt, Iran muss sein Nuklearprogramm überprüfbar und auf Dauer beenden. Sicherheit für Israel und die gesamte Region muss garantiert sein, sonst wird es keinen Frieden in der Region geben. Applaus
Und schließlich fünftens, liebe Kolleginnen und Kollegen, morgen am 12. Juni tritt die Reform des gemeinsamen europäischen Asylsystems GEAS in Kraft. Das ist ein bedeutender, ja ein wichtiger, der bedeutendste Schritt hin zur Lösung des Problems. Ich will die Gelegenheit nutzen, an dieser Stelle dem Bundesinnenminister Alexander Dobrindt herzlichen Dank zu sagen für seine großartigen und erfolgreichen Bemühungen, nicht nur in Deutschland, sondern in ganz Europa, diesen Erfolg möglich zu machen. Die Migrationswende ist eingeleitet, national und europäisch. Wir sehen einen klaren Rückgang der irregulären Einreisen sowohl nach Deutschland als auch nach Europa. Der Trend wird sich fortsetzen, wenn jetzt die GEAS-Reform in allen Mitgliedstaaten der Europäischen Union auch effektiv umgesetzt wird. Meine Damen und Herren, auch dieser Erfolg zeigt, Politik kann Regeln so ändern, dass die Dinge besser werden. Genau das haben wir als Land in diesen Wochen zu zeigen, gegen manche Zweifel, von denen ich sicher bin, dass wir sie gemeinsam überwinden können. Wir können sie überwinden, wenn sich jeder prüft, was er zum Gelingen des Ganzen beitragen kann. Jeder, die Politik, wir hier im Deutschen Bundestag, aber auch jeder Bürger, jede Bürgerin. Und wenn es einfach die Bereitschaft ist, nur wohlwollend mit Blick auf das Wohl unseres Landes und seiner Zukunft mitzudiskutieren und nicht verächtlich abzuwinken. Fassen wir also wieder zusammen. Vertrauen ist möglich. Vertrauen in unsere gemeinsame Fähigkeit, Probleme zu lösen. Wir können das als ein Land. Wir können es wiedergewinnen, indem die Mischung wieder stimmt. Die Mischung aus der Freiheit, den eigenen Weg zu gehen und Erfolg zu haben. Aus der Sicherheit, in einer wachsenden Wirtschaft seinen Platz zu finden und im Alltag die Dinge für sich und für die Familie auch bewältigen zu können. Und schließlich der Sicherheit, dass wir uns als Land in Europa verteidigen können gegen jeden Versuch, uns und unser freiheitliches Lebensmodell anzugreifen. Meine Damen und Herren, das ist alles nicht wenig. Und die Aufgabe ist ohne Zweifel groß. Aber wir stellen uns dieser Aufgabe unter schwierigsten Umständen und manchen Abgesängen zum Trotz. Wir stellen uns dieser Aufgabe in der Europäischen Union und wir stellen uns dieser Aufgabe auch in Deutschland, weil wir Vertrauen haben in unser Land, weil wir Vertrauen haben in die Bürgerinnen und Bürger unseres Landes und weil wir sicher sind, dass wir die Herausforderungen, vor denen wir stehen, gemeinsam lösen können. Ich danke Ihnen herzlich.

Ich eröffne nun die Aussprache. Und für die AfD-Fraktion hat Frau Abgeordnete Dr. Alice Weidel das Wort. Bitte.

Frau Präsidentin, Herr Bundeskanzler, sehr geehrte Damen und Herren. Diese Regierungserklärung war der Abgesang eines Gescheiterten. Herr Merz, Ihre eigenen Leute diskutieren schon über Ihre Ablösung, aber Sie singen Loblieder auf sich selbst. Zu den Fakten. Der Arbeitsmarkt kippt. Eine 500.000 Jobs hat die deutsche Wirtschaft im ersten Quartal gegenüber dem Vorjahr verloren. Alle 20 Minuten fällt ein Unternehmen dem Insolvenz-Tsunami zum Opfer. Die Industrieaufträge brechen doppelt so stark ein wie erwartet. Der industrielle Kern schmilzt. Hohe Steuern und Energiekosten, Bürokratie und Planwirtschaft strangulieren die Basis unserer Wirtschaft, während der Staatsapparat immer weiter wächst. Der Exodus der Industrie ins Ausland grenzt an eine Massenflucht. Mit den Unternehmen und den Jobs gehen die Menschen. In Ihrem ersten Jahr im Amt sind so viele deutsche Staatsbürger ausgewandert wie nie zuvor. Es sind die Jungen, es sind die gut Ausgebildeten, die gehen, weil sie im eigenen Land keine Zukunft mehr sehen. Die Masseneinwanderung in unsere Sozialsysteme aus der dritten Welt geht dagegen ungebrochen weiter. Es wandert eine sechsstellige Zahl Illegaler unter dem Vorwand Asyl ein und dazu eine weitere Großstadt durch die Hintertür des Familiennachzuges. Bei den Abschiebungen ist Ihre Bilanz noch katastrophaler als die der Ampel. Sieht so eine Migrationswende aus? Ganz im Gegenteil. Sie manifestieren die verfehlte Massenmigration auch noch, indem Sie die deutsche Staatsbürgerschaft diesen Migranten, diesen Illegalen hinterherwerfen. Die Verramschung des deutschen Passes hat in Ihrem ersten Regierungsjahr einen neuen Rekord erreicht. Wer nicht in einer abgeschotteten Blase lebt, für den sind die Zunahme der Gewalt, Sexual- und Rohheitsdelikte keine kalte Statistik, sondern tägliche Begleiter der eigenen Angst und die Sorge um unsere Kinder. Am Hauptbahnhof von Nürnberg. Am Hauptbahnhof von Nürnberg, der Heimat des CSU-Vorsitzenden Markus Söder, machen Migrantenbanden minderjährige deutsche Mädchen mit Drogen gefügig, um sie als Sexsklaven zu missbrauchen. Ich frage Sie, wie viele Nürnbergs gibt es in Deutschland? Und was haben Sie alle, ja alle hier aus unserem Land, durch Massenmigration, durch Verrohung und dem Sittenverfall nur aus unserem Land gemacht. Ja.

halten Sie die Deutschen nicht für naiv. Sie registrieren sehr wohl, wie Sie mit ihnen umspringen. Sie hören genau hin, wenn die Sozialministerin und SPD-Vorsitzende Bärbel Baas uns Deutsche als Einheitsbraun verächtlich macht. Wer so spricht, der hasst das eigene und sich selbst und hat in einer Regierung nichts zu suchen.

Ihre Verachtung für die Deutschen findet auch in der Sozialpolitik ihren Ausdruck. Die deutschen Steuer- und Beitragszahler sollen höhere Rentenbeiträge zahlen und länger arbeiten. Sie sollen steigende Sozialbeiträge und massive Leistungskürzungen hinnehmen und im Pflegefall ihr gesamtes Vermögen und ihr Eigenheim einsetzen, für das sie ihr Leben lang gespart haben. Aber für die lebenslange Vollversorgung von Millionen Dritte Weltkostgängern sollen sie aufkommen. Mehr muss man über diese Bundesregierung nicht wissen. Für Migrationskosten, Entwicklungshilfe, Energiewende und Klimaschutz waren verschwenden sie jährlich dreistellige Milliardenbeträge. Da ist von Sparen und Kürzungen keine Rede. Die gescheiterte Energiewende hat bereits 500 Milliarden verschlungen und wird uns noch das Zehnfache kosten, über 5 Billionen Euro. Sie haben mutwillig und vorsätzlich die Energieinfrastruktur der Bundesrepublik Deutschland zerstört. Milliarden um Milliarden schicken Sie in die Ukraine und finanzieren damit die Verlängerung eines Krieges, der längst hätte beendet werden müssen. Bis heute verlangen Sie keine Rechenschaft von Kiew über die Sprengung der Nord Stream-Leitung. Dabei wurde vitale Infrastruktur für unsere Wirtschaft zerstört und es wurde ein massiver Schaden angerichtet. Stattdessen suchen Sie mutwillig die Konfrontation mit Russland, einer Atommacht, um vom eigenen Versagen abzulenken. Sie reden vom Krieg. Sie reden immer nur vom Krieg. Sie reden vom Krieg und wollen diesen Krieg unterstützen und Deutschland in diesen Krieg hineinziehen. Dabei ist Frieden genau das, was dieser Kontinent braucht und die Ukraine auch. Reden wir endlich vom Frieden anstatt vom Krieg. Und zur Wahrheit gehört auch, nein, die Ukraine darf niemals Mitglied der Europäischen Union und der NATO werden. Punkt aus, basta. Rekordschulden, höhere Steuern und Abgaben, Deindustrialisierung, Kriegsgefahr, Migrantengewalt, Hassverbrechen gegen die Deutschen. Mehr haben die Bürger von dieser Bundesregierung und von Ihnen nicht zu erwarten. Das ist nicht nur betroffene Hunde bellen. Das ist nicht nur Ihr Versagen, Herr Merz, sondern das Ihrer gesamten Regierung. Dafür tragen allerdings Sie die Verantwortung, weil Sie sich auf Gedeih und Verderb der linken, leistungs- und deutschen feindlichen SPD unterworfen haben. Mit solchem Personal ist eine Politikwende nicht zu schaffen. Dabei müssen gerade jetzt dringend Reformen angestoßen werden. Wir müssen die sogenannte Klimakrise und Energiewende sofort für beendet erklären. Selbst der Weltklimarat hat seine Horrorszenarien inzwischen einkassiert. Warum also warten? Wir müssen die CO2-Abgabe beseitigen, die Energiesteuern senken, in die Kernkraft wieder einsteigen. Verbrennerverbot und Heizungsdiktat komplett abschaffen. Was wir brauchen, ist Marktwirtschaft und günstige Energie, keine Verbotspolitik. Das Staatsbürgerschaftsrecht muss reformiert und die Einbürgerungshürden drastisch erhöht werden. Die sozialstaatlichen Migrationsmagneten müssen abgeschaltet werden. Illegale Migranten müssen ausnahmslos an unseren Grenzen abgewiesen werden. Straftäter und Illegale müssen zurückgeführt werden.
Sie sollten mal Politik für unser Land machen, liebe SPD. Sie sind bereits bei 11, 12% oder wo sind Sie jetzt? Wenn man eigentlich nur bei der Antifa gewesen ist, dann kann man auch keine vernünftige Politik machen. Das sehen wir nämlich an dem Vizekanzler und Finanzminister Lars Klingbeil. Nichts gelernt, nie gearbeitet, nur bei der Antifa gewesen, kann mit Zahlen nicht umgehen. Und darum steht unser Land genau da, wo es gerade steht. Sie haben also zwei Optionen, Herr Merz. Sie können die Blockade lösen, indem Sie die Linkskoalition mit der SPD beenden und sich neue konstruktive Mehrheiten suchen. Oder Sie können weiter abwarten und nichts tun, was zu erwarten ist, bis die Bürger Neuwahlen für eine AfD-Reformregierung erzwingen. Erst in den Ländern und dann im Bund. Wir sind bereit, Verantwortung zu übernehmen, weil es Deutschland verdient hat, weil wir Deutschen es verdient haben, gut regiert zu werden. Ich bedanke mich.

0: Bevor wir weiterfahren. So, bevor wir weiterfahren in der Debatte, die Fraktionen haben sich darauf geeinigt, weil die Rede des Bundeskanzlers über 25 Minuten war, dass wir 30 Minuten für die Aussprache noch je nach Größe jeweilig auf die Fraktionen aufteilen. Das haben wir getan. Die parlamentarischen Geschäftsführer sind informiert. Jetzt hat für die SPD-Fraktion der Abgeordnete Herr Dr. Matthias Miersch das Wort. Bitte.
1: Frau Präsidentin! Liebe Kolleginnen und Kollegen, das ist die Regierungserklärung zum Europäischen Rat gewesen. Und Frau Weidel, zu Europa habe ich nichts gehört. Weil da sind Sie natürlich blank. Im Gegenteil, Sie haben mit Europa nichts am Hut. Und wenn Sie von deutschen Interessen reden, dann ist das genau die Sackgasse, in die Sie hier manövrieren wollen. Wir brauchen Europa, wir brauchen die Globalität. Das ist die Welt, in der wir Deutsche uns brauchen, liebe Kolleginnen und Kollegen. Stattdessen können wir tagtäglich nachlesen, wie Ihre Leute mit denen paktieren auf dieser Welt, die gegen unsere Werte, gegen Deutschland sind. Sie sind keine Patrioten. Sie sind genau das Gegenteil, Frau Weidel. Und wenn Sie von Hass reden, ich habe Ihnen das von dieser Stelle schon mal gesagt, ich weiß nicht, woher das kommt bei Ihnen, aber wie abgrundtief müssen Sie Menschen hassen, wenn Sie hier Leute gegeneinander ausspielen, Bevölkerungsgruppen gegeneinander ausspielen? Es muss bei Ihnen etwas vorgefallen sein. Es tut mir leid. Es ist unerträglich, dieses von diesem Pult zu hören. Und ich sage Ihnen auch, wir haben es jetzt die letzten Tage wieder gesehen. Bei einer Einrichtung, die viele Jahrzehnte hier im Deutschen Bundestag eine feste Institution ist, Jugend und Parlament. Das muss alles noch genau aufgeklärt werden. Aber was wir jetzt schon wissen, auch von Zeugen, die dabei gewesen sind, das zeigt die Zersetzung, die Sie hier in die Demokratie tragen wollen. Und das lassen wir nicht zu, liebe Kolleginnen und Kollegen. Nein, ich weiß, es gibt viele Menschen, die dieses Land gerade schlecht reden. Und gerade auch die Menschen, die dieses Land halten, egal ob sie hier geboren sind oder zu uns kommen. Ich war letzte Woche in Brüssel und habe in jedem Gespräch merken können, wie man auf Deutschland guckt, wie wichtig Deutschland ist, auch gerade für Europa. Und ich kann Ihnen nur sagen, wir müssen eine innere Stärke wieder entwickeln. Und Herr Bundeskanzler, ich bin Ihnen sehr dankbar, dass Sie hier auch die Dinge angesprochen haben, um die es jetzt die nächsten Wochen gehen wird. Ja, wir haben große Herausforderungen vor uns. Die globalen Herausforderungen können wir an wenigen Stellen mitbestimmen. Und wir sehen jetzt, dass wir auch an vielen Stellen uns verändern müssen. Aber ich sage eben auch, diese Verunsicherung, die wir jeden Tag haben, die muss jetzt auch aufhören. Das heißt, jeden Tag neue sogenannte Reformvorschläge verunsichern Menschen. Und deswegen müssen wir jetzt auch sehr konzentriert an Zukunftslösungen arbeiten. Und das, was gestern passiert ist, ist meines Erachtens eine sehr, sehr gute Grundlage. Deutschland war immer stark, wenn man die Köpfe zusammengesteckt hat und versucht hat, Gegensätze zu überwinden. Ich bin den Sozialpartnern, ich bin den Arbeitgebern und den Gewerkschaften sehr, sehr dankbar für ihre Bereitschaft, mitzuhelfen. Denn es wird nur funktionieren, wenn wir aus der Polarisierung, aus unseren Rollen rauskommen und das Gemeinsame betonen. Darauf wird es ankommen. Und allgemein kann man es leicht sagen, wenn es konkret wird, dann sehen wir die Herausforderung. Aber ich bin seit gestern guten Mutes, dass uns das in den nächsten Wochen gelingen kann. Denn alle haben die Notwendigkeit von Veränderungen betont. Ich sage aber auch, es wird nur funktionieren, wenn am Ende etwas steht, wo alle sagen, das ist gerecht. Und darauf wird es ankommen. Jeder wird es aus seiner Perspektive natürlich beurteilen. Aber am Ende muss es ein Gesamtbild geben, was stimmt. Und deswegen, liebe Kolleginnen und Kollegen, darum wird es gehen. Das war gestern ein guter Aufschlag. Und wir werden genau so konzentriert miteinander darum ringen, diese Sicherheit zu bekommen. Liebe Kolleginnen und Kollegen, ich will aber im Hinblick auf Europa auch noch sagen, dass das natürlich nicht geht, dass wir alleine hier nur national agieren. Und deswegen ist es richtig, dass in der Europäischen Union darüber geredet wird, wie wir mit den Angriffen von außen umgehen. Und Herr Merz, Sie haben angesprochen, die industrielle Basis ist ein wesentlicher Bestandteil. Und angesichts der Angriffe, die wir international erleben, Zollpolitik, aber auch Dumpingwettbewerbe, müssen wir auf der europäischen Ebene über sogenannte Local Content Regeln reden. Wir müssen beim Beschaffungswesen darüber reden, dass der Grundsatz bei European fest verankert wird, liebe Kolleginnen und Kollegen. Und wir müssen auch, und das lehrt uns jetzt das, was wir in der Straße von Hormuz genau sehen, wir müssen den Weg der Unabhängigkeit konsequent weitergehen. Und das gilt gerade, Frau Weidel, auch in der Energiepolitik. Das Zeitalter der erneuerbaren Energien ist nicht nur Klimaschutz, sondern auch Unabhängigkeit und muss weiter fortgesetzt werden, liebe Kolleginnen und Kollegen. Und dann will ich Ihnen ganz bewusst auch sagen, wenn Sie hier den Nationalismus predigen, das Thema wirtschaftliche Zusammenarbeit auf dieser Welt ist auch eine zentrale Frage, nicht nur für Europa, sondern für uns. Wer den Chinesen oder den Russen alleine Afrika oder Lateinamerika überlässt, der handelt fahrlässig. Und insofern ist auch das, was wir augenblicklich zum Beispiel mit dem Ausbruch von Ebola erleben, ein Signal, dass wenn wir an den falschen Stellen sparen, ganz schnell dieser Kontinent auch zu uns kommt und die nächste Pandemie schon wieder vor der Tür steht. Insofern ist das auch ein wichtiger Punkt, dass wir hier investieren in die internationale Zusammenarbeit, liebe Kolleginnen und Kollegen. Ja, und dann sind wir wieder bei uns. Wenn es uns gelingt, in den nächsten Wochen das Thema Innovation, Wachstum, aber auch das Thema soziale Gerechtigkeit zu formulieren, dann glaube ich, können wir Wandel sehr selbstbewusst gestalten. Und dann kann Deutschland die Rolle auch in Europa wieder übernehmen, auf die alle warten. Und das ist unser Ziel in dieser Koalition. Und daran arbeiten wir in den nächsten Wochen. Vielen Dank für Ihre Aufmerksamkeit.
0: Für die Fraktion Bündnis 90 Die Grünen hat Frau Abgeordnete Britta Hasselmann das Wort.
2: Sehr geehrte Frau Präsidentin, meine Damen und Herren! Eine Regierungserklärung ist der Ort, ist die Stunde der Auseinandersetzung der Opposition und der Regierungsfraktionen der Bundesregierung mit dem, was notwendig ist für dieses Land, was Zukunft ausmacht, was die Menschen in unserem Land ausmacht. Und das, was wir hier gerade wieder von der AfD-Vorsitzenden Weidel gehört haben, ist nichts anderes als eine Propagandashow für ihre Partei und ihre Interessen. Hass, Hetze, die Erniedrigung von Menschen, Menschenfeindlichkeit, um sich selbst darüber zu stellen. Das ist Ihr Prinzip. Das ist Ihr Muster, mit dem Sie arbeiten. Wissen Sie, das nennt man Rassismus. Das ist nichts anderes. Sie grenzen Menschen aus. Sie reden das Land schlecht, als wären wir hier völlig auf den Hund gekommen. Meine Damen und Herren, lassen Sie sich nicht beirren. Dieser nationale Weg, diese Spaltung, dieses Zerstörerische, was diese Partei in sich trägt, wird die Zukunft dieses Landes niemals bestimmen. Da bin ich mir sicher, und zwar mit allen Demokratinnen und Demokraten hier im Haus. Bei aller Unterschiedlichkeit, meine Damen und Herren, und bei allem Ringen um die beste Idee und die beste Lösung, mein Appell auch an die Bürgerinnen und Bürger: Außer Destruktion und Zerstörung hat diese Partei nichts zu bieten, meine Damen und Herren. Und das haben wir heute in 12 Minuten Rede von Alice Weidel wieder erlebt. Und mit Europa und einer Orientierung für die Zukunft für junge Menschen hat diese Partei nichts am Hut. Stattdessen kriechen sie Woche für Woche vor Putin oder vor der MAGA-Bewegung und Trump. Und das ist nicht die Zukunft unseres Landes. Das ist nicht die Zukunft der jungen Menschen in unserem Land, meine Damen und Herren. Eine Erklärung zum Europäischen Rat ist heute notwendig angesichts der furchtbaren Bombardierungen, der Angriffe auf die Ukraine, der europäischen Sicherheitslage, angesichts des Scheiterns auch von FCAS. Davon habe ich kein Wort von Ihnen gehört, Herr Bundeskanzler. Wie geht es denn jetzt weiter? Was ist Ihre europäische Idee nach dem Scheitern dieses Projektes? Die weltweite Wirtschaftslage und die Beratung zum MFR. Natürlich geht es jetzt um ein gemeinsames europäisches Handeln in Sachen der Verteidigungsfähigkeit, auch in der stärkeren Unterstützung der Ukraine. Wie oft wurde das angekündigt als großer Appell? Aber wo bleiben Sie, die schärferen Sanktionen, das klarere Vorgehen gegen die Schattenflotte und vor allen Dingen die klarere Unterstützung der Ukraine mit Waffen? Das wissen wir doch, dass das notwendig ist. Also, wenn wir Sie beim Wort nehmen, dann liefern Sie jetzt auch und reden Sie nicht nur. Gemeinsames Handeln, meine Damen und Herren, in Bezug auf Europa, das kann man schön erklären. Aber dann fragt man sich doch auch, warum beziehen Sie denn Polen nicht ein? Warum muss erst Donald Tusk bei Ihnen anrufen, um zu sagen, Polen spielt bei der Ukraine und des Friedens auch eine relevante Rolle? Das muss doch selbstverständlich für uns sein. Europäisches, gemeinsames, geschlossenes Handeln. Darum geht es. Denn Polen ist ein unverzichtbares Bindeglied, wenn es um die Zukunft Europas und der Ukraine geht. Allerdings, und das wissen Sie auch, Herr Merz, ist es auch Ihre Regierungspolitik, die stark erklärungsbedürftig ist. Nicht nur eine Erklärung zum Europäischen Rat. Im Inneren und inzwischen im Äußeren ist Ihre Politik mindestens erklärungsbedürftig. Nicht nur hier im Parlament, auch gegenüber den Menschen im Land. Denn denen haben Sie viel versprochen, viel zu viel versprochen. Und jeden Tag stoßen Sie diesen Menschen vor den Kopf. Auch heute wieder. Denn was soll Ihr Appell, dass die Leute die Augen davor verschließen, dass Veränderungen notwendig sind? Ich kenne ganz viele Menschen, die wissen, dass Veränderungen notwendig sind, dass wir die sozialen Sicherungssysteme reformieren müssen, dass wir Zukunft für die junge Generation gestalten müssen, dass wir eine Verantwortung in Sachen Klimaschutz haben, denn wir haben nur einen Planeten und mit dem müssen wir sorgsam umgehen. Wir haben die Erde von unseren Kindern nur geborgt. Das muss das Leitmotiv politischen Handelns sein. Aber dann handeln Sie doch auch danach. Die Menschen verschließen nicht die Augen davor. Sie wissen einfach, dass bei dem, was Sie vorschlagen, etwas nicht stimmt, dass da was nicht passt, dass nämlich all diese sogenannten Reformvorschläge am Ende immer die gleichen treffen. Und die Menschen haben ein gutes Gespür dafür. Wenn einerseits immer wieder der dringende Appell an die Reformbereitschaft der Bürgerinnen und Bürger gerichtet wird und gleichzeitig das Wort Reform aber zu einem Synonym für Kürzungen verkommen ist, Herr Merz. Dafür haben Sie Sorge getragen mit Ihren Vorschlägen. Im Mai vergangenen Jahres sagten Sie noch: Ich möchte, dass Sie, liebe Bürgerinnen und Bürger unseres Landes, schon im Sommer spüren, hier verändert sich langsam etwas zum Besseren. Es geht voran. Und was ist davon geblieben, Herr Merz? Jetzt ist Sommer, ein Jahr später. Die Wirtschaftsweisen haben uns ganz klar gesagt, wie negativ die Konjunkturprognose ausfällt. Sie ist deutlich gesenkt. Nach der Ankündigung zum Herbst der Reformen haben wir alle den Winter der Enttäuschung erlebt. Und im Frühling, da haben Sie sich vor allen Dingen mit sich selbst beschäftigt und sich selbst bemitleidet. Das ist nicht die Erwartung an einen Bundeskanzler, meine Damen und Herren. Ihre Bilanz ist Streit, ist Misstrauen, ein Jahr mühseliges Suchen nach dem kleinsten gemeinsamen Nenner, auch in der Koalition. Ich frage mich, warum appellieren Sie an die Bürgerinnen und Bürger, prüfen Sie sich? Prüfen Sie sich doch mal, wo bleibt denn Ihre Selbstreflexion? Und tun Sie doch etwas dafür, die Leute wirklich mitnehmen zu wollen. Die spüren, dass die Veränderungen und die Reformen, die Sie jetzt gerade anstoßen, ob bei der gesetzlichen Krankenversicherung oder der Pflegereform, immer die gleichen trifft. Es sind immer die Beitragszahlerinnen, die zu Pflegenden, es sind die Frauen, die Alleinerziehenden. Und die spüren, dass wenn sie den nächsten Vorschlag verkaufen als große Reform, und dann ist es keine, denn es trifft nur die. Und die Menschen haben ein ganz feines Gespür dafür, wenn Ungleichheit und eine soziale Schieflage entsteht. Und Sie haben bisher als Koalition und auch gemeinsam mit Ihnen an der Spitze, Herr Merz, alles dafür getan, dass sich diese Situation verhärtet und nicht auflöst und man eben nicht gemeinsam überlegt, wie gehen wir notwendige Veränderungen an. Und das ist eins Ihrer großen Probleme. Und deshalb, warum feiern Sie sich ab für etwas ganz Selbstverständliches, dass sich gestern die Sozialpartner getroffen haben? Wow, was ist die Meldung in der Nation dafür? Meine Damen und Herren, es müsste selbstverständlich sein. Und ich finde es traurig, dass Sie nach einem Jahr auf die Idee kommen, dass das mal stattfinden könnte. Das ist doch alles andere als vorausschauendes und zukunftsgerichtetes Verhalten. Und wir können es bei jedem Vorschlag, den Sie jetzt gerade haben, sehen. Lars Klingbeil bedient sich mit 2 Milliarden aus der gesetzlichen Krankenversicherung. Und Sie sagen den Bürgerinnen, verschließt mal nicht die Augen vor den notwendigen Veränderungen. Wissen Sie was? Die Leute fühlen sich verarscht. Das ist der Punkt. Das können Sie doch Menschen nicht erklären, wenn Sie so agieren. Und jede und jeder weiß, bei der Pflegereform, die Eckpunkte, die jetzt auf dem Tisch liegen, steht das Nächste an. Dass Sie ausgerechnet nach Ihrer Lifestyle-Debatte den Frauen, die hauptsächlich diejenigen sind, die pflegende Angehörige sind, sagen: Wir müssen alle einen Beitrag leisten. Ihr müsst einfach jetzt mal auf die Rentenpunkte verzichten, während ihr zu Hause euren Alltag bewältigt, die Angehörigen pflegt, eurer Arbeit nachgeht. Rentenpunkte, das können wir uns jetzt nicht mehr leisten. Was ist das für ein Signal? Das ist wirklich eine Zumutung an die vielen pflegenden Angehörigen in unserem Land. Die brauchen Unterstützung, Stabilisierung. Und nicht das Abwälzen sozusagen ihrer Kürzungsbemühungen auf ihrem Rücken. Und das gilt für so viele. Und deshalb ist der Aufschrei im Land auch so groß. Und deshalb, meine Damen und Herren, scheinen doch auch die

0: ergiebig haben Sie ausgeteilt. Ich kann mich gut daran erinnern. 3,5 Jahre. Wie haben Sie geredet über die Vorgängerregierung? Ich könnte es mir jetzt einfach machen und sagen, spätestens nach dieser Regierungserklärung von heute Morgen muss man zu dem Schluss kommen, Sie können es nicht. Das sagten Sie am 28.11.23. Und es war nicht die schärfste Kritik. Die war einfach mal so rausgehauen an die Regierung vor Ihnen. Ich mache das anders. Ich fordere Sie stattdessen auf, reißen Sie sich zusammen, liefern Sie, begegnen Sie den Menschen mit Respekt und sorgen Sie dafür, dass Zusammenhalt, Solidarität, Verantwortung und notwendige Veränderung nicht zu einer hohlen Phrase und einer Beschimpfung der Bevölkerung führen und verkommen, sondern Werte und Ziele, die wir gemeinsam tragen, für die wir gemeinsam einstehen, die sozial ausgewogen und gerecht sind und die zukunftsfähig sind. Darum geht es jetzt.
1: Für die CDU-CSU-Fraktion hat nun Herr Abgeordneter Jens Spahn das Wort. Bitte.
2: Frau Präsidentin, liebe Kolleginnen und Kollegen, Deutschland braucht eine starke und funktionierende Europäische Union. Der Bundeskanzler hat es angesprochen. Und die Europäische Union braucht uns. Europa kann nur stark sein, wenn Deutschland militärisch, wirtschaftlich und politisch stark ist. Und Europa kann nur stark sein, wenn Deutschland und der deutsche Bundeskanzler eine Führungsrolle einnimmt. Und das tut Deutschland mit Friedrich Merz. Der Bundeskanzler hat die NATO zusammengehalten und maßgeblich mit dafür gesorgt, dass die Ukraine dem russischen Angriffskrieg, der härter tobt denn je, dass die Ukraine dem russischen Angriffskrieg abwehren kann mit unserer Unterstützung. Das ist ein Verdienst dieses Bundeskanzlers und dieser Bundesregierung, liebe Kolleginnen und Kollegen. Und es sei ausdrücklich gesagt, wir sind in beiden Kriegen in unserer Nachbarschaft, im Nahen Osten, in der Ukraine, nicht neutrale Beobachter. Wir sind Partei. Wir stehen klar an der Seite der Ukraine. Und im Krieg gegen den Iran stehen wir klar an der Seite Israels. Das halten wir auch gegen Widerstände aus. Wenn das dazu führt, dass uns Despotenstaaten aus Afrika nicht wählen, weil wir eine klare Position haben, dann ist das so. Liebe Kolleginnen und Kollegen, mit dieser Bundesregierung, mit Friedrich Merz, hat Deutschland wieder eine klare Haltung. Dieser Bundeskanzler vertritt unsere nationalen und europäischen Interessen mit der notwendigen Klarheit. Und er hat dabei unsere volle Zustimmung in der Koalition von Union und SPD. Die Ukraine spricht mit unserer Unterstützung die Sprache der Stärke. Und Putin versteht nur diese Sprache. Der Diktator sammelt seine Truppen, seine fünften Kolonnen und instruiert sie. Zuletzt bei seiner Propagandashow in St. Petersburg. Mittendrin erneut die AfD. Die AfD-Erzählung von Ihnen, Frau Weidel, vom russischen Bären, wie Sie sie die Tage gemacht haben, der provoziert würde, das ist reinste Kreml-Propaganda. Putin hat Sie, die AfD, auserkoren, unsere Gesellschaft zu spalten und zu schwächen. Ganz Deutschland muss eines wissen. Sie, Frau Weidel und Ihre Fraktion, Sie sind Putins willfährige Helfer. Sie sind Putins Sprachrohr, wie wir es hier gerade gehört haben. Und wahrscheinlich sind Sie noch stolz darauf mit Ihrem Gegrinse und Gefeixe hier. Sie sind Putins Sprachrohr. Frau Weidel gratuliert der russischen Grand-Slam-Siegerin, dem deutschen Sieger Alexander Zverev, aber bewusst nicht. Das ist scheinbar eine Randnotiz, aber es sagt so viel über sie aus. Hass auf das eigene, das scheint mir eher ein Thema bei Ihnen zu sein als irgendwo anders. Das sieht man an diesen kleinen und großen Gesten. Und der Irrsinn erklimmt ja immer neue Höhen. Ihr ideologischer Vordenker, der ja nach und nach Ihre Fraktion von außen übernimmt, Ihr ideologischer Vordenker Björn Höcke, bezeichnet 70 Millionen Westdeutsche als, ich zitiere, deutsch sprechende Amerikaner. Nochmal zum Mitschreiben. Der aus NRW nach Thüringen eingewanderte Wessi erklärt nun 70 Millionen Westdeutschen, sie wären keine Deutschen.

Deutschen. Was ja zu in die Schweiz ausgewanderte Westdeutschen sagen würden, wissen wir nicht. Aber ich hätte gerne was von Ihnen dazu gehört, zu dieser Schwurbelei von Herrn Höcke heute hier in Ihrer Rede. Höckes Schwurbelei ist kein Konservatismus, das ist vulgärer Populismus. Und Ihre Putin-Verehrung in Zeiten des Krieges, Ihr Kniefall vor Moskau, das ist kein Patriotismus, das ist Verrat am Vaterland. Das ist so, das bleibt so und das werden wir auch weiterhin genau so klar sagen. Sie wollen, dass es Deutschland schlecht geht, damit Sie Ihr Suppchen kochen können. Wir wollen Deutschland wieder stark machen. Liebe Kolleginnen und Kollegen, dabei passiert aktuell viel zeitgleich. Ob die notwendigen Einsparungen bei Kranken- und Pflegeversicherung, der Konsolidierung des Haushaltes, auch mit schwierigen Debatten zu Förderprogrammen, Elterngeld, Wohngeld, der Rente, dem Arbeitsmarkt, die Lage unserer Industrie. Die Debatten sind gerade brutal verdichtet. Ich kann vieles in der Debatte verstehen. Die Reflexe sind nachvollziehbar. Doch wir brauchen jetzt weniger rote Linien und mehr Bereitschaft, Verantwortung zu übernehmen. Auf dem Sofa der Maximalposition ist es bequem, aber einsam. In Zeiten des Umbruchs braucht es Maß und Verantwortung und ja, auch die Bereitschaft zum Kompromiss. Im Kern geht es bei diesen Debatten um zwei Aufgaben. Wir müssen zuerst die Ausgaben an die Einnahmen anpassen. Keine Familie, kein Unternehmen und auch kein Staat kann auf Dauer über seine wirtschaftlichen Verhältnisse leben. Und nach 6 Jahren ohne Wachstum ist die finanzielle Lage, wie sie ist. Wir müssen unsere sozialen Sicherungssysteme fit machen, damit sie auch künftig leistungsfähig bleiben. Denn, und das ist das Wichtige, und das haben Sie, Frau Hasselmann, gerade wieder vergessen, auch nicht entscheiden hätte ja Folgen. Ein Beispiel. Wenn wir es einfach laufen lassen, dann liegen die Sozialversicherungsbeiträge Ende dieses Jahrzehnts bei über 47%, von heute gut 42%. Das heißt, von 1.000 Euro Lohn müssten Arbeitgeber und Arbeitnehmer 470 Euro Sozialbeiträge zahlen. Das heißt, noch weniger Netto vom Brutto und noch mehr Jobs, die verloren gehen, weil zu teuer. Es sind die kleineren und mittleren Einkommen, die am meisten leiden würden, wenn wir nichts täten. Dieser Aspekt wird so oft in der Debatte vergessen, und dazu habe ich auch von Ihnen heute wieder nichts gehört. Überhaupt keine Lösung für die Themen, die wir haben. Wir müssen konsolidieren. Und die zweite, noch wichtigere Aufgabe ist es, wieder für Aufschwung zu sorgen. Sie halten auch heute wahrscheinlich wieder bei Grünen und Linken viele Reden zur Umverteilung. Sie wollen einen schrumpfenden Kuchen anders verteilen. Den einen nehmen, den anderen geben. Das ist ja in der Logik. Ein Kuchen, der kleiner wird, da kann einer nur mehr haben, wenn jemand anders weniger hat. Das führt zu den spaltenden Debatten, die Sie führen. Wir, Union und SPD dagegen, wir wollen, dass der Kuchen wieder größer wird, dass er wächst. Und wir wollen, dass alle was davon haben. Aktuell sind wir bei Arbeitskosten, Energiekosten und Bürokratiekosten im internationalen Vergleich schlicht zu teuer. Wir können dann teurer sein, wenn wir genauso viel besser sind, wie wir teurer sind. Und das sind wir aktuell nicht. Und deswegen müssen die Kosten runter. Dann gibt es auch wieder mehr Investitionen und neue Jobs. Das Gute ist, wir haben ja eine starke Substanz. Wir sind immer noch die drittgrößte Volkswirtschaft der Welt. Der Bundeskanzler hat darauf hingewiesen, in welchen Branchen wir auch positive Entwicklungen sehen. Wir haben eine gute Infrastruktur, ein gutes Bildungssystem. Wir haben über 3 Millionen Unternehmer und Unternehmen in Deutschland, viele, viele zig Millionen Beschäftigte, die anpacken und anpacken wollen. Die Substanz ist gut. Wir verlieren gerade an Substanz. Aber was wir erreichen wollen miteinander in dieser Koalition, ist nicht einen kleineren Kuchen zu verteilen. Wir wollen, dass es wieder Aufschwung und Wachstum gibt, mehr Substanz, damit alle was davon haben. Darum geht es bei dem, was wir angehen. Und Aufschwung für Deutschland, das ist das Ziel. Es berührt alle Lebensbereiche. Aufschwung bedeutet sichere Arbeitsplätze und steigende Löhne. Einen guten Sozialstaat gibt es dauerhaft nur mit Aufschwung. Der Sozialstaat, den wir heute kennen, der wäre doch ohne das Wirtschaftswunder der Nachkriegszeit gar nicht denkbar. Ohne Aufschwung wird es schnell düster. Aufschwung bedeutet Zuversicht. Und die politische Mitte, die darf sich bei diesen schwierigen Debatten nicht klein machen. Sie darf nicht nur beschreiben oder ankündigen, sie muss Entscheidungen treffen. Das ist unser Selbstverständnis in der Koalition. Das trägt uns auch hier im parlamentarischen Maschinenraum. Es ist zuweilen mühsam, aber es läuft.
Wir konnten in den letzten 12 Monaten gesellschaftliche Debatten zu Entscheidungen führen, die lange, zum Teil über Jahrzehnte, unlösbar und ideologisch verkämpft waren. Bei der Energie haben wir bei CCS, der CO2-Speicherung, den Gaskraftwerken, Kernfusion oder dem Heizungsgesetz jahrelange ideologische Schlachten zu pragmatischen Entscheidungen geführt. Bei der inneren und äußeren Sicherheit kommen wir bei IP-Adressenspeicherung, der BND-Reform, dem Wehrdienst, bei ideologischen Streitthemen der letzten Jahre und Jahrzehnte zu guten Kompromissen, bei der irregulären Migration oder der Tariftreue auch. Wenn sich Union und SPD in diesen und anderen zentralen Themen, die über so viele Jahre kontrovers umstritten waren, wenn wir in der Lage sind, bei diesen Themen Kompromisse zu finden, dann werden wir, da bin ich ganz, ganz sicher, auch bei den jetzt anstehenden Themen, wenn es um Aufschwung geht, wenn es um Wachstum geht, wenn es um die Ausgaben an die Einnahmen anpassen geht, entsprechende Kompromisse finden. Die Gespräche gestern mit den Sozialpartnern waren auch gut und ermutigend. Wir wollen die Kompromisse finden in der politischen Mitte des Hauses. Wir haben in den letzten 12 Monaten gezeigt, dass es geht, und wir werden auch in den nächsten Wochen zeigen, dass es geht. Darum geht es bei dem, was vor uns liegt, liebe Kolleginnen und Kollegen. Und es muss uns auch gelingen, denn wir alle spüren ja die Stimmung im Land. Natürlich spüren wir die. Dass da aktuell viel Vertrauen schwindet in die Entscheidungsfähigkeit der parlamentarischen Demokratie. Da ist auch viel Wut. Da ist ein Zug zu spät und da ist gleich Wut aufs ganze System. Da bricht sich gerade viel Bahn. Ja, Sie bewirtschaften diese Wut und versuchen daraus Hass zu machen. Das ist Ihr Modell. Das wissen wir. Das wissen wir an der Stelle. Unser Modell ist ein anderes. Unser Modell ist ein anderes. Wir begegnen der Stimmung in der Bereitschaft zur Debatte. Wir weichen keiner Debatte aus. Die Diskussionen sind zu führen und wir führen sie auch miteinander. Das Entscheidende ist nur, dass aus den Debatten am Ende Entscheidungen folgen müssen. Entscheidungen im Kompromiss miteinander in der politischen Mitte gefunden, bei denen es auch nicht zuerst darum geht, wer hat sich wie viel bewegt, sondern bei denen es darum geht, ob dieser Kompromiss in der Sache einen Unterschied macht. Und diese Entscheidungen, die rausführen aus der Spirale der schlechten Laune, die wir in den letzten Wochen und Monaten sehen, dass diese Entscheidungen, die da rausführen, die dem Land wieder Zuversicht geben und vor allem Aufschwung. Diese Entscheidung werden wir nach den notwendigen Debatten miteinander treffen. Heute, in dieser Woche und in den nächsten Monaten. Dafür sind wir angetreten.

0: Für die Fraktion Die Linke hat nun Herr Abgeordneter Sören Pellmann das Wort. Bitte.
1: Frau Präsidentin, liebe Kolleginnen und Kollegen! Bei der diplomatischen Lösung von Konflikten ist Deutschland längst in die zweite Liga abgestiegen. Mittlerweile schafft es unser Land nicht einmal, unfallfrei in den UN-Sicherheitsrat gewählt zu werden. Wenn es um die Verhandlungen zur Beendigung des Ukraine-Krieges geht, lassen Sie, Trump und Co., die Europäer gleich ganz außen vor. Dabei schien vor einigen Wochen es noch so, als würde Deutschland aus dem diplomatischen Winterschlaf erwachen. In Medien und Politik wurde kurzzeitig diskutiert, ob es eine Ober- und Chefverhandlerin in diesem Konflikt geben könnte. Es ist schon bemerkenswert, dass die EU nach 4 Kriegsjahren in der Ukraine es nicht schafft, eine eigene renommierte Verhandlerin oder einen Verhandler zu benennen. Auch daran machen meine Partei und ich unseren Vorwurf fest, wenn wir meinen, dass hier weiterhin in einer rein militärischen Logik agiert wird. Und Herr Merz, dieser Eindruck hat sich nach Ihrer Rede heute leider nicht verändert. Glauben Sie wirklich den sogenannten Geheimdienstberichten, die davon ausgehen, dass Russland spätestens 2030 militärisch in der Lage sein dürfte, einen weiteren Krieg gegen Europa zu beginnen? Ihre Politik gibt darauf eine eindeutige Antwort. Alleine knapp 100 Milliarden im letzten Jahr wurden für Rüstung ausgegeben. Das ist der falsche Weg. Damit befindet sich Deutschland bereits auf dem 4. Platz im weltweiten Ranking. Wie jüngst eine Studie von Greenpeace gezeigt hat, gibt Westeuropa 3-mal so viel für Rüstung aus wie Russland. Dass diese massive Aufrüstung aber bereits jetzt zu einem sozialen Kahlschlag in unserem Land führt, dass Sie, Herr Merz, als Gegenfinanzierung anbringen, das ist die Axt am Sozialstaat unseres Landes. Und das machen wir als Linke nicht mit. Denn während viele Leistungen bei Krankenversicherung, bei der Pflege und bei der Rente laut Kanzler und seiner Parteifreundinnen und Freunde einfach nicht mehr finanzierbar seien, versickern mittlerweile ungeahnte Milliardenbeträge in den Konzernen der Rüstung. Und auch das ist der falsche Weg. Wenn wir jetzt nach all diesen Rüstungsausgaben, immerhin 47.000 Verträge wurden im letzten Jahr mit dem Verteidigungsministerium gemacht, fragen, was denn passiert ist, was abgeschlossen wurde ist und was funktioniert, die Antworten sind sehr leer und sehr still und sehr leise. Denn klar ist, Rüstung war schon immer sehr anfällig für Korruption. Während ständig aber die Axt an den Sozialstaat angelegt wird, landen durch Ihre Politik Milliarden an Steuergeldern und Dividenden bei den Rüstungskonzernen. Auch das lehnen wir als Linke ab. Liebe Kolleginnen und Kollegen, wir brauchen eine EU des Friedens. Wir brauchen eine EU mit hohen sozialen Standards, mit guter Bildung, mit guten Voraussetzungen. Wir brauchen ein europäisches Gebäude, was gut trägt. Gradmesser einer deutschen und einer europäischen Außenpolitik muss doch sein, dass wir auf Augenhöhe agieren, dass Verlässlichkeit unser Handeln bestimmt, Glaubwürdigkeit, dass Entwicklungshilfe und Diplomatie der Kern unserer Arbeit ist. Stattdessen Ihr Rezept, Sie öffnen weiter die Geldtruhen und die Geldhähne für mehr Panzer, mehr Kampfflieger, für Rüstung. Das sagt doch sehr deutlich, sollten wir lieber nicht Steuermittel in Bildung, in Infrastruktur, für das soziale Miteinander und für eine Zukunft ausgeben, in der wir alle friedlich miteinander leben können. Ich glaube, es würde nicht nur in unserem Land deutlich friedlicher und gerechter zugehen. Aber was ist denn mit dem Kohäsionsfonds der Europäischen Union, der genau dafür da ist, dass wir Entwicklungshilfe geben, dass wir Aufbau betreiben, dass wir Klimaschutzmaßnahmen, Wasser- und Abwasseranlagen produzieren? 12 Milliarden aus diesem Aufbaufonds sind umgewidmet worden für Aufrüstung. Auch das ist ein deutliches Signal. Und ich will es deutlich sagen, ist doch völlig klar, ein wirkliches Bollwerk gegen die Feinde der Demokratie im Land und auch innerhalb von Europa ist ein starker Sozialstaat, und dafür stehen wir als Linke. Und Herr Spahn, ich habe ja gerade zugehört, als Sie sagten, über Kuchen sprechen. Ich finde es immer schwierig, wenn man über Kuchen als Symbol spricht, wenn in unserem Land es viele gibt, die sich weder Kuchen noch Brot leisten können. Vielleicht sollten Sie das in Ihren Überlegungen zukünftig mehr einbeziehen. Mehr Brot statt Kuchen für alle, das wäre zumindest meine konkrete Forderung. Liebe Kolleginnen und Kollegen, Frau Präsidentin, seit einigen Jahren läuft einiges insbesondere in der europäischen Außenpolitik schief. Nehmen wir uns endlich die Niederlage in der UN-Vollversammlung in New York zu Herzen und lassen Sie uns über die gesamte Außensicherheits- und Sozialpolitik der Europäischen Union in der Bundesrepublik diskutieren und streiten. Nur eine ehrliche Debatte kann uns hier weiterbringen. Angesichts von Kriegen, massiver Aufrüstung und damit einhergehender sozialer Verwerfung und Unsicherheit sage ich ganz klar, wir müssen Deutschland friedenstüchtig machen und keine weitere Aufrüstung propagieren. Vielen Dank.
0: Für die SPD-Fraktion hat Frau Abgeordnete Siem-Tjimpmöller das Wort. Bitte.
2: Sehr geehrte Frau Präsidentin, sehr geehrter Herr Bundeskanzler, verehrte Kolleginnen und Kollegen! Die EU steht auf der Probe und muss sich erneut beweisen. Um sich zu bewähren, um Lösungen zu finden, dafür braucht es Gemeinschaft, europäischen Zusammenhalt. Und Gemeinschaft, Teamgeist braucht es in der Politik so wie im Sport. Ab heute heißt es wieder, 11 Freunde müsst ihr sein. Und genauso müssen wir 27 Freunde sein, um in diesen wahrlich turbulenten Zeiten zu bestehen, um Frieden für unser Land zu bewahren, um für Frieden auf unserem Kontinent beizutragen. Und dafür müssen wir 27 Freunde der Ukraine sein. In den letzten Monaten sind die Verhandlungen zur Beendigung des russischen Angriffskrieges unter Federführung der USA zum Erliegen gekommen. Zum einen scheint es, die Trump-Administration hat das Interesse verloren. Die Ablenkung durch den Nahen Osten, durch China, durch die anstehenden Zwischenwahlen scheint zu groß. Und zum anderen zeigt auch Russland überhaupt gar kein Interesse an einer Verhandlungslösung. Solange Putin glaubt, Zeit auf seiner Seite zu haben, solange er auf einen Abnutzungskrieg setzen kann, den er zu gewinnen meint, gibt es kein russisches Interesse an einem Waffenstillstand. Klar ist, die finanzielle und militärische Unterstützung der Ukraine sowie die wirtschaftliche Schwächung Russlands sind unsere größten Hebel hin zu einem Frieden. Und gleichzeitig hat die Ukraine im Kriegsverlauf der letzten Wochen unglaubliche Stärke bewiesen und erste Geländegewinne seit langem gemacht. Das schafft ein strategisches Fenster für einen Neustart im Friedensprozess, für Putin zu einem Waffenstillstand zu bringen. Die Abwesenheit der Trump-Administration hinterlässt eine Lücke. Und für uns heißt es auch, eine Chance, Initiative für einen Waffenstillstand zu ergreifen und nach vorne zu treiben. Es liegt in unserer Verantwortung, in der Verantwortung einer geeinten europäischen Gemeinschaft, die Ukraine hierbei zu unterstützen. Dabei kommt es auf Deutschland als größte und wirtschaftsstärkste Nation der EU besonders an. Die Initiative, gemeinsam mit den E3 in der Ukraine konkrete Forderungen für einen Friedensprozess zu stellen, ist ein extrem wichtiger Aufschlag. Nun gilt es, gemeinsam mit unseren europäischen Partnern und der Ukraine diesen Aufschlag auszubauen, zu unterfüttern. Wir müssen doch jetzt Vorschläge, Formate und Vermittlungen aufbauen, um unser Schicksal, am Ende unser Schicksal selbst in die Hand zu nehmen, vorbereitet zu sein, dann, wenn Russland endlich bereit für tatsächliche Verhandlungen ist. Und gleichzeitig braucht die Ukraine dringend eine Perspektive für ihre Zukunft nach einem Waffenstillstand. Nur mit einer konkreten Perspektive einer souveränen, selbstbestimmten, sicheren Zukunft wird die Ukraine die schmerzhaften Zugeständnisse machen können, die Russland an den Verhandlungstisch locken. Auch hier braucht es eine starke europäische Gemeinschaft, denn die souveräne Zukunft der Ukraine ist auf absehbare Zeit abhängig von uns. Von unserer europäischen Unterstützung. Liebe Kolleginnen und Kollegen, sehr geehrter Herr Bundeskanzler, dafür ist der Europäische Rat richtungsweisend. Jetzt muss sich die Europäische Union überlegen, wie sie die Ukraine auch langfristig finanziell bei dem enormen Kraftakt des Wiederaufbaus unterstützen will und kann. Und jetzt braucht es einen pragmatischen, realistischen und schnellen Weg für die Ukraine, sich der Europäischen Union anzuschließen. Aber das ist doch völlig klar, der Weg der Ukraine zu einer Vollmitgliedschaft ist länger, als wir Zeit haben. Es ist wichtig, für einen pragmatischen Zwischenweg die Unterstützung unserer europäischen Partner zu sichern. Die ins Spiel gebrachte assoziierte Mitgliedschaft ist dafür ein überzeugender Vorschlag. Liebe Kolleginnen und Kollegen, unabhängig von möglichen Verhandlungsfaden ist das Ziel klar. Die Zukunft der Ukraine liegt in Europa. Wir stehen hier im deutschen Parlament, im deutschen Bundestag und wir reden über die Zukunft der Bundesrepublik und wir reden über den Europäischen Rat, bei dem auf der Tagesordnung auch die Zukunft der Ukraine und die Zusammenarbeit und die Unterstützung der Ukraine stehen. Darum geht es hier und das sollten Sie sich auch mal merken, dass die Zukunft Deutschlands auch in der Europäischen Union ist und nicht außerhalb. Verehrte Kolleginnen und Kollegen, 2014 standen Hunderttausende Ukrainerinnen und Ukrainer auf dem Euromaidan in Kiew mit europäischen Fahnen in den Händen. Sie wollten sich aus der russischen Einflusssphäre lösen. Sie wollten Demokratie, Rechtsstaatlichkeit, EU-Mitgliedschaft. Die Antwort des damals russlandtreuen Regimes war brutale Gewalt. Die Antwort Putins waren kleine grüne Männer und der Beginn einer Invasion. Über 12 Jahre später kämpft die Ukraine noch immer. Die Ukrainerinnen und Ukrainer verteidigen nicht nur ihre Heimat, sie verteidigen Werte, die auch unsere sind, und sie verteidigen unsere Sicherheit. Sie sind wahre Europäer, und am Ende sind sie unser 28. Freund. Vielen Dank.
0: Für die Fraktion Die Linke hat nun Frau Abgeordnete Janina Betschka das Wort. Bitte. Entschuldigung, bin eins zuvor gerutscht. Ich habe Sie jetzt auch erschrocken. Ich bin eins zu weit gerutscht. Bei uns fallen jetzt einige auch weg wegen überzogener Redezeiten. Wir kommen aber jetzt zur AfD-Fraktion mit Tino Propalla. Bitte.

0: Sehr geehrte Frau Präsidentin, sehr geehrte Damen und Herren, liebe Landsleute, uns trennen ungefähr noch 2,5 Wochen von der parlamentarischen Sommerpause. Und glauben Sie mir, ich bin wirklich verwundert, auch was ich an Reden des Bundeskanzlers, auch von Ihnen, Herrn Spahn, gehört habe, welchen Mut Sie haben, weiterhin einfach nichts zu machen. Und Herr Merz, wenn das Ihr zweiter Weg ist, von dem Sie ja heute hier berichtet haben, dann möchte ich nicht wissen, wie der erste oder der dritte Weg aussieht. Also da kann man wirklich bloß sagen, diese Bundesregierung ist wirklich am Ende, hat keine Reformvorschläge. Man spricht zwar von der EU, auch dort keine Vorschläge, die dieses Land in irgendeiner Weise nach vorn bringen. Bundespolitisch fast lautlos verliert sich mittlerweile diese Regierung nur noch in parteipolitischen Kleinteiligkeiten. Wir nehmen Ihnen jedenfalls nicht ab, dass Sie an einem ganzheitlichen Konzept für Deutschland überhaupt arbeiten. Mittlerweile nur noch Phrasen, darauf haben wir uns verständigt. Das kommt jetzt nächstes Jahr im Sommer, Herr Merz. Was ist eigentlich mit den Reformen zum Frühjahr, zum Herbst, jetzt im Sommer? Nichts davon zu hören, keine konkreten Vorschläge. Auch die nächsten Wochen im Bundestag wird es genauso aussehen. Keine Vorschläge für dieses Land. Und genau darauf warten aber die Menschen in diesem Land, dass hier endlich Reformen kommen, dass die Wirtschaft nicht vor die Hunde geht. Aber davon kommt von dieser Bundesregierung gar nichts. Und man erlebt es ja. Mittlerweile auf Bundesebene ist nach über einem Jahr mehr als klar, dass die politische Arbeit in dieser Koalition nicht viel besser verläuft wie in der Ampel. Und Frau Hasselmann, da muss ich Ihnen ja zum ersten Mal im Bundestag recht geben. Ja, tatsächlich. Sie haben ja tatsächlich gesagt, Herr Merz, Sie können es nicht. Und da muss man sich wirklich fragen, wenn jetzt die grüne Opposition der jetzigen Regierung sagt, sie kann es nicht, dann schauen wir uns mal an, wer die letzten Jahre eigentlich regiert hat. CDU, SPD, das letzte Jahr. Davor die Ampel, Grüne, FDP und SPD. Also Sie haben im Prinzip bestätigt, dass diese Parteien und Fraktionen in diesem Bundestag nichts können. Und das zeigt eigentlich, wer die zukünftige Regierung auch in diesem Land stellen wird. Und ich habe es gestern beim Jahresempfang der IHK, Herr Mirsch, live erlebt. Da kam ein SPD-Mitglied zu mir, Gewerkschaftsmitglied, und er sagte zu mir, Kropala, ich möchte mit Ihnen kurz reden, und sagte zu mir, machen Sie bitte genauso weiter. Und da sage ich Ihnen, und er sagte noch zu mir, unsere Gewerkschaft, ich kann Ihnen den Namen dann gern nennen, unsere Gewerkschaft hat sich mittlerweile von den Bürgern und auch von den Arbeitnehmern komplett entkoppelt. Und da frage ich mich, Warum sollen wir uns überhaupt ändern? Mehr Bestätigung gibt es nicht. Und das wissen Sie doch auch, dass es so läuft. Gucken Sie sich auf Ihre Umfrageergebnisse doch an. Nichts kommt. Und gestern bei diesem IHK-Empfang sprachen dann zwei Ministerpräsidenten, Mario Vogt und Michael Kretschmer. Und das waren Oppositionsreden gewesen. Die sollten sich mal anhören. Da wurde mit dem Finger auf Berlin gezeigt, was hier alles schiefläuft, was Sie alles hier nicht hinbekommen. Und Herr Merz zeigt mit dem Finger auf Brüssel. Das ist so und zeigt, was dort nicht alles funktioniert und wie dort die Reform endlich kommt. Da sehen Sie anhand dessen, dass Sie es nicht können. Sie können es nicht. Und das merken die Bürger, das merken die Mittelständler, das merken die Handwerker, dass Sie im Prinzip nicht in der Lage sind, überhaupt noch hier eine Kursänderung vorzunehmen, meine Damen und Herren.
1: Herr Abgeordneter, lassen Sie eine Zwischenfrage von Frau Abgeordneter Esken zu.
0: Ja, gerne.
2: Herr Kropala, weil Sie hier über alle anderen Parteien reden und übrigens mit dem Finger auf Sie zeigen, Ihr Parteifreund und heimlicher Parteichef Björn Höcke hat vor einigen Tagen in Dortmund gesagt, die Parteiendemokratie sei eine Gefahr für den grundsätzlichen Erneuerungsauftrag der AfD und deshalb müsse dieser Staat weitestgehend von den Parteien befreit werden. Damit legt Höcke für uns alle offen, was die AfD tatsächlich für dieses Land plant. Die Machtübernahme und dann die Beseitigung aller anderen Parteien. Sagen Sie, kommt Ihnen das geschichtlich eigentlich irgendwie bekannt vor?
0: Liebe Frau Esken, wir wollen mit, und das sage ich hier mal ganz deutlich, überhaupt nicht wenn wir in Regierungsverantwortung sind, dass wir andere Parteien in irgendeiner Weise vernichten wollen. Das wollen, Frau Esken, lassen Sie mich ausreden, das wollen Sie doch mit überborgenen Parteiverbotsverfahren, die Sie einleiten wollen. Sie wollen die Opposition. Sie wollen die Opposition vernichten. Und ganz ehrlich, ich habe Ihnen das doch gerade gesagt von Ihrem, Parteikollegen, den ich gestern getroffen habe. Ich kann doch ganz beruhigt.
1: Lassen Sie ihn doch gerne antworten gerade. Ja, bitte.
0: Entschuldigung.
1: Nein, es gibt hier eine klare Regel. Es werden Fragen gestellt, es gibt die Antwort und das sollten wir egal von welcher Seite aushalten. Bitte.
0: Frau Esken, als allererstes, was ich hier antworte, das habe immer noch ich zu entscheiden. Das ist Punkt 1. Punkt 2, was nochmal Parteien verschwinden angeht, da bin ich ganz beruhigt und gelassen. Das entscheiden die Bürger. Und das sehen Sie ja gerade. Nach der FDP, die hier nicht mehr im Haus ist, die wollten ja nicht mehr neben uns sitzen. Jetzt wollen Sie uns verbieten. Und ich sage Ihnen ganz ehrlich, auch das entscheiden die Bürger. Sie werden wahrscheinlich nach den nächsten ostdeutschen Landtagswahlen nicht mal mehr im Landesparlament von Sachsen-Anhalt sitzen. Das werden Sie erleben und das werden die Bürger entscheiden. Das ist Demokratie. Und nochmal zum Staat, den Staat zur Beute machen. Wie wäre es denn damit, wenn Sie zum Beispiel die Parteistiftungen endlich gleichwohl bedienen würden, indem alle Stiftungen in diesem Land diese Zuschüsse bekommen? Das ist Demokratie. Auch da verwehren Sie sich. Also wer undemokratisch ist, das wissen Sie am besten. Und Herr Merz, ein Staat ist kein Wirtschaftsunternehmen. Sie tragen hier Verantwortung für 84 Millionen deutsche Bürger und nicht für die Rendite der Anteilseigner. Ihnen stehen im Bundestag und außerhalb fast alles zur Verfügung. Sie haben theoretisch die Mehrheiten. Sie stellen die Bundesminister und verfügen über Milliarden von Steuergeld, die die Bürger Ihnen anvertraut haben. Ihnen arbeiten alle staatlichen Stellen und Dienste zu, oftmals über das Maß des Erträglichen hinaus. Und ich muss das deshalb ganz besonders betonen, denn darüber verfügt die Opposition eben nicht. Sie sperren uns als Alternative für Deutschland aus nahezu allen parlamentarischen Räumen aus. Wir sind also nicht der Hemmschuh, Herr Spahn. Sie bringen weder etwas in dieses Parlament ein, noch bringen Sie etwas in Deutschland voran. Das sehen die Bürger und das werden wir ändern. Und was hindert Sie denn daran, endlich anzupacken? Wo bleiben die zusammenhängenden Reformen, auf die Wirtschaft und Bevölkerung warten? Auf diese Vorschläge habe ich vermisst. Sie haben es angesprochen, die EU. Morgen sind Sie beim Europäischen Rat. Nehmen Sie doch beispielsweise zum Europäischen Rat die Forderung mit, den CO2-Emissionshandel so lange auszusetzen, bis die USA, China oder Indien eine ebenso solche Leistung erbringen. Das wäre doch mal ein konkreter Vorschlag. Das würde nämlich die deutschen Firmen schlagartig um 5,4 Milliarden Euro entlasten. Das wäre die Maßnahme Nummer 1. Man sieht aber hier ganz deutlich, dass diese Regierung und Koalition im Vorfeld nie auf ihre Funktionalität überhaupt hingeprüft wurde. Es ging nur um die Machtoption ohne reale Mehrheiten. Sowohl der Bundeskanzler als auch der Vizekanzler werden in verschiedene Richtungen getrieben. Und Herr Merz versuchte sich zudem als Außenkanzler zu platzieren. Diese Versuche blieben nicht nur erfolgsarm, sondern auch einseitig. Und die Missernte durfte nun der Außenminister Herr Wadefuhl einbringen. Die internationale Gemeinschaft hat entschieden, und Deutschland erhielt eben keinen Sitz im Sicherheitsrat der Vereinten Nationen. Was für eine Blamage. Auch dazu kein Wort von Ihnen. Und verwundert Sie das eigentlich, Herr Bundeskanzler? Eben noch durfte die halbe Welt eine Lehrstunde bei Frau Baerbock ertragen und schon folgen Sie mit Ihrer Doppelmoral in den elementaren Fragen des Völkerrechts. Das ist also Ihre klare Haltung. Herr Wadefuhl, und das hat er angekündigt, möchte als Anwalt des Völkerrechts auftreten. Aber wer Anwalt des Völkerrechts sein will, muss auch schwerste Völkerrechtsverstöße klar benennen und verurteilen, und zwar überall auf der Welt. Nur das ist glaubwürdig. Aber immerhin hat der Herr Merz erkannt, dass es wieder einer Annäherung an Russland bedarf, zumindest in Reden, die er in Ostdeutschland hält. Auch immer sehr verwunderlich. Konsequenzen wurden daraus bislang keine gezogen. Und man muss nicht mit allen Dingen einverstanden sein, aber miteinander reden. Und genau das haben auch viele Vertreter der deutschen Wirtschaft, Herr Spahn und Herr Merz, in St. Petersburg gemacht. Warum waren die denn da? Sind das auch Putins Trolle? Nein, sie haben sich für die deutsche Wirtschaft eingesetzt, für die 1500 Unternehmen, die in Russland noch da sind, die Arbeitsplätze auch in Deutschland sichern. Und ja, ich kenne die Warnungen der Sicherheitsexperten. Datensicherheit und Spionage müssen berücksichtigt werden. Wir tun das im Ausland ebenso wie im Inland, wo Angriffe durch befreundete Länder leider auch nicht ausbleiben. Das durfte Frau Merkel erfahren und nun auch viele Nutzer des Messenger-Dienstes Signal. In beiden Fällen saßen die Angreifer westlich des Atlantiks.
1: Herr Abgeordneter, lassen Sie eine Zwischenfrage des Abgeordneten Stegner zu.
0: Aber gern.
1: Also, liebe Kolleginnen und Kollegen, wenn es schon zu Echauffierungen führt, weil sich ein anderer Kollege meldet, das ist ja... Gut, Freude. Es gibt verschiedene Formen des Ausdrucks der Freude. Okay, bitte.
3: Frau Präsidentin, Herr Kumpalla, weil Sie eben die Frage der Kollegin Esken nicht beantwortet haben. Ich finde, das Haus kann Ihnen das nicht durchgehen. Lassen Sie der Parteivorsitzende sich nicht äußern zu der Frage, ob er die Haltung teilt, die Herr Höcke vorgebracht hat, dass die Parteiendemokratie beseitigt werden soll. Anders als in Russland, worüber Sie gerade gesprochen haben, entscheidet in Deutschland nicht irgendeine Partei darüber, wer verboten wird, sondern das unabhängige Bundesverfassungsgericht. Und jede der Fraktionen hier würde sich gerne der Überprüfung stellen, ob sie verfassungsgemäß ist. Dass Sie das nicht tun, hat ja Gründe. Und deswegen müssen wir von Ihnen wissen, ob Sie das teilen, was Herr Höcke gesagt hat, dass die Parteiendemokratie beseitigt werden soll oder nicht. Das wird nämlich eine Rolle spielen, wenn das Verfassungsgericht entscheidet. Also kneifen Sie nicht und reden über Russland, sondern reden über sich selbst und sagen uns, was Sie von dieser Äußerung halten, dass die Parteiendemokratie beseitigt werden soll, die ein erheblicher Teil unserer Demokratie ist.
0: Herr Stegner, Sie müssen es ja in meiner Antwort eigentlich schon gehört haben, aber ich kann es gerne noch mal wiederholen. Natürlich muss die Parteiendemokratie nicht abgeschafft werden. Damit ist eigentlich alles ganz klar gesagt und braucht auch nicht abgeschafft werden. Ich vertraue der Demokratie, der Mehrheit, die es gibt, der Wähler, die wählen gehen. Und die entscheiden auch, wer in diesem Parlament sitzt. Die entscheiden auch, welche Regierung hier demnächst auf dem Platz sitzt. Und nicht, wie Frau Hasselmann es gesagt hat, das entscheiden andere. Zum Beispiel, was auch absolut antidemokratisch ist, wenn ein Herr Schulze in Sachsen-Anhalt, aktueller Ministerpräsident, sagt, mich wählt man sowieso als Ministerpräsident. Das ist antidemokratisch, wo er noch nicht mal die Ergebnisse kennt. Deswegen nochmal, ich entscheide hier und bin voll bei den Bürgern, die diese Demokratie am Laufen halten und die diese mit Wahlen entscheiden werden. Ganz einfach. Und deshalb nochmal, es galt immer und wird immer gelten, Wohlstand braucht Frieden und Frieden braucht Diplomatie. Und deswegen begreifen Sie das endlich als Chance. Deutschland und alle Bürger werden nämlich genau davon profitieren. Und Herr Bundeskanzler, von Ihnen werden nun endlich Antworten erwartet. Heute gab es wieder keine. Ihre Politik hat die soziale Frage in Deutschland verstärkt, aber Sie belehren und spalten. Wie stehen Sie denn zur sozialen Marktwirtschaft? Überall Fragen und keine zusammenhängenden Antworten. Frau Baas erklärt, niemand wandert ins deutsche Sozialsystem ein. Und Herr Merz beschimpft die Arbeitnehmer, sie sollen fleißiger sein, die Arbeitgeber sollen nicht rumjammern, dabei jammert er selber nur rum, wie schlecht es ihm geht. Meine Damen und Herren, Sie machen sich und dieses Parlament lächerlich. Und deswegen kommen Sie endlich in die Aktivität und sorgen Sie für bezahlbare Energie und preiswerten Wohnraum. Hören Sie auf, in Verboten zu denken und geben Sie den Menschen endlich Grund zur Hoffnung. Aber es scheint wirklich, und das habe ich heute hier wirklich so wahrnehmen müssen, als haben Sie schon mit Ihrer Regierungszeit abgeschlossen. Den Scherbenhaufen dürfen dann die Nächsten wegräumen. Und das werden wir tun. Darauf können sich die Bürger in diesem Land verlassen. Vielen Dank.

0: Für die CDU-CSU-Bundestagsfraktion hat nun Herr Abgeordneter Alexander Hoffmann das Wort. Bitte.
1: Sehr geehrte Frau Präsidentin, geschätzte Kolleginnen und Kollegen, meine sehr verehrten Damen und Herren, wir stehen in den nächsten Wochen und Monaten vor historischen Herausforderungen. Denn in den nächsten Monaten geht es um nicht weniger als die Kernmodernisierung unseres Landes. Strukturreformen in vielen Bereichen, in einer Größenordnung, wie wir sie derzeit über 20 Jahren nicht vornehmen mussten, und auch Haushaltskonsolidierung in einem Ausmaß, wie wir es uns durchaus anders gewünscht hätten. Und dabei sollten wir uns nichts vormachen. Es reicht nicht einfach, an die Fassade ranzugehen, ein bisschen die Risse zuzuschmieren und das Ganze mit Farbe zu streichen, sondern wir müssen ans Fundament, wir müssen an die Statik, wir müssen an die tragenden Strukturen, um Deutschland wieder fit zu machen für die Zukunft. Und nichts tun ist dabei keine Option. Wenn wir nichts tun, wird das, wie bei jedem modernisierungsbedürftigen Haus, zu strukturellen, weiteren und größeren Schäden führen. Nämlich strukturelle Schäden, was die Handlungsfähigkeit des Staates angeht, strukturelle Schäden, was die Stärke unserer Wirtschaft angeht und was die Stabilität unseres Gemeinwesens und unserer Demokratie angeht. Denn die Wahrheit ist, liebe Kolleginnen und Kollegen, ein Land bleibt nicht stark, weil es mal stark war. Ein Sozialstaat, der wird nicht gerechter, nur weil er immer teurer wird. Und eine Demokratie, die bleibt eben nicht stabil, nur weil sie sich ans Gewohnte klammert. Und ich will Ihnen in dieser schwierigen Debatte, meine Damen, meine Herren, von der Opposition zunächst einmal eines mitgeben. Weil Sie müssen schon auch aufpassen, dass das, was Sie machen, hier nicht einfach wohlfeil ist. Wenn Sie den Menschen vorgaukeln, es reicht ein bisschen Farbe und wir bessern die Risse aus, geschenkt. Das ist die einfache Rolle, die eine Opposition haben kann. Wenn Sie aber den Menschen Angst machen, wenn Sie den Menschen Angst machen vor unseren Versuchen der strukturellen Stabilisierung unseres Landes, dann ist das, meine Damen, meine Herren von der Opposition, staatspolitisch verantwortungslos. Und das müssen Sie sich sagen lassen. Da ist eine Frage, Frau Präsidentin. Die Kollegin Hasselmann drängt es, glaube ich.
0: Dann, wenn Sie sie zulassen, gerne.
1: Ja, na, sehr gerne.
0: Vielen Dank. Einen Moment, genau.
2: Vielen Dank, Frau Präsidentin. Vielen Dank, Herr Hoffmann. Da nach Jens Spahn nun auch Sie wieder angesprochen haben, dass es keine strukturellen Vorschläge gibt zur Reform der sozialen Sicherungssysteme von Seiten der Opposition, sowohl für die Gesundheitsversorgung als auch für die Pflegeversicherung. Sie sind es doch, die keine strukturellen Reformvorschläge machen, entgegen Ihrer eigenen Expertenkommission zur GKV, also zur gesetzlichen Krankenversicherung, die Ihnen vorgeschlagen hat, die versicherungsfremden Leistungen endlich aus der Krankenversicherung herauszunehmen, damit eben Beitragszahlerinnen und Beitragszahler und die Arbeitgeber nicht diese Kosten für die Krankenkosten für Bürgergeldempfänger zahlen. Es sind 12 Milliarden Euro. Anstatt das zu machen als strukturelle Veränderung oder aber die Arzneimittelpreise endlich zu dämpfen, denn in vielen anderen europäischen Ländern ist der Zugang zu Medikamenten und zu Arzneimittelpreisen weniger hoch als hier. Davor scheuen Sie sich extrem. Stattdessen gehen Sie im Einzelnen immer auf betroffenen Gruppen, Zuzahlungen, die Frage pflegender Angehörige und, an jeder Stelle. Deshalb haben Sie zur Kenntnis genommen, dass wir mit einem eigenen Vorschlag die Krankenkassenbeiträge um 2% zu senken, wenn Sie strukturelle Reformen wirklich angehen würden, in die Debatte hier längst eingegangen sind. Dieser Vorschlag liegt Ihnen vor. Also erklären Sie nicht ständig weiter, die Opposition hätte keine Vorschläge gemacht.
1: Frau Kollegin Hasselmann, das ist jetzt genau ein sehr schönes Beispiel für das, was ich meine, weil Sie jetzt einfach Dinge weggelassen haben. Sie haben bei den versicherungsfremden Leistungen weggelassen, dass wir sehr wohl den Einstieg schon haben und aktuell im parlamentarischen Verfahren wird darüber geredet, wie man das weiter erhöhen kann. Und Sie lassen weg, Frau Hasselmann, dass diese versicherungsfremden Leistungen, wenn man sie dann in die GKV verlagert, dass die natürlich dann woanders wieder aufzubringen sind. Sie haben gerade über die Pharma gesprochen. Auch dort lassen Sie weg, dass es zum einen natürlich auch darum geht, den Pharma-Standort Deutschland, den Forschungsstandort Deutschland zu erhalten. Und gleichzeitig machen wir ja sehr wohl etwas am Herstellerabschlag. Und dann haben Sie vorhin, weil jetzt versuchen Sie es ja sehr sachlich zu verpacken, vorhin haben Sie davon geredet, es würden Menschen, ich zitiere, verarscht werden oder sie fühlen sich verarscht. Das war Ihre Wortwahl und das brandmarke ich hier als staatspolitisch verantwortungslos und das müssen Sie sich vorhalten lassen. Es geht also um die Erneuerung im Inneren und gleichzeitig um den Schutz nach außen. Und ich war in Litauen und habe dort unsere Partner und Freunde in Litauen besucht. Ich habe aber vor allem die Brigade Litauen besucht und ich habe da hochmotivierte Soldatinnen und Soldaten erlebt, die im Übrigen, was Ziele angeht, Übererfüllung melden können. Ich habe unsere Freunde und Partner in Litauen besucht, die uns mit offenen Armen empfangen. Und es muss unser Dank gelten, den Litauerinnen und Litauern, die uns mit offenen Armen empfangen, und den Soldatinnen und Soldaten vor Ort, die, liebe Kolleginnen und Kollegen, dort etwas in Form gießen, was wir uns schon lange nicht mehr zugetraut hätten. Deswegen ein herzliches Vergelt's Gott an all diejenigen, die dort ihren Dienst tun und all diejenigen, die hier im Land als Soldatinnen und Soldaten ihren Dienst tun. Und wenn man dann nach Litauen reist, dann bekommt man ein Gefühl dafür, was es bedeutet, einen unmittelbaren Nachbarn zu haben, der ein Land überzieht mit Sabotage, mit Spionage, mit Migration als Waffe und mit vielen Mitteln hybrider Kriegsführung. Die Grenze ist dort milliardenschwer befestigt. Europa gleicht an dieser Stelle einer Festung. Und deswegen sage ich Ihnen von links und von rechts, ich empfehle Ihnen dringend, reisen Sie nach Litauen. Schauen Sie sich das an. Und danach reisen Sie in die Ukraine nach Kiew und sagen dort Danke dafür, dass die Ukraine uns, den russischen Bären, vom Leib hält. Aber stattdessen reisen Sie nach Russland. Und es geht doch gar nicht ums Miteinanderreden, sondern entscheidend ist doch, welche Rolle Sie dort einnehmen. Weil Sie nehmen doch nicht die Rolle ein, die die Bürgerinnen und Bürger dieses Landes von Ihnen erwarten, sondern Sie nehmen die Rolle ein, die Putin Ihnen zuschreibt. Sie sind Statisten Putins und der Kreml führt die Regie. Und wenn man sich diese Reise anschaut, dann gibt es dafür auch Beispiele. Im Interview heißt es dann nach Ihrer Reise, Sie vertreten deutsche Interessen. Wenn man sich dann aber die Themen anschaut, über die Sie gesprochen haben, dann reden Sie nur über Themen, die im russischen Interesse sind, wie zum Beispiel Gaslieferungen. Worüber Sie nicht reden, ist Migration als Waffe. Worüber Sie vor Ort nicht reden, ist über Migration, die ausgelöst worden ist vom Ukraine-Krieg. Sie lassen sich ablichten neben dem Chef von Gazprom, der den Ukraine-Krieg wohl ziemlich gut findet. Sie tapezieren hier an die Wand, was Migration durch diesen Krieg finanziell in diesem Land kostet. Aber Fragen tun Sie vor Ort dazu Nichts. Und sie fragen auch dort nicht, warum Russland eigentlich jedes Jahr 1.500 Panzer baut. Und hier beklagen sie, dass wir aufrüsten müssen, und dort stellen sie keine Fragen. Aber es ist eigentlich noch schlimmer, weil wenn man über sie redet als Statisten, wird das ihrer Rolle nicht gerecht. Denn dem Grunde nach sind sie Marionetten. Und Putin hält die Fäden, und ein Sprecher aus dem Kreml gibt ihnen den Text. Und auch das kann man an Beispielen belegen. Auf ihrer Social-Media-Plattform schwurbeln sie von Bio-Waffenlaboren in der Ukraine, ohne Beweis. Sie schwurbeln von Villenkäufen des ukrainischen Präsidenten, ohne Beweis. Der Landeschef der AfD Sachsen spricht von Russland als Garant für Frieden und Freiheit in Europa in einer Zeit, wo jeden Tag Tausende ukrainische und russische Soldaten verletzt, getötet und verwundet werden. Und am Ende setzt Ihr Parteichef Herr Tschupalla dem Ganzen noch die Krone auf. Herr Tschupalla spricht davon, dass die Ukraine einen Traum hätte, und zwar den Traum vom Endsieg. Da setzen Sie also nicht nur Kreml-Propaganda ein, sondern Sie setzen vor allem auch frühere Nazi-Propaganda ein. Und ich sage Ihnen, Herr Tschupalla, Sie sollten sich schämen, weil es ist in der Tat so, die Ukraine hat einen Traum, aber es ist nicht der Traum vom Endsieg, sondern die Ukraine träumt vom Ende des Angriffs auf ihre Freiheit. Sie träumt vom Ende des Angriffs auf Zivilisten. Sie träumt vom Ende des Angriffs auf Kinder und Frauen, Herr Tschupalla. Und deswegen sage ich Ihnen am Ende, Sie sind eben keine Alternative für dieses Land. Sie sollten keine Alternative für irgendjemanden sein, weil Sie sind nichts anderes als die Moskauer Puppenkiste und eigentlich eine Schande für dieses Haus.

0: Für die Fraktion Die Linke hat Frau Abgeordnete Janina Böttger das Wort. Jetzt.
1: Frau Präsidentin, verehrte Kolleginnen und Kollegen, vor wenigen Tagen hat der Bundeskanzler die Staaten des Westbalkans umworben. Mit großen Worten wie Sicherheit und Stärke. Doch wenn man genauer hinsieht, zeigt sich, diese Europäische Union verliert genau gerade das, wofür sie eigentlich da ist, und verliert aus dem Blick, was sie zusammenhält. Im Zentrum der aktuellen Verhandlungen steht der mehrjährige Finanzrahmen für die Jahre 2028 bis 2034. Und leider, Herr Bundeskanzler, haben Sie dazu recht wenig gesagt. Der Haushalt macht konkret, wofür Europa stehen will. Und genau hier liegt das Problem. Während die Europäische Union den Staaten des Westbalkans erneut eine europäische Perspektive verspricht, während Beitritt und Annäherung beschworen werden, werden gleichzeitig die Sozial- und Strukturfonds empfindlich gekürzt. Die Annäherung der Regionen, das zentrale Prinzip europäischer Politik, das gilt nicht mehr. Das ist kein europäischer Aufbruch, das ist europäische Selbstblockade. Und währenddessen treibt die Europäische Kommission die Zentralisierung der Mittel voran, hin zu Kommission und Regierungschef über neue Verwaltungsstrukturen und wie immer elegant benannt in der EU die sogenannten NRPPs. Und jetzt wird es spannend für die Bundespolitik. Diese Reform ist eben auch eine Entmachtung der Bundesländer, die bisher die europäischen Mittel direkt verhandelt und gesteuert haben. Das ist kein Europa der Region mehr, das ist ein Europa von oben. Die Bundesländer sind sich gerade sehr einig in der Kritik. Am 8. Mai hat der Bundesrat bekanntlich die ungedeckte 1.000-Euro-Krisenprämie der Bundesregierung kassiert. Aber am gleichen Tag haben die Bundesländer auch ihre Kritik an Kommission und Bundesregierung bekräftigt, was die Reform des EU-Haushaltes angeht. Entgegen der versprochenen Zurückhaltung des Bundes bei der Einführung neuer Verwaltungsstrukturen haben die Bundesländer nämlich eher umgekehrte Befürchtungen. Scharf ist die Kritik der Bundesländer am neuen Multifonds und den Kürzungen. Und auch dazu haben wir heute vom Bundeskanzler nichts gehört. Gewerkschaften, Sozialverbände und Wohlfahrtsorganisationen warnen in Deutschland von Kürzungen von 20-30% in genau diesem Bereich. Die Agrarförderung, bekanntlich ein riesiger Tanker in schwierigen Gewässern, soll mit der Reform gleich mit umgestellt werden. Und für die ostdeutschen Länder bedeuten die Pläne einen möglichen Wegfall von Direktzahlungen an Landwirte um bis zu 50%. Das haben die Kollegen der Grünen im Landtag von Sachsen berechnen lassen. Das sind keine Reformen, das sind Kahlschläge. Und das machen wir als Linke nicht mit. Denn für die Bundesländer in Deutschland sind EU-Gelder kein Nice-to-have, genauso wenig wie auch die osteuropäischen Länder. Sie sind die Grundlage von Investitionen. Für Kommunen sind sie oft der Unterschied zwischen Stillstand und Entwicklung. Für soziale Arbeit, Jugendhilfe, Integration, Weiterbildung und Armutsbekämpfung sind sie schlicht unentbehrlich. Deshalb muss mehr Geld in den Pott. Und ja, Herr Spahn, der Kuchen muss größer werden. Reichtum muss besteuert werden. Die Tech-Giganten müssen angemessen besteuert werden. Was wir brauchen, ist ein anderes Europa, eines, das Zusammenhalt nicht nur predigt, sondern finanziell absichert. Und ein Europa, das die Regionen stärkt, statt sie zu entmachten. Herzlichen Dank.
0: Für die Fraktion der SPD hat Frau Abgeordnete Jasmina Hostert das Wort. Bitte.
2: Sehr geehrte Frau Präsidentin, liebe Kolleginnen und Kollegen, meine Damen und Herren, mit dem russischen Angriffskrieg gegen die Ukraine ist die Frage der EU-Erweiterung wieder stärker in den Fokus der europäischen Politik gerückt. Die Ukraine hat sich trotz Krieg, Zerstörung und täglichen Angriffen klar für den europäischen Weg entschieden. Das ist gut so, und wir werden die Ukraine auf diesem Weg begleiten und unterstützen. Gleichzeitig zeigt uns die Entwicklung, die Erweiterung der Europäischen Union ist keine und sie darf auch niemals eine rein technische Frage sein. Sie ist eine strategische Frage für Frieden, Sicherheit und Stabilität auf unserem Kontinent. Und das kann nicht oft genug betont werden. Die Europäische Union ist für uns Garant für Frieden, Freiheit und Wohlstand. Ich bitte aber, dass wir in der Erweiterungsdiskussion den Westbalkan nicht zu arg vernachlässigen. Diese Länder warten schon teilweise seit über 20 Jahren auf eine Perspektive, um endlich Mitglied in der Europäischen Union zu sein. Montenegro, Albanien, Nordmazedonien, Bosnien und Herzegowina, Serbien und Kosovo, sie gehören zu Europa. Der EU-Westbalkan-Gipfel am vergangenen Freitag war mehr als ein nur diplomatisches Treffen. Es war ein Signal an die Menschen vor Ort, die seit Jahren auf die europäische Perspektive vertrauen. Alle waren sich einig, die EU-Mitgliedstaaten wollen den Beitritt der 6 Balkanländer und diese wollen in die EU. Das deutsch-französische Papier wenige Tage zuvor kam genau zum richtigen Zeitpunkt. Zum einen wurde klar betont, Rechtsstaatlichkeit, unabhängige Institutionen und der Kampf gegen Korruption bleiben unverzichtbare Voraussetzungen für einen Beitritt. Bei diesen Kernfragen werden wir keine Kompromisse eingehen. Zum anderen wurde aber auch sehr deutlich, dass es jetzt eine Initiative braucht, mit neuem Schwung den Erweiterungsprozess anzugehen, indem wir darüber sprechen, wie Kooperation schneller ermöglicht werden können, beispielsweise eine sektorale Integration in den gemeinsamen Markt, eine Teilnahme am SEPA-Zahlungssystem oder am Roaming. Denn eines ist gewiss: Mit konkreten Vorteilen stärken wir das Vertrauen in den europäischen Weg auf allen Seiten. Dabei bleibt das klare Ziel bestehen, die vollständige Mitgliedschaft in der Europäischen Union, die auf eigenen Reformschritten beruht. Und da hat sich sehr viel getan. Nehmen wir Montenegro. Montenegro ist der am weitesten fortschrittende Beitrittskandidat und hat sich das ambitionierte Ziel gesetzt, die Verhandlungen im kommenden Jahr erfolgreich abzuschließen.

0: Krankenhäusern, in der Pflege, im Handwerk, in der Industrie und in unserer Verwaltung. Auch Handel, Investition, Unternehmenskooperation verbinden uns mit den Volkswirtschaften dieser Region immer stärker. Deshalb liegt eine engere europäische Integration des Westbalkans in unserem beidseitigen Interesse. Montenegro und Albanien zeigen deutliche Fortschritte. Sie zeigen, dass mehr Europa gewollt wird. Und lassen Sie uns bitte diese Dynamik nutzen und den Menschen in der Region die Gewissheit geben, euer Platz ist in der Europäischen Union. Vielen Dank.
1: Für die CDU-CSU-Fraktion hat jetzt das Wort der Abgeordnete Tilman Kuban.
2: Sehr geehrte Frau Präsidentin, liebe Kolleginnen und Kollegen, Frau Weidel, Herr Chrupalla, am 4. Juli 1926 fand der Reichsparteitag der NSDAP zur Gründung der Hitlerjugend in Thüringen statt. Genau 100 Jahre später, am 4. Juli 2026 findet wieder ein Bundesparteitag Ihrer Partei in Thüringen statt. Das ist kein Fehler im Terminkalender. Das ist das Spielen mit Nazi-Symbolik und es zeigt, wessen Geistes Kind Sie sind. Liebe Kolleginnen und Kollegen, wir leben in einer Zeit des Umbruchs.
1: Wir leben in einer Zeit, Kollege, erlauben Sie eine Zwischenfrage von Herrn Brandner aus der AfD-Fraktion.
2: Ja, gerne.
3: Herr Kuban, Sie haben jetzt wieder hier auf peinliche Art und Weise versucht, irgendwelche Nazi-Symbolik uns ans Revers zu hoffen. Das ist natürlich völliger Quatsch, was Sie da erzählen. Aber möglicherweise ist Ihnen ja auch der 30. Januar als Datum in der deutschen Geschichte bekannt. Was halten Sie denn davon, dass die Bundestagspräsidentin vorgeschlagen hat, am 30. Januar nächsten Jahres den neuen Bundespräsidenten zu wählen?
2: Also, Herr Brandner, wir können gerne über jedes Datum reden. Aber Sie wissen ganz genau, mit welch einer Symbolik Sie spielen. Sie haben ganz genau in Thüringen, bewusst in Thüringen, wo Sie ja auch herkommen, diesen Parteitag gewählt. Sie wissen, dass der NSDAP-Reichsparteitag zur Gründung der Hitlerjugend genau dort, nur wenige Kilometer entfernt, stattgefunden hat. Und es zeigt deswegen noch einmal, dass Sie sich davon nicht distanzieren, dass Sie sich dafür nicht schämen. Das zeigt, dass Sie genau mit dieser Symbolik spielen. Das mache ich hier deutlich. Und über alles andere sprechen wir gerne dann auch später. Vieles, was wir für selbstverständlich gehalten haben über viele Jahre, steht in Frage. Dass wir ein Kontinent des Friedens sind, dass Wandel durch Handel funktioniert, dass wir uns stets auf die Schutzmacht der USA verlassen können, dass China ein Land als Absatzmarkt und weniger als Rivale ist, dass gut bezahlte Industriearbeitsplätze stets sicher sind und dass wir in einer älter werdenden Gesellschaft stets genug Geld für Soziales zur Verfügung haben. Nach 4 Jahren Krieg in Europa und nach 3 Jahren keines Wachstums in Deutschland stehen viele dieser Selbstverständlichkeiten in Frage. Doch was ist die Antwort? Sie von der AfD, Sie suggerieren, wir müssten nur einfach alle Ausländer rausschmeißen, dann würde es für die Menschen in Deutschland genauso weitergehen wie bisher. Und Sie von den Linken erklären, wir müssen einfach nur die Reichen stärker belasten, dann würde es genauso werden wie früher. Nein, keines davon ist richtig. Beides ist Augenwischerei, und das weiß jeder in diesem Land. Der Aufschwung wird nur zurückkommen, wenn wir gemeinsam in Deutschland und Europa anpacken. Und deswegen machen wir uns auf den Weg, weil wir wollen, dass auch unsere Kinder noch bei VW, BASF oder auch Bosch schaffen können. Deswegen sorgen wir dafür, dass das Energiesystem umgebaut wird. Deswegen sorgen wir dafür, dass die Lohnnebenkosten in diesem Land wieder gesenkt werden. Weil wir wollen, dass Oma und Opa auch in Zukunft gut gepflegt werden. Deswegen sorgen wir für eine Reform der Pflege. Und weil wir wollen, dass jeder, der in Deutschland krank wird, sich in eine Klinik begeben kann und dort operiert werden soll, deswegen sorgen wir auch für eine Reform der Krankenversicherung. Das alles ist kein

0: Selbstzweck. Das alles ist eine Politik, weil wir wollen, dass dieses Land am Laufen bleibt, weil wir wollen, dass wir weiterhin in einem Land des Wohlstands leben. Deswegen werden wir diese Reform auf den Weg bringen. Und ich will an dieser Stelle etwas ansprechen, was mich besorgt. Viele teilen von uns eigentlich die Begeisterung für dieses Europa. Aber einigen ist sie leider auch abhanden gekommen. Für einige ist Brüssel zum Schimpfwort geworden. Jeder Erfolg ist national, jedes Scheitern europäisch. Und ich glaube, dass wir gerade in diesen Zeiten eine Renaissance brauchen, dass die europäische Idee lebt und dass es sich lohnt, gerade in diesen Zeiten in die europäische Idee zu investieren. Denn schauen wir uns doch mal an, was um uns herum passiert. Was haben Kanada, Australien, der westliche Balkan, Moldau, Island, sogar Teile Norwegens und Großbritanniens gemeinsam? Sie glauben an die europäische Idee. Sie wollen in unsere europäische Gemeinschaft. Draußen stehen die Staaten Schlange. Was wir hier drinnen schlecht reden, das dürfen wir nicht zulassen. Das ist unsere Aufgabe. Was dieses Europa kann, hat es gerade Anfang des Jahres bewiesen. Als Donald Trump ankündigte, Grönland übernehmen zu wollen, wer hätte da wirklich in diesem Haus daran gedacht, dass er das Ganze nur 17 Tage später wieder einfängt? Das alles hat nur geklappt, weil es einen gemeinsamen Willen, weil es eine gemeinsame Entschlossenheit und ein gemeinsames Handeln gegeben hat. Und das Ganze ist kein Zufall. Das ist ein Produkt der Politik unseres Bundeskanzlers Friedrich Merz, der dafür gesorgt hat, dass wir von Finnland bis Italien, von Portugal bis Rumänien gemeinsam zusammengestanden haben. Wir als Europäer sind stark. Wir als Europäer können gemeinsam vieles erreichen. Wir werden dafür sorgen, dass der russische Aggressor in seine Schranken gewiesen wird. Wir werden dafür sorgen, dass wir resilient gegen die chinesischen Übermachtsfantasien werden. Und wir werden dafür sorgen, dass wir unsere Wettbewerbsfähigkeit zurückbekommen. Dafür steht dieses Europa, dafür steht diese Bundesregierung. Vielen herzlichen Dank.
1: Und als letzter Redner in dieser Debatte hat das Wort der Abgeordnete Jürgen Hart von der CDU-CSU-Fraktion.
2: Frau Präsidentin, liebe Kolleginnen und Kollegen! Der Europäische Rat nächste Woche hat eine taffe Tagesordnung mit vielen Punkten. Es müssen viele Entscheidungen vorbereitet werden. Aber er wird darüber hinaus, und da bin ich dem Bundeskanzler dankbar, natürlich auch ein Ort und eine Gelegenheit sein, die neue Rolle der Europäischen Union auch in der Außen- und Sicherheitspolitik zu betonen. Und das ist bitter notwendig. Denn die Europäische Union darf sich nicht im Tagesgeschäft entsprechend entfalten, sondern sie muss auch diese neue Rolle Europas in der sich verändernden Welt annehmen. Und da gibt es ganz konkret drei Dinge, die ich hier an dieser Stelle ansprechen will. Das ist einmal natürlich der fortgesetzte Angriffskrieg, völkerrechtswidrige Angriffskrieg Russlands gegen die Ukraine. Das ist zum anderen die nach wie vor ungelöste Frage, wie es in Nah- und Mittelost, Persischer Golf, Iran einerseits, aber auch zwischen Israel und Libanon und Hamas und Palästinensern weitergeht. Und das ist natürlich die dritte Frage, wie die Europäische Union, wie die der Europäischen Union angehörenden NATO-Partner gemeinsam mit den anderen europäischen NATO-Partnern den NATO-Gipfel in Ankara im Juli zum Erfolg führen können. Zum Thema Ukraine. Der russische Präsident hat ja Vorstellungen über die europäische Rolle im Konflikt, im Krieg Russlands gegen die Ukraine. Er sagt, Europa soll vermitteln. Er sagt aber gleichzeitig, wer vermittelt, darf nicht einseitig eine Partei unterstützen. Und das ist das Verräterische an diesem Konzept. Putin weiß ganz genau, dass die Stärke der Europäischen Union, die Bereitschaft der Europäischen Union finanziell mit diesen 90 Milliarden Euro, darüber hinaus mit erheblichen bilateralen Hilfen, auch ein zweistelliger Milliardenbetrag aus Deutschland und aus anderen Ländern, der wichtigste Unterstützer der Ukraine ist und dass wir damit einen Anteil haben, dass die Ukraine tatsächlich in der gegenwärtigen Situation das Momentum auf dem Schlachtfeld und damit auch das Momentum in der politischen Auseinandersetzung über einen möglichen Frieden wieder zurückgewinnen kann. Und er weiß ganz genau, wenn es ihm gelingen würde, Europa zu spalten in dieser Frage der Unterstützung der Ukraine durch vergiftete Angebote, dass Europa ja eine wichtige Rolle als Vermittler spielen könnte, dann dürfen wir uns darauf nicht einlassen. Wir müssen klar machen, die Europäische Union steht an der Seite der Ukraine. Und wenn wir gefordert sind, in diesem Konflikt und zur Lösung dieses Konflikts einen Beitrag zu leisten, dann nur in Abstimmung mit Kiew, mit dem Präsidenten der Ukraine und der Rada in Kiew. Denn das ist die Vertretung des ukrainischen Volkes, die die Last dieses Krieges zu tragen hat und die das letzte Wort an diesem Punkt auch für uns hat. Und ich bin dankbar dafür, dass die Europäische Union sehr klar diese Position bestimmt hat, dass wir eben kein neutraler Player sind, sondern klar an der Seite der Ukraine stehen. Dann gibt es natürlich die Frage, wie organisiert man das in der Verzahnung der verschiedenen Elemente? Da ist die Europäische Union, da ist die NATO, da sind auch die G7. Und da hat der Bundeskanzler maßgeblichen Anteil daran, dass es eben eine verstärkte Initiative der E3 gibt, Frankreich, Großbritannien und Deutschland. Letztes Wochenende in London ein entsprechendes Treffen. Auch die Außenminister tauschen sich regelmäßig aus. Das ist nach jetziger Lage aus meiner Sicht die entscheidende Klammer, die tatsächlich NATO, Europäische Union und G7 hinter dem gemeinsamen Ziel der Sicherung des Weltfriedens, der Wiederherstellung des Friedens in Europa und im Nahen Mittleren Osten und der Wiederbelebung der Weltwirtschaft entsprechend zusammenführen kann. Und da müssen wir natürlich uns auch mit Fragen auseinandersetzen, und das wird mit Sicherheit Thema sein, auch in Brüssel, wie andere Akteure außerhalb dieser drei genannten Nationen entsprechend mitwirken, die unverzichtbar sind. Ich glaube, eine Antwort darauf, wie wir den Ukraine-Friedensprozess und den Fortschritt der Ukraine im Kampf gegen Russland fortsetzen können, ohne Polen wird vermutlich unvollkommen sein. Polen ist das Land, das die mit uns gemeinsam die größte Herausforderung trägt, auch die größte Last trägt durch den Krieg in der Ukraine, allein durch Flüchtlinge. Und dann wird es andere Fragen geben, welche Rolle spielen die Europäer, wenn es dann darum geht, einen hoffentlich bald zu erreichenden Frieden im Persischen Golf mit dem Iran hinzubekommen, dass wir dann auch andere einbinden. Ich denke zum Beispiel an Italien, das vermutlich in dieser Frage eher eine Rolle spielen könnte. Also das E3-Format als Anker und sozusagen Knotenpunkt für die Zusammenarbeit, aber eben nicht als Ausgrenzung anderer, sondern als Integration. Und ich glaube, das wird wichtig sein, dass das die Botschaft des Gipfels ist. Und in diesem Sinne unsere volle Unterstützung und viel Erfolg bei diesem Gipfel. Dankeschön.
1: Damit schließe ich die Aussprache. Wir kommen zur Abstimmung über den Entschließungsantrag der Fraktion Die Linke auf Drucksache 6382. Wer stimmt für diesen Entschließungsantrag? Das ist die Fraktion Die Linke. Wer stimmt dagegen? Das sind die Fraktionen der SPD, Bündnis 90 Die Grünen, CDU, CSU und AfD. Gibt es Enthaltungen? Das ist nicht der Fall. Der Entschließungsantrag ist damit abgelehnt. Ich rufe auf die Zusatzpunkte 8a und 8b sowie Zusatzpunkte 2 und 3. Beratung der Anträge der Fraktion Bündnis 90 Die Grünen mit den Titeln Zukunftsinvestitionen statt Kürzungen, Familien stärken und Kinder fördern, sowie Bildung darf nicht vom Einkommen abhängen, gleiche Bildungschancen für alle Kinder und Jugendlichen, sowie BAföG stärken und Studienstarthilfe ausweiten, junge Menschen in der Krise entlasten. Und Beratung der Beschlussempfehlung des Ausschusses für Forschung, Technologie, Raumfahrt und Technikfolgenabschätzung zu dem Antrag der Fraktion Bündnis 90 Die Grünen mit dem Titel Bildung bezahlbar machen. BAföG-Reform jetzt. Über die Beschlussempfehlung werden wir später namentlich abstimmen. Für die Aussprache wurde eine Dauer von 60 Minuten vereinbart. Und ich eröffne die Aussprache. Das Wort hat als erstes die Abgeordnete Ms. Barkan für die Fraktion Bündnis 90 Die Grünen.
3: Sehr geehrte Frau Präsidentin, liebe Kolleginnen und Kollegen, Familien halten dieses Land zusammen. Jeden Tag leisten sie Arbeit, von der die ganze Gesellschaft lebt. Und gefühlt jeden Tag müssen sie den Eindruck haben, das ist dieser Bundesregierung nichts wert. Wie ernst die Lage ist, das sehen wir am letzten UNICEF-Bericht vom Mai. Deutschland ist die drittgrößte Volkswirtschaft der Welt. Wir haben es geschafft, beim Kinderwohl auf Platz 25 von 37 zu sein. Auf Platz 25. In Deutschland ist jedes vierte Kind von Armut oder sozialer Ausgrenzung bedroht, laut der Statistik. Und noch bedauerlicher, Armut ist auch noch ein Bildungsurteil. Andere Länder schaffen es, die Schule zum sozialen Aufzug zu machen, nach oben. Und bei uns steckt er fest im Erdgeschoss. Aus einkommensstarken Familien erreichen 9 von 10 Kindern die Mindeststandards in Lesen und Mathematik laut Bericht. Und bei einkommensschwachen Familien ist es nicht mal die Hälfte. Diese Zahlen zeigen, meine eigenen Bildungschancen, die hängen davon ab, in welchem Kinderzimmer ich aufwachse, nicht in welchem Klassenzimmer ich lerne. Und was macht die Bundesregierung, um diese überproportionale Armut von jungen Menschen gerecht zu werden und ihnen entgegenzuwirken? Genau, gar nichts. Im Gegenteil, sie sorgen noch für zusätzliche Verunsicherung. Denn sie stellen Kürzungen in den Raum, die Hunderttausende Familien und Kinder betreffen werden. Den Unterhaltsvorschuss, den wollen sie kürzen. Kinder- und Jugendhilfe, die wollen sie streichen. Und wenn wir schon dabei sind, Elterngeld, naja, vielleicht auch nicht mehr ganz so, wie es war. Und dann gibt es ja auch noch BAföG, auch nicht mehr das wert, was es mal war. Aber Studierende sollen sich nicht so anstellen, laut Ministerin Beer. Sie können ja einfach arbeiten. Dabei tun 2 von 3 Studierenden schon genau das. Und für Mieten, für Essen und fürs Leben reicht es eben trotzdem nicht. Jeder dritte Studierende lebt heute schon in Armut. Und eine Bundesregierung, die den Rotstift sehr gerne und sehr schnell gerade bei den jungen Menschen und bei Familien ansetzt und gleichzeitig super gerne einen Tankrabatt verkauft, der Milliarden verschleudert, die bei Ölkonzernen landet, der hat Generationengerechtigkeit nicht verstanden. Und liebe SPD, ich habe mich ja gefreut. Ich habe so viele Stimmen gehört, die sich jetzt auch in der Situation für eine BAföG-Erhöhung ausgesprochen haben. Heute haben Sie die Chance für Chancengerechtigkeit und dafür zu sorgen, dass das in dieser Gesellschaft auch ein bisschen besser wird. Wir haben einen Antrag, dem können Sie zustimmen. Herzlichen Dank.
1: Für die CDU-CSU-Fraktion hat jetzt das Wort der Abgeordnete Wolfgang Dahler.
4: Sehr geehrte Frau Präsidentin, liebe Kolleginnen und Kollegen, sehr geehrte Damen und Herren. Das geht in die falsche Richtung. Familien zu stärken und Kinder zu fördern, das ist unstrittig unser aller Auftrag. Wir Familienpolitiker sehen alle diese Aufgabe. Dementsprechend steht für uns auch fest, der sparsame Umgang mit Steuergeld ist wichtig. Aber er steht nicht über dem Kindeswohl und er steht auch nicht über wissenschaftlichen Erkenntnissen. Hier müssen wir als Parlament auch Prioritäten setzen. Und Frau Kollegin, der UNICEF-Bericht von 2022 sind die Daten. Mir kommt es manchmal vor, wie wenn Sie noch nie in der Regierung gewesen wären. Und wir wissen, wie entscheidend gerade die frühen Lebensjahre sind. Frühe Defizite lassen sich später oft nur schwierig ausgleichen. Wer bessere Chancen für Kinder will, muss deshalb früh ansetzen, nicht wenn Probleme längst verfestigt sind. Deswegen haben wir uns auch im letzten Haushalt eingesetzt, die frühen Hilfen zu stärken, und wir werden dies wieder weiter tun. Für Kinder und Familien nimmt der Staat zu Recht Geld in die Hand. Aber Geld allein ist noch kein Garant für ein gesundes und glückliches Aufwachsen von Kindern. Dazu gehört deutlich mehr. Politik für Kinder und Familien zukunftsfest zu gestalten, das muss dringend angegangen werden. Sorgsames Haushalten eingeschlossen. Denn die Herausforderungen wachsen. In unserem Land werden absehbar weniger Kinder geboren. Gleichzeitig geht die Boomer-Generation in Rente. Das bedeutet auch, dass wir die Arbeit mit Kindern und für Kinder künftig unter knapper werdenden personellen Ressourcen bewältigen müssen. Alleinerziehende unterstützen wir mit dem Unterhaltsvorschuss. Das ist richtig und notwendig. Aber auch hier sehe ich zuallererst den Unterhaltspflichtigen in der Pflicht. Deshalb müssen wir hier mit Nachdruck daran arbeiten, dass geleistete Unterhaltsvorschüsse von den Zahlungspflichtigen zurückgefordert werden. Und auch beim Elterngeld werden wir zeitnah einen Gesetzentwurf beraten, der die Vereinbarung aus dem Koalitionsvertrag aufgreifen wird, zum Beispiel Anreize für mehr Partnerschaftlichkeit, vereinfachte digitale Antragstellung, automatische Auszahlungen, und wir werden auch bei den Mindest- und Höchstbeträgen etwas tun. Und genau an diesem Punkt unterscheiden wir uns von den Grünen-Anträgen, insbesondere vom Antrag Zukunftsinvestitionen statt Kürzungen, Familien stärken und Kinder fördern. Diesen Anträgen können wir nicht zustimmen, nicht deshalb, weil das Ziel falsch wäre. Familien zu stärken und Kinder zu fördern ist selbstverständlich richtig. Die darin enthaltenen Forderungen gehen teilweise weit über dieses Ziel hinaus, und wir würden auch einem Land wie Deutschland die finanziellen Spielräume nehmen. Ich nenne ein Beispiel. Die Grünen fordern, das Kindergeld auf das Niveau der maximalen Entlastungswirkung des Kinderfreibetrags anzuheben. Da muss man sich schon die Frage stellen, woher soll das Geld kommen und welche Prioritäten sollen dann woanders zurückgestellt werden. Auch ist zu hinterfragen, ob wirklich alle Familien in Genuss bestimmter kostenloser Leistungen kommen sollen, also auch jene, die eine solche Unterstützung gar nicht benötigen. Auch hier müssen wir über Gerechtigkeit sprechen. Und wir werden hier auch die entsprechenden Reformen unter die Begrifflichkeit Gerechtigkeit stellen. In der Summe wäre dieses Ausschütten von Geld mit der Gießkanne eine enorme Belastung für den Staat. Das gilt im Übrigen auch für die Bildungspolitik. Bildungserfolge dürfen nicht vom Elternhaus abhängen, da haben Sie vollkommen recht. Hier hat unser Land Nachholbedarf. Deutschland kann es sich nicht leisten, auf Fähigkeiten und Talente junger Menschen zu verzichten. Deswegen haben wir auch das Qualitätsentwicklungsgesetz in der Pipeline. Gerade weil die Herausforderungen groß sind, müssen wir gezielt dort unterstützen, wo die Bedarfe sind und wo mit dem eingesetzten Geld auch die großmöglichste Wirkung erzielt werden kann und das Geld bei den Familien ankommt. Vielen Dank.
1: Für die AfD-Fraktion hat jetzt das Wort die Abgeordnete Birgit Besin.
5: Sehr geehrte Frau Präsidentin, anwesende Kollegen, liebe Zuschauer und liebe Gäste, unsere Kinder und Enkel sind die künftige Generation Deutschlands. Ich will, dass sie in einem Deutschland aufwachsen, in dem man wieder aus vollem Herzen sagen kann, hier lebt man gut und vor allem auch gerne. In einem Deutschland, in dem man nicht spätestens am 20. eines Monats aufgrund von explodierenden Energiekosten, unbezahlbaren Tankpreisen, explodierenden Mieten das Geld für den Rest des Monats zusammenkratzen muss. In einem Land, in dem man ohne Furcht vor Messerattacken, Vergewaltigungen, brutaler Straßenkriminalität leben kann und weiß, dass wenn die eigenen Kinder nachts unterwegs sind, ihr Erwachsenenwerden ausleben wollen, dass sie auch unversehrt nach Hause kommen. In einem Land, in dem man ohne Angst krank, alt oder pflegebedürftig werden kann und weiß, die Gesundheitsversorgung, sie funktioniert und ich kann sie vor allem auch bezahlen. In einem Deutschland, in dem man seine Meinungsfreiheit ausleben kann, ohne strafrechtliche Konsequenzen fürchten zu müssen. Das, meine Damen und Herren, das sind heutzutage die elementaren Grundvoraussetzungen dafür, dass junge Menschen sich entscheiden, überhaupt eine Familie zu gründen. Und sehr geehrte Vertreter der Grünen, mit Ihrer Ampelpolitik haben Sie da nicht nur das Erbe unserer Eltern und Großeltern in weiten Teilen vernichtet. Ihre Politik des Deutschlandhasses, der Abwertung von klassischen Familien und der Verherrlichung von Friday for Future Schulschwänzern statt echter Bildung hat Deutschland massiv geschadet. Das sollten Sie mal zur Kenntnis nehmen. Und jetzt treten Sie mit Ihren beiden Anträgen hier noch als sogenannte Feuerwehrleute auf. Das alles ist mehr als lächerlich. Kein Wort von Ihnen zur demografischen Katastrophe und zum dramatischen Niedergang des deutschen Volkes in Ihren Anträgen. Wenn seit Jahren von Hunderttausenden mehr Menschen sterben, als geboren werden, gesprochen wird, dann frage ich mich in Ihren Anträgen, von welchen Kindern und welchen Familien reden Sie denn eigentlich heute in Ihren Anträgen? Einwanderung ist nicht die Lösung für die Probleme, die wir haben. Und Ersetzungsmigration, meine Damen und Herren, ist nicht das Staatsziel. Und damit unsere Familien endlich wieder mehr Geld haben, braucht es nicht noch mehr Sozialismus oder Gleichmacherei. Es muss endlich Schluss sein, dass Kindergeld, Bürgergeld, weitere Sozialleistungen und Unterkünfte in diesem Ausmaß, das wir erleben, disproportional an Flüchtlingsfamilien fließen. Der Arbeitsauftrag dieses Hauses steht draußen dran geschrieben und lautet ganz klar: dem deutschen Volke. Das sollten Sie sich mal hinter die Ohren schreiben, auch wenn es Ihnen schwerfällt. Wir brauchen kein Kalifat unterm Regenbogen, wir brauchen keinen Islamunterricht, sondern ein Grundgesetz statt die Scharia in unseren Schulen. Wir brauchen auch keine Drag-Queen-Vorlesungen in Kindergärten, keine Puffplanung und Pornofilme in Schulen und schon gar keine von diesen perversen Sexualpädagogik-Experimenten der sozialistischen Falken, die für 6- und 8-Jährige vorgesehen sind. Denn diese kranken Entwicklungen, diese kranken... Ich verstehe gar nicht, warum Sie sich so aufregen. Bleiben Sie doch mal locker. Sie müssen das jetzt alles einfach mal ertragen. Diese kranken Entwicklungen, was Sie mit unseren Kindern in den Schulen vorhaben, diese kranken Entwicklungen, die zerstören die Seelen unserer Kinder. Lesen, Schreiben, Rechnen, naturwissenschaftliche Grundlagen, die Wiedereinführung eines Leistungsstandards. Statt bloßer Schulpflicht, meine Damen und Herren, braucht es endlich eine echte Bildungspflicht. Die kennen Sie ja gar nicht. Ansonsten werden unsere Kinder niemals Bildungschancen haben. Und das sollte endlich zur Chefsache erklärt werden, meine Damen und Herren. Auch wenn es für Sie schwer erträglich ist, so können wir Deutschland wieder
1: auf einen guten Weg bringen. Kommen Sie zum Ende Ihrer Rede.
5: Vielen Dank.
1: Die SPD-Fraktion hat jetzt das Wort, die Abgeordnete Saskia Esken.
0: Sehr geehrte Frau Präsidentin, liebe Kolleginnen und Kollegen, meine sehr geehrten Damen und Herren, die AfD hat uns mal wieder in den Abgrund ihrer völkischen und spalterischen Ideologie blicken lassen. Lassen Sie uns lieber über Bildungsgerechtigkeit reden, denn das ist ein wichtiges Thema. Wenn wir in der Bildungspolitik über Schülerinnen und Schüler sprechen, dann reden wir oft in abstrakten Zahlen. 25% der Kinder können am Ende der vierten Klasse nicht genügend gut lesen, schreiben, rechnen. 50.000 bis 60.000 Jugendliche verlassen unsere Schulen jedes Jahr ohne Abschluss. 2,9 Millionen junge Menschen haben keine Ausbildung. Diese Zahlen sind erschreckend, ja. Doch was sie uns nicht erklären, das sind die Lebensrealitäten, die dahinter stehen. Hinter diesen nackten Zahlen stehen Kinder, die sich im Unterricht nicht konzentrieren können, weil es am Ende des Monats nicht mal mehr für ein Frühstück reicht. Kinder, die sich nach der Schule nicht um ihre Hausaufgaben kümmern, sondern um ihre Geschwister, manche sogar um ihre Eltern. Diese Kinder haben nicht versagt, wenn sie am Ende der vierten Klasse nicht richtig lesen können und dann auch keinen Abschluss schaffen. Versagt hat unser System, das es nicht geschafft hat, diese Nachteile auszugleichen, die die Kinder in einem schweren Rucksack mit sich rumtragen. Und um diese Nachteile zu überwinden, Sie wollen die Nachteile abschieben, wir wollen sie überwinden, muss die Politik aufhören, mit der Gießkanne zu fördern. Ganz gezielt muss sie arme Eltern dabei unterstützen, ihre Armut zu überwinden. Und dafür brauchen die Eltern höhere Löhne und gezielte Entlastungen bei Steuern und Abkommen. Und anstelle von wohlfeiler Lebensberatung einfach mal mehr arbeiten, brauchen sie verlässliche, beitragsfreie Kinderbetreuung, damit Arbeit nahe Vollzeit möglich wird. Mein Fokus soll aber heute bei den Kindern liegen. Und auch die brauchen unsere ganz gezielte Unterstützung, und zwar schon lange vor dem Schuleintritt und über den Schulabschluss hinaus. Auf den Anfang kommt es an, sagt man. Und so sind schon während der Schwangerschaft und dann über die ganze frühe Kindheit hinweg gute Entwicklungsbedingungen ganz bedeutend für den Lebensweg. Und da das System der Familienlotsen und frühen Hilfen sollten wir deshalb so ausbauen, dass es bei Bedarf schon in der Schwangerschaft greifen kann und dann bis zum Schuleintritt unterstützt. Für die gezielte Förderung, liebe Kolleginnen und Kollegen von den Grünen, für die gezielte Förderung im Kita-Alter haben wir das Kita-Qualitätsentwicklungsgesetz angelegt, gemeinsam angelegt, und auch das Startchancenprogramm für die Schulen haben wir ja gemeinsam auf den Weg gebracht. Das kann man ignorieren, das sollte man aber nicht und schon gar nicht, wenn man selber beteiligt war. Mich freut es jedenfalls, dass sich das Programm mit so großer, breiter Unterstützung mittlerweile ausgestattet sieht. Ganz, ganz gezielt nehmen wir hier Schulen mit einem hohen Anteil sozial benachteiligter Kinder in den Blick und ganz gezielt fördern wir eben genau diese Kinder. Bei der Startchancenkonferenz gestern hier in Berlin wurde deutlich, wie problembewusst und wie wirkungsorientiert, wie professionell mit ganz viel Herzblut die Menschen dort zusammenarbeiten an den Schulen und aber auch im Verbund mit Bund und Ländern. Die Zahl der Kinder, die Mindeststandards nicht erreichen, will man halbieren. Das nenne ich Ambition. Ich bin wirklich froh, liebe Kolleginnen und Kollegen, dass wir derzeit eine Bildungspolitik haben, wo nicht so viel mit dem Finger aufeinander gezeigt wird, sondern in der alle Verantwortlichen an einem Strang ziehen, und zwar in die gleiche Richtung. Und das gilt auch fürs BAföG. Das gilt auch fürs BAföG. Wir kämpfen darum, die Haushaltsmittel für eine dringend benötigte Erhöhung zusammenzubekommen. Das haben wir übrigens auch in der letzten Legislatur schon getan, leider ohne Erfolg. Aber dieses Mal werden wir es schaffen. Denn das Wohnen und Leben ist gerade auch für Studierende verdammt teuer geworden. Auch die Studierenden brauchen keine wohlfeile Lebensberatung, einfach mal mehr arbeiten, sondern sie brauchen unsere Unterstützung. Und wir als SPD stehen zu unserem Versprechen, die BAföG-Erhöhung kommt, und dafür brauchen wir keine Nachhilfe von den Grünen. Vielen Dank.
1: Für die Fraktion Die Linke hat jetzt das Wort die Abgeordnete Heidi Reicheneck.
6: Sehr geehrte Frau Präsidentin, liebe KollegInnen, drei aktuelle Meldungen. Erstens, UNICEF bescheinigt, Deutschland ist beim Kindeswohl weit abgeschlagen. Zweitens, die Geburtenrate sinkt zum vierten Mal in Folge. Und drittens, ein Fünftel der jungen Menschen denkt darüber nach, dieses Land zu verlassen. Drei Meldungen, ein Befund. Diese Regierung lässt Kinder, Jugendliche und Familien im Stich. Und das, liebe KollegInnen, ist und bleibt ein absoluter Skandal. Aber um das zu wissen, brauchen wir natürlich keine Schlagzeilen. Wir müssen einfach nur zuhören. Mich bittet gerade wieder einmal eine Schule um eine Spende, damit auch wirklich alle Kinder am geplanten Ausflug teilnehmen können. Bei allen meinen Veranstaltungen kommen junge Menschen auf mich zu und sind verzweifelt, weil sie keine Therapieplätze finden. Und regelmäßig schreiben mir verängstigte Eltern, die nicht wissen, wie ihr Kind ohne Schulassistenz noch am Unterricht teilnehmen kann. Die Menschen sind verzweifelt und verunsichert, und diese Regierung tut wirklich alles dafür, diese Ängste weiterzuschüren. 8,6 Milliarden wollen Sie laut Giftliste aus dem Bundeskanzleramt da einsparen, wo es besonders wehtut, bei Kindern, Jugendlichen und Familien. Mit der damit beauftragten Arbeitsgruppe wollen Sie natürlich alle nichts zu tun haben, das haben Sie alle von sich gewiesen, aber unsere kleine Anfrage hat gezeigt, also eine kleine Anfrage, bei der Sie quasi nichts beantwortet haben, diese Arbeitsgruppe, die hat sich zuletzt vor zwei Wochen schon wieder getroffen. Sie machen also einfach immer weiter. Gegen die ganzen Proteste der Betroffenen treiben Sie diese Kürzungsorgie voran, und das ist einfach unverantwortlich. Dabei war Ihr Koalitionsvertrag beim Thema Familie schon im Original eher stets bemüht als ambitioniert. Die Latte liegt also wirklich auf dem Boden, und Sie schaffen es noch, Limbo drunter durchzumachen. Das muss man wirklich erst mal hinbekommen, aber ich mache es auch gerne mal ganz konkret. Sie haben versprochen, das Elterngeld zu erhöhen. Stattdessen führen Sie Kürzungsdebatten. Sie haben versprochen, das Kindergeld nur noch zur Hälfte auf den Unterhaltsvorschuss anzurechnen, um Alleinerziehende zu unterstützen. Stattdessen wollen Sie den Unterhaltsvorschuss ab 12 jetzt gleich ganz streichen. Sie haben versprochen, das Kindergeld schrittweise an den Kinderfreibetrag anzupassen. Seitdem hören wir davon nichts mehr. Sie haben versprochen, den Kinder- und Jugendplan besser auszustatten. Heute dürfen die Verbände froh sein, wenn sie nicht noch weiter kürzen. Sie haben versprochen, den Zugang zur inklusiven Kinder- und Jugendhilfe zu erleichtern. Stattdessen wollen Sie Kindern jetzt die Schulassistenz wegnehmen. Sie haben versprochen, Demokratiebildung zum Schwerpunkt zu machen. Jetzt streichen Sie genau da die Förderung. Versprochen, gebrochen, versprochen, gebrochen. Sechsmal. Und das ist einfach nur der kurzen Redezeit geschuldet. Ich hätte sonst noch viel mehr Beispiele. Und wir brauchen von Ihnen auch keine Ausreden mehr. Wir brauchen auch keine Krokodilstränen. Wir brauchen eine Regierung, die sich an die Seite der Menschen im Land stellt und nicht gegen sie. Wer allein dieses Jahr 108 Milliarden für Rüstung hat und in 10 Jahren 156 Milliarden für Steuergeschenke an Großkonzerne, der hat auch Geld für eine echte Kindergrundsicherung, kostenfreies Mittagessen in jeder Kita und jeder Schule, Investitionen in frühkindliche Bildung, in die Kitas und in die Kindertagespflege, eine verlässliche Förderung der offenen Jugendarbeit und genug Therapieplätze für Kinder und Jugendliche, damit niemand mit seiner Verzweiflung allein bleibt. Das Geld ist da. Die Frage ist, wohin Sie es verteilen. Das wären echte Zukunftsinvestitionen, das wäre Generationengerechtigkeit, und genau ist das, deswegen ist das auch linke Politik.
1: Für die CDU-CSU-Fraktion hat jetzt das Wort der Abgeordnete Oliver Pöpsel.
7: Frau Präsidentin, sehr geehrte Damen und Herren, Kinder- und Jugendförderung ist ein umfassendes Thema. Trotzdem sollten wir daran arbeiten, das möglichst in sachlichen Argumenten auszutauschen und nicht dazu übergehen, mal wieder den Dämon herunterzubeschwören und mal wieder zu sagen, in unserem Land geht alles bergab. Die Grünen haben ja einen Antrag gestellt, der natürlich alles aufgeführt hat, was man jemals in diesem Bereich fördern und gestalten kann. Sie haben alle Punkte aufgezählt, die sicherlich für diese Maßnahmen erforderlich sind. Aber Sie haben natürlich dabei ein bisschen vergessen, dass Sie das ja auch alles schon mal hätten in Ihrer Regierungszeit tun können. Und Frau Asselmann, Sie haben eben in Ihrer Antwort auf die Regierungserklärung des Kanzlers auch noch darauf hingewiesen, dass das oberste Ziel dieser Regierung Reformen sein sollen. Reformen, um unser Land wieder nach vorne zu bringen. Und ich glaube, dass wir den richtigen Weg gehen, wenn wir Reformen durchsetzen, dafür sorgen, dass Lohnnebenkosten sinken, dass die Menschen mehr Netto vom Brutto haben, dass sie eine sichere Versorgung haben, dass sie sichere Kita-Plätze haben, dann sind wir da auf dem richtigen Weg und auch einer Meinung. Und deswegen arbeiten wir daran seit Beginn dieser Legislaturperiode. Und zu dem, was wir alles jetzt schon für Familie, Kinder und Jugendliche tun und von dem wir überzeugt sind, dass wir es gemeinsam auch weiter ausbauen sollen und dass wir es auch gemeinsam in diesem Hause gestalten sollen, ist gerade schon einiges gesagt worden. Wir sind mit den frühen Hilfen gestartet, damals unter Ursula von der Leyen als Familienministerin. Wir haben es jetzt weiter ausgebaut, genau wie Frau Esken es gerade gesagt hat. Der Schutz und die Förderung fängt bei den Kleinsten an, beim Schutz von Säuglingen und Kleinkindern und besonders aus belasteten Familien. Dazu gehört aber auch zum Beispiel die Familienhebamme zur Betreuung von Familien mit sozialen Risikofaktoren. Hier haben wir eine Aufstockung durchgesetzt. Dazu gehört der Rechtsanspruch auf Ganztagsbetreuung in der Grundschule, soll für die Erstklässler ab diesem Herbst fast vollständig durchgesetzt werden. Wie im Koalitionsvertrag soll die Sprachförderung für Kinder mit Sprachdefiziten verpflichtend werden. Das heißt, in Zusammenarbeit mit den Ländern sollen die sprachlichen Fähigkeiten von allen Vierjährigen verbindlich erfasst werden. Bei Förderbedarf werden die Länder verpflichtende Fördermaßnahmen anbieten. Und was machen wir noch über dieses hinaus? Klar, Sie fordern ein verpflichtendes, beitragsfreies letztes Kita-Jahr. Aber da muss man schon mal fragen, wie ehrlich ist das? Seit 2011 regieren Sie in Baden-Württemberg. Da haben Sie das in all den 15 Jahren nicht eingeführt. In Schleswig-Holstein hat Ihre Sozialministerin den Vorschlag von Frau Prien verhindert. Also muss man auch hier mal ehrlich sein, dass man nicht alles ins Schaufenster stellen kann oder macht, was man eventuell mal tun könnte. Man muss sich auch selbst an die eigene Nase fassen und mitarbeiten und auch eingestehen, dass man da in der Vergangenheit vieles versäumt hat. Wir arbeiten an einer soliden Kinder- und Jugendpolitik. Und Frau Kahn, Sie haben eben gesagt, wir haben die Chancen nicht genutzt. Sie haben die Chancen während Ihrer Regierungszeit nicht genutzt. Wir nutzen sie jetzt. Wir arbeiten an einer ausgeglichenen, finanzierbaren Kinder- und Jugendförderung. Und da werden wir liefern. Vielen Dank für Ihre Aufmerksamkeit.
1: Für die AfD-Fraktion hat jetzt das Wort der Abgeordnete Sebastian Mark.
8: Hohes Präsidium, verehrte Kolleginnen und Kollegen, liebe Zuschauer, zunächst möchte ich den Grünen ein Kompliment machen. Mit Ihrem Antrag gleiche Bildungschancen haben Sie tatsächlich einen Punkt gemacht. Sie beschreiben das Bildungsniveau in Deutschland vollkommen richtig. Und auch die Grundidee, dass es größtenteils an dem schlechten Sprachstand bei der Einschulung liegt, ist vollkommen nachvollziehbar. Aber ansonsten ist es erstaunlich, dass Sie zwei Seiten eng geschriebenen Begründungstext oder Einleitungstext für diesen Antrag schreiben, ohne eigentlich auf die Ursachen einzugehen. Deswegen möchte ich die Ursachen an dieser Stelle noch mal klar benennen. Die Ursachen für diesen Bildungsstand liegen in der ungeregelten Massenimmigration der letzten 11 Jahre. Und entsprechend ist auch dann die Therapie, das ist ein tiefer Griff in die sozialistische Mottenkiste. Sie wollen die Kinder möglichst früh von den Eltern trennen, möglichst lange von den Eltern trennen. Sie denken, dass der Staat das besser kann als die Familie, was nachweislich nicht der Fall ist. Und als ich den Antrag gelesen habe, musste ich an eine Broschüre denken, die mir freundlicherweise die Kollegen der CDU kürzlich zugeschickt haben. Und ich dachte mir, warum schicken die mir ihr Parteiprogramm? Da stand nämlich drauf, Abstieg für Deutschland. Dann dachte ich, vielleicht ist es ja auch der Koalitionsvertrag, aber nein, es ist was ganz anderes. Und ich glaube, ein Psychologe würde sowas als Schrei nach Liebe bezeichnen, so eine Broschüre. Aber da ein Satz da drin, der ist an allen anderen Aussagen herausgestochen. Die Kollegen gucken schon etwas wissend. Ich meine den Satz, der der Wahrheit entspricht. Und der Satz lautet, die AfD will ein anderes Deutschland. Und an dieses andere Deutschland, das wir wollen, an das musste ich denken. Das ist ein Deutschland, wo man solche Anträge gar nicht stellen muss, weil alle Kinder, die in die Schule kommen, oder fast alle Kinder ausreichend Deutsch sprechen. Und zwar nicht nur die deutschen Kinder, sondern auch die ausländischen Kinder. Weil die Ausländer, die dann in Deutschland sind, ihren Kindern das beibringen, weil die den Aufenthalt in Deutschland als Chance betrachten, weil die wollen, dass es ihren Kindern hier besser geht. Und es ist ein Deutschland, in dem auch die Eltern Zeit haben, mit ihren Kindern Zeit zu verbringen, wo Vater oder der Mutter zu Hause sind, wenn ein Kind aus der Schule kommt, mit den Hausarbeiten machen können, weil ein Einkommen ausreichen wird, um eine Familie zu ernähren. Und es ist ein Deutschland mit Wertschätzung genau für diese Arbeit, für die Arbeit im Haus, für die Betreuungsleistung bei den Kindern, wo sowas auch anerkannt wird. Und ein Deutschland, in dem nicht Symptome kuriert werden müssen, weil wir die Problemursachen lösen. Mit Blick auf die Wahlumfragen kann ich sagen, dieses Deutschland ist nicht fern. Das ist aus Ihrer Sicht hinter der Brandmauer. Und ich fürchte, leider wird es erstmal noch weiter bergab gehen mit Deutschland, bis auch der letzte Wähler im Westen verstanden hat, dass Sozialismus Mist ist. Aber dann kommen wir an die Regierung und dann geht es wieder aufwärts mit unserem geliebten Vaterland.
1: Für die SPD-Fraktion hat jetzt das Wort die Abgeordnete Dr. Wiebke Ester.
9: Frau Präsidentin, meine Damen und Herren, weil der Vorredner der AfD die Band Die Ärzte mit dem Song Schrei nach Liebe zitiert hat, will ich doch mal deutlich machen, dass sich der Songtext und das Lied der Ärzte gegen die Nazis und nicht zur Kumpanei mit den Nazis bezeichnet. Meine Damen und Herren, ich kann hier für die SPD-Bundestagsfraktion ganz klar sagen, wir wollen das BAföG erhöhen und wir werden das BAföG erhöhen. Für uns ist klar, wer ein Talent hat, der soll seinen oder ihren Weg gehen können. Abitur, Ausbildung oder auch Studium. Bildung darf kein Privileg sein. Bildung ist das wichtigste Aufstiegsversprechen einer offenen Gesellschaft. Und dafür braucht es in Deutschland ein starkes BAföG. Und genau dafür machen wir Politik. Und deshalb haben wir uns in der Koalition auf eine umfassende BAföG-Reform verständigt. Wir werden die Wohnkostenpauschale anheben, wir werden die Grundförderung anheben und wir werden den Elternfreibetrag immer wieder jährlich anheben. Kurz gesagt, wir modernisieren das BAföG und werden es an die Lebensrealität der jungen Menschen anpassen. Und jetzt kommen wir mal zum Unterschied zwischen Opposition und Regierungsfraktion. Opposition bedeutet, Themen setzen zu können. Darum bin ich dankbar, dass ich heute hier zum BAföG sprechen kann. Regierung bedeutet aber, Themen zu beschließen und dabei Sorge dafür tragen, dass das, was beschlossen wird, auch ausfinanziert ist, was also die Kosten angeht. Und dazu sagt der Antrag der Grünen nichts. Nichts. Und alle wir hier im Raum wissen, dass wir in einem harten Haushaltsaufstellungsprozess in der Konsolidierungsrunde sind. Und die Grünen machen sich mit ihrem Antrag noch nicht einmal die Mühe, auch nur vorzuschlagen, wie das finanziert werden könnte, was eine BAföG-Erhöhung kosten würde. Sie rechnen noch nicht mal die Kosten aus. Und das ist eben der Unterschied zwischen Regierungsverantwortung und Opposition. Und ich sage ganz offen, natürlich waren die letzten Wochen kein Glanzstück in der Kommunikation dieser Koalition und wir brauchen auch noch etwas Zeit. Aber wie es meine Vorrednerin schon gesagt hat, wir brauchen keine Nachhilfe für die Grünen, denn wir werden dafür sorgen, dass das dann auch tatsächlich kommt. Meine Damen und Herren, die Chancen junger Menschen sind immer eine Frage des Zukunfts unseres Landes. Wir reden in diesem Haus ganz viel von Fachkräfteeinwanderung, von Innovationspolitik und auch von Wachstum. Und Deutschland lebt bekanntlich nicht von Rohstoffen.
1: Frau unsere Kollegin, Rohstoffe. Erlauben Sie eine Zwischenfrage aus den Reihen der Fraktion Bündnis 90 Die Grünen?
9: Ich würde meine Rede gern zu Ende machen. Vielleicht können wir es als Kurzintervention im Anschluss dann machen. Die Frage ist deshalb nicht, ob wir uns diese Reform leisten können. Die Frage ist, ob wir es uns leisten können, auf Talente zu verzichten. Und da ist auch die Antwort der Sozialdemokratie ganz klar nein. Junge Menschen übernehmen Verantwortung für die Zukunft unseres Landes. Und deshalb übernehmen wir Verantwortung für ihre Zukunft. Aufstieg durch Bildung bleibt ein Kernversprechen der Sozialdemokratie. Unser Land kann es sich nicht leisten, auf die Talente zu verzichten. Und dafür werden wir in dieser Koalition kämpfen. Dafür kämpfe ich. Und genau darum steht die SPD zu dieser BAföG-Reform. Herzlichen Dank.
1: Für die Fraktion Bündnis 90 Die Grünen hat jetzt das Wort die Abgeordnete Dr. Anja Reinalter.
10: Alles gut. So. Sehr geehrte Frau Präsidentin, meine Damen und Herren,
11: Kinder mit Talenten und Potenzialen, die gibt es in allen Familien. Gleiche Bildungschancen aber nicht. Ist das okay? Nein, es ist natürlich nicht okay. Und wissen Sie, es schmerzt mich, wenn bei uns die Bildungschancen von Kindern vom Geldbeutel der Eltern abhängen. UNICEF hält uns das schonungslos vor Augen. Und die Wahrheit ist doch, Kinder können nichts dafür, ob ihre Eltern reich oder arm sind. Sie können nichts dafür und sie können es auch nicht ändern. Aber wir können es ändern. Wir können dafür sorgen, dass die Zukunft von Kindern nicht von ihrer Herkunft abhängt. Und Sie können es ändern. Ah, die Frau Ministerin nicht da, Herr Merz nicht da. Sie können es ändern. Bildungsgerechtigkeit bedeutet nämlich nicht, Kindern zu sagen, strengt euch mehr an und lauft trotz Gegenwind schneller als alle anderen. Nein, Bildungsgerechtigkeit bedeutet, die Hürden für alle Kinder abzusenken. Und wie viele Studien braucht es denn noch, bis sie endlich handeln? 4 von 10 Jugendlichen können nicht mehr richtig lesen und rechnen. Mehr als 60.000 verlassen die Schule ohne Abschluss. Und fast 3 Millionen junge Menschen haben keine abgeschlossene Berufsausbildung. Was wurde denn aus diesem Versprechen Aufstieg durch Bildung? So kann es nicht weitergehen. Und darum fordern wir eine nationale Bildungsoffensive. Wir brauchen endlich mehr frühkindliche Bildung, mehr Sprachförderung, mehr bessere Übergänge zwischen Kita und Beruf. Und darum fordern wir ein gebührenfreies, verpflichtendes letztes Kita-Jahr. Denn die Bildung beginnt nicht erst in der Schule, sie beginnt in der Kita und auf den Anfang kommt es an. Wir fordern außerdem natürlich mehr Berufsorientierung, mehr Familienberatung, multiprofessionelle Teams für die mentale Gesundheit und natürlich mehr Ganztag und nicht weniger. Und ja, Sie müssen sparen. Und ja, das kostet Geld. Aber dann setzen Sie die richtigen Prioritäten. Und wissen Sie was? Wir messen Sie da insbesondere an Ihren eigenen Ansprüchen und an Ihrem Koalitionsvertrag. Da steht dezidiert, Sie wollen die Startchancen auf weitere Schulen und auf Kitas ausweiten. Ja, dann fangen Sie an. Genau das muss jetzt kommen. Ich frage Sie, wann ist das soweit? Unsere Unterstützung haben Sie zu 100%. Aber wissen Sie, was Sie nicht haben? Sie haben keine Zeit mehr. Sie haben keine Zeit zu verlieren. Jeder verlorene Tag geht zulasten von Bildungschancen von Kindern. Und darum handeln Sie jetzt und beschließen Sie mit uns diesen Antrag.
1: Nur ein kleiner Hinweis, die Ministerin ist entschuldigt und befindet sich auf der Bildungsministerkonferenz und das Ressort ist durch den parlamentarischen Staatssekretär vertreten. Als nächste Rednerin für die Fraktion Die Linke hat das Wort die Abgeordnete Nicole Gohlke.
12: Frau Präsidentin, Kolleginnen und Kollegen, stellen Sie sich 2 Kinder vor, beide starten in die 1. Klasse. Das eine Kind wächst in einer Familie auf, in der am Monatsende nichts übrig bleibt. Das andere in einer Familie, in der das Vermögen gerade wieder gewachsen ist. Leistungslos durch Erbschaft, durch Kapitalerträge. Und spätestens von der 1. Klasse an laufen diese 2 Kinder aufgrund verschiedenen Spuren. Und die Wahrscheinlichkeit, dass sie sich noch mal begegnen, auf Augenhöhe, mit denselben Chancen, mit denselben Perspektiven, ist in Deutschland geringer als fast überall sonst in der westlichen Welt. Und das ist ein Skandal. Und dass sich diese Bundesregierung nicht daran macht, diese skandalöse Vererbung von Lebenschancen zu beenden, das gehört zu den größten gebrochenen Versprechen der bürgerlichen wie der sozialdemokratischen Politik. Und es ist ein Verbrechen an jedem einzelnen Kind. Nur noch 46% der Jugendlichen aus benachteiligten Familien erreicht die Mindestkompetenz in Lesen und Mathematik. Und mit jedem Jahr, in dem sie nicht in die Schulen investieren, keinen gebührenfreien Kita-Platz garantieren, kein kostenfreies Schulmittagessen auf den Weg bringen, mit jedem dieser Jahre vertiefen sie die soziale Spaltung. Fangen Sie endlich an zu handeln. Jetzt zu den Anträgen der Grünen. Sie sagen, Kinder fördern und Bildung darf nicht vom Einkommen abhängen. Das ist völlig richtig. Und dann schaue ich aber nach München, wo seit ein paar Wochen ein grüner Oberbürgermeister regiert. Und was ist seine allererste Amtshandlung? Er streicht die kostenlose Kita für alle und er erhöht 3-mal in Folge die Gebühren für Kita, Krippen und Horte. Das heißt, für Familien wird es in Deutschlands teuerster Stadt noch mal unbezahlbarer. Es ist unfassbar. Man kann doch nicht in Regierungsverantwortung das Gegenteil von dem machen, was man hier fordert. Bei den BAföG-Anträgen
13: Bei den BAföG-Anträgen der Grünen werden wir zustimmen, weil sie den Status quo natürlich verbessern würden. Aber ich finde es schon schade, das möchte ich sagen, dass nicht mal die Grünen ein existenzsicherndes BAföG fordern. Eine Anhebung an das Bürgergeld reicht nicht aus, weil das Bürgergeld nicht armutsfest ist. Es braucht für BAföG-Beziehende genauso wie für die Bürgergeldbeziehenden endlich armutsfeste Sätze und nicht die von der Regierung kleingerechneten. Und wenn wir doch alle wissen, dass die Angst vor Verschuldung diejenige Hürde ist, die die meisten jungen Menschen aus Arbeiterhaushalten davon abhält, zu studieren, warum wollen Sie dann den Darlehensteil im BAföG nicht komplett streichen? Das ist doch das Mittel der Wahl, um endlich auch wieder Kinder aus ärmeren Familien an die Unis zu bringen. Kolleginnen und Kollegen, dass in diesem Land arm bleibt, wer arm geboren wird, und dass derjenige nach oben fällt, der reich geboren wird, das hat nichts zu tun mit Leistung oder Talent, sondern genau das Gegenteil ist der Fall. Dieser Zustand ist die Verneinung von Leistung und Talent, weil er den einen Perspektiven schenkt, während sie den anderen verweigert werden. Gute Politik muss diese Ungerechtigkeit beenden, sie muss Armut bekämpfen, sie muss von reich zu arm umverteilen und Wohlstand für alle schaffen, und sie muss in schöne Schulen ausreichend Lehrkräfte.
1: Kommen Sie bitte zum Ende Ihrer
13: in ein
1: Rede.
13: Gutes BAföG für alle investieren.
1: Frau
13: dafür
1: Gurke,
13: steht die Linke.
1: Kommen Sie. Für die Fraktion der CDU/CSU hat jetzt das Wort der Abgeordnete Dr. Konrad Körner.
14: Ja, sehr geehrte Frau Präsidentin, liebe Kolleginnen und Kollegen. Frau Gurke, jetzt muss ich gerade was machen, was ich eigentlich überhaupt nicht vorhatte bei dem Antrag. Ich muss die Grünen in Schutz nehmen. Weil, wissen Sie was? Im Freistaat Bayern wird so viel Geld investiert in Bildung wie nirgendwo anders. Und wenn ich kann Ihnen eins versprechen, es ist super, dass Sie in Deutschland sehr wenige Chancen haben, Ihre politischen Konzepte auch nur ansatzweise in die Tat umzusetzen, weil ich kann Ihnen sagen, wenn Sie in Berlin in die Verlegenheit kämen, zu regieren, und Sie enteignen alle möglichen Leute, dann werden Sie keinen Cent mehr haben für Kitas, dann werden Sie keinen Cent mehr haben für beitragsfreie Kita-Jahre, und dann werden Sie diese Stadt auch noch in den Ruin verwalten. Frau Reinalter, ich bin aber trotzdem ein bisschen enttäuscht von den Grünen. Warum? Weil sie doch eigentlich immer versuchen, hier in dieser schwierigen Gemengelage sich so ein bisschen als vernünftige Opposition im Vergleich zu den ganz krassen hier von links und rechts zu gerieren. Aber jetzt kommen Sie hier mit so einem Wünsch-dir-was-Antrag. 32 Punkte, echt schade. Weil wenn man sich die 32 Forderungen anschaut, könnte man ja den Eindruck gewinnen, wir leben in total rosigen Zeiten. Alles ist wirtschaftlich super, wir können das Geld hier mit den vollen Händen aufgeben. Vieles, was Sie schreiben, könnte natürlich jeder Bildungspolitiker von der einen bis zur anderen Seite in diesem Plenum unterschreiben. Das ist doch völlig klar. Aber wir sehen eben auch, so rosig sind die Zeiten nicht mehr, und deswegen muss man Schwerpunkte setzen. Ja, deswegen wird man auch sparen müssen. Aber nicht, weil hier irgendjemand Spaß an Sparmaßnahmen hat, sondern damit es eben wieder besser werden kann. Damit wir nicht mehr Geld verteilen, als wir haben, und damit wir auch weiterhin in 10 oder 20 Jahren beste Voraussetzungen für Familien in diesem Land garantieren können. Denn deswegen wird diese Koalition Schwerpunkte setzen. Schwerpunkte auch bei Familien, weil wir eben gerade wissen, dass die Familienpolitik die Wirtschaftsleistung von morgen ist. Weil jede Familie, die sich gegen ein Kind oder gegen das zweite oder dritte entscheidet, auch einen Effekt für die Volkswirtschaft der Zukunft hat. Und weil ohne Familien dieser Staat, unsere Gesellschaft, keine Zukunft hat. Wir wissen, wir können die Folgen des demografischen Wandels nicht bekämpfen, wenn wir den demografischen Wandel weiterhin verschärfen. Und deswegen ist es dann ein bisschen komisch, wenn Sie eigentlich mit Ihrem Antrag genau zeigen, dass wir ja an vielen Stellen Familien besonders ernst nehmen. Wenn Sie beispielsweise fordern, Bedarfsgemeinschaften von Sanktionen im SGB II auszunehmen, dann verschweigen Sie halt, dass schon heute gilt, bei Kindern wird kein Cent gekürzt. Zudem werden mögliche Härtefälle gekürzt. Wenn jemand nicht mitmacht, wird ausschließlich die Leistung des Erwachsenen und eben nicht die Leistung fürs Kind gekürzt. Dann fordern Sie, kindsbezogene Leistungen zu bündeln, einfacher zur Auszahlung zu bringen. Willkommen in dieser Koalition mit dem antragslosen Kindergeld. Haben wir genau in diesem Fall den ersten Schritt bereits getan. Und mein persönliches Highlight, Sie fordern die Entwicklung einer Strategie mentale Gesundheit für junge Menschen. Die Bundesregierung schreibt in einer Mitteilung vom 4. Juni, sie plane eine Strategie für die mentale Gesundheit von jungen Menschen. Frau Reinalter, Sie müssen sich immer darauf konzentrieren, auf welche Basis Sie Ihre ChatGPT-Anfrage abgeben. Wir machen
1: Herr Kollege, lassen Sie eine Zwischenfrage aus den Reihen der Fraktion Bündnis 90 Die Grünen zu.
15: Also. Hören Sie mich? Ja. Vielen Dank, Frau Präsidentin, dass Sie die Frage zulassen. Herr Körner, nachdem Sie mich jetzt zweimal namentlich angesprochen haben, dachte ich, ich glaube, Sie wünschen sich eine Zwischenfrage von mir. Gut, gell, genau, da sind Sie bestimmt auch darauf vorbereitet. Ja, Sie sprechen davon, dass Sie hier die frühkindliche Bildung stärken wollen, dass Sie Familien stärken wollen, dass Sie mentale Gesundheit voranbringen wollen. Und wir messen Sie ja jetzt nicht unbedingt an unserem Antrag, sondern an unseren Ansprüchen, aber wir messen Sie dezidiert an Ihren eigenen Ansprüchen, an Ihrem Koalitionsvertrag. Und dann frage ich Sie, wann kommt denn die im Koalitionsvertrag beschriebene Ausweitung des Startchancenprogramms auf weitere Schulen und Kitas. Wann kommt denn die Strategie für mentale Gesundheit? Wann kommt denn das QIG, das Kollege Dahler in der Pipeline beschrieben hat? Wie lang ist denn diese Pipeline? Wann? Jeder einzelne verlorene Tag ist ein verlorener Tag für Kinder und das können wir uns nicht leisten. Das sind alles schöne Worte hier im Parlament, aber ich frage Sie, wann?
14: Herr Frau Reinalter, also wie ich gerade gesagt habe, die mentale Gesundheit ist ja gerade angekündigt worden, die Strategie am 4. Juni. Ja, gut Ding will Weile haben, das wissen Sie auch, aber Sie wissen ja zum Beispiel, dass wir im Kita-Qualitätsgesetz, ich glaube, das hat der Staatssekretär erst in der letzten Sitzung oder Vorletzsitzung des Bildungsausschusses gesagt, dass wir gerade uns da unmittelbar in Verhandlungen befinden. Und weil Sie die frühen Hilfen und die frühkindliche Bildung ansprechen, Sie schreiben in Ihrem Begründungstext selber noch die frühkindliche Bildung, super wichtig. Ja genau, dann hätten Sie aber wenigstens mal sagen können, dass wir die letztes Jahr um 5 Millionen € erhöht haben, dass wir genau das machen, was wir sagen. So, und jetzt sind wir in wirtschaftlich schwierigen Zeiten. Aber die Bundesregierung, sie handelt und sie setzt auf Familien. Und deswegen kämpfen wir mit unserer Ministerin für jeden Cent in diesem Haushalt. Deswegen kämpfen wir für mehr Geld. Aber wir wissen auch, dass es da eben harte Verhandlungen braucht. In dieser Lage kann ich nicht einfach aus dem Vollen schöpfen. Das wissen Sie. Aber es zeigt, wir setzen Fokus. Setzen Sie sich ruhig. Kein Problem. Hören Sie ruhig
1: Ihre Redezeit
14: zu.
1: Läuft weiter.
14: Dankeschön. Und deswegen kämpfen wir bei all der gebotenen Konsolidierung für jeden Euro bei familienbezogenen Leistungen. Und das ist jetzt das Positive, wir spüren ja auch, dass über Parteigrenzen hinweg und Generationen viele sagen, da müsst ihr echt drauf schauen auf die Familien. Nicht einseitig zu Lasten bei Familien sparen, genau das werden wir tun. Sie ignorieren natürlich, dass das in der Ampelkoalition nur bedingt gut geklappt hat. Deswegen nicht einfach fordern, was sich jeder wünscht, sondern hart daran arbeiten, dass es besser wird. Das tun wir gerne wieder im guten
1: Herr Kollege,
14: Miteinander.
1: Ihre Redezeit.
14: Herzlichen Dank.
1: Für die AfD-Fraktion hat jetzt das Wort der Abgeordnete Christian Zaum.
16: Ja, sehr geehrte Frau Präsidentin, guten Tag, liebe Kolleginnen und Kollegen, guten Morgen, liebe Studenten, unabhängig davon, ob Sie BAföG beziehen oder nicht. BAföG ist eine gute Sache, steht für Bildungsgerechtigkeit, steht für das Aufstiegsversprechen der Bundesrepublik, unabhängig vom Abkommen der Eltern. Aber was wir nicht brauchen, liebe Grüne, das ist ein Förderabo für die Planlosen. Was Sie hier beantragen, das ist ein Rundum-Sorglos-Paket für linke Langzeitstudenten. Wohnkostenpauschale unabhängig vom Wohnort oder abhängig vom Wohnort einfach erhöhen. Ja, wem das WG-Zimmer in München-Schwabing mit 1.100 € zu teuer ist, der könnte einfach auch in Siegen studieren. Im Siegerland gibt es auch eine Universität. Alles sehr viel günstiger. Warum denn nicht? Dann möchten Sie die Flexibilisierung von Altersgrenzen, Höchstdauer, Frau Gohlke, bis 45 Jahre. Ich glaube, Sie fallen nicht mehr drunter, aber für Ihre Kollegen bietet das ganz neue Möglichkeiten. Wenn Sie jetzt vielleicht dem 22. Bundestag nicht mehr angehören sollten, weil die Wahlergebnisse es nicht mehr hergeben, können Sie also ein Zweit- oder Drittstudium beginnen und BAföG beziehen. Das ist weniger als Ihre Abgeordnetendiät, aber es ist auch ganz okay. Und dann gibt es noch die Flexibilitätssemester, die sollen, ich zitiere, unterschiedliche Lebensumstände und Studienverläufe besser abfangen. Ich sage Ihnen, das hätte ich mir als alter Verbindungsstudent zwischen Paukboden und Biertresen sehr, sehr gerne gewünscht, selbstverständlich nicht ohne danach. Aber muss das der Steuerzahler wirklich bezahlen? Deutschland braucht doch etwas ganz anderes. Wir haben im Ausschuss gestern darüber gesprochen, wir brauchen Macher, wir brauchen Azubis, wir brauchen Arbeiter, Facharbeiter, keine Sozialarbeiter. An meinem Berufskolleg in Siegen weiß man nicht mehr, wie man die Eingangsklassen für Bäcker, Metzger oder Köche überhaupt noch füllen soll. Wir brauchen Meister und wir brauchen Master. Und wenn die Heizung ausfällt, liebe Grüne, dann hilft Frau Hasselmann, drehen Sie sich gerne um. Vielleicht ist es auch bei Ihnen mal der Fall, wenn die Heizung ausfällt, dann hilft Ihnen der Politologe eben überhaupt nichts, dann brauchen Sie einen Heizungsbauer.

0: als soziale Hängematte gedacht, keine Rundumversorgung. Wir brauchen ein fleißigeres Deutschland, und fleißiger wird Deutschland, Frau Eske, nur mit der Alternative für Deutschland. Und Sie haben noch 11-12%. Das ist recht wenig.
1: Für die SPD-Fraktion hat jetzt das Wort die Abgeordnete Dr. Lina Seitzel.
2: Sehr geehrte Frau Präsidentin, liebe Kolleginnen und Kollegen, meine Damen und Herren, ich war gestern bei der ILA und ich kann jedem, der die Zeit dazu findet, wirklich auch einen Besuch dort empfehlen. Und ich empfehle Ihnen dann nicht nur mit den typischen Unternehmen zu sprechen, die dort vertreten sind, die auch wahnsinnig spannend sind, sondern vielleicht sprechen Sie mal mit dem Bundesverband Studentischer Raumfahrt, der dort einen Stand hat, zum ersten Mal bei der ILA ist und wo viele Studierende, die motiviert sind, ein bisschen was zu lernen, zu forschen, an der Raumfahrtthemen interessiert sind, sich präsentieren. Oder Sie sprechen mit jungen Gründerinnen und Gründern, die aus ihren Uni-Projekten heraus eine Masterarbeit, ein PhD-Startups gegründet haben und jetzt auf der ILA ihre Satelliten- oder Trägerraketen präsentieren. Das zeigt doch eines. In diesem Land gibt es extrem innovative und kreative Talente, die Lust haben, Technologien weiterzuentwickeln und Wertschöpfung zu erzielen. Und das ist doch genau das, was wir brauchen. Innovation, Forschung, Entwicklung sind die zentralen Treiber zukünftiger Wettbewerbsfähigkeit und langfristigen Wachstums. Das ist nicht, sind nicht meine Worte, sondern das sind die Worte des Investitions- und Innovationsbeirats beim BMF. Und ich finde, das macht Hoffnung. Wir sind ein starkes Land mit einem starken Wissenschafts- und Forschungssystem, mit starken Bildungseinrichtungen, mit einer hervorragenden Berufsbildung und richtig klugen Menschen. Und damit wir in Zukunft wieder stark sind, brauchen wir alle. Alle, die eine Ausbildung machen wollen, die studieren wollen. Und vor allen Dingen brauchen wir alle Menschen unabhängig vom Geldbeutel der Eltern. Und da besteht überhaupt kein Dissens in der Koalition. Ich glaube, hier besteht auch kein Dissens in diesem Haus. Im Koalitionsvertrag steht ganz klar, und ich zitiere mit Erlaubnis der Präsidentin, Kinder und Jugendlichen sollen ihr Potenzial unabhängig von ihrer Herkunft ausschöpfen können. Genau dazu trägt das BAföG bei. Und ich weiß, es gibt viele hier in diesem Haus, die profitiert haben vom BAföG. Ich gehöre da übrigens auch dazu. Es gibt Millionen von Menschen in diesem Land, die ihren Weg gehen konnten, weil es das BAföG gibt. Und deswegen sage ich hier ganz klar, wir werden das BAföG reformieren. Wir werden die Höhe anpassen, damit sie dem entspricht, was junge Menschen in Ausbildung an Kosten haben. Wir werden mehr Zugänge schaffen, damit mehr junge Menschen davon profitieren. Und vor allen Dingen werden wir auch weniger Bürokratie und schnellere, digitalere Verfahren durchsetzen, damit das BAföG dort ankommt, wo es gebraucht wird, bei jungen Köpfen. Das ist unser Beitrag. Das ist unser Beitrag zur Generationengerechtigkeit, das ist unser Beitrag zur Chancengleichheit und es ist unser Beitrag für ein starkes Land in der Zukunft. Vielen Dank.
1: Für die Fraktion Bündnis 90 Die Grünen hat jetzt das Wort die Abgeordnete Aisha Azar.
3: Frau Präsidentin, meine sehr geehrten Damen und Herren! Was wir beim BAföG erleben, ist ein Trauerspiel in drei Akten. Erster Akt. Die Koalition kürzt im Haushalt satte 250 Millionen Euro beim BAföG, verfrühstückt das Geld zum Beispiel für die Gaming-Förderung, also Computerspielförderung, und hat dann jetzt stellt fest, dass wir kein Geld für das BAföG haben. Zweiter Akt. Die Koalition streitet seit Monaten über die Finanzierung dieser Reform, verkündet dann eine Lösung, bis Jens Spahn um die Ecke kommt und das Ergebnis infrage stellt. Dritter Akt. Anstatt dass die Ministerin für die Studierenden kämpft, pflichtet sie Jens Spahn bei, behauptet, es gäbe zwischen den Fraktionen keinen ausreichenden Rückhalt. Die SPD widerspricht direkt und spricht von Fake News. Meine Damen und Herren, das ist schlechtes Regierungshandeln und ein kopfloses Hühnerhaufen auf dem Rücken der Studierenden. Politik besteht ja eben darin, Prioritäten zu setzen. Milliarden zum Beispiel für McDonald's,

0: Stichwort Gastrosteuersenkung und den Tankrabatt waren blitzschnell organisiert. Aber Investitionen in die Köpfe von morgen, Fehlanzeigen. Bei solchen Prioritäten, Herr Dr. Körner, zweifle ich ganz ehrlich an Ihrem ökonomischen Sachverstand. Liebe Kolleginnen und Kollegen, unsere Anträge für ein existenzsicherndes BAföG ohne Formularberge und mit automatischer Auszahlung liegen Ihnen vor. Sie haben heute die Wahl. Stehen Sie auf der Seite der Studierenden oder auf der Seite derjenigen, die diese Studierenden beschimpfen. Beenden Sie endlich dieses Trauerspiel und stimmen Sie für ein BAföG, das zum Leben reicht.
1: Für die Fraktion der CDU/CSU hat jetzt das Wort der Abgeordnete Ralf Edelhäuser.
2: Sehr geehrte Frau Präsidentin, liebe Kolleginnen und Kollegen! Wer mit Eltern, mit Lehrkräften, mit Erzieherinnen und Erziehern spricht, der bekommt derzeit selten irgendwie ideologische Grundsatzdebatten zu hören. Den meisten wünschen sich einfach viel mehr Konkretes, nämlich dass die Schulen und die Kindergärten einfach funktionieren, dass der Unterricht verlässlich stattfindet und dass die Kinder genau die Förderung bekommen, die sie brauchen. Ja, und die Herausforderungen sind doch allen längst bekannt. Viele Kinder, die starten mit sprachlichen Defiziten in die Schule. Und unsere Erzieherinnen und Erzieher, unsere Lehrkräfte, die arbeiten seit Jahren an einer hohen Belastungsgrenze. Aber gleichzeitig unternehmen die Schulen und die Betreuungseinrichtungen immer mehr Aufgaben zusätzlich zum eigentlichen Bildungsauftrag. Deswegen greift es meines Erachtens auch zu kurz, immer neue Forderungskataloge irgendwie aufzustellen, als hätte man die anderen Probleme erst gerade entdeckt. Und jetzt machen wir auch mal ganz ehrlich, die Grünen waren auch 3,5 Jahre Teil der Bundesregierung. Und deshalb darf man auch schon mal fragen, warum viele der Schwierigkeiten, die heute durchaus berechtigterweise beschrieben werden, in der Zeit auch nicht kleiner geworden sind. Denn weder Bildungsungleichheit noch die Probleme bei der frühkindlichen Bildung oder frühkindlichen Förderung oder auch der Fachkräftemangel kam jetzt irgendwie überraschend ums Eck. Trotzdem blieb nach 3,5 Jahren häufig der Eindruck zurück, dass die politischen Debatten und auch die neuen Förderankündigungen wichtiger waren als vielleicht spürbare Verbesserungen im Alltag unserer Familien, der Schulen und der Betreuungseinrichtungen. Ja, die Familien erwarten zu Recht, dass die Betreuung funktioniert, dass der Unterricht verlässlich stattfindet und dass die Kinder die Unterstützung bekommen, die sie einfach mit brauchen. Dafür brauchen wir eine gute Struktur, dafür brauchen wir auch die Fachkräfte und eine gezielte Förderung. Ja, und die Antwort auf dieses Problem kann nicht immer nur lauten, wir brauchen mehr Programme und wir brauchen mehr Zuständigkeiten des Bundes und dazu immer mehr Milliardenforderungen. Wir haben es ja gehört, das Geld wächst ja nicht auf den Bäumen. Anscheinend ist es aber doch, ob die Unterstützung tatsächlich bei den Kindern ankommt und den Alltag in den Schulen und in den Kindergärten auch wirklich verbessert. Darum geht es, um mehr und auch nicht um weniger. Ja, deshalb setzen wir stärker auf Qualität und die frühe Förderung. Denn die Bildungsungleichheit entsteht häufig schon sehr früh, wenn Kinder mit völlig unterschiedlichen Voraussetzungen in unser Bildungssystem auch starten. Und genau deshalb investieren wir gezielt in die Sprachförderung, gezielt in die Ganztagesangebote, gezielt in bessere Bildungs- und Betreuungsstrukturen. Wir arbeiten daran, dass der Fachkräftemangel zurückgeht, dass wir neue Fachkräfte gewinnen und dass die Einrichtungen im Alltag auch stärker entlastet werden. Und auch das gehört zur Wahrheit. Geld allein wird unsere Probleme nicht lösen können. Wenn die Fachkräfte immer mehr Zeit für Bürokratie aufwenden müssen, dann hilft es keinem einzigen Kind. Und wenn die Lehrkräfte dauerhaft an der Belastungsgrenze arbeiten, verbessert es auch keine Bildungschancen für unsere Kinder. Liebe Kolleginnen und Kollegen, Kinder brauchen eine faire Chance. Die brauchen unabhängig brauchen sie diese Chance, wo sie aus dem Elternhaus auch immer herkommen. Familien brauchen auf ihrer Seite Verlässlichkeit. Und unser Bildungssystem braucht eine Politik, die Probleme nicht nur beschreibt, sondern pragmatisch an diese Probleme herangeht, die Schritt für Schritt auch abarbeitet. Das ist unser aller Auftrag und dem müssen wir uns auch stellen. Vielen Dank.
1: Für die AfD-Fraktion hat jetzt das Wort der Abgeordnete Martin Reichardt.
3: Frau Präsidentin, anwesende Damen und Herren! Anders als die linke Bildungspolitik, die als reine Bereitstellung von Finanzmitteln zur Beeinflussung der Schüler verstanden wird und im Bildungssystem vielfach eine Versorgungsinstanz für ihr politisches Klientel aus linken Lehrern und Pädagogen sieht, stellen wir als AfD fest: Maßgeblich für Bildungserfolg sind Bildungsinhalte, Methodik, Didaktik und ein Geist, der bildungspolitisch Leistung fordert und fördert, meine Damen und Herren. Die Bildungskrise in Deutschland ist nicht zuerst eine Krise des Geldes, sie ist eine Krise des Geistes, meine Damen und Herren. Es ist eine Krise des linken Geistes, der unsere Schulen verdorben hat. Das ist Fakt. Ein leistungsfeindlicher, naiver sozialpädagogischer Ansatz hat Lehrer zu Hilfssozialarbeitern, Inklusionshelfern, Integrationshelfern gemacht und ihnen damit ihre eigentliche Aufgabe, die Wissensvermittlung, vielfach verunmöglicht. Die gescheiterte Integration als Folge der unkontrollierten Masseneinwanderung hat in vielen Schulen ein Klima der Angst und der Gewalt verbreitet und zudem massiv beigetragen dazu, das durchschnittliche Bildungsniveau in Deutschland abzusenken. In völliger Verkennung dieser Realitäten sprechen die Grünen in diesem Zusammenhang von, ich zitiere, enormen Potenzialen und Erfahrungen, die tragischerweise von unserem Bildungssystem nicht gefördert würden. Welch ein Hohn! Erst betreiben sie eine massenhafte Einwanderung aus Ländern mit extrem hohen Analphabetenquoten, Stichwort Afghanistan, und dann schieben sie die Schuld dafür dem Bildungssystem und dem Lehrer. Den Lehrern zu. Das ist schäbig, meine Damen und Herren. Auch die von Ihnen permanent beklagte Benachteiligung von Schülern aus ärmeren Familien ist die Folge ihr aller Politik. Denn ärmere Menschen können einfach die Unzulänglichkeiten des durch linke Ideologie abgewirtschafteten deutschen Bildungssystems eben nicht durch Nachhilfe ausgleichen, wie die Besserverdienenden in den grünen Vorstädten, meine Damen und Herren. Und zuletzt kommt dann die ewig gleiche Forderung nach mehr Schulsozialarbeitern, obwohl deren Vervielfachung in den letzten Jahren überhaupt nichts gebracht hat. 40% der 15-Jährigen können nicht hinreichend lesen und rechnen, meine Damen und Herren. Weiterhin haben Sie offenbar nicht mitbekommen, dass laut einer 2025 durchgeführten Befragung fast die Hälfte der Schulsozialarbeiter aufgrund von Stress und emotionaler Belastung planen, den Beruf zu wechseln. Ihre Forderung scheitert also nicht nur am Geld, sie scheitert schlicht daran, dass niemand mehr bereit ist, sich für ihre ideologischen Konzepte politisch verheizen zu lassen, meine Damen und Herren. Eine bildungspolitische Kehrtwende ist daher alternativlos. Wir als AfD fordern unmissverständlich Rückkehr zur Realienbildung aus Lesen, Schreiben, Mathematik und Naturwissenschaften, Schluss mit der Indoktrination wirrer Genderlehren und linker Haltungspolitik, Schluss mit der Regelbeschulung ohne hinreichende Deutschkenntnisse, Ein Bildungsaufschwung, meine Damen und Herren, wird es nur mit der Alternative für Deutschland und gegen linke Bildungsutopien geben. Läuten wir diesen Wandel ein für ein besseres Deutschland, für die Zukunft unserer Kinder. Vielen Dank.
1: Für die SPD-Fraktion hat jetzt das Wort der Abgeordnete Felix Döring.
4: Ja, manches spricht für sich. Sehr geehrte Frau Präsidentin, meine Damen und Herren, liebe Kolleginnen und Kollegen, danke an die Grünen, dass wir die Gelegenheit haben, heute über diese wichtigen Themen zu reden. 2 Minuten reichen nicht, um alles davon zu kommentieren. Deshalb beschränke ich mich auf die Familienpolitik und die Änderungen, die da momentan anstehen. Wir reden ja aktuell auch viel über das Elterngeld. Und deshalb will ich hier eins mal von vornherein klarstellen. Wenn wir Änderungen am Elterngeld vornehmen als Koalition, dann darf das nicht auf dem Rücken von Müttern ausgetragen werden, liebe Kolleginnen und Kollegen. Die nehmen nämlich derzeit schon den absoluten Großteil der Monate im Elterngeld. Mütter leisten 44% mehr unbezahlte Sorgearbeit als Väter. Das ist kein Zufall, das ist das Ergebnis von patriarchalen Strukturen. Und damit dürfen wir uns nicht zufrieden geben, liebe Kolleginnen und Kollegen. Und wissen Sie, was mich wirklich sauer macht, wenn ich vormittags mal in einem Supermarkt unterwegs bin oder an einem Spielplatz vorbeigehe, dann sehe ich in erster Linie Mütter, die sich dort um die Kinder kümmern. Und dann frage ich mich eigentlich, wo sind denn die ganzen Väter? Und wenn man dann doch mal einen sieht, dann heißt es gleich, Mensch, das finde ich aber großartig, dass du dich hier auch so einbringst. Mensch, da hast du aber Glück, so einen tollen Mann zu haben, der dich da so wunderbar unterstützt. Fakt ist einfach und traurige Realität, Männer kriegen Lob und Anerkennung für Arbeit, die bei Frauen unsichtbar bleibt. Und das dürfen wir nicht weiter hinnehmen, liebe Kolleginnen und Kollegen. Gerade mal die Hälfte aller Väter nimmt überhaupt Monate im Elterngeld. Und deshalb sage ich, jede Reform, die wir machen, die muss darauf abzielen, diesen Wert deutlich zu erhöhen. Das hat auch langfristig positive Einwirkungen auf die Verteilung der Sorgearbeit zwischen Mann und Frau. Und deshalb vermisse ich eine Forderung in Ihrem Antrag, liebe Grünen, nämlich die Einführung einer Familienstartzeit, also die bezahlte Freistellung von Vätern direkt nach der Geburt für, sagen wir mal, einen Monat. Das beteiligt Väter ganz direkt. Das hilft den Müttern in dieser schönen, aber auch herausfordernden Zeit. Das kostet den Steuerzahler keinen Cent, sorgt übrigens auch für finanzielle Spielräume beim Elterngeld und ist ohne großen Bürokratieaufwand über die U2-Umlage machbar. Die Situation
1: Kommen
4: ist schwierig,
1: Sie zum
4: aber
1: Ende
4: nicht
1: Ihrer
4: aussichtslos.
1: Rede, Herr Kollege.
4: Die Vorschläge liegen auf dem Tisch. Lassen Sie uns
1: Herr
4: was
1: Kollege.
4: Gutes draus machen. Vielen Dank.
1: Kommen Sie. Und es ist etwas laut im Raum. Ich würde bitten, für den letzten Redner jetzt noch mal alle Aufmerksamkeit zu sammeln. Für die CDU-CSU-Fraktion hat jetzt das Wort der Abgeordnete Joachim Ebmeier.
5: Sehr geehrte Frau Präsidentin, sehr geehrte Damen und Herren, wir haben in dieser Debatte größtenteils über Bildungschancen gesprochen. Das BAföG ist eines der erfolgreichsten bildungspolitischen Ideen, die Deutschland je hatte. Seit den 70er Jahren haben Millionen Menschen durch das BAföG studiert und die Chance bekommen, die sie sonst nicht bekommen hätten. Das war eine bewusste Entscheidung, Bildung vom Geldbeutel der Eltern zu entkoppeln. Und liebe Nina Seitzel, ich bin dir dankbar, dass du auch das in deinem Redebeitrag noch mal so hervorgehoben hast, dass eine bewusste Entscheidung ist, eben Bildung nicht vom Geldbeutel abhängig zu machen. Was stört mich am Antrag der Grünen, der uns hier vorliegt? Sie fordern höhere Leistungen, höhere Freibeträge und. Aber die Frage der Finanzierung bleibt unbeantwortet. Das hat die Kollegin Esther eben schon sauber herausgearbeitet. Geld wächst nicht auf den Bäumen. Geld liegt auch nicht auf der Straße, liebe Kollegin Azar.
1: Herr Kollege,
5: es wird
1: erlauben. Also würden Sie die Zwischenfrage erlauben? Mein Mikrofon geht leider gerade nicht. Geht leider nicht. Jetzt geht's, sehr gut. Würden Sie die Zwischenfrage zulassen aus der Fraktion Bündnis 90 Die Grünen?
5: Ja.
6: Danke, Herr Kollege, dass Sie die Frage zulassen. Sie stellen immer wieder die Frage der Finanzierung. Ich möchte nur daran erinnern, dass es im Haushalt für 2026 Geld für BAföG gab und davon sind 250 Millionen Euro gekürzt worden. Das heißt, es war das Geld, was man jetzt hätte einsetzen können, um die Wohnpauschale zu erhöhen. Man hat das Geld lieber verfrühstückt für andere Dinge. Ich hatte ja gesagt, zum Beispiel eben die Verdopplung der Computerspielförderung. Das heißt, die Frage der Prioritätensetzung ist doch die, die hier relevant ist.
5: Ja, liebe Kollegin Azar, Sie sprechen immer wieder die Mittel an, die im Haushalt für BAföG eingestellt sind, im Haus des BMFTR. Nun wissen wir immer nicht, wie viel BAföG abgerufen wird. Und Sie suggerieren immer mit diesen 250 Millionen Euro, dass dadurch Leistungen an die Studenten gekürzt werden würden. Das ist nicht der Fall. Die BAföG-Sätze sind nicht angetastet worden, sie sind gleich geblieben. Und das suggerieren Sie immer mit diesen 250 Millionen Euro. Danke, dass Sie mir die Gelegenheit geben, das auch einmal klarzustellen, dass wir hier nicht an den Leistungen für die Studierenden kürzen. Und ich finde es auch nicht sachgerecht. Ich finde es auch nicht sachgerecht, wenn Förderungen gegeneinander ausgespielt werden. Wichtige Zukunftstechnologien in unserem Land, die einen echten Wettbewerbsbeitrag leisten, die einen echten Wohlstandsbeitrag leisten in Wachstumsfeldern, in denen wir immer mehr und immer mehr Wachstum generieren könnten, in denen wir mehr Steuereinnahmen generieren könnten. Und dann da ein Förderprogramm in Frage zu stellen, halte ich nicht für sachgerecht, halte ich nicht für klug. Ich habe über das Geld gesprochen, das erwirtschaftet werden muss. Es wird jeden Tag von Arbeitnehmern, Unternehmern und Steuerzahlern hart erarbeitet. Wer das ausblendet, macht es sich in dieser Debatte zu einfach.
1: Herr Kollege, es gibt eine weitere Zwischenfrage. Ich sage schon mal, das ist auch die letzte, die ich jetzt noch zulassen würde, von Herrn Reichert aus der AfD-Fraktion.
5: Nein. Die Wirtschaftsweisen haben ihre Prognose erneut nach unten korrigiert. Die Wirtschaft kämpft auch mit den Folgen einer Politik von Robert Habeck, die Wachstum sträflich als Nebensache behandelt hat. Und noch etwas. Ihr Kollege von den Grünen, Kai Gehring, hat das BAföG in der vergangenen Legislaturperiode in ihrer großen BAföG-Reform als großen Erfolg gelobt. Heute soll das alles plötzlich unzureichend sein. Heute ist das alles nicht genug. Diesen Widerspruch hätten Sie hier gerne mal in der Debatte auch mal auflösen können. Und ich möchte, weil es immer wieder falsch behauptet wird, klarstellen, ich habe es eben schon gesagt, wir reden nicht über eine Kürzung von BAföG. Wir reden darüber, ob wir eine zusätzliche Anhebung finanzieren können. Das ist der fundamentale Unterschied. Und es ist Aufgabe der Fraktionsführung, die sozialpolitischen Vorhaben nebeneinander zu legen und zu entscheiden, was in dieser Haushaltslage finanzierbar ist. Und ich weise auf einen Punkt hin, der in der Debatte immer zu kurz kommt und über den ich jetzt hier einmal noch sprechen möchte. Bis zu 70% der BAföG-berechtigten Studenten nehmen Leistung gar nicht in Anspruch. Und 82% dieser Nicht-Antragsteller glauben irrtümlich, auch überhaupt keinen Anspruch zu haben. Das ist kein Finanzierungsproblem, das ist eher ein Bürokratie- und Informationsproblem. Und das ist unsere Aufgabe. Wir werden Verwaltungshürden auf Bundesebene abbauen, wir werden Nachweispflichten vereinfachen und automatisierte Einkommensdatenabrufe ermöglichen. Und wir sind mit den Ländern und den BAföG-Ämtern im Austausch, die E-Akte für das BAföG zu ermöglichen. Wer das Formblatt 3 aufschlägt, der versteht sofort, warum so viele aufgeben, bevor sie angefangen haben. Liebe Kolleginnen und Kollegen, das Leben ist teuer geworden. In den Städten, wo die meisten Hochschulen sind, ist es sehr teuer. Inflation, steigende Mieten und zu wenig Wohnraum sind die realen Herausforderungen. Sie betreffen im Übrigen nicht nur die Studenten, sondern die gesamte Gesellschaft. Günstiger Wohnraum entsteht nicht nur durch BAföG-Pauschalen alleine, sondern ganz einfach durch mehr Angebot. Das Programm Junges Wohnen, aufgesetzt durch ehemalige Unionsminister, war genau der richtige Ansatz. Mehr Wohnheimplätze, bezahlbarer Wohnraum, das hilft dauerhaft. Und weil es in der Debatte gerade immer wieder eingefordert wurde, hier noch ein Verweis auf das Bundesverfassungsgerichtsurteil von 2024. Es gibt kein Grundrecht auf BAföG in Höhe des Existenzminimums. Der Auftrag an den Gesetzgeber lautet, ein chancengerechtes und funktionierendes Fördersystem bereitzustellen. Genau das ist unser Anspruch. Nicht, wer verspricht am meisten, sondern wie helfen wir jungen Menschen wirksam, dauerhaft und verantwortungsvoll. Ich verstehe jeden, der sich mehr wünscht. Aber die ehrliche Frage lautet, was können wir uns in diesen Zeiten tatsächlich leisten? Wir können nicht in anderen Sozialbereichen sparen und gleichzeitig anderswo Leistungen erhöhen, ohne die Finanzierung ausdrücklich mitzudenken. Was wir anpacken
1: Herr Kollege,
5: werden, ist die Verwaltungsvereinbarung.
1: Ihre Redezeit ist zu Ende.
5: Bürokratieabbau, Druck zur Digitalisierung, das bringt BAföG denen, die es brauchen, für ein modernes, zielgenaues BAföG. Vielen Dank.
1: Liebe Kolleginnen und Kollegen, ich sage es noch einmal, damit es auch alle wissen. Wir sind jetzt bei Ende der heutigen Plenardebatte um 4.19 Uhr. Deswegen sind wir auch bei der Redezeit sehr streng. Ich schließe die Aussprache. Wir kommen zu den Abstimmungen. Zuerst Tagesordnungspunkte 8a und 8b. Interfraktionell wird Überweisung der Vorlagen auf Drucksachen 6335 und 6336 an die in der Tagesordnung aufgeführten Ausschüsse vorgeschlagen. Gibt es weitere Überweisungsvorschläge? Das ist nicht der Fall. Dann verfahren wir wie vorgeschlagen. Ich komme zu Zusatzpunkt 2. Wir kommen zur Abstimmung über den Antrag der Fraktion Bündnis 90 Die Grünen auf Drucksache 5780 mit dem Titel BAföG stärken und Studienstarthilfe ausweiten, junge Menschen in der Krise entlasten. Wer stimmt für diesen Antrag? Das sind die Fraktionen Die Linke und Bündnis 90 Die Grünen. Wer stimmt dagegen? Die Fraktionen der SPD, der CDU, CSU und der AfD. Gibt es Enthaltungen? Das ist nicht der Fall. Der Antrag ist damit abgelehnt. Wir kommen zu Zusatzpunkt 3. Abstimmung über die Beschlussempfehlung des Ausschusses für Forschung, Technologie, Raumfahrt und Technikfolgenabschätzung zu dem Antrag der Fraktion Bündnis 90 Die Grünen mit dem Titel Bildung bezahlbar machen, BAföG-Reform jetzt. Der Ausschuss empfiehlt in seiner Beschlussempfehlung auf Drucksache 5130 den Antrag der Fraktion Bündnis 90 Die Grünen auf Drucksache 2234 abzulehnen. Es liegen mehrere schriftliche Erklärungen zur Abstimmung nach § 31 der Geschäftsordnung vor. Die Fraktion Bündnis 90 Die Grünen hat namentliche Abstimmung verlangt. Sie haben zur Abgabe Ihrer Stimme nach Eröffnung der Abstimmung 20 Minuten Zeit. Ich bitte die Schriftführerinnen und Schriftführer, die vorgesehen, das ist der Fall. Ich eröffne die namentliche Abstimmung über die Beschlussempfehlung auf Drucksache 5130 und die Abstimmungsuhren werden um 12.50 Uhr geschlossen. Das bevorstehende Ende der namentlichen Abstimmung wird Ihnen rechtzeitig bekannt gegeben. Ich rufe auf den Tagesordnungspunkt 9. Erste Beratung des von der Bundesregierung eingebrachten Gesetzentwurfs zur Änderung des Gebäudeenergiegesetzes, zur Änderung des Gebäude-Elektromobilitätsinfrastrukturgesetzes und zur Änderung weiterer Vorschriften im Wärmebereich. Für die Aussprache wurde eine Dauer von 60 Minuten vereinbart. Und ich bitte die Kolleginnen und Kollegen, die abstimmen wollen, auch nach draußen zu gehen, abzustimmen und auch Gespräche draußen weiterzuführen, damit wir jetzt hier in die Aussprache einsteigen können. Das Wort hat für die Bundesregierung die Bundesministerin für Wirtschaft und Energie, Katharina Reiche.
7: Sehr geehrten Damen und Herren, mit dem Gebäudemodernisierungsgesetz ziehen wir einen Schlussstrich unter eine Politik des Misstrauens. Wir ersetzen Heizungszwänge durch Technologieoffenheit. Und wir ersetzen Detailvorgaben durch Eigenverantwortung. Wir geben den Menschen die Freiheit zurück, selbst zu entscheiden, mit welchen Systemen sie ihr Haus beheizen und wie sie ihr Haus modernisieren wollen. Und das ist die Kernbotschaft dieses Gesetzes. Denn die Wärmewende gelingt nicht gegen die Eigentümer. Die Wärmewende gelingt nur mit den Eigentümern. Und daran hat es in den vergangenen Jahren oft gefehlt. Die Folge war Verunsicherung. Die Folge war Investitionszurückhaltung. Und die Folge war, dass viele Modernisierungsvorhaben gar nicht erst begonnen wurden. Eine aktuelle Umfrage zeigt, fast 60% der privaten Vermieter planten gar keine energetische Sanierung. Als Hauptgründe nennen sie unklare Vorgaben, fehlende Orientierung und hohe Kosten. Aber das können wir uns nicht leisten. Und deshalb schaffen wir jetzt Klarheit, Planungssicherheit und Technologieoffenheit.
1: Frau Ministerin, erlauben Sie eine Zwischenfrage aus den Reihen der Fraktion Bündnis 90 Die Grünen?
7: Nein, vielen Dank. Die bisherigen Regelungen waren kompliziert, sie waren bürokratisch und sie waren wenig flexibel. Die starre 65%-Vorgabe, die verpflichtenden Beratungen, gar Betriebsverbote und ein Regelwerk, das für viele Eigentümer kaum noch verständlich war. Diese Politik, die korrigieren wir jetzt. Künftig gilt wieder ein einfacher Grundsatz. Die Bürgerinnen und Bürger entscheiden über den Weg zur klimaneutralen Wärmeversorgung. Wir als Staat geben die Leitplanken vor. Ob Wärmepumpe, ob Fernwärme, ob Biomasse, Holzpelletheizung, Solarthermie, Hybridheizung oder eine moderne Gas- oder Ölheizung kombiniert mit biogenen Kraftstoffen. Warum machen wir das? Weil nicht jede Technologie zu jedem Haus passt. Ein Altbau auf dem Land ist etwas anderes als ein Neubaugebiet in einer Stadt. Und ein Mehrfamilienhaus ist etwas anderes als ein Einfamilienhaus. Und deshalb braucht es ein vernünftiges Gesetz, das Flexibilität schafft statt Einheitstechnik. Technologieoffenheit steht übrigens nicht im Gegensatz zur CO2-Reduktion. Im Gegenteil. Wir setzen stärker auf Innovation, auf Wettbewerb, auf marktwirtschaftliche Anreize. Und deshalb führen wir die Biotreppe ein. Wir führen die Biotreppe ein, weil wir uns dem Klimaschutz verpflichtet fühlen. Künftig steigt der Anteil klimafreundlicher Brennstoffe schrittweise an. Und das geschieht planbar, das geschieht verlässlich und ohne Überforderung. Wir geben den Eigentümern Zeit für Anpassungen und wir schaffen gleichzeitig eine Nachfrage nach Biomethan und nach anderen klimafreundlichen Brennstoffen. Wir wollen Innovation stärken, wir wollen die Investitionen zurückbringen und wir wollen unsere Versorgungssicherheit ebenfalls garantieren. Und denn jede zusätzliche heimische oder europäische Produktion von klimafreundlichen Brennstoffen, von klimafreundlichen Technologien reduziert unsere Abhängigkeit von Importen und es muss unser Ziel sein. Ein Wort zur Wärmepumpe. Die Wärmepumpe wird in den allermeisten Gebäuden die Leittechnologie sein, weil sie eine wirtschaftlich vernünftige Lösung ist. Und deshalb setzen wir auch die Förderung der Wärmepumpe vor. Da bin ich mir mit Kollegin Huberts nicht nur einig, das ist fest verabredet. Und deshalb erwarten wir, dass die zunehmenden Stückzahlen, Absatzzahlen für Wärmepumpe auch dazu führen, dass Preise sinken und wir an technologischem Fortschritt partizipieren. Dasselbe trifft für Biomasseheizungen zu, für moderne Hybridlösungen oder für die Solarthermie. Der Ansatz lautet nicht diese oder jene Technologie. Der Ansatz lautet jede Technologie, die einen wirksamen Klimaschutzbeitrag leisten kann. Und das ist Technologieoffenheit.
1: Frau Ministerin, lassen Sie eine Zwischenfrage aus der AfD-Fraktion zu.
7: Vielen Dank.
1: Ich gehe jetzt mal davon aus, dass Sie keine Zwischenfragen zulassen.
7: Nein, mit Blick auf 4.14 Uhr dachte ich mir, schonen wir jetzt mal unsere gemeinsame Zeit. Ich sagte schon, dass viele Projekte auf Eis liegen. Und deswegen muss das neue Gebäudemodernisierungsgesetz neue Investitionen auslösen. Im Heizungsbau, im Handwerk und im Ausbaugewerbe. Bei der Gebäudesanierung ist es so, dass die Wärmewende Hände braucht, nämlich Handwerk. Sie braucht mehr Handwerk, sie braucht mehr Fachkräfte und sie braucht mehr Investitionen. Und auch dafür schaffen wir jetzt die richtigen Voraussetzungen. Meine Damen und Herren, die soziale Marktwirtschaft beruht auf einem ziemlich einfachen Prinzip. Der Staat setzt den Rahmen und die Menschen treffen die Entscheidung. Und genau dieses Prinzip verfolgen wir mit dem Gebäudemodernisierungsgesetz, damit wir die Wärmewende, die klimaneutrale Wärmewende schaffen und trotzdem Investitionen und das Vertrauen der Kunden in den Markt nicht schmälern. Deshalb bitte ich um Ihre Unterstützung für dieses Gesetz.
1: Für die AfD-Fraktion hat jetzt das Wort der Abgeordnete Marc Bernhard.
8: Frau Präsidentin, meine Damen und Herren! Frau Reiche, Sie wollen uns allen Ernstes erzählen, dass das Heizungsgesetz abgeschafft wird und in Zukunft wieder jeder die Heizung einbauen kann, die er will. Das ist nichts anderes als ein Märchen aus Tausend und einer Nacht. Ihr Vorschlag eines Modernisierungsgesetzes ist nichts anderes als Habecks Heizungshammer durch die Hintertür. Die Biotreppe und ihre CO2-Steuerexplosion sind nichts anderes als ein faktisches Verbot von Öl- und Gasheizungen. Ihre angebliche Freiheit bei der Heizungswahl ist in Wirklichkeit eine Falle. Öl und Gas bleiben scheinbar erlaubt, aber mit Ihrer Biotreppe verpflichten Sie die Menschen, Öl- und Gasheizungen in Zukunft mit bis zu 60% Biogas oder Bioöl zu betreiben. Und das, obwohl Sie überhaupt keine Ahnung haben, wo dieses ganze Biogas und Bioöl überhaupt herkommen soll. 64 Millionen Menschen in Deutschland heizen mit Öl und Gas. Und es ist völlig unmöglich, auch nur einen Bruchteil davon mit ausreichend Biogas oder Bioöl zu versorgen. Experten und Verbände sind sich hier ziemlich einig. Der Verband der Elektroindustrie erklärt klar und deutlich, dass Biogas nicht in ausreichenden Mengen verfügbar ist. Das Institut für Zukunftsenergie hält eine flächendeckende Versorgung von Millionen Gasheizungen weder mengenmäßig für möglich noch für ökonomisch sinnvoll. Agora Energiewende und auch das Umweltbundesamt kommen genau zum selben Ergebnis. Und auch der Bundesrat bezweifelt, ob es jemals überhaupt genügend von diesem Biomist geben wird. Und selbst der von Ihnen selbst eingesetzte Normenkontrollrat hält die ausreichende Verfügbarkeit für nicht gewährleistet. Und jeder, der sich mit dieser Situation auch nur ein bisschen beschäftigt und nicht an Märchen glaubt, kann auch zu keinem anderen Ergebnis kommen. Denn schon die Versorgung eines einzigen Einfamilienhaus mit Biogas benötigt man eine Maisanbaufläche von 4.000 Quadratmeter, also ungefähr einem halben Fußballfeld. Und wir reden nur von einem einzigen Haus. Zur Erinnerung, wir reden von über 30 Millionen Haushalten, die heute mit Öl und Gas heizen. Daran erkennt jeder Grundschüler, was für ein Treppenwitz.
1: Herr Kollege, erlauben Sie eine Zwischenfrage aus der CDU-CSU-Fraktion?
8: Gerne. Ah, Herr Koller, okay, sehr gerne.
1: Genau, kurz warten. Genau, dann jetzt.
9: Frau Präsidentin, lieber Kollege Bernhard, vielen Dank, dass Sie die Zwischenfrage zulassen. Ich weiß nicht, wer die Märchen verbreitet. Haben Sie sich auch einmal beschäftigt oder unterhalten mit den Biogas- und Bioenergie-Fachverbänden, die von allen Seiten sagen, das wird problemlos möglich sein? Wieso erzählen Sie entgegen den Rat der Betroffenen, entgegen der Aussagen der Fachverbände immer wieder hier das Gegenteil? Also ich denke eher, dass die Märchen von Ihnen kommen.
8: Also Herr Kelly, also Herr Kollege Koller, ich habe doch gerade alle möglichen Verbände und Experten zitiert. Der Verband der Elektroindustrie, das Umweltbundesamt, selbst der Bundesrat sind der Meinung, dass es nicht genügend von diesem Biomist geben wird und deshalb es unmöglich sein wird, Millionen von Menschen mit diesem Biomist zu versorgen. Und damit ist es eine Biotreppe ins Nichts. Sie wird nur einzig und allein dazu führen, dass die Menschen, und darüber werde ich gleich reden, in eine riesige Kostenfalle hineingetrieben werden von Ihnen als CDU, CSU insbesondere, die diese Bundesregierung mit anführen. Herr Koller, bitte kümmern Sie sich darum, dass die Menschen in Deutschland wieder zu erträglichen Kosten heizen können, und erzählen Sie keine solchen Märchen aus Tausend und einer Nacht. Denn Herr Koller, schon heute, Herr Koller, ist Biogas dreimal so teuer wie Erdgas. Und in Zukunft wird es zu weiteren Preisexplosionen kommen, einfach weil es nicht genügend Biogas gibt. Ihre Biotreppe ist nichts anderes als eine Kostenfalle für Millionen von Menschen. Und obwohl Sie das auch ganz genau wissen, wollen Sie erst im Jahr 2030, also in 4 Jahren, überprüfen, ob überhaupt genügend von ihrem Biomist vorhanden ist und ob die Menschen es sich überhaupt leisten können. Was für eine unverantwortliche, bürgerverachtende Politik. Eine AfD-Regierung wird im wahrsten Sinne des Wortes diesen Mist beenden. Wir werden das Heizungsgesetz vollständig abschaffen, Ihre CO2-Steuer beerdigen und dafür sorgen, dass in Deutschland niemand mehr Angst davor haben muss, im Winter seine Heizung aufzudrehen. Denn für uns gilt im Gegensatz zu Ihnen allen hier völlig uneingeschränkt unser Land und unsere Bürger zuerst.
1: Für die SPD-Fraktion hat jetzt das Wort der Abgeordnete Helmut Klebank.
4: Sehr geehrte Frau Präsidentin, sehr geehrte Kolleginnen und Kollegen, Klimaschutz ist kein Luxus. Er ist eine auf wissenschaftlicher Erkenntnis basierende Überlebensfrage unserer Zeit. Und darüber hinaus werfen sowohl der Klimawandel an sich, aber auch der Klimaschutz zentrale soziale Fragen auf. Einerseits treffen die Folgen des Klimawandels, wie zum Beispiel Extremwetter, vulnerable Gruppen und Menschen mit kleinen Einkommen härter als andere. Andererseits können sie sich am schlechtesten selbst an veränderte Bedingungen anpassen. Diese Gruppen zu schützen, ist auch eine vorrangige Aufgabe von Politik. Zweitens kann es aus den gleichen Gründen nicht sein, dass der Umbau zu einer Welt ohne CO2-Emissionen auch von genau diesen Gruppen selbst gestemmt wird. Und dritter Punkt, weil der Klimaschutz so existenziell ist, dürfen wir auf diesem Weg niemanden verlieren. Wir brauchen dafür den gesellschaftlichen Zusammenhalt und eine breite Akzeptanz in der Bevölkerung. Wie also schaffen wir den gerechten Ausgleich, der zu dieser Akzeptanz führt? Man kann zunächst wohl ziemlich klar feststellen, das Gebäudeenergiegesetz der letzten Wahlperiode hat diese Kriterien jedenfalls leider nicht oder zumindest nicht alle erfüllt. Aus dieser Realität ziehen wir heute Konsequenzen mit dem vorliegenden Gebäude.
1: Herr Kollege, erlauben Sie eine Zwischenfrage aus den Reihen der Fraktion Bündnis 90 Die Grünen?
4: Ja, das können wir machen.
1: Bitte schön.
10: Frau Präsidentin, geschätzter Kollege Klebank, vielen Dank, dass Sie die Zwischenfrage zulassen. Die SPD war ja wirklich von Anfang an beim Gebäudeenergiegesetz dabei. 2020 SPD in der Regierung, 2023 SPD auch in der Regierung, heute auch 2026 SPD in der Regierung. Einen roten Faden sieht man aber leider nicht. Deswegen meine Frage und nochmal dazu, SPD von Anfang an die einzige Partei in diesem Hohen Haus, die von Anfang an das Gesetz begleitet hat. Die Frage lautet, hat die SPD eigentlich eine Vision für die Wärmewende? Und wenn ja, Gasheizung ja oder nein? Danke.
4: Vielen Dank für die Frage, Herr Kollege. Die Vision ist relativ klar und schnell umrissen. Ganz abgekürzt könnte man sagen, sozial gerechter Klimaschutz. Um das ein bisschen zu explizieren, heißt es, Klimaneutralität 2045 ist für uns das gesetzte Ziel. Der Weg dahin, den wir in der letzten Wahlperiode aufgenommen haben, hat nicht die erforderliche Akzeptanz gefunden. Der Grund dafür waren sicherlich handwerkliche Fehler. Es war sicherlich auch eine Kampagne. Und es war sicherlich auch und deswegen sozial gerecht. Wir haben in dem damaligen Konzept zu viele Bevölkerungsgruppen außen vor gelassen. Wir haben ihnen zu wenig Optionen geboten, den Umstieg, die Transformation für sich selber umzusetzen. Dazu gibt es inzwischen entsprechende Zahlen. Es ist eine Größenordnung von etwa 30% der deutschen Haushalte, die aufgrund der damaligen Konzeption für sich keine Option gesehen haben, das zu realisieren. Auch das war der Boden, auf dem die damalige Kampagne so erfolgreich war. Und das hat bekanntermaßen auch zu dem zurückliegenden Wahlergebnis geführt. Also wir ziehen die Konsequenz, das ist das, was ich gerade ausgeführt habe. Und das ist durchaus selbstkritisch gemeint, genau wie Sie es angedeutet haben. Und auch das habe ich hier und an anderer Stelle auch schon mehrfach zu Protokoll gegeben. Mit dem vorliegenden Gebäudemodernisierungsgesetz korrigieren wir das Instrumentarium der Wärmewende und verfolgen das Ziel der Klimaneutralität ganz klar weiter. Wir schlagen einen neuen Weg in der dezentralen Wärmewende ein, weniger staatliche Verengung und, manche sagen, Gängelung und zugleich mehr technologische Wahlfreiheit. Zukünftig gibt es mehr Entscheidungsfreiheit. Daraus resultiert allerdings auch mehr Verantwortung. Und wir flankieren das. Wir führen die Förderkulissen nicht nur weiter, sondern bauen sie verlässlich aus, sodass der Umstieg für alle bezahlbar wird. Mehr Wahlfreiheit bedeutet dabei auch keineswegs eine Abkehr von der Elektrifizierung. Ganz im Gegenteil. Für eine bezahlbare und erfolgreiche Dekarbonisierung brauchen wir weiterhin den Ausbau der erneuerbaren Energien, der Netze, der Speicher und der Wärmepumpen.
11: Die fossile Kosten- und Abhängigkeitsfalle muss so schnell wie möglich ein Ende haben, allerdings ohne unsere Wirtschaft zu ruinieren und ohne das Heizen unbezahlbar zu machen. Mit dem neuen Gebäudemodernisierungsgesetz lassen wir wieder neue Verbrennerheizungen zu, die später auf gasförmige bzw. flüssige Biobrennstoffe umgestellt werden müssen. Das ist die sogenannte Biotreppe. Und wir fördern zugleich die Elektrifizierung durch Wärmepumpen und den Ausbau der Wärmenetze verlässlich weiter. Einerseits neue Verbrennerheizungen zuzulassen und andererseits Elektrifizierung und Wärmenetze zu fördern, ist ausdrücklich kein Widerspruch. Je schneller die Elektrifizierung oder die Fernwärme dort vorankommt, wo sie technisch sinnvoll und kosteneffizient sind, desto mehr stehen die wertvollen und trotz Hochlauf voraussichtlich knappen und damit eher teuren Biobrennstoffe dort zur Verfügung, wo eben sie sinnvoll sind und wo sie auch gebraucht werden. Die Wiederzulassung neuer Verbrennerheizungen hat natürlich ein Kostenrisiko, unter anderem durch die derzeit schwer absehbare Preisentwicklung bei den Biobrennstoffen. Eigenheimbesitzer.
1: Herr Kollege, es gibt noch eine Zwischenfrage. Ich habe jetzt nicht. Wer hat denn die
12: zweite Reihe?
1: Ah, okay, ich habe sie nicht gesehen. Würden Sie die noch zulassen?
11: Ja, können wir machen.
1: Okay.
13: Lieber Helmut, danke, dass du die Zwischenfrage zulässt. Du hast ja klar kluge Sätze gesagt, ja, und ich frage dich, alle warnen vor der Grüngasquote, vor der Biotreppe, ja, von E.ON, von VCI, Chemieindustrie bis zu den Umweltverbänden. Dieses Bündnis sagt, das ist wirklich eine ganz, ganz schlechte Idee. Und normalerweise macht man ja dumme Sachen, weil man es nicht besser weiß. Nur an der Stelle wisst ihr es ja besser. Also hältst du das wirklich für eine gute Idee, dieses Gesetz so hier durch den Deutschen Bundestag laufen zu lassen?
11: Ja, vielen Dank. Ich weiche nicht aus. Vielen Dank für die Zwischenfrage, dann kann ich es noch mal erläutern. Die Idee dieses neuen Konzeptes ist ja nicht, 100% alle jetzt bestehenden, ich nenne es mal fossilen Heizungen, so eins zu eins auf Biobrennstoffe umzusetzen. Das ist nicht die Idee dieses Paketes. Und das habe ich auch versucht deutlich zu machen. Wir fördern die Elektrifizierung weiter mit allen Aspekten, die es da gibt. Und das wird natürlich den Bedarf an Biobrennstoffen maßgeblich reduzieren auf ein Maß, das dann wieder erfüllbar ist. Parallel dazu ist auch klar, es muss möglich sein, und dazu gibt es ja das EU-Gas- und Wasserstoff-Binnenmarktpaket, gezielt bestimmte Gasverteilnetze, die eben nicht mehr wirtschaftlich sind, auch, ich sage mal, stillzulegen, in eine andere Nutzung zu überführen. Auch dafür gibt es Ideen und vieles mehr. Das heißt, alle Hochrechnungen, die davon ausgehen, dass der derzeitige Gas- und Heizölbedarf so eins zu eins in Biobrennstoffe umgesetzt wird, alle diese Studien gehen aus meiner Sicht von falschen Voraussagen aus und von falschen Annahmen. Im Neubaubereich sehen wir das bereits, was den Hochlauf der Wärmepumpe betrifft. Aber wir sehen es auch im Bestand und wir sehen, dass auch die Impulse bezüglich zum Beispiel der Preisentwicklung, dass die in der Bevölkerung ankommen, dass die in der Industrie ankommen, dass die in der Wirtschaft ankommen. Und all das wird dann zu einem Gesamtpaket, was wir ja auch in der Ampelregierung nicht komplett ausgeschlossen haben. Wir hatten eine Biotreppe, es war nicht der Schwerpunkt und es war durch kleinteilige Regelungen, das wissen wir beide recht gut, auch den Biobrennstoffen sehr schwer gemacht, ich sage jetzt mal bis unmöglich gemacht, tatsächlich Teil oder erheblich Teil dieser Entwicklung zu sein. Und das brechen wir jetzt auf und machen es besser möglich. Dankeschön. Zum Mieterschutz, liebe Kolleginnen und Kollegen, komme ich jetzt nicht mehr, aber dazu werden wir noch einiges hören. Es ist für uns zentraler Bestandteil dieses Paketes, denn über die vulnerablen Gruppen habe ich schon gesprochen. Und auch den Gebäudebestand binden wir verlässlich, aber mit Augenmaß in den Klimaschutz ein. Mit einer nach und nach ansteigenden Quote für die Beimischung von Biobrennstoffen stellen wir sicher, dass auch im Bestand die Emissionen sinken, effektiv, verlässlich und ohne dass intakte Anlagen ausgetauscht werden müssen.
1: Herr Kollege, Ihre Redezeit ist zu Ende.
11: Letzter Satz. Mit dem Gesetz verbinden wir Klimaschutz, Pragmatismus und soziale Gerechtigkeit. Vielen Dank.
13: Sorry, der letzte Satz müsste das sein.
1: Die Zeit für die namentliche Abstimmung ist eigentlich schon vorbei. Ich frage trotzdem noch einmal, ob auch ein Mitglied des Hauses anwesend ist. Okay, jetzt frage ich noch einmal, ist ein Mitglied des Hauses anwesend, das seine Stimme noch nicht abgegeben hat? Das ist nicht der Fall. Damit schließe ich die namentliche Abstimmung und bitte die Schriftführerinnen und Schriftführer mit der Auszählung zu beginnen. Das Ergebnis der Abstimmung wird Ihnen später bekannt gegeben. Und dann rufe ich auf als nächstes für die Fraktion Bündnis 90 Die Grünen die Abgeordnete Katharina Tröge.
12: Sehr geehrter Herr Präsident, sehr geehrte Kolleginnen und Kollegen, Frau Reiche, man muss schon ein erhebliches Maß an Entschlossenheit zur Ausblendung jeglicher Realität haben, um das durchzuziehen, was Sie hier heute machen. Ein Gesetz, das in jeglicher Hinsicht gescheitert ist, bevor es überhaupt eingebracht wurde in den Deutschen Bundestag, und trotzdem klammern Sie sich daran fest. Mitten in der größten Ölkrise, die die Welt jemals erlebt hat, während die Öltanker in der Straße von Hormuz alle feststecken und wir wissen, dass das auch noch lange so bleiben wird, machen Sie ein Gesetz, wo Sie den Leuten sagen, kauft wieder alte Gasheizungen, als gäbe es diese Krise einfach nicht. Und nur wenige Jahre, nachdem Deutschland von dem schwersten Gaspreisschock getroffen wurde, nachdem Russland die Ukraine angegriffen hat, den unser Land jemals erlebt hat, wenige Jahre, nachdem die Heizungsrechnungen für die privaten Haushalte um hunderte Euro explodiert sind, machen Sie ein Gesetz, mit dem Sie den Leuten im Grunde sagen, kauft noch mehr fossile Gasheizungen, was soll auch schon schiefgehen? Dieses Gesetz, Frau Reiche, das wirkt so, als würden Sie die Welt um sich herum einfach gar nicht wahrnehmen.
14: Würden Sie eine Zwischenfrage aus der CDU-CSU-Fraktion zulassen?
12: Selbstverständlich.
15: Ich mach's kurz. Also was mich wirklich geärgert hat, wenn Sie hier sagen, Frau Dröge, das sei die größte Krise, Ölkrise in der Geschichte der Bundesrepublik Deutschland, das ist ein großer Unsinn. 1973, 1979 hatten wir wirkliche Ölpreiskrisen. Damals gab es eine Vervierfachung des Ölpreises, 73 eine Verdreifachung, 79. Wir liegen jetzt bei 90 Dollar pro Fass. Wir kommen von 60. Das sind gerade mal 50% mehr. Was Sie hier machen, ist Alarmismus.
12: Herr Kollege, Sie haben mir nicht präzise zugehört. Denn was ich gesagt habe, ist, dass die aktuelle Krise, der aktuelle Ölpreisschock, den wir erleben, der größte Ölpreisschock weltweit ist. Und das sage nicht ich, sondern das sagt der Chef der Internationalen Energieagentur. Das, was wir aktuell weltweit erleben, weltweit, ist der größte fossile Ölschock, den wir jemals erlebt haben. 30% des schiffbaren Öls auf der Welt gehen durch die Straße von Hormuz. Infolge eines Krieges ist diese Straße blockiert. 2000 Schiffe stecken da fest. Und die Folgen, die werden die Menschen noch erleben. Die kommen erst Stück für Stück. Und wir haben eine Ministerin, die verfolgt die Strategie, den Kopf in den Sand zu stecken. Die verfolgt die Strategie, so zu tun, als gäbe das nicht. Und ihre Antwort hier zeigt gerade, dass Sie genau das auch machen. Das heißt, auch Sie tun so, als würden Sie die Welt, in der wir leben, nicht wahrnehmen. Als würden Sie nicht wahrnehmen, dass wir in einer Welt leben, in der gerade die Energiepolitik immer mehr zur Waffe der Außenpolitik wird. Als würden Sie nicht wahrnehmen, dass wir in einer Welt leben, in der Männer wie Trump und Putin die Kontrolle über fossile Energie nutzen, um andere Länder, auch Deutschland, in ihre Abhängigkeiten zu bringen. Dieses Gesetz wirkt so sehr aus der Zeit gefallen, dass es schmerzt. Das muss ich Ihnen ganz ehrlich sagen. Und mitten in einer eskalierenden Klimakrise, und das sage ich auch in Richtung der SPD, mitten in einer eskalierenden Klimakrise, deren Dramatik eindeutig ist, machen Sie hier ein Gesetz, das im Endeffekt die deutschen Klimaziele abschafft. Das ist eine Kampfansage an die Realität, die Sie hier vorlegen. Und deswegen sage ich Ihnen das In aller Ernsthaftigkeit an die Kolleginnen und Kollegen von der Union, aber insbesondere auch an die SPD. Wir verhandeln hier gerade im Deutschen Bundestag eine große Frage. Wir verhandeln hier die Frage, ob wir noch bereit sind, im Deutschen Bundestag Gesetze zu machen, die sich an der Realität messen lassen und die den Anspruch haben, darauf angemessene Antworten zu geben. Oder ob wir es zulassen, dass auch dieser Ort der deutschen Gesetzgebung ein Ort wird, der nur noch Abbild überhitzter und überdrehter politischer Kampagnen ist. Denn wenn Sie dieses Gesetz im Deutschen Bundestag beschließen, das ein gutes, sinnvolles, gerechtes Klimaschutzgesetz abschafft und durch diesen Unsinn ersetzt, dann entscheiden Sie sich für den zweiten Weg. Dieses Gesetz, was Sie hier heute diskutieren, das ist im Ergebnis nur eins. Das Ergebnis eines völlig überdrehten Furors der Union in einer Kampagne gegen Robert Habeck, die Sie so weit in den Wahnsinn getrieben haben, dass es jetzt für die Union keinen gesichtswahrenden Weg mehr gibt, irgendwie zu etwas Vernünftigem zurückzuschwimmen. Deswegen haben wir dieses Gesetz. Dieses Gesetz ist das Ergebnis einer Spirale der Wut, die von Männern wie Jens Spahn und Friedrich Merz vor 3 Jahren angezettelt wurde. Und diese Spirale der Wut, die frisst heute die deutschen Klimaziele, die frisst die Vernunft in der Politik, aber die frisst im Endeffekt auch ein Stück von Union und SPD. Denn dieses Gesetz findet niemand gut. Die Umweltverbände finden es nicht gut, genauso wenig wie die Gaskonzerne. Herzlichen Glückwunsch, Frau Reich. Sie haben es geschafft, dass die Deutsche Umwelthilfe gemeinsam mit Ihrem ehemaligen Arbeitgeber E.ON Ihnen einen Brief schreiben und sagen, dieses Gesetz ist schlecht. Und auch die Mieter und Vermieter sind in einhelliger Allianz gegen dieses Gesetz, weil sie machen das Leben für die Leute richtig teuer. Ich weiß nicht, ob Sie sich das vorstellen können, Frau Reiche, aber 18.000 Euro sind für Menschen in unserem Land richtig viel Geld. 18.000 Euro, das ist das, was in den nächsten 20 Jahren an zusätzlichen Kosten auf die Mieter in unserem Land zukommt, wenn die Vermieter sich noch einmal für eine Gasheizung statt für eine Wärmepumpe entscheiden. 18.000 Euro, das wird für die Rentnerin in der Stadtwohnung, das wird für Familien mit kleinen Einkommen, das wird für die vielen Mieter, die eh schon rechnen müssen, darüber entscheiden, ob der Jahresurlaub noch möglich ist, ob man sich vielleicht ein Sofa kaufen kann und für manche sogar dafür, ob man sich die Miete in diesem Land noch leisten kann. Das sind 18.000 Euro. Deswegen trifft das die Menschen und deswegen verschärfen Sie mit diesem Gesetz die Ungerechtigkeit in unserem Land. Und heftiger noch, Frau Reiche, trifft es die kleinen Unternehmen in diesem Land. Die haben Sie nämlich schlichtweg vergessen. Während Sie bei Mietern wenigstens noch eine Kostenaufteilung mit den Vermietern machen, lassen Sie die Friseurin, den Bäcker oder auch das kleine Unternehmen schlichtweg mit den Kosten allein. Und eine Wirtschaftsministerin, die die Wirtschaft nicht im Blick hat, die kann ihren Job ehrlich gesagt lassen. Und ich sage Ihnen, ein Appell an CDU und FDP, dieses Gesetz sollte im Deutschen Bundestag nicht beschlossen werden. Es ist Unsinn und Sie müssen das stoppen.
14: Ich darf für die Fraktion Die Linke Violetta Bock das Wort erteilen.
16: Herr Präsident, verehrte Zuhörende, manchmal fragt man sich ja, warum Sie sich so viel in Kellern herumtreiben. Vielleicht, weil Sie da Ihre Umfragewerte finden. Sie greifen mit Ihren Kürzungen an allen Ecken die Menschen auf allen Ebenen an. Ich hatte gestern 2 Schulklassen und an der Stelle viele Grüße an die USW und die Hegelsbergschule. Und auch da tauchte die Frage auf, warum meint der Kanzler eigentlich, meine Eltern sollten noch mehr arbeiten? Das sind Sätze, die sich bei Jugendlichen einprägen, weil sie sie und ihre Familien direkt angreifen. Und heute legen Sie wieder ein Gesetz vor, das ein Angriff auf gleich mehreren Ebenen ist. Auf die Mieterinnen und Mieter, auf die nächsten Generationen und auf das Klima. Sie nennen es technologieoffen. Aber Ihre Offenheit besteht in einem großen Fragezeichen. Klimawirkung? Keine Ahnung. Woher das Biomethan kommen soll? Noch nicht klar. Wir wissen ja nicht, wie viele Häuser da angeschlossen werden. Szenarien zur Preisentwicklung? Nicht berechnet. Ein Gesetz ist nicht dafür da, Fragen zu stellen, sondern Sicherheit zu bringen. Und dieses Gesetz setzt vor allem ein fettes Ausrufezeichen. Gas und Öl dürfen wieder eingebaut werden. Und das begründen Sie damit, dass es Ihnen um Akzeptanz gehe. Was sagen denn die Verbände, denen Sie nur ein paar Tage für eine Stellungnahme zu über 150 Seiten gegeben haben? Der Normenkontrollrat, eins der handwerklich schlechtesten Gesetze. Der Bundesrat, rückwärtsgewandt. DGB, kontraproduktiv und weitgehend konzeptlos. Der Städtebund, ein Wirrwarr und finanzielle Überforderung für Bürger und Kommunen. Selbst die Chemieindustrie befürchtet Marktknappheit und höhere Preise für Grüngase, ohne die die chemische Industrie ihre Prozesse nicht dekarbonisieren kann. Das ist nicht Akzeptanz, das ist ihre Ignoranz, getragen von einem ideologischen Drang, sich am Gestern festzuhalten. Aber jetzt können alle wieder frei entscheiden, ja? Wir haben einen Mietennotstand, keine Wahlfreiheit. Über die Hälfte von uns Mieterinnen und Mietern, über die Hälfte lebt zur Miete und sie können eben nicht entscheiden, welche Heizung eingebaut wird. Die Leute sind schon jetzt enorm belastet und sie lassen in Zukunft den Neueinbau von Öl- und Gasheizungen zu, die am teuersten sind und die uns noch tiefer in die fossile Abhängigkeit von Kriegstreibern wie Trump treiben. Die Kostenfalle ist fossil. Was wir brauchen, ist Unabhängigkeit. Was Sie als Mieterschutz verkaufen, ist eine Aufteilung von Kosten, die

0: in der Keynote rum, Ticketpreis mal eben 8.000 Euro. Stattdessen sollten Sie lieber gucken, dass die Gesetze auch wirklich erfüllt sind mit denen, die Sie vorlegen. Und damit komme ich zu dem nächsten und zu dem entscheidenden Punkt. Wir wissen, dass der vorliegende Gesetzesentwurf verfassungswidrig ist. Es gibt zahlreiche Gutachten, die Klagen sind in der Vorbereitung von Umweltverbänden. Es ist nur eine Frage der Zeit, wann dieses Vorgehen durch Gerichte gestoppt wird. Die Bundesregierung glaubt, dass sie diesen Umstand dadurch umgehen kann, dass sie uns nicht auf unsere Anfragen antwortet, dass sie ihre Begründungspflicht umgeht. Doch damit werden wir sie nicht durchkommen lassen. Wir erwarten von allen Abgeordneten des Bundestags, das Gesetz umfassend nachzubessern, um auch das Staatsziel des Klimaschutzes zu wahren. Selbst der Expertenrat für Klimafragen hat bereits das Klimaschutzprogramm gerügt. Und da war das Gebäudemodernisierungsgesetz noch nicht mal enthalten. Er forderte Nachbesserungen, aber dieses Gesetz erhöht eher die Emissionslücke. Sie bringen dieses Gesetz ein mit der Ansage, dass Sie das vor der Sommerpause über die Bühne bringen wollen. Und es hieß ja auch schon bei Veranstaltungen, viele Änderungen sollen nicht mehr gemacht worden. Man hat ja jetzt schon so lange hinter verschlossenen Türen verhandelt. Aber wir sind das Parlament. Heute beginnt das parlamentarische Verfahren. Und Sie sind nun gefordert. Denn hier geht es nicht um irgendein Gesetz. Hier geht es darum, ob die Wärmewende gelingt oder nicht. Hier geht es darum, ob in Zukunft mehr oder weniger Menschen heizen können. Ob die Kinder von heute in einer Welt aufwachsen, in der ökologische Probleme gelöst sind oder noch größer werden. Wir wissen, dass das durchaus machbar ist, wenn wir nicht auf die Gaslobby hören, sondern die Menschen, die es betrifft. Und deswegen ist dieses Gesetz auch nicht ein Heizungsgesetz durch die Hintertür. Es ist ein roter Teppich für die Gaslobby durch die Fördertür. Wir werden deshalb alle rechtlichen und parlamentarischen Mittel nutzen, um dieses Heizungsgesetz zu stoppen, weil es um die Menschen geht und weil Wärme für alle da ist. Denn aus unserer Sicht können Sie das Gesetz auch gerne zurückziehen. Aus unserer Sicht, Frau Reiche, können Sie auch gerne zurücktreten. Denn aus unserer Sicht wird die Wärmewende mit Ihnen nicht gelingen. Und dann könnten wir uns endlich den Fragen widmen, die das Gebäudeenergiegesetz in der Tat offen gelassen hat, die auch bei jetziger Gesetzesgelage in Bezug auf Wärme noch offen sind, nämlich wie wir warmmietenneutrale Sanierungen voranbringen und wie wir die Wärme endlich als das organisieren, was sie sein sollte, nämlich öffentliche Daseinsvorsorge.
1: Für die CDU-CSU-Fraktion darf ich Stefan Stracke das Wort erteilen.
2: Sehr geehrter Herr Präsident, meine sehr verehrten Damen und Herren, liebe Kolleginnen und Kollegen, wir sagen Ja zum Klimaschutz. Wir sagen aber Nein zu Habecks Heizungsgesetz, denn das hat nur für Chaos, Unsicherheit und Bevormundung gesorgt. Und damit machen wir jetzt Schluss. Der Habecksche Heizungshumbug hat endlich ein Ende. Und das ist gut so, meine sehr verehrten Damen und Herren. Wir schaffen beim Heizen endlich Klarheit, Technologieoffenheit. Und wir sorgen für Entscheidungsfreiheit für die Menschen in unserem Land. Wir sorgen dafür, dass der erforderliche Klimaschutz im Gebäudebereich stattfindet und dass auch Heizen bezahlbar bleibt. Und im Gegenteil zu dem, was Sie, Frau Bock, gesagt haben, der Deutsche Mieterbund begrüßt diese Gesetzesinitiative. Ich darf mal daraus zitieren aus der aktuellen Pressemitteilung. Der Deutsche Mieterbund bewertet es ausdrücklich positiv, dass laut Gesetzentwurf mehrere zentrale Kostenbestandteile künftig jeweils hälftig zwischen Vermietenden und Mietenden aufgeteilt werden sollen. Es kommt zu keiner Überforderung der Mieterinnen und Mieter. Dafür sorgen wir in dieser Koalition. Und das ist auch ein ganz entscheidendes Signal, das von diesem Gesetz ausgeht. Und ein weiteres, was gerade auch in wirtschaftlich schwierigen Zeiten entscheidend ist. Dieses Gesetz ist ein Entlastungsgesetz. Wir entlasten die Bürgerinnen und Bürger jährlich um etwa 5 Milliarden Euro und die Wirtschaft um 2 Milliarden Euro.
1: Schwarz-rote
2: Entlastung statt grüner Belastung. Dafür stehen wir als Koalition.
1: Und jetzt meine Frage. Gerne.
2: Bitte.
1: Die Zwischenfrage.
3: Ja, Danke, Herr Kollege, dass Sie die Zwischenfrage zulassen. Das Thema

0: War ja Mieterschutz und da möchte ich Sie zunächst mal fragen, ob Sie denn zur Kenntnis genommen haben, dass das, was der Deutsche Mieterbund ja ursprünglich vorgeschlagen hatte, nämlich tatsächlich auch einen Heizkostendeckel an dieser Stelle einzuführen, was ganz anderes ist als das, was jetzt in diesem Gesetz gelandet ist. Denn das, was Sie aufteilen, das sind ja lediglich, ich sag mal, die Heiznebenkosten beim CO2-Preis oder bei anderen Punkten, aber die eigentlich steigenden Kosten der Rohstoffe von Öl und Gas müssen am Ende die Mieterinnen und Mieter alleine tragen. Und das ist jetzt ja genau der Grund, warum zum Beispiel das Fraunhofer-Institut auch errechnet hat, im Laufe der Jahre können bis zu 18.000 Euro mehr Kosten für Mieterinnen und Mieter entstehen. Also stimmen Sie mir zu, dass das, was Sie hier Mieterschutz beim Gebäudeenergiegesetz nennen, am Ende im Wesentlichen eine Mogelpackung ist.
1: Ganz im Gegenteil, Frau Kollegin, der Deutsche Mieterbund hat ausdrücklich klargestellt, dass sie dies, was wir vereinbaren wollen innerhalb dieser Koalition, dass dies etwas ist, was den Mieterinnen und Mietern nutzt an dieser Stelle, weil die Kosten geteilt werden für Biogastreppe, für den Bereich des CO2-Preises und der Netzentgelte. Das ist mehr gegenüber dem, was Sie als Ampel beispielsweise gemacht haben. Da gab es eine solche Kostenteilung in dieser Form nicht, auch bei Ihrer damals vereinbarten Form der Biotreppe. Deswegen ist es ein Mehr und es gibt keine Überforderung. Das sollten Sie an dieser Stelle zur Kenntnis nehmen. Der Deutsche Mieterbund ist an dieser Stelle auch an unserer Seite und sagt, ja, das ist der richtige Weg an dieser Stelle. Meine sehr verehrten Damen und Herren, und wie ja zu erwarten war, kommen ja immer gleich die typischen Oppositionsreflexe zum Vorschein. Das Gesetz wird wieder schlecht geredet. Bestes Beispiel der Wortbeitrag Kollegin Dröge.
2: Herr Abgeordneter, und noch die Frage, ob Sie noch eine Zwischenfrage von Bündnis 90 Die Grünen zulassen.
1: Ja, so, ja, gerne, bitte.
3: Weil wir gerade über Mieterinnen und Mieter reden. Es gibt ja auch viele kleine Unternehmen, die Gewerberäume mieten, die dann 100% der Biotreppe kosten dafür, 100% der Gasnetzkosten. Die müssen sie alle alleine tragen. Das heißt, sie lassen die vielen kleinen mittelständischen Unternehmen mit ihren Regeln im Stich, weil die Regeln, die Sie gerade zum Mieterschutz ausgeführt haben, für die Gewerbemietenden eben nicht gelten. Deswegen frage ich, wollen Sie das im Gesetzgebungsprozess noch ändern?
1: Werter Herr Kollege, ich habe vorher darauf hingewiesen, dass dieses Gesetz auch ein Entlastungsgesetz ist. Es entlastet nämlich die Bürgerinnen und Bürger in Höhe von 5 Milliarden Euro, nämlich aufgrund ihrer Verbotspolitik und klaren Vorgaben, die sie während dieser Ampel gemacht hat. Es entlastet auch die Wirtschaft in Höhe von 2 Milliarden Euro. Und deswegen ist es ein Entlastungsgesetz, das an dieser Stelle kommt. Und wir sorgen dafür, dass wir wieder Entscheidungsfreiheit in die Heizungskeller bringen und flankieren dies mit der Biotreppe und gleichzeitig mit einer Biogasquote, die aufsteigend stattfindet. Und damit adressieren wir auch den Bestand zum ersten Mal. Das ist auch ein maßgeblicher Beitrag zum Klimaschutz. Keiner wird überfordert an dieser Stelle, auch weil es eine entsprechende Förderkulisse geben wird. Also das zeigt ein sehr ausgewogenes Gesetz, das wir an dieser Stelle auf den Weg bringen. Und eben ganz anders als das, was Sie handwerklich falsch gemacht haben mit Ihren alten Ampelgesetzen. Denn die Kritik von der Frau Dröge soll ja in Wahrheit eins überdecken, nämlich, dass Sie mit Ihrer Politik, mit Ihrem Politikverständnis krachend gescheitert sind. Sie sind in krachend gescheitert. Und wahre Größe würde sich ja mal darin zeigen, einfach mal zuzugeben, dass Ihr Heizungsgesetz, Frau Dröge, das Sie maßgeblich auf den Weg gebracht haben, dass dieses Heizungsgesetz einfach Mist war. Das wäre wahre Größe. Und Sie würden sich damit selbst einen Gefallen tun und vor allem dem Klimaschutz einen Gefallen tun. Denn Klimaschutz braucht Akzeptanz. Gelingender Klimaschutz geht nur mit den Bürgerinnen und nicht gegen die Bürger. Und Sie haben in Ihrer Regierungszeit Politik gegen die Bürger gemacht,
2: weil Sie bis ins kleinste Detail. Würden Sie eine weitere Zwischenfrage von Bündnis 90 Die Grünen zulassen?
1: Also ich glaube, jetzt hatten wir genug Zwischenfragen an dieser Stelle. Und Sie haben ja auch noch Gelegenheit, selber noch darauf zu antworten. In Ihrer Regierungszeit haben Sie bis ins kleinste Detail vorgeschrieben und geregelt, was die Menschen zu tun haben und zu lassen haben. Und das wurde zu Recht von den Menschen doch als Gängelung, als Bevormundung empfunden. Und diese grüne Bevormundungs- und Verbotspolitik, das haben die Menschen in diesem Land einfach satt. Und deshalb wurden sie auch abgewählt bei der letzten Bundestagswahl. Und deswegen ändern Sie diese Verbotskultur, setzen Sie auf Pragmatismus, Vernunft und Vertrauen. Kurz gesagt, folgen Sie uns einfach den Weg, den wir als Koalition an dieser Stelle beschreiten. Das nutzt vor allem dem Klimaschutz, denn Klimaschutz geht nicht ohne Akzeptanz. Und das Ziel bleibt doch klar. Wir gehen den Weg der Klimaneutralität, aber wir gehen jetzt einen besseren und anderen Weg, als Sie es getan haben, indem wir nämlich Klimaschutz alltagtauglich machen, statt den ideologischen Nahkampf im Heizungskeller, den Sie ausgefochten haben, der in die Irre führt, setzen wir auf Pragmatismus und Freiheit. Und das ist das Beste, was wir für den Einbau klimaneutraler Heizsysteme tatsächlich tun können. Die Wärmepumpe ist das Mittel der Wahl im Neubau. Und das wird auch im Bestand der Fall sein. Es wird im Gegenteil zu dem, was Sie sagen, kein Rollback geben, dass jetzt diejenigen vermehrt Gasthermen einbauen werden, sondern letztendlich werden. Nein! Es ist doch ein Irrsinn, was Sie sagen, sondern es wird die Entscheidungsfreiheit zurückgegeben. Und wir kombinieren das mit der Biotreppe, auch mit der Biogasquote und adressieren damit sinkende Treibhausgasemissionen im Gebäudebereich. Das ist der richtige Weg der Vernunft. Und wir sorgen damit auch dafür, dass die Sanierungsquote wieder nach oben geht durch einen verlässlichen Rahmen an dieser Stelle, den wir mit diesem Gesetz gemeinsam tun wollen. Lassen Sie uns gemeinsam auf den Weg bringen. Herzliches Dankeschön.
2: Vielen Dank. Ich gebe bekannt, das Protokoll über die namentliche Abstimmung zum Thema Bildung bezahlbar machen, BAföG-Reform jetzt, Drucksache 21-5130 und 21-2234. Abgegebene Stimmkarten 583. Mit Ja haben gestimmt 442. Mit Nein haben gestimmt 141. Enthaltungen gab es keine. Damit ist die Beschlussempfehlung angenommen. Ich darf jetzt wieder im Tagesordnungspunkt 9 für die AfD-Fraktion Raimund Scheirich das Wort erteilen.

0: Herr Präsident, geschätzte Frau Ministerin, meine Damen und Herren. Ja, Herr Stracke, ich muss Ihnen leider in Ihren Darstellungen widersprechen. Ihr Klimaschutz, und das wissen Sie selbst, ist ein Märchen. Und mit diesem Gesetzentwurf macht die Bundesregierung nichts anderes, als mit ihrem nächsten Akt der Wählertäuschung ums Eck zu kommen. Denn was uns hier vorgelegt wird, ist keineswegs das Ende des Habeck'schen Heizungsgesetzes, sondern die Bestätigung davon. Statt echter Wahlfreiheit erhalten die Bürger nämlich, und wie könnte es bei dieser Bundesregierung anders sein, die nächste Märzsche Mogelpackung, inklusive Bürokratie, inklusive Quoten und Umverteilung. Und das Ganze garniert auch noch mit einem pseudogrünen Anstrich. Wir als AfD-Fraktion jedenfalls sagen dazu klipp und klar Nein. Danke. Statt die Bürger nämlich entscheiden zu lassen, schreiben sie ihnen sozialistische Quoten vor. Quoten für sogenanntes Grüngas und Grünöl. Und diese Quoten müssen dann auch noch über eine sogenannte Biotreppe in 5 Jahresplänen erfüllt werden. Die staatliche Planungskommission der DDR wäre wahrlich entzückt. Für uns als AfD ist jedenfalls klar, Freiheit bemisst sich nicht in Quoten und 5 Jahresplänen. Nein, Freiheit bemisst sich in Abwesenheit staatlichen Zwangs, staatlicher Quoten und staatlicher Planvorgaben. Sie wollen den Brennstoffhandel, nämlich eine quotierte Beimischung von sogenannten Grüngas und Grünöl, zwingen vorzunehmen. Verbraucher müssen dann ab dem 1. Januar 2029 festgelegte Quoten dieser Brennstoffe nutzen, deren Beimischung ab 2040 sogar auf 60% steigen soll. Woher all diese Brennstoffe für die Beimischung kommen sollen, das ist der Bundesregierung natürlich egal. Schließlich steht es ja im Gesetz. Und fest im Glauben, dass ein Gesetz die Wirklichkeit besiegen könnte, bleiben Sie natürlich der Habeck'schen Doktrin treu. Und genau auf diesem Prinzip besteht im Übrigen die gesamte Energiepolitik und auch die sogenannte Energiewende der Bundesregierung. Es ist das Prinzip Hoffnung. Hoffnung, dass die Macht des Staates die Naturgesetze irgendwie doch noch aushebelt. Wie man übrigens auch an den immer häufiger werdenden Negativpreisen für Strom bei gleichzeitiger Mangellage zu anderen Zeiten sieht, ist Ihr Energiewendesozialismus genauso effizient wie der erste 5-Jahres-Plan der DDR mit ähnlichen Folgen für unsere Wirtschaft und unser Land. Es ist und Sozialismus ist es übrigens auch, wenn Sie, was Sie mit den Heizkosten vorhaben. Sie wollen nämlich die Vermieter zwingen, sich an den Heizkosten zu beteiligen. Die Hälfte der Netzentgelte, der CO2-Steuer und der Mehrkosten für die vorgeschriebene Beimischung dieser biogenen Brennstoffe sollen nämlich die Vermieter zahlen. Es gilt also nicht mehr das Verursacherprinzip, sondern die Kosten werden für individuelle Heizentscheidungen werden dann auf andere Schultern verteilt. Ja, man kann über die Bundesregierung wirklich nur noch staunen, ob mit den offenen Grenzen, ob mit ideologischen Dämmvorschriften oder jetzt mit diesem Gesetzentwurf. Sie finden immer wirklich neue Wege, die Mieten in Deutschland weiter nach oben zu treiben. Doch es gibt Hoffnung. Denn die Umfragen zeigen immer klarer, die Bürger lehnen die links-grüne Politik dieser Bundesregierung ab und fühlen sich von Kanzler Merz betrogen. Und das völlig zu Recht. Und das zeigen die Wähler auch immer mehr an der Urne. Denn sie haben mittlerweile erkannt, die einzige Sprache, die die hier schon länger regierenden Parteien verstehen, ist das Anwachsen der AfD bis hin zur absoluten Mehrheit. Mit uns wird es nämlich keine Heizungsverbote, keine Beimischungsquoten und keine 5-Jahrespläne geben. Mit der AfD kann jeder heizen, wie er will, und zahlt auch genau für das, was er einkaufen und verbrauchen möchte. Denn wir halten, was Bundeskanzler Merz verspricht. Und mit der AfD-Regierung wird dann am Ende wirklich klar, links-grün ist vorbei. Vielen Dank.
1: Wir hören Verena Huberts, Bundesministerin für Wohnen, Stadtentwicklung und Bauwesen für die Bundesregierung.
2: Sehr geehrter Herr Präsident, liebe Kolleginnen und Kollegen! Die Wärmewende ist eine historische Aufgabe und eines der größten Zukunftsprojekte unseres Landes. Wir wollen und wir müssen die Wärmeversorgung bis 2045 klimaneutral gestalten. Und wir gehen dieses Projekt aus Überzeugung an, weil die Wärmewende auch eine Geschichte ist von Innovation, von Digitalisierung und von Fortschritt. weil uns die Umstellung auf eine nachhaltige Wärmeversorgung unabhängiger macht in einer Zeit, die durchaus turbulenter wird. Und weil wir an die nächste Generation denken. Wir stehen zu unseren Klimazielen,
1: Frau Ministerin, gestatten Sie eine Zwischenfrage von Bündnis 90 Die Grünen.
2: Das Plenum geht heute noch lang genug. Machen wir ein bisschen Tempo.
1: Das war ein Nein.
2: Wir stehen zu unseren Klimazielen, weil wir unseren Kindern eine lebenswerte Erde hinterlassen wollen. Das Gebäudemodernisierungsgesetz ist eine zentrale Maßnahme der dezentralen Wärmewende. Dazu gehört genauso auch die kommunale Wärmeplanung. Das alte Heizungsgesetz, ich habe es persönlich mitverhandelt, gemeinsam mit Matthias Miersch, Frau Tröge, viele Nachtrunden haben wir gemeinsam gedreht. Es war ein Bauplan, und da müssen wir uns doch ehrlich machen, der in der Praxis nicht aufging. Wir haben diesen Plan jetzt neu gezeichnet. Klar, tragfähig und mit den richtigen Stützen an den richtigen Stellen. Ich möchte an dieser Stelle danken meiner Kollegin Katharina Reich und dem Wirtschaftsministerium für die vertrauensvolle und geräuschlose Zusammenarbeit, aber auch den Fraktionsvorsitzenden und den Fraktionen. Wir haben hier auch mal über Bande gespielt, die Eckpunkte auch auf einem breiten Konsens aufgebaut und hiermit jetzt ein Gesetz, das wir heute als Bundesregierung gemeinsam einbringen. Ein Startschuss für mehr Planungssicherheit, für mehr Entscheidungsfreiheit und für mehr Flexibilität. Die Anforderungen beim Klimaschutz, die bleiben. Durch den Hochlauf der Biotreppe, aber auch, und das ist wichtig, im Gesetzestext gibt es eine Evaluation 2030. Da gucken wir uns an, wo stehen wir, wo müssen wir vielleicht auch nachsteuern. Und wir fördern auch klimafreundliche Technologien weiter. Wir senden das Signal, wir stehen für einen Klimaschutz, der pragmatisch erreicht wird. Besonders wichtig war mir, aber auch meiner Fraktion, das Thema Mieterinnen und Mieterschutz. Wir wollen vor hohen Kosten schützen, vor Entscheidungen, die Mieterinnen und Mieter ja nicht zu treffen haben, wenn die Heizung kaputt geht. Hier haben wir einen guten Aufteilungsmechanismus gefunden. Ich danke meiner Kollegin Justizministerin Stefanie Hubig für ihren Einsatz, dass wir diese Regelung so finden und im Gesetzestext einbauen konnten. Denn die Mehrkosten, die werden wir teilen, ob bei der Biotreppe, ob bei den Netzentgelten oder den CO2-Kosten. Meine Damen und Herren, ich glaube, an der Emotion merkt der Besucher, die Besucherin, die Menschen an dem Bildschirm, dass das Heizungsgesetz ein sehr emotionales Thema ist. Und es ist mehr als ein Heizungstauschgesetz. Es ist ein großer Schritt in Richtung eines nachhaltigen Gebäudesektors. Und hier legen wir mit diesem Gesetzesentwurf übrigens auch noch was weiteres Wichtiges vor, nämlich die Umsetzung der Europäischen Gebäuderichtlinie. 2030 wird es die sogenannten Null-Emissionsgebäude geben im Neubau. Wir gehen endlich auf eine CO2-Lebenszyklusbetrachtung, damit wir mal von der Planung bis zum Betrieb und dem Rückbau das gesamte Gebäude betrachten und nicht nur die Dämmung und die Heizung auf der einen Seite. Und damit wird das Gebäude endlich auch zu einem Rohstofflager mit vielen Materialien, die wir wiederverwenden können. Und der Abriss ist nicht mehr das Ende eines Gebäudes. Und auch das findet sich in diesem Gesetzesentwurf wieder. Meine Damen und Herren, das Gebäudemodernisierungsgesetz ist ein wichtiger Baustein einer erfolgreichen Wärmewende. Lassen Sie uns doch gemeinsam dafür sorgen, dass sie gelingt. Herzlichen Dank.
1: Wir hören für Bündnis 90 Die Grünen Hanna Steinmüller.
3: Sehr geehrter Herr Präsident, liebe Kolleginnen und Kollegen, liebe Bürgerinnen und Bürger, niemand will dieses Gesetz. Und wenn ich jetzt anfangen würde, das aufzulisten, dann wäre meine Redezeit schon um. Ich möchte nur sagen, der Bundesrat zum Beispiel hat auch vernichtende Kritik. Aber mein Fokus heute ist, Sie ändern aus ideologischen Gründen ein Gesetz und die Rechnung dafür, die müssen andere zahlen. Worum geht es? Mieterinnen und Mieter sind ab abhängig von der Investitionsentscheidung bei Ihrer Vermieter. Sie haben keinen Einfluss darauf, welche Heizungen eingebaut werden. Und jetzt haben Sie gerade schon gesagt, und die Ministerin auch, ja, aber die Hälfte des CO2-Preises, die hälftige Netzentgelte, die Hälfte beim Biogas. Schauen wir uns das doch mal im Detail an. Wie ist das denn mit der Biogasquote? Meine Kollegin Lisa Badum hat nachgefragt beim Wirtschaftsministerium, bei Katharina Reiche. Wie ist die Verfügbarkeit? Was wird das kosten? Und Sie sagen es nicht, Sie wissen es nicht. Sie haben keine Ahnung und Sie können nur sicher sagen, Mieterinnen und Mieter werden es am Ende bezahlen müssen. Und machen wir weiter mit den Kostenrisiken. Öl und Gas, auch das ist gerade schon gefallen, sind wahnsinnig teuer. Wenn wir so eine wahnsinnige Preisstabilität hätten, warum haben wir denn dann diese Diskussion um den Tankrabatt? Warum diskutieren wir denn die ganze Zeit über Entlastung von Abhängigkeiten bei Fossilen? Nein, Öl und Gas, diese Preise müssen Mieterinnen und Mieter zu 100% zahlen. Und jetzt hat die Ministerin Hubertz, die gerade nicht sichtbar ist, gerade gesagt, es gäbe ja eine Evaluation in 5 Jahren. Wie ist das denn, wenn dann festgestellt wird, mit sehr großer Wahrscheinlichkeit, die Klimaziele werden nicht eingehalten? Werden die neu eingebauten Heizungen dann wieder rausgerissen? Wer bezahlt das denn? Das ist doch Humbug, darauf zu hoffen, dass es vielleicht nicht durch die Evaluation kippt. Und noch ein letzter Punkt. Ich war gestern Abend bei einer Veranstaltung, da meinten Vertreterinnen aus der Wirtschaft, Herr Rohwer war auch da, es wäre doch gut, wenn man für den Heizungstausch nicht eine Armada von Juristen bräuchte, weil dieses Gesetz so wahnsinnig kompliziert ist. Und ich würde sagen, natürlich. Und die Nebenkostenabrechnungen jetzt, die sind sowieso schon kompliziert. Wie realistisch ist das, dass dann Mieterinnen und Mieter sagen, ah, Entschuldigung, ich kriege hier noch was beim CO2-Preis wieder und ich glaube, Sie haben sich da verrechnet, weil das so kompliziert ist. Das ist wirklichkeitsfremd und auch das bedeutet, am Ende werden die Mieterinnen und Mieter zahlen. Statt so einem Bürokratiemonster und so einem Kostentreiber gäbe es sehr einfache Möglichkeiten, einfach das GEG weiterführen zu lassen. Dort gibt es 8 Erfüllungsoptionen für Heizung. Es gibt große Möglichkeiten. Gerade die viel zitierten Kleinvermieterinnen und Kleinvermieter haben Sicherheit. Es gibt Deadlines für die Übergabe. Es ist alles klar. Sie beschreien ein Chaos, das es überhaupt nicht gibt. Deswegen mein Appell zum Schluss. Beenden Sie Ihren Holzweg. Stoppen Sie dieses Gesetzgebungsverfahren. Versuchen Sie nicht noch in Details was zu retten, was nicht zu retten ist. Es ist keine Lösung, sondern eine Ideologie, für die andere, vor allem die Mieterinnen und Mieter, die Rechnung zahlen müssen.
1: Für die CDU-CSU-Fraktion darf ich Lars Rohwer das Wort erteilen.
4: Herr Präsident, meine sehr geehrten Damen und Herren, das war ja jetzt gerade eben wieder sehr viel heiße Luft. Und apropos heiße Luft. Mit zu viel heißer Luft im Heizsystem wird die Heizung ineffizient und verbraucht zu viel Heizenergie, um die gewünschte Wirkung zu entfalten. Deshalb denke ich, ist es besser, mit kühlem Kopf hier an diesem Gebäudemodernisierungsgesetz im Deutschen Bundestag zu arbeiten. Das werden wir gemeinsam mit unserem geschätzten Koalitionspartner der SPD tun. Und da die wesentlichen Elemente des Gesetzes schon hier und auch an anderer Stelle diskutiert worden sind, brauchen wir nicht noch mal eine Wiederholung von mir hier am Rednerpult. Deswegen möchte ich etwas grundsätzlicher werden. Im Neubaubereich ist die Wärmepumpe absolut der Standard heutzutage. Sie rechnet sich, also setzen die Menschen auf sie. Und übertriebene Eingriffe in das Ordnungsrecht und eine gesellschaftlich aufgehitzte Debatte sind deshalb völlig überflüssig. Dagegen liegt die Schwierigkeit im Gebäudebestand bei den energetischen Sanierungen. Sie lohnen sich mitunter, aber auch sind sie ein finanzieller Kraftakt. Und diesen gilt es angemessen einzuschätzen und dann auch zu unterstützen. Und gerade da, Frau Tröge und Frau Steinmüller von den Grünen, haben Sie zwei folgenschwere Fehleinschätzungen getroffen in der vergangenen Legislaturperiode. Erstens haben Sie außer Acht gelassen, dass Sie mit dem Wärmepumpenzwang diejenigen überfordern, die eben nicht mal so eine neue Wärmepumpe einbauen können, weil es der Kontostand oder das Gebäude schlichtweg einfach nicht erlauben. Sie haben einfach Teile unserer Gesellschaft ausgeblendet. Zweitens, ist das Heizungsgesetz von Habeck auch Ausdruck Ihrer politischen Grundhaltung? Sie haben ein tiefes Misstrauen gegenüber den Menschen, denen Sie vorschreiben wollen, wie man richtig heizt. Doch die Wahrheit ist, niemand baut heute mehr Technik der 90er Jahre ein, denn sämtliche Heizungstechnologien haben sich bei Verbrauch und CO2-Ausstoß weiterentwickelt. Sie sind einfach umweltfreundlicher geworden. Jede neue Heizung ist also auch ein Schritt in die richtige Richtung. Das Heizungsgesetz verlangte von allen den Tausch zur Wärmepumpe. Für viele macht das Sinn, so manche überforderte es aber heillos. Aber wir können uns es als Demokratie nicht erlauben, Teile der Gesellschaft einfach außen so vorzulassen, insbesondere in den Zeiten des erstarkenden Populismus. Deshalb korrigieren wir jetzt diesen eklatanten Fehler. Wir gehen also weg von diesem grünen Zwang und grüner Misstrauenskultur und machen den Weg frei für einen modernen Gebäudebestand. Und dabei setzen wir eben auf Eigenmotivation. Denn jede neue Heizung wird immer auf den Klimaschutz einzahlen, weil sie effizienter und umweltfreundlicher ist, ohne dabei die Bürger zu überfordern.
5: Eine Zwischenfrage vom Bündnis 90 Die Grünen zulassen.
6: Angesichts der Zeit und wann wir heute im Tage vorbei sind, glaube ich, wir werden noch viel diskutieren. Das ist heute die erste Lesung.
5: Das war ein Nein.
4: Ich habe noch einen weiteren Punkt anzusprechen. Wir müssen auch diese Heizungsarten wieder entpolitisieren, auch im gesellschaftlichen Zusammenhaltsinteresse. Mit dem Gebäudemodernisierungsgesetz setzen wir die europäische Gebäudeeffizienzrichtlinie in nationales Recht um. Dazu sind wir verpflichtet, auch wenn manche Teile der Richtlinie in dieser Form sicherlich sehr detailliert sind. Deshalb achten wir im Rahmen der Beratung genau auf eine 1:1 Umsetzung der EU-Richtlinie. Und an dieser Stelle möchte ich ein Signal an die europäische Ebene senden. Es dürfen keine weiteren Verschärfungen an Gebäudeanforderungen aus Brüssel kommen. Wir müssen Baukostensteigerung oder weitergehende Regulierung künftig abwenden. Außerdem muss auch die EU-Gebäudeeffizienzrichtlinie selbst grundlegend vereinfacht werden. Bezahlbarer Wohnraum ist bereits heute ein knappes Gut und die Klimaziele im Gebäudesektor sind notwendig. Wir können aber nicht das eine Problem zulasten des anderen lösen. Und dabei ist die kleinteilige oder weitreichende Regulierung aus Brüssel eher kontraproduktiv. Deshalb müssen wir in Berlin, aber auch in Brüssel auf Maß und Mitte achten. Nur dann können wir bezahlbaren Wohnraum schaffen und zugleich die Klimaziele im Gebäudesektor erfüllen. Ich freue mich auf die parlamentarische Beratung mit unserem Koalitionspartner und natürlich auch im Ausschuss. Wir werden den Gesetzentwurf gründlich und schnellstmöglich bearbeiten. Vielen Dank für die Aufmerksamkeit und Glück auf.
5: Wir hören Matthias Weiser für die AfD-Fraktion.
7: Ja, sehr geehrter Herr Präsident, meine sehr geehrten Damen und Herren, jetzt wurden ja schon viele Argumente ausgetauscht und ich glaube, es ist am Ende der Debatte vielleicht nochmal der Punkt gelangt, wo man mal alles auf den Punkt bringt. Und zwar, ob Sie das jetzt Gebäudeenergiegesetz nennen oder Gebäudemodernisierungsgesetz, am Ende bleibt es das Heizungsgesetz, ob es nun von Herrn Habeck kommt und von Frau Reiche. Und es steht fest, dass die Mehrheit der Bürger in diesem Land dieses Heizungsgesetz vollständig abgeschafft sehen wollen. Die Menschen in diesem Land wollen selber entscheiden, wie sie heizen, was für eine Heizung sie einbauen. Das ist einfach eine wirtschaftliche und individuelle Entscheidung. Und da hat die Politik nicht mit reinzureden. Und Sie brauchen den Leuten auch nichts vorzumachen, dass sie hier etwas ändern. Sie ändern zwar ihre Taktik, aber an dem irrsinnigen Ziel der Klimaneutralität hängen sie weiterhin fest. Und vor welcher Wahl stehen denn die Bürger bei diesem Gesetz? Entweder stemmen sie kurzfristig die hohen Anschaffungskosten für eine Wärmepumpe oder sie behalten ihre Heizung und verarmen langfristig durch künstliche Verteuerung der Brennstoffe. Und Frau Reiche, das ist keine freie Entscheidung. Das hat nichts mit sozialer Politik der Bundesregierung zu tun, sondern das ist einfach nur finanzielle Nötigung der Bürger. Applaus Und wir sind auch als Politiker gefordert, uns mal zu überlegen, wie das von außen gesehen wird. Wir haben eine wirtschaftliche Rezession jetzt schon im dritten Jahr. Die Bürger haben Angst um ihre Arbeitsplätze. Die Bürger haben Bedenken, wie sie den nächsten Einkauf bezahlen können, wie sie ihr Auto auftanken sollen. Und hier greift der Staat noch weiter in die Taschen der Bürger. Wir verteuern das Grundbedürfnis Heizne. Schauen wir uns doch mal an, wo der Staat überall erhöht. Sie machen ja gar keinen Hehl daraus. Sie wollen die CO2-Steuer erhöhen. Bereits jetzt bei einem Familienhaushalt mit 20.000 Kilowattstunden Gasverbrauch macht das 300 Euro aus. Die Netzentgelte, auch etwas, über das wir nie sprechen. Die Netzentgelte werden in den nächsten 10 Jahren sich verdoppeln. Das sind noch mal 1.000 Euro für diesen Familienhaushalt. Und am Ende, was Sie jetzt bringen, die Biotreppe. Die Biotreppe wird, wenn wir jetzt die jetzigen Preise anlegen, 2029 dazu führen, dass die Bürger zusätzlich, dieser Familienhaushalt zusätzlich, 300 Euro im Jahr nur für das Gas bezahlen wird. Wenn Sie das auf 60% hochbringen wollen, reden wir über 1.800 Euro an Kostensteigerung. Das ist doch Wahnsinn. Die Bürger in diesem Land werden einen ganzen Monat nur noch arbeiten müssen, um ihre Klimapolitik zu finanzieren. Das ist keine vernünftige Politik mehr. Es ist einfach nur noch Armutspolitik für Deutschland. Wir müssen aufhören, eine Politik für eine grüne Minderheit zu machen, sondern wieder Politik für die arbeitenden Menschen in diesem Land.
1: Für die SPD-Fraktion darf ich Herrn Kandemir das Wort erteilen.
8: Danke. Sehr geehrter Herr Präsident, meine sehr verehrten Damen und Herren, zu Beginn zwei wichtige Wahrheiten. Weder wollte Habeck eigenhändig alle Heizungen ausreißen, noch will Kanzler Merz eigenhändig Gasheizungen in alle Keller einbauen. Wir brauchen also hier in dieser Debatte mehr Sachlichkeit. Wir haben uns als Koalition, und das stimmt, darauf verständigt, mehr Wahlfreiheit zu ermöglichen. Der Einbau von Öl- oder Gasheizungen ist möglich, ja. Es muss aber allen klar sein, die das machen. Sie müssen ab Januar 2029 schrittweise einen wachsenden Anteil CO2-neutraler Brennstoffe einsetzen. Für uns als SPD gilt, wir wollen die über 40 Millionen Mieterinnen und Mieter besser schützen. Sie können nicht darüber entscheiden, welche Heizung eingebaut wird, aber Sie sollten dafür zahlen. Das geht so nicht. Bereits jetzt sehen wir, dass Millionen von Mieterinnen und Mietern unter Druck stehen. Mieten steigen, Nebenkosten steigen. Man muss sich mit Immobilienkonzernen herumschlagen, weil Mängel nicht beseitigt werden. Das ist auch ein Teil der Realität. Und liebe Kolleginnen und Kollegen, wir haben als Koalition darauf reagiert. Zum ersten Mal in unserer Geschichte haben wir eine hälftige Aufteilung der Kosten für die Netzentgelte, der CO2-Kosten und der biogenen Brennstoffe hier im Gesetzentwurf drin. Es ist was Neues in unserer Geschichte, und das muss man hier auch einmal anerkennen. Dafür danke ich allen drei Ministerinnen und vor allem unserer Justizministerin Hubig, die den Schutz der Mieterinnen und Mieter dabei immer stark im Blick hat. Wir werden in den kommenden Wochen Zeit haben, diesen Gesetzentwurf natürlich auch besser zu machen. Wir müssen uns mehr anschauen, wie wir die Nebenkosten bei einer Gas- und Ölheizung zwischen Vermietern und Mietern aufteilen. Der aktuelle Entwurf sieht vor, dass Mieter ab einem gewissen Punkt im Jahr 2035 einen größeren Teil der Kosten tragen als der Vermieter. Als Sozialdemokrat sage ich hier klar, das klingt nicht ganz gerecht. Mieter haben keinen Einfluss auf die Heizungswahl des Vermieters, also sollten sie auch nicht stärker zur Kasse gebeten werden. Zweitens, wir müssen hinterfragen, warum fossile Heizungen, also Gas- und Ölheizungen, überhaupt noch zu einer Mieterhöhung berechtigen sollen. Es ist ja so, dass eine Gasheizung nach 20, 25 Jahren ausgetauscht wird, weil sie kaputt gegangen ist. Und dann muss man sich natürlich die Frage stellen, ist das dann eine Modernisierung, wenn sie durch eine Gasheizung ersetzt wird, oder ist es einfach eine Instandhaltung, die auch der Vermieter auf jeden Fall machen muss. Zwei Wahrheiten noch mal zum Schluss. Ab dem Januar 2030 dürfen alle neu erbauten Gebäude, Wohngebäude keine direkten CO2-Emissionen verursachen. Das ist eine Wahrheit, die wir hier heute auch einmal sagen müssen. Und die zweite Wahrheit ist, bis spätestens 2045 muss Deutschland klimaneutral sein. Vielen Dank.
1: Ich darf Wilhelm Gebhardt das Wort erteilen für die CDU-CSU-Fraktion.
9: Ja, Herr Präsident, liebe Kolleginnen und Kollegen, das sogenannte Habecksche Heizungsgesetz war unter anderem eines der Gesetze, das mich dazu motiviert hat, den Stuhl des Bürgermeisters im beschaulichen Werratal in meiner Heimatstadt Wanfried gegen den Stuhl im Berliner Bundestag einzutauschen. An dieser Stelle danke ich noch einmal sehr herzlich den Wählerinnen und Wählern des Wahlkreises Hersfeld-Rotenburg-Werra-Meißner in das in mich gesetzte Vertrauen. Meine erste Reaktion damals zum Heizungsgesetz: Sind die in Berlin jetzt endgültig verrückt geworden? Öl- und Gasheizungen sollen zukünftig verboten sein und man setzt nur noch auf Fernwärme und Wärmepumpen. Ich fragte mich allen Ernstes, was machen jetzt die Eigentümer der vielen Fachwerkhäuser? Wie heizen wir zukünftig die Dorfgemeinschaftshäuser und Bürgerhäuser? Und wer zahlt die Umrüstung, den erforderlichen Anschluss und die Modernisierung der Gebäudehülle, wenn eine Beheizung dieser Objekte mit Fernwärme und Wärmepumpe überhaupt möglich ist? Dazu noch die verpflichtende kommunale Wärmeplanung, die uns hier im Plenum in Kürze ja auch noch beschäftigen wird. Ich freue mich, jetzt hier in Berlin sein zu dürfen und mitzuhelfen, es besser zu machen. Die Koalition ist mit dem Gebäudemodernisierungsgesetz auf einem guten Weg. Ich weiß, meine Vorredner haben es heute bereits gesagt, aber ich werde nicht müde, es noch einmal zu betonen. Das Heizungsgesetz ist, wie versprochen, abgeschafft. Diese Koalition liefert. Viele der kleinteiligen Vorschriften des Gebäudeenergiegesetzes werden gestrichen. Von der starren 65-Prozent-Quote für erneuerbare Energien über verpflichtende Beratungen beim Heizungstausch bis hin zu Betriebsverboten für bestimmte Heizungen. Damit setzen wir um, was im Koalitionsvertrag vereinbart wurde: mehr Technologieoffenheit, mehr Flexibilität und mehr Realitätssinn. Künftig werden wieder maßgeschneiderte Lösungen möglich. Wir berücksichtigen die tatsächlichen Rahmenbedingungen der Bürgerinnen und Bürger in der Stadt und auf dem Land, im Neubau wie im Altbau. Das ist ein Gesetz für die Menschen, nicht für ideologische Verbote. Mit der Einführung der Biogasquote ermöglichen wir den Weiterbetrieb moderner Gas- und Ölheizung dort, wo andere Lösungen nicht realistisch sind. Nicht überall gibt es ein Fernwärmenetz. Nicht jedes Gebäude eignet sich für eine Wärmepumpe und nicht jede Familie kann sich sofort eine umfassende Sanierung leisten. Das weiß ich aus meinem ländlichen Wahlkreis nur zu gut. Rund 21 Millionen private Haushalte heizen in Deutschland noch mit Gas oder Öl. Hinzu kommen fast 1,5 Millionen Industrie- und Mittelstandskunden. Ihnen bieten wir eine bürgernahe, bezahlbare und praxistaugliche Transformationsoption. Wir nehmen Sie mit. Wir bestrafen sie nicht. Die Biogasquote ist zugleich ein Vertrauensbeweis für unsere heimische Landwirtschaft. Biomethan stärkt Versorgungssicherheit, reduziert Erdgasimporte und schafft Wertschätzung im eigenen Land. Gut so. Umso bemerkenswerter ist diese Kritik. Wer den Hochlauf von Biomethan pauschal anzweifelt, zeigt vor allem eines: mangelndes Vertrauen in die Leistungsfähigkeit unserer heimischen Landwirtschaft. Das überrascht mich nicht, aber es enttäuscht. Dieses Gebäudemodernisierungsgesetz ist kein Korsett für die Bürgerinnen und Bürger, es ist eine Leitplanke. Denn eines ist entscheidend: Die Wärmewende gelingt nur mit Akzeptanz. Sie gelingt nicht gegen die Menschen, sondern nur mit ihnen. Genau daran arbeiten wir mit diesem Gesetz weiter und schleifen im parlamentarischen Prozess nach. Ich bin sehr dankbar, dass wir mit unserer Bundeswirtschaftsministerin eine Ministerin haben, die beides im Blick hat, sowohl den Klimaschutz, aber auch die Menschen und die Realität. Danke.
1: Als letzte Stimme in der Aussprache hören wir Maximilian Kneller für die AfD-Fraktion.
10: Sehr geehrter Herr Präsident, liebe Kolleginnen und Kollegen, Es ist wenige Stunden her, da stand hier der Bundeskanzler und sprach von Entbürokratisierung. Kaum jemand wird so von Bürokratie drangsaliert wie jene, die in Deutschland Bau oder Sanierung von Wohnraum betreiben. Da legen Sie jetzt mit der Verschärfung der Ladesäulenpflicht für Neubauten und Sanierung eine kräftige Schippe drauf. Sie verunmöglichen den Bau oder die Sanierung von Immobilien immer weiter und greifen in die Entscheidungsfreiheit über das Eigentum ein. Was heißt das für den Mieter? Entweder die Wohnung wird teurer oder es gibt sie erst gar nicht, weil Bauherren Abstand von ihren Projekten nehmen. Gerade Sie lassen keine Gelegenheit aus, zu erwähnen, dass Wohnraum geschaffen werden muss. Doch mit Ihrem Gesetzesentwurf erreichen Sie das Gegenteil. Versuchen Sie mal, in Deutschland eine Immobilie zu bauen oder zu sanieren. Ihnen ist es offensichtlich noch nicht unattraktiv genug. Wer soll künftig die ganzen Maßnahmen wie diese Pflicht zur E-Autoladesäulenvorhaltung realisieren? Woher nehmen Sie die Handwerker und die Teile? Sie verkleinern das bürokratische Nadelöhr für jeden, der für Wohnraum sorgen will. Sie wollen mit Biegen und Brechen mehr E-Autos auf den Straßen. Aktuell üben Sie sich aber in dem Selbstversuch, wie teuer kann ich den Neubau und die Sanierung einer Immobilie und damit auch die spätere Miete eigentlich machen? Und das mit ziemlich großem Erfolg. Dabei können Sie sowohl Ladesäulen als auch E-Autos attraktiv machen, ohne dass es der Bürger bezahlen muss. Beenden Sie den Selbstversuch, wie hoch kann der Strompreis sein, und setzen Sie wie Finnland, Tschechien, die USA, China, die Niederlande, die Schweiz und alle modernen Industrienationen auf Kernkraft. Wenn die E-Autofahrer künftig mit Strom aus Kernkraft für 10 bis 15 Cent die Kilowattstunde laden können, müssen Sie sich auch keine Sorgen machen, ob ein Immobilienbesitzer eine Ladesäule installiert oder nicht. Sie lohnt sich dann für jeden. Das sind einfache Marktmechanismen, die Sie hoffentlich nicht verstehen. Für den Bürger ist das E-Auto dann auch ohne Zwang attraktiv. Für Betreiber von Ladesäulen ist die Marge höher. Eines gilt: Hören Sie auf, den Bürger mit Zwang zum Erfüllungsgehilfen Ihrer falschen Politik zu machen. Respektieren Sie Freiheit und Eigentum und respektieren Sie vor allem den mündigen Bürger, der Wohnraum für andere schafft. Der kann nämlich selbst am besten beurteilen, ob er eine Ladesäule an seiner Immobilie braucht oder nicht. Und er braucht dafür ganz sicher keinen schwarz-rot-grünen Generalerlass. Meine Damen und Herren, Deutschland ist Weltmeister. Das wäre ein Satz, über den wir uns alle in ein paar Wochen sicher sehr freuen würden. Aber dank Ihnen ist Deutschland ja heute schon Weltmeister. Weltmeister bei der Bürokratie und Weltmeister bei den Strompreisen. Aber das werden wir ändern. Vielen Dank.
1: Damit sind wir am Ende der Aussprache zum Tagesordnungspunkt 9. Interfraktionell wird die Überweisung des Gesetzentwurfs auf der Drucksache 6278 an die in der Tagesordnung aufgeführten Ausschüsse vorgeschlagen. Gibt es weitere Überweisungsvorschläge? Das ist nicht der Fall. Dann verfahren wir wie vorgeschlagen. Liebe Kolleginnen und Kollegen, wir sind nach der Zeitplanung jetzt bei 4.33 Uhr mit dem Ende unserer Tagesordnung. Deswegen würde ich gerne als Leitungsentscheidung ankündigen, dass ich nach dem Kollegen Ortleb schon keine Kurzintervention mehr zugelassen habe, ich jetzt auch keine Zwischenfragen mehr zulassen werde. Ich rufe auf den Tagesordnungspunkte 10a und 10c, jeweils erste Beratung der von der Fraktion der AfD eingebrachten Gesetzentwürfe zur flächendeckenden Absenkung der Energie- und Stromsteuersätze, zur dauerhaften Ermäßigung der Umsatzsteuer auf Gas und Wärme und zur Aufhebung des Treibhausgasemissionshandelsgesetzes und Brennstoffemissionshandelsgesetze. Für die Ausführung haben wir 60 Minuten vereinbart, und für die AfD-Fraktion eröffnet die Aussprache Kai Gottschalk.
11: Ja, sehr geehrter Herr Präsident, verehrte Damen und Herren! Deutschland verzeichnet ein Bruttoinlandsprodukt, das bereinigt in den letzten 7 Jahren ein Nullwachstum aufweist. Eine Kerninflation von mittlerweile wieder 2,5%, 160.000 Arbeitsplätze weniger, explodierende Zinslasten und, man muss es so konstatieren, implodierende Sozialsysteme. Man darf es leider so sagen, Sie haben es mit Ihrer Nichtregierungsfähigkeit in den 20 Jahren geschafft, dass man ja in Deutschland eine Stagflation hat, meine Damen und Herren. Und was tun Sie? Sie tun nichts, Sie schnüren Pakete wie die 17 Cent, die nie beim Empfänger ankommen. Kurz gesagt, während Sie streiten, machen wir Ihren Job und legen heute drei Gesetzentwürfe vor, die das, was meine Vorredner gesagt haben, endlich auf den Haufen der Geschichte bringen, meine Damen und Herren. Wie lange will diese Bundesregierung und die Sozialdemokraten überhaupt noch zusehen, wie hohe Energiepreise unseren Wohlstand, unsere Industrie, unseren Mittelstand und die Kaufkraft der Bürger zerstören? In ein paar Tagen wird Ihr sogenannter Placebo-Tankstellenrabatt Geschichte sein und dann herrscht wieder Panik an den Tanksäulen. Und wir legen heute drei Maßnahmen vor, die Sie, meine Damen und Herren, da oben, liebe Menschen in Deutschland, die Sie die Steuern zahlen, entlasten werden, meine Damen und Herren. Wie geht es also weiter? Wie wollen Sie die Wirtschaft wieder wettbewerbsfähig machen? Hier kommen gleich unsere Rezepte. Wir wissen zwar auch nicht, wie lange die Straße von Hormuz dicht ist. Wir wissen aber auch, dass Nord Stream Hormuz, meine Güte, und sich Nord Stream 2 und 1 reparieren ließe, meine Damen und Herren. Wir wissen auch, dass wir hierzulande Gasvorräte haben, die wir fördern könnten. Und wir wissen, dass Kernkraft nach wie vor reaktivierbar ist. Und das wollen wir, meine Damen und Herren. Die deutsche Energieversorgung ist politisch fehlgesteuert, zu teuer, zu abhängig, zu wenig grundlastfähig und zu stark von staatlichen sozialistischen linken Eingriffen geprägt. Deutschland war einmal, meine Damen und Herren, und auch die jungen Leute dort oben, ein Land verlässlich bezahlbarer Energie, hatte die modernsten Kernkraftwerke, günstiges Gas. Das war eine der entscheidenden Grundlagen für unseren wirtschaftlichen Erfolg. Wir brauchen jetzt Energie, jederzeit verlässlich und bezahlbar. Wir erleben jetzt aber das Gegenteil. Strompreise, die international nicht wettbewerbsfähig sind, Gaspreise, die ganze Produktionsketten auch bei uns in NRW lahmlegen und Kraftstoffpreise, die Sie da oben als Pendler, die Logistik und die ländlichen Räume unter Druck setzen. Sie betreiben Standortzerstörung, aber keine Standortpolitik. Schämen Sie sich, meine Damen und Herren von der Regierung. Die Produktion wandert ab, Investitionen werden gestrichen, allein im Pharmabranche 2 Milliarden, da waren die Krokodilstränen wieder da. Arbeitsplätze werden abgebaut, bei den Autobauern bis 2035 350.000. In der Zulieferbranche jeder vierte Arbeitsplatz. Wertschöpfung, ich habe es schon gesagt, findet woanders statt. BMW ist mittlerweile der größte US-Autoexporteur, auch eine Glanzleistung Ihrer Politik, meine Damen und Herren. Die Dinge, die zu tun sind, die nennen wir Ihnen. Die sind eigentlich in jedem VWL-Buch nachlesbar. Das Energieangebot ausweiten, staatlich verursachte Kosten senken, ideologische Verbote und Belastungen beenden. Aber da haben Sie wohl mit der Bundesnetzagentur den Bock zum Gärtner gemacht, genau wie mit dem schlechtesten Kanzler aller Zeiten namens Merz, meine Damen und Herren. Stoppen Sie also. Endlich den Rückbau reaktivierter Kernkraftwerke. Deutschland hat sich aus grundlastfähiger CO2-armer Produktion und Technologie verabschiedet. Deshalb fordern wir in unseren Gesetzentwürfen erstens die Stromsteuer dauerhaft für Sie, meine Damen und Herren, da oben, dauerhaft ab 1. Juli, wenn Ihr Placebo ausläuft, entsprechend auf das europäische Mindestmaß zu senken. Das gilt dann für Private, also Sie da oben, wie für unsere Betriebe in Deutschland gleichermaßen. Abgaben runter für alle, meine Damen und Herren. Netzkosten verursachungsgerecht verteilen. Und was ist die Folge Ihrer Politik? Ich habe es eben gesagt, die Produktion wandert ab, die Arbeitsplätze verschwinden aus Deutschland und die Emissionen, das ist ja der Witz und Treppenwitz der Geschichte, entstehen dann dort, wo schlechtere Standards und Qualitätsmaßnahmen herrschen, meine Damen und Herren. Ich nenne es Dummheit Ihrer Politik der letzten 20 Jahre. Es ist Wohlstandsverlagerung durch politische Selbstschädigung und es ist wirtschaftspolitischer Selbstmord. Und das von einer CDU. Gucken Sie mal in Ihr Grundsatzprogramm. Ich weiß nicht, ob Sie den Namen Erhard noch kennen. Deutschland muss sich auf europäischer Ebene, das ist der dritte Gesetzentwurf, den wir hier vorlegen, deutlich bei der Entlastung beim Emissionshandel einsetzen, bis hin zur Abschaffung dieses marktwirtschaftlich nicht relevanten sozialistischen Systems des sogenannten Emissionshandels. Das ist unser dritter Gesetzentwurf. Da legen wir uns auch ganz bewusst mit der EU an und sagen, das ist weder wirtschaftspolitisch noch ordnungspolitisch für Deutschland noch tragbar. Verabschieden Sie sich aus der CO2-Bepreisung, der Bepreisung von Luft, um es zu sagen. Globale Energieschocks, im Übrigen, auch das kann ich hören, ist was der Ukraine-Krieg, dann war es Corona. In Ausreden waren Sie nie verlegen. Natürlich, die globalen Die globalen Energieschocks treffen alle Länder aber unterschiedlich. Ein Land, das sich selbst aus der Kernkraft verabschiedet, Pipelines politisch blockiert, Energie durch Steuern und Abgaben verteuert, Versorgungssicherheit dem Wetter überlässt, ist dumm und verwundbar. Und das ist Ihre Politik der letzten 20 Jahre, meine Damen und Herren. Senken Sie also, wie in unserem zweiten Gesetzentwurf gefordert, die Umsatzsteuer auf Erdgas, Fernwärme dauerhaft von jetzt 19% auf den ermäßigten Satz von 7%. Meine Damen und Herren, die in Berlin oder sonst wo mit Fernwärme heizen, mit Gas, die entlasten wir. Sie haben wieder Zeit für Konsum. Sie können sich den Urlaub oder vielleicht sogar fürs Alter vorsorgen leisten, weil ja auch die Rentenpolitik dieser Regierung eigentlich ein Gräuel ist. Senken Sie also die Stromsteuer, wie bei uns im ersten Antrag Gesetzentwurf gefordert, auf das europäische Minimum, und zwar für alle Verbrauchergruppen. Auch das war ein Vertrauensbruch und ein Versprecher sozusagen von Herrn Merz. Deswegen nenne ich ihn schon den Kanzler, der dann und wann Probleme mit der Wahrheit hat. Und, meine Damen und Herren, schaffen Sie, ich habe es nochmals gesagt, wie im dritten Gesetzentwurf gefordert, die CO2-Bepreisung auf Benzin, Diesel und andere Kraftstoffe ab. Ja, das werde ich gleich wieder hören, das kostet Geld. Aber Sie können entlasten, wenn Sie unsere Sozialsysteme retten wollen. Deshalb weg als Gegenfinanzierung mit dem Klima- und Transformationsfonds, den Herr Habeck uns ja eingebrockt hat. Weg mit der internationalen Klimafinanzierung, Kürzung bei der Entwicklungshilfe. Und ja, die Finanzierung der UN, da machen wir auch 4 Milliarden jedes Jahr locker. Und ihre Resultate konnten wir in der letzten Woche beobachten in New York. Und meine Damen und Herren, die EU mit 20 Milliarden als Nettozahler zu beglücken und die Grand Nation Frankreich kommt da gerade mal mit 5,8 Milliarden. Da sehen Sie das grobe Missverhältnis und die Dysfunktionalität der EU. Sie haben genug Maßnahmen, diese 50 Milliarden gegenzufinanzieren und vor allen Dingen der Wirtschaft und uns wieder einen Wachstumskurs zu bestehen. Handeln Sie endlich, streiten Sie nicht oder machen Sie den Weg für Neuwahlen frei, damit endlich die vernünftigsten Leute hier im Plenum das Sagen haben. Vielen Dank.
1: Für die CDU-CSU-Fraktion darf ich Dr. Florian Dorn das Wort erteilen.
12: Sehr geehrter Herr Präsident, sehr geehrte Kolleginnen und Kollegen, ja, Deutschland hat bereits jetzt seit mehreren Jahren auch strukturelle Standortprobleme, aber das ist nicht aufgrund der letzten 20 Jahre zurückzuführen, sondern vor allem aufgrund der vergangenen letzten Jahre, und die müssen wir auch angehen. Und die Herausforderungen sind vielfältig und die kennen wir auch. Dazu zählen hohe Bürokratielasten, auch die demografische Alterung, hohe Arbeitskosten, aber auch natürlich hohe Steuer- und Abgaben auf Arbeit und für Betriebe und vieles, vieles mehr. Und zum Standortproblem richtig zählen auch gestiegene Energiepreise. Und dazu steht Folgendes auch richtig im Antrag. Ich zitiere: Die aktuelle wirtschaftliche Situation in Deutschland ist durch eine Vielzahl gravierender externer Ereignisse geprägt, die sich insbesondere im Bereich der Energiepreise manifestieren. Vor allem als Folge des Iran-Konflikts und der damit verbundenen Unsicherheiten auf den globalen Energiemärkten. Und schon seit der europäischen Energiekrise infolge des Ukraine-Kriegs ist das Preisniveau für Strom, Gas und Kraftstoffe außergewöhnlich hoch geblieben. Das sind Ihre Worte, und das ist auch richtig. Für den Energiepreisschock ist nicht diese Bundesregierung verantwortlich, sondern unter anderem die Abhängigkeit von der Volatilität fossiler Energieträger wie Öl und Gas, die wir durch den Iran-Krieg und Russlands Angriffskrieg auf die Ukraine bei uns spüren. Und um es vielleicht auch noch mal auf den Punkt zu bringen, meine Damen und Herren, für unseren Kaufkraftverlust sind also vielmehr auch die AfD-Freunde im Kreml verantwortlich, die jeden Tag diesen Angriffskrieg auf die Ukraine beenden könnten. Und natürlich müssen wir in der angespannten Situation mit den wirtschafts- und finanzpolitischen Maßnahmen auch für Impulse zur Entlastung, für Planungssicherheit und wirtschaftliches Wachstum sorgen. Und um ein Beispiel zu nennen, die jüngsten Preisspitzen an den Zapfsäulen aufgrund des Iran-Kriegs abzufedern, hatte die Bundesregierung ja auch schon entschieden, jetzt bei der Energiesteuer die Verbraucher mit dem Tankrabatt zumindest bis Ende diesen Monats um etwa 1,6 Milliarden zu entlasten. Und gleichzeitig müssen Entlastungsdebatten, meine Damen und Herren, aber auch immer die aktuelle Haushaltssituation berücksichtigen und abwägen, wo und wie auch die knappen Ressourcen am besten und als erstes genutzt werden. Und da Die AfD verspricht wöchentlich hier im Plenum neue Steuerentlastungs- und Leistungsversprechen in gigantischen Summen. Wir haben es gerade gehört, bis zu 50 Milliarden auch heute wieder. Und bei der Finanzierung liefern Sie jedes Mal wieder die gleichen Beispiele bei allen Maßnahmen, die Sie heranführen. Das ist keine seriöse Politik. Um das mal aufzudröseln, allein die Senkung der Strom- und Energiesteuern von Ihnen vorgeschlagen würde jährlich 21 Milliarden kosten. Die Senkung der Umsatzsteuer auf Gas- und Wärmelieferung würde weitere 9 Milliarden kosten. Dann haben Sie jetzt auch noch den CO2-Bepreisung angeführt und so fort und so fort. Natürlich müssen wir Rahmenbedingungen schaffen, um dann auch bei den Strompreisen wieder wettbewerbsfähiger zu werden. Und wir haben deswegen auch hier im Bundestag bereits im Herbst beschlossen, die Stromsteuer in einem ersten Schritt für das produzierende Gewerbe auf den gültigen EU-Mindestsatz von 50 Cent pro Megawattstunde zu senken. Und damit entlasten wir eben im ersten Schritt besonders genau die energieintensiven Branchen, die sich mit den hohen Energiepreisen auch im internationalen Wettbewerb behaupten müssen. Das sind 600.000 betroffene Unternehmen mit rund 10 Millionen Beschäftigten, fast 30% aller Arbeitsplätze, von der Industrie bis zur Landwirtschaft und auch bis hin zum produzierenden Handwerk. Und auch die beschlossene Entlastung bei den Netzentgelten sind zudem beispielsweise auch schon zu Beginn des Jahres die Energiepreise für viele Privathaushalte gesunken. Und wir wollen natürlich auch weiter gern die Stromsteuer entlasten. Und das hatten wir auch beim Koalitionsvertrag vereinbart, dass wir die Stromsteuer gern für alle senken wollen. Und das würde natürlich auch das Stromsteuerrecht erheblich vereinfachen und bürokratische Anträge für Ausnahme- und Befreiungsregelungen entbehrlich machen. Meine Damen und Herren, die AfD verspricht wöchentlich Maximalforderungen und das Blaue vom Himmel. Wir lehnen den Antrag daher ab. Wir arbeiten in der Koalition gemeinsam daran, dass wir Deutschland mit Verantwortung seriös und mit abgewogenen und auch finanzierbaren Maßnahmen wieder nach vorn bringen, damit sich Arbeit und Leistung in diesem Land wieder lohnen, damit Standortkosten langfristig wieder sinken, damit Unternehmen weiter gern in diesen Standort und neue Innovationen investieren und damit wir diesen Wirtschaftsstandort Deutschland wieder attraktiver und zukunftsfest für die Menschen und die Betriebe in diesem Land machen. Vielen Dank.

0: Euro Einnahmeverlust für den Staat, ungefähr 10% der Einnahmen des Bundeshaushalts. Ja, was ist das denn für eine Finanzpolitik? Wo will denn die AfD das zusammenstreichen? Bei der Rente, bei der Pflege, bei der Gesundheit, bei der Polizei? Wo wollen Sie das denn zusammenholen? Das ist doch wirklich Kokolores, was Sie da machen. Und das mitten in einer großen Öl- und Gaskrise. Wir machen also die Abhängigkeit weiter. Wir liefern uns da weiter aus. Aber das ist ja das, was Sie wollen. Ihr wirtschaftspolitischer energiepolitischer Sprecher war ja gerade bei dem Huldigungsforum von Wladimir Putin in St. Petersburg. Das ist die Politik der AfD. Die will unser Land ausliefern an Wladimir Putin, an die fossilen Energien. Und stattdessen bekämpfen Sie die Erneuerbaren, die uns schützen, ja, die der Regenschirm sind. Die AfD kommt dann ab, wir schlagen einfach den Regenschirm aus der Hand, lassen die Leute im Regen stehen. Das ist Ihre Politik. Und selbst Ihre Wählerinnen und Wähler sind ja schlauer als Sie, weil die installieren sich ja die Solaranlagen auf den Dächern. Und Sie wollen uns hier für dumm verkaufen. Und deswegen will ich noch mal zur Regierungskoalition sagen, ich freue mich ja, es geschehen da wirklich noch Zeichen und Wunder in unserem Land. Wir sehen ja auf einmal, dass die E-Auto-Prämie wirkt. Wir haben in den letzten 3 Monaten mehr E-Autos zugelassen als Benziner. Also wirklich ein Grund zur echten Freude. Das ist wirklich schön. Und ich bin allen Menschen dankbar, die jetzt ein E-Auto kaufen, weil das hilft uns, aus der Abhängigkeit rauszukommen. Was allerdings auch gab in den letzten 2 Monaten, war es 2 Studien, die gezeigt haben, der Verbrauch von Plug-in-Hybriden, der Spritverbrauch, ist 3-mal bis 5-mal so hoch, wie in den Werten steht, wie in den Herstellerangaben steht. 3 bis 5-mal so. Oh, Dieselskandal, ich höre dir trapsen. Und es ist also so ein Hybrid. So ein Hybrid ist also ein Verbrennungsauto, was eine Batterie mit spazieren fährt. Das kann man ja machen. Ja, kann man ja, wenn man das unbedingt will, soll man es tun. Aber dafür Steuergeld auszugeben, ist eine wirklich schlechte Idee. Das heißt, richten Sie die E-Auto-Prämie richtig aus. Und noch, wenn Sie es machen, sorgen Sie dafür, dass Sie damit Autos fördern, die in Europa hergestellt werden und nicht die schon subventionierten chinesischen Autos noch weiter umsubventionieren, untersubventionieren. Das wäre eine kluge Industriepolitik. Und lassen Sie uns noch was. Wir haben ja gerade über Entlastungen geredet. Ich meine, ich bin ja wirklich froh, dass Sie diesen Tankrabatt, 1,6 Milliarden, dass Sie den auslaufen lassen. Ja, wirklich Glückwunsch. Das Geld hätten wir uns sparen können. Und was streiten wir uns gerade über 67 Millionen für die BAföG-Empfänger, die wir nun wirklich gebrauchen könnten. Und mit dem Auslaufen des Tankrabattes sind ja die Probleme nicht vorbei. Das heißt, wir brauchen ja weiter Entlastung. Ich sehe ja, ne, nicht jeder hat ein Auto, aber jeder hat einen Stromzähler zu Hause. Deswegen wäre die Stromsteuersenkung für alle so wichtig. Oder machen Sie das Bahnfahren jetzt billiger, bevor die Ferien beginnen, dass die Leute in Urlaub fahren können, auch die, die kein Auto haben. Da könnten Sie was tun. Und lassen Sie mich noch einen letzten Punkt hier ansprechen. Ich bin ja für Bündnis 90 Die Grünen energiepolitischer Sprecher und ich möchte einen Gasausstieg perspektivisch erreichen. Ich will Sie aber auch warnen. Die Ministerin hat gestern gesagt, oh, wir machen eine Gasspeicherreserve für nächstes Jahr. Aber der nächste Winter ist davor. Und ich bin wirklich besorgt. Ich will das hier einmal hier im Deutschen Bundestag sagen. Die Gasspeicher sind ungefähr 10% unter dem sehr schlechten Füllstand vom letzten Jahr. Sie kriegen sie nicht gefüllt aufgrund der Krise. Sie schauen da einfach zu. Sie tun da nichts. Und ich fordere Sie auf, da zu handeln. Und was Sie tun müssen, Sie müssen sagen, es gibt diesen sogenannten negativen Sommer-Winter-Spread. Das sind 2-3 Euro. Wenn Sie die sagen, okay, wir übernehmen die, dafür müsst ihr Gashändler einspeichern und es in diesem Winter wieder ausspeichern, dann haben wir eine Sicherheit, nämlich gefüllte Gasspeicher. Sonst mache ich mir Sorgen, dass wir uns wieder durch diesen Winter zittern, weil Sie als Regierung nicht handeln. Und ich will nicht, dass die Leute im nächsten Winter zu Hause frieren oder Industrie nicht produzieren können. Deswegen, da muss auch angesichts dieser Krise, da muss eine Regierung handeln. Und das tut sie nicht. Sie schaut da einfach zu. Herzlichen Dank fürs Zuhören.
1: Wir hören für die SPD-Fraktion Michael Tews.
2: Ja, sehr geehrter Herr Präsident, sehr geehrte Kolleginnen und Kollegen, ich komme mir manchmal vor wie in dem Film Täglich grüßt das Murmeltier. Auch heute ist es wieder so, wir hören wieder eine eine energiepolitische Irrfahrt der AfD und immer wieder die

0: alte fossile Leier Ihrer Partei. Man kann nur sagen, so sieht Politik aus, wenn man vielleicht zu viel Familienmitglieder eingestellt hat und zu wenig auf Experten hört. Dann kommt man einfach nicht auf neue Sachen und muss die alten Dinge immer wieder auspacken und die alten Anträge immer wieder stellen. Das ist schon fast bemitleidenswert, würde ich sagen, meine Damen und Herren. Wer aber genauer hinschaut, erkennt, das ist kein seriöses Entlastungspaket, was die AfD hier fordert. Und der Kollege Dorn hat es gerade schon aufgelistet, ja, insgesamt circa 50 Milliarden Euro, was kostet die Welt, nicht gegenfinanziert, typisch AfD, so machen sie das jedes Mal. Meine Damen und Herren, es kann ja nicht überraschen, dass das Ganze nur in die Hose gehen kann. Sie reißen ein gewaltiges Loch in den Bundeshaushalt und sie führen uns wieder zurück in eine fossile Vergangenheit, die mittlerweile keiner mehr will. In ganz Europa sind die Menschen anders unterwegs. Und da muss man ganz klar sagen, diesen Antrag kann man nur ablehnen, meine Damen und Herren. Das Ganze ist klimapolitisch falsch, es ist wirtschaftspolitisch dumm und es ist sicherheitspolitisch auch gefährlich, was Sie hier tun. Und da muss man ganz ehrlich sagen, Ihre Leute fahren ja gerne mal nach Russland zu Putins Energieexperten, lassen sich da beraten und dann so einen Antrag. Wer denkt da denn noch an Zufälle? Ich glaube, die Zusammenhänge sind mittlerweile so deutlich, dass alle sie verstanden haben, meine Damen und Herren. Das ist auch, was Sie vorschlagen, teilweise Rechtsbruch. Also Sie haben zum Beispiel das CO2-Preisabschaffungsgesetz. Das ist Rechtsbruch mit europäischem Recht. Das nehmen Sie einfach mal so billigend in Kauf, muss man sagen. Kein Problem, dass wir das Recht hier mal eben brechen. Für Sie kein Problem, für andere dann aber vielleicht doch. Meine Damen und Herren, das ist weder patriotisch, das ist nicht seriös, das ist verantwortungslos und ökonomisch und ökologisch einfach falsch. Wie geht es richtig? Die Industrie braucht dringend Planungssicherheit. Und darum geht es auch. Wir brauchen Unternehmen oder die Unternehmen investieren schon heute längst in Elektrifizierung, in Effizienz, in klimaneutrale Produktion, in Wärmepumpen, in Photovoltaik und in moderne Mobilität. Das sollten Sie vielleicht einfach mal zur Kenntnis nehmen. Die Unternehmen in Deutschland, die sind schon längst weiter, als die AfD sie uns hier glauben machen will. Die Bürgerinnen und Bürger, Sie kaufen, Sie sind schlauer als Ihre Partei, deutlich schlauer als Ihre Partei. Sie kaufen Wärmepumpen, Sie setzen auf Photovoltaik, Sie fahren E-Auto oder denken darüber nach, sich eins anzuschaffen. Sie wissen längst, was wirtschaftlich vernünftig ist. Die Zukunft, meine Damen und Herren, ist elektrisch. Wer Strom aus erneuerbaren Energien nutzt, macht sich unabhängig von fossilen Preisschocks. Das merken wir doch alle. Wer PV auf dem Dach hat oder Mieterstrom nutzt, der profitiert von niedrigen Stromkosten. Wer elektrisch fährt, macht sich unabhängiger von der Preisexplosion an der nächsten Zapfsäule. Und genau das, meine Damen und Herren, das müssen wir stärken. Das tun wir auch. Das Umweltministerium Carsten Schneider hat jetzt gerade eine neue E-Auto-Förderung aufgelegt, die von vielen Menschen auch genutzt wird. 6.000 Euro Förderung für E-Autos sozial gestaffelt. Genau das ist der richtige Weg. Wir wollen nicht zurück in die fossile Steinzeit. Bereits im letzten Herbst hat die Regierungskoalition auch steuerrechtlich die richtigen Voraussetzungen gesetzt für Mieterstrom, für E-Mobilität und das bidirektionale Laden. Auch das wichtige Dinge, die einfach zeigen, dass wir die Zeichen erkannt haben, dass die Energiewende funktioniert. Und so soll es auch weitergehen. Deutschland war übrigens, und das ignorieren Sie ja erstaunlicherweise immer, im ersten Quartal 2026 nicht der Importeur von Strom, sondern wir haben Strom exportiert in die EU. Und mehr als der Hälfte dieses Stroms, und das war das erste Quartal, kam aus regenerativen Energien. Das haben Sie noch nie verstanden, das haben Sie immer geleugnet. Erzählen Sie Ihre Lügen weiter, die Realität sieht ganz anders aus. Ich fasse noch mal zusammen. Haushaltspolitisch ist das, was Sie hier gerade vorhaben, ein Milliardenloch ohne Gegenfinanzierung. Wirtschaftspolitisch heißt diese Investition, dass die Zukunft untergraben wird. Energiepolitisch ist es ein Rückschritt in die fossile Abhängigkeit, den Sie hier verlängern wollen. Europapolitisch ist es ein Rechtsbruch mit Ansage. Und sicherheitspolitisch, weil unser Land wieder anfälliger wird, ist es ein Riesenproblem. Wir gehen einen anderen Weg. Wir wollen Entlastung, aber eben gezielt und seriös. Wir wollen Bezahlbarkeit durch günstige erneuerbare Energien. Wir wollen Unabhängigkeit durch den Ausbau der erneuerbaren Energien. Wir wollen mehr Elektrifizierung durch E-Mobilität. Denn die Zukunft, meine Damen und Herren, die Zukunft ist nicht fossil. Die Zukunft ist erneuerbar, elektrisch und unabhängig. In diesem Sinne vielen Dank und Glück auf.
1: Ich darf das Wort erteilen für die Fraktion Die Linke, Doris Achelwilm.
2: Herr Präsident, liebe Anwesende, immer mehr Menschen sind von Energiearmut betroffen. Die Kosten für Heizung und Strom fressen einen zunehmenden Anteil des Einkommens einfach auf. Ein Durchschnittshaushalt zahlt heute 20% mehr für Strom als vor 5 Jahren. Dabei sind die Produktionskosten am deutschen Strommarkt durch die Erneuerbaren deutlich gesunken. Was ist passiert? Energiekonzerne sacken Milliarden Profite ein. Die Verbraucher müssen zahlen und zahlen. Das ist passiert, und die AfD checkt es natürlich nicht. Vor kurzem hat RWE für das anstehende Geschäftsjahr seine Dividenden festgelegt. Die Ausschüttungen an die Aktionäre stellen das 4. Jahr in Folge einen höheren Wert dar, insgesamt fast 1 Milliarde Euro. 960 Millionen, Entschuldigung, viel Geld, was aus den Unternehmen in die Aktiendepots fließt und Kapitalvermögen ausbaut. Kein Ausbau hingegen von Windrädern, kein Millimeter Netzausbau oder mehr Speicherkapazität. Hier liegt doch das Riesenproblem. Herrscht bei den großen Konzernen und den Depots ihrer Anteilseignerkrise null. Eher Feierstimmung, bezahlt von Verbrauchern, Privathaushalten, kleinen und mittelständischen Unternehmen. Und dieses Missverhältnis kann so nicht bleiben. Es kann nicht sein, dass weiterhin der teuerste Erzeuger am Netz, in der Regel ein altes, längst abgeschriebenes Gaskraftwerk, den Preis bestimmt. Das sogenannte Merit-Order-Prinzip, es muss weg, haben wir als Linke schon mehrfach beantragt. Übergewinne und spekulative Börsengeschäfte mit Energie müssen gestoppt werden, mindestens höher besteuert. Netze und Energieerzeuger müssen in öffentliche Hand. Und die Stromsteuer gehört für alle gesenkt und abgeschafft, wie es auch längst offiziell versprochen war. Als Linke wollen wir außerdem zur Entlastung ein Energiekrisengeld. Das ist einfach notwendig. Unnötig ist, den Menschen im Staccato-Takt mit Kürzungen und Mahnungen zu kommen, was die Regierung zu unserem großen Bedauern leider macht. Und am wenigsten brauchen wir die AfD, die heute brachiale Steuersenkungen von zig Milliarden mit der Gießkanne beantragt. Und am Ende weiß man nicht, wer es zahlen soll, wahrscheinlich der von Ihnen viel zitierte Steuerzahler. Irgendein Oligarch wird Ihre Fraktion vielleicht für diese Initiative loben, aber es hilft alles nichts und es ist ein großer Quatsch, den Sie da aufgeschrieben haben. Die Ursachen für die hohen Energiepreise beim Verbraucher liegen nicht im Steuerrecht. Die teuren Verbraucherpreise liegen auch nicht an Nord Stream 2 oder an abgeschalteten AKW ohne sicheres Endlager. Sie liegen in der Konzernmacht der Erzeuger, und da müssen wir ran. Ihre Anträge lehnen wir selbstverständlich ab.
1: Wir hören Anja Karliczek für die CDU-CSU-Fraktion.
3: Sehr geehrter Herr Präsident, liebe Kolleginnen und Kollegen! Wir sprechen heute über einen Gesetzentwurf der AfD zur umfassenden Senkung von Energie- und Stromsteuern. Und ich will an dieser Stelle zu Beginn eines ganz deutlich sagen. Ja, wir wissen, dass die hohen Energiekosten ein großes Problem für den Wirtschaftsstandort Deutschland sind und gerade Menschen mit kleinen Einkommen überproportional belasten. Und wir wissen auch, dass eine florierende, im internationalen Wettbewerb stehende Industrie wesentlich auf wettbewerbsfähige Energiekosten angewiesen ist. Und gerade vor dem Hintergrund, dass wir aktuell ja wieder einmal mit heftigen Verwerfungen an den Energiemärkten zu kämpfen haben, ist diese Frage in der Priorisierung der zu lösenden Fragen noch einmal nach oben geschnellt. Aber so einfach, wie die Kollegen von der AfD sich die Sache vorstellen, ist sie nun einmal nicht. Denn wir haben als Koalition nicht nur diese eine Frage zu lösen. Wir stehen mitten in vielerlei Veränderungen, die den Menschen Sorgen bereiten. Und aktuell fordert auch die stark älter werdende Gesellschaft ihren Tribut. Wir sehen es an dem Druck, unter dem momentan unsere Sozialversicherungen stehen. Eine verlässliche Rente, eine gute Gesundheitsversorgung und eine sichere Pflege sind genauso wichtige Themen für viele Menschen wie die Energiekosten. Und auch Klimaanpassungsmaßnahmen erfordern hohe Investitionen. Das Ahrtal lässt grüßen. Die Erneuerung von Straßen, Schienen, Modernisierung unserer Schulen, auch das ist alles wichtig. Und wir haben uns vorgenommen, es zu schaffen, und wir werden es schaffen. Aber nicht alles auf einmal und nicht alles in einem Jahr. Auf der anderen Seite ist es auch falsch, wenn wieder einmal der Eindruck erweckt wird, diese Regierung hätte noch nichts entschieden. Denn, liebe Kolleginnen und Kollegen, anders als es hier dargestellt wird, ist schon einiges passiert. Wir haben schon im letzten Jahr die Gasspeicherumlage abgeschafft, die Stromnetzentgelte gesenkt, den Industriestrompreis für energieintensive Unternehmen für 26 bis 28 beschlossen, die Stromsteuer für 600.000 produzierende Unternehmen gesenkt, was übrigens auch gerade für den Mittelstand vom Bäcker bis zum Fleischer über das Baugewerbe ein wesentlicher Punkt ist. Und in diesem Jahr hat die Bundesregierung auf die Verwerfungen durch den Konflikt in der Straße Hormuz reagiert. Die Mineralölsteuer ist aktuell spürbar gesenkt um rund 17 Cent pro Liter. Und Sie sehen das alle täglich an der Tankstelle. Jetzt kann man natürlich sagen, es ist zu wenig, es ist zu langsam. Ich kenne die Klagen alle. Aber wenn ich mit den Menschen bei mir im Wahlkreis spreche, dann sagen die meisten im Nachsatz, aber eigentlich will ich ihren Job gar nicht haben. Weil nämlich auch alle wissen, mit denen ich spreche, dass der finanzielle Druck auf die öffentlichen Haushalte gerade riesig ist. Und wir arbeiten weiter daran, dass die Energiekosten wieder für alle wettbewerbsfähig werden. Und ich will ausdrücklich betonen, die Senkung der Stromsteuer für alle, wie wir sie im Koalitionsvertrag vorgesehen haben, ist richtig. Und wir haben das Ziel auch nicht aufgegeben, denn wir kennen die Vorteile. Florian Dorn hat es eben gesagt. Vereinfacht das Stromsteuerrecht, weil viele Ausnahmen überflüssig werden, schafft Planbarkeit und Verlässlichkeit, setzt wichtige Anreize für die Elektrifizierung. Aber wir tragen Verantwortung für das Ganze. Wir sind auf dem Weg. Wir bitten Sie, die Sie uns hier im Land gerade zuhören, unterstützen Sie die vielen schwierigen Entscheidungen, die wir aktuell gerade treffen. Am Ende steht ein großes Ziel. Wir wollen ein wettbewerbsfähiges Industrieland bleiben oder wieder werden, wo wir es gerade nicht sind. Wir wollen eine kosteneffiziente und systematische Umstellung auf eine CO2-neutrale Energieversorgung. Und wir wollen die richtigen Anreize setzen, dass Arbeiten und Wirtschaften in diesem Land auch im 21. Jahrhundert Spaß macht. Bleiben Sie bei uns und lassen Sie sich nicht von Parteien verführen, die mehr versprechen, als sie halten können. Vielen Dank.
1: Ich darf das Wort erteilen, live Erik Holm für die AfD-Fraktion.
4: Liebe Bürger, Herr Präsident, meine Damen und Herren, der sogenannte Tankrabatt, er wirkt. Das ist die gute Nachricht. Das IFO-Institut hat das gerade untersucht und festgestellt, dass die Steuersenkung fast vollständig weitergereicht wurde. Jetzt aber die schlechte Nachricht. Die Bundesregierung lässt den Tankrabatt Ende Juni auslaufen. Millionen Pendler und Unternehmer hatten darauf gehofft, dass sie weiter zu einigermaßen erträglichen Konditionen zur Arbeit fahren können. Aber sie werden von dieser Regierung einmal mehr bitter enttäuscht. Es wird höchste Zeit, dass Schwarz-Rot in den Sonnenuntergang reitet. Denn diese Regierung ist nicht willens, für dauerhafte Entlastungen zu sorgen. Dabei ist das lange schon geboten, gerade beim Tanken, und nicht nur wegen des Iran-Krieges. Es kann doch nicht sein, dass man an der Tankstelle auf den Netto-Spritpreis noch mal genauso hohe Steuern draufpacken muss, um dem Finanzminister das Säckel zu füllen. Das ist Abzocke, und zwar nicht von den Konzernen, sondern von einem völlig übergriffigen Staat. Und das werden wir beenden. Die Bürger ächzen überall unter der dramatisch hohen Abgabenlast. Immer mehr soll ihnen abgeknöpft werden. Länger arbeiten, mehr CO2-Steuern, Tabaksteuer, höhere Krankenkassenbeiträge. Und am Ende soll denen, die ihr Leben lang fleißig waren, sogar noch das kleine Häuschen weggenommen werden für die Pflege. Das ist einfach unanständig. Die Bürger kommen sich mittlerweile doch wie die Melkkühe der Nation vor. Es ist wirklich kein Wunder, dass 270.000 Deutsche, meistens gut ausgebildet, pro Jahr das Land verlassen. Sie gehen, weil sie hier keine Chancen mehr sehen. Wenn sich das nicht ändert, hat Deutschland keine Zukunft. Und deswegen sagen wir mit unseren drei Gesetzentwürfen, das müssen wir ändern. Die Steuern und Abgaben müssen endlich runter. Denn die Menschen werden erdrückt von immer höheren Kosten. Gerade beim Tanken ist das überall zu spüren, bei mir besonders in meinem Heimatland Mecklenburg-Vorpommern. Das ist ein Pendlerland. Da fahren die Bürger weite Strecken, um zur Arbeit zu kommen. Die stehen jeden Morgen früher auf als andere, um zur Arbeit zu kommen. Sie kommen jeden Tag später nach Hause, um zur Arbeit zu kommen. Sie haben sehr geringe Löhne. Und die fragen sich doch, lohnt sich das überhaupt noch, zur Arbeit zu fahren, wenn die Preise wieder explodieren ab 1. Juli? Und für diese haben sie keine Antworten. Die Antworten gibt es nur von der AfD. Es muss jetzt der Rückwärtsgang eingelegt werden. Hören Sie endlich auf, die Leistungsträger zu bestrafen. Es braucht endlich positive Nachrichten. Unsere Bürger und Unternehmer brauchen endlich wieder Luft zum Atmen, und wir wollen sie ihm geben mit unseren Gesetzentwürfen. Entlastungen sind möglich. Man muss sparen, aber auf die Idee sind Sie ja bisher nicht gekommen. Prioritäten setzen, aber Sie sind dazu nicht willens oder nicht in der Lage oder beides. Wenn das Geld nicht reicht, dann drehen Sie an der Einnahmenschraube oder Sie erhöhen die Schulden. Ich sage nur Sondervermögen, das sogenannte 80 Milliarden Zinsen wird das kosten zum Ende des Jahrzehnts. Sie sprengen diesen Bundeshaushalt und Sie berauben damit die nächsten Generationen ihrer Zukunftschancen. Und das werden wir beenden. Meine Damen und Herren, unser Weg ist klar. Wir werden die Einwanderung in unsere Sozialsysteme stoppen. Macht schon mal 30 Milliarden. Ja? Da kann man eine Menge Geld einsparen. Wenn das Bürgergeld für die wirklich Bedürftigen da ist und nicht für diejenigen, die eigentlich arbeiten könnten, dann sparen wir mindestens 10 Milliarden Euro. Wenn wir die Subventionen für die gescheiterte Energiewende beenden, allein im EEG 16 Milliarden Euro, wenn das abgeschafft ist und wenn wir nicht mehr Milliarde um Milliarde ins Ausland transferieren, dann ist Spielraum da für unsere eigenen Bürger, für das deutsche Volk. Und das ist die Politik der AfD. Für unsere Bürger brauchen wir endlich wieder Chancen im Land. Wir werden deshalb sparen und die Steuern senken. Denn das ist der Auftakt zur Gesundung unseres Landes. Deutschland braucht endlich wieder vernunftorientierte Politik, und die wird die AfD umsetzen. Vielen Dank.
1: Wir hören für die SPD-Fraktion Pasa Mavi.
5: Sehr geehrter Herr Präsident, liebe Kolleginnen und Kollegen, natürlich müssen wir weiter darüber sprechen, wie Energie in unserem Land bezahlbar bleibt. Natürlich müssen wir Unternehmen und private Haushalte entlasten. Da das Murmeltier heute schon vergriffen ist in den Redebeiträgen, habe ich eine andere Figur gefunden, den Weihnachtsmann. Denn verantwortungsvolle Politik besteht nicht darin, den Weihnachtsmann zu spielen, milliardenschwere Versprechen zu machen und sich bei der Gegenfinanzierung einen schlanken Fuß zu machen. Verantwortungsvolle Politik bedeutet Entlastung, Zukunftsinvestitionen, Wettbewerbsfähigkeit und solide Staatsfinanzen zusammenzudenken. Der vorgelegte Antrag jedenfalls, das muss ich Ihnen lassen, passt. Der vorgelegte Antrag oder die vorgelegten gesetzlichen Initiativen passen gut zu AfD. Sie passen wirklich gut zu Ihnen. Ich kann Ihnen auch sagen, warum. Sie interessieren sich weiterhin ausgesprochen wenig für die Finanzierbarkeit und die Seriosität Ihrer steuerpolitischen Vorschläge. Und es gehört sehr viel Mut dazu, von Herrn Holm hier über Belastungen für den Bundeshaushalt zu sprechen. Sie sind wirklich sehr mutig, Herr Holm. Ich will es Ihnen sagen, Ihre Kontinuität und Tradition, Herr Holm, schon in den Bundestagswahlkampf 2025 sind Sie mit einem aberwitzigen Steuerkonzept reingegangen, das die Steuerzahlerinnen nach Berechnung des Deutschen Instituts für Wirtschaftsforschung über 180 Milliarden Euro gekostet hätte. Damit haben Sie nicht nur die seriös durchgerechneten Vorschläge der SPD um 169 Milliarden Euro überboten und einen einsamen Rekord gebrochen und gleichzeitig mit deutlichen Forderungen wie der Abschaffung der Erbschaftssteuer oder der Flat Tax einseitig für die Interessen der Vermögenden und Bestverdienenden in diesem Land gearbeitet. Sie haben es dann noch fertiggebracht, keine belastbare Gegenfinanzierung vorzulegen, wie Sie Ihr Umverteilungsprogramm von unten nach oben eigentlich bewerkstelligen wollen, außer Allgemeinplätzen, und verweisen auf Bereiche, die nicht annähernd an diese gigantischen Kostendimensionen drankommen. Und was machen Sie jetzt? Genau dort weiter, wo Sie aufgehört haben. Wir haben es schon gehört, rechnen wir diese Vorschläge einmal zusammen, ergibt sich ein schönes Bild. Die Absenkung der Energie- und Stromsteuer rund 21 Milliarden Euro jährlich. Die dauerhafte Senkung der Umsatzsteuer auf Gas weitere 9 Milliarden Euro jährlich. Die Abschaffung des Brennstoffemissionshandelsgesetzes und des Treibhausgasemissionshandelsgesetzes noch einmal rund 21,4 Milliarden Euro. Macht zusammen mehr als 50 Milliarden Euro. Sie sind hoffentlich noch in der Realität dieser Welt angekommen. Sie haben hoffentlich schon die Haushaltslage der öffentlichen Hand mitbekommen. Die letzte Steuerschätzung und die großen geopolitischen Risiken, die wir auch Donald Trump zu verdanken haben, zu dem Sie eine sehr große Nähe suchen. Sie schaffen es heute also erneut nicht, seriös zu sagen, wie Sie das Ganze denn gegenfinanzieren wollen. Nein, Sie schaffen es einfach nicht, das zu tun, ob Sie überhaupt über diese Themen nachgedacht haben oder ob Sie in Wahrheit geheime Gelddruckmaschinen etwa in irgendwelchen Kellern im Schwerin lagern haben, von denen wir noch nichts wissen. Also kann man bei Ihnen nur spekulieren, raten und vermuten. Dabei Ihren gewohnten Evergreens der Parteienfinanzierung und den NGOs nennenswerte Summen für diese Entlastungsrakete einfach nicht zu holen sind, kann es bei Ihnen ja nur um den KTF, den Klima- und Transformationsfonds, gehen, wo Sie ja auch letztens beantragt haben, diesen abzuschaffen. Und dann gucken wir doch mal näher in Ihre schöne ideologische Politik rein. Geht es Ihnen ganz konkret um den Entfall der Entlastung der Strompreiskompensation für unsere Industrie? Das würde Wirtschaft und Arbeitsplätze gefährden, bringt 3 Milliarden Euro. Geht es Ihnen um den Entfall der Halbleiterförderung? Was sagen eigentlich die Beschäftigten, wie beispielsweise im Silicon Saxony Cluster dazu? Sollten wir nicht in diese Zukunftsbereiche investieren? Bringt noch mal 5 Milliarden Euro. Wir könnten weitermachen bei der Wasserstoffförderung für die Industrie und viel mehr. Das alles zeigt ja schon die ganze Abstrusität und die Unausgegorenheit Ihrer ganzen Vorschläge. Während unsere Industrie nach vorne blickt, blickt die AfD zurück. Man macht einen Hochtechnologiestandort eben nicht wettbewerbsfähiger, indem man ihn energiepolitisch in die Vergangenheit katapultiert. Man macht ihn schwächer, denn die Märkte von morgen entstehen nicht dort, wo man an den Lösungen von gestern festhält. Die Herausforderungen des 21. Jahrhunderts lassen sich nicht mit den Rezepten des vergangenen Jahrhunderts lösen. So einfach ist das. Was Sie hier offenbaren, ist daher keine ernstzunehmende Zukunftsstrategie, sondern reine ideologische Nostalgiepolitik. Sie erwecken ja allzu gerne den Eindruck, die Koalition sei bislang untätig gewesen. Ich will es noch mal ausführen, Kollege Dorn hat das wunderbar gemacht. Wie war es denn eigentlich in den letzten Monaten? Wer hat denn die Stromsteuer für das produzierende Gewerbe sowie für die Land- und Forstwirtschaft dauerhaft auf das europäische Mindestmaß abgesenkt? Wer hat denn die Übertragungsnetzentgelte stabilisiert? Wer hat denn die Gasspeicherumlage abgeschafft? Wer hat den Industriestrompreis eigentlich auf den Weg gebracht? Und wer hat zum ersten Mal diesen Jahres den sogenannten Tankrabatt auf den Weg gebracht, um auf außergewöhnliche Belastungen zu reagieren? Der Unterschied zwischen Handeln und Ihren Vorschlägen ist dabei offensichtlich. Wir entlasten zielgenau. Diese Maßnahmen haben ihre Wirkung gezeigt. Sie haben Unternehmen und Verbraucherinnen jedenfalls in diesen Wochen entlastet. Sie haben dazu beigetragen, dass die Inflationsrate, die kann man ja einfach messen, von 2,9% im April auf 2,6% im Mai überraschend zurückgegangen ist, entgegen der Erwartungen derer, die das prognostiziert haben. Jetzt müssen wir dranbleiben, aber für Reformen, die seriös und solide sind und jedenfalls nicht auf Ihre AfD-Fantasien reinfallen. Wir werden das Ganze also wie immer sehr, sehr gerne ablehnen. Vielen Dank.
1: Für Bündnis 90 Die Grünen darf ich Sascha Müller das Wort erteilen.
6: Herr Präsident, meine Damen und Herren, willkommen zur neuesten Episode der langweiligen Serie Welche Steuer will die AfD heute wieder abschaffen? Und heute legen gleich mehrere Vorlagen davor. Und eins finde ich schon bemerkenswert, tatsächlich auch mir ist es aufgefallen, Sie deuten im Vorspann Ihres Gesetzentwurfs zur Umsatzsteuersenkung tatsächlich an, dass die aktuelle Situation mit den Energiekrisen auf so etwas wie externe Einflüsse zurückzuführen sein könnte. Entsteht da vielleicht gerade wirklich so etwas wie ein Erkenntnisgewinn bei der AfD? Nach dem Weiterlesen des restlichen Textes und nach dem Hören Ihrer Reden können wir, glaube ich, diese Frage sehr schnell mit einem klaren Nein beantworten. Sie fordern die Senkung von Umsatz- und Verbrauchsteuern, während wir gleichzeitig erleben, wie die Steuersenkung beim Tankrabatt 2.0 eben doch nicht komplett an die Menschen weitergegeben werden. Sie fordern eine komplette Senkung der Energiesteuern. Sie suggerieren damit auch in dem Gesetzentwurf, dass die hohen Benzinpreise komplett von der Steuerlast abhängen. Dabei verschweigen Sie eben doch die Sperrung der Straße von Hormuz als externen Kostentreiber. Mal ehrlich, wenn Sie diesen Eindruck erwecken wollen, das glaubt Ihnen doch kein Mensch mehr. Die Menschen sind klug genug zu wissen, was jetzt ansteht. Sie wissen, dass der Staat externe fossile Schocks, wie wir sie in den letzten Jahren erlebt haben, nicht auf ewig ausgleichen kann. Und genau deshalb schaffen sich diejenigen, die eine neue Heizung brauchen, verstärkt Wärmepumpen an. Inzwischen die beliebteste Heizung in Deutschland, immer mehr auch im Bestand. Deswegen steigen diejenigen, die ein neues Auto kaufen, immer häufiger gleich auf Elektromobilität um. Und wir sollten sie dabei unterstützen, etwa durch eine Stromsteuersenkung für alle. Stattdessen, jetzt komme ich zu Ihnen, schafft die Bundesregierung bei der Wärmeversorgung, wir hatten es ja gerade eben, tatsächlich wieder neue Unsicherheit. Und Unsicherheit auch dadurch, indem sie am Verbrenner ausrüttelt, obwohl das reine Verbrennerauto doch von ganz allein auch in Deutschland bei den Neuzulassungen, wir beobachten das gerade, immer mehr zum Nischenprodukt werden wird. Denn die Elektrifizierung, angetrieben mit Sonnen- und Windenergie, macht uns unabhängig von der Weltlage und von Autokratien. Das sichert unsere Freiheit. Und deshalb sind Sonne und Wind echte Freiheitsenergien. Richtig ist natürlich bei der Elektromobilität auch eines. Wir haben noch nicht überall die öffentliche Ladeinfrastruktur für Elektroautos im gleichen Maße gut ausgebaut. Gerade in Sachsen-Anhalt und Mecklenburg-Vorpommern ist noch Luft nach oben. Nicht nur deswegen ist es so wichtig, dass Bündnis 90 Die Grünen nicht nur in beide Landtage einziehen, sondern am besten auch gleich mit in die Regierung, damit die Verhältnisse nicht nur beklagt werden, sondern konkret verbessert werden, damit die Menschen nicht gegeneinander aufgehetzt werden, sondern konkret für die Menschen gearbeitet wird. Danke für die Aufmerksamkeit.
1: Wir hören für die Fraktion Die Linke Lorenz Göster-Beutin.
7: Herr Präsident, liebe Kolleginnen und Kollegen, seit ich 2017 hier das erste Mal im Deutschen Bundestag geredet habe, das immer ewig Gleiche. Die AfD will Klimaschutz abschaffen, die AfD will die Energiewende boykottieren, die AfD will wieder Öl und Gas subventionieren und natürlich der Evergreen, die teuerste und gefährlichste Energieerzeugung, die Atomkraft, wieder ins Spiel bringen. Das ist der komplett falsche Weg. Das bleibt seit 2017, ist heute auch noch richtig. Und da kommt sie mit der Behauptung, die Energiewende wäre so teuer. Nun schauen wir uns die konkreten Zahlen einfach mal an. Für 2025, 2026 wird das Verhältnis noch mal ein bisschen anders aussehen. Die Energiewende hat uns 2025 17 Milliarden Euro gekostet für den Ausbau der erneuerbaren Energien und deren Erhalt. Insgesamt, also inklusive Netzausbau, sind wir bei 36 Milliarden Euro für 2025 für die Energiewende. Schauen wir uns den Bereich der fossilen Subventionen an. Da kommen wir insgesamt auf 46 bis 60 Milliarden Euro. Vielleicht sollte man da mal rangehen und die fossilen Subventionen ausbauen. Für den Ölimport gibt Deutschland 36 Milliarden Euro jährlich aus, also 2025. Für Gasimporte 2025 waren es 25 Milliarden Euro. Insgesamt kommt man also bei 2025 auf der einen Seite für die erneuerbaren Energien auf 36 Milliarden Euro und im Bereich der fossilen kommt man auf 107 bis 121 Milliarden Euro. Da frage ich Sie mal, was ist teuer? Es sind eben die fossilen. Und wenn man sich das Ganze mal anguckt, was den Strompreis angeht, ist es in dem Bereich der Strompreise eben so, dass sie relativ stabil geblieben sind angesichts des Iran-Krieges. Woran liegt das? Das liegt nicht irgendwie an den Fossilen, an dem Gas aus Russland oder aus den USA, sondern das liegt an den Erneuerbaren, weil wir mittlerweile in Deutschland so einen hohen Anteil an Windkraft und Photovoltaik haben. Deshalb sind die Strompreise in Deutschland verhältnismäßig stabil geblieben. Und genau deshalb preist ist der Ausbau der erneuerbaren Energien, der Ausbau von Windkraft und Photovoltaik und natürlich auch von Speicherkapazitäten. Das ist das, was in Deutschland für stabile Preise sorgt und nicht fossile oder Atomkraft. Nun haben wir aber leider eine Bundesregierung, die ein bisschen das Gegenteil macht. Mit dem Tankrabatt pampert sie die Energiekonzerne und Frau Reiche will die Windkraft ausbremsen, die Photovoltaik ausbremsen, den Ausbau von Batteriespeichern ausbremsen, die Wärmewende ausbremsen. Sie will keine Politik, die an der Realität orientiert ist, sondern eine Politik, die an den fossilen Konzernen orientiert ist. Und das ist das Problem. Wir brauchen eine grundlegend andere Politik mit starken Kommunen, mit starken Genossenschaften, mit einer Einhegung der Profite der Konzerne, mit einer Abschöpfung der Übergewinne und mit einer Politik für die breite Mehrheit der Bevölkerung. Dafür steht die Linke. Vielen Dank.
1: Für die CDU-CSU-Fraktion darf ich Dr. Klaus Wiener das Wort erteilen.
8: Ja, sehr geehrter Herr Präsident, werte Kolleginnen und Kollegen, wenn man sich die Anträge und Gesetzentwürfe der AfD so ansieht, dann geht es eigentlich immer nur um eines, nämlich um mehr Geld, und zwar für alle und für alles. Und das klang ja hier auch schon mehrfach an, ohne jede Rücksicht auf die Frage, wie das eigentlich bezahlt werden soll. Schauen wir uns mal an, was die AfD in dieser Legislaturperiode schon alles auf den Weg gebracht hat. Heute haben wir schon gehört, da geht es um 50 Milliarden Mindereinnahmen. Aber in früheren Anträgen der letzten 12 Monate finden wir Grundsteuer,
9: abschaffen, und zwar komplett. Rentenniveau auf 70% anheben, Entfernungspauschale auf 50 Cent pro Kilometer anheben, Erbschaftssteuer abschaffen, und zwar komplett, Sparerfreibetrag anheben, selbstgenutztes Wohneigentum steuerlich stärker fördern und die Grunderwerbsteuer natürlich auch noch streichen, Ehegattensplitting zu einer umfassenden Familienförderung ausbauen. Meine Damen und Herren, das ist nur ein kleiner Auszug aus der Liste der vermeintlichen Wohltaten, die nahezu allesamt nicht gegenfinanziert sind. Da geht es nicht um ein paar Millionen, sondern um zig Milliarden, die die AfD raushauen will. Und gestern wirft Frau Storch uns hier an dieser Stelle vor, wir würden Finanzpolitik nicht mit der Gießkanne machen, sondern mit dem Wasserwerfer. Also wenn Sie uns mit einem Wasserwerfer vergleichen, dann sind Sie der Tsunami, und zwar in den haushalterischen Abgrund. Deshalb bleibt unter dem Strich auch nur eine Bewertung. Sie machen keine solide Finanzpolitik. Sie machen unseriöse Finanzpolitik, und zwar aus dem Reich des Wünsch-dir-was. Genau dieses Muster sehen wir auch heute wieder mit den vorliegenden Gesetzen. Ich habe es gesagt, 50 Milliarden Mindereinnahmen. Aber das ist eben das Privileg einer Partei, die keine Verantwortung trägt. Sie kann den Menschen das Blaue vom Himmel versprechen. Und genau das tun sie hier regelmäßig. Wahrscheinlich ist Blau auch deswegen ihre Parteifarbe, weil sie den Menschen nämlich ständig das Blaue vom Himmel versprechen. Offensichtlich haben sie die Strategie des Wirtschaftsministeriums für wirklich bezahlbare Energie immer noch nicht verstanden. Deshalb für Sie noch mal im Schnelldurchlauf. Um kurzfristig zu entlasten, wurden die Netzentgelte gesenkt. Die Gasspeicherumlage wurde abgeschafft. Die Energiesteuer ist gesenkt. Und die Strompreiskompensation für energieintensive Unternehmen ist auf 31 Sektoren ausgeweitet worden. Für mittelfristige Entlastung gibt es die Kraftwerkstrategie, den Kapazitätsmarkt ab 2027 sowie den weiteren Ausbau der erneuerbaren Energien. Das alles wird flankiert von der EEG-Novelle, dem Netzanschlusspaket, dem Bundesbedarfplangesetz. Und wir handeln auch langfristig mit dem Aufbau einer Molekül- und Wasserstoffwirtschaft. All diese Maßnahmen verfolgen im Grunde nur ein Ziel. Energie soll in Deutschland sicher, sauber und vor allem eben auch bezahlbar sein. Aber, liebe Kolleginnen und Kollegen, was ist der Plan der AfD in diesem Zusammenhang? Sie stellen sich zum einen komplett gegen die erneuerbaren Energien, und zwar nicht nur den Ausbau. Teilweise fordern sie ja sogar, bestehende Anlagen wieder abzureißen. Also das ist komplett irre. Das macht kein Land dieser Erde. Und was wollen Sie stattdessen? Was wollen Sie stattdessen? Frau Weidel hat es gesagt, Windräder abreißen. Und was wollen Sie stattdessen? Öl und Gas aus Russland kaufen und alte Kernkraftwerke reaktivieren. Das ist schlicht rückwärtsgewandt und das ist ignorant, weil es die gravierenden Risiken des Klimawandels ausblendet. Das passt übrigens auch zu Ihrem dritten Gesetzentwurf hier und heute. Was ich aber am schlimmsten finde, Sie sind kaltlächelnd bereit, dem russischen Aggressor viel Geld für noch mehr Tote in der Ukraine in die Kassen zu spülen, indem Sie auch bereit wären, Öl und Gas aus Russland wieder zu kaufen. Ich empfinde das als zutiefst unmoralisch. Meine Damen und Herren, was die AfD vorschlägt, führt nicht in die Zukunft. Es ist blanker Populismus, getragen von unseriösen Versprechungen. Deshalb lehnen wir die Gesetzentwürfe auch entschieden ab. Vielen Dank.
1: Für die AfD-Fraktion darf ich Christian Douglas das Wort erteilen.

0: Sehr geehrter Herr Präsident, werte Kollegen! Deutschland ist auf der Welt die einzige große Volkswirtschaft, die seit Jahren nicht wächst. Wer die Tagesschau einschaltet und der Regierung zuhört, der weiß genau, warum wir in einer Dauerrezession stecken. Es sind die Kriege, das Klima, die Chinesen, Trump. Schuld sind immer andere. Aber zum Glück empfangen wir Westfernsehen. Daher wissen wir, wie der Rest der Welt mit diesen schrecklichen Umständen zurechtkommt. In den letzten 4 Jahren wuchs die Wirtschaft in Polen um 13%. Die USA um 11, Frankreich um 6, Deutschland um 0. Nur hierzulande glauben noch viele, damit sogar das Klima zu retten, und sind auch noch stolz auf eine Null. Und nein, damit meine ich nicht Herrn Merz, die lehnen ja mittlerweile 80% ab. Seit Jahren stagniert unsere Wirtschaft, und das Ausland freut sich, denn die Musik spielt dort, wo die Rahmenbedingungen stimmen. Wir hielten es für eine schlaue Idee, unsere weltweit führende Kernforschung durch 173 Lehrstühle für Genderforschung zu ersetzen. Dumme Entscheidungen haben Konsequenzen. Während wir unsere letzten Kernkraftwerke sprengen, baut Polen seinen ersten Reaktor. Leider mit amerikanischer Technologie. Vor 20 Jahren wäre es deutsche Technologie gewesen. Aber auch wir haben etwas davon, denn unser Nachbar wird uns gerne helfen, bevor bei der Dunkelflaute hier die Lichter ausgehen oder frei nach den Grünen. Sonne und Wind schicken keine Rechnung, aber die Polen werden es tun. Schauen wir nach Amerika. Die neuesten Raketen starten in den USA. SpaceX geht an die Börse und ist 1,8 Billionen Dollar wert. Das ist so viel wie alle 40 DAX-Konzerne zusammen. Nvidia, Google und Apple sind sogar noch wertvoller. Erfolgreiche Unternehmen entstehen eben dort, wo Energiekosten und Steuern niedrig sind. Deshalb baut Intel seine Chipproduktion auch nicht bei uns, trotz zugesagter 10 Milliarden an Subventionen. Deutschland hat sich mit seiner schädlichen Steuerpolitik selbst aus dem Spiel genommen. Die sogenannte Energiewende sollte der ganzen Welt als Vorbild dienen. Aber sie taugt nur noch als abschreckendes Beispiel. Dieses ideologische Projekt verpulvert bis 2045 unglaubliche 5.000 Milliarden Euro und bewirkt nichts außer einer Deindustrialisierung. Automobil, Chemie, Maschinenbau, alle begründen ihren Wegzug mit den Energiepreisen. Damit muss ab heute Schluss sein. An Steuersenkungen führt kein Weg mehr vorbei. Die Regierung behauptet zwar, das Problem erkannt zu haben, doch auf Reformen warten wir seit über einem Jahr. Am vergangenen Woche sagte Herr Merz, wir schaffen das. Das war der Moment, wo meine Angst um Deutschland in blanke Panik umgeschlagen ist, denn wir alle wissen, was dieser Satz bedeutet. Herr Präsident, ich komme zum Schluss. Wir legen heute 3 alternativlose Gesetze vor, um diesen Irrsinn zu beenden: Streichung der CO2-Steuer, Absenkung der Energie- und Stromsteuer sowie der Umsatzsteuer auf Gas und Wärme. Wer Deutschland wieder nach vorne bringen will, wird uns hier zustimmen. Herzlichen Dank.
1: Als letzte Stimme in der Aussprache hören wir für die CDU-CSU-Fraktion Lukas Krieger.
2: Sehr geehrter Herr Präsident, liebe Kolleginnen und Kollegen! Ja, hohe Energiepreise sind ein echtes Problem. Für Familien, für Rentnerinnen und Rentner, für Handwerksbetriebe, für den Mittelstand, für die Industrie, für den Standort Deutschland insgesamt. Energiepreise sind keine abstrakte Größe. Sie entscheiden über Kaufkraft, Wettbewerbsfähigkeit und Vertrauen in die Handlungsfähigkeit der Politik. Wir als Union wollen Entlastung. Wir haben im Wahlkampf gesagt, dass Energie bezahlbar werden muss. Dazu stehen wir. Aber die AfD legt hier 3 Gesetzentwürfe vor, die zusammen ein Loch von über 50 Milliarden Euro pro Jahr in die öffentlichen Haushalte reißen würden. Über 50 Milliarden ohne seriöse Gegenfinanzierung, ohne Prioritätensetzung, ohne Antwort darauf, wer am Ende die Rechnung bezahlt. Wir alle wissen doch, in welcher Lage wir sind. Die Haushaltslage ist extrem angespannt. Wir führen schwierige Debatten über die gesetzliche Krankenversicherung. Wir führen schwierige Debatten über die Zukunft der sozialen Sicherungssysteme. Wir verlangen Bürgerinnen und Bürgern, Beitragszahlern und Unternehmen einiges ab. Und gerade deshalb muss jede Entlastung zielgenau sein. Wer jetzt pauschal Milliarden verschenken will, der muss sagen, wo er kürzt. Diese Antwort bleibt die AfD schuldig. Besonders deutlich wird das beim Entwurf zur Umsatzsteuersenkung auf Gas und Wärme. Das klingt auf den ersten Blick einfach, Steuersatz runter, Rechnung runter. Aber im eigenen Gesetzentwurf der AfD steht, was das bedeutet. 9 Milliarden Euro Mindereinnahmen pro Jahr. Und davon trifft ein erheblicher Teil eben nicht nur den Bund, sondern Länder und Kommunen. Allein Länder und Gemeinden würden zusammen rund 4,6 Milliarden Euro pro Jahr belastet. Das sind genau die Ebenen, die Schulen sanieren, Kitas finanzieren, den öffentlichen Nahverkehr organisieren, Schwimmbäder offen halten und kommunale Infrastruktur erhalten sollen. Man kann nicht im Wahlkreis höhere Investitionen in Schulen, Straßen und Sicherheit fordern und gleichzeitig hier im Bundestag den Ländern und Kommunen Milliarden entziehen. Das ist nicht solide, das ist nicht ehrlich und das ist keine verantwortungsvolle Finanz- und Haushaltspolitik. Auch beim Energie- und Stromsteuergesetz gilt, natürlich müssen wir über wettbewerbsfähige Energiepreise sprechen. Natürlich ist die Stromsteuer ein wichtiger Hebel. Aber auch hier gilt, wer breit und pauschal entlastet, muss sagen, wie er 21 Milliarden Euro jährlich gegenfinanzieren will. Dazu sagt die AfD nichts oder immer das Gleiche, wie sie alles Mögliche finanzieren will. Und dann kommt der dritte Entwurf, die Aufhebung der Treibhausgasemissionshandelsgesetzes und des Brennstoffemissionshandelsgesetzes. Hier geht es nicht nur um fehlende Gegenfinanzierung, hier geht es um etwas Grundsätzlicheres. Die AfD leugnet in ihrer Begründung im Kern die Realität des Klimawandels. Das ist keine Grundlage für seriöse Politik. Deutschland braucht keine Klimapolitik der Ideologie, weder die der einen noch der anderen Seite, aber der Klimawandel findet statt. Er hat Folgen und wir müssen mit marktwirtschaftlichen, technologischen und international anschlussfähigen Instrumenten darauf reagieren. Beim europäischen Emissionshandel kann Deutschland nicht einfach sagen, wir steigen aus, die Regeln gelten für uns nicht mehr. Die AfD selbst schreibt in ihrem Antrag, in ihrem Gesetzentwurf sinngemäß, dass sie eine Kollision mit europäischem Recht bewusst in Kauf nimmt. Das ist ein politisches Bekenntnis zur Rechtsunsicherheit. Und Rechtsunsicherheit ist das Letzte, was unser Standort jetzt gebrauchen kann. Bezahlbare Energie erreichen wir nicht durch finanzpolitische Tricks und europarechtliche Abenteuer. Wir erreichen sie durch eine Politik, die Angebot schafft, Netze ausbaut, Genehmigungen beschleunigt, Strompreise senkt, wo es zielgenau wirkt und Unternehmen im internationalen Wettbewerb stärkt. Wir müssen entlasten, ja. Aber wir müssen dort entlasten, wo es die größte Wirkung hat. Bei energieintensiven Unternehmen, beim Mittelstand, bei den Bürgerinnen und Bürgern mit kleinem und mittleren Einkommen, bei denen, die von hohen Energiekosten wirklich erdrückt werden. Das ist der Unterschied. Wir als Union wollen gezielte Entlastung. Wir als Union wollen solide Haushalte. Die Union steht zu Europa und zum Recht. Die AfD nimmt Rechtsbruch und Chaos zumindest billigend in Kauf. Meine Damen und Herren, hohe Energiepreise sind eine Belastung, das nehmen wir ernst. Aber wer die Menschen wirklich entlasten will, darf ihnen keine Scheinlösungen verkaufen. Deshalb lehnen wir die Gesetzentwürfe ab.
1: Vielen Dank. Damit sind wir am Ende der Aussprache zum Tagesordnungspunkt 10. Interfraktionell wird die Überweisung der Gesetzentwürfe auf den Drucksachen 6332, 6333 und 6334 an die in der Tagesordnung aufgeführten Ausschüsse vorgeschlagen. Gibt es weitere Überweisungsvorschläge? Das kann ich nicht erkennen. Dann verfahren wir wie vorgeschlagen. Ich rufe auf die Tagesordnungspunkte 37a bis 37e sowie die Zusatzpunkte 4a bis 4d. Es handelt sich um Überweisungen im vereinfachten Verfahren ohne Debatte. Interfraktionell wird vorgeschlagen, die Vorlagen an die in der Tagesordnung aufgeführten Ausschüsse zu überweisen. Gibt es weitere Vorschläge? Das kann ich nicht sehen. Dann verfahren wir wie vorgeschlagen. Ich rufe auf die Tagesordnungspunkte 38a bis 38n. Es handelt sich um die Beschlussfassung zu Vorlagen, zu denen keine Aussprache vorgesehen ist. Tagesordnungspunkt 38a. Abstimmung über den von der Bundesregierung eingebrachten Gesetzentwurf zu dem Abkommen vom 29. Juli 2025 mit der Regierung der Französischen Republik über die deutsch-französischen Gymnasien und das deutsch-französische Abitur. Der Auswärtige Ausschuss empfiehlt in seiner Beschlussempfehlung auf Drucksache 6415 den Gesetzentwurf der Bundesregierung auf der Drucksache 5878 anzunehmen. Ich bitte diejenigen, die dem Gesetzentwurf zustimmen wollen, um das Handzeichen. Das ist die AfD-Fraktion, CDU-CSU-Fraktion, Bündnis 90 Die Grünen, SPD und Die Linke. Wer stimmt dagegen? Das ist niemand. Möchte sich jemand enthalten? Sehe ich auch nicht. Damit ist der Gesetzentwurf somit in zweiter Beratung angenommen. Dritte Beratung und Schlussabstimmung. Ich bitte diejenigen, die dem Gesetzentwurf zustimmen wollen, sich zu erheben. Dankeschön, Sie dürfen sich wieder setzen. Wer stimmt dagegen? Kann ich nicht erkennen. Enthaltungen? Kann ich nicht erkennen. Damit ist der Gesetzentwurf angenommen. Tagesordnungspunkt 38b bis 38n. Wir kommen zu den Beschlussempfehlungen des Petitionsausschusses. Sammelübersicht 256 auf Drucksache 6056. Es handelt sich um 68 Petitionen. Wer stimmt dafür? AfD-Fraktion, CDU-CSU-Fraktion, Bündnis 90 Die Grünen, SPD und Die Linke. Wer stimmt dagegen? Kann ich nicht erkennen. Möchte sich jemand enthalten? Kann ich nicht erkennen. Damit ist die Sammelübersicht 256 angenommen. Sammelübersicht 257 auf der Drucksache 6057, 96 Petitionen. Wer stimmt dafür? AfD-Fraktion, CDU-CSU-Fraktion, Bündnis 90 Die Grünen, SPD und Die Linke. Wer stimmt dagegen? Niemand. Enthaltungen? Sehe ich auch keine. Damit ist die Sammelübersicht 257 angenommen. Sammelübersicht 258 auf den Drucksachen 6058, 85 Petitionen. Wer stimmt dafür? AfD-Fraktion, CDU-CSU-Fraktion, Bündnis 90 Die Grünen, SPD und Die Linke. Wer stimmt dagegen? Niemand. Wer möchte sich enthalten? Auch niemand. Damit ist die Sammelübersicht 258 angenommen. Sammelübersicht 259 auf der Drucksache 6059, 50 Petitionen. Wer stimmt dafür? AfD-Fraktion, CDU-CSU-Fraktion, Bündnis 90 Die Grünen, SPD-Fraktion. Wer stimmt dagegen? Die Linke. Wer möchte sich enthalten? Niemand. Damit ist die Sammelübersicht 259 angenommen. Sammelübersicht 260 auf der Drucksache 6060, 44 Petitionen. Wer stimmt dafür? Das ist CDU, CSU, Bündnis 90 Die Grünen und SPD und Die Linke. Wer stimmt dagegen? Das ist die AfD-Fraktion. Wer möchte sich enthalten? Das sehe ich nicht. Damit ist die Sammelübersicht 260 angenommen. Sammelübersicht 261 auf der Drucksache 6061 eine Petition. Wer stimmt dafür? CDU-CSU-Fraktion, Bündnis 90 Die Grünen, SPD-Fraktion. Wer stimmt dagegen? Die AfD-Fraktion und Die Linke. Wer möchte sich enthalten? Niemand. Damit ist die Sammelübersicht 261 angenommen. Sammelübersicht 262 auf der Drucksache 6062 zwei Petitionen. Wer stimmt dafür? AfD-Fraktion, CDU-CSU-Fraktion, Bündnis 90 Die Grünen, SPD und Die Linke. Wer stimmt dagegen? Kann ich nicht erkennen. Wer möchte sich enthalten? Niemand. Damit ist die Sammelübersicht 262 angenommen. Sammelübersicht 263 auf Drucksache 6063 eine Petition. Wer stimmt dafür? AfD, CDU, CSU, Bündnis 90 Grüne, SPD. Wer stimmt dagegen? Das ist Die Linke. Wer möchte sich enthalten? Kann ich nicht erkennen. Damit ist die Sammelübersicht 263 angenommen. Sammelübersicht 264 auf der Drucksache 6064 acht Petitionen. Wer stimmt dafür? AfD, CDU, CSU. Dann sehe ich die SPD. Wer stimmt dagegen? Das Bündnis 90 Die Grünen und Die Linke. Wer möchte sich enthalten? Das ist niemand. Damit ist die Sammelübersicht 264 angenommen. Sammelübersicht 265 auf Drucksache 6065, 53 Petitionen. Wer stimmt dafür? CDU, CSU, Bündnis 90 Die Grünen, die SPD und Die Linke. Wer stimmt dagegen? Das ist die AfD-Fraktion. Wer möchte sich enthalten? Das ist niemand. Damit ist die Sammelübersicht 265 angenommen. Sammelübersicht 266 auf Drucksache 6066. 6 Petitionen. Wer stimmt dafür? CDU-CSU-Fraktion, die Bündnis 90 Grünen, SPD-Fraktion. Wer stimmt dagegen? Das ist die AfD-Fraktion und die Linke. Wer möchte sich enthalten? Keiner. Damit ist die Sammelübersicht 266 angenommen. Sammelübersicht 267 auf der Drucksache 6067. Eine Petition. Wer stimmt dafür? CDU-CSU-Fraktion und SPD-Fraktion und die Linke-Fraktion. Wer stimmt dagegen? AfD-Fraktion und Bündnis 90 Die Grünen. Wer möchte sich enthalten? Das ist niemand. Damit ist die Sammelübersicht 267 angenommen. Sammelübersicht 268 auf der Drucksache 6068. 15 Petitionen. Wer stimmt dafür? CDU-CSU-Fraktion und die SPD-Fraktion. Wer stimmt dagegen? AfD-Fraktion, Bündnis 90 Die Grünen und die Linke. Wer möchte sich enthalten? Keiner. Damit ist die Sammelübersicht 268 angenommen. Ich rufe auf den Zusatzpunkt Aktuelle Stunde. Die Fraktion der CDU-CSU und SPD haben eine Aktuelle Stunde verlangt zu dem Thema Russland-Eskalation im Ukraine-Krieg und die Teilnahme von AfD-Abgeordneten am St. Petersburger Wirtschaftsforum. Ich eröffne die Aussprache und darf für die Bundesregierung Florian Hahn, Staatsminister, beim Bundesminister des Auswärtigen das Wort erteilen.
3: Ja, sehr geehrter Herr Präsident, verehrte Kolleginnen und Kollegen, 1569 Tage, so lange dauert der Erste Weltkrieg. Und seit heute dauert die russische Aggression, der völkerrechtswidrige Krieg Russlands, nun länger als dieser Weltenbrand. Wenn wir über die Ukraine sprechen, muss das Ausmaß dieses Leids und der tapfere Verteidigungskampf der Ukraine am Anfang der Debatte stehen. Aber meine Damen und Herren, es hat sich etwas verändert seit Beginn dieses schrecklichen Überfalls. Seit langer Zeit kennen wir vor allem eins: massive russische Raketen- und Drohnenangriffe auf die Ukraine, die erbarmungslos und unterschiedslos Menschen töten, Infrastruktur zerstören und Angst und Terror unter der Zivilbevölkerung verbreiten. Und leider gibt es diese Bilder auch weiterhin, Tag für Tag, Nacht für Nacht. Neu ist aber, dass Russlands völkerrechtswidriger Angriffskrieg gegen seine ukrainischen Nachbarn mehr und mehr auch nach Russland hineinwirkt. Vergangene Woche steigen nach ukrainischen Drohnenangriffen auf ein Ölterminal im St. Petersburger Hafen dunkle Rauchwolken über der Stadt auf, ausgerechnet an dem Tag, an dem das einstmals prestigeträchtige St. Petersburg International Economic Forum eröffnet wurde. Spätestens in diesem Moment wurde deutlich, wie wenig es dem russischen Präsidenten Putin noch gelingt, seinen brutalen Krieg gegen die Ukraine vom eigenen Land, seiner Bevölkerung und der Öffentlichkeit fernzuhalten. Und es wirkt fast schon anekdotisch, Kollegen der AfD, dass Sie nun genau zu diesem Zeitpunkt nach Russland fahren. Ihnen dürfte in St. Petersburg klar geworden sein, dass Sie in ein Land reisen, dass die zerstörerischen Folgen des Krieges, den Putin vollkommen anlasslos angezettelt hat, immer weniger kontrollieren kann. Das Motto des Forums war Pragmatic Dialogue, the path to a stable future. Vorab eine stabile Zukunft, gerade auch für Russland, meine Damen und Herren, beginnt mit dem Ende des russischen Angriffs, des russischen Terrors gegen die Ukraine. Aber schauen wir uns das genauer an. Offensichtlich ist, dass das Motto und das Forum selbst lediglich Teil einer seit längerer Zeit stattfindenden Inszenierung waren, die das wahre Ausmaß des Niedergangs der russischen Wirtschaft überdecken soll. Dies machen schon die Fakten klar, die selbst führende russische Vertreter nicht mehr kleinreden konnten. Russlands Wirtschaft ist alles andere als stabil. Sie befindet sich auch aufgrund der umfassenden Sanktionen, die die Bundesregierung und ihre Partner verhängt haben, in einer bedenklichen Schieflage. Die russische Regierung hat selbst die Prognosen für das Wirtschaftswachstum in diesem Jahr herunterkorrigieren müssen. Die Inflation liegt weiterhin oberhalb des eigenen Inflationsziels. Zinsen bleiben hoch, weit über dem Vorkriegsniveau. Im Haushalt klaffen trotz der ölpreisbedingten Mehreinnahmen massive Löcher. Und ein Interesse am pragmatischen Dialog hat der russische Präsident bislang schon gar nicht gezeigt. Jedenfalls nicht zu der Frage, die für ihn absolut Priorität haben sollte, nämlich wie der Angriffskrieg gegen die Ukraine beendet werden kann. Das Gegenteil ist der Fall. Bei den russischen Angriffen in der Nacht auf den 2. Juni mit 656 Drohnen und 73 Raketen auf die Ukraine kamen über 20 Zivilisten ums Leben. Und dies ist nur ein Beispiel für die Eskalation Putins in den letzten Wochen. Laut den Vereinten Nationen ist die Anzahl der zivilen ukrainischen Opfer 20% höher als noch zum selben Zeitpunkt im vergangenen Jahr. Statt zu ernsthaften Verhandlungen an den Tisch zu kommen, setzt Putin weiterhin auf mörderischen Terror, darauf seine Ziele allein mit militärischen Mitteln zu erreichen und nimmt dabei nicht nur den Tod unschuldiger ukrainischer Zivilisten und Zivilistinnen gleichgültig in Kauf, sondern auch den Tod und schwerste Verletzungen, die ein Leben lang bleiben, Hunderttausender russischer Soldaten der eigenen Bürger. Ich muss gestehen, es entzieht sie mich meiner Vorstellungskraft, wie man vor diesem Hintergrund auf die Idee kommen kann, den Eindruck einer auch nur im Ansätzen bestehenden Normalität in unserem Verhältnis

0: Krieg Russlands gegen die Ukraine schon seit langem den Stopp der Ukraine-Unterstützung aus Deutschland und der internationalen Gemeinschaft. Scheinheilig wird stattdessen auf die Notwendigkeit von Diplomatie, Dialog, Verhandlungen verwiesen. Und unter diesem Deckmantel fahren Sie dann fröhlich auf Klassenfahrt nach St. Petersburg. Ich frage Sie ganz direkt, haben Sie eigentlich dort deutlich gemacht, dass dieser Krieg völkerrechtswidrig ist, dass es zu einem gerechten Frieden kommen muss und dass beispielsweise Tausende von entführten ukrainischen Kindern freigelassen werden müssen? Oder haben Sie nur freudestrahlend mit Gazprom Sekt geschlürft? Und warum haben Sie eigentlich, wenn Ihnen tatsächlich Diplomatie so am Herzen liegt, warum haben Sie eigentlich bisher nie ernsthaft versucht, mit der ukrainischen Seite zu sprechen? Die Wahrheit ist, Sie geben die Souveränität der Ukraine preis. Sie nehmen in Kauf dabei die Nachteile für unsere eigene Sicherheit, für die Sicherheit Europas und Deutschlands. Und deswegen, meine Damen und Herren der AfD, sind Sie indiskutabel, haben Sie sich selbst disqualifiziert für eine führende Aufgabe für Deutschland in Europa. Seit über 4 Jahren verteidigt sich die Ukraine gegen die brutalen Angriffe seitens Russlands. Sie übt ihr völkerrechtlich verbrieftes Recht aus, sich gegen den Angriffskrieg zu wehren. Das in Artikel 51 der UN-Charta enthaltene Recht auf Selbstverteidigung ist dabei grundsätzlich nicht nur auf das eigene Territorium beschränkt. Selbstverteidigungshandlungen dürfen sich nach dem Völkerrecht dabei auch gegen das Territorium des Aggressorstaates richten. Und auch dank unserer Unterstützung hat die Ukraine ihre Fähigkeiten zur Selbstverteidigung ausbauen können. Wie der Treffer eines weit entfernten Ölterminals zeigt, kommt der Krieg nicht nur in die russische Öffentlichkeit, sondern es beschneidet Russland auch in seinen Einnahmequellen zur Finanzierung des Krieges. Und dabei ist es klar, gezielte Selbstverteidigung ist keine Eskalation. Es gibt in dieser Konstellation nur eine Seite, die eskaliert, und das ist Russland, meine Damen und Herren. Unsere Unterstützung, unsere diplomatische Unterstützung hat deswegen uneingeschränkt die ukrainische Seite. Präsident Selenskyj hat in einem offenen Brief an Präsident Putin vor wenigen Tagen noch einmal die ukrainische Bereitschaft zu Verhandlungen und einem Treffen mit Putin unterstrichen. Diesem Aufruf schließen wir uns an. Die E3 haben am Sonntag gemeinsam mit der Ukraine die Ausgangspunkte für ernsthafte Verhandlungen benannt. Die Ukraine ist bereit für Frieden, das hat sie immer wieder betont. Wir sind bereit, alles in unserer Macht Stehende dafür zu tun. Noch heute könnte dieser Krieg enden, wenn Putin es will. Aber die Ukraine ist in der Lage und fest entschlossen, davon konnte ich mir erst vor wenigen Wochen selbst wieder ein Bild machen bei meinem Besuch in der Ukraine, sich wirklich weiterhin zu wehren. Bereit, auf jede russische Aggression, jede Aktion mit einer Reaktion zu antworten, statt weiter zu eskalieren, sollte sich Russland daher endlich ernsthaften Verhandlungen stellen. Die Ukraine ist dazu bereit. Dafür stehen wir fest in ihrer Seite. Slava Ukraini!
1: Liebe Kolleginnen und Kollegen, nur eine Ankündigung noch. Wir sind derzeit eine Stunde im Verzug mit unserem Plenarablauf. Voraussichtliches Ende ist jetzt 4.19 Uhr in der Nacht. Deswegen werde ich keine Zwischenfragen oder Kurzinterventionen mehr zulassen und werde auch sehr streng bei der Redezeit sein. Das hat nichts mit Ihnen zu tun, Herr Frohnmeier. Deswegen, Sie haben jetzt bitte das Wort.
2: Frau Präsidentin, meine Damen und Herren! Der Maßstab verantwortlicher Außenpolitik ist nicht moralische Selbstinszenierung. Es ist das Interesse des eigenen Landes. Eine deutsche Regierung schuldet ihre Loyalität zuerst dem eigenen Volk. Ich bin nach St. Petersburg gereist, um Gespräche zu führen und deutsche Interessen zu vertreten. Nicht russische, nicht ukrainische, nicht amerikanische Deutsche. Denn Deutschland steckt in einer wirtschaftlichen Abwärtsspirale. Hohe Energiekosten verteuern jede Wertschöpfung.

0: Hohe Energiekosten treiben Unternehmen außer Landes. Hohe Energiekosten treffen Bürger an der Zapfsäule, bei der Stromrechnung im Supermarkt. Bei den Gaspreisen liegen wir noch immer 50% über dem Niveau vor den Russland-Sanktionen. Das ist kein Schicksal. Das ist das Ergebnis von Entscheidungen. Energiewende, Kohlebefristung, Atomausstieg, erst das macht uns von Gas abhängig. Sie haben die letzte Säule der Energieversorgung selbst eingerissen. Ich nehme den Einwand vorweg. Er kommt ja in diesen Debatten jedes Mal vor. Russland hat uns doch das Gas abgestellt. Das hört man immer wieder von der Union. Schauen wir auf die Reihenfolge. Februar 2022, Berlin stoppt Nord Stream 2. März, der Abschied vom russischen Gas wird Staatsziel. Außenministerin Baerbock will Russland ruinieren. April, Mai, Embargo auf Kohle, Embargo auf Öl. Erst danach drosselt Gazprom die Kündigung dieser Energiepartnerschaft, die wurde in Berlin ausgesprochen. Moskau hat sie am Ende nur quittiert. Und heute? Heute ist der Import russischen Gases per EU-Verordnung schlicht verboten. Beschlossen im Rat, mit deutschen Stimmen, mit ihren Stimmen. Wer den Import per Gesetz verbietet, der darf sich am Ende nicht beklagen, wenn kein Gas mehr ankommt, meine Damen und Herren. Der Gashahn wurde nicht in Moskau zugedreht, er wurde in Berlin und Brüssel verplombt. Die Bilanz, der Handel mit Russland ist eingebrochen. Unsere Industrie verliert an Wettbewerbsfähigkeit. Energieintensive Betriebe fallen in Deutschland wie Dominosteine. Und wer füllt diese Lücke? China. Diese Sanktionen retten keinen einzigen Menschen in der Ukraine. Diese Sanktionen sind pure Außenwirtschaftsförderung für China, und sie tragen die Verantwortung. Ein Sanktionsregime, das Tulpen, Schrauben, Koffer und Lederschuhe verbietet, trifft den russischen Staatshaushalt kaum. Es trifft den deutschen Mittelstand. Außenpolitik ist kein Tugendwettbewerb. Außenpolitik ist Interessenpolitik. Das heißt nicht Naivität, nicht Sympathie, nicht Beifall für Krieg und Diktatur. Es heißt aber, in einer Welt konkurrierender Mächte muss man mit allen Akteuren sprechen können, gerade im Krieg. Meine Damen und Herren, Gesprächsfähigkeit und eigene Stärke wirtschaftlich, militärisch, diplomatisch sind die Voraussetzungen jeder Annäherung, jeder Aussöhnung, jedes Friedens. Und Sie wissen das. Sie handeln ja selbst danach, wenn es Ihnen passt. Sie rollen dem blutigen Machthaber von Damaskus, Herrn Jolani, den roten Teppich aus. Sie kaufen Gas in Baku ein. Und das, obwohl Aserbaidschan durch einen Angriffskrieg Bergkarabach entvölkert hat. Sie schließen Migrationsabkommen mit dem Islamisten Erdogan. Und wissen Sie was? Ich werfe Ihnen das gar nicht vor. Ich werfe Ihnen vor, dass Sie es real Politik nennen, wenn Sie mit diesen Akteuren kooperieren, es aber, sobald es opportun erscheint, als Landesverrat bezeichnen, wenn wir mit Russland reden. Schämen Sie sich. Ein Maßstab, der nur für den politischen Gegner gilt, ist kein Maßstab. Er ist vor allem eines, er ist ein Vorwand, liebe Kollegen von der Union. Wohin diese Außenpolitik der Doppelmoral führt, hätten Sie bei der Wahl zum Sicherheitsrat lernen können. Deutschland steht isoliert da, und Sie tragen die Schuld. Meine Reise war kein Sicherheitsrisiko. Sie war politische Arbeit, zu der Sie nicht in der Lage sind. Und ich lasse mich nicht von denen belehren, die unser Land wirtschaftlich schwächen, militärisch kastrieren und diplomatisch isolieren. Mein Maßstab ist einfach: Was nützt Deutschland? Was schadet Deutschland? Alleine daran richte ich meine Politik aus und beurteile und bewerte Ihre, meine Damen und Herren.
1: Für die SPD-Fraktion hat jetzt das Wort der Abgeordnete Dr. Ralf Stegner.
2: Jetzt Frau Präsidentin, meine sehr verehrten Damen und Herren, ich komme gerade zurück aus den USA. Ich habe da letzte Woche Gespräche geführt im Repräsentantenhaus, bei der Generalversammlung, im State Department mit Abrüstungsforschern, mit Thinktanks, mit Kollegen. Ernsthafte Gespräche über Sicherheit und Frieden, über die Zukunft der transatlantischen Beziehungen, über die Beendigung von Kriegen ohne Kameras. So sieht auch seriöse außenpolitische Arbeit aus, wie das die meisten Kollegen hier im Haus in der demokratischen Fraktion tun. Was dagegen haben die Herren von der Alternative für Diktaturen in derselben Woche gemacht? Frohnmeier-Cottré, Orban und Co. fahren nach St. Petersburg. Man trifft den Gazprom-Chef und engen Putin-Vertrauten Alexei Miller, der ein Z-Pin am Revier trägt, das Symbol des russischen Vernichtungskrieges. Man bedankt sich unterwürfig für das russische Interesse an der AfD. Man plaudert über die Wiederbetriebnahme von Nord Stream. Man flötet, Russland sei die einzige Partei dort, die Garantie für Frieden und Wohlstand in Europa sei. Und weil die AfD die einzige Partei dort ist, urteilt ihr außenpolitischer Fähnleinführer Frohnmeier, ich zitiere, während die üblichen Verdächtigen hetzen, vertritt die AfD in der Welt deutsche Interessen. Wie lächerlich ist das, wie eingebildet ist das eigentlich? Da fühlt man sich an das schwedische Sprichwort erinnert, wenn die Katze weg ist, bildet sich die Maus ein, sie sei ein Tiger. Das ist das, was man feststellt, wenn man sie dort auftreten sieht. Im Übrigen hat die Bundesregierung der AfD mitgeteilt, dass eine solche Reise nicht unterstützt werden kann, weil sie deutschen Interessen klar zuwiderläuft. Das Auswärtige Amt hat das Forum als das bezeichnet, was es ist, staatlich organisierte Propaganda. Sie können noch so viel schwarz-rot-goldene Flaggen schwenken. Sie handeln nicht im deutschen Interesse. Sie bedienen das Geschäft von Diktaturen und Kriegsverbrechern. Es sind Ihre Parteifreunde, gegen die wegen Spionage und Landesverrat ermittelt werden in Deutschland, meine sehr verehrten Damen und Herren. Und zu Ihren Papageienchor mit den wenig intelligenten Baku-Baku-Rufen würde ich sagen, vertrauliche Gespräche ohne Propaganda, das mag man richtig oder falsch finden. Es ist jedenfalls ein Versuch, Gesprächskanäle offen zu halten, ohne die deutschen Positionen aufzugeben oder zu hintertreiben, wie Sie das tun. Was Sie in St. Petersburg gemacht haben, ist genau das Gegenteil. Sie lassen sich für Putins Propaganda einspannen. Kein Wort zum Krieg, kein Wort zu den Toten, kein Wort zu den russischen Kriegsverbrechen. Und dann haben Sie die Dreistigkeit, diesen jämmerlichen Auftritt als deutsches Interesse zu verkaufen. Das ist keine Diplomatie, das ist außenpolitisches Laienspiel und das ist Vaterlandsverrat, meine sehr verehrten Damen und Herren, was Sie da machen. Wir kennen das von Ihnen. Vor kurzem haben Sie damit geprahlt, dass Sie in Kompaniestärke und für 700 Dollar Eintrittsgeld, dass angeblich Ehrengäste sich mit mager Provinzkräften haben ablichten lassen. Das ist Ihre Art, Außenpolitik zu betreiben auf der Bühne. Man könnte über Ihren Petersburg-Aufzug ja lachen, wenn die Lage nicht todernst wäre. Ende Mai russische Drohnen im NATO-Luftraum, Einschlag in einen Wohnblock im rumänischen Galati, täglich Angriff auf ukrainische Wohngebiete. Genf ohne Ergebnis. Putin ist der Einzige, der den Krieg morgen beenden könnte. Er tut es aber nicht. Ich bin froh, dass Bundeskanzler Merz gemeinsam mit Macron, Starmer und Zelensky in Europa, in London, einen Fünf-Punkte-Plan vereinbart haben, der davon ausgeht, dass man verhandelt darüber, dass dieser Krieg endlich endet und Europa sich daran beteiligt. Und ich muss auch sagen, das ist auch klug. Das hat ein kluger Fraktionsvorsitzender ja schon mal vorgeschlagen. Leider hat es seitdem über 100.000 Kriegstote mehr gegeben. Dieser Fünf-Punkte-Plan ist eigenständige europäische Politik. Und es ist sinnvoll, das zu tun, vielleicht auch in Anregung mit anderen Mittelmächten etwas zu unternehmen. Und was Sie über den Sicherheitsrat gesagt haben, ist auch Unsinn. Das lag weder an Außenminister Wadefuhr noch an seinem Team. Es hat vielleicht nicht geholfen, kompliziert zu nennen, was nicht ganz einfach ist. Völkerrecht gibt es nicht à la carte. Es gilt überall in der Ukraine, in Gaza, im Iran, in Venezuela, überall. Aber das gilt gar nicht. Das ist die Lehre für uns und das sollten wir vielleicht beherzigen. Dennoch muss ich Ihnen sagen, unsere Unterstützung für die Ukraine bleibt, politisch, humanitär, auch militärisch. Worauf es jetzt ankommt, ist, vernünftige Diplomatie zu betreiben und unsere Unterstützung fortzusetzen. Das ist gute Außenpolitik. Davon verstehen Sie von der AfD überhaupt nichts. Ihnen darf man niemals Verantwortung von Deutschland übertragen. Und wir haben das ja heute Morgen gehört in der Debatte. Ihr Parteivorsitzender und Fraktionsvorsitzender Chrupalla hat nicht sich distanziert von dem, was Herr Höcke gesagt hat. Man müsse die Parteiendemokratie überwinden. Das ist Demokratiefeindlichkeit, die Sie hier darstellen in diesem Hause. Sie beweisen es jeden Tag. Und Sie sollten nicht glauben, dass dieser Clown auch nicht bemerkt wird. Sie versuchen sich ja zu inszenieren mit Ihren Videos. Das ist lächerlich, wie Sie hier auftreten. Das hat mit deutschem Interesse nichts zu tun. Wenn wir Ihnen folgen würden, hätten wir Massenarbeitslosigkeit und Krieg in Europa. Das ist die Folge, die Ihre Politik hätte. Wir alle sind vereidigt auf die Verfassung. Entschuldigen Sie, wissen Sie, bei Ihnen arbeitet nur der Kehlkopf und nicht der Kopf. Man muss denken vorher, bevor man redet. Das können Sie nicht. Das ist der Unterschied. Und es ist lächerlich, Herr Frohnmeier, was Sie schon als Spitzenkandidaten Baden-Württemberg gemacht haben, war lächerlich, Sie wären besser in Baden-Württemberg geblieben und hätten uns das erspart. Wie dem auch sei, seriöse Außenpolitik wird besser von demokratischen Fraktionen und Parteien gemacht. und nicht von rechtsradikalen Hetzern, wie wir sie hier ständig erleben. Ich meine jetzt niemanden persönlich, Frau Präsidentin, das ist ja hier unziemlich, aber richtig ist schon. Die Bürgerinnen und Bürger müssen sich solche Debatten anhören, dann wissen sie, wem man die Politik anvertrauen darf und wen nicht. Ihnen jedenfalls nicht.
1: Für die Fraktion Bündnis 90 Die Grünen hat das Wort die Abgeordnete Dr. Irene Mihalic.

0: Sehr geehrte Frau Präsidentin, liebe Kolleginnen, liebe Kollegen. Draußen über dem Westportal dieses Hauses steht dem deutschen Volke. Und genau daran scheitert die AfD jeden einzelnen Tag, meine Damen und Herren. Denn zwischen Volksvertretung und völkischer Politik liegt nun mal ein fundamentaler Unterschied. Denn Volksvertreter bei aller Unterschiedlichkeit hier im Haus handeln im Interesse der Menschen in unserem Land. Völkische hingegen behaupten, genauso wie die AfD, selber bestimmen zu können, wer zum Volk gehört und wer nicht. Sie behaupten ja ständig, für das Volk zu sprechen. Man fragt sich ja eigentlich, für welches. Aber tatsächlich ist die Politik der AfD ein einziger Frontalangriff gegen die Interessen unseres Landes, meine Damen und Herren. Gegen unsere Sicherheit, gegen unseren Zusammenhalt, gegen unseren Wohlstand. Und das zeigt sich besonders deutlich beim Blick auf Russland und auf die Ukraine. Wer Frau Weidel heute Morgen in der Debatte zugehört hat, oder Ihnen gerade, Herr Frohnmeier, der weiß, dass Sie die Ukraine und Europa am liebsten Russland ausliefern würden. Mit deutschen Interessen, meine Damen und Herren, hat das, was Sie hier machen, rein gar nichts zu tun. Sie agieren als politische Handlanger Putins und der Autokraten dieser Welt. Die Teilnahme von Ihnen und Ihren Leuten am Treffen in St. Petersburg ist ja nur das jüngste Beispiel dieser immer wieder zelebrierten Nähe zum Kreml. Oder anders gesagt, Sie werfen sich vor Putin in den Staub und nennen es Patriotismus. Das ist doch ein Witz, meine Damen und Herren. Sie reden vom Frieden, Sie reden vom Frieden, vertreten aber Positionen, die den Krieg eskalieren und vor allem Russland nützen. Gegen Sanktionen, gegen europäische Unabhängigkeit und gegen die Unterstützung der Ukraine. Wer einem angegriffenen Land die Hilfe verweigert, stiftet keinen Frieden, sondern stärkt den Aggressor, meine Damen und Herren. Und wer den Aggressor stärkt, handelt nicht in deutschem Interesse. Aber Ihre ergebene Treue zu Russland ist ja keine Einbahnstraße, wie wir alle wissen. Die AfD profitiert wie kaum eine andere Partei von russischer Desinformation, von Propaganda und von Netzwerken, die gezielt Misstrauen gegen unsere Demokratie schüren. Da wäscht eine Hand fröhlich die andere. Und wenn Sie von der AfD behaupten, das sei ja alles irgendwie erfunden, dann sollten Sie mal einen Blick in Ihre eigenen Reihen werfen. Oder Herr Frohnmeier, schaut einfach mal in den Spiegel. Da finden wir Abgeordnete mit Kontakten zu russischen und auch chinesischen Spionen. Da finden wir Ermittlungen wegen dubiosen Geldflüssen aus prorussischen Netzwerken. Da finden wir Funktionäre, die in Moskau seit Jahren als verlässliche Interessenvertreter gelten. Oder wie es über Sie, Herr Frohnmeier, in Moskau heißt, als Abgeordneter, der unter absoluter Kontrolle steht. Das sind alles keine Zufälle, meine Damen und Herren. Das sind auch keine Ausrutscher. Das ist ein Muster. Und dieses Muster zeigt, die AfD ist keine Partei, die deutsche Interessen vertritt. Wenn es diese Partei nicht schon geben würde, hätte Wladimir Putin sie wahrscheinlich gegründet. Denn wer die Ukraine schwächen will, der stärkt Russland. Wer Russland stärkt, schwächt Europas Sicherheit. Und wer Europas Sicherheit schwächt, gefährdet Deutschland. Das ist die Bilanz Ihrer Russlandpolitik. Nicht mehr Sicherheit für Deutschland, nicht mehr Stabilität für Europa, nicht mehr Schutz für unsere Bürgerinnen und Bürger. Der größte Nutznießer Ihrer Politik sitzt nicht in Berlin oder woanders in Deutschland, sondern im Kreml, meine Damen und Herren. Was Sie anbieten, ist keine Alternative für Deutschland. Das ist Politik gegen Deutschland. Und deswegen sage ich Ihnen ganz klar, wir stehen an der Seite der Ukraine. Wir verteidigen die Freiheit Europas jeden einzelnen Tag. Wir stellen uns den Autokraten und Aggressoren entgegen. Und wir werden nicht zulassen, dass die AfD deutsche Sicherheitsinteressen an Putin verhökert.
1: Für die Fraktion Die Linke hat das Wort die Abgeordnete Desiree Becker.
2: Sehr geehrte Damen und Herren, sehr geehrte Frau Präsidentin, Spitzenpolitiker der AfD wie Herrn Frohnmeier reisen zum Internationalen Wirtschaftsforum nach St. Petersburg, machen den Diener vor Gazprom-Chef Alexei Miller, schütteln Hände, machen Fotos und verkaufen das zu Hause als mutige Friedensdiplomatie. Per Social Media präsentiert man sich als Retter der Gasversorgung Deutschlands. Mir stellt sich da die Frage, wann hat die AfD auch nur ein einziges Mal im Interesse der Mehrheit gehandelt? Dass die Teilnahme von AfD-Abgeordneten an diesem Forum politisch falsch war, geschenkt. Schlimmer ist, dass Putin ruft und die AfD springt. Diese Nähe zur autoritären Regierung ist kein Ausrutscher, sondern sie hat einfach Tradition in ihren Reihen. Faschismus, Autoritarismus und das Kapital reichen sich immer wieder die Hand. Daran ist leider überhaupt gar nichts neu. Viel zu oft sitzen wir hier in diesem Plenum und empören uns darüber, was die AfD so macht und sagt. Deswegen ein Tipp an die Union. Organisieren Sie doch endlich Mehrheiten in Ihrer Fraktion für ein Parteiverbotsverfahren und machen Sie endlich Politik für die Menschen in diesem Land. Aber noch mal zurück, ich bin noch nicht fertig mit Ihnen, aber noch mal zurück nach St. Petersburg. Wäre das Ziel der AfD wirklich, die Energieversorgung Deutschlands sicherzustellen gewesen, dann hätte sie auch in der Heimat bleiben können. Denn wenn uns die Kriege in der Ukraine und im Iran etwas gezeigt haben, dann brauchen wir unbedingt mehr erneuerbare Energien. Und dann an die Adresse der AfD: Sonne und Wind gibt es auch hier vor Ort. Die AfD ist kein Garant für sichere Energieversorgung. Genauso wenig ist sie Hüterin des Friedens. Eine Partei, die den Konzernen und Überreichen dient und Menschen gegeneinander aufhetzt, ist keine Friedenspartei. Die AfD ist eine zutiefst militaristische Partei. Sie wollen die Bundeswehr bis unter die Zähne bewaffnen. Sie wollen die Wehrpflicht. Und Abgeordnete Ihrer Fraktion fordern die Atombombe für Deutschland. Ihnen ist doch der Krieg in der Ukraine und das Schicksal der Menschen dort egal. Sie bejubeln die Demontage von Demokratie und Pressefreiheit. Sie bewundern autoritäre Staatsapparate. Sie klatschen heimlich Beifall für eine reaktionäre Gesellschaftspolitik. Sie missbrauchen das Wort Frieden nur als zynisches Feigenblatt, um Ihre ideologische Nähe zu Autokratien zu kaschieren. Ich würde sagen, schämen Sie sich einfach, schämen Sie sich. Sehr geehrte Damen und Herren, Frau Präsidentin, aber nun zum Krieg in der Ukraine. 2 Millionen Opfer auf beiden Seiten. Mindestens 15.000 tote Zivilistinnen in der Ukraine. Mindestens 20.000 deportierte ukrainische Kinder. 4 Jahre sind inzwischen vergangen. Egal ob Scholz oder Merz, zu mehr als Empörung über Russlands Krieg, Aufrüstung und Waffenlieferung hat es nicht gereicht. Wo bleiben die diplomatischen Initiativen für echte Verhandlungen? Es gelingt Deutschland nicht mal in der EU auf eine Einigung für einen Unterhändler hinzuwirken. Kein Konzept, es gibt keine Vision. Wer in Deutschland Diplomatie und Verhandlungen fordert, wird seit Jahren belächelt oder als naiv abgestempelt. Sachsens Ministerpräsident Kretschmer wurde dafür angegriffen, dass er zu wenig über Waffen und zu viel über Verhandlungen redet. Das Auswärtige Amt antwortet auf die Frage nach dem Stand der Verhandlungen mit dem Satz: Russland ist nicht verhandlungsbereit. Wer die Verhandlungsbereitschaft der anderen Seite zur Voraussetzung für eigenes diplomatisches Handeln macht, hat Diplomatie bereits aufgegeben. Denkt Merz denn wirklich, dass er mit öffentlichen Auftritten, wo er mantraartig wiederholt, Russland sei nicht bereit zu verhandeln, dem Ende des Krieges näher kommt? Das glauben Sie doch selbst nicht. Stattdessen haben Sie vor, den Krieg auch noch zu füttern. Sie geben den russischen jungen Männern hier kein Asyl und überlegen jetzt auch noch, den Schutzstatus von ukrainischen Männern aufzuheben. Wir brauchen ganz dringend, unbedingt Maßnahmen wie Gefangenenaustausche, humanitäre Korridore, Waffenruhen, Aufnahme von Geflüchteten und Schutz ziviler Infrastruktur. Jeder Tag, an dem nicht verhandelt wird, zögert das Leid der Menschen weiter hinaus. Deshalb will ich sagen, diese Eskalationen sind natürlich nicht hinzunehmen. Die Bundesregierung muss ins Handeln kommen. Treffen Sie sich mit den europäischen Staaten. Benennen Sie einen Unterhändler. Sprechen Sie auch mit China. Dieser Krieg wird nicht dadurch beendet, dass man immer nur über seine Fortsetzung spricht. Ich danke Ihnen.
1: Für die CDU-CSU-Fraktion hat jetzt das Wort der Abgeordnete Knut Abraham.
3: Sehr geehrte Frau Präsidentin, liebe Kolleginnen und Kollegen, die von der AfD zuletzt meist missbrauchten Worte sind: Gesprächskanäle offenhalten und deutsche nationale Interessen. Denn es ist nämlich gerade nicht im deutschen nationalen Interesse, mit Russland, das einen brutalen Angriffskrieg führt, ungerührt Handel zu treiben. Warum? Weil die deutsche Nation ein Gewissen hat. Und das Gewissen sagt jedem Menschen in unserem Volk, der ein solches hat, ganz klar, dass unsere Unterstützung dem überfallenen Opfer gelten muss und nicht dem Befüllen der Kriegskasse des russischen Machthabers mittels Einkaufs billiger Energie. Die heutigen Rattenfänger agieren nicht in Hameln und nicht mit Flöte und locken die Kinder, sondern sie sitzen auf dem Wirtschaftsforum in St. Petersburg und locken die Gewissenslosen mit billiger Energie. Energie, die deshalb so billig ist, weil das Geld dringend gebraucht wird, um die Waffen zu finanzieren, mit denen Tag für Tag und Nacht für Nacht ukrainische Zivilisten in ihren Wohnungen, an ihren Bushaltestellen, auf ihren Straßen getötet werden. Warum? Weil sie Ukrainer sind. Und es gibt, Herr Frohnmeier, es gibt moralische Stoppschilder. Der Anstecker am Revers Ihres Gesprächspartners Miller, des Chefs von Gazprom, war ein solches Stoppschild. Sie wissen ganz genau, wofür das Z steht, was Miller am Revers getragen hat. Es steht auf den Waffen, mit denen friedliche Menschen in der Ukraine von den russischen Streitkräften unter diesem Symbol umgebracht werden. Mit dem unwidersprochen hingenommenen Kriegsanstecker hat Miller Sie erneut zum Komplizen gemacht. Und es ist schlimm, wenn Ihnen das nicht aufgefallen ist. Aber noch schlimmer wäre es, wenn Sie es sogar gewollt hätten. Kommen wir zu dem anderen von der AfD missbrauchten Ausdruck. Kommen wir zu Gesprächskanäle offen halten. Ja, das ist nötig in der Diplomatie. Aber genauso nötig ist es beim Gebrauch von Gesprächskanälen, eine klare Differenzierung und Distanzierung von Propagandathesen vorzunehmen. Nur wer Propaganda von Wahrheit unterscheiden kann, kann Gesprächskanäle sinnvoll nutzen. Und daran hapert es bei der AfD mächtig. Siehe die Rattenfängergefolgschaft bei Lockangeboten wirtschaftlicher Art und bei der Feigheit vor dem Z-Anstecker. Schwierig. Die ganze Absurdität Ihrer Politik spiegelt sich allerdings in Ihrer Aussage vom 3. Juni. Die angeblichen deutschen nationalen Interessen, ich zitiere Sie hier, kompromisslos in den Mittelpunkt zu stellen. Dünkt Ihnen da gar nicht, dass das doch ziemlich schnell zu tieferen Konflikten mit Ihren Nationalistenkumpels führen könnte, die ihrerseits angebliche eigene nationale Interessen ebenso kompromisslos durchsetzen wollen? Das ist, warum Nationalismus immer ins Chaos führt. Und wissen Sie, was das eigentlich ist? Ich habe lange überlegt, wie kann ich das charakterisieren? Das ist nämlich keine Außenpolitik, was Sie betreiben, sondern das ist eine gefährliche Wichtigtuerei. Sie sollten sich lieber, Herr Cotté spricht ja jetzt gleich, um das Reiseverhalten und Gesprächsverhalten Ihrer Parteifreunde Steffen und Lena Cotté und Andreas Galau kümmern. Sie, Herr Cotté, haben sich am 13. Mai im polnischen Sejm von der aggressiv antisemitischen Partei Konföderation der polnischen Krone zu Gesprächen einladen und gemeinsam ablichten lassen. Was sagen Sie denn dazu, dass der Vorsitzende Ihrer gastgebenden Partnerpartei, Braun, gewalttätig mit einem Feuerlöscher schaumsprühend gegen einen Chanukka-Leuchter in der Lobby des Sejms vorgegangen ist? Er sagte dazu später wörtlich, das Anzünden eines Chanukka-Leuchters sei ein Akt des Satanismus. Feine Freunde, warum regt sich da kein Gewissen bei Ihnen? Entspricht dies den kompromisslosen deutschen nationalen Interessen in der Definition der AfD? Wissen Sie was? Ihr politischer und moralischer Kompass ist falsch eingestellt. Sie interessieren sich für Geschäfte mit den Tätern und Sie kümmern sich nicht um die Opfer des russischen Aggressionskriegs. Oder waren Sie mal in Kiew oder Odessa oder in Charkiw? Warum eigentlich nicht? Dann würden Sie ziemlich schnell merken, wer für den Krieg verantwortlich ist, nämlich Ihre feinen Gastgeber aus St. Petersburg. Tatsache ist, meine Damen und Herren, liebe Kolleginnen und Kollegen, Sie handeln nämlich gegen die Interessen Deutschlands. Und kein deutscher Patriot ist bei Ihnen an der richtigen Adresse. Danke für die Aufmerksamkeit.
1: Für die AfD-Fraktion hat jetzt das Wort der Abgeordnete Steffen Cottré.
4: Sehr geehrte Frau Präsidentin, sehr geehrte Damen und Herren, ja, warum waren wir in Moskau bzw. in St. Petersburg? Warum waren wir in Warschau, um Gespräche zu führen? Wir machen nämlich die Geschäfte der Bundesregierung, die es eben nicht tut. Wir sind in diplomatischer Weise unterwegs und wir übernehmen dort die Lücke, die die Bundesregierung hinterlässt, eben sowohl in St. Petersburg als auch sonst wo. Und in Warschau haben wir mit politischen Kräften gesprochen, die mittlerweile 12% haben. Wir sprechen dort auch über Nord Stream. Sie wissen, dass unsere polnischen Freunde dort Probleme haben. Sie wissen, dass aus Polen immer wieder mal Forderungen kommen, Reparationszahlungen. Deswegen sprechen wir auch, weil das so nicht funktioniert. Und genau deswegen sind wir da und genauso deswegen waren wir eben auch in St. Petersburg. Aber erstmal vielen Dank für die Koalition, dass sie also uns ermöglicht, hier auf das Versäumnis der Bundesregierung hinzuweisen, dass sie eben nicht ihren Job macht und eben nicht redet und eben nicht diplomatisch unterwegs ist. Vielen Dank nochmal dafür. Und wir sehen ja, dass die Debatte eben aufgeladen ist und leider von Rhetorik der Konfrontation geprägt ist. Und Russland ist an dieser Stelle nicht die Bedrohung Deutschlands, sondern die Bedrohung Deutschlands liegt leider in der eigenen Ignoranz der Ideologie und eben in dem verbalen Aufrüsten gegen Russland, die Spirale immer hochzudrehen. Und an dieser Stelle noch mal ganz klar, der Krieg in der Ukraine ist nicht unser Krieg. Und die Bundesregierung sollte lieber darauf drängen, Friedensdiplomatie zu machen. Und sie stand eben beiseite, als im Frühjahr 2022 die USA und Großbritannien dagegen waren, dass dieser Krieg beendet wurde. Deswegen Friedensdiplomatie und eben keine Kriegsrhetorik, meine Damen und Herren. Und warum sind wir nicht auch in der Ukraine? Na, ganz klar, weil wir auf einer schwarzen Liste stehen. Teilweise stehen wir auf Todeslisten in der Ukraine. Wir haben nachgefragt. Die Regierung fühlt sich nicht zuständig. Und mit so einer Situation können wir dann natürlich nicht umgehen. Das ist völlig klar. Und eine andere Frage an Sie, Herr Steger. Sie haben gesagt, also wenn man dann reist und Gespräche führt, dann würde man also das Vaterland verraten. Aber was sagen Sie dann zum Außenminister Herrn Wadefuhl? Er war eben bei Al-Jalia und hat dort Gespräche geführt. Ich glaube, er hat ihm sogar die Hand gegeben. Und er stand auf einer Terrorliste der USA. Und jetzt fragen Sie mich, wo ist jetzt, ist doppelzüngig, oder? Merken Sie es mit? Oder Ihre Parteifreunde, Herr Matthias Platzek, er war ja Ministerpräsident in Brandenburg. Er hat Gespräche mit Russen geführt. Sie haben Gespräche mit Russen geführt. Oder hier von Ihrer Fraktion und Partei, Herr Profalla hat ebenfalls Gespräche mit Russen geführt. Und dann werfen Sie uns vor, dass wir das Gleiche machen? Also Sie merken schon, das passt irgendwo nicht zusammen. Die AfD leistet einen Beitrag dafür, dass also sowohl die Wirtschaft als auch die Gesellschaft wieder Kontakt und Vertrauen zu Russland aufbauen kann. Denn wir brauchen eine Zusammenarbeit mit Russland. Wir brauchen preiswerte Öl- und Gaslieferungen. Das ist soweit völlig klar. Und auf dem Forum ist auch völlig klar geworden, nicht Russland ist dort isoliert, sondern Deutschland. Denn Deutschland war gar nicht da. Und wer war da? 20.000 Besucher aus 140 Ländern. Die USA und Frankreich haben Delegationen dorthin geführt. Und was macht Deutschland? Steht einfach daneben. Aber dann muss man sich nicht wundern, wenn hier die Wirtschaft also den Bach runtergeht. Und es ist selbstschädigend, wenn man sich abseits stellt und zuschaut, wenn andere die vormals eigenen Geschäfte und Positionen übernehmen. Also wo sich einst Mercedes, BMW und Audi präsentiert haben, zeigen sich nun chinesische Automarken. Und mein Kollege hat das schon gesagt. Also man hinterlässt ja kein Vakuum, dann gehen eben andere da rein. Und wir verlieren an Wohlstand und an Arbeitskräften. Und sich aus dem Spiel zu nehmen, das ist nicht moralisch, das ist einfach nur dumm, meine Damen und Herren. Und Eine Entzweiung unserer Völker hat immer zu Verwerfungen geführt. Und viele Menschen in Deutschland haben zu Recht Angst vor einem Krieg. Und deshalb gilt das, was man Helmut Schmidt also als Zitat auch zuschreibt. Lieber 100 Stunden umsonst verhandeln, als eine Minute zu schießen, meine Damen und Herren. Und das ist wahr, damals wahr und das ist auch heute wahr. Und die AfD hat in Russland deutlich gemacht, dass nicht alle Menschen in Deutschland den Konfrontationskurs dieser Bundesregierung mittragen. Wir sollten dem Frieden verpflichtet sein und nicht der Konfrontation.
1: Für die SPD-Fraktion hat jetzt das Wort der Abgeordnete Johannes Schraps.
5: Sehr geehrte Frau Präsidentin, sehr geehrte Kolleginnen und Kollegen, wenn Abgeordnete des Deutschen Bundestages dieser Tage nach St. Petersburg reisen, dann ist das keine Randnotiz, wie uns mein Vorredner und auch ein Redner zuvor hier versucht haben, weiszumachen. Und erst recht nicht, wenn diese Reise dann auch noch als Vertretung deutscher Interessen verkauft wird. Frohnmeier, Cottret, Urban und Bistron sind zu diesem russischen Wirtschaftsforum nach St. Petersburg gefahren. Und zwar während Putins Armee ukrainische Städte bombardiert und sein Regime uns hier in Europa mit hybriden Angriffen unter Druck setzt. Diese Bande lässt sich mit dem Segen der AfD-Bundestagsfraktion von Putin den roten Teppich ausrollen, während im Nachbarland zigfach zivile Infrastruktur, Energieversorgung, Krankenhäuser und Bahnhöfe zerstört werden und mittlerweile viele tausend Tote zu beklagen sind. Aber konventionelles Militär ist ja längst nicht das einzige Instrument von Putins Regime. Mit Desinformation, mit Cyberangriffen, Spionage, Sabotage und gezielter Einflussnahme gegen unsere Demokratie, gegen unsere Infrastruktur und auch gegen unsere Wirtschaftsunternehmen geht das Regime ja schon lange gegen Europa vor. Und in den europäischen Demokratien, da tut Putin das mit willfährigen Helfern. Als Abgeordneter aus dem Weserbergland würde ich den Vergleich mit dem Rattenfänger von Hameln vielleicht nicht ziehen, lieber Knut Abraham. Ich würde noch nicht mal dem Lügenbaron von Münchhausen das zumuten wollen. Aber in der Tat ist auch die AfD so ein Instrument von Putin. Seine Handpuppen und Marionetten, könnte man sagen, sozusagen, die sich mit führenden Köpfen seines verbrecherischen Regimes auf die Bühne stellen, wann immer er das für sinnvoll erachtet. Dann, wenn er solche Bilder für seine Kampagnen haben möchte. Denn diese Reise, und da hat Irene Mihalitsch richtigerweise darauf hingewiesen, die ist ja nicht isoliert, sondern es ist ein Teil eines Musters, das wir seit Jahren sehen. Als AfD-Politiker, die als sogenannte Wahlbeobachter bei russischen Abstimmungen unterwegs sind, Kontakte in russische, prorussische Netzwerke, Reisen nach Moskau, Sotschi, auf die Krim oder nach St. Petersburg und immer wieder dieselbe Rollenverteilung. Der Kreml liefert die Bühne, die AfD liefert ein paar deutsche Gesichter dazu. Dort, wo Putin Normalität inszenieren will, sitzt die AfD im Publikum. Dort, wo russische Propaganda westliche Zustimmung braucht, steht die AfD bereit. Dort, wo Zweifel an der Ukraine, an Europa, an Sanktionen, an demokratischen Strukturen gesät werden sollen, da liefert die AfD zuverlässig die passenden Stichworte. Und gerade in einem öffentlichen Umfeld, wie wir es heute auch hier bei uns in Deutschland kennen, wo täglich lauter Informationen auf jeden Einzelnen von uns einprasseln, mancher kaum noch weiß, wie das alles einzuordnen ist. Da kann so eine AfD-Erzählung, wie wir sie vorhin auch von Herrn Frohnmeier gehört haben, auf den ersten Blick und für manche Ohren sogar nachvollziehbar klingen, wenn man nicht genauer drauf schaut. Deutschland steht wirtschaftlich unter Druck, Energie ist teuer, Russland war früher ein wichtiger Lieferant von Gas und Öl, also müssen alle Optionen wieder auf den Tisch. Nord Stream, russische Gaslieferungen, Handelsbeziehungen mit Russland wieder aufbauen, Problem gelöst. Und da sich in einer nationalistischen Denke wie ihrer, ja jeder selbst der Nächste ist, schauen wir über den völkerrechtswidrigen Krieg gegen das Nachbarland einfach mal großzügig hinweg. Aber diese scheinbar einfache Logik, die Sie hier auch vorhin wieder verbreiten, sie ist nicht nur falsch, sie ist sogar brandgefährlich. Denn sie blendet vollkommen aus, warum Deutschland und Europa überhaupt verwundbar wurden. Sie blendet aus, dass Russland unsere Abhängigkeit von seiner fossilen Energie als Waffe gegen uns genutzt hat. Sie blendet aus, dass Putins Russland heute nicht einfach ein schwieriger Lieferant ist, sondern eine Sicherheitsbedrohung für Europa, Kolleginnen und Kollegen. wieder an Putins Pipeline zu hängen, das hat nichts mit Souveränität zu tun und schon gar nichts mit irgendwelchen deutschen Interessen. Wer heute alte Abhängigkeiten als Lösung verkauft, der macht Deutschland nicht stärker. Im Gegenteil, der macht Deutschland wieder erpressbar, verehrte Kolleginnen und Kollegen. Und dieses Risiko übrigens, das bezahlt am Ende nicht die AfD. Denn dieses Risiko, das bezahlen die Bürgerinnen und Bürger hier in Deutschland, das bezahlen Unternehmen, das wird Industrie und das werden Kommunen bezahlen. Denn Souveränität, das hieße, unabhängig werden, Stärke aufbauen, erneuerbare Energien, europäische Energienetze, sichere Lieferketten, ein gemeinsamer europäischer Energiebinnenmarkt. Aber die AfD verkauft uns das alles, Abhängigkeit als Entlastung. Sie verkauft Erpressbarkeit als Pragmatismus. Sie verkauft Putins Interessen als deutsche Interessen. Frohnmeier und Konsorten lassen sich vom Umfeld Putins in St. Petersburg für ihren Mut, angeblich Mut, beklatschen. Aber dorthin zu fahren, das ist kein Mut. Mut zeigen diejenigen, die in Russland für Demokratie verfolgt werden. Mut zeigen unabhängige Journalistinnen und Journalisten, die trotz Repression weiterberichten. Mut zeigen die Menschen in der Ukraine,
1: Ihre Redezeit
5: die jeden
1: ist
5: Tag
1: zu Ende.
5: Russischen Angriffen standhalten.
1: Herr
5: Liebe
1: Kollege,
5: Kolleginnen und Kollegen,
1: Ihre
5: wir wollen
1: Redezeit
5: es so klar
1: ist
5: benennen.
1: Zu Ende.
5: Die AfD
1: Nein,
5: ist
1: Ihre Redezeit
5: nicht
1: ist zu
5: für deutsche
1: Ende. Sorry. Wie gesagt, wir werden streng sein jetzt bei der Redezeit und das gilt natürlich auch für den nächsten Redner. Für die Fraktion Bündnis 90 Die Grünen hat jetzt das Wort der Abgeordnete Robin Wagener.
6: Frau Präsidentin, liebe Kolleginnen und Kollegen, insbesondere der Koalition. Vielen Dank für die Aktuelle Stunde und dass Sie uns Gelegenheit geben, das Petersburger Schmierentheater der AfD zu entlarven. Dass der politische Kompass der AfD vollkommen kaputt ist, das ist ja seit langem bekannt. Ihre Kompassnadel zeigt ausschließlich nach Russland. Ihr Besuch beim Kriegsverbrecher Putin auf dem Wirtschaftsforum in St. Petersburg, das jüngste Beispiel dafür. Die Abgeordneten Markus Frohnmeier, Steffen Kotré, Peter Büstron und Jörg Urban ließen sich nur zu gern einspannen in die Schweinekutsche der russischen Propaganda. Ihnen ist nichts zu peinlich. Und während Putin mit Drohnen, Marschflugkörpern und nuklear bestückbaren Raketen die Ukraine terrorisiert, posiert die AfD für die Hochglanzinszenierung der russischen Propaganda. Markus Frohnmeier als russischer Minion, aufgeplustert und servil grinsend an der Seite des Gazprom-Chefs, samt Kriegssymbolik und der imperialen russischen Fahne im Hintergrund, an der Seite desjenigen, der Sabotage gegen Deutschland finanziert. Sie wollen keinen gerechten Frieden, Sie wollen keine ehrliche Diplomatie. Sie sind Steigbügelhalter von Kriegsverbrechern, Sie arbeiten gegen Deutschland. Und immer wieder Markus Frohnmeier, das Billig-Imitat eines Außenpolitikers. Sie sind kein selbstbewusster Abgeordneter, Sie sind eine Spielfigur auf dem Schachbrett des Kremls. Ein Wahlverlierer, der sich Autokraten anbiedert und mit den Feinden Deutschlands paktiert. Die Außenpolitik der AfD, Großmachtfantasien auf Wish bestellt. Meine Damen und Herren, es heißt ja immer wieder, Reisen bildet, aber in St. Petersburg wurde die AfD für dumm verkauft. Sie müssen jetzt tapfer sein. Putin hat Sie nicht eingeladen, um die deutsch-russischen Beziehungen zu verbessern. Putin hat Sie nicht eingeladen, weil er Ihre große Wirtschaftskompetenz in Anspruch nehmen wollte. Er hat Sie einzig und allein eingeladen, weil Sie sein Lied singen als Propagandaverstärker Wladimir Putins. Er benutzt Sie. Die Wahrheit ist, Sie waren in St. Petersburg nur Statisten des Kremls. Um Normalität vorzugaukeln in einem Land, in dem nichts normal ist, in dem es keine Presse- und Meinungsfreiheit gibt, keine freien Wahlen, in dem politische Gegner verhaftet oder ermordet werden, in dem die Machthaber das Leben und die Würde der Menschen verachten und 1,3 Millionen Menschen in einem Krieg geopfert werden, der ausschließlich dem Regimeerhalt dient. Wie dumm kann man sich stellen? Und der Zeitpunkt dieser Reise, der kommt ja nicht von ungefähr. Nachdem Putin zuletzt die Wahlen in Moldau, Ungarn und Armenien verloren hat, fürchtet er jetzt um die Duma-Wahlen im Herbst. Putin braucht nützliche Idioten für seine Propaganda. Und wo findet er die? Na klar, bei der AfD. Putin verliert an Rückhalt, seiner Wirtschaft geht es zusehends schlechter. Militärisch wendet sich das Blatt zugunsten der Ukraine. Ein Regime, das überall so krachend scheitert, bedient sich halt der parlamentarischen Resterampe. Aber, liebe Kolleginnen und Kollegen, es wäre zu einfach, nur auf Putins rechtsradikale Vasallen hier im Bundestag zu schielen. Meine Damen und Herren der Koalitionsfraktionen, liebe Kolleginnen und Kollegen, ich möchte es Ihnen und euch auch nicht zu einfach machen. Ich stimme ja vielem zu, was meine Vorrednerinnen und Vorredner aus Ihren Fraktionen gesagt haben. Aber wo ist Ihre Politik? Was macht die Koalition? Die AfD bläst das Horn der Propaganda ja nur so erfolgreich, weil Schwarz-Rot so still ist, wenn es um den Frieden in der Ukraine geht. Weil man von der SPD außenpolitisch in der Sache nichts weiter hört als Stegners Boomer-Bingo aus Bordesholm. Weil der außenpolitische Sprecher der SPD über Putins Stöckchen springt und ernsthaft über so lächerliche Albernheiten wie Gerhard Schröder als Verhandler sinniert. Weil ukrainische Politiker mich fragen, ob die SPD überhaupt noch im Bundestag ist, weil sie nichts mehr mitkriegen in der Sache von ihnen. Weil der Bundeskanzler, das geht jetzt in Ihre Richtung, außer Brieffreundschaften wenig bietet, weil es keine deutschen Vorschläge zum 21. Sanktionspaket gibt, weil die Schattenflotte ungestört durch Nord- und Ostsee fahren kann, weil Sie tatenlos zuschauen, wie Putin Kiew in Schutt und Asche legt und wir immer noch keinen Taurus liefern. Putin ist so schwach wie nie. Jetzt wäre der Zeitpunkt gekommen, den Druck endlich so weit zu erhöhen, dass wir ernsthaft zu Friedensverhandlungen kommen können. Dass die Menschen der Ukraine befreit werden, statt den nächsten Winter, den nächsten Angriff zu fürchten. Wir sollten uns nicht nur mit Putins Propagandaclowns beschäftigen, sondern endlich alles daran setzen, diesen schrecklichen Krieg zu beenden. Vielen Dank.
1: Für die CDU-CSU-Fraktion hat jetzt das Wort der Abgeordnete Philipp Amthor.
7: Frau Präsidentin, liebe Kolleginnen und Kollegen, die AfD inszeniert sich ja immer wieder und auch heute hier gerne als eine patriotische Partei. Sie behaupten, Ihre Reisen zu Putins Petersburger Propagandashow hätten deutschen Interessen gedient. Aber Ihre Reise, Ihre Politik insgesamt, sie war und sie ist nicht im deutschen Interesse, nicht im europäischen Interesse, nicht im Interesse von Frieden und Stabilität auf unserem Kontinent. Sie dienen deutschen Interessen nicht. Sie verraten diese Interessen, meine Damen und Herren. Sie sind keine ernstzunehmenden Patrioten, sondern Sie sind in den Worten eines Vordenkers Ihrer russischen Freunde nützliche Idioten gegen Deutschland, meine Damen und Herren. Und das sogenannte Wirtschaftsforum von St. Petersburg, das ist längst keine gewöhnliche Wirtschaftskonferenz mehr. Es ist eine Bühne des Kremls. Es ist eine Bühne für Propaganda, eine Bühne für die Inszenierung eines Regimes, das seit Jahren einen brutalen Angriffskrieg auch gegen die ukrainische Zivilbevölkerung führt. Und genau auf dieser Bühne haben Sie sich breitwillig vorführen lassen. Sie setzen sich dorthin und betreiben Stimmungsmache gegen Deutschland und unsere Bündnispartner. Dafür sollten Sie sich schämen, meine Damen und Herren. Und ich sage, wer sich so verhält, der teilt die Narrative des Kremls. Und ich frage mich bei alledem, bei dem, wie Sie hier im Parlament auftreten, wo ist eigentlich Ihr sittlicher Kompass? Während Sie in St. Petersburg mit den Tätern Hände schütteln und Fotos machen, erleben die Menschen in der Ukraine weiterhin Tag für Tag, Nacht für Nacht den Krieg. Noch immer schlagen Raketen in Wohngebieten ein, noch immer werden Wohnhäuser zu Trümmerfeldern. Familien suchen Schutz in Kellern und U-Bahn-Schächten. Kinder werden durch Luftalarm aus dem Schlaf gerissen. Schulen, Kindergärten, zivile Infrastruktur werden zerstört. Dieses Leiden, dieses Sterben muss ein Ende haben, aber durch ernsthafte Verhandlungen und nicht durch die Propaganda von Wladimir Putin, meine Damen und Herren. Und ich will es noch einmal sagen, das, was Sie hier vorführen, das ist kein Patriotismus. Und ich will die Aktuelle Stunde nutzen, auch um noch mal ein Wort zu sagen zu besonders missglücktem Patriotismus. Denn missglückte Patrioten, meine Damen und Herren, da muss ich dieser Tage vor allem an Björn Höcke denken. Und ich bin da ja fast dankbar, dass Ihr patriotisches Obermännchen Björn Höcke dann wirklich nur Ostdeutsche für richtige Deutsche hält. Mich also schon, sich selbst aber wahrscheinlich nicht, man weiß das nicht so genau, denn die in Westdeutschland Aufgewachsenen sind ja nach Björn Höcke nur deutsch sprechende Amerikaner. Was für wilde Thesen, meine Damen und Herren, ich bin für diese Aussagen von Björn Höcke nicht deshalb dankbar, weil ich mich davon geschmeichelt fühle, sondern nur, weil diese Aussage offenbart, was für ein dünnbrettbohrender Schwachkopf dieser Typ ist, meine Damen und Herren. Und ich finde wirklich, was ist das für ein intellektuelles Abführmittel, das da präsentiert wird? Das ist doch wirklich atemberaubend, wie dieser Möchtegern-Gesellschaftstheoretiker aus dem Geschichtsleistungskurs der Sekundarstufe 2 dann in einer Gelehrsamkeit-Simulation schamlos diesen abgestandenen Stuss präsentiert, den antibürgerliche Publizistik schon in den 1920er Jahren präsentiert hat. Da merkt man doch nur, da ist ein Typ am Werk, der nicht mal merkt, wie blöd das alles ist. Das ist doch peinlich. Dieser Typ ist Geschichtslehrer. Meine Güte, da ist mir Angst und Bange um Deutschland, wenn solche Typen hier Verantwortung übernehmen. Und na klar, jetzt kann man sagen, ja, dieser Höcke, irgend so ein durchgeknallter AfD-Landespolitiker. Aber das ist ja nicht irgendwer. Das ist ein Typ, der tonangebend in der Politik der AfD ist. In einer außenpolitischen Laienschauspielertruppe, wo ich mich frage, für welche Außenpolitik stehen Sie eigentlich? Herr Höcke warnt vor Amerika, Herr Frohnmeier reist nach Amerika, um die Magerbewegung zu beklatschen. Und da frage ich mich, was für eine AfD sind Sie heute eigentlich? Die Musk-AfD von Alice Weidel, die Putin-AfD von Chrupalla, die völkische AfD von Höcke. Eines haben alle diese Richtungen gemeinsam. Sie sind schlecht für Deutschland, meine Damen und Herren. Und deswegen, Sie sind keine Patrioten, denn Patrioten verteidigen unsere Freiheit, unsere Sicherheit, unsere Bündnisse. Sie sind keine Patrioten, sondern Sie sind peinlich für Deutschland.
1: Für die AfD-Fraktion hat jetzt das Wort der Abgeordnete Udo Hemmelgarn.
8: Sehr geehrte Frau Präsidentin, sehr geehrte Kolleginnen und Kollegen, allein der Titel dieser Aktuellen Stunde zeigt, wie grenzenlos schlicht Ihre Kenntnis von Außenpolitik und Krisenbewältigung sein muss. Denn die St. Petersburger Wirtschaftskonferenz, die Sie in Ihrer maßlosen Arroganz als Putins Propagandashow bezeichnen, hat sich schon längst zu einer respektablen Konkurrenz zum Wirtschaftsforum in Davos entwickelt. An der Neva entsteht von Ihren getrübten Blicken nicht wahrgenommen ein Treffpunkt all jener, die den globalen Veränderungen im Hier und Jetzt Rechnung tragen. Ein Ort, an dem all jene zusammenkommen, zu Ihnen komme ich dann noch, den Sie in den Jahrzehnten zuvor in westlicher Überheblichkeit Ihr Handeln diktiert haben. Die Drittstaaten und Schwellenländer, zu denen Deutschland lange Zeit ein gutes und vertrauensvolles Verhältnis hatte, wenden sich nun Peking, Moskau oder, wie an diesem letzten Wochenende, St. Petersburg zu. Doch nicht nur die von mir erwähnten Länder, auch die Golfstaaten orientieren sich gen Osten. Es dürfte Ihnen ja nicht entgangen sein, dass sämtliche Ölexporteure Arabiens in den letzten Jahren Ehrengäste der Konferenz waren. In diesem Jahr war es das Königreich Saudi-Arabien, das sich überschwänglich bedankte. Sie propagieren ja immer so gerne den baldigen Zusammenbruch der russischen Wirtschaft. Den habe ich selbst in der kritischen westlichen Berichterstattung nicht wahrnehmen können. Mir ist etwas ganz anderes aufgefallen, nämlich, dass sich die Teilnehmer der Wirtschaftskonferenz alle auf Augenhöhe behandelten. Jedenfalls habe ich keine russische Unterwerfungsgeste wie die des damaligen Planwirtschaftsministers Habeck bei den Scheichs von Katar sehen können. Ich sehe nur, dass immer mehr Staaten ihrer inzwischen überschätzten westlichen Welt den Rücken kehren und etwas Neues entsteht, das mit der Werte- und Sanktionsdiktatur des sogenannten Werte-Westens nichts mehr zu tun haben will. Sie hätten, statt sich permanent zu verweigern, lieber die Rede von Präsident Putin am Wochenende verfolgen sollen. Der bedenklichste Punkt darin war seine Einschätzung, dass Russland eine baldige Rückkehr zu den alten Wirtschaftsbeziehungen mit Deutschland und Europa quasi ausschließt und seine strategische Ausrichtung auf den globalen Süden und auf nicht westliche Partner konzentriert. Sie schneiden Deutschland damit auf Dauer von den wichtigen Rohstoffquellen in unserer unmittelbaren Nähe ab. Sie durchtrennen sämtliche Lebensadern nach Osten. Sie ruinieren einst blühende deutsche Wirtschaftsunternehmen in Russland und fügen vor allem der ostdeutschen Wirtschaft immensen Schaden zu. Die deutsche Russlandpolitik der letzten Jahre, besonders aber die beschämende und duckmäuserische Art und Weise und der aktuellen Bundesregierung, waren und sind katastrophal. Sie nehmen den wahrscheinlich ukrainischen Anschlag auf Deutschlands wichtigste Gaspipeline, den Nord Stream, kleinlaut hin und verfolgen die Täter nur halbherzig. Das ist ein so armseliges Verhalten, das in der Geschichte der Bundesrepublik Deutschland ohnegleichen ist. Und dann erlauben Sie sich, den Besuch von Vertretern der AfD in St. Petersburg zu kritisieren und anzuprangern. Schlimmer, Sie unterstellen uns quasi, als fünfte Kolonne Moskaus im Interesse Russlands zu wirken. Ihr Hochmut, liebe Genossen von der SPD, sollte in Ihrem Zustand, in Ihrem desaströsen Zustand eigentlich vergangen sein. Dafür setzen wir uns als AfD, setzen wir das fort, was einst Ihre großen Vorkämpfer für Entspannung und Verständigung, was Willy Brandt und Egon Bahr begonnen haben. Sie haben Ihre eigenen alten Überzeugungen verraten. Und es dürfte Ihrer Erinnerung nicht entfallen sein, dass man auch Sie in den 70er und 80er Jahren des letzten Jahrhunderts von Seiten der CSU als fünfte Kolonne Moskaus verspottet hat. Von der 180-Grad-Wende bei den Grünen, die bei Ihnen ja bekanntlich 360-Grad-Wende heißt, will ich gar nicht reden. Spätestens seit Jürgen Trittin vor vielen Jahren großmütig in der Mitte der Bilderberg-Gesellschaft Aufnahme fand, haben Sie all Ihre alten Werte verraten und kuscheln nun mit dem internationalen Finanzmarkt und mit den Kriegstreibern gegen Russland. Rollen Sie Ihre Transparente vor den US-Standorten in Deutschland endgültig zusammen und verkaufen Ihre Taubenzucht. Das passt nicht mehr zu Ihnen. Wir von der AfD aber machen das, was kluge Politiker seit der Antike in allen kriegerischen Zeiten gemacht haben. Wir sprechen trotz der Kämpfe mit allen Beteiligten. Wir loten aus, wo Friedensansätze erkennbar sind. Und wir setzen uns weiterhin im deutschen Interesse für eine friedliche Beziehung zu Russland ein. Das, was das außenpolitische Genie des Kanzlers und seines Außenministers bei der UN in New York verbärbockt haben, ist der letzte Beleg dafür, dass sie es einfach nicht können. Ein sofortiger Rücktritt dieser Bundesregierung wäre allemal angebracht. Eine AfD-geführte Bundesregierung wird hoffentlich bald die Gelegenheit erhalten, den Kurs Richtung Frieden entgegenzugehen. Das wären dann, liebe Grüne, exakt 180 Grad. Vielen Dank.
1: Für die CDU-CSU-Fraktion hat jetzt das Wort der Abgeordnete Johannes Volkmann.
9: Frau Präsidentin, meine sehr geehrten Damen und Herren, es scheint die Woche der Planspiele im Deutschen Bundestag zu sein. Wir hatten das Planspiel Jugend und Parlament zu Beginn. Jetzt hatten wir gerade das Planspiel KGB im Parlament. Meine Damen und Herren, was Sie hier abgeliefert haben, war eine Schande. Fürs Protokoll, weil Sie auch den Begriff Landesverräter in die Debatte eingeführt haben, sicher ist nicht jeder AfD-Abgeordnete ein Landesverräter. Aber in dieser Wahlperiode war noch jeder Fall von Landesverrat, bei dem die Staatsanwaltschaft ermittelt hat, in Ihrer Fraktion. Nicht jeder AfDler, aber immer ein AfDler, wenn es um Landesverrat im Bundestag geht. Aber kommen wir zum Thema deutsches Interesse. Meine Damen und Herren, deutsches Interesse, Grundlagen deutschen Wohlstands, ist nicht russisches Gas, auch nicht russischer Rubel, sondern der Respekt vor Verträgen, vor dem Völkerrecht und vor dem Miteinander in Europa. Ohne diesen Respekt, ohne diesen freien Handel in Europa gibt es keine deutsche Volkswirtschaft, gibt es keine Exportnation und keinen Wohlstand in unserem Land. Und deswegen müssen wir genau auf die Genese des Ukraine-Kriegs gucken. Die Ukrainer haben in einem Unabhängigkeitsreferendum 1991 in freier Selbstbestimmung in allen Regionen des Landes mehrheitlich für die Loslösung von Moskau gestimmt, auch auf der Krim und im Donbass. 1994 hat die Ukraine im Gegenzug zu einem Versprechen ihrer territorialen Integrität, ihrer Atomwaffen abgegeben. Russland hat die Grenzen der Ukraine in vielen völkerrechtlichen Verträgen anerkannt, auch in der NATO-Russland-Grundakte, in der Europaratskonvention und vielen anderen. All das hat Putin genauso zerstört wie das Leben von Hunderttausenden von Ukrainern, die ermordet, vertrieben und verwundet wurden. Der Kreml begeht in diesem Krieg, und wir haben es heute vielfach schon gehört, unglaubliche Verbrechen. Eine fünfstellige Zahl ukrainischer Kinder wurden verschleppt und ihren Familien beraubt. Städte wie Mariupol wurden ausgelöscht und die dortige Bevölkerung durch russische Siedler ersetzt. Mit der Sprengung des Kachowka-Staudamms geschah das größte Umweltdesaster in Europa seit Tschernobyl, was uns praktischerweise den Bogen dazu schlägt, dass auch AKWs und die Ruine von Tschernobyl regelmäßig unter russischem Beschuss sind. Vier Winter mit häufig zerschossener ziviler Infrastruktur, ohne Heizung, ohne Strom.

0: Opportunisten und schütteln dort den Tätern die Hand. Mehr noch, sie wollen sich in neue wirtschaftliche Abhängigkeiten begeben. Sie wollen mit Nord Stream die Energiewaffe nachladen, die uns Russland bereits einmal zur Erpressung auf die Brust gesetzt hat, deren vorsätzlicher Bruch der Lieferverträge lange vor der Pipeline-Sprengung zur Gas- und Versorgungskrise führten. Bereits im Sommer 2021 füllte Gazprom nicht mehr die Speicher in Deutschland. Deswegen bleibt Ihr Narrativ Propaganda. Echte Patrioten kaufen ihr Gas nicht bei russischen Despoten. Und meine Damen und Herren, es ist nicht nur moralische Verwahrlosung, Putins Verbrechen legalisieren zu wollen. Es ist schlicht und ergreifend dumm. Dieser Krieg wird nicht enden, wenn Putin bekommt, was er will. Genauso wenig wie 2008, als er in Georgien einmarschierte, und 2015, als er die Krim raubte. Sein Imperialismus wächst mit Appeasement und mit jedem Stück europäischen Boden, was wir ihm durch Unterlassen ermöglichen. Ihn provoziert unsere Schwäche, nicht unsere Stärke. So hatte er es seinerzeit im KGB gelernt, und dagegen konnte das freie Europa sich im Kalten Krieg trotz nuklearer Drohungen behaupten. Und deswegen, meine Damen und Herren, ist jeder Euro, den wir in die Verteidigung der Ukraine investieren und in unsere eigene Abwehrbereitschaft investieren, gut investiertes Geld. Ich glaube, Sie verhöhnen den Freiheitswillen des ukrainischen Volkes auch deswegen, weil er Ihnen den Spiegel vorhält. Es ist ein Gegenentwurf zu einer abgestumpften, zu einer zynismusvergifteten Gesellschaft, die Sie herbeiführen wollen. In einer solchen Herrschaftsform steht das, was Oligarchen wollen, Ihnen entgegen. Europäische Institutionen, der Rechtsstaat, eine freie Presse und kritische Öffentlichkeit. Dafür kämpft die Ukraine. Dabei sollten wir Sie unterstützen. Herzlichen Dank.
1: Für die Fraktion der CDU/CSU hat jetzt das Wort der Abgeordnete Siegfried Walsch.
2: Sehr geehrte Frau Präsidentin, liebe Kolleginnen und Kollegen, der abscheuliche russische Angriffskrieg gerät zunehmend in Stocken. Die russischen Verluste sind erheblich. Die Ukraine greift russische Logistik, Nachschubwege, militärische Infrastruktur immer wirksamer an und erzielt sogar Geländegewinne. Und Russland tut etwas verstärkt. Es antwortet jetzt noch mehr mit Terror. Meine sehr geehrten Damen und Herren, ich hoffe inständig, dass es das vielbeschworene Momentum für Verhandlungen in diesem Jahr gibt. Wenn sich ein so ein Momentum ergeben sollte, dann wünsche ich mir, dass Europa hier eine aktive Rolle spielt. Europa und Deutschland dürfen nicht nur am Zuschauertisch Platz nehmen, wenn es um Friedensfragen in Europa geht. Ja, ich wünsche mir ausdrücklich Frieden auf europäischem Boden. Und gerade deswegen ärgert es mich so, wenn von manchem so getan wird, als müsse man jetzt die Ukraine immer an den Verhandlungstisch bringen und als müsse man Selenskyj endlich zu Verhandlungen bringen. Dabei ist es Putin, der seine Truppen nicht abzieht. Es ist Putin, der erst kürzlich eine Einladung zu Verhandlungen ausgeschlagen hat. Es ist Putin, der das Morden begonnen hat, meine Damen und Herren. Dieser Krieg ist morgen vorbei, wenn Putin ihn beendet. Ganz einfach. Und dazu ein Zitat des russischen Außenministers Lavrov vor wenigen Tagen. Ich beginne, Zitat: Alles hängt jetzt nicht von den Verhandlungen ab, sondern vom Handeln unserer Helden an der Front. Zitat Ende. So groß ist das Maß der Entschlossenheit der russischen Regierung an der Stelle. Und die Lehren müssen doch sein aus Tschetschenien, aus der Aggression gegen Georgien, gegen die Krim, gegen die Ukraine von den letzten Jahren. Putin verhandelt eben nicht aus Wille zur Stabilität und aus dem Willen zur Zusammenarbeit. Er verhandelt nur dann, wenn der Preis für einen militärischen Sieg auf dem Schlachtfeld für ihn zu hoch wird, vor allem politisch zu hoch wird, meine Damen und Herren. Und deswegen gibt es kein Entweder-Oder, nicht Verhandlungen oder Unterstützung der Ukraine. Dieses Narrativ ist einfach Unfug, meine Damen und Herren, sondern sowohl als auch. Diplomatie ist notwendig, aber der einzige Weg zur Diplomatie, der einzige Weg zum Frieden ist durch eine klare und starke Unterstützung der Ukraine in diesem Konflikt, meine Damen und Herren. Nur aus Stärke kann auf Augenhöhe Gespräche stattfinden. Nicht Waffenlieferungen haben diesen Krieg begonnen, sondern es war die Aggression Russlands, meine Damen und Herren. Und weil es immer heißt, Ja, da geht es um Moral in der Außenpolitik. Nein, mir geht es an der Stelle nicht nur um Moral.

0: oral. Es geht mir hier um deutsche Interessen, meine Damen und Herren. Die Unterstützung der Ukraine ist eben nicht nur Solidarität mit den Ukrainern, sondern es ist klares deutsches Interesse. Denn unsere Sicherheit hängt von Partnerschaften ab, Bündnissen, Allianzen, internationale Zusammenarbeit. Das ist es, was Deutschland schützt, meine Damen und Herren. Das war in der Vergangenheit so und das muss auch in der Zukunft für Stabilität auf diesem Kontinent sorgen. Und deswegen müssen wir zwei Dinge mit großer Entschlossenheit tun. Erstens, wir müssen selbst wieder militärisch stark sein. Der Verteidigungsminister und der Bundeskanzler haben hier meine uneingeschränkte Unterstützung. Wir müssen verteidigungsfähig sein. Wir müssen uns wehren können. Und zweitens, wir müssen verlässlich sein und auf Deutschland muss Verlass sein. Wir müssen unseren Partnern zeigen, dass Deutschland sie nicht im Stich lässt. Dann werden wir nämlich auch nicht alleine gelassen, wenn wir Unterstützung brauchen. Die Unterstützung der Ukraine sichert deswegen nicht nur die Souveränität des ukrainischen Staates, sondern es sichert Frieden für Deutschland und Europa, meine Damen und Herren.
1: Damit ist die Aktuelle Stunde beendet. Ich rufe auf die Tagesordnungspunkte 11a und 11b sowie Zusatzpunkt 6. Erste Beratung des von der Bundesregierung eingebrachten Gesetzentwurfs zur Änderung des Allgemeinen Gleichbehandlungsgesetzes sowie Beratung des Antrags der Fraktion Die Linke mit dem Titel Antidiskriminierungsstelle des Bundes stärken, Diskriminierungsschutz erweitern und Beratung des Antrags der Fraktion Bündnis 90 Die Grünen mit dem Titel Gleiche Rechte für alle, das allgemeine Gleichbehandlungsgesetz 20 Jahre nach Inkrafttreten wirksamer machen. Für die Aussprache wurde eine Dauer von 30 Minuten vereinbart und ich eröffne die Aussprache. Als erstes hat das Wort für die Bundesregierung der parlamentarische Staatssekretär Michael Brandt.
2: Sehr geehrte Frau Präsidentin, liebe Kolleginnen und Kollegen! Jeder Rechtsstaat lebt vom Vertrauen der Bürgerinnen und Bürger, dass der Staat für die Rechte aller eintritt. Gleiches Recht für alle und Gleichbehandlung. Und daraus abgeleitet der Schutz vor Diskriminierung bilden hier ein wesentliches Fundament. Das anerkannte Gebot der Gleichbehandlung gilt auf europäischer Ebene und hat national in Deutschland mit dem Allgemeinen Gleichbehandlungsgesetz eine gesetzliche Grundlage gefunden. Wenn Jüdinnen und Juden der Zutritt zu Restaurants verwehrt wird, wenn Herkunft oder Zugehörigkeit zu einer Gruppe zu Diskriminierung bei Wohnungssuche, Arbeitsplatz oder Schule und Ausbildung führen, dann sind das in rechtsstaatlichen Demokratien keine Vorgänge, keine Vorfälle, die man einfach ignoriert. Nicht nur das AGG, sondern auch die ständige Rechtsprechung des Bundesverfassungsgerichts sind hier sehr eindeutig. Diskriminierung wird in diesem Rechtsstaat nicht geduldet. Und liebe Kolleginnen und Kollegen, dem fühlen sich auch Bundesregierung und Bundestag laut zahlreichen Erklärungen und Gesetzen verpflichtet. Das AGG entfaltet seine Schutzfunktion in der jetzigen Fassung inzwischen seit 2 Jahrzehnten. Das ist eine ungewöhnlich lange Frist ohne weitere Überprüfung eines Gesetzes. Deshalb haben wir gemeinsam mit dem Bundesjustizministerium das zweite AGG-Änderungsgesetz auf den Weg gebracht, das sowohl Wirksamkeit und Auswirkung des AGG überprüft, als auch aktuelle gemeinsame EU-Richtlinien umsetzt. Dazu zählen Standards zur Stärkung der Gleichbehandlungsstellen, was wir bei der Antidiskriminierungsstelle des Bundes durch eine unabhängige Schlichtungsstelle verstärken, die kostenfrei eine außergerichtliche Lösung zwischen den Beteiligten anbietet und damit Zeit und Kosten beispielsweise von Klageverfahren vermeiden hilft. Bei der Umsetzung des neuen Rechts hat die Bundesregierung besonderen Wert darauf gelegt, dass einfache und unbürokratische Verfahren den Schutz von Betroffenen gewährleisten und zugleich Verwaltung und Unternehmen mit möglichst wenig Bürokratie begegnen. Insgesamt kann dieser heute hier vorgelegte Gesetzentwurf als ausgewogen und pragmatisch, wirksam und zugleich praxisnah bezeichnet werden. In diesem Sinne sehen wir die parlamentarische Beratung mit Zuversicht und auch mit Offenheit entgegen. Ganz herzlichen Dank dafür.
1: Für die Die AfD-Fraktion hat das Wort, der Abgeordnete Fabian Jacobi. Entschuldigung.
3: Frau Präsidentin, meine Damen und Herren, lassen Sie uns kurz erwägen, was Sklaverei bedeutet. Sklaverei ist der Zustand, in dem ein Mensch sich befindet, der im Verhältnis zu anderen Menschen nicht Subjekt ist, sondern Objekt, der rechtliche Bindungen seiner Person nicht selbstbestimmt eingeht, sondern über den von anderen verfügt wird. Die Institution der Sklaverei ist ein Allgemeingut der Menschheit. Es gab sie zu allen Zeiten und auf allen Kontinenten. Auch die europäische Zivilisation kannte sie in den Sklavenhaltergesellschaften der Antike, in der Neuzeit noch in den amerikanischen Kolonien. Zugleich ist die europäische Zivilisation diejenige, die als erste und am gründlichsten die Institution der Sklaverei abgeschafft hat, für sich selbst und durch ihren Einfluss auf den Rest der Welt weitgehend auch dort. Ein Ruhmesblatt der Menschheitsgeschichte, auf das wir als Europäer stolz sind. Die deutsche Rechtskultur, fußend auf den drei Säulen der römischen, der germanischen und der christlichen Tradition, hat an dieser europäischen Leistung ihren Anteil. Es lohnt, die Kapitel der deutschen Rechtsgeschichte zu studieren, die von der Überwindung der Unfreiheit, der Abschaffung von Leibeigenschaft und feudaler Hörigkeit handeln. Zum Ende des 19. Jahrhunderts war so die Vertragsfreiheit gesicherter zivilisatorischer Grundbestand in Europa und weltweit. Es galt der Grundsatz, dass die rechtlichen Bindungen der Bürger untereinander grundsätzlich auf Freiwilligkeit beruhen, also durch selbstbestimmt eingegangene vertragliche Vereinbarungen entstehen. Auch der deutsche Staat des Grundgesetzes ist der Vertragsfreiheit besonders verpflichtet. Wurzelt sie doch nicht nur in der allgemeinen Handlungsfreiheit, die das Grundgesetz gewährleistet, sondern auch in der Menschenwürde, die es als höchstes Rechtsgut setzt. In dem Maße nämlich, in dem einem Menschen die Freiheit genommen wird, über seine vertraglichen Bindungen selbst zu entscheiden, wird ihm die Eigenschaft als selbstbestimmtes Subjekt genommen. Er wird zum Objekt gemacht und dadurch seiner Würde entkleidet. Dieser zivilisatorische Standard hatte auch am Ende des 20. Jahrhunderts noch Bestand, trotz der zwischenzeitlichen Angriffe freiheitsfeindlicher Ideologien wie Bolschewismus und Faschismus. In diesem 21. Jahrhundert jedoch ist der Freiheit ein neuer Feind erwachsen in Gestalt der EU. Unter ihrem verderblichen Einfluss wird das fundamentale Prinzip der Privatautonomie in der deutschen Rechtsordnung Schritt für Schritt zerstört. Heute behandeln wir drei Vorlagen zum sogenannten Allgemeinen Gleichbehandlungsgesetz, kurz AGG, das uns durch die EU auferlegt wurde. Durch den Gesetzentwurf der Bundesregierung soll es in einigen Aspekten weiter ausgedehnt und verschärft, die Vertragsfreiheit also noch weiter als bisher eingeschränkt werden. Beigestellte Anträge der Grünen und der Linken wollen darüber noch weit hinausgehen und streben letztlich die weitgehende Abschaffung der Vertragsfreiheit an. Wir stimmen als AfD-Fraktion der Überweisung der Vorlagen in den Rechtsausschuss zwar zu, lehnen sie in der Sache jedoch nachdrücklich ab. Ich möchte dazu nur zwei Sätze aus unserem Wahlprogramm zitieren. In einer freiheitlichen Grundordnung ist der Staat in seinem Handeln gegenüber dem Bürger der Pflicht zur Gleichbehandlung unterworfen. Der Bürger selbst jedoch ist in der Gestaltung seiner privaten Rechtsverhältnisse frei. Eine Aufhebung dieser Trennung zwischen Staat und Gesellschaft beschädigt die freiheitliche Natur der Rechtsordnung und öffnet Tür und Tor für eine in letzter Konsequenz totalitäre Herrschaftsordnung. Dem stellen wir uns als einzige freiheitliche Fraktion in diesem Parlament entgegen. Wir fordern anstelle einer Ausweitung dieses Gesetzes seine Abschaffung. Vielen Dank.
1: Für die SPD-Fraktion hat jetzt das Wort die Abgeordnete Carmen Wegge.
4: Sehr geehrte Frau Präsidentin, als Schutzschild gegen Diskriminierung gibt es seit 20 Jahren das AGG, das Allgemeine Gleichbehandlungsgesetz. Und früher konnte man in Anzeigen lesen, vermiete nur an Deutsche oder suche einen jungen, dynamischen Mitarbeiter. All das wird heute selbstverständlich nicht mehr gemacht, weil es diskriminierend ist, weil das AGG davor schützt. Am Ende schützt das AGG uns alle. Denn selbst wenn ich weiß, männlich und heterosexuell geboren worden bin, also zu der Gruppe gehöre, die statistisch gesehen die wenigsten Diskriminierungserfahrungen hat, alt wird man im besten Fall trotzdem. Also irgendwann haben wir alle ein Merkmal, wegen dem ich potenziell diskriminiert werden kann, und dann braucht man eben das AGG. Nach 20 Jahren verpassen wir dem AGG nun zum ersten Mal ein Update. Dabei geht es nicht nur allein um Diskriminierung selbst, sondern auch, wie man gegen sie vorgehen kann. Ganz wichtig dabei, wir verdoppeln die Frist, nach der man sich gegen erfahrene Diskriminierung rechtlich zur Wehr setzen kann, von 2 auf 4 Monate. Darüber hinaus nehmen wir vor allem ein Merkmal in den Blick, die Diskriminierung wegen des Geschlechts. Zum Beispiel stellen wir jetzt im Gesetz etwas klar, was für uns alle auf der Hand liegen müsste. Kündigungen sind im Kontext von Mutterschaft nicht nur eine moralische Bankrotterklärung, sondern auch eine Diskriminierung aufgrund des Geschlechts und damit ein rechtliches No-Go. Aber noch viel wichtiger: Sexuelle Belästigung ist endlich in jeder Lebenslage eine Diskriminierung. Der Schutz, nach dem man Ansprüche nach dem AGG geltend machen kann, gilt künftig auch für den Wohnungsmarkt, im Fitnessstudio oder in der Fahrschule. Bis jetzt galt das AGG vor sexueller Belästigung, der Schutz vom AGG, nur am Arbeitsplatz. Und auch bei allen Arten von Verträgen ist eine Benachteiligung nach Geschlecht künftig verboten. Bislang gilt das nur bei Massengeschäften. Und es ist kein Geheimnis, dass wir uns als SPD noch viel mehr hätten vorstellen können. Über die Ausweitung des Anwendungsbereichs, zusätzliche Merkmale zum sozialen Status oder chronischen Erkrankungen wie Endometriose bis hin zum Verbandsklagerecht. Und es gibt viel, über das wir noch reden müssen. Zum Beispiel, warum schützt das AGG nicht, wenn ich wegen meiner israelischen Staatsbürgerschaft aus einem Flugzeug geschmissen werde? Warum schützt das AGG nicht, wenn eine KI entscheidet, dass eine Frau zwischen 30 und 35 Jahren nicht zum Vorstellungsgespräch eingeladen wird? Wie können wir die Antidiskriminierungsstellen und Beauftragten noch besser stärken? Ferda Attermann macht einen fantastischen Job, und wir müssen uns überlegen, wie wir nicht nur sie, sondern auch alle anderen Beauftragten noch besser ausstatten können. Das AGG ist ein Schutzschild, aber es schützt nicht nur vor Diskriminierung, denn wir müssen es auch nutzen und dementsprechend ausgestalten. Ich bin Stefanie Hubig und Karin Prien sehr dankbar, dass Sie gemeinsam dafür gekämpft haben, dass wir dieses Update des AGGs nun im Parlament beraten können. Denn jede Verbesserung ist ein Schritt nach vorne. Vielen Dank.
1: Für die Fraktion Bündnis 90 Die Grünen hat jetzt das Wort die Abgeordnete Abed Tesfayesus. Entschuldigung.

0: Sehr geehrte Frau Präsidentin, liebe KollegInnen, liebe Gäste, besonders möchte ich die engagierten Menschen des Bündnisses AGG-Reform jetzt begrüßen, die dieser Debatte folgen. Diskriminierung ist in Deutschland kein Einzelfall. Sie ist Alltag für viele Menschen. Für die Regenbogenfamilie, die keine Wohnung findet, weil der Vermieter sagt, man wolle echte Familien. Für die junge Frau im Rollstuhl, die keine Ärztin findet, die bereit ist, sie aufzunehmen. Für den schwarzen Mann, der nicht bereit ist, mit dem Zug zur Arbeit zu fahren, weil er es leid ist, an jedem Bahnhof kontrolliert zu werden. Drei Fälle aus meinem persönlichen Freundes- und Familienkreis, die exemplarisch stehen für die 11.000 Beratungsfälle bei der Antidiskriminierungsstelle des Bundes allein im letzten Jahr. Und trotzdem diskutieren wir heute und insbesondere die Union vor allem über Bürokratie, über wirtschaftliche Belastungen. Als wäre Diskriminierung in erster Linie ein Problem für Unternehmen und nicht für die Menschen, die sie jeden Tag erleben. In Deutschland werden Menschen wegen ihres Namens aussortiert, wegen ihrer Religion schlechter behandelt, wegen ihrer Behinderung ausgeschlossen und wegen ihrer sexuellen Identität beleidigt und angegriffen. Diskriminierung entscheidet darüber, wer dazugehört und wer nicht. Und daher meine Kritik auch ausdrücklich an die Ministerin. Denn sie sagt selbst, Diskriminierung verletzt Menschen und gefährdet den gesellschaftlichen Zusammenhalt. Und trotzdem knickt sie vor den ideologischen Blockadehaltungen der Union ein. Ja, der Gesetzentwurf enthält Verbesserungen. Ja, sie verlängern die Frist, um gegen Diskriminierung vorzugehen, von lächerlichen 2 Monaten auf lächerliche 4 Monate. Das ist nichts wirklich, was man feiern kann. Und ja, es ist richtig, den Schutz vor sexueller Belästigung endlich auch auf Güter und Dienstleistungen auszuweiten. Aber warum schließen wir die Selbstständigen aus? Warum schließen wir die Frauen in den Vorständen aus? Das macht so für mich keinen Sinn. Für uns Grüne ist klar, der Staat darf sich nicht raushalten, darf vor allem nicht Privaten etwas vorschreiben, was er eigentlich selber nicht einhalten kann. Wenn Menschen im Krankenhaus, bei der Polizei oder bei der Jobberatung Diskriminierung erfahren, muss das AGG genau dort, genau bei diesen staatlichen Stellen auch gelten, genauso wie wir es ja auch für die Unternehmen wollen. Und wir Grüne sagen, strukturelle Diskriminierung braucht strukturelle Rechtsdurchsetzung. Ein Verbandsklagerecht. Und ja, ich weiß, die Union kriegt immer Schnappatmung bei diesem Wort. Ein Verbandsklagerecht, damit Betroffene sich nicht allein durch alle Instanzen durchklagen müssen. Und ausgerechnet zu den größten Herausforderungen unserer Zeit sagt dieser Gesetzentwurf nichts. Zu algorithmischer Diskriminierung, KI-geschützter Diskriminierung. Während KI längst über Jobs, Wohnungen, Kredite entscheidet, bleibt der Gesetzentwurf zu diesen Themen leer. Sehr geehrte KollegInnen, es geht nicht um Sonderrechte, nicht um Ideologie, sondern einfach um die Frage, ob dieses Land den eigenen Anspruch auf Gleichheit endlich ernst nimmt. Vielen Dank.
1: Für die Fraktion Die Linke hat jetzt das Wort der Abgeordnete Mike Brückner.
2: Frau Präsidentin, stellen Sie sich mal vor, Sie bewerben sich auf eine Stelle in einem jungen, dynamischen Team, sind hervorragend qualifiziert, werden aber mit 42 Jahren nicht mal zum Gespräch eingeladen oder Sie versuchen, eine Wohnung für Ihre Familie zu finden. Ihr Nachname reicht aber aus, um aussortiert zu werden. Oder Sie arbeiten als Frau erfolgreich in Ihrem Beruf und stellen fest, dass Ihr männlicher Kollege seit Jahren für die gleiche Tätigkeit mehr verdient. Diese Fälle, die habe ich mir nicht ausgedacht. Sie haben sich genauso ereignet und die Betroffenen konnten dank des Allgemeinen Gleichbehandlungsgesetzes erfolgreich gegen Diskriminierung vorgehen und Entschädigung erhalten. Das zeigt, das AGG wirkt, aber nach 20 Jahren müssen wir feststellen, es reicht nicht. Die meisten Beratungsanfragen an die Antidiskriminierungsstelle des Bundes betreffen rassistische Diskriminierung, gefolgt von Diskriminierung aufgrund von Behinderung. Gerichtsurteile werden dagegen häufiger über Fälle von Alters- oder Geschlechterdiskriminierung gesprochen. Dazu kommt, das AGG schützt nicht vor allen Formen von Benachteiligung, die Menschen tagtäglich erleben. Armut, Sprache, Elternschaft, geschlechtliche Identität oder Körpergewicht sind bislang keine geschützten Merkmale. Sie müssen endlich im AGG ergänzt werden. Außerdem scheitert der Schutz häufig an der Rechtsdurchsetzung. Die Antidiskriminierungsstelle kann zwar beraten, klagen muss man aber selbst und das kostet Zeit, Geld und Durchhaltevermögen. Wer finanziell abgesichert ist, kann seine Rechte deutlich leichter durchsetzen als Menschen mit weniger Ressourcen. Aber das widerspricht doch gerade der Idee des AGG und damit muss endlich Schluss sein. Und es gibt Diskriminierungen, die viele Menschen gleichermaßen betreffen. Zum Beispiel, wenn Wohnungsunternehmen Menschen im Grundsicherungsbezug pauschal keine Wohnung vermieten. Und gegen solche Benachteiligungen, um dagegen wirksam vorgehen zu können, muss die Antidiskriminierungsstelle des Bundes zu einer unabhängigen Bundesbehörde mit Verbandsklagerecht weiterentwickelt werden. Aber auch das reformierte AGG wird soziale Ungleichheit, Wohnungsmangel, Rassismus oder Queerfeindlichkeit nicht beseitigen. Aber es sorgt dafür, dass Diskriminierung wirksam sanktioniert werden kann und Betroffene nicht alleine gelassen werden. Denn am Ende geht es doch darum, dass alle Menschen die gleichen Rechte haben. Und wo wir ungerecht behandelt werden, da müssen wir uns wehren können. Und das darf nicht am Geldbeutel scheitern.
1: Für die CDU-CSU-Fraktion hat jetzt das Wort die Abgeordnete Susanne Hirl.
3: Frau Präsidentin, liebe Kolleginnen und Kollegen! Die Gleichheit vor dem Gesetz und der Schutz aller Menschen vor Diskriminierung sind fundamentale Menschenrechte, die in Deutschland insbesondere durch Artikel 3 des Grundgesetzes verankert sind. Dieser Grundsatz bildete bereits vor 20 Jahren die Basis bei der Einführung des Allgemeinen Gleichbehandlungsgesetzes und hat auch heute nichts an seiner Relevanz verloren. Mit den heutigen Beratungen bereiten wir notwendige Anpassungen des AGG vor. Dabei setzen wir erneut europäisches Recht um. Für die CDU-CSU gilt, europäisches Recht muss präzise und ohne überflüssige Bürokratie umgesetzt werden. Ein zentrales Thema unserer parlamentarischen Diskussion wird sicherlich die geplante Schlichtungsstelle bei der Antidiskriminierungsstelle des Bundes sein. Zukünftig soll dort ein Verfahren zur Streitbeilegung für alle Personen angeboten werden, die sich in ihren Rechten nach dem AGG verletzt fühlen. Dies klingt zunächst pragmatisch und sinnvoll. Die europäische Vorgabe verlangt die Schaffung einer alternativen Streitbeilegung, lässt jedoch offen, wie diese zu erfolgen hat. In Deutschland existieren bereits bewährte Verfahren wie das Güterrichterverfahren, die Mediation sowie gerichtliche und gerichtsnahe Lösungen. Das Hinzufügen eines neuen Verfahrens muss einen echten Mehrwert bieten und darf nicht zu unnötiger Bürokratie führen. Ein weiterer Aspekt, den wir im bestehenden Rechtssystem gut regeln, ist der Schutz vor sexueller Belästigung über den Arbeitsplatz hinaus, etwa auf dem Wohnungsmarkt, in Fahrschulen oder Fitnessstudios. Deswegen bleibt die Frage, schließen wir mit der geplanten Regelung tatsächlich eine Schutzlücke? Das geltende Recht bietet umfassende Instrumente, um Diskriminierung zu bekämpfen. Von vertraglichen Ansprüchen über vorvertragliche Pflichten bis hin zum Schutz des allgemeinen Persönlichkeitsrechts und sogar strafrechtliche Regelungen in schweren Fällen. Damit erfüllen wir bereits heute die europäischen Anforderungen. Liebe Kolleginnen und Kollegen, gute Rechtspolitik zeigt sich nicht nur in Überschriften, sondern vor allem in der tatsächlichen Wirkung. Positiv hervorheben will ich die geplante Anpassung der Kirchenklausel in § 9 AGG. Der Entwurf berücksichtigt die Rechtsprechung des Bundesarbeitsgerichts, des Europäischen Gerichtshofs sowie des Bundesverfassungsgerichts. Künftig wird klar definiert, dass eine unterschiedliche Behandlung aufgrund von Religion oder Weltanschauung nur zulässig ist, wenn ein Bezug zur konkreten Tätigkeit oder zu den Umständen ihrer Ausübung besteht. Das ist rechtlich geboten, ausgewogen und aus meiner Sicht gut gelungen. Liebe Kolleginnen und Kollegen, unser Maßstab bleibt saubere Umsetzung des Europarechts, praxistaugliche Verfahren und keine Symbolpolitik. Wir werden uns den Gesetzentwurf wie gewohnt im parlamentarischen Verfahren noch mal genau anschauen. Jede Regelung muss sich daran messen lassen, ob sie tatsächliche Missstände beseitigt, anstatt neue Rechtsfragen aufzuwerfen. Der Diskriminierungsschutz muss dort gestärkt werden, wo es wirklich Sinn macht und in der Praxis einen Unterschied macht. Symbolpolitik hingegen schwächt das Vertrauen in den Rechtsstaat. Die CDU/CSU setzt sich für praxistaugliche Lösungen im Rahmen der europäischen Vorgaben ein und nicht für bürokratische Experimente. Herzlichen Dank.
1: Für die AfD-Fraktion hat jetzt das Wort der Abgeordnete Stefan Brandner.
4: Frau Präsidentin, meine Damen und Herren, Deutschland steht am Abgrund, wirtschaftlich, finanziell und gesellschaftlich. Und Sie legen uns nun zu einer Verschlimmbesserung und Verbürokratisierung des an sich schon gänzlich entbehrlichen allgemeinen Gleichbehandlungsgesetzes und auch der in diesem Zusammenhang entstandenen Antidiskriminierungsstelle des Bundes vor. Also das geht schon meilenweit an der Realität vorbei. Diese Antidiskriminierungsstelle des Bundes ist verantwortlich für Projekte wie die Untersuchung von der Arbeitssituation von Inter-Sternchen-Personen in Deutschland unter differenzieller Perspektive zu LSBT-Sternchen-Personen oder dem Aufbau von professionalisierter, mobiler Peer-Antidiskriminierung für Trans-Sternchen und nicht-binäre Personen im ländlichen Schleswig-Holstein, auch daran denkt man, oder dem Auf- und Ausbau einer überregionalen Antidiskriminierungsberatungsstelle für LSBTIQ-Flinter in Ostwestfalen, Lippe, und ganz besonders gut gefallen mir die Untersuchungen zur Situation der Sinti-ZZE und Roman-NJA in der bundesdeutschen Hochschullandschaft. So ein Murks, so ein Unsinn wird finanziert über diese Antidiskriminierungsstelle und über dieses Gesetz. Und dann wird auch noch für diese Antidiskriminierungsstelle, für die ja diese hochumstrittene Frau Ferda-Attermann zuständig ist, Stichwort deutsche Kartoffeln, zweistelliger Millionenbetrag jedes Jahr, 40 Mitarbeiter, und dann wird auch noch die noch umstrittenere Amadeo-Antonio-Stiftung daraus finanziert. Alles absolut überflüssig, oder nicht? Doch, alles absolut überflüssig, aber das sehen Sie natürlich ideologisch verwirrt und verblendet völlig anders und tun so, als wenn es in Deutschland alles zum Besten stünde, als gäbe es keine tiefgreifenden existenziellen Probleme, und deshalb wollen Sie zum 20-jährigen Geburtstag des AGG das auch noch deutlich erweitern. Nach dem Vorschlag der Linken unter anderem da habe ich gewisse Sympathien zu, über die Merkmale des Körpergewichts. Gut, darüber kann man reden, ob man das aufnimmt ins AGG, der geschlechtlichen Identität und der Sprache. Aber ansonsten alles eigentlich viel zu grotesk, um darauf einzugehen. Die Bundesrepublik macht wieder Goldplating, setzt irgendwas um, was gar nicht sein muss. Völlig absurd. Man spricht jetzt demnächst vom Lebensalter, nicht mehr vom Alter, weil durch den Begriff Alte diskriminiert werden könnten. Da bleibt man dran. Und was mich besonders beeindruckt hat, ist der Begriff der menschlichen Rasse bleibt erhalten in diesem Gesetzentwurf. Das bringt natürlich Grüne und Linke auf die Palme, und ich bin mal gespannt, was da im Ausschuss dann abgeht, wenn wir darüber debattieren. Nur komischerweise kommt niemand auf die Idee, mal die politische Diskriminierung in Angriff zu nehmen und das da einzufügen. Dann würden wir vielleicht sagen, können wir mal kurz drüber reden, auch wenn wir das Gesetz abnehmen. Aber das wollen Sie natürlich nicht, weil das klar gegen die AfD geht. Also mit Ihrem Gesetzentwurf wuchert die Antidiskriminierungsindustrie weiter, noch mehr fragwürdige Ausgaben und und Aufgaben, meine Damen und Herren, in einem Jahr in einem Land, wo man jährlich sein Geschlecht wählen kann, über die sexuelle Diskriminierung zu sprechen, ist natürlich völliger Unsinn. Wir schlagen vor, machen Sie Produktives, schaffen wir das AGG und die Antidiskriminierungsstelle ab, machen wir da einen deutlichen Punkt und ein bisschen wird Deutschland dann besser. Dankeschön.
1: Für die SPD-Fraktion hat jetzt das Wort der Abgeordnete Helge Lind.
5: Frau Präsidentin, liebe Kolleginnen und Kollegen, das Problem und der alltägliche Skandal ist nicht, wie die AfD uns glauben zu machen versucht, das AGG, sondern die alltägliche Diskriminierung, weshalb es das AGG braucht. Das müssen wir uns klar machen. Angesichts der Novellierung und angesichts 20 Jahren AGG. Wir gehen jetzt die größte Reform seit Beginn an. Präklusionsfrist, Lebensalter, Schutzumfang, sexuelle Belästigung, Geschlecht und vieles weiter. Und gleichzeitig müssen wir nüchtern sagen, dass viele durchaus berechtigte, langjährige Forderungen nicht erfüllt sind. Das sind dann Aufgaben für konstruktive, pragmatische, parlamentarische Verhandlungen und auch für weitere Reformschritte. Es ist aber auch der Moment, einmal grundsätzlich zu werden, denn wir reden hier um viel mehr und das AGG steht für viel mehr. Ich habe es nämlich satt. Oder um mit Söder zu sprechen, ich habe keine Lust mehr, ich habe keinen Bock mehr, dass wir wie Kaninchen vor der Schlange, wie am Nasenring in der Manege umhergezogene, getrieben sind von dem unerträglichen Rechtsextremismus und Rechtspopulismus, der Stimmung macht gegen das AGG und vieles andere. Denn das ist das Kernproblem, über das wir hier reden, diese Stimmungsmache. Sie erwecken doch den Eindruck, es ginge hier um irgendein wokes, abstraktes Projekt. Das Gegenteil ist aber hier der Fall. Wir reden hier nicht von einem linken, progressiven Projekt. Und wenn wir selbst den Eindruck mal erweckt haben, ist das falsch. Wir reden hier von etwas, was ein Fundament unserer Gesellschaft ist, was keine weltanschauliche und parteipolitische Farbe trägt. Wir reden hier davon, dass Menschen selbstbestimmt leben können. Das ist nicht akademisch, das ist nicht elitär, das ist nicht Hörsaal, sondern das ist gelebtes Leben. Wir reden von der Nachbarin, die wegen ihres Namens oder Kopftuchs keine Wohnung bekommt. Wir reden von dem Nachbarn, der wegen seiner Herkunft, seines Glaubens, wegen seines Namens keine Arbeitsstelle bekommt, keinen Job bekommt. Wir reden von unserer Nachbarin oder dem Nachbarn, der wegen seiner Behinderung im Geschäft um die Ecke, im Fitnessstudio und sonst wo sich tagtäglich real beleidigt fühlt. Davon reden wir. Das ist der Umstand, den wir besprechen. Es ist doch nicht so, dass die Normalität gestört wird durch das AGG. Nein, wir haben hier mit ganz normalen Leuten zu tun, die einfach nur ein stinknormales Leben führen wollen. Sie wünschen sich eine Stinknormalität, in der es selbstverständlich ist, dass sie gleichberechtigt teilhaben und dass sie gleich behandelt werden. Dass das nicht die Realität ist, das ist der eigentliche Skandal. Und das ist unsere verdammte Aufgabe, uns für dieses Gleichbehandlungsgesetz und gegen Diskriminierung einzusetzen. Daher fallen wir nicht rein in diese...
1: Ihre Redezeit ist zu Ende.
5: Fallen wir nicht in diese Falle, sondern kämpfen für die Menschen
1: im Alltag.
5: Millionen von Menschen, die
1: einen
5: Anspruch haben auf
1: Würde und Gleichberechtigung. Für die CDU-CSU-Fraktion hat jetzt das Wort der Abgeordnete Dr. Konrad Körner.
6: Meine Damen und Kollegen, im Koalitionsvertrag haben wir zwei Dinge als neue Bundesregierung sehr klargestellt. Nämlich zum einen, dass Benachteiligungen und Diskriminierungen Gift sind für die gesellschaftliche, aber ja auch für die wirtschaftliche Entwicklung Deutschlands. Und Beispiele, wie sie auch die Kollegin Wegge ganz am Anfang der Debatte geschildert hat, die gehen gar nicht. Die wollen wir in Deutschland nicht haben. Und dass dann, Herr Brandner, Sie sich hinstellen und auf der einen Seite sagen, ah, wir könnten das alles abschaffen, aber dann sagen, wir fühlen uns natürlich politisch diskriminiert und deswegen könnte man doch auch noch das aufnehmen. Das finde ich schon etwas schizophren. Vielleicht könnten Sie da an Ihrer Argumentation noch mal arbeiten. Wichtig ist jetzt, Wir haben auch, auch im Grundgesetz, da bin ich relativ flexibel, da haben wir sehr klar geregelt, dass wir in Artikel 3 und 21, dass wir in Artikel 3 einen ganz großen Gleichbehandlungsgrundsatz haben, den das AGG in seiner jetzigen Fassung auch noch ausgestaltet. Wenn es das AGG nicht gäbe, stünde es im weitestgehend schon im Zivilrecht. Ihre rechtshistorischen Aufführungen, die könnten mal sich noch mit dem Blick ins Gesetz noch ein bisschen ausstatten lassen. Keine Angst. Also, dann haben wir noch festgelegt, und das ist mindestens genauso wichtig, nicht nur Diskriminierungen sind Gift für Gesellschaft und Wirtschaft, aber auch zusätzliche Belastungen und Bürokratie für unsere Wirtschaft sind toxisch. Und da geht es vor allem um Unsicherheit. Wenn Politik Gesetze macht, wo jeder vor Ort sagt, geht das noch? Könnte ich hier Ärger bekommen? Was darf ich? Was darf ich nicht? Und deswegen muss ich unsere Umsetzung an die europäischen Vorgaben halten und das bestehende Gesetz eben maßvoll verbessern. Und die Kollegin Hirl hat es gesagt, deswegen wollen wir uns genau anschauen, gibt es ja Schlichtungsmöglichkeiten außerhalb eines Gerichts. Nicht jede Streitigkeit, die ich habe, die muss gleich vor Gericht. Da fühlt man sich eingeschüchtert von beiden Seiten. Aber braucht es dafür eine neue Schlichtungsstelle oder gibt es vielleicht einfachere, wirkungsvollere Möglichkeiten der Streitbeilegung? Und auch bei einer Verlängerung der Klagefrist von 2 auf 4 Monaten, da kann man sagen, ja, das gibt den Betroffenen mehr Möglichkeiten, darüber nachzudenken, möchte ich meine Ansprüche auch geltend machen. Aber es verunsichert natürlich auch die, die nicht wissen, da hat mir jemand was angedroht, da war jemand unzufrieden, kommt es jetzt zu einer rechtlichen Klärung oder nicht. Insbesondere, wenn es um Arbeitsklima geht, wenn es um personelle Entscheidungen geht, dann müssen wir eben schnell zu einer Klärung zwischen den Beteiligten kommen. Und das ist ganz wichtig, wir müssen uns auch anschauen, und da ist diese Koalition sich sehr einig, wir müssen uns auch anschauen, wo werden Gesetze missbraucht. Und deswegen müssen wir uns das Thema AGG Hopper noch einmal anschauen. Wenn Leute ein Gesetz missbrauchen, um Schadensersatzansprüche zu generieren, dann wird sich diese Koalition auch dem nicht verschließen. Dann müssen wir zeigen, wir haben das Spiel durchschaut und wir schieben dem einen Riegel vor. Ich freue mich auf die Beratungen. Herzlichen Dank.
1: Ich schließe die Aussprache. Interfraktionell wird Überweisung der Vorlagen auf den Drucksachen 6178, 4538 und 6337 an die in der Tagesordnung aufgeführten Ausschüsse vorgeschlagen. Gibt es weitere Überweisungsvorschläge? Das ist nicht der Fall, dann verfahren wir wie vorgeschlagen. Ich rufe auf Zusatzpunkt 7, Beratung des Antrags der Fraktion Die Linke mit dem Titel Ein BAföG, von dem man leben kann und studieren kann. Für die Aussprache wurde eine Dauer von 30 Minuten vereinbart. Ich eröffne die Aussprache und für die Fraktion Die Linke hat das Wort die Abgeordnete Nicole Gulke.
7: Frau Präsidentin, Kolleginnen und Kollegen, Die Linke beantragt heute, über das BAföG zu sprechen und es endlich wieder zu einem Instrument für Bildungsgerechtigkeit und für den Bildungsaufstieg zu machen. In den letzten Tagen haben wir gesehen, wie eine Regierungsfraktion, die CDU-CSU-Fraktion, versucht hat, einen beispiellosen Betrug an der jungen Generation vorzubereiten. In wenigen Monaten werden wieder Hunderttausende junge Menschen ihr Studium beginnen. Diesen jungen Menschen hat die Koalition im Wahlkampf und im Koalitionsvertrag unterstützt. Zugesagt, aber diese Menschen wollen Sie jetzt vielleicht im Regen stehen lassen. Es ist unerträglich. Und das, was sich die Studierenden in den vergangenen Wochen, was die so über sich lesen und hören mussten, ist ehrlich gesagt eine ziemliche Frechheit. Da stellt sich erst der Allzeitrekordhalter im Steuergeldvernichten Jens Spahn hin und erzählt, es wäre kein Geld für eine Reform da. Und dann kommt die Ministerin Beer, die sich eigentlich von Amts wegen natürlich einsetzen sollte für die Interessen der Studierenden und macht die vielen armutsgefährdeten jungen Menschen auch noch verächtlich. Ein bisschen Jobben könnte niemandem schaden, haben Sie erklärt, Frau Beer. Den BAföG-Beziehenden haben Sie eine Vollkasko-Mentalität unterstellt. Diese Aussagen sind unangemessen und sie gehen komplett an den Lebensverhältnissen der jungen Menschen vorbei. Die Realität ist, 2 Drittel der Studierenden jobben längst. Diejenigen mit BAföG genauso wie die ohne, weil das BAföG eben schon lange nicht mehr zum Leben reicht. Und die explodierenden Mieten in den Hochschulstädten treiben immer mehr Studierende in die Armut. WG-Zimmer in Unistädten sind seit 2012 um 83% gestiegen. WG-Zimmer, die Studis zahlen von WG-Zimmer 600, 700, 800 Euro Miete und sie drohen jetzt damit, die Wohnkostenpauschale bei 380 Euro zu belassen. Studieren ist längst kein Privileg mehr, es ist Prekarität und das ist auch ihre Verantwortung. Und ich sage Ihnen, bei der Bildung zu sparen, das ist das teuerste Sparen überhaupt. Sie reden hier immer von Wirtschaftskompetenz, tun aber alles dafür, dass Deutschland auch in 20 Jahren noch ein Fachkräfteproblem haben wird. Es ist ein absoluter Irrsinn. Und dann behaupten Sie ernsthaft, man könne den Studierenden nicht mehr Geld geben, weil die Regierung ja auch bei der Pflege und beim Elterngeld kürzt. Was ist das eigentlich für ein ätzendes Ablenkungsmanöver? Sie stellen die pflegebedürftige Großmutter gegen den studierenden Enkel und die jungen Familien gegen die Auszubildenden. Als gäbe es in diesem reichen Land sowas wie ein Naturgesetz, das sagt, wer jungen Menschen Bildungschancen ermöglicht, muss den Pflegebedürftigen was wegnehmen. Nein, liebe Regierung, das ist kein Sachzwang, das ist Ihre unsoziale Prioritätensetzung gegen alle, die schwach sind in dieser Regierung, in dieser Gesellschaft. Die Linke kämpft gegen diesen Kürzungswahnsinn. Wir fordern das BAföG als Vollzuschuss, damit niemand mehr Angst vor einem Schuldenberg haben muss. Wir fordern ein existenzsicherndes BAföG und eins, das die echte Miete abdeckt. Machen Sie Ihren Job, halten Sie Ihr Versprechen und bringen Sie die BAföG-Reform auf den Weg. Vielen Dank.
1: Für die CDU-CSU-Fraktion hat das Wort der Abgeordnete Joachim Ebmeier.
8: Frau Präsidentin, meine Damen und Herren, wer heute mit Schülerinnen und Schülern, mit Auszubildenden oder Studierenden spricht, der weiß, viele wünschen sich eine höhere BAföG-Förderung. Und viele könnten sie auch gut gebrauchen. Und ich habe großes Verständnis für die Studentenwerke und Verbände, die sich mit Nachdruck für bessere Förderbedingungen einsetzen. Genauso gehört es soweit aber auch. Politik bedeutet nicht nur, Wünsche zu formulieren, sondern Verantwortung für das Ganze zu übernehmen. Deshalb dürfen wir den erheblichen Konsolidierungsdruck auf den Bundeshaushalt nicht gänzlich ausblenden. Das BAföG wurde erst 2022 und 2024 umfassend reformiert. Im Koalitionsvertrag haben wir eine weitere Reform vereinbart, ausdrücklich unter Finanzierungsvorbehalt. Zu dieser Vereinbarung stehen wir. Die Frage ist nicht, wer hier am meisten verspricht, sondern wie wir jungen Menschen wirksam helfen können. Ich verstehe jeden, der sich mehr wünscht, aber die ehrliche Frage lautet, was können wir uns in diesen Zeiten tatsächlich leisten? Wir können nicht in einigen sozialen Bereichen sparen und gleichzeitig anderswo Leistungen erhöhen, ohne die Finanzierung ausdrücklich mitzudenken. Deshalb braucht es keine Symbolpolitik und keinen Wunschzettel. Es braucht ein tragfähiges und finanzierbares Gesamtpaket. Und genau deshalb bleibt der Antrag der Linksfraktion reine Symbolik und Wunschdenken. Dieser Antrag ist von der wirtschaftlichen Realität unseres Landes weitgehend entkoppelt. Die Linke fordert neue Zuschüsse, neue Pauschalen, die massive Ausweitung des Empfängerkreises, die Abschaffung des Darlehensanteils und zusätzlich einen bundesweiten Mietendeckel. Aber die entscheidende Frage bleibt unbeantwortet, frei nach dem bekannten Lied von Jupp Schmitz: Wer soll das bezahlen? Nichts ist in diesem Antrag gegenfinanziert. Schauen wir auf drei besonders problematische Forderungen. Erstens die Abschaffung des Darlehensanteils beim BAföG. Schon heute wird etwa die Hälfte der Förderung als Zuschuss gewährt. Auch das ist Steuergeld, hart erarbeitet von Arbeitnehmerinnen und Arbeitnehmern in diesem Land. Die andere Hälfte ist ein zinsloses Darlehen, dessen Rückzahlung gesetzlich gedeckelt ist. Wer dieses System als unzumutbare Belastung darstellt, der verkennt die Realität. Zweitens der bundesweite Mietendeckel. Die Linke behauptet, damit studentisches Wohnen verbessern zu können. Doch ein Mietendeckel schafft keinen einzigen neuen Wohnheimplatz. Er schafft keinen einzigen zusätzlichen Quadratmeter Wohnraum. Die entscheidende Frage lautet doch, wie kommen die Bagger ins Rollen? Wie schaffen wir mehr Wohnungen für Studierende? Und die Antwort lautet, schneller planen, schneller genehmigen und mehr bauen. Die Antwort lautet nicht, deckeln und verbieten. Günstiger Wohnraum. Günstiger Wohnraum entsteht nicht durch höhere BAföG-Pauschalen, sondern ganz einfach durch mehr Angebot. Das Programm Junges Wohnen, aufgesetzt durch ehemalige Unionsminister, war genau der richtige Ansatz. Mehr Wohnheimplätze, bezahlbarer Wohnraum, das hilft nachhaltig. Und drittens, die Vorstellung, soziale Leistungen könnten dauerhaft von der wirtschaftlichen Entwicklung unseres Landes abgekoppelt werden. Gerade ein Land wie Deutschland kann nur das verteilen, was zuvor erwirtschaftet wurde. Wer immer neue Leistungen verspricht, ohne die Finanzierung mitzudenken, handelt nicht sozial. Er gefährdet langfristig Stabilität, genau dieser Systeme, die er stärken möchte. Meine Damen und Herren, das BAföG ist eine Erfolgsgeschichte. Millionen Menschen konnten dadurch studieren, einen Berufsabschluss erwerben und sozialen Aufstieg erreichen. Deshalb stehen wir als CDU-CSU-Fraktion zum BAföG. Deswegen setzt sich die Ministerin auch mit ihrer Präsenz heute hier bei der Debatte für die Studierenden in diesem Lande ein. Und wir stehen ebenso zu soliden Staatsfinanzen und zu verantwortungsvoller Politik. Und deswegen lehnen wir den Antrag der Linksfraktion ab. Vielen Dank.
1: Für die AfD-Fraktion hat jetzt das Wort der Abgeordnete Dr. Christoph Birkhahn.
9: Hohes Präsidium, sehr geehrte Damen und Herren, es freut mich außerordentlich, dass in Deutschland endlich die jungen Menschen eine Rolle spielen. Für uns war immer klar, dass die schon länger hier Regierenden in dieser Hinsicht ignorant sind und lieber in Altenheim die letzten Wähler rekrutieren. Nun hat aber gerade ausgerechnet das BAföG die Koalition in Bedrängnis geführt. Die Ministerin, schön, dass Sie heute da sind, spricht von privilegierten Studenten, die lieber jobben sollten, und bricht damit ein weiteres Koalitionsversprechen und hintergeht gar das eigene Ministerium und eben auch den offenbar geschätzten Koalitionspartner SPD. Nach den jüngsten Einlassungen der Ministerin drohte die SPD gar mit einem Bruch der Koalition. Im Ausschuss am Dienstag wurde dann mit voller Kraft zurückgerudert. Diese Szenen einer Ehe erzeugten fast Mitleid mit der dort im Kreuzfeuer stehenden Staatssekretärin. Das hätten Sie mal erleben sollen, Frau Ministerin, wie Ihre Kollegin da Probleme hatte. Also ein Kommunikationsdesaster ist unübersehbar. Aber zur Sache. Das BAföG, so resümierte jüngst der Oldenburger Professor Michael Sommer kürzlich in der Welt, habe sich zu Tode gesiegt. Die Erfolgsgeschichte ging so: In den Jahren nach der Einführung des BAföG wurde die Studentenschaft sozial stärker durchmischt. Das Aufstiegsversprechen galt. Inzwischen kann man jedoch von einer Überakademisierung sprechen. Eine steigende Akademikerarbeitslosigkeit ist die Folge. Die Folgen der derzeit ablaufenden KI-Revolution für Hochschulabsolventen sind noch nicht einmal absehbar. Nur, die Probleme, denen die Studenten heute ausgesetzt sind, werden eben nicht allein durch eine Anhebung des BAföGs aus der Welt geschafft. Neben dem berühmten Stadtbild sind die Studenten besonders von hohen Mieten und gestiegenen Lebenshaltungskosten betroffen. Die Gründe sind dafür bekannt. Sie lauten unter anderem Energiekrise, Massenmigration und Klimawahnsinn. Aber worum geht es jetzt in diesem Antrag der umbenannten SED? Dort wird ernsthaft gefordert, die Förderung als komplett rückzahlungsfreier Vollzuschuss zu gestalten. Daneben soll eine Wohnpauschale gezahlt werden, die Ballungszentren noch mehr belasten würde. Und natürlich sollen auch Migranten ohne weiteres die Förderung des BAföG erhalten. Und das ist nur ein Teil des Wahnsinns. Es ist schon aus anderen Fraktionen dargestellt worden, was da alles für Unsinn in diesem Antrag steht. Aber bekanntlich spielt im linken Paralleluniversum wirtschaftlicher Sachverstand keine Rolle. Das Einzige, was den Linken teuer ist offenbar die deutsche Ideologie von Karl Marx. Kennen Sie bestimmt. Dort heißt es, im Kommunismus könne man tun, worauf man gerade Lust habe, weil die Gesellschaft die allgemeine Produktion regelt. Während sich aber Marx zumindest weiterentwickelt hat, hält die Linke an dieser Pippi-Langstrumpf-Doktrin fest. Das Aufstiegsversprechen ist jedoch seit Jahrzehnten in Stocken geraten. Von dem sozialen Sprengstoff haben nicht nur wir, sondern auch Ihnen nahestehende Wissenschaftler gewarnt. Wir werden demnächst einen eigenen Gesetzentwurf vorlegen und dann werden Sie uns zeigen können, ob Sie wirklich auf der Seite der jungen Menschen stehen. Hunderttausende gut ausgebildete Leistungsträger verlassen jedes Jahr unser Land, während die Migrationswelle seit 2015 viele Probleme, aber wenig Fachleute nach Deutschland gebracht haben. Wir wollen jungen Menschen in unser Land eine Perspektive bieten. Wir brauchen ein BAföG-System, das Bildungsgerechtigkeit mit Leistungsförderung verbindet. Und dafür, das verspreche ich Ihnen, werden wir sorgen. Vielen Dank.
1: Für die SPD-Fraktion hat jetzt das Wort der Abgeordnete Oliver Kaczmarek.
10: Frau Präsidentin, meine Damen und Herren, ich bin jetzt noch etwas verwirrt und möchte nach dem etwas schwurbeligen Vortrag der AfD doch noch mal auf das zurückkommen, was Sie wirklich mit dem BAföG anstellen wollen. Denn Sie haben in der letzten Wahlperiode, am 22.06.2022, also fast genau 4 Jahre her ist das, einen Antrag gestellt, in dem, ich zitiere, folgende Forderung enthalten ist. Der von der Bundesregierung vorgestellte Entwurf eines 27. BAföG-Änderungsgesetzes, das war die Ampel damals noch, widerspricht aus Sicht der Antragsteller, also der AfD, den Grundsätzen des BAföG, weil er den Kreis der Förderberechtigten in den Bereich der unteren Mittelschicht ausdehnen möchte. Jetzt weiß ich nicht, was Sie genau meinen mit unterer Mittelschicht, aber da unterscheiden wir uns. Wir wollen, dass das BAföG ein Instrument ist, das die gesellschaftliche Mitte ausdrücklich erreicht. Sie wollen das nicht. Und Sie wollen, dass weniger Menschen studieren, und Sie tragen das aus auf dem Rücken der Töchter und Söhne von Kassiererinnen, von Elektrikern, von Pflegefachkräften, von Sachbearbeiterinnen, die wenigstens einen Teilanspruch auf BAföG-Förderung auch im Moment haben. Sie wollen weniger Chancen, wir in der demokratischen Mitte, wir wollen mehr Chancen und gleiche Chancen für alle Studierenden und alle Auszubildenden. Und was wir uns vorgenommen haben mit dem BAföG in dieser Wahlperiode, das ist eine schrittweise, bis 2029, schrittweise Anpassung des BAföGs an das Grundsicherungsniveau. Das ist kein Vollkasko, sondern das ist das Existenzminimum, was gesetzlich festgelegt ist. Und das ist bildungs- und sozialpolitisch richtig und es ist geboten angesichts der gestiegenen Preise, insbesondere fürs Wohnen, aber auch für Lebensmittelpreisen. Und es bricht dieser Mechanismus, an das Grundsicherungsniveau anzupassen und es dauerhaft dort zu halten, das bricht mit der Logik des BAföG nach Kassenlage. Es ist auch ein Schutz vor politischer Willkür. Deswegen dürfen wir an dieser Reform keine Abstriche machen, meine Damen und Herren. Übrigens, auch die Rente ist vor politischer Willkür geschützt. Rentenerhöhungen werden in Deutschland ausschließlich auf der Grundlage von Gesetzen und Verordnungen gemacht. Sonst wäre das politisch beliebig. Und deswegen ist es auch nicht richtig, die Renten von Geringverdienern gegen die BAföG-Sätze der Studierenden und Auszubildenden gegeneinander auszuspielen. Da sind wir jedenfalls ganz anderer Meinung. Jedenfalls, ich hätte mir gewünscht, manche Äußerungen, manches Interview, vielleicht auch manche fachfremde Einmischung hätte es in den letzten Tagen nicht gegeben. Aber für die SPD möchte ich einmal festhalten. Wir standen immer und wir stehen immer unverändert zu den Vereinbarungen im Koalitionsvertrag. Das drückt sich auch darin aus, dass der Finanzminister im Gegensatz zu seinem Vorgänger von der FDP übrigens, der Forschungsministerin weit entgegengekommen ist bei der Übernahme von Finanzierungsanteilen. Das drückt Verantwortung der gesamten Bundesregierung aus. Und deswegen ist es richtig, dass wir zu dieser Vereinbarung immer gestanden haben und auch weiterhin stehen. Und dass es auch keine kleine Reform ohne Leistungserhöhungen geben kann, sondern es geht für uns, für die SPD, um diesen Koalitionsvertrag, um diese Reform und um dieses Wintersemester. Herzlichen Dank.
1: Die nächste Rednerin in dieser Debatte ist Aysha Azar für die Fraktion Bündnis 90 Die Grünen.
11: Frau Präsidentin, meine sehr geehrten Damen und Herren! Wer wie Ministerin Baer junge Menschen damit abspeist, sie sollten doch froh sein, gebührenfrei zu studieren. Wer die berechtigten Existenzängste von Studierenden als Luxusproblem, als Vollkaskostudium verhöhnt, der zeigt nur eines, und zwar, wie meilenweit er von der Lebensrealität von diesen jungen Menschen entfernt ist. Die Union kann es offensichtlich nicht lassen, jede Woche eine neue Gruppe zu identifizieren, die man verhöhnt und für faul erklärt. Wer heute 40 bis 50 Stunden in der Woche Jura oder Medizin büffelt und nachts kellnern muss, um ein überteuertes WG-Zimmer zu bezahlen, der lebt ganz sicher nicht im Luxus. Glauben Sie ernsthaft, dass nur Sie, die über parteinahe Stiftungen und Vitamin B politische Karrieren gemacht haben, die einzigen Leistungsträger in diesem Land sind? Ich weiß, wovon ich spreche. Ich bin als Arbeiterkind an die Universität gegangen. Ohne BAföG hätte ich mir kein Studium leisten können. Das BAföG war meine Brücke zum Aufstieg. Und es war keine Almosen. Und das System schuf Anreize, mein Bestes zu geben. Weil ich unter den 10% Besten war und schnell studiert habe, wurde mir ein Teil erlassen. Und den Rest, den habe ich bis auf den letzten Cent zurückgezahlt. Das System funktionierte und Sie sagen regelrecht, seid doch froh, dass wir keine Studiengebühren erheben. Wenn Sie behaupten, es sei kein Drama, nebenher zu jobben, betreiben Sie als Ministerin Arbeitsverweigerung im Amt? Studierende sollen primär studieren und nicht jobben. Mit Ihrer Politik sorgen Sie für eine vererbte Fächerwahl, wo nur noch Studierende reicher Eltern in großen Städten wie München oder Frankfurt studieren können. Flugtaxis, Mondmissionen und Fusionskraftwerke interessieren Sie. Und auch heute hat ja der Kanzler vom Technologiestandort gesprochen. Aber welche Fachkräfte, bitte schön, sollen in Deutschland zukünftig diese Technologien dafür liefern, wenn Sie die Bildungsaufstiege blockieren? Der eigene Innovations- und Investitionsbeitrag hat jetzt erst in dieser Woche Ihre Prioritätensetzung kritisiert. Wissenschaft und Bildung haben ganz sicher eben keine Priorität in Ihrer Politik. Und Sie kürzen genau dort, wo die Rendite am höchsten ist, bei den Köpfen. Das BAföG ist im Übrigen keine Sozialleistung. Es ist eine Investition mit messbarer steuerlicher Rendite. Hören Sie endlich auf mit dieser arroganten Überheblichkeit. Wer an Auszubildenden und Studierenden spart, spart die Zukunft unseres Landes kaputt. Wir haben unsere Vorschläge eingebracht für ein besseres BAföG. Wir wollen das Existenzminimum auch an die Inflation koppeln, eine regional angepasste Wohnkostenpauschale garantieren. Das Kindergeld soll direkt an die Studierenden ausgezahlt werden, kostet keinen Cent zusätzlich. Und vor allen Dingen, wir wollen auch ein BAföG ohne jährlichen Formular, Flut und monatelangen Wartezeiten. Wir wollen ein einfaches digitales BAföG mit automatisierter Auszahlung. All das wäre eine echte Investition in Zukunfts- und Innovationsfähigkeit. Sie dagegen verwalten den Mangel. Und es geht hier nicht um Vollkasko-Mentalität. Es geht um das urdeutsche

0: Jahren die individuelle Ausbildungsförderung. Es ist und bleibt ein Erfolg für die Bildungsgerechtigkeit in Deutschland. Millionen von Studentinnen und Studenten haben vom BAföG profitiert und konnten hierdurch ihre Ausbildung oder ihr Studium erfolgreich abschließen. Die CDU-CSU hat das BAföG in den letzten Jahrzehnten politisch fortentwickelt und immer unterstützt. Über weitere Anpassungen werden wir im gesamtpolitischen Rahmen in unserer Koalition diskutieren und am Ende sicher klug entscheiden. Die Linkspartei macht in der Diskussion um das BAföG jedoch wieder das, was sie am besten kann. Sozialneid schüren, Klassenkampfparolen aussprechen und gesellschaftliche Gruppen gegeneinander ausspielen. Bei der BAföG-Debatte geht es der Linken nicht um das Wohl der Studentinnen und Studenten. Sie wollen allein Zwietracht säen, Hass und Feindseligkeit. Für die Linkspartei sind die Universitäten eine Plattform für den Klassenkampf. Sie wollen bei den Studentinnen und Studenten Unfrieden stiften. Werfen wir doch mal einen Blick zurück auf die Universitätslandschaft in der DDR, die Ihre Vorgängerpartei maßgeblich geprägt hat. Bei uns ist der Zugang zur Universität frei. In der DDR durfte man politisch nicht anderer Meinung sein. Man durfte nicht die falsche familiäre Herkunft haben, sonst war das Studium verwehrt. Wir geben völlig zu Recht mehrere Milliarden Euro pro Jahr für das BAföG aus. Wir wollen Auszubildende sowie Studentinnen und Studenten aus einkommensschwachen Familien finanziell unterstützen. Das ist auch gar keine Frage, und zwar ohne jede politische Wertung. Dass das nicht in Ihr Weltbild passt, ist nun wirklich nicht unser Problem. Hätten wir jedoch den real existierenden Sozialismus der Linkspartei in unserem Land, dann hätten wir keinen einzigen Euro für das BAföG übrig, denn wir wären pleite. Dann wären tausende Menschen wie in der DDR vom Studium ausgeschlossen. Dann könnten wir unsere exzellenten Universitäten nicht finanzieren, dann wären wir international gar nicht wettbewerbsfähig. Dann wären die Universitäten nicht frei, sondern ideologisch indoktriniert, leistungsfeindlich, antisemitisch, linksextrem. Ihre Krokodilstränen können Sie sich sparen. Ihnen geht es nicht um das BAföG, Ihnen geht es nicht um die Studentinnen und Studenten, Ihnen geht es um Klassenkampf und um eine andere Gesellschaftsordnung. Wir jedoch machen mit dem BAföG seit vielen Jahren das Bildungsaufstiegsversprechen zur Realität. Danke.
1: Der nächste Redner in dieser Debatte ist Dr. Ingo Hahn für die AfD-Fraktion.
2: Ja, Frau Präsidentin, meine geschätzten Damen und Herren, BAföG, von dem man leben und studieren kann, das hört sich gut an. Und ja, auch die AfD steht hinter dem BAföG. Aber diesen Antrag, den uns heute DIE LINKE hier präsentiert, der ist nicht für ein besseres BAföG, sondern für einen Umbau des ganzen Sozialstaates. Es ist ein reines Wünsch-dir-was, die typischen Luftschlösser, die wir von den Linken kennen. Mehr Geld, mehr Pauschalen, aber Sie wollen auch weniger Kontrolle und keine Leistungsnachweise. Sie wollen einfach Geld, damit man schön 5 Jahre sich ein nettes Leben machen kann. Sie wollen einen Vollzuschuss, den man auch in Teilen nicht mehr zurückzahlen muss. Und da sagen wir, das ist Steuergeld. Das ist hart erarbeitetes Steuergeld. Und es ist doch nur recht, dass wenigstens die Hälfte von diesem Geld wieder in den Staat zurückfließt, nämlich genau für die Menschen, die das Ganze hier finanzieren, meine Damen und Herren. Was wir wollen, ist auf jeden Fall, dass wir die deutschen Studenten unterstützen. Und was Sie wollen, ist, dass Sie hier auch Ausländer mit unserem Steuertopf bedienen. Das heißt, Leute, die geduldet werden, die gerade mal ein Aufenthaltsrecht haben, sie wollen eigentlich die ganze Welt hier einladen und aus diesem Topf eben bezuschussen. Und da sagen wir, wenn das passieren würde, wäre das nicht nur finanziell sehr kritisch für uns alle, sondern es würde auch die Studienbedingungen verschlechtern. Warum? Weil unsere Hörsäle noch voller werden würden, weil die Studienbedingungen schlechter werden würden. Und deshalb sagen wir an dieser Stelle, nein, wir wollen gute Studienbedingungen für unsere Studenten in Deutschland. Und wenn Sie sich mal anschauen, was bereits der deutsche Steuerzahler leistet, jedes Jahr, wissen Sie, was ein Studienplatz kostet in Deutschland? Gehen Sie mal in die USA, da zahlen Sie pro Jahr 20.000 Euro, nur um studieren zu dürfen. Das ist in Deutschland alles gebührenfrei. Der Studienplatz in Deutschland kostet sogar noch mehr. Das ist alles schon übernommen. Wir wollen auch, dass das so bleibt. Aber wir wollen eben, dass wenigstens hier ernsthaft studiert wird und dass ein Leistungsnachweis wenigstens nach dem 4. Semester gefordert wird. Und das muss auch so bleiben, meine Damen und Herren. Bürokratie abbauen, modernisieren, leisten.

0: leistungsorientiert, kein Rundum-Sorglos-Paket für unsere Studenten, sondern das hart erarbeitete Steuergeld soll eben kein Freifahrtschein für 5 Jahre Chillen sein, sondern eine Zukunftsinvestition in den Nachwuchs von Bildung und Forschung, meine Damen und Herren. Und deshalb sagen wir, ja, es sind gute Punkte, Wohngeld muss rein. Wir wollen auch eine höhere Wohngeldpauschale, aber bitte keinen Bürokratieaufbau, indem wir hier eine individuelle Mietberechnung nach kleinen Orten machen. Das geht nicht. Also insgesamt, wir wollen die Studenten unterstützen, meine Damen und Herren, aber nicht mit einem Rundum-Sorglos-Paket. Dafür steht die AfD. Dankeschön.
1: Der nächste Redner in dieser Debatte ist Dr. Karl Lauterbach für die SPD-Fraktion.
2: Frau Präsidentin, meine sehr verehrten Damen und Herren! Ich habe in den 80er Jahren in Aachen Medizin studiert und als Arbeiterkind erst mal mit dem BAföG angefangen, hatte sehr gute Noten und konnte dann umsteigen auf ein Vollstipendium der Konrad-Adenauer-Stiftung. Das hat sich für die Stiftung sicherlich gelohnt, hat sich für die Stiftung sicherlich ausgezahlt. Aber ich habe damals etwas also beobachten können, was mich stark geprägt hat und was sich auch später übrigens statistisch erwiesen hat. 80% der Ingenieurstudierenden, 80% waren damals Erststudierende. Das war damals das Aufsteigerstudium. Das war das Studium, wo Kinder ohne akademischen Hintergrund hinkamen, haben tolle Maschinenbauergebnisse gemacht, waren die ersten, die Informatik studiert haben. Das war ja ein Fach ohne Tradition. Das war das goldene Zeitalter der Ingenieurwissenschaften in Deutschland. Das goldene Zeitalter. Heute ist diese Quote heruntergegangen auf 40%. Aber wenn wir jetzt uns schauen, wer studiert das tatsächlich noch ohne akademischen Hintergrund? Der Eltern. Es sind schwerpunktmäßig, es sind Kinder mit ausländischen Wurzeln. Und wenn wir das machen würden, was Sie sagen, weg, die kriegen kein Geld mehr, dann könnten wir die Aachener Ingenieurwissenschaften, aber auch in Karlsruhe, wir könnten ein großes Stück weit dicht machen, weil wir einfach die Leute nicht mehr haben. Und jetzt haben Sie ebenso eloquent gesagt, der Kollege von der Union, der erste, Herr Ebeyer war es, Sie haben so eloquent gesagt, darauf hingewiesen, man kann nur verteilen, was man erwirtschaftet hat. Aber wenn wir beim BAföG sparen, werden wir ganz sicher weniger zu verteilen haben, werden wir weniger erwirtschaftet haben. Und wir sparen somit. Es gibt keine Investition, die nachhaltiger ist. Und daher plädiere ich dafür. Lassen Sie uns das Gemeinsame hier sehen. Lassen Sie uns das Gemeinsame sehen. Wo können wir? Wir müssen das BAföG wieder in den Vordergrund stellen. Viele haben jetzt im Prinzip das Recht auf BAföG, wissen es nicht. Wir brauchen eine Informationskampagne, dass jeder weiß, BAföG kann ich haben. Wenn man noch 2 Geschwister hat beispielsweise, kann das BAföG noch zum Tragen kommen, selbst wenn die Familie 120.000 Euro brutto verdient. Das heißt, wir gehen in die mittleren Einkommensgruppen hinein. Das ist aber zu wenig bekannt. Das müssen wir beseitigen. Wir müssen das System deutlich entbürokratisieren. Es kann nicht sein, dass der Antrag schwerer ist als der erste Abschluss, den man macht. Und es ist unbedingt wichtig auch, dass wir Anreize setzen, nicht zur Arbeit neben dem Studium, sondern zur Arbeit im Studium. Das heißt, diejenigen, die gute Noten haben, die sollten auch das Darlehen erlassen bekommen. Wäre das damals schon möglich gewesen, wäre ich vielleicht gar nicht bei der Adenauer-Stiftung gelandet, aber so ist es halt gewesen. Aber lassen Sie uns am gleichen Strang ziehen und die Gemeinsamkeiten betonen, nicht das, was uns trennt. Dann erwirtschaften wir auch wieder mehr. Ich danke Ihnen.
1: Den Schluss in dieser Debatte macht Adrian Trasse für die Unionsfraktion.
3: Sehr geehrte Frau Präsidentin, liebe Kolleginnen und Kollegen, lassen Sie mich zum Abschluss dieser Rederunde eines deutlich sagen. Jeder junge Mensch soll Bildungs- und Aufstiegschancen nutzen können, und zwar unabhängig vom Geldbeutel der Eltern. Und genau dazu leistet das BAföG seit mehr als 5 Jahrzehnten einen wichtigen und wertvollen Beitrag. Wer in unserem Land leistungsbereit ist, wer Verantwortung für die eigene Zukunft übernehmen möchte, der soll auch die Möglichkeiten haben, ein Studium oder eine Ausbildung zu absolvieren. Bildungs- und Chancengerechtigkeit bedeutet, dass der Staat dort unterstützen muss, wo Unterstützung auch notwendig ist. Gleichzeitig muss er aber auch Anreize für Leistung, Eigenverantwortung, gesellschaftliches Engagement setzen. Und dazu zählen auch Hinzuverdienstmöglichkeiten neben dem Studium. Wir sollten uns immer wieder bewusst machen, Deutschland gehört zu den wenigen Ländern weltweit, in denen ein Studium an staatlichen Hochschulen grundsätzlich ohne Studiengebühren möglich ist. Das ist keine Selbstverständlichkeit. Und gleichzeitig dürfen wir nicht aus dem Blick verlieren, das BAföG ist eine Sozialleistung. Es richtet sich an diejenigen jungen Menschen, die auf Unterstützung angewiesen sind, um ihr Studium erfolgreich absolvieren zu können. Und gerade deshalb muss die Förderung zielgenau und langfristig finanzierbar ausgestaltet sein. Neben dem BAföG leisten auch Studienprogramme einen wichtigen Beitrag. Herr Lauterbach hat ja gerade ausgeführt, welche Erfolgsgeschichten beispielsweise bei der Konrad-Adenauer-Stiftung möglich sind. Das BAföG und die Begabtenförderung, auch das ist gerade in Ihrem Beispiel deutlich geworden, sind auch keine Gegensätze, sondern wichtige Säulen einer leistungsorientierten und zugleich sozial gerechten Bildungspolitik. Meine Damen und Herren, es ist kein Geheimnis, dass wir uns in einer angespannten Haushaltslage befinden. Gerade in solchen Zeiten ist es Aufgabe verantwortungsvoller Politik, Prioritäten zu setzen und finanzielle Spielräume realistisch einzuschätzen. Wer dauerhaft soziale Unterstützung gewährleisten will, darf dabei die staatliche Handlungsfähigkeit nicht aus dem Blick verlieren. Und genau darin liegt die zentrale Schwäche des vorliegenden Antrags der Linken. Es genügt nicht, ein BAföG zu fördern, von dem man gut und gerne leben kann, ohne darzulegen, wie dies dauerhaft finanziert werden soll. Das mag auf den ersten Blick sympathisch und fürsorglich erscheinen, am Ende ist es aber vor allem eins, ein wohlfeiles politisches Versprechen ohne eine tragfähige Grundlage. Meine Damen und Herren, wir setzen deshalb auf eine Politik, die soziale Unterstützung mit wirtschaftlicher Vernunft verbindet. Wir wollen Chancen eröffnen, aber auch Leistung ermöglichen und die öffentlichen Finanzen dabei stets im Blick behalten. Den Antrag der Linken werden wir daher ablehnen. Vielen Dank.
1: Damit schließe ich die Aussprache. Interfraktionell wird die Überweisung der Vorlage auf der Drucksache 6359 an den Ausschuss für Forschung, Technologie, Raumfahrt und Technik Folgenabschätzung vorgeschlagen. Gibt es weitere Überweisungsvorschläge? Wenn das nicht der Fall ist, dann verfahren wir wie vorgeschlagen. Ich rufe jetzt auf den Tagesordnungspunkt 13, Beratung der Beschlussempfehlung des Auswärtigen Ausschusses zu dem Antrag der Bundesregierung zur Fortsetzung der Beteiligung bewaffneter deutscher Streitkräfte an der durch die Europäische Union geführten Operation EUFOR Althea in Bosnien und Herzegowina. Über die Beschlussempfehlung werden wir später noch namentlich abstimmen. Für die Aussprache wurde eine Dauer von 30 Minuten vorgesehen. Ich eröffne hiermit die Aussprache. Und der erste Redner in dieser Debatte ist für die Unionsfraktion Peter Bayer.
4: Sehr geehrte Frau Präsidentin, meine Damen und Herren, verehrte Kolleginnen und Kollegen! Heute werden wir hier im Hohen Haus namentlich abstimmen über die Verlängerung um ein weiteres Jahr des wichtigen Auslandseinsatzes der Bundeswehr im Rahmen der Mission EUFOR Althea in Bosnien und Herzegowina. An dieser Stelle, und das möchte ich an den Anfang meiner Rede stellen, den großen Dank an alle Soldatinnen und Soldaten und alle Einsatzkräfte, die Dienst tun im Herzen Europas und ihren Beitrag für Stabilität und Sicherheit bei uns leisten. Herzlichen Dank dafür. Verehrte Kolleginnen und Kollegen, in den Mittelpunkt meiner Rede möchte ich aber den hohen Repräsentanten für Bosnien und Herzegowina, Christian Schmidt, stellen, der kürzlich angekündigt hat, sein Amt zur Verfügung zu stellen. Gut 30 Jahre nach dem Friedensabkommen von Dayton ist Christian Schmidt der zweite Deutsche, der erste war Christian Schwarz-Schilling, der dieses Amt inne hatte bzw. hat. Christian Schmidt hat 2021 sein Amt übernommen in Zeiten ganz erheblicher politischer Spannungen und institutioneller Herausforderungen in Bosnien und Herzegowina. Und dieses Amt des Hohen Repräsentanten der internationalen Gemeinschaft gehört mit Sicherheit zu einer der schwierigsten Aufgaben, die man überhaupt in der internationalen Politik innehaben kann. Christian Schmidt prägte das Amt des Office of the High Representative durch seinen persönlichen Einsatz für die Stabilität des Landes, die Verteidigung der Friedensordnung von Dayton und die Stärkung demokratischer Prozesse. Nicht zu vergessen ist auch sein Engagement für die Erinnerungskultur und die Versöhnung der verschiedenen Bevölkerungsgruppen und Ethnien. Sie zeichnen auch sein Wirken im Amt aus. Meine Damen und Herren, Christian Schmidt zeigte stets einen sehr entschlossenen Widerstand gegen die separatistischen Bestrebungen aus der Republika Srpska, aus dieser Entität, und die vielen Angriffe auf die Grundfesten staatlicher Ordnung, deren institutionelle Handlungsfähigkeit er immer wieder sicherstellte. Für mich persönlich steht aber im Mittelpunkt des Wirkens des Hohen Repräsentanten Christian Schmidt seine Ermöglichung von Wahlen, und zwar sowohl auf gesamtstaatlicher Ebene wie in den Entitäten. Und ich nenne nur exemplarisch drei Beispiele. Für die letzten Wahlen sicherte Christian Schmidt die für die Durchführung der Wahlen erforderlichen finanziellen Mittel, die zuvor im Ministerrat blockiert worden waren. Beispiel 2. Christian Schmidt ermöglichte, dass überhaupt erst eine Regierung in der Föderation Bosnien und Herzegowina nach jahrelanger politischer Blockade gebildet werden konnte. Und ein drittes Beispiel möchte ich exemplarisch nur nennen. Zuletzt ein umfassendes Reformpaket bei den Wahlgesetzen, mit dem Christian Schmidt dafür sorgte, dass die Integrität und Transparenz von Wahlen durch digitale Kontrollmechanismen, verbesserte Wähleridentifikation und strengere Wahladministration ganz entscheidend gestärkt werden konnte. Summa summarum, lieber Christian Schmidt, wir alle wissen, dass du ein unbeugsamer, zuweilen für manchen unbequemer, immer aber aufrechter Demokrat und Verfechter des Rechtsstaats und ein Hüter der Buchstaben und des Geistes des Daytoner Friedensabkommens warst und bist. Häufig warst du Zielscheibe politischer Delegitimierungs- und Diffamierungskampagnen, nicht nur in Bosnien und Herzegowina, sondern leider auch in Deutschland. Du wurdest als Nazi, als Gauleiter und Gestapo-Polizist beschimpft. Hier wurden definitiv rote Linien überschritten. Du hast, und ich erwähnte es schon, kürzlich im Sicherheitsrat der Vereinten Nationen in New York angekündigt, dass du planst, am Ende dieses Monats dein Amt niederzulegen. Und ich schließe, Frau Präsidentin, für all das, lieber Christian Schmidt, als hoher Repräsentant, was du geleistet hast, für deinen großartigen Dienst, für Frieden, Demokratie, Versöhnung und Rechtsstaatlichkeit hier in Deutschland und im Amt des Hohen Repräsentanten gebührt dir unser aller Respekt und großer Dank. Ich verneige mich vor dir. Herzlichen Dank.
1: Der nächste Redner in dieser Debatte ist für die AfD-Fraktion Jörg Zirbes.

0: Frau Präsidentin, meine Damen und Herren, liebe Landsleute, Soldaten. Heute entscheidet der Deutsche Bundestag wieder einmal über die Verlängerung des Mandates EUFOR Althea in Bosnien und Herzegowina, eine bereits seit 22 Jahren laufende EU-geführte Militärmission. Und es muss sich doch offenkundig die Frage stellen, Verlängerung des Mandats, wie oft dennoch? Und ich frage die Bundesregierung, wie viele Jahre, wie viele Jahrzehnte deutscher Militärpräsenz auf dem Westbalkan bedarf es, bis sie von dieser Entsendungsroutine ablassen? Kein politischer Fortschritt in den vergangenen 2 Jahren. So steht es in Ihrem Antrag. Nur die Kosten schreiten voran. Die einsatzbedingten Zusatzkosten steigen von 11,6 auf nunmehr 16,1 Millionen Euro. In Sondervermögenszeiten für Sie, meine Damen und Herren, sicher ein kleiner Haushaltsposten im gewaltigen Militäretat. Unsere verarmten Kommunen könnten hier mit 3 bis 4 Schulsporthallen bauen und ein deutscher Landkreis könnte mit jährlich zusätzlich 16 Millionen sein ländliches Krankenhaus erhalten. Traurige Grüße an meinen Heimatlandkreis Cochem-Zell. Ja, 16,1 Millionen wirken auch besonders dann wie ein kleiner Posten, wenn wir uns daran erinnern, dass Sie 17,3 Milliarden deutsches Steuergeld in den afghanischen Sand gesetzt haben. Ergebnis dieses Auslandseinsatzes ins Mittelalter statt Demokratie dort in Afghanistan ist Afghanistan heute hier in unserer deutschen Demokratie. Und welch einen hohen Preis mussten viele unserer tapferen Soldaten zahlen. Das war und ist ihr außen- und innenpolitisches Totalversagen. Schauen wir wieder zum Endloseinsatz nach Bosnien-Herzegowina. Unsere Soldaten versehen ihr militärisches Handwerk, leisten dort Jahr ein, Jahr aus hervorragende Arbeit unter wechselnden Mandaten, Strukturen und Personalstärken. Ergebnis ihrer Arbeit: politischer Stillstand, Reformstau, Status quo, Schönfärberei. Wir, die stärkste politische Kraft in Deutschland, setzen auf nationale Selbstverantwortung statt nicht enden wollender Fremdverwaltung und Fremdaufsicht. Ein dauerhafter Frieden, dauerhafter gesellschaftlicher Zusammenhalt und Stabilität auf dem Westbalkan muss in die Eigenverantwortung von Bosnien-Herzegowina und seiner Bürger übergeben werden. Zur Entscheidungsfindung ein Blick ins Grundgesetz, Artikel 87a Absatz 1. Der Bund stellt Streitkräfte zur Verteidigung auf. Und diese Streitkräfte haben verteidigungsbereit und durchhaltefähig zu sein. Was unter 87a nicht steht: Der Bund entsendet so lange deutsche Soldaten in politisch instabile Länder Europas, bis diese Nationen der Europäischen Union beigetreten sind. Staaten, die dann vorwiegend mit deutschem Geld saniert und stabilisiert werden sollen. Wir als Alternative für Deutschland fordern eine konsequente Rückbesinnung auf die Kernforderung unserer Verfassung, und das ist die Landes- und Bündnisverteidigung. Ich wünsche allen Soldaten bei ihrem Dienst für Deutschland allzeit viel Erfolg und Soldatenglück. Gemeinsam dienen wir unserem Vaterland. Vielen Dank dafür.
1: Die nächste Rednerin in dieser Debatte ist Jasmin Hostert für die SPD-Fraktion.
2: Sehr geehrte Frau Präsidentin, liebe Kolleginnen und Kollegen, heute Morgen habe ich über die Beitrittsperspektiven des Westbalkans gesprochen und jetzt spreche ich über die Verlängerung des Mandats der Schutzmission EUFOR Althea in Bosnien und Herzegowina. Und viele fragen sich, ist das nicht eigentlich widersprüchlich? Und nein, es ist kein Widerspruch, denn diese 2 Themen haben sehr viel miteinander zu tun. Die Mission dient weiterhin der Stabilität und Sicherheit in Bosnien und Herzegowina. 30 Jahre ist dieser Krieg nun her. Meine Elterngeneration und meine Generation haben ihn direkt miterlebt. Ich habe diesen Krieg direkt miterlebt. Und nach wie vor ist immer wieder die politische Situation im Land angespannt. Und die Mission ist daher ein Stabilitätsanker für das Land, der weiterhin benötigt wird. Aber Althea ist viel mehr. Die Mission ist über den sicherheitspolitischen Aspekt hinaus ein Signal, dass uns Frieden und Stabilität wichtig sind und dass wir bereit sind, uns auch dafür zu engagieren. Die Mission schafft Vertrauen und Zuversicht bei den Menschen vor Ort. Das bestätigen uns die Menschen, aber auch die Soldatinnen und Soldaten der Mission Althea, die ich im letzten Jahr in Bosnien und Herzegowina getroffen habe. Unser Engagement dient nicht nur der Beibehaltung des Friedens, sondern es bindet das Land sicherheitspolitisch enger in Europa ein. Denn zum Aufgabenspektrum der Soldatinnen und Soldaten zählen auch der Beitrag zur Unterstützung und Koordination der Anbindung der Streitkräfte Bosnien und Herzegowinas sowie die Wahrnehmung von Führungs-, Verbindungs-, Beobachtungs- und Unterstützungsaufgaben. Natürlich wünsche ich mir, dass ich mal hier am Rednerpult stehe und sagen kann, die Mission muss nicht mehr verlängert werden und sie war ein großer Erfolg. So weit sind wir aber noch nicht. Reformen in Bosnien und Herzegowina und eine EU-Perspektive sind aber der richtige Weg in diese Richtung. Und wir dürfen nicht zulassen, dass Spannungen und Destabilisierung den Weg des Landes in Richtung Europa gefährden. Unser Engagement in Bosnien und Herzegowina ist wichtig. Und ich danke allen Kolleginnen und Kollegen im Deutschen Bundestag, die heute dieser Mission und der Verlängerung dieser Mission zustimmen werden. Und besonders danke ich den Soldatinnen und Soldaten vor Ort in Bosnien und Herzegowina, die mit ihrem Dienst auf dieser Mission täglich an einem sicheren Europa mitwirken. Vielen Dank.
1: Der nächste Redner in dieser Debatte ist für die Fraktion Bündnis 90 Die Grünen Boris Mijatovic.
3: Sehr geehrte Frau Präsidentin, sehr geehrter Herr Wehrbeauftragter, liebe Kolleginnen und Kollegen! Bosnien und Herzegowina ist in diesen Tagen erneut in den Medien. Nicht nur hat das Land die Teilnahme an der Fußball-WM erreicht, nein, Bosnien und Herzegowina stellt auch die heimliche Hymne für das größte Fußballturnier der Welt bereit. Das ist ein toller Erfolg. Und lieber Herr Botschafter, danke, dass Ihr Land uns an dieser Stelle musikalisch positiv über viele unrühmliche Meldungen der FIFA hinweg hilft. Ihrem Nationalteam alles Gute für das Turnier. Weniger positiv sind die öffentlichen Meldungen zum Rückzug des hohen Repräsentanten, die uns seit Mitte Mai erreichen. Während Christian Schmidt selbst persönliche Gründe für seinen Rückzug aus dem Amt anführt, ist die öffentliche Debatte sich weitgehend einig. Schmidt musste den Stuhl räumen, weil er im Land Herrn Dodik konsequent den Friedensvertrag von Dayton vor die Nase gehalten hat und daran erinnert hat, dass dieser Vertrag gilt. Und das hat insbesondere in den USA zu Verärgerung geführt. Dabei sind die Angriffe Milorad Dodiks auf den Gesamtstaat Bosnien-Herzegowina zur Spaltung des Landes gegen den Friedensvertrag von Dayton gerichtet. Und das ist seit Jahren bekannt. Meine Damen und Herren, diese nationalistischen Handlungen, die den Gesamtstaat in Frage stellen. Diese Attacken dürfen wir nicht hinnehmen. Deutschland steht fest an der Seite aller Menschen in Bosnien-Herzegowina. Damit sind wir beim deutschen Engagement. Ich bin sehr froh, dass wir in der letzten Legislatur dieses internationale Mandat EUFOR Althea wieder aufgenommen haben. Unser Dank gilt den Soldatinnen und Soldaten im Einsatz, die für die Sicherheit der Menschen tagtäglich unterwegs sind und für Frieden in der Westbalkanregion sorgen. An dieser Stelle erlauben Sie mir bitte die Arbeit in den Beobachtungsposten und Verbindungshäusern, den sogenannten LOT-Häusern, herauszuheben. Von 21 dieser Beobachtungsposten betreibt unsere Bundeswehr genau zwei. Eins in Vlasenica im Nordosten des Landes und eins in Čaplina am Küstenort in der Nähe von Mostar. Hier werden täglich Lagebilder erstellt, mit der Zentrale kommuniziert, aktuelle Ereignisse mit möglichen Folgen rückgekoppelt, analysiert, mehrere Patrouillen tagtäglich gefahren. Wir sind präsent im Land und das kriegen auch die Menschen mit. Unter schwierigen räumlichen Bedingungen sind unsere Soldatinnen und Soldaten dort im Einsatz mit sehr kurzen Dienstzeiten. Aber sie leisten hervorragende Arbeit in diesen Lotthäusern. Und das möchte ich an dieser Stelle Sie bitten, Herr Wehrbeauftragter, das der Truppe auszurichten. Denn Sie sind im Kontakt und im Austausch mit den Bürgerinnen und Bürgern. Sie sind im Austausch mit zivilen Einrichtungen und Sie engagieren sich ehrenamtlich. Das ist toll und das ist ein Erfolg dieser Mission. Diese Präsenz ist auch deswegen so wichtig, weil sie eben ein Gesamtgefühl schafft. Wir sind vor Ort da. Das Mandat, das EUFOR-Mandat, das internationale, sieht vor, dass wir aus 21 sogar 25 Lotthäuser machen könnten. Vielleicht ist es eine Idee, Herr Wehrbeauftragter, und auch das in Richtung des Verteidigungsausschusses, dass wir ein drittes Haus aus der Bundeswehr heraus bestücken. Ich wäre dafür, weil die Arbeit sich wirklich auszahlt. Ich glaube, wir müssen weiterhin darauf achten, dass wir die extremistischen Kräfte im ganzen Land im Blick behalten. Im Oktober sind Wahlen, und genau hier müssen wir darauf achten, als internationale Gemeinschaft, dass die Friedensordnung, die in Dayton zustande kam, eben gewahrt bleibt. Und lieber Peter Bayer, ich möchte mich da dir anschließen. Ich bin sicher, Christian Schmidt nicht immer einer Meinung gewesen. Klar, kannst du jetzt mit einem Lächeln kommentieren, aber der hohe Repräsentant hat, und du hast deine gesamte Redezeit darauf verwendet, Respekt dafür, er hat seine Person in den Einsatz für diesen Friedensvertrag gestellt, und dafür bin ich ihm sehr dankbar. Ich wünsche ihm persönlich alles Gute und Bosnien-Herzegowina nicht weniger als den Weltmeistertitel. Vielen Dank.
1: Der nächste Redner in dieser Debatte ist für die Fraktion Die Linke Ulrich Toden.
4: Frau Präsidentin, sehr geehrte Kolleginnen und Kollegen. Der Krieg in Bosnien-Herzegowina war der blutigste von den Kriegen im ehemaligen Jugoslawien. Das nationalistische Belgrader Regime von Milosevic wollte auf den Trümmern des zerfallenen Vielvölkerstaats ein ethnisch homogenes Großserbien errichten. Dabei schreckte es auch nicht vor dem Grauen des ersten Völkermords auf europäischem Boden nach dem Zweiten Weltkrieg zurück, begangen an bosnischen Muslimen auf Geheiß der bosnisch-serbischen Führung. Dieses Grauen hat einen Namen, der sich tief in unser kollektives Gedächtnis eingebrannt hat: Srebrenica. Die Bundesregierung hat aus dieser Geschichte allerdings nur sehr wenig, zu wenig gelernt. Denn trotz militärischer Missionen erst der NATO und später der EU ist Bosnien-Herzegowina immer noch ein dysfunktionaler Staat, der entlang ethnisch-konfessioneller Bruchlinien tief gespalten ist. Die Mission EUFOR Althea sichert diesen beklagenswerten Ist-Zustand nur militärisch ab. Eine wirkliche Perspektive für das Land und seine Menschen wird dagegen nicht eröffnet. Das Amt des Hohen Repräsentanten hat mittlerweile eine Fremdbestimmung zementiert, die einem internationalen Protektorat gleicht und dem Prinzip der Staatensouveränität diametral widerspricht. Trotz offiziellen Rücktritts übt Christian Schmidt dieses Amt mangels Nachfolgelösung weiter aus. Er hat aber seine exekutiven Vollmachten bislang nur dazu genutzt, sich im Wesentlichen als klientelistischer Statthalter der kroatischen Nationalisten zu betätigen. Früher hieß das mal Amigo-Politik, die CSU wird sich noch erinnern. Die bosnische Bevölkerung verdient jedoch Besseres, zweifellos. Statt militärisch abgesicherter Fremdbestimmung müssen tragfähige, zivile, rechtsstaatliche und vor allem gesamtstaatliche Sicherheitsstrukturen geschaffen werden, die dem demokratischen Nation-Building und der Selbstbestimmung der Bevölkerung dienen. Die Bundesregierung hat weder ein langfristiges Entwicklungskonzept für Bosnien-Herzegowina noch eine Exit-Strategie für die Bundeswehr. Es gibt nicht mal eine Bilanz des bisher Erreichten. Liegt vermutlich daran, dass in dieser Bilanz auch nicht viel Positives zu vermerken wäre. Alternativen gäbe es jedoch. Der Aufbau von multiethnischen und überkonfessionellen Sicherheitskräften aus allen bosnischen Bevölkerungsgruppen. Mehr Mittel für Traumabewältigung und Friedensbildung. Entwicklungsinvestitionen für die Schaffung von binnenmarktfähigen Wertschöpfungsketten, Bildungschancen für junge Menschen und Arbeitsplätze für die Bevölkerung. Damit könnten die separatistischen Fliehkräfte nachhaltig eingedämmt werden. Den Nationalisten, die sozioökonomische Fragen stets kulturalisieren und ethnisieren, würde somit wirksam der Boden entzogen. Wäre im Übrigen auch keine schlechte Idee für unser Land, meine Damen und Herren. Aber die Merz-Regierung versagt an dieser Aufgabe bekanntlich schon im eigenen Land kläglich. In anderen Ländern erwarten wir von ihr daher ehrlicherweise ebenfalls nichts. Die Linke fordert, beenden Sie diesen Bundeswehreinsatz und schaffen Sie endlich die politischen Voraussetzungen für einen demokratischen Staatsaufbau. Vielen Dank.
1: Die nächste Rednerin ist Diana Herbstreuth für die Unionsfraktion.

0: Sehr geehrte Frau Präsidentin, lieber Herr Außenminister und vor allem lieber Wehrbeauftragter, liebe Kolleginnen und Kollegen, ich hatte heute bei der Feierstunde zum Tag des Peacekeeping die Gelegenheit, gemeinsam mit Staatssekretär Sebastian Hartmann Soldatinnen und Soldaten zu sprechen, die für den Einsatz in einer internationalen Friedensmission gewürdigt wurden. Besonders passend zur heutigen Debatte, darunter war auch ein Soldat, der bei Eufor Althea in Bosnien-Herzegowina eingesetzt war. Ich zitiere: Sie müssen sich das wie ein Nervensystem vorstellen. Es ist da und man merkt es erst, wenn es nicht funktioniert oder es nicht mehr da ist, wie wichtig es war. Und das beschreibt eigentlich bei dem Hauptfeldwebel seinen Einsatz und seine Aufgabe als IT-Feldwebel. Aber genauso gut passt es auf eine Friedensmission. Mehr als 30 Jahre nach dem Friedensabkommen von Dayton haben wir folgende Bilanz. Die Sicherheitslage ist insgesamt stabil. Das ist natürlich auch ein Ergebnis von kontinuierlicher und internationaler Präsenz und Zusammenarbeit im Rahmen von Eufor Althea. Gleichzeitig bleibt aber die politische Lage fragil. Lieber Kollege, Sie haben es angesprochen auch. Die Wahlen im Oktober diesen Jahres, sie werden ein Stresstest für das politische System des Landes, weil dort Forderungen nach Spaltung sind, anhaltende institutionelle Spannung sowie Herausforderungen bei Rechtsstaatlichkeit und die Integrität von Wahl- und Verwaltungsprozessen. Sie bleiben erhebliche Belastungsfaktoren. Genau deshalb gilt, wir dürfen eben nicht uns abwenden. Stabilität muss weiterhin aktiv gesichert werden und Eufor Althea leistet hierzu einen wichtigen Beitrag. Die Mission, sie wirkt präventiv, vertrauensbildend und stabilisierend. Und genau darin liegt ja ihre ganz besondere Stärke. Bosnien-Herzegowina ist zudem eine Schlüsselregion vor unserer europäischen Haustür. Stabilität liegt auch in unserem Interesse, weil Instabilität in der Region Räume bietet für externe Einflussnahme. Etwa durch Russland oder andere Akteure kann hier der Weg geöffnet werden. Wer den Frieden in Europa erhalten will, der darf eben Konflikte vor der eigenen Haustür nicht ignorieren. Und deshalb bleibt auch Eufor Althea ein zentrales Instrument zur Absicherung der Lage in diesem Land. Und Deutschland trägt gemeinsam mit seinen Partnern im multinationalen Verbund dazu bei, diesen Auftrag verlässlich zu erfüllen. Vielen Dank. Ich bitte um Ihre Stimme.
1: Der nächste Redner in dieser Debatte ist Tobias Teich für die AfD-Fraktion.
2: Sehr geehrte Frau Präsidentin, sehr geehrte Damen und Herren, der Westbalkan ist von erheblicher Bedeutung für Europa und damit auch für Deutschland. Daher stellen wir uns heute die Frage erneut, ob Eufor Althea nach über 20 Jahren noch zur Stabilität der Region beiträgt oder ob die Mission längst zu einem politischen Automatismus geworden ist. Als die Mission 2004 begann, war die Lage eine andere. Das Dayton-Abkommen musste abgesichert, Frieden und Sicherheit gewährleistet werden. Doch über zwei Jahrzehnte später beraten wir erneut über die Verlängerung und wieder hören wir dieselben Begründungen wie bisher. Was wir hingegen wieder nicht hören, ist die ehrliche Bilanz. Wo sind die messbaren Erfolge, anhand derer diese Mission irgendwann als abgeschlossen gelten kann? Und vor allem, was ist die Exit-Strategie? Ein Einsatz, der als Übergangslösung gedacht war, ist zum Dauerzustand geworden. Das ist das exakte Gegenteil eines Erfolgskonzepts. Dauerhafte militärische Präsenz ersetzt keine politische Lösung, sie kann keine politische Verantwortung ersetzen und sie kann auch keine funktionierenden Institutionen schaffen. Echte Stabilität entsteht nicht durch internationale Truppen, sie entsteht durch Rechtsstaatlichkeit, durch wirtschaftliche Entwicklung und durch die Bereitschaft der politischen Akteure vor Ort, Verantwortung zu übernehmen. Nach über 20 Jahren müssen wir feststellen, die politischen Blockaden bestehen fort. Ethnische Spannungen gehören nach wie vor zum Alltag und institutionelle Probleme blockieren das Fortkommen in der Innen- und Außenpolitik. Wenn sich die grundlegenden Herausforderungen eines Landes trotz jahrzehntelanger internationaler Präsenz kaum verändern, dann muss die Frage gestellt werden, ob der eingeschlagene Weg auch der richtige ist. Erschwerend kommt hinzu, dass EUFOR nur über ein begrenztes Mandat verfügt. Diese Mission kann Symptome verwalten, die Ursachen beseitigen kann sie nicht. Migration über die Balkanroute, organisierte Kriminalität, Korruption, politische Instabilität werden durch dieses Mandat nicht gelöst. Deshalb verfestigt sich auch der Eindruck, dass dieses Mandat nicht verlängert wird, weil es nachweislich erfolgreich wäre, sondern schlicht und einfach deshalb, weil es immer verlängert wurde, aus Bequemlichkeit und aus Mangel an politischer Entscheidungskraft. Meine Damen und Herren, verantwortungsvolle Sicherheitspolitik braucht klare Ziele, eine ehrliche Erfolgskontrolle und Mut, veraltete Konzepte kritisch zu hinterfragen. Genau daran fehlt es hier. Unser Ziel darf nicht die Symbolpolitik und ebenso auch nicht die dauerhafte Verwaltung einer Instabilität sein. Unser Ziel muss es sein, Bedingungen zu schaffen, unter denen die Staaten der Region eigenverantwortlich und dauerhaft für Stabilität sorgen können. Die Fortsetzung von EUFOR Althea in ihrer bisherigen Form ist für die Gegenwart untauglich geworden. Aus diesen Gründen wird die Alternative für Deutschland der Verlängerung des Mandats nicht zustimmen. Dankeschön.
1: Die nächste Rednerin in dieser Debatte ist Maja-Lisa Föllers für die SPD-Fraktion.
3: Sehr geehrte Frau Präsidentin, sehr geehrter Minister Wadephul, Herr Wehrbeauftragter, geschätzte Kolleginnen und Kollegen. Über 100.000 Menschen sind von 1992 bis 1995 dem Bosnienkrieg zum Opfer gefallen worden. Mehr als 2 Millionen wurden vertrieben. Kollegin Hostad hat über ihre eigene Familiengeschichte eben berichtet. Mit dem Vertrag von Dayton vor 31 Jahren wurde dem Krieg und mit dem Leid, der mit ihm verbunden war, ein Ende gesetzt. Seitdem ist die internationale Gemeinschaft kontinuierlich in Bosnien-Herzegowina präsent. Erst IFOR, dann SFOR und eben seit 2004 EUFOR Althea. Diese Kontinuität hat Stabilisierung bewirkt. 25 Staaten beteiligen sich heute mit über 1.200 Soldatinnen und Soldaten. 20 Verbindungs- und Beobachtungsteams sind landesweit präsent, führen Patrouillen durch und stehen im direkten Kontakt mit der Bevölkerung. Die lokalen Sicherheitsbehörden schätzen diesen Beitrag ausdrücklich. Die Sicherheitslage ist noch stabil, aber das politische Lagebild hat sich deutlich weiter verschlechtert. Die letzten Reformfortschritte liegen 2 Jahre zurück. Kolleginnen und Kollegen haben die Wahlen angesprochen, die im Herbst anstehen. Abspaltungsbetriebung der Republika Srpska und die Blockadehaltung eben nationalistischer Akteure untergraben die staatliche Integrität weiter. Russland nutzt diese Schwäche gezielt, während sich die Prioritäten der USA in andere Weltregionen verlagern. Wer in dieser Situation den deutschen Rückzug fordert, gefährdet ganz konkret europäische, aber auch deutsche Interessen. Wenn Europa auf dem Westbalkan nicht präsent ist, sind es andere. Und das ist eben keine Abstraktion. Wir erleben das gerade. Deshalb ist der integrierte Ansatz entscheidend. EUFOR Althea ist einzuordnen in ein Gesamtbild aus Außenpolitik, Entwicklungszusammenarbeit und eben auch dem EU-Beitrittsprozess. Liebe Kolleginnen und Kollegen, ich möchte an dieser Stelle auch mit Blick auf meinen Wahlkreis, auf meine Heimat danken. 8 Soldatinnen und Soldaten des Kommandos Zivil-Militärische Zusammenarbeit aus Nienburg an der Weser in Niedersachsen sind derzeit in Bosnien und Herzegowina im Einsatz. Dieses Kommando trägt die CIMIC-Führungsrolle für die NATO und die EU. Von Nienburg aus wirkt der deutsche Beitrag weit über unser Kontingent hinaus. Kollege Michatovic hat eben die Arbeit der Soldatinnen und Soldaten sehr eindrucksvoll schon skizziert. Ihnen sollte unser aller Dank gelten, unseren Soldatinnen und Soldaten, aber auch unseren internationalen Partnern, die sich dort tagtäglich einsetzen. Zum Schluss kommt, liebe Kolleginnen und Kollegen, das Parlament sieht Ihren Einsatz und bringt ihm große Wertschätzung entgegen. EUFOR Althea ist ein sichtbares Zeichen europäischer Verantwortung für Frieden und Stabilität auf dem Westbalkan und damit für die Sicherheit unseres Kontinentes Europas insgesamt. Die SPD-Bundestagsfraktion wird der Mandatsverlängerung zustimmen und ich bitte möglichst viele von Ihnen, das ebenfalls zu tun. Herzlichen Dank.
1: Den Schluss in dieser Debatte macht für die Unionsfraktion Tobias Winkler.
4: Ja, sehr geehrte Frau Präsidentin, geschätzte Kolleginnen und Kollegen! In den letzten 30 Jahren wurden in Bosnien und Herzegowina viele Hoffnungen enttäuscht. Die Hoffnungen auf politische Einheit, auf wirtschaftliche Entwicklung, auf Wohlstand oder auch auf den Beitritt zur Europäischen Union. War also alles Bemühen der letzten Jahre umsonst? Nein, ganz im Gegenteil. Insbesondere in den letzten Jahren, in denen unser früherer Kollege und Bundesminister Christian Schmidt als hoher Repräsentant die Geschicke des Landes mitgeprägt hat, wurden unter anderem in den Bereichen Justiz, freie Wahlen oder Erinnerungskultur als Voraussetzung für Versöhnung große Fortschritte erzielt. Er genießt bei den Menschen im Land große Unterstützung, die an einer friedlichen Zukunft interessiert sind. Doch es gibt zu viele Kräfte, die vom Status quo profitieren und sich mit aller Kraft gegen alle Reformbemühungen wehren, und das auch in den Reihen der Verbündeten. Wenn Infrastrukturprojekte in Milliardenhöhe ohne die notwendige Transparenz vergeben werden, dann verunsichert das Investoren und es beschädigt das Vertrauen der Bürgerinnen und Bürger. Christian Schmidt hat oft unbequem, aber mit Klarheit und Konsequenz den Reformbedarf offen benannt, politische Blockaden nicht beschönigt und unermüdlich darauf hingewiesen, dass dauerhafte Stabilität nur dort entstehen kann, wo staatliche Institutionen funktionieren und rechtsstaatliche Prinzipien gelten. Für seinen Einsatz möchte ich Christian Schmidt an dieser Stelle auch im Namen der CDU-CSU-Bundestagsfraktion meinen aufrichtigen Dank aussprechen. Sein Rücktritt kommt zu einem Zeitpunkt, an dem weiterhin entschlossene internationale Begleitung notwendig bleibt. Das ist auch ein Grund, warum wir heute für eine Verlängerung des Bundeswehrmandates für EUFOR Althea werben. Die Mission schafft die Voraussetzungen dafür, dass politische Konflikte friedlich ausgetragen werden können und Reformprozesse nicht durch Instabilität gefährdet werden. Die Soldatinnen und Soldaten leisten einen konkreten Beitrag zur Stabilität in Europa und vertreten unser Land mit großem Selbstverantwortungsbewusstsein und Selbstbewusstsein. Ihnen allen gilt unser aufrichtiger Dank für Ihren Einsatz. Mit der Verlängerung des Mandats senden wir auch ein klares Signal: Deutschland steht an der Seite der Menschen in Bosnien und Herzegowina. Gleichzeitig erwarten wir aber von allen Beteiligten innerhalb und außerhalb des Landes, dass die notwendigen Reformen entschlossen umgesetzt und Einzelinteressen hinten angestellt werden. Nur gemeinsam gelingt uns eine gute Zukunft für Bosnien und Herzegowina in Frieden, Freiheit und Sicherheit. Herzlichen Dank.
1: Damit schließe ich die Aussprache. Wir kommen jetzt zur Abstimmung über die Beschlussempfehlung des Auswärtigen Ausschusses zu dem Antrag der Bundesregierung zur Fortsetzung der Beteiligung bewaffneter deutscher Streitkräfte an der durch die Europäische Union geführten Operation EUFOR Althea in Bosnien und Herzegowina. Der Ausschuss empfiehlt in seiner Beschlussempfehlung auf der Drucksache 6052 den Antrag der Bundesregierung auf der Drucksache 5512 anzunehmen. Die Fraktionen der CDU, CSU und SPD haben namentliche Abstimmung verlangt. Es liegt eine Erklärung zur Abstimmung vor. Sie haben jetzt zur Abgabe Ihrer Stimme nach Eröffnung der Abstimmung 20 Minuten Zeit. Die Schriftführerinnen und Schriftführer haben bereits die vorgesehenen Plätze eingenommen. Die Urnen sind besetzt. Ich eröffne hiermit die namentliche Abstimmung über die Beschlussempfehlung auf Drucksache 6052. Die Abstimmungsurnen werden in 20 Minuten, das heißt um 18.13 Uhr, geschlossen. Das bevorstehende Ende der namentlichen Abstimmung wird Ihnen rechtzeitig bekannt gegeben. Ich rufe jetzt auf den Tagesordnungspunkt 14, erste Beratung des von der Fraktion der AfD eingebrachten Gesetzentwurfs zur Abschaffung des Paragraphen 188 des Strafgesetzbuches, Meinungsfreiheits- und Demokratiestärkungsgesetz. Für die Aussprache wurde eine Dauer von 30 Minuten vereinbart. Ich eröffne hiermit die Aussprache, und der erste Redner in dieser Debatte ist für die AfD-Fraktion Stefan Brandner.
5: Yeah. und damit bedanke ich mich. Nein, also fangen wir mal an. Frau Präsidentin, meine Damen und Herren, der Volksmund sagt, wer einmal lügt, dem glaubt man nicht, auch wenn er dann die Wahrheit spricht. Was aber, wenn einer immer wieder lügt und man dann dafür verurteilt wird, dass man diesen Lügner nennt oder Lügenfritze oder Pinocchio-Fritze oder was auch immer. Und dann wird man dafür auch noch zu einer Strafe verurteilt. Dann befinden wir uns im besten Deutschland aller Zeiten angeblich, also in ihrer Kartelldemokratie. Und das kann nicht sein. Es ist strafbar zu beleidigen und zu verleumden, das ist völlig klar, steht außer Frage. Aber wenn das geschieht, dann muss für Otto und Ottilie, Normalverbraucher, das Gleiche gelten wie für Merz, Habeck, Strapp, Zimmermann und Co. Die gleichen Spielregeln für alle. Die Ehre eines einzelnen Bürgers ist nicht weniger wert als die Ehre eines Ministers, eines Abgeordneten oder eines Parteivorsitzenden. Keine Zweiklassengesellschaft vor dem Gesetz. Aber in Deutschland ist es anders. § 188 privilegiert Personen, hervorgehobene Personen des politischen Lebens dadurch, dass die Strafandrohungen für Beleidigungen, Verleumdungen und üble Nachrede höher sind als bei normalen Menschen. Und damit wollen wir Schluss machen. Für den normalen Menschen gelten die Paragraphen 185, 86, 87, Beleidigung, Verleumdung, üble Nachrede. Das ist der normale Straftatbestand. Wenn man Politiker ist, werden die Eingangsstrafen erhöht, die Höchststrafen werden erhöht, es werden Mindeststrafen eingeführt. Für Politiker, die eigentlich im Feuer stehen und die mehr ertragen müssten als der normale Bürger draußen. Diese Privilegierung des Politikers haben wir von Anfang an stringent und glasklar abgelehnt, während Sie von den nicht mehr so genannt werden dürfenden Kartellparteien das Ganze herumgeeiert haben und immer mal wieder auf den Zug aufspringen, wenn Urteile kommen, die Ihnen nicht passen. Meine Damen und Herren, wer in der Öffentlichkeit steht und Entscheidungen trifft, also wir als Politiker und dann unter denen möglicherweise auch noch ganz Deutschland leidet, also unter Ihren Entscheidungen von den nicht mehr so genannt werden dürfenden Kartellparteien als Politikern, wer das Ansehen Deutschlands in der Welt beschädigt, wer die Wähler belügt und betrügt und Deutschland mit Volldampf vor die Wand
6: fährt. Wenn jemand nicht mehr so genannt werden kann, dann lassen Sie es bitte auch, weil Sie ihn ansonsten so nennen. Ja, also entweder nennen Sie sie so oder Sie nennen sie nicht so, aber wenn Sie sagen, ich darf sie nicht so nennen, dann nennen Sie sie bitte auch nicht so. Und ich glaube, wir hatten uns auch im Präsidium darauf verständigt, weil Sie auch Ihrerseits als AfD-Fraktion immer mal wieder den einen oder anderen Wunsch haben, was hier nicht mehr gesagt werden soll. Auch darauf haben wir uns verständigt. Ansonsten können wir uns nämlich die Verständigungen im Ältestenrat ersparen.
5: So. Das nehmen wir mal so zur Kenntnis. Ich habe es ja nicht so genannt, aber es sei drum, es kommt auch in meinem Konzept nicht mehr vor. Da sind wir
6: ganz
5: klar.
6: Muss ich ja gleich mal erwidern. Natürlich haben Sie sie so genannt. Also, wenn Sie jemanden nicht so nennen, wie Sie ihn sich nennen dürfen und trotzdem nennen, haben Sie ihn gleichzeitig genannt. So, und jetzt dürfen Sie die Rede fortsetzen.
5: Das werde ich im Nachgang zur Rede noch mal philosophisch versuchen zu durchdringen. Meine Damen und Herren, man muss den Politschwachkopf in Deutschland Schwachkopf nennen dürfen und den Politlügner auch Lügner nennen dürfen. Alles andere ist einer freiheitlichen Demokratie absolut unwürdig. Und die ohnehin schon überlastete Justiz leidet natürlich darunter, wenn darüber entschieden werden muss, ob Strack-Zimmermann, in Anführungsstrichen, also Zitat, dreckige Kriegstreiberin, Zitat Ende, oder Baerbock, die dümmste Außenministerin, Zitat Ende, genannt werden darf. Es gibt ganz andere Probleme in diesem Land. Messerstechereien, Gruppenvergewaltigungen, das reicht deutschen Gerichten offensichtlich mehr als aus an Aufgaben und Tätigkeit. Diesen Straftatbestand brauchen wir da nicht. Als AfD haben wir das nicht erst heute erkannt, sondern wir waren von Anfang an gegen die Verschärfung des Paragraphen. Wir hatten im Jahr 2024 eine Aktuelle Stunde zur Abschaffung des Paragraphen. Da waren Sie alle für die Beibehaltung. Wir haben Ende letzten Jahres, nachdem sich Jens Spahn, wir dachten ja, Jens Spahn hat Einfluss in der CDU-CSU-Fraktion, entsprechend geäußert hatte. Dann war, glaube ich, noch Söder dabei. Die haben gesagt, 188 muss weg. Da dachten wir, nichts einfacher als das, bringen wir einen Gesetzentwurf ein. Am 29. Januar diesen Jahres haben Sie in namentlicher Abstimmung dagegen gestimmt. Wir wissen nicht, was bei Ihnen los ist. Also das ist politische Amnesie, eine Mischung aus politischer Amnesie und Politpopulismus, wenn Ihnen mal Urteile auf die Füße fallen. Wir haben es von Anfang an gezeigt. So, jetzt haben wir einen neuen Streifen, Lichtstreifen am Horizont. Koryphäen, mächtige Politiker wie Carsten Linnemann, wie Bodo Ramelow, wie Wolfgang Kubicki von der verblichenen FDP, die sagen, der 188 muss weg. Da haben wir gesagt, nichts leichter als das. Bringen wir noch mal einen Gesetzentwurf ein und geben wir ihnen die Chance, die Fehler der Vergangenheit wieder gut zu machen. Endlich ist es mal so, meine Damen und Herren, dass offenbar Sie alle da angekommen sind, wo die AfD schon lange ist, nämlich bei der Überzeugung, dass der Paragraph 188 weg muss. Sie haben die Chance dazu, jetzt mal ein bisschen glaubwürdig zu sein. Wir laden Sie herzlich dazu ein. Vielen Dank.
1: Der nächste Redner in dieser Debatte ist Christian Moser für die Unionsfraktion.
7: Frau Präsidentin, meine sehr geehrten Kolleginnen und Kollegen! Die AfD fordert jetzt zum wiederholten Male die ersatzlose, ich betone es, Abschaffung des § 188 StGB. Wir werden diesen Antrag heute ablehnen. Aber ich sage auch, die Debatte, die wir heute führen und in den nächsten Wochen führen werden, ist berechtigt. Denn es gehört zur Wahrheit dazu, dass viele Menschen in diesem Land den Eindruck haben, dass hier etwas aus dem Gleichgewicht geraten ist. Politiker stehen in der Öffentlichkeit. Wer ein Mandat übernimmt, wer Verantwortung trägt, der muss Kritik aushalten, auch scharfe Kritik. Und ja, manchmal auch Polemik, Übertreibung und die ein oder andere verbale Entgleisung. Dafür braucht es keinen besonderen strafrechtlichen Schutz. Für die Beleidigung gibt es den § 185 StGB, wo ja auch die öffentliche Beleidigung enthalten ist. Ich verstehe den Unmut, wenn Politiker wegen Hohlkopf, Lackaffe oder Lügenfritze verurteilt werden, obwohl sie selbst gar keinen Strafantrag gestellt haben. Deswegen halte ich eine Reform durchaus für diskussionswürdig. Aber, und jetzt komme ich auf das, was ich vorhin gesagt habe, nicht ersatzlos. Denn wir müssen uns doch schon ehrlich machen. Was waren denn die Gründe für die Strafverschärfung? Was war denn die Entstehungsgeschichte des § 188 StGB damals? Es war der Mord an Walter Lüttke und es war zunehmender Hass, vor allem gegen Kommunalpolitiker. Und genau hier liegt der Unterschied zur AfD. § 188 StGB einfach ersatzlos abschaffen, ist nicht der wackere Kampf für Meinungsfreiheit. Es ist plumper Populismus, der die Probleme im Land, die wir nun mal haben, ignoriert. Denn es gibt Probleme und Bereiche, wo wir einen besonderen Schutz bedürfen. Die Kommunalpolitik ist eines. Ich bin selbst Kommunalpolitiker, Mitglied im Stadtrat und Kreistag. Der Bundestagsabgeordnete, die Ministerin oder der Parteivorsitzende, die verfügen über öffentliche Aufmerksamkeit, über Mitarbeiterstrukturen und Ressourcen. Die können die Lage bewerten und gegebenenfalls können sie sich auch wehren. Der ehrenamtliche Bürgermeister einer kleinen Gemeinde, von denen es mehr gibt, als wir gemeinhin glauben, hat all das nicht. Er begegnet den Menschen jeden Tag im Supermarkt, auf dem Sportplatz oder vor der eigenen Haustür. Die Familie lebt dort, die Kinder gehen dort zur Schule. Und genau dort erleben viele Kommunalpolitiker Bedrohungen, Einschüchterungen, gezielte Hetze. Wir sehen es seit Jahren, dass es immer schwieriger wird, Menschen für kommunale Ämter zu gewinnen. In manchen Gemeinden findet sich nicht mal mehr ein Bürgermeister. Das ist kein Randproblem, das ist ein Problem für unsere Demokratie. Und die immer häufiger wahrgenommene Bedrohungskulisse trägt natürlich dazu bei. Das muss man bei einer Reform berücksichtigen. Davor darf man die Augen nicht verschließen. Und genauso möchte ich sagen, die AfD verkennt einen zweiten wichtigen Aspekt. Die Beleidigung ist ja das eine. Aber Nachrede, üble Nachrede und Verleumdung ist das andere. Und hier liegt der eigentliche Kern dieser Vorschrift. Denn während eine Beleidigung oft nur Ausdruck ist von Unhöflichkeit oder Wut, was man in einer Demokratie aushalten muss, das gebe ich zu, zielen Verleumdungen und falsche, gezielte Falschbehauptungen auf was anderes ab. Sie sollen Menschen bewusst politisch zerstören. Wer bewusst Lügen über politische Mandatsträger verbreitet, wer erfundene Vorwürfe in Umlauf bringt, wer mit gezielten Schmutzkampagnen arbeitet, der greift nicht nur die betroffene Person an, er greift die demokratische Willensbildung an. Demokratische Wahlen setzen voraus, dass Bürger ihre Entscheidungen auf Grundlage von Tatsachen treffen. Wenn politische Auseinandersetzungen zunehmend mit Behauptungen, Desinformation und gezielten Rufmordkampagnen geführt werden, dann leidet am Ende die demokratische Entscheidung des Wählers. Und da kann man sie ja auch packen, weil das ist ja Ihnen immer vermeintlich besonders wichtig. Deswegen halte ich es durchaus richtig, dass wir Verleumdungen gegen Personen des politischen Lebens weiterhin bei der Strafbarkeit besonders berücksichtigen. Nicht, weil dieser Politiker anders wäre als die anderen, sondern weil wir damit die Institution, das Amt an sich schützen. Und das muss es uns in unserer demokratischen Kultur wert sein. Also, wenn wir etwas reformieren wollen, wenn wir darüber diskutieren wollen, dann sage ich schon, Sonderstrafrecht für Politiker bei Beleidigungen, darüber können wir reden. Aber der Schutz unserer demokratischen Willensbildung und unserer Institutionen, insbesondere bei Kommunalpolitikern, das sollten wir uns ganz genau überlegen, ob wir das aufhalten. Und mit einer ersatzlosen Aufweichung und ersatzlosen Streichung wollen Sie genau das Gegenteil. Und das sollten wir bei dieser Debatte nicht vergessen. Vielen Dank.
1: Die nächste Rednerin in dieser Debatte ist Dr. Lena Gumnior für die Fraktion Bündnis 90 Die Grünen.
8: Sehr geehrte Frau Präsidentin, liebe Demokratinnen und Demokraten! Die öffentliche Debatte, ob der Straftatbestand der Politikerbeleidigung notwendig ist, wird vor allem immer an Fällen wie Merz, Habeck oder Faeser geführt. Strafbefehle als eindeutiger Beweis, hier geschieht großes Unrecht, einzige Möglichkeit, abschaffen. Für die Menschen, die das Gesetz eigentlich besonders schützt, interessiert sich hingegen niemand. Für die vielen BürgermeisterInnen, Stadträte und Kreistagsabgeordnete, die nach der Arbeit noch zur nächsten Ausschusssitzung eilen, bis spätabends einen Kreishaushalt aufstellen, nebenbei die Kinderbetreuung organisieren, die gemeinsam nach der besten Lösung für fehlende Kitaplätze, kaputte Fahrradwege oder überfüllte Frauenhäuser suchen. Es ist unsere Verantwortung, diese mehr als 200.000 KommunalpolitikerInnen zu schützen. Menschen, die sich im Ehrenamt politisch engagieren, ohne üppige Diät und ein Büro voller Mitarbeitenden. Menschen, die vor Ort Politik machen und besonders leicht zum Ziel persönlicher Anfeindungen werden, aber schon oft in Behörden daran scheitern, ihre Meldeadresse sperren zu lassen. Ohne diese Menschen und ihr Engagement würde unsere Demokratie vor Ort nicht funktionieren. Wenn wir 188 einfach abschaffen, unsere Kommunalpolitikerinnen also von heute auf morgen im Regen stehen lassen, dann schaden wir nicht nur diesen engagierten Menschen, dann schaden wir auch unserer Demokratie. Und in einer Zeit, in der in Deutschland pro Jahr 42.000 rechtsextreme Straftaten begangen werden, braucht unsere Demokratie jeden Schutz. Und auch

0: Es lohnt sich, einmal genau hinzuschauen, wer dafür die Vorlage geliefert hat. Diesmal war es nicht Jens Spahn. Dieses Mal hat die sächsische CDU-Justizministerin im Bundesrat die Vorlage geliefert. Schützenhilfe für die AfD direkt aus der Union. Und die AfD, sie hört genau hin, wenn ihre Forderungen von der Union aufgenommen werden und bringt dann einfach ihren Gesetzentwurf mit minimalen Änderungen wieder und wieder in den Bundestag ein. Also immer dann, wenn ein Politiker aus der Union denkt, das ist doch eigentlich eine ganz tolle Idee von der AfD. Und die Union, sie sollte an dieser Stelle wirklich einmal aufpassen, welche Position sie sich hier zu eigen macht und wer davon am Ende wirklich profitiert. Und ein Blick auf die Umfragewerte zeigt, die Union ist es tatsächlich nicht. Und selbst unser Bundeskanzler hat ja vor kurzem erkannt, dass PolitikerInnen besonders oft betroffen sind. Es überrascht nicht, dass er dabei vor allem an sich selbst gedacht hat. Er ist sich nämlich sicher, kein Bundeskanzler vor ihm musste je einen solchen Ausmaß von Angriffen und Herabwürdigungen ertragen. Wer Anfeindungen gegen die eigene Person zu Recht kritisiert, der sollte sich zumindest aber mal die Frage gefallen lassen, warum aus der eigenen Partei immer wieder die Abschaffung von 188 StGB gefordert wird, der Kommunalpolitikerinnen und Kommunalpolitiker doch genau vor diesen Anfeindungen schützt. Und ganz sicher kann Strafrecht allein kein strukturelles Problem lösen. Es braucht präventive Maßnahmen wie mehr politische Bildungs- und Aufklärungsarbeit, Stärkung von Beratungsangeboten, mehr Geld für Demokratie leben. Wir brauchen bessere Schutz- und Sicherheitskonzepte vor Ort und eine einfache Sperrung von Meldeadressen. Wer aber lautstark die Abschaffung von 188 StGB fordert, nimmt auch in Kauf, dass unsere spezialisierten Abteilungen bei Polizei und Staatsanwaltschaften einfach verschwinden. Wer die Abschaffung von 188 fordert und kein Wort darüber verliert, wie wir unsere Kommunalpolitikerin eigentlich besser schützen können, der hat den Ernst der Lage nicht begriffen.
1: Liebe Kolleginnen und Kollegen, ich komme noch mal kurz zurück auf Tagesordnungspunkt 13. Die Zeit für die namentlichen Abstimmungen ist gleich vorbei. Ich rufe jetzt die nächste Rednerin in dieser Debatte auf und darf die Kolleginnen und Kollegen bitten, ihre Stimme noch abzugeben, die das noch nicht getan haben. Die nächste Rednerin in dieser Debatte ist für die SPD-Fraktion Carmen Wegge.
2: Sehr geehrte Frau Präsidentin, liebe Demokratinnen und Demokraten, die AfD legt uns heute zum wiederholten Mal einen Gesetzentwurf vor, mit dem Paragraph 188 aus dem Strafgesetzbuch gestrichen werden soll und verkauft das als Stärkung der Meinungsfreiheit. Dabei will die AfD keine fachliche Debatte über die konkrete Ausgestaltung eines Paragraphen. Ihr Ziel ist vielmehr der Angriff auf den Schutz derer, die unsere Demokratie tagtäglich am Laufen halten, gerade an der Basis in den Kommunen. Paragraph 188 StGB schützt nicht nur die Mächtigen. Er schützt Menschen im politischen Leben, vom Bundeskanzler ja bis zur ehrenamtlichen Gemeinderätin im ländlichen Raum. Es geht um die, die nach Feierabend noch im Stadtrat sitzen, sich im Kreistag engagieren oder als Bürgermeisterin Verantwortung übernehmen. Wer so tut, als ginge es hier um ein elitäres Privileg, verschweigt bewusst, dass rund 200.000 Menschen in Deutschland ehrenamtlich in kommunalen Räten und Rathäusern tätig sind. Und natürlich kennen wir alle die Debatten um Begriffe wie Lügenfritz oder Lackaffe. Man kann darüber streiten, ob jede dieser Einlassungen gleich mit einem Strafverfahren beantwortet werden muss. Aber das ist nicht der Kern von Paragraph 188. Dieser Paragraph greift bei öffentlichen Angriffen, die das politische Wirken einer Person erheblich erschweren, bei systematischen Hasskampagnen, bei Verleumdungen, die Menschen gezielt aus dem Amt drängen sollen. Die Meinungsfreiheit schützt scharfe, polemische und auch unbequeme Kritik, gerade an uns PolitikerInnen. Was sie nicht schützt, sind gezielte Ehrverletzungen, Verleumdungen und Hetzkampagnen, die darauf zielen, Personen mundtot zu machen und andere davon abzuschrecken, überhaupt noch Verantwortung zu übernehmen. Und eine Mehrheit von kommunalpolitisch Aktiven hat bereits Beleidigungen, Bedrohungen oder andere Aggressionen erlebt, und ein relevanter Teil denkt danach ernsthaft über Rückzug aus der Kommunalpolitik nach. In manchen Kommunen findet sich schon heute niemand mehr, der oder die für das Bürgermeisteramt kandidieren will. Der Ruf nach Abschaffung der sogenannten Politikerbeleidigung kommt zur falschen Zeit. Wenn die Angriffe zunehmen, wäre es politisch völlig verkehrt, ausgerechnet dann den strafrechtlichen Schutz zurückzufahren. Das wäre ein fatales Signal, das wir an die Ehrenamtlichen in den Gemeinden senden. Meinungsfreiheit endet dort, wo die Menschenwürde gezielt angegriffen wird, um Menschen aus dem öffentlichen Raum zu vertreiben. Wer das nicht sehen will, verharmlost den massiven Druck, dem KommunalpolitikerInnen mancherorts ausgesetzt sind. Aber ich will schon auch sagen, wir sind jederzeit bereit, über kluge, verständliche Grenzen bei den Beleidigungsdelikten zu sprechen, etwa darüber,

0: ob man den Paragraph 188 nicht als Antragsdelikt ausgestalten sollte, so wie Herr Moser das gerade schon gesagt hat. Aber wir werden nicht zulassen, um das auch noch mal deutlich zu sagen, dass unter dem Schlagwort Meinungsfreiheit diejenigen im Stich gelassen werden, die vor Ort unsere Demokratie tragen. Vielen lieben Dank.
1: So, liebe Kolleginnen und Kollegen, wir kommen noch mal zurück zu Tagesordnungspunkt 13. Ist jetzt noch ein Mitglied des Hauses anwesend, das seine Stimme nicht abgegeben hat? Das scheint nicht der Fall zu sein. Dann schließe ich hiermit die namentliche Abstimmung und bitte die Schriftführerinnen und Schriftführer, mit der Auszählung zu beginnen. Einer rennt noch. Einer rennt noch. Mai, oh Mai, oh Mai. Er rennt noch. Ist er alles jetzt alle? Ich Daumen hoch. Gut, dann schließen wir jetzt hiermit die namentliche Abstimmung. Die Schriftführerinnen und Schriftführer beginnen jetzt bitte dann mit der Auszählung und das Ergebnis wird Ihnen und uns später bekannt gegeben. So, wir setzen die Aussprache zu diesem Tagesordnungspunkt fort. Der nächste Redner in dieser Debatte ist Luke Hoss für die Fraktion Die Linke.
2: Sehr geehrte Frau Präsidentin, Abgeordnete, vor ein paar Monaten haben wir schon mal über die PolitikerInnenbeleidigung gesprochen. Damals wollte ich Ihnen erzählen, warum die Menschen sauer auf ihre Politik sind. Kürzungen für die arbeitenden Leute, mehr Geld für ihre reichen Freunde und Rassismus, um davon abzulenken. Das sind Gründe, aus denen Menschen beleidigend werden. Und ehrlich gesagt, es gibt tausend Gründe, auf Friedrich Merz und Alice Weidel wütend zu sein. Doch das wollte von Ihnen niemand hören. Stattdessen stellen Sie weiter Anzeigen nach § 188 StGB. Statt sich anzuhören, was Menschen wirklich bewegt, wollten Sie mir das Wort entziehen, haben Sie auf Ihre Handys geglotzt oder haben über deren Sorgen gelacht. Anstatt sich mit Gründen zu beschäftigen, warum PolitikerInnen beleidigt werden. Also erzählen Sie mir nicht, Sie würden sich für die Wut der Leute interessieren. Was Sie mir auch nicht erzählen brauchen, dass es Ihnen um die Abschaffung des Paragraphen 188 StGB geht. Ihre Anführerin Alice Weidel und viele andere zeigen ständig mutige BürgerInnen an, die ihre Meinung sagen. Sie sind es, die dafür sorgen, dass BürgerInnen früh am Morgen aus dem Schlaf gerissen werden, bewaffnete Polizisten vor der Tür stehen, Computer, Handys und Festplatten mitnehmen. Die Auswertung wird Monate dauern. Ein Rentner, der sein Leben lang hart gearbeitet hat, muss von seinem wenigen Geld 300 Euro Strafe zahlen. Ein anderer, ein Mechatroniker kurz vor dem Ruhestand, 7.200 Euro. Diesen Leuten nehmen Sie das Geld aus der Tasche. Schämen Sie sich. Und natürlich ist es falsch, jemanden zu bestrafen, der den Kanzler Lügenfritze oder Verbrecher nennt. Wer die größten Kürzungen, die größten Armutsreformen bei den arbeitenden Leuten, bei Kindern und Familien seit der Agenda 2010 vornimmt, muss sich über Zorn nicht wundern. Und dessen Ehre braucht auch keinen besseren Schutz als die aller anderen. Aber der AfD geht es nicht um die Meinungsfreiheit. Sonst würden sie nicht ständig selbst Leute anzeigen. Auf ihren Veranstaltungen gehen JournalistInnen nur mit Sicherheitsdienst. Wer in ihrer eigenen Partei Kritik äußert, dem wird Gewalt angedroht. Sie betreiben Portale, auf denen man LehrerInnen anschwärzen kann, deren Unterricht ihnen nicht passt. Das alles schränkt Menschen darin ein, zu sagen, was sie denken. Also erzählen Sie uns nichts von Meinungsfreiheit. In kleinen Orten haben ehrenamtliche Engagierte Angst vor Gewalt und Drohungen ihrer Schergen. Sie wollen diesen Leuten freie Bahn verschaffen, damit diejenigen, die sich ihrem Rassismus entgegenstellen, so lange bedroht werden, bis sie krank werden. Darum geht es ihnen und nicht um die Meinungsfreiheit. Für den Schutz dieser Menschen brauchen wir nicht den § 188 StGB. Für den Schutz dieser Menschen müssen wir die AfD bekämpfen. Deshalb werden wir mit Tausenden ihren Parteitag blockieren, denn die größte Gefahr für die Meinungsfreiheit in Deutschland ist diese Partei und dem werden wir uns widersetzen.
1: Der nächste Redner in dieser Debatte ist für die Unionsfraktion Carsten Müller. So, Carsten.
3: Frau Präsidentin, meine sehr geehrten Damen und Herren, tatsächlich innerhalb weniger Monate diskutieren wir das Thema erneut. Es gibt einen ähnlich ideenlosen Antrag der AfD-Fraktion. Aber es ist ganz wichtig, dass wir uns darüber unterhalten, weil der Redebeitrag, den wir eben gehört haben, vom Kollegen der Linkspartei, der war schon nachlesenswert. Ich finde es an sich erklärenswert, wie Sie, Herr Kollege Hoss, warum Sie es versuchen, Ihnen politisch genehme Zersetzung, Herabwürdigung, Beleidigung zu rechtfertigen. Nichts anderes war das eben. Natürlich hat er es. Lesen Sie es nach. Das ist erschreckend. Und deswegen gibt es für uns als Union keine strukturierte Zusammenarbeit mit solchen Demokratiefeinden, wie Sie es beispielsweise sind. Meine Damen und Herren, lesen Sie sich, das ist ganz interessant, lesen Sie sich mal die Begründung des AfD-Antrages vor. Ich zitiere mal einige wenige Punkte. Ich zitiere mal Folgendes, und zwar die Darstellung auf Seite 2. Da sagt die antragstellende AfD-Fraktion, die Zahlen der Verfolgungen sind ums Dreifache gestiegen. Was Sie nicht sagen, ist, dass die Ursache dafür ganz wesentlich dort sitzt. Sie sind es selber. Herr Brandner, Sie sind es persönlich, Ihre Fraktionsvorsitzende sind es. Sie haben das vor 8 Monaten verschwiegen, Sie haben es vor 5 Monaten verschwiegen. Sie verschweigen es heute, weil Sie ehrlich gesagt aus Zersetzung, Verdrehung und Lüge Geschäftsmodelle machen, meine Damen und Herren. Und deswegen... Schon deswegen kann Ihr Antrag hier keinen Erfolg haben. Ich will gerne auf einen weiteren, ganz bemerkenswerten Punkt Ihrer Begründung eingehen. Sie schreiben Folgendes, ich zitiere aus Ihrem Traktat, reine Beleidigungen in Form von Werturteilen. Bemerkenswert. Das sind keine Werturteile. Reine Beleidigungen sind reine Beleidigungen und keine Werturteile. Das sagt diejenigen, sehen es anders, die sich regelmäßig der Beleidigung bedienen. Und meine Damen und Herren, das ist mit uns nicht zu machen. Sie sind nicht gezwungen, Strafanträge nach 188 zu stellen. Sie machen es, Sie verschweigen es, es hat einen Grund. Woran ist es uns gelegen? Es ist uns daran gelegen, dass wir eine konsistente Rechtsordnung haben. Es ist uns daran gelegen, dass Verleumdung, üble Nachrede, Beleidigung verfolgt werden, damit die Entgrenzung in der öffentlichen Diskussion, im Übrigen in allen Sachverhalten, nicht weiter um sich greift. Und meine Damen und Herren, wir sind durchaus in der Diskussion über 188 und in der Konsequenz meines Beitrages vom 28.01. Damals haben Sie verdrehend und verfälschend Äußerungen von Jens Spahn hier heranzitiert, habe ich Ihnen gesagt, das ist der 28, Sie müssen noch mal nachgucken, habe ich Ihnen gesagt, dass wir darüber nachdenken, aber in einer ganz anderen Form. Sie wollen Beleidigungen salonfähig machen, weil Sie wenig anderes können. Wir wollen Beleidigungen verfolgt wissen. Und deswegen ist es durchaus eine interessante Überlegung, nicht 188 abzuschaffen, sondern das Motto zu wählen, Paragraph 188 Strafgesetz für alle. Ich halte das für überlegenswert. Ich habe es damals gesagt. Nachzuschärfender Strafrahmen, eine widerspruchsfreie Regelung der Mindeststrafandrohung, im Übrigen für alle im Bereich des Paragraphen 185 angesiedelte Regelungen. Meine Damen und Herren, wir müssen uns auch, das ist eben gesagt von meinem Kollegen Moser, wir müssen uns über das Antragserfordernis unterhalten. Das sind kluge Überlegungen. Und worin mündet das dann insgesamt? Sie wollen, und das zeigen Sie, messt Sie an Ihren Taten, Sie wollen Beleidigung straffrei stellen. Und am liebsten sich selber allerdings dieses Werkzeuges bedienen. Meine Damen und Herren, wir wollen als Union darüber diskutieren, Beleidigungen, Herabsitzungen, üble Nachreden für alle strafbar zu halten, mit einem erhöhten Rahmen. Und meine Damen und Herren, während Sie sich selber nur schützen wollen und andere konsequenzlos angreifen wollen, wollen wir alle schützen und wollen selbst Sie schützen. Manchmal müssen wir es sogar vor sich selber. Vielen Dank.
1: Liebe Kolleginnen und Kollegen, ich komme zurück zu Tagesordnungspunkt 13. Wir kommen zum Ergebnis der namentlichen Abstimmung. Protokoll des von den Schriftführern ermittelten Ergebnisses der namentlichen Abstimmung über die Beschlussempfehlung des Auswärtigen Ausschusses, dritter Ausschuss, zu dem Antrag der Bundesregierung, Fortsetzung der Beteiligung bewaffneter deutscher Streitkräfte an der durch die Europäische Union geführten Operation EUFOR Althea in Bosnien und Herzegowina
4: Drucksachen 21-6052 und 21-5512. Abgegebene Stimmkarten 582. Mit Ja haben gestimmt 386. Mit Nein haben gestimmt 193. Enthaltungen gab es 3. Die Beschlussempfehlung ist damit angenommen. Wir kommen jetzt zur Fortsetzung Tagesordnungspunkt 14. Der nächste Redner in dieser Debatte ist für die AfD-Fraktion Thomas Fetsch.
5: Sehr geehrte Frau Präsidentin, sehr geehrte Kolleginnen und Kollegen, es wurde ja bereits mehrfach erwähnt, dass aus den Reihen der CDU in jüngster Zeit mehrfach die Forderung unterstützt wurde, den Paragraphen 188 abzuschaffen. Insofern widerspreche ich Ihren Ausführungen teilweise hier. Es war Carsten Lindemann, der wurde erwähnt, es war Jens Spahn, der im Januar bereits die Forderung gestellt hat, und die sächsische Justizministerin wurde auch bereits erwähnt. Konstanze Geiert hat sogar auf dem Justizministerkonferenz in Hamburg zumindest den Antrag eingebracht. Ich weiß jetzt nicht, ob er diskutiert worden ist. Es ist also somit sehr deutlich, dass die Union große Sympathien hegt für die Abschaffung des Paragraphen 188, und das ist auch der Grund, warum wir den Antrag hier eingebracht haben, und Ihnen jetzt noch mal die Chance zu geben, unserem Antrag zuzustimmen. Es gibt übrigens sehr gute Gründe, warum man den 188 abschaffen sollte. Es gibt nämlich entgegen Ihren Ausführungen keine Strafbarkeitslügen. Also es ist nicht so, wenn man den 188 abschafft, dass dann Beleidiger, Verleumder straflos ausgehen. Es gibt ja die allgemeinen Tatbestände 185 bis 187 StGB, und die decken das ganze Straffeld vollständig ab. Die Strafrahmen, Herr Kollegen, Herr Moser ist leider jetzt nicht mehr da. Die Strafrahmen reichen auch völlig aus. Es gibt dort im Bereich der Verleumdung gibt es einen Qualifikationstatbestand, und der deckt weitgehend die Felder ab, die typischerweise vorkommen. Und da ist auch eine Strafbarkeit bis 5 Jahren gegeben, also auch genau die Strafbarkeit, die auch nach 188 gegeben ist, nämlich 5 Jahre. Und das reicht vollkommen aus. Insofern, mit der Regelung in § 188 StGB ist ein Sonderrecht geschaffen worden, das den Eindruck einer ungerechtfertigten Bevorzugung von Politikern in der Bevölkerung entstehen lässt. Weder der Verzicht auf einen Strafantrag noch der teils deutlich höhere Strafrahmen sind aus den genannten Gründen zu rechtfertigen. Die unterschiedliche Behandlung führt zu einer Zweiklassenjustiz und untergräbt im Übrigen bei vielen Personen das Vertrauen in die staatlichen Institutionen. Darüber hinaus steht die Privilegierung von Politikern mit der Rechtsprechung des Bundesverfassungsgerichts in Widerspruch. Und das sollte man sich durchaus auch mal anschauen. Dieses hat nämlich ausdrücklich gesagt, dass die Machtkritik von Politikern durch Bürger nämlich unter dem besonderen Schutz der Meinungsfreiheit steht. Wer Macht ausübt, muss sich also mehr gefallen lassen und nicht weniger, verehrte Kollegen der CDU und der sonstigen Parteien hier. Die seit Bestehen des Paragraphen 188 StGB festzustellende verschärfte Strafverfolgung schüchtert im Übrigen auch die Menschen ein und gefährdet damit die Meinungsfreiheit. Auch das steht mit der Auffassung des Bundesverfassungsgerichts in Widerspruch. Wer also das Grundgesetz und die Meinungsfreiheit ernst nimmt, sollte unserem Antrag folgen und ebenfalls zustimmen, sodass Paragraph 188 StGB abgeschafft werden kann. Ich komme damit zum Schluss. Die Abschaffung von § 188 StGB bedeutet nicht, dass Politiker verbalen Hetzjagden hilflos ausgeliefert wären. Das gilt auch für Kommunalpolitiker. Der Schutz für alle gilt auch für Politiker. Aber sie dient der Demokratie und der Freiheit. Vielen Dank.
4: Den Schluss in dieser Debatte macht für die SPD-Fraktion Helge Lindt.
6: Frau Präsidentin, Herr Brandner, dass Sie ein Fan sind, weiß ich ja. Und man kann sich bekanntlich seine Fans nicht aussuchen. Das ist ein Schicksal, das man ertragen muss. Ja, liebe Kolleginnen und Kollegen, es gibt eine ganz interessante aktuelle Umfrage, Forsa für Stern und RTL, die sagt, dass eine doch ziemlich deutliche Mehrheit der deutschen Bevölkerung sich gegen eine Abschaffung des Paragraphen 188 ausspricht. Übrigens sehr klare Mehrheiten bei allen Anhängerschaften, außer bei denen der AfD. Das ist keine Antwort darauf, dass wir nicht darüber diskutieren. Aber das zeigt doch, dass die Behauptung der AfD, das deutsche Volk will diesen Paragraphen nicht, eine Täuschung ist. Schlicht eine Täuschung ist. Und es ist doch die Frage zu stellen, warum sehen das doch viele Menschen so? Ich kann das aus meinem eigenen Erfahren und Erleben beschreiben. Zig Leute gucken sich die Kommentarspalten bei meinen Social-Media-Posts, Instagram und Facebook an, vorgeblich und meistens auch geschrieben von Groupies der AfD. Da ist so viel Hass, Beleidigung, Verleumdung, Wut, dass Menschen das nicht mehr ertragen, dass sie sich teilweise verabschieden von Social Media, weil sie erschöpft sind, weil sie diese Einschüchterung für unerträglich halten. Und das macht den Unterschied. Diejenigen, die jetzt ernsthaft darüber diskutieren wollen, also die zum Beispiel sagen, man sollte es umgestalten zu einem absoluten Antragsdelikt oder die eine Beschränkung wollen auf Kommunalpolitiker und Kommunalpolitiker, die argumentieren sachlich und legitim. Und diese Diskussion ist absolut zulässig und vernünftig, auch wenn ich diese Einschätzung nicht in jedem Punkt teile. Was Sie aber tun, ist schiere Doppelmoral. Denn Sie behaupten, dieser Staat würde Menschen mundtot machen wollen, Meinungsfreiheit verletzen. Sie nutzen aber gerne alle Möglichkeiten des Strafgesetzbuches, um Leute, die Ihnen nicht passen, gerichtlich zu verfolgen. Das ist legitim, aber es ist Doppelmoral, so zu tun, dass wir die Menschen drangsalieren würden, Sie aber gerne die Instrumente nutzen. Und außerdem sind Sie ja selbst die Problemursache. Warum kommt es denn überhaupt dazu? Weil viele Kommunalpolitikerinnen und Kommunalpolitiker es nicht mehr aushalten, weil sie zur Hetzjagd freigegeben sind über Social Media, weil es einen Walter Lübcke gab, dessen Tod wahrscheinlich nicht möglich gewesen wäre ohne eine Hetzjagd, eine Hetzkampagne gegen ihn. Und diesen Kontext, die Ursache überhaupt auch für diese Veränderung des Paragraphen, erwähnen Sie nicht. Und es gibt noch eine Pointe. Sie sind für eine Abschaffung von 188. Gleichzeitig sind Sie Fans autoritärer Regime. Assad fanden Sie super, Putin hervorragend. In Putins Reich oder in Assads Reich würde man, wenn Sie so über eine Regierung sprechen würden, wenn Sie so Stimmung machen würden gegenüber Politik, längst im Gefängnis oder sonst wo sitzen. Wir aber lassen zu, dass Sie so reden. Wir ermöglichen Meinungsfreiheit. Wir ertragen, dass Sie sich so menschenfeindlich im Rahmen der Demokratie äußern, weil wir an die Demokratie
1: glauben.
6: Herr Lind,
1: Ihre Redezeit ist abgelaufen.
6: Und das ist genau der Unterschied.
1: Bitte.
6: Wir stehen für Meinungsfreiheit. Sie sind das Gegenteil dessen.
1: Ich schließe hiermit die Aussprache. Interfraktionell wird die Überweisung des Gesetzentwurfs auf Drucksache 6328 an den Ausschuss für Recht und Verbraucherschutz vorgeschlagen. Gibt es weitere Überweisungsvorschläge? Das ist nicht der Fall. Dann verfahren wir wie vorgeschlagen. Ich rufe jetzt auf die Tagesordnungspunkte 15a bis 15c sowie Zusatzpunkt 8, Beratung mehrerer Vorlagen zur Sicherung der Energieversorgung. Für die Aussprache wurde eine Dauer von 30 Minuten vereinbart. Liebe Kolleginnen und Kollegen, ich bitte Sie zügig, die Plätze zu wechseln. Wir haben immer noch Sitzungsende, aktueller Stand ungefähr 3 Uhr. Das ist immer noch zu lang, also müssen wir hier zügig vorankommen. Der erste Redner bzw. die erste Rednerin in dieser Debatte ist für die Bundesregierung Katharina Reiche, Bundesministerin für Wirtschaft und Energie. Und die Kolleginnen und Kollegen, die jetzt bitte nicht mehr im Saal bleiben wollen, mögen ihn auch zügiger verlassen.
7: 4:08 Uhr.
1: Falsch.
8: Ja, Frau Präsidentin, liebe Kolleginnen und Kollegen, ein Land ohne sichere und bezahlbare Energieversorgung ist wie ein Schiff im Sturm ohne Steuer. Diese Bundesregierung trägt die Verantwortung dafür, dass die Energiewende gelingt. Diese Bundesregierung trägt die Verantwortung dafür, dass die Energieversorgung nachhaltig ist. Wir tragen aber auch die Verantwortung dafür, dass Wettbewerbsfähigkeit und Wachstum in Deutschland erhalten bleiben. Und es ist auch richtig, dass die hohen Energiepreise in Deutschland Haushalte belasten, Industrie belasten, und dass wir aufgrund von hohen Energiepreisen Unternehmen sehen, die Deutschland verlassen. Wir haben uns zum Klimaschutz verpflichtet, international, europäisch, national. Und wir halten uns dran. Aber die Frage, ob wir Klimaschutz und wirtschaftliche Stärke zusammenbringen, wirklich erfolgreich zusammenbringen, ist noch nicht final entschieden. Wir bauen die erneuerbaren Energien weiter aus. Der Anschlussvorrang für erneuerbare Energien bleibt. Und die erneuerbaren Energien liefern. Im ersten Quartal dieses Jahres haben sie 75 Terawattstunden Strom erzeugt. Das sind 13% mehr als im Quartal im Vorjahr. Die Gesamtleistung der erneuerbaren Energien ist auch gestiegen. Um 23 Gigawatt im letzten Jahr, und zwar in allen Segmenten: PV, Wind an Land, Wind an See, Biomasse. Auch in diesem Jahr geht der Ausbau planmäßig voran. 4 Gigawatt mehr Solarenergie, 6,3 Gigawatt mehr Windenergie an Land. Das sind starke Zahlen, aber die Erfolgsgeschichte, die hat eben auch eine Kehrseite. 2025 hatten wir an mehreren Tagen keine Erzeugung aus erneuerbaren Energien. An 40 Tagen haben die Erneuerbaren unter 20% des benötigten Strombedarfs geliefert, an 79 Tagen unter 30% und an 139 Tagen unter 40%. Und wir hatten häufig konsekutive Ereignisse, das heißt mehrere Tage am Stück. Und für solche Tage brauchen wir gesicherte Leistung. Leistung, die auch länger als 10 Stunden verlässlich Strom liefern kann. Wir haben bislang Dunkelflauten gut überbrückt, weil der Kraftwerkspark ausgereicht hat und weil wir auch Strom importieren. Auch Speicher sind unverzichtbar für unser zukünftiges Stromsystem. Speicher sind aber nicht in der Lage, mehrere Tage Stromunterversorgung zu decken. Nach 4 bis 6 Stunden sind die Batterien mehr leer, müssten geladen werden, dann ziehen sie Strom, aber sie liefern keinen mehr. Der Umstieg auf die erneuerbaren Energien ist erfolgreich und sie ist sichtbar. Aber der Ausstieg aus der Kohleverstromung ist ebenso verlässlich und sichtbar und erst gesetzlich verankert. Wenn jetzt aber keine steuerbare Leistung zugebaut wird, dann laufen wir Anfang der 2030er Jahre in eine dramatische Unterversorgung mit Strom, und das schadet unserem Standort. Ich habe im September des letzten Jahres einen Monitoringbericht vorgelegt, und der Befund ist eindeutig. Ohne Investitionen in steuerbare Kraftwerkskapazitäten und in Kraftwerke beherrschen wir diese Dunkelflauten nicht. Das Strom-VKG, was wir heute vorlegen, ist Teil einer Gesamtstrategie. Eine Gesamtstrategie, um das deutsche Stromsystem verlässlich, nachhaltig, aber am Ende auch bezahlbar zu machen. Die Bundesnetzagentur hat uns im letzten Jahr einen Bericht geliefert, den Versorgungssicherheitsbericht. Zusammen mit der NZOE kommt die Analyse zu einem sehr, sehr klaren Ergebnis. Anfang der 2030er Jahre haben wir eine Versorgungslücke von 35,5 Gigawatt Kraftwerksleistung. 35,5 Gigawatt Kraftwerksleistung. Deshalb sind wir angehalten, ja gezwungen, heute zu agieren, damit diese Kraftwerke Anfang der 30er Jahre zur Verfügung stehen. Darüber haben wir mit der Kommission verhandelt und legen Ihnen hiermit ein Gesetz vor, was vorsieht, in 2 Tranchen oder in 2 Wellen in diesem Jahr Kraftwerke auszuschreiben, 10 Gigawatt Kraftwerksleistung nach einem Langzeitkriterium, 2 Gigawatt Kraftwerksleistung als Erzeugungsbeitrag. Alle Kraftwerke werden wasserstoffumstellungsfähig sein. Und wir sehen zusätzlich vor, dass Kraftwerke, die früher umstellen wollen als 2045, ein Benefit davon haben. Wir haben aber vor allem etwas ganz Grundlegendes geschafft. Die Energiebranche fordert seit 2011 einen Kapazitätsmarkt, weil seit 2011 bekannt ist, dass mit einem zunehmenden Ausbau erneuerbarer Energien, noch einmal, er ist politisch gewollt, wir setzen ihn fort, er wird unterstützt, Dunkelflauten mit Kraftwerken gestützt werden müssen. Und dass es dafür einen Kaputtmarkt braucht, weil das zur Verfügung stellen gesicherte Leistung eine Intensivierung und eine Absicherung braucht. Seit 2011 ist nichts passiert. Wir haben es geschafft, mit der Kommission einen Rahmen zu verhandeln. Wir haben es geschafft, die Kommission davon zu überzeugen, dass wir einen ausgeprägten Kapazitätsmarkt bekommen werden. Und wir haben es geschafft, dass dieser jetzt tatsächlich kommt und seinen Beitrag leistet, dass nicht nur Gaskraftwerke, sondern am Ende auch ab 27 und 29 Batteriespeicher, bestehende Kraft-Wärme-Kopplungsanlagen, andere Speicher in einen Kapazitätsmarkt bieten können, um gemeinschaftlich als großen technologieoffenen Kapazitätsmarkt für Versorgungssicherheit in unserem Land zu sorgen. Das ist wichtig, das ist notwendig, um unseren Standort wettbewerbsfähig zu halten. Vielen Dank.
4: Der nächste Redner in dieser Debatte ist für die AfD-Fraktion Steffen Kottre.
7: Sehr geehrte Frau Präsidentin, sehr geehrte Damen und Herren, Deutschland braucht mehr denn je sichere und bezahlbare Energieversorgung. Was die Bürger hierzulande jedoch erleben, ist eine Energiewende ins Nichts, die immer neue Milliarden verschlingt, die immer neue Eingriffe rechtfertigen möchte und die die Verbraucher immer mehr belastet. Die Energiewende ist widersinnig. Es ist widersinnig, nicht nur für die Stromherstellung als solche zu zahlen, sondern auch dafür, dass man Kapazitäten für die Stromerzeugung bereitstellt. Und das nennt sich dann Kapazitätsmarkt. Das brauchten wir früher nicht. Da wurde einfach produziert, wenn man brauchte. Da müsste man nichts auf Halde legen, nichts lagern und vor allen Dingen auch keine Kraftwerke, vollumfängliche Kraftwerke im Hintergrund haben, die sonst stillstehen und nur wieder Milliarden an Steuergeldern und Gelder der Kunden kosten. Und es ist auch widersinnig, wenn man glaubt, ein Industrieland nur mit Strom aus Wind und Sonne betreiben zu können. Und deswegen ist es völlig widersinnig, dieses Ziel aufzustellen, 2030 80% aus sogenannten Erneuerbaren. Also ich glaube auch, das wird überhaupt nicht klappen. Also entweder haben wir dann hier keine Industrie mehr und dann brauchen wir diesen Strom quasi nicht, oder die Leute gehen dann auf die Barrikaden, weil sie auch kein Geld mehr in der Tasche haben. Und ich glaube an Letzteres, meine Damen und Herren. Die Forderung nach mehr Windindustrieanlagen ist widersinnig. Der Zubau von 25% an Windindustrieanlagen hat in den letzten fünf Jahren einen Zuwachs an Stromerzeugung daraus von 1% erzeugt. Und das ist widersinnig zu glauben, dass man damit eben ein Industrieland am Laufen bringen oder am Laufen halten kann. Völlig widersinnig, meine Damen und Herren. Im Wald sind die Windindustrieanlagen Schädlinge wie der Borkenkäfer vergleichsweise. Sie vernichten Waldbestände. Insgesamt sind sie klimaschädlich. Sie trocknen die Böden aus. Sie vernichten die feuchten Luftschichten, die die Sonnenstrahlen dämmen. Und damit tragen sie zur Erwärmung bei. Sie verringern die Energie der Winde und führen so zu stagnierenden Wetterbedingungen. Die gesundheitlichen Schäden, das Artensterben und die Umweltverschmutzung durch Mikropartikel will ich an dieser Stelle nur erwähnen. Windindustrieanlagen sind schädlich, meine Damen und Herren. Und kommen wir zu diesem finanziellen Desaster, das sich aus der Energiewende ergibt. Die Deutsche Industrie- und Handelskammer hat ja die Ziffer in den Raum gestellt. 5 Billionen Euro bis 2050 soll die Energiewende kosten. Unglaublich. Die schlechte Nachricht dabei ist natürlich, dass der Bürger jetzt schon zahlt für sinnlose Transformationen. Aber die gute Nachricht ist, dass diese hohe Summe gar nicht zustande kommen kann. Wie ich schon erwähnte, vorher werden die Bürger auf die Barrikaden gehen und sich das nicht bieten lassen. Und die Krönung ist, dass man die Energiewende gar nicht berechnet hat. Also das vormals grün geführte Bundeswirtschaftsministerium ließ damals verlauten, Zitat: Zunächst dürfen wir anmerken, dass die Bundesregierung keine Gesamtkostenrechnung zur Energiewende unternimmt. Eine solche Rechnung hätte sehr hohe methodische Anforderungen und könnte zu eingeschränkten Ergebnissen führen. Muss man sich mal auf der Zunge zergehen lassen. Und warum können alle anderen die Energiewende berechnen oder zumindest abwägen? Deutsche Industrie- und Handelskammer macht das, McKinsey macht das, die Wirtschaftsforschungsinstitute. Also jeder Controller, der nicht rechnet, könnte in diesem Sinne, würde entlassen werden. Und sorgen wir dafür, dass die Bundesregierung entlassen wird. Vielen Dank.
4: Der nächste Redner in dieser Debatte ist Martin Gröber für die SPD-Fraktion.
9: Schön, dass Sie immer da sind, wenn ich aufkomme.
10: Sehr geehrte Frau Präsidentin, liebe Kolleginnen und Kollegen, mit dem vorliegenden Gesetzesentwurf, und ich habe mir vorgenommen, das heute mal zu versuchen, mit dem Stromversorgungssicherheits- und Kapazitätsgesetz, kurz Strom-VKG, legen wir einen wichtigen Gesetzesentwurf vor, um den notwendigen Lückenschluss für eine Energiewende auf den Weg zu bringen. Dass dieser Gesetzesentwurf, und das will ich hier in aller Deutlichkeit sagen, da geht es nicht nur um die Frage, wie man mit Kapazitäten im Netz oder mit Versorgungssicherheit umgeht. Dieser Gesetzesentwurf ist viel mehr. Dieser Gesetzesentwurf ist ein klares Bekenntnis zum Industriestandort Deutschland und dass wir für Versorgungssicherheit stehen, für gute Industriearbeitsplätze und dass wir genau diese auch in den nächsten Jahren weiterentwickeln und ausbauen wollen. Nicht zuletzt der russische Angriffskrieg auf die Ukraine oder die Iran-Krise, die manche Parteien in diesem Haus versuchen gelegentlich zu verleugnen, haben uns doch sehr deutlich gezeigt, welche Verantwortung wir auch insbesondere in der Energieversorgung haben, dafür zu sorgen, dass wir uns auf breitere Füße stellen, dass wir unabhängiger werden. Und das tun wir heute. Wir haben heute die erste Lesung dieses Gesetzes und dieses Gesetz wird sich genau damit beschäftigen, wie wir insbesondere, wenn mal nicht die Sonne scheint oder vielleicht auch nicht der Wind die Windräder antreibt, an der Stelle vorankommen. Ja, Kernkraft, das ist das Einzige, was Sie hier immer mitzuteilen haben. Aber wissen Sie, was das Schöne ist? Sie erzählen hier immer einen Haufen Quatsch und versuchen den Leuten irgendwas zu suggerieren. Der springende Punkt ist doch folgendes. Jetzt krakeln Sie hier wieder so einen Quatsch dazwischen. Und wenn wir jetzt tatsächlich auf die Idee kämen, irgendwo ein Kernkraftwerk zu bauen, dann sind Sie doch die Ersten, die loslaufen und eine Demo dagegen organisieren, weil Sie sagen, in meinem Wohnumfeld will ich keine Atomenergie haben. Dann sind Sie doch die Ersten, die sagen, der Müll darf nicht hierhin, der muss in irgendein anderes Land. Ihr erzählt den Leuten von vorne bis hinten Quatsch. Macht das gerne weiter, aber wir machen damit nicht weiter. Wir haben vor, dieses Land auf energietechnisch sichere Füße zu stellen. Das werden wir mit diesem Gesetz machen. Uns kommt es an dieser Stelle als Fraktion, das will ich ja auch sehr deutlich sagen, insbesondere auch darauf an, dass wir diskriminierungsfrei auch noch mal bei den verschiedenen Möglichkeiten eruieren, wie wir die Kapazitäten dort auf den Weg bringen können. Und an dieser Stelle will ich insbesondere als Abgeordneter aus Sachsen-Anhalt sagen, mit dem Südbonus habe ich wirklich größere Probleme. Da werden wir noch mal ins Gespräch kommen müssen. Und aus einem ganz einfachen Grund, jetzt kann man natürlich sagen, aus netztechnischen Gründen ist es wichtig, das alles im Süden zu machen oder vieles davon. Aber am Ende des Tages hat sich in diesem Land auch eingebürgert, dass wir mit insbesondere infrastrukturellen Ausbau Tatsachen schaffen. Und diese Tatsachen, so viel kann ich für meine Fraktion schon mal sagen, werden wir nicht hinnehmen. Wir wollen auch, dass es insbesondere im Norden und in Ostdeutschland dort Möglichkeiten gibt. Ich finde, insbesondere der Osten hat in den letzten Jahren mit den Kohlerevieren einen guten Beitrag dazu geleistet, unser Land im Energiebereich auf sichere Füße zu stellen. Und die Kolleginnen und Kollegen, die dort lange gearbeitet haben, die würden auch gerne einen Beitrag leisten, das weiter voranzubringen. Und nichtsdestotrotz, glaube ich, ist das auch ein wichtiges Signal für notwendige Wirtschaftsansiedlungen. Wenn ich vor Ort keine Infrastruktur habe, siedle ich da auch nichts an. Und genau deshalb wünsche ich mir an dieser Stelle für meine Fraktion und für mein Bundesland und auch für meine Region Ostdeutschland da noch einige Nachbesserungen. Und ich hoffe, dass wir da was hinbekommen. Liebe Kolleginnen und Kollegen, Dieses Gesetz hat sehr ambitionierte Zeitpläne. Es gibt sehr, sehr viele Vorschläge, die wir noch in den nächsten Monaten, in den nächsten Wochen besprechen müssen, gemeinsam mit dem Ministerium und dem Koalitionspartner. Da werden wir uns jetzt auf den Weg machen, damit wir das schleunigst hinbekommen. Denn dieses Jahr sollen auch noch die ersten Ausschreibungen für die Kapazitäten stattfinden. Ich denke, wir sind da auf einem guten Weg und ich freue mich auf die kommenden Gespräche. Glück auf.
4: Die nächste Rednerin in dieser Debatte ist Katrin Uhlig für die Fraktion Bündnis 90 Die Grünen.
11: Sehr geehrte Frau Präsidentin, sehr geehrte Damen und Herren, endlich! Endlich hat die Regierung einen Vorschlag für steuerbare Kapazitäten vorgelegt. Auf andere Gesetze warten wir ja immer noch. Um die Energiewende weiter voranzubringen, brauchen wir flexibel einsetzbare Kapazitäten, die dann einspringen, wenn die Sonne gerade nicht scheint und der Wind gerade nicht weht. Die Zeit drängt. Deshalb muss es jetzt darum gehen, möglichst schnell ein zielführendes Gesetz zu verabschieden. Ich könnte jetzt zurückschauen und sagen, dass wir einen Gesetzentwurf viel schneller hätten haben können, wenn die Ministerin nicht einfach sich einmal im Kreis gedreht hätte, sondern die Vorarbeiten der Ampel übernommen hätte. Aber das würde ja auch nicht schneller zu Kapazitäten führen. Und dann kommt dieser Entwurf, und was soll ich sagen, er zementiert fossile Abhängigkeiten, beschränkt den Wettbewerb und es fehlt Transparenz. Wir brauchen doch gerade jetzt in dieser Energiekrise eine wirkliche Perspektive, dass fossile Abhängigkeit möglichst schnell Geschichte wird. Andere Teile des Gesetzentwurfs sind so formuliert, dass gar nicht alle Potenziale, die es gibt, ausgeschöpft werden können. Stattdessen werden Großkraftwerke bevorzugt. Die Vorschläge des Bundeskartellamts werden einfach ignoriert. Wir brauchen doch alle Arten der Flexibilität, müssen alle Möglichkeiten ausschöpfen. Wir brauchen mehr Markt, mehr Wettbewerb und mehr Akteursvielfalt. Staatssekretärin Gitta Connemann hat gestern im Ausschuss gesagt, die Regierung kann dem Parlament nur Vorschläge machen. Aber der Bundestag ist der Gesetzgeber, kann die Vorschläge ändern, anpassen, sogar eigene Gesetzesentwürfe diskutieren. Das ist Ihre Aufgabe jetzt, werte Kollegen von CDU, CSU und SPD und von uns allen als Parlamentarierinnen und Parlamentarier. Wie lange möchten Sie, Kolleginnen und Kollegen von CDU, CSU und SPD, eigentlich noch zuschauen, wie Katharina Reiche, wie diese Regierung Ihnen gar keine oder schlechte Gesetzentwürfe viel zu spät und mit Zeitdruck vorlegt, damit unsere Energieversorgung unser wird und damit unseren Wirtschaftsstandort gefährdet? Auch der Entwurf für das neue EEG wird händeringend erwartet. Darauf warten Wirtschaft, Unternehmen, darauf warten die Menschen in diesem Land. Die Verbändeanhörung ist immer noch nicht eingeleitet. Verstehen Sie mich nicht falsch. Die geleakten Entwürfe von Katharina Reiche würden mehr Probleme als Lösungen bringen. Aber wir wissen auch alle, dass ein neues Gesetz inklusive Notifizierung der Europäischen Kommission dringend notwendig ist, weil das aktuelle Ende des Jahres außer Kraft tritt. Wir stehen sonst ohne einen Förderrahmen für erneuerbare Energien da. Und in dieser Lage sagt der Fraktionsvorsitzende von CDU, CSU gestern, man müsse halt auch einfach mal für ein paar Wochen oder Monate mit Planungsunsicherheit klarkommen. Merken Sie noch was? Merken Sie nicht, wie diese Unsicherheit, die Sie jeden Tag schlimmer machen, den Wirtschaftsstandort gefährdet? Selbst die Bundesländer, selbst Bayern, Herr Lenz, haben erkannt, dass das EEG noch viel zu lange auf sich warten lassen wird. Der Bundesrat hat deshalb einen Gesetzentwurf für 5 Gigawatt der von Minister Schneider angekündigten zusätzlichen Windenergieausschreibungen beschlossen. Einen Entwurf, der heute auch auf der Tagesordnung steht. Sie haben jetzt die Chance, diesen Gesetzentwurf noch vor der Sommerpause zu beschließen und wenigstens bei der Windenergieplanungssicherheit zu schaffen. Für diesen Entwurf des Bundesrates haben Sie dann unsere volle Unterstützung. Herzlichen Dank.
4: Der nächste Redner in dieser Debatte ist Jörg Cézanne für die Fraktion Die Linke.
12: Frau Präsidentin, meine Damen und Herren! Die Energiepolitik der Bundesregierung wird entgegen allen anderslautenden Behauptungen zu einer Erhöhung der Energiepreise für die Verbraucherinnen und Verbraucher führen. Sie wird dafür sorgen, dass die Klimaziele verfehlt werden. Die Linke hat dagegen ein sozial ausgestaltetes und klimafreundliches Konzept für eine bezahlbare erneuerbare Versorgung. Energieversorgung muss als öffentliche Daseinsvorsorge betrieben werden. Wir brauchen dezentrale Strukturen statt staatlich garantierter Renditen für marktbeherrschende Großkonzerne. Und der Umbau muss Verbraucherinnen und Verbraucher entlasten, statt sie über neue Umlagen weiter zu belasten. Dazu muss vor allem der Ausbau von Solar- und Windkraft fortgesetzt werden. Hier ist Deutschland noch lange nicht am Ziel. Berechnungen zeigen, der Strompreis an der Strombörse wird durch einen fortgesetzten Ausbau in den kommenden Jahren um 20% sinken. Das darf nicht aufs Spiel gesetzt werden. Zusätzliche Kraftwerke, die dann einspringen, wenn Solar- und Windkraftanlagen nicht ausreichend Strom bereitstellen können, was sie heute schon in außerordentlich großen Teilen können, sind notwendig, dürfen aber auch nur genau für diesen Zweck ausgeschrieben werden. Dazu sollte die Förderung auf eine begrenzte jährliche Betriebsdauer von, wir sagen mal, 500 bis 800 Stunden gerichtet werden. Gaskraftwerke sollen nicht zum Einsatz kommen, in denen eigentlich Stromspeicher oder intelligente und flexible Nutzung Versorgungssicherheit gewährleisten können. Der Umstieg von Erdgas auf klimaneutralen Wasserstoff muss so schnell wie möglich nach unserer Meinung spätestens 2035 erfolgen. Gas ist schon heute die teuerste Variante, Strom zu erzeugen. Deshalb dürfen Gaskraftwerke nur so wenig wie möglich eingesetzt werden, um fossile Abhängigkeiten zu vermeiden. Unbestritten ist, dass es im Süden Deutschlands, vor allem in Bayern und Baden-Württemberg, aufgrund, das muss man jetzt auch noch mal sagen, zurückgebliebenen Windkraftausbaus und vieler Industriebetriebe einen höheren Bedarf an zusätzlichen Kraftwerken gibt. Den sogenannten Südbonus, mit dem Den sogenannten Südbonus, mit dem Kraftwerksbetreiber in Süddeutschland ihre Kraftwerke zu günstigeren Konditionen anbieten können als in anderen Landesteilen, der ist aber der falsche Weg. Mindestens muss sichergestellt werden, dass ein Drittel der zusätzlichen Kraftwerkskapazität im Osten und Norden Deutschlands eingesetzt wird.
13: Der nächste Redner in dieser Debatte ist Dr. Andreas Lenz für die Unionsfraktion.
2: Sehr geehrte Frau Präsidentin, sehr geehrte Damen und Herren, liebe Kolleginnen und Kollegen! Wir haben uns als Koalition zum Ziel gesetzt, dass wir die Bezahlbarkeit und die Versorgungssicherheit von Energie, von Strom in den Fokus stellen. Und wir machen das nicht als Selbstzweck, sondern um die Akzeptanz der Erneuerbaren, aber vor allem auch um die Wettbewerbsfähigkeit des Landes zu stärken, meine Damen und Herren. Wir brauchen Versorgungssicherheit. Sie ist für die Menschen im Land, aber auch für die Industrie, für die Unternehmen, den Mittelstand entscheidend. Es geht dabei auch um den Erhalt des industriellen Kerns des Landes durch die Verfügbarkeit von Strom zu jeder Tages- und Nachtzeit. Es geht genauso um die Ermöglichung von Zukunftsinvestitionen in Rechenzentren, in künstliche Intelligenz. Und diese Ziele, Erhalt des industriellen Kerns, Zukunftsinvestitionen, diese einen uns auch mit der SPD als Koalition insgesamt, meine Damen und Herren. Andersherum, wir sehen, was passiert, wenn die Versorgungssicherheit nicht vorhanden ist, beispielsweise beim Blackout auf der Iberischen Halbinsel im letzten Jahr. Die Bundesnetzagentur spricht von einem Bedarf an gesicherter Leistung von rund 36 Gigawatt bis 2035. Und wir ignorieren das nicht. Wir handeln, wir schaffen zusätzlich gesicherte Leistung eben mit diesem Gesetz, meine Damen und Herren. Und jeder, der meint, dass auch lediglich mit Batteriespeichern die Versorgungssicherheit gewährleistbar wäre. Der schüttet den Leuten Sand in die Augen. Ja, das ist unredlich. Wir brauchen Batteriespeichern und wir wollen diese auch, aber wir werden damit die Dunkelflauten, die Ministerin hat es angesprochen, nicht überbrücken können, meine Damen und Herren. Wir werden für die Versorgungssicherheit eben auch zusätzliche Kapazitäten brauchen. Und eine Schlagzeile aus dem Jahr 2023 lautete, warum Robert Habeck jetzt 50 neue Gaskraftwerke braucht. Ja, war denn Robert Habeck damals auch Teil der fossilen Lobby, meine Damen und Herren? Dass wir übrigens diese zusätzliche gesicherte Leistung brauchen, das sagt auch der Expertenrat der Energiewende, wenn Sie es uns in der Weise nicht glauben. Und ein Unterschied ist eben auch am Ende, dass die Ministerin erfolgreich in Brüssel verhandelt hat, eben auch mit einem Konzept, das umsetzbar ist, wo auch wirkliche Angebote kommen werden von den Kraftwerksbetreibern. Das war bei Ihrem Konzept, für das Sie 3 Jahre brauchten, eben nicht der Fall. Und deswegen auch herzlichen Dank an die Ministerin, meine Damen und Herren. Wir brauchen auch die gesicherte Leistung, die im Land schon vorhanden ist. Wir brauchen und wir als Fraktion wollen auch zukünftig Biogasanlagen, die schon Strom erzeugen. Und wir brauchen und wollen auch die Kraft-Wärme-Kopplung insgesamt, aber auch die industriellen Kraftwerke natürlich auch in Zukunft. Wir werden auch hier die Voraussetzungen schaffen, dass diese im Strommarkt integriert für die Versorgungssicherheit im Land beitragen. Heute bringen wir das Gesetz ein, das ein gutes Gesetz ist und das die Ausschreibungen im September, die wir auch im September brauchen, ermöglichen wird. Herzlichen Dank.
13: Den Schluss in dieser Debatte macht jetzt für die AfD-Fraktion Adam Balten.
14: Sehr geehrte Frau Präsidentin, sehr geehrte Damen und Herren, immer wieder höre und lese ich, man müsse die Klimapolitik dem Bürger einfach nur besser erklären, so als wäre der Bürger dumm. Deutschland ist aber eine Fachkräftenation. Ein Teil unserer Kultur und unserer Identität ist die Bildung. Und den gebildeten Bürger brauchen Sie nicht zu erklären. Der Bürger braucht keine Belehrung, der versteht durchaus, warum Ihre grüne Stromagenda scheitert. Ganz im Gegensatz zu Ihnen. Sie sitzen hier, klopfen sich auf die Schulter und sagen, wir machen alles richtig. Funktioniert zwar nicht, aber wir machen alles richtig. Alles, was Sie jetzt im Moment haben, sind im Grunde genommen nur teure Visionen. Und das ist ein klarer Fall von Realitätsverlust, meine Damen und Herren. Darum erkläre ich Ihnen jetzt mal, was Sie hier nicht erkennen wollen. Sie haben Ihre Politik um eine Lüge herum aufgebaut. Die Klimahorrorszenarien, der Hitzekollaps ist unplausibel. Das sagt der Weltklimarat. Das sind die Wissenschaftler, wo Sie sagen, das ist die Wissenschaft. Tja, was nun? Wenn Sie Rückgrat hätten, würden Sie diesen historischen Fehler eingestehen, die Klimagesetze revidieren und Ihren politischen Kurs korrigieren. Stattdessen beraten wir hier schon wieder Anträge, die im Kern aussagen, mehr von dieser Grünstrompolitik. Und das ist schlicht verantwortungslos. Also, Deutschland benötigt eine stabile Grundlast von insgesamt 40 bis 60 Gigawatt bei 50 Hertz Wechselstrom. Es sind aber bereits jetzt schon in diesem Augenblick über 180 Gigawatt an Solar- und Windleistung installiert. Und diese können die Stromerzeugung teilweise mehr als das 3- bis 5-fache vom Bedarf übersteigen, was da produziert wird. Die Folge sind Stromüberschüsse. Diese mussten bereits 2025 an 110 Tagen, das haben Sie hinten überfallen lassen, zum Negativpreis ans Ausland verkauft werden. Bezahlt wird der PV- bzw. Windanlagenbetreiber aber dennoch für die Einspeisung. Bei Dunkelflauten wiederum wird nichts produziert, aber es muss teuer importiert werden, selbst wenn ganz Deutschland zugepflastert wäre mit Windkraftanlagen. Diese Zufallsenergie erfordert kostenintensive Redispatch-Maßnahmen. Und die grundlastfähigen Kohle- und Kernkraftwerke zerstört die Regierung gerade. Also, die Kosten dafür betragen mehrere Milliarden, Dutzende Milliarden Euro jährlich. Und zum Pudelskern, jedes einzelne Windrad und jede einzelne PV-Anlage, die Sie zusätzlich bauen, erhöht so die Stromkosten für den Endkunden. Und die hohen Strompreise vertreiben die Unternehmen aus Deutschland. So einfach ist es. Also hören Sie endlich auf mit diesem irren Ausbau, denn genug ist genug. Ich meine, Sie können das natürlich weiterhin so machen, getreu dem Motto, zu viel ist nicht genug. Klar, kann man machen. Aber die Industrie wird dann weiterhin abwandern und der informierte Wähler wird sie dafür abstrafen. Und die AfD-Reformregierung steht bereit. Und ja, ich freue mich drauf. Vielen Dank. Die Brandmauer ist übrigens ihr Untergang.
15: Damit schließe ich die Aussprache. Interfraktionell wird die Überweisung der Vorlagen auf den Drucksachen 6279, 6369, 6360 und 5920 an die in der Tagesordnung aufgeführten Ausschüsse vorgeschlagen. Gibt es weitere Vorschläge? Das sehe ich nicht. Dann verfahren wir wie vorgeschlagen. Ich rufe auf die Tagesordnungspunkte 16a und 16b. Beratung der Anträge der Fraktion der AfD mit den Titeln Bestehende Verbrennerfahrzeuge wertschätzen, günstige individuelle motorisierte Mobilität für alle Bürger erhalten sowie das technische und kulturelle Erbe des wiedervereinigten Deutschlands schützen. Zulassung von Export-Simson-Kleinkrafträdern erleichtern. Für die Aussprache wurde eine Dauer von 30 Minuten vereinbart. Ich darf die Aussprache öffnen und darf Wolfgang Wiele von der AfD das Wort erteilen.
16: Sehr geehrter Herr Präsident, geschätzte Kolleginnen und Kollegen, ein BMW 507, ein Mercedes SL aus den 50er Jahren, ein Trabant, ein VW Käfer, sie alle ziehen die Blicke auf sich. Sie verkörpern deutsche Ingenieurskunst vergangener Jahrzehnte von großer Eleganz bis zu robuster Praxistauglichkeit. Auch jenseits der Oldtimer sind ältere Autos unschätzbar wichtig. Immer mehr Bürger sind knapp bei Kasse. Ein Gebrauchtwagen ist ihre einzige Chance, um automobil zu bleiben. Als automobiles Kulturgut und genauso als soziale Notwendigkeit verdienen die älteren Autos große Wertschätzung. Aber die Bürokraten der EU machen die Vorschriften für neue Autos immer absurder. Die gebrauchten Fahrzeuge hätten sie gerne möglichst schnell weg von der Straße. Alles ordnen sie der Klimapanik unter, obwohl die vom Klimarat längst abgesagt worden ist. Viel zu oft unterstützt die Bundesregierung die EU-Kommission auch noch auf ihrem verhängnisvollen Weg. Wo ist der beherzte Kampf gegen den Verbrennerverbot und gegen den E-Auto-Zwang? Wo ist die Kritik an nervenden Piepsassistenten und an den Kameras, die den Autofahrer jetzt komplett überwachen sollen? Dieser Schnickschnack, überzogene Abgasvorschriften und die CO2-Flottengrenzwerte machen neue Autos immer teurer. Die Absicht ist offensichtlich. Uns soll von oben herab das Autofahren verleitet werden. Umso lieber greifen die Bürger zu älteren Autos. Aber auch damit sind sie vor der links-grünen Politik nicht sicher. Der Sprit soll immer teurer werden. Und dafür gibt es schon den deutschen CO2-Preis. Das neue EU-System dafür soll 2028 kommen. Vor Preissprüngen wurde schon gewarnt. Werden es 40 Cent pro Liter oder gar 1 Euro? Wie die EU wirklich tickt, zeigen ihre Entwürfe. Da wird ernsthaft geplant, für Autos über 15 Jahre die Verschrottung vorzuschreiben, wenn Motor oder Getriebe kaputt sind. Wird der Widerstand zu groß, verschwinden solche Ideen, Gottlob, aber erstmal in der Schublade. Großer Widerstand gegen die Brüsseler Anti-Autopolitik müsste gerade aus Deutschland kommen. In unserer Automobilindustrie gehen Hunderttausende Arbeitsplätze verloren. Aber die SPD hat die Arbeiter vergessen und die Union läuft ihr hinterher. Gebrauchte Autos verdienen große Wertschätzung. Autofahren muss bezahlbar bleiben. Als einzige Kraft, die das klar sagt, haben wir von der AfD-Fraktion einen Antrag eingebracht. Die Bundesregierung muss endlich Politik für die autofahrenden Bürger machen, durch deutsche Gesetze und durch harten Einsatz bei der EU. Geben wir dem Verbrennungsmotor eine Zukunft ohne Limit. Stärken wir die Wettbewerbsfähigkeit der Automobilindustrie, der deutschen Automobilindustrie, solange es noch geht. Senken wir die Energiesteuer auf Sprit, Gas und Öl auf ein Minimum. Sorgen wir für ein Ende der CO2-Bepreisung. So, meine Damen und Herren, bleibt Autofahren bezahlbar, auch für Menschen mit schmalem Geldbeutel. Dafür brauchen wir aber eine AfD-geführte Bundesregierung.
15: Wir hören für die CDU-CSU-Fraktion Alexander Jordan.
17: Sehr geehrter Herr Präsident, liebe Kolleginnen und Kollegen!

0: Mobilität für alle Bürger erhalten, ist ein gutes Beispiel darum, warum Ihre Anträge ins Leere laufen. Drei Gründe dafür, warum dieser Antrag ein schlechter Antrag ist. Erstens, Fakten auslassen. Die AfD schreibt, dass in 2025 der Anteil der BEVs an den Neuzulassungen 19,1% betragen hat und 3,6% im Gebrauchtwagenmarkt. Daraus konstatieren Sie, dass die Deutschen keine Elektroautos wollen. Stattdessen fordern Sie wortwörtlich, die Zukunft des Verbrennermotors in Deutschland dauerhaft und ohne Enddatum zu sichern. Faktencheck: Mai 2026 ist der Anteil der reinen Elektroautos an den Neuzulassungen von 18% im Vorjahr auf 25% gestiegen. Gleichzeitig sank der Anteil der Benziner von 28,4% auf 21,6% und der Anteil der Dieselfahrzeuge sank sogar auf 12,8%. Wir erinnern uns, 2016 waren das noch 46% Diesel bei den Neuzulassungen. Und damit machen heutzutage Elektro-, Plug-in-Hybride und Hybridfahrzeuge 2/3 der neu zugelassenen Fahrzeuge aus. Natürlich laufen die Elektrofahrzeuge, Subventionen gibt es auch beim Diesel, im Gebrauchtmarkt nach, da der Anteil der Gesamtflotte auch nur von Jahr zu Jahr wachsen kann. Aber auch da sind die Zahlen eindeutig. Im April 26 lag der E-Auto-Anteil im Gebrauchtwagenmarkt bei rund 7,7% und damit schon doppelt so hoch wie im Vorjahresmonat. Also, zweitens, Dampfplauderei. Sie möchten, ich zitiere, gute und bezahlbare Mobilität zur obersten Maxime machen. Da frage ich Sie, was ist denn gute Mobilität und was ist schlechte Mobilität und was ist bezahlbar? Ich gebe Ihnen mal eine Beispielrechnung. Mein Elektrogolf aus Wolfsburger Produktion braucht 12 Kilowattstunden auf 100 Kilometer. Im Jahresdurchschnitt kann ich den inklusive Abschreibung der PV-Anlage für 20 Cent pro Kilowattstunde laden und fahre also für 2,40 Euro 100 Kilometer. Dann kann ich einmal pro Jahr noch mein CO2-Zertifikat verkaufen. Dafür habe ich in der Spitze 193,50 Euro bekommen, habe ich eben noch mal nachgeschaut. Damit konnte ich dann 8.000 Kilometer kostenlos fahren. Auch in diesem Jahr werden es wieder ca. 4.000 Kilometer sein, die ich kostenlos fahren kann. Das nenne ich bezahlbar. Und drittens, Märchen erzählen. Dann tun Sie so, als sei es die günstigste Option, einen alten Verbrenner zu fahren. Also ich habe auch schon alte Verbrenner gehabt. Ich sage mal Steuerkette, Zahnriemen wechseln, defekte Wasserpumpe, Zylinderkopfdichtung, undichter Turbolader, Getriebeschaden, defekter Anlasser, defekter Cut, Ölverlust. Einen alten Verbrenner bezahlen Sie, wenn Sie Pech haben, auch doppelt. Also ich bin Autoenthusiast definitiv. Ich habe 20 Jahre Autos entwickelt, bin Mitglied des Parlamentskreises Automobiles Kulturgut. Und falls Sie meine Eltern treffen sollten, was ich Ihnen nicht wünsche, werden die Ihnen aber glaubhaft versichern, dass mein erstes Wort Auto war. Kein Spaß. Daher freue ich mich über jeden Käfer, über jeden Kaman, über jede Ente, auch über jeden Trabi oder jede Simmel, die ich im Straßenbild sehe. Die könnte meinetwegen auch im Reimport 60 km/h fahren. Aber ich finde es gut, dass in den 70er Jahren kein politischer Beschluss gefasst wurde, den technischen Fortschritt einzuführen. Ja, eine Technologie, in der wir weltmarktführend sind, sollten wir nicht einfach über Bord werfen. Und es gibt andere Regionen der Erde, für die das als Exportmarkt, die für uns als Exportmarkt auch wichtig sind. Alternative Kraftstoffe helfen uns, unabhängiger zu werden. Und auch im militärischen Bereich, maritimen Wirtschaft, ist die Verbrennungskraftmaschine, wie der Ingenieur sagt, unverzichtbar. Verzichtbar sind hingegen Ihre Anträge und wir lehnen sie daher ab. Dankeschön.
1: Wir hören Kassem Taher Saleh von Bündnis 90 Die Grünen.
2: Sehr geehrter Herr Präsident, meine Damen und Herren, die Nachfahren der jüdischen Gründerfamilie der Simson aus Thüringen sind klar. Sie sagen, jede Verbindung mit der AfD empfinden sie als abstoßend und Beleidigung ihrer Geschichte. Und das zeigt, meine Damen und Herren, das zeigt, der AfD geht es nicht um Ostdeutschland. Der AfD geht es auch nicht um die Simson. Der AfD geht es einzig darum, die Menschen in unserem Land gegeneinander aufzuhetzen. Meine Damen und Herren, ich bin Ossi, ich bin Ostdeutscher und ich bin Simson-Fan. Bei mir in der Heimat im Vogtland, im Kürbitz, findet jedes Jahr ein Dorffest statt, das Löwenspektakel. Und parallel dazu findet ein Simson-Treffen statt, jedes Jahr. Für viele von uns auf dem Land ist der Geruch und das Knattern ein Stück ostdeutscher Alltagskultur. Und in der DDR stand die Simson für Mobilität und für Mobilität für alle. Robust,
3: und

0: reparierbar. Mit der Simson konnten Jugendliche das erste Mal selbstständig große Wege auf sich nehmen. Und diese frühe Unabhängigkeit ist ein ostdeutsches Lebensgefühl. Und die Geschichte von Simson in Ostdeutschland erzählt etwas ganz anderes, als hier von der AfD behauptet wird. Diese Fahrzeuge stehen nämlich für gelebte Anpassung. Sie werden bis heute gefahren, repariert und ja, sogar elektrifiziert. Unser Land braucht keine politische Nostalgiepflege, sondern Investitionen. Investitionen in neue Mobilität, in Kreislaufwirtschaft und in industrielle Wertschöpfung, meine Damen und Herren. Der Antrag der AfD erweckt den Eindruck, als würden Export-Simson systematisch benachteiligt. Der Antrag tut auch so, als würde Unrecht beiseite werden. Sie, die AfD, lösen hier keine Probleme. Die AfD konstruiert nämlich einen Konflikt, um aus einem ostdeutschen Kulturgut einen politischen Kulturkampf zu machen. Die AfD spricht nämlich ständig, wie es auch gerade, von Technologieoffenheit. Gleichzeitig aber fordert sie, die Zukunft des Verbrennungsmotors dauerhaft festzuschreiben. Das ist keine Technologieoffenheit, meine Damen und Herren. Das ist die Ideologie des ewig Gestrigen. Die AfD will, dass es in diesem Land immer schlechter geht. Warum? Weil genau sie davon profitiert. Und darauf können Sie sich drauf verlassen, lassen wir uns Bündnisgrüne uns nicht ein. Ostdeutschland ist kein Museum der Industriegeschichte und kein Spielfeld rechter Propaganda. Ostdeutschland ist eine Region voller Erfahrungen, voller Brüche, voller Erneuerung. Eine Region, der gelernt hat, dass Transformation und was Transformation bedeutet. 62% der Menschen in Ostdeutschland sagen, sie wollen mehr politisches Engagement für Klimaschutz. Und das ist die eindeutige Mehrheit. Die Frage ist also nicht, Herr Hilse, ob wir handeln sollen. Die Frage ist, wie wir es tun sollen, dass es im Alltag funktioniert und dass die Menschen am Ende des Monats auch es im Geldbeutel zu spüren bekommen. Klimaschutz bedeutet also und gelingt durch Planungssicherheit und durch soziale Abfederung. Und deswegen ist nämlich auch die Simson so erfolgreich, weil sie ihr Versprechen gehalten hat, dass Mobilität für alle da ist. Einen letzten Satz, Herr Präsident. Ich war heute selbst immer noch eine Schwalbe, eine grüne E-Schwalbe, voll elektrifiziert. Denn im Gegensatz zu der AfD stecke ich nicht in der Vergangenheit fest, sondern verbinde Nostalgie mit moderner Mobilität.
1: Jetzt eine Mobilität, sich der
0: eine Mobilität, das den Klimaschutz wertschätzt und auch unsere Freiheit. Vielen Dank.
1: Wir hören für die SPD Isabel Kadamatori.
2: Meine sehr verehrten Damen und Herren, sehr geehrter Herr Präsident, liebe Bürgerinnen und Bürger, die AfD möchte den Verbrenner unter Artenschutz stellen heute. Und zwar, obwohl sie uns seit 4 Jahren hier mindestens erzählt, fast jede Sitzungswoche, dass niemand Elektromobilität möchte, dass Elektromobilität keine überzeugende Technologie ist, wurde sie von der Realität jetzt eingeholt. Da sie es nicht wahrhaben will, das hat der Kollege schon dargestellt, benutzt sie in ihrem Antrag veraltete Zahlen. Aber die Realität heute ist ja, dass E-Autos die zweitmeist zugelassenen Autos im Monat Mai und April waren. Das heißt, der Markt hat sich schon längst weiterentwickelt, während die AfD politisch zurück in die Vergangenheit möchte. 25% der Autos, die zugelassen wurden im Mai, sind E-Autos. Wir haben im vergangenen Monat auch ein Förderprogramm auf den Weg gebracht, damit Menschen, auch die wenig Geld haben oder weniger und sich bislang vielleicht kein E-Auto leisten konnten, eine Unterstützung bekommen. Und siehe da, wir sehen, Bereits in der ersten Woche nach Start dieses Förderprogramms wurden 33.000 Anträge gestellt und davon möchten 91% ein reines Elektroauto kaufen und nur 9% ein Hybridfahrzeug. Das zeigt, dass E-Autos auf dem Vormarsch sind, dass diese Technologie sich durchsetzt und die Verbraucherinnen und Verbraucher überzeugt. Und warum ist das so? Weil sie natürlich erleben, dass durch die Abhängigkeit an fossilen Brennstoffen, an Sprit und Diesel, sie ausgeliefert sind, Entwicklungen in der Welt, Kriegen in der Welt, die von ihren Autokratenfreunden gern begangen werden. Und sie möchten diese Abhängigkeit von Öl aus dem Iran, von Öl aus Russland fortsetzen und dafür sorgen, dass wir keine nationale Souveränität haben, dass wir keine Freiheit haben und keine Unabhängigkeit von den Entwicklungen der Welt und die Verbraucherinnen und Verbraucher auch in Zukunft ihre Mobilität davon abhängig ist, wo gerade Krieg geführt wird, welche Straßen gesperrt werden und ob Öl nach Deutschland kommt. Das wollen wir nicht und deswegen fördern wir die E-Mobilität, deswegen unterstützen wir die Menschen auf dem Weg dahin und zwar indem wir die Ladeinfrastruktur auch für Mieterinnen und Mieter ausbauen. Wir haben jetzt ein Förderprogramm im Umfang von 500 Millionen Euro auf den Weg gebracht, um auch die Ladeinfrastruktur in den Mehrparteienhäusern auszubauen und den Menschen allen zu ermöglichen, dass sie auf diese klimafreundliche Technologie umsteigen. Und es sollte auch nicht verschwiegen werden, dass wenn wir weiterhin auf fossile Brennstoffe beim Autofahren setzen, das mit Mehrkosten verbunden ist, von bis zu 74 Milliarden Euro Ölimporte. Wir haben erlebt, dass wenn diese Ölimporte teurer werden, der ganze Gewinn, der dadurch entsteht, bei den Mineralölkonzernen landet. Auch darüber wollen Sie nicht sprechen. Wir wollen Freiheit und Souveränität für die Menschen. Und das geht am besten mit Elektromobilität. Vielen Dank.
1: Für die Fraktion Die Linke darf ich Donata Vogtschmidt das Wort erteilen.

0: Sehr geehrter Herr Präsident, der politische Mehrwert dieses Antrags dient nicht der Sache, sondern der Inszenierung von Björn Höcke. Denn die AfD ist eine Partei, die bei jeder Gelegenheit privatisieren und deregulieren will. Eine Partei, die sich unterwürfig an anarchokapitalistische Milliardäre anbietet. Und diese Partei stellt sich heute hier hin und möchte, Achtung, festhalten, ein sozialistisches Produkt aus einem volkseigenen Betrieb, dem Ernst-Thälmann-Werk in Suhl, zum schützenswerten Kulturgut erklären. Und wissen Sie was? Die Simson ist tatsächlich großartig. Modulare Bauweise, standardisierte Teile gebaut, damit man sie reparieren kann und sich nicht jedes Jahr eine neue kaufen muss. Keine Profitmaximierung auf dem Rücken der Kundschaft. Das ist das exakte Gegenteil von Ihnen, wofür Sie eigentlich wirtschaftspolitisch stehen. Denn die Simson ist ein rollendes Denkmal dafür, dass es auch ohne Kapitalismus geht. Und gleichzeitig verteidigen Sie den Verbrennungsmotor. Kleiner Hinweis, und Suhl wurde übrigens schon ab 1977 an einem Elektroantrieb getüffelt, denn man wusste, der Verbrenner ist nicht die Zukunft. Einfach mal nachlesen, anstatt mit dem Auspuff zu wedeln. Und jetzt kommen wir zu dem Punkt, an dem das Ganze von peinlich zu widerwärtig kippt. Der Name Simson, es wurde gerade schon angesprochen, der gehört einer jüdischen Familie, den Brüdern Löb und Moses Simson. Und schauen Sie sich an, was mit Simson passiert ist. 1935 von den Nazis enteignet, entschädigungslos. 1936 vertrieben, geflohen in die USA. 1938 als Name aus dem Werk verbannt. Es brauchte erst das Ende des Faschismus, damit der Name Simson überhaupt wieder existieren durfte. Und diese Familie, die heute in den USA lebt, hat sich klipp und klar geäußert. Sie empfinde jede Verbindung, Kasim ist gerade schon angesprochen, mit der AfD, ich zitiere, als abstoßend, als eine einzige Beleidigung unseres Namens. Und was machen Sie? Sie vereinnahmen ihn trotzdem weiter. Es interessiert Sie nicht, was diese Familie will. Eine Familie, deren Name schon einmal von Deutschen getilgt wurde. Und jetzt sind es wieder Sie, die sich an diesem vergreifen. Genauso wenig interessiert Sie auch, welche Lebensrealitäten die Menschen im Osten wirklich erlebt haben. Sie nehmen sich die deutsche Geschichte, von der Sie nichts verstehen, und biegen Sie sich so zurecht, dass sie in Ihre Erzählungen passt. Zurück zu den Mopeds. Die 60 km/h-Ausnahme gilt nicht für exportierte Mopeds, weil diesen nie eine allgemeine Betriebserlaubnis in der DDR erteilt wurde. Und heute ist die Zuordnung selbst durch das Kraftfahrtbundesamt ja nicht mehr sicher möglich. Und da in dem Antrag offenbar kein Platz mehr für die einfache Lösung war, helfe ich gerne nach. Verzicht auf Einzelprüfungen durch das Kraftfahrtbundesamt bei Simson-Mopeds, schlicht durch eine Verwaltungsvorschrift. Kein Kulturkampf nötig und wir können das Ding hier eigentlich schon beenden. Sie hingegen wollen ja die Ausnahmeregel formal erweitern. Tja, aber da ist Ihnen eigentlich schon klar, dass wir dazu den Einigungsvertrag von 1990 neu schreiben müssten. Sie können scheinbar weder lesen noch schrauben. Über die Simson reden wir wirklich gerne. Wir Menschen, die sie fahren, lieben sie zu Recht. Aber auf dem Werk eines von den Nazis ermordeten Kommunisten mit dem Namen einer von den Nazis vertriebenen jüdischen Familie, da haben gerade Sie nichts verloren. Diese Fraktion und dieser Antrag sind ein einziger Unfall. Steigen Sie ab. Vielen Dank.
1: Für die CDU-CSU darf ich Günther Baumgartner das Wort erteilen.
2: Ja, verehrter Herr Präsident, liebe Kolleginnen und Kollegen! Zwei Anträge der AfD-Fraktion. Zum ersten Antrag, Zukunft des Verbrennungsmotors, will ich gleich eingangs festhalten. Die Zukunft der Mobilität in Deutschland wird, und da bin ich mir sehr sicher, in vielen Bereichen elektrisch sein. Daran, meine Damen und Herren, gibt es keinen Zweifel. Aber die Transformation einer Schlüsselindustrie mit Hunderttausenden Arbeitsplätzen gelingt nicht von heute auf morgen. Forschung, Entwicklung, Infrastrukturaufbau und die Umstellung ganzer Werke brauchen Zeit. Und genau deshalb setzen wir als CDU-CSU auf Technologieoffenheit, zu der natürlich auch der Verbrenner gehört. Dies bedeutet aus meiner Sicht auch, den Verbrennungsmotor nicht zu verteufeln, sondern Innovationen nicht von vornherein auszuschließen. Denn neben der Elektromobilität können auch klimaneutrale Kraftstoffe, HVO 100, Wasserstofftechnologien und andere Lösungen einen wichtigen Beitrag leisten, insbesondere dort, wo eine vollständige Elektrifizierung auch manchmal schwierig erscheint. Vertrauen wir unserer Automobilindustrie, sie wird eine erfolgreiche Transformation für sich und für uns und für unsere Natur sehr gut gestalten.
3: Zum zweiten Antrag bezüglich der Simson Kleinkrafträder. Es scheint mir, als kommt dieser Antrag, es ist ein Schaufensterantrag, nichts mehr als ein Schaufensterantrag zu den anstehenden Landtagswahlen. Simson-Mopeds, meine Damen und Herren, sind zweifelsohne ein wichtiger Teil deutscher Industrie- und Kulturgeschichte. Gerade in Ostdeutschland genießen sie bis heute einen besonderen Kult und Stellenwert. Das verdient Anerkennung, das verdient Respekt und ich persönlich finde Wertschätzung für historische Fahrzeuge auch außerordentlich schön. Aber meine Damen und Herren, Deutschland verfügt über eine reiche Vielfalt historischer Fahrzeuge. In meiner Heimat zum Beispiel gibt es einen engagierten Zündapp-Fanclub und auch einen Verein historischer Fahrzeuge Bayerbach in meinem Heimatort. Diese veranstalten übrigens am Wochenende das Oldtimer Woodstock. Tolle Veranstaltung, kann ich nur Werbung machen. Auch hier werden historische Fahrzeuge mit großer Leidenschaft restauriert und erhalten. Und eben diese Leidenschaft findet man bei vielen traditionsreichen deutschen Marken wieder. Schlussendlich muss man sagen, zwei Anträge. Der Verbrennerantrag ist rückwärtsgewandt, der andere in Bezug auf Simson-Mopeds einfach nicht geeignet und nicht umsetzbar. Wir bräuchten Lösungen, wenn dann für alle historischen Fahrzeuge. Daher lehnen wir beide Anträge ab.
1: Für die AfD-Fraktion darf ich René Bochmann das Wort erteilen.
4: Sehr geehrter Herr Präsident, sehr geehrte Damen und Herren, liebe Landsleute. Wir sprechen heute nicht nur über irgendein Fahrzeug, sondern über das Moped Simson S50, gebaut in Suhl. Hier wurden auch weitere Modelle gebaut, wie die berühmte Schwalbe, aber auch der Spatz, Star, Sperber und Habicht. Für meine Generation ist die liebevoll genannte Simme weitaus mehr. Denn als mehrheitlich erstes motorisiertes Fahrzeug in unserer Jugend verbindet es bis heute nicht nur Generationen, sondern mittlerweile Ost und West. Für viele junge Menschen war sie das erste eigene Stück Freiheit, selbstbestimmt, unabhängig von den Eltern und den öffentlichen Verkehrsmitteln unterwegs sein, raus aus dem Dorf, hinein ins Leben. Sie fuhren zur Lehrausbildung und zum Sport und zur ersten Freundin. Wir sprechen heute über Würde, Leistung, Identität im Osten Deutschlands. Die S50 wurde 1975 bis 1980 in Suhl gebaut. Die Stückzahl betrug über 1 Million Fahrzeuge, bevor sie dem Folgetyp S51 abgelöst wurde. Sie ist bis heute ein Beispiel für deutsche Ingenieurskunst, präzise, robust und zuverlässig. Leicht zu warten und zu pflegen. So mancher Halter benötigte keine Reparatur, zur Werkstatt. Noch immer fährt sie legal 60 km/h. Das steht für Qualität aus Thüringen, Qualität aus dem Osten und ist heute ein Kultsymbol. Sie alle reden von Nachhaltigkeit. Die S50 macht's vor, wie die anderen Suhler Modelle ebenfalls. Zur Wahrheit gehört auch das negative Ende der Geschichte. Denn nach der Wiedervereinigung wurden die Simson-Werke, wie viele Betriebe in Ostdeutschland, abgewickelt, zerschlagen oder billig verkauft. Damit gingen Arbeitsplätze, Existenzen, Know-how, Stolz und Lebenswege verloren. Es war Ihre politische Entscheidung, ein schwerer Fehler. Diesen haben die Menschen im Osten nicht vergessen. Wir wollen, dass junge Menschen im ländlichen Raum bleiben können und flexibel, eigenverantwortlich ihre Ausbildungsstätten erreichen, trotz schlechter Verkehrsinfrastruktur. Produktion vor Ort, Handwerk, Ausbildung und echte Wertschöpfung auf dem Land muss Politik ermöglichen und darf sie nicht behindern. Stimmen Sie zu, auch Ihre Stimme für die Simme und die generelle Geschwindigkeitsfreigabe für alle Mopeds bis 60 km/h nach dem Gleichheitsgrundsatz und für den flüssigen Verkehr auf unseren Straßen. Treffen Sie die Simme am kommenden Sonntagnachmittag am Hafenparkplatz in Tangermünde. Ergreifen Sie die Chance heute, auch mal Politik für die Menschen zu machen, immer zum Wohle Deutschlands. Vielen Dank.
1: Wir hören für die SPD-Fraktion Stefan Zierke.
5: Sehr geehrter Herr Präsident, meine lieben Damen und Herren, Ostdeutsch, 1970 geboren, in Brandenburg, in der schönen Uckermark, bin S51 gefahren, habe gebastelt und bin stolz bis heute, dass ich die gefahren bin auf den Straßen. Und ich bin mit Trabi und Wartburg auf den Straßen groß geworden. Als dann die Wende kam, da kamen dann die ersten VW Polo. Die VW Polo hatten ein ganz anderes Bremsverhalten als ein Wartburg oder als eine Simson. Das hieß, der Polo hat viel schneller gebremst, der kürzere Weg war da. Und die Simson, man musste sich einstellen. Es gab viele gefährliche Situationen. Von daher weiß ich, dass die Simson, es ist gut, dass wir sie als Kulturgut gestellt haben, aber es ist für die Jugend heute nach wie vor ein nicht sicheres Fahrzeug. Das muss man einfach konstatieren. Das Zweite, was ich mir bei dem Antrag mal angeguckt habe, wer stellt denn überhaupt den Antrag? Da sind 17 Menschen drauf, die den Antrag gestellt haben. Drei davon sind übrigens aus Ostdeutschland. Und Herr Bochmann, ehrlich, dass Sie als ehemaliger Grenzsoldat 3 Jahre und 3 Jahre SED-Mitglied 1990 dann untergetaucht sind, heute in der AfD hochkommen und Ostdeutsch propagieren, das tut weh. Das tut vielen Ostdeutschen weh. Das ist wirklich das, was uns wehtut. Und dann noch dazu, wissen Sie, wir haben in Ostdeutschland nach der Wende gelernt, dass wenn westdeutsche Importe gekommen sind, dass das auch wehtut, die abgewickelt haben. Das haben wir gelernt. Aber Ihre Fraktion, 87% sind Ostdeutsche. Sie sind gar keine ostdeutsche Partei. Sie sind ostdeutsch, vielleicht wollen Sie ostdeutsch geprägt sein, aber nein, keiner von Ihnen kann die Geschichte vollziehen. Deswegen bitte ich Sie, wenn Sie ostdeutsches Kulturgut sagen und ostdeutsche Seele, dann nehmen Sie das nicht für sich ein, das haben die Ostdeutschen für sich eingenommen. Wieso sage ich das? In allen Landesparlamenten in Ostdeutschland sind ja Ihre Anträge alle durchgefallen. Da haben Ostdeutsche, nur Ostdeutsche über Anträge abgestimmt, die durchgefallen sind in den Landtagen. Also vielleicht sollten Sie sich mal überlegen, ob Sie wirklich für Ostdeutsche sprechen und nicht nur für sich, für Propaganda. Vielleicht noch meine letzten Sekunden dazu zu nutzen, dass man weiß überhaupt, über welche Reimporte wir reden. Wir reden über Reimporte, die mit 40 km/h gedrosselt wurden nach Ungarn, die keine Fußrasten für Sozius haben, die eine Elektroanlage haben, die niemals in Deutschland zugelassen worden wäre, also eine Wollzahl, also wenn man damit über die Straße gefahren ist, das Licht, was da geleuchtet hat, da konnte man noch nicht mal sehen, ob da ein Reh, ein Fußgänger oder sonst was in der Nähe ist. Die wollen Sie zurückholen und einfach mal so sagen, das sind Fahrzeuge, die hier auf den Straßen fahren sollen. Ich bin dagegen, ich lehne den Antrag ab, auch die anderen lehnen den Antrag ab. Bitte verwenden Sie nicht ostdeutsche Kultur für Ihre Ideologie. Danke.
1: Kolleginnen und Kollegen, wir hatten leitungsseitig keine Zwischenfragen, keine Kurzintervention mehr zugelassen. Da es aber jetzt eine direkte Ansprache an den Abgeordneten Bochmann gab, möchte ich die Ausnahme machen und ihm Gelegenheit geben, darauf zu reagieren.
6: Vielen Dank, Herr Präsident. Sehr geehrter Herr Kollege Zierke, ich bin nicht abgetaucht. Ich war ständig für mein Land da, auch nach der Wende. Und ganz kurz nur eins zur Erklärung. Ich habe an dieser Grenze gestanden und ich war auch in dieser Partei. Aber nachdem ich gesehen habe, 89, wozu diese Partei fähig war und die Leute, die sie geführt haben, nämlich die Waffen gegen die eigenen Leute im Land zu erheben, habe ich für mich beschlossen, dass es das Beste ist, ihm den Rücken zu kehren. Danke.
1: Als letzte Stimme. Als letzte Stimme in der Aussprache hören wir für die CDU-CSU-Fraktion Harald Ortay.
7: Sehr geehrter Präsident, meine Damen, meine Herren, die AfD-Fraktion hat uns heute 2 Anträge vorgelegt. Wie schon gehört, handelt der eine von Verbrennerfahrzeugen.
1: Herr Abgeordneter, eine Sekunde. Es wäre sehr freundlich. Ich habe jetzt eine Ausnahme gemacht, damit wir auch den Abgeordneten hören.
8: Und ich finde es jetzt unfair, wenn das alles auf einmal niedergeschrien wird und der letzte Redner gar nicht mehr zu hören ist. Herr Abgeordneter, Sie haben das Wort.
7: Wie schon gehört, handelt der eine von Verbrennerfahrzeugen, der andere von Simson-Mopeds. Beide Anträge setzen auf Dramatisierung. Sie blähen Probleme auf, ohne überzeugende Lösungen zu liefern. Der Verbrennerantrag erweckt den Eindruck, als stünde der gesamte Fahrzeugbestand mit Verbrennungsmotor kurz vor dem Aus. Das stimmt natürlich nicht. Millionen Fahrzeuge mit Benzin- und Dieselmotor sind auf unseren Straßen unterwegs. Sie können weiterhin genutzt, gekauft und verkauft werden. Im AfD-Antrag findet sich dazu eine interessante Passage. Zitat: Es ist sofort ersichtlich, dass ein Verbot von verbrennungsmotorisch betriebenen Fahrzeugen dramatische Auswirkungen auf den Gebrauchtwagenmarkt haben würde und sowohl Angebot als auch Preis dort immens in die Höhe treiben würde. Zitat Ende. Meine Damen, meine Herren, auch auf dem Gebrauchtwagenmarkt gilt das kleine Einmaleins der Marktwirtschaft. Ein knappes Angebot führt zu höheren Preisen. Ein großes Angebot wirkt preisdämpfend. Warum diese marktwirtschaftlichen Grundsätze bei Verbrennerautos zukünftig keine Anwendung mehr finden sollten, diesen Nachweis bleibt die AfD in ihrem Antrag schuldig. Im Übrigen zeigt eine Analyse des Fraunhofer-Instituts, dass sich gebrauchte E-Autos preislich auf dem Niveau vergleichbarer Verbrenner bewegen. Ähnliche Schwachpunkte zeigen sich auch beim zweiten Antrag, bei Simson-Krafträdern. Viele Menschen verbinden mit einer Simson persönliche Erinnerungen. Die Fahrzeuge gehören zweifellos zur deutschen Technikgeschichte. Aber genau deshalb sollten wir sorgfältig mit den bestehenden Regelungen umgehen. Wir halten die aktuellen Vorgaben für Export- und Reimportmodelle für völlig ausreichend. Die Möglichkeit der Einzelbetriebserlaubnis bietet bereits einen praktikablen und bewährten Weg. Meine Damen, meine Herren, wir als Unionsfraktion stehen für Technologieoffenheit. Wir stehen auch für die Anerkennung technischen Kulturguts. Und wir stehen aber ebenso für Rechtssicherheit, für Verkehrssicherheit und für nachvollziehbare Regeln. Mein Fazit: Die AfD beschreibt Missstände, die nicht belegt sind. Sie fordert Sonderregelungen, wo bewährte Verfahren bestehen. Und sie ersetzt Prüfungen durch Behauptungen. Eine solche Symbolpolitik werden wir nicht unterstützen.
8: Liebe Kolleginnen und Kollegen, damit sind wir am Ende der Aussprache. Ich erlaube mir allerdings als Thüringer Vizepräsident den Hinweis. Wenn Sie wissen wollen, wo der Common Rail Diesel entwickelt worden ist, in Nordhausen vom IFA Motorenwerk, Sie finden das dort im Traktorenmuseum und man kann die ganze Entwicklung von Dieselmotoren und Dieseltechnik in Nordhausen sich anschauen. Wenn Sie die bayerischen Kollegen sei erwähnt, wenn Sie wissen wollen, wo das erste BMW-Auto gebaut wurde, in Eisenach, und das finden Sie dort im Fahrzeugmuseum. Und wenn Sie dann sich mit Simson beschäftigen wollen, in Suhl ist ein wunderbares Fahrzeugmuseum. Sie sind herzlich alle eingeladen. Das war ungefragt der Kommentar des Vizepräsidenten. Interfraktionell wird die Überweisung der Vorlage auf der Drucksache 6349 und 6351 an die in der Tagesordnung aufgeführten Ausschüsse vorgeschlagen. Gibt es weitere Überweisungsvorschläge? Das kann ich nicht erkennen, dann verfahren wir wie vorgeschlagen. Ich rufe auf den Tagesordnungspunkt 17, Beratung der Beschlussempfehlung des Auswärtigen Ausschusses zu dem Antrag der Bundesregierung zur Fortsetzung der Beteiligung bewaffneter deutscher Streitkräfte an der internationalen Sicherheitspräsenz im Kosovo-KFOR. Über die Beschlussempfehlung werden wir später namentlich abstimmen. Für die Aussprache ist eine Dauer von 30 Minuten vorgesehen und vereinbart. Für die CDU-CSU-Fraktion eröffnet Ellen Demuth die Aussprache.
9: Sehr geehrter Herr Präsident, sehr geehrter Herr Wehrbeauftragter, sehr geehrter Herr Botschafter, meine Damen und Herren! Wenn ich Menschen im Wahlkreis berichte, dass wir heute über die Verlängerung des KFOR-Einsatzes im Kosovo sprechen, dann höre ich oft eine Frage. Warum machen wir das nach 27 Jahren noch? Und ich finde, diese Frage ist durchaus berechtigt. Denn viele Menschen denken beim Kosovo an einen Konflikt, der längst Geschichte ist, aus den 90er Jahren. Die Bilder aus unseren Nachrichten sind längst verschwunden. Aber leider sind die Probleme in der Republik Kosovo noch nicht verschwunden. Die Spannungen zwischen dem Kosovo und Serbien bestehen weiter. Im Norden des Landes kommt es in den letzten Monaten immer wieder zu Zwischenfällen. Und dreimal hat das Kosovo in den letzten 18 Monaten neu gewählt. Wir sehen, dass Russland überall dort auf der Welt Einfluss nimmt, wo Unsicherheit und Konflikten bestehen. Und genau deshalb brauchen wir weiter den KFOR-Einsatz im Kosovo. Denn der Erfolg dieser Mission liegt besonders darin, dass sie keine Schlagzeilen macht. Und wenn sie ihren Job gut macht, wird in den Medien eben nicht über sie berichtet. Die Menschen dort können ihren Alltag leben, die Kinder können in die Schule gehen und die Geschäfte bleiben geöffnet. Politische Konflikte werden auch in diesen Tagen dort wie am vergangenen Wochenende durch Wahlen entschieden und eben nicht durch Gewalt auf der Straße. Und genau deshalb leisten unsere Soldatinnen und Soldaten dort einen sehr wichtigen Beitrag. Dafür möchte ich allen Soldatinnen und Soldaten im Namen der CDU-Fraktion heute ausdrücklich danken. Meine Damen und Herren, die Bürger in meinem Wahlkreis fragen mich auch, warum ist dieser Konflikt für Deutschland wichtig? Und ich glaube, in den vergangenen Jahren haben wir gelernt, dass Konflikte in unserer Nachbarschaft selten dort bleiben, wo sie entstehen. Wer hätte vor einigen Jahren gedacht, dass der Krieg in der Ukraine mitten in Europa unsere Energiepreise, unsere Wirtschaft und unseren Alltag beeinflussen würden? Oder dass ein Konflikt im Iran plötzlich Auswirkungen auf Lieferketten, Preise und Alltagsgeschehnisse auch bei uns haben würde? Sicherheit und Stabilität sind eben keine abstrakten Begriffe. Sie haben konkrete Auswirkungen auf unseren Alltag. Und deshalb haben wir als Deutsche ein Interesse daran, Spannungen frühzeitig einzudämmen, bevor größere Krisen daraus werden. Der westliche Balkan, meine Damen und Herren, liegt nicht irgendwo weit weg. Nicht mal 2 Flugstunden und wir sind schon dort. Er liegt mitten in Europa. KFOR ist deshalb eine Investition in die Stabilität Europas. Deshalb ist die Verlängerung dieses Mandats richtig und wichtig. Und deshalb bitte ich heute um Ihre Zustimmung für die Verlängerung dieses Mandats.
1: Für die AfD-Fraktion hören wir Dr. Alexander Wolf.
10: Herr Präsident, meine Damen und Herren, Exzellenz! Die seit 1999 währende deutsche Beteiligung an KFOR im Kosovo ist der längste ununterbrochene Einsatz in der gesamten Geschichte der Bundeswehr. Und nach mehr als einem Vierteljahrhundert wird das Kosovo von etlichen Staaten der Welt, darunter mehreren EU-Mitgliedstaaten, immer noch nicht anerkannt. Für einen derart langen Einsatz müssten besondere Evaluierungsmechanismen geschaffen werden. Das ist indes nicht der Fall. Das Kosovo gilt nach über 2 Jahrzehnten weithin als Failed State. Nicht zu Unrecht, denn nach wie vor gibt es keine flächendeckend funktionierende Infrastruktur. Immer wieder kommt es etwa zu Stromausfällen. Sogar die Bundesregierung spricht in ihrem Antrag euphemistisch von einer schwierigen Situation bei der Abfall- und Abwasserwirtschaft. Die Bundesregierung hält unsere Soldaten dort fest, ohne dass ihr Einsatz einen politischen Zweck erfüllen kann. Schon Karl von Clausewitz wusste, dass eine erfolgreiche Strategie sich stets fragen muss, ob mit den eingesetzten militärischen Mitteln die politischen Ziele überhaupt erreicht werden können. Die kosovarische Führung unter dem Linksnationalisten Albin Kurti gießt zudem weiter Öl ins Feuer, und zwar nicht nur gegenüber Serbien, sondern auch in Richtung NATO-Mitgliedstaaten. Ich nenne in erster Linie Nordmazedonien. Vor 3 Jahren traf sich Kurti in seinem Nachbarland mit dortigen Bürgermeistern albanischer Gemeinden vor dem Hintergrund großalbanischer Flaggen anstelle der nordmazedonischen Landesflagge. Eine ungeheure Provokation. Inzwischen ist Kurtis linksnationalistische Partei sogar im Nachbarland aktiv und heizt dort Proteste der albanischen Minderheit gegen die Regierung an. Ein weiteres NATO-Mitglied, gegen das Kurti polemisiert, ist Montenegro. Die Abgeordneten seiner Partei protestierten gegen ein zuvor multilateral ausgehandeltes Grenzabkommen mit Montenegro, in dem sie im kosovarischen Parlament mit Tränengasbomben um sich warfen. Folge Sitzungsunterbrechung. Mit einer Verlängerung von KFOR lässt sich die Bundesregierung von einem, das sage ich jetzt mal durchaus deutlich, großalbanischen Linkspopulisten und Radaumacher vor den Karren spannen. Kurti stürzt sich bei seinen Provokationen auf die NATO-Präsenz im Land, während er zugleich NATO-Mitgliedstaaten regelmäßig vor den Kopf stößt. Das ist kein verlässlicher Verbündeter. Wir fordern Sie auf, beenden Sie diesen Einsatz, stellen Sie die wirkungslose Entwicklungshilfe für dieses System ein und holen Sie unsere Soldaten endlich nach Hause. Schlusssatz: Die jährlich bis zu 35 Millionen Euro, die Sie für KFOR vorgesehen haben, würden eine weit bessere Verwendung finden, wenn wir sie für unsere eigene Bevölkerung hier im Lande einsetzen würden. Vielen herzlichen Dank.
8: Für die SPD-Fraktion hören wir Majid Karamatoglu.
11: Sehr geehrter Herr Präsident, werte Kolleginnen und Kollegen! Wir entscheiden heute erneut über die Verlängerung eines Einsatzes, der seit mehr als 25 Jahren für Frieden und Stabilität im Westbalkan steht. Mehr als 25 Jahre KFOR bedeuten auch mehr als 25 Jahre deutsche Verantwortung in der Region. Mein besonderer Dank gilt den Soldatinnen und Soldaten der Bundeswehr, die dort unter oft schwierigen Bedingungen einen wichtigen Beitrag für Frieden, Sicherheit und Stabilität leisten. Als KFOR 1999 begann, war der Einsatz völkerrechtlich umstritten. Sein Ziel war jedoch nicht, die Interessen einzelner Staaten durchzusetzen. Es ging darum, ethnische Vertreibungen und schwerste Menschenrechtsverletzungen zu verhindern und weiteres Leid für die Bevölkerung abzuwenden. Die Frage ist heute: Warum brauchen wir KFOR immer noch? Die jüngsten Parlamentswahlen in Kosovo am vergangenen Sonntag haben gezeigt, dass das Land politisch weiterhin tief gespalten ist. Die Partei von Ministerpräsident Albin Kurti ist erneut stärkste Kraft geworden, bleibt aber auf einen Koalitionspartner angewiesen. So droht sich die innenpolitische Krise fortzusetzen. Auch das Verhältnis zwischen Kosovo und Serbien bleibt schwierig. Zwar ist die Lage derzeit ruhig, sie bleibt aber sehr fragil. Die Umsetzung des Normalisierungsabkommens vom ORIT aus dem Jahr 2023 kommt kaum voran. Zudem sind die paramilitärischen Angriffe im Nordkosovo im Jahr 2023 bis heute nicht ausreichend strafrechtlich aufgearbeitet worden. Das belastet das Vertrauen zwischen beiden Seiten erheblich. Hinzu kommt die militärische Aufrüstung Serbiens an der Grenze, die zusätzliche Spannungen erzeugt. Sorge bereiten auch die internationalen Entwicklungen. Die US-Regierung hat wiederholt offengelassen, ob die Vereinigten Staaten ihr bisheriges Engagement im Kosovo langfristig fortsetzen werden. Sollte sich die USA zurückziehen, könnte dies die Sicherheitslage weiter verschlechtern. Deshalb sind Deutschland und Europa besonders gefordert, Verantwortung zu übernehmen. Ein Abzug der internationalen Kräfte kann erst dann erfolgen, wenn das ORIT-Abkommen vollständig umgesetzt ist und die kosovarischen Sicherheitskräfte dauerhaft selbst für Sicherheit sorgen können. Davon sind wir derzeit noch entfernt. Gerade in der aktuellen politischen Lage wäre ein Signal des Rückzugs das fatale Zeichen und das falsche Zeichen. Stabilität im Westbalkan liegt im Interesse Europas und Deutschland. Deshalb ist die Verlängerung des KFOR-Mandats richtig und notwendig. Ich bitte Sie daher um Ihre Unterstützung. Vielen herzlichen Dank.
8: Wir hören für Bündnis 90 Die Grünen Boris Mijatovic.
12: Sehr geehrter Herr Präsident, sehr geehrter Herr Botschafter, lieber Faruk Ayeti,
7: Sehr geehrter Herr Wehrbeauftragter, liebe Kolleginnen und Kollegen, ja, die Republik Kosovo hat am Wochenende gewählt und ja, das dritte Mal in anderthalb Jahren. Aber das ist eher eine verfassungstechnische Frage, weil das Haus eben keine Zweidrittelmehrheit für die Wahl der oder des Präsidenten gefunden hat. Von daher ist es nicht eine unruhigende Situation als solche, sondern eher eine rechtliche Frage, über die man nachdenken muss. Aber die gute Nachricht ist doch an der Stelle, die Wahlen sind fair, frei und ohne Zwischenfälle verlaufen. Meine Damen und Herren, das ist das Positive, was wir aus diesem Wochenende lesen sollten. Und das ist auch eine Leistung der KFOR-Kräfte, die weiterhin im Land sind und dort auch von allen Seiten eine hohe Anerkennung und Beliebtheit erfahren. Lieber Herr Wehrbeauftragter, bitte nehmen Sie auch hier die Grüße mit an die deutsche Kompanie, die im Einsatz ist, und vor allen Dingen die Leitungskräfte bei NALT. Wir haben in der Region den Bedarf, der ist eben angesprochen worden. Vielen Dank, Herr Kollege, für die deutlichen Ausführungen. Denen schließe ich mich vollumfänglich an. Aber eine Sache möchte ich dann doch deutlich machen, warum es wichtig ist, nach 27 Jahren weiterhin im Land präsent zu sein. Und das ist eben der Schein, der in vielen Demonstrationen, in vielen Ereignissen im Land doch trügerisch ist. Ich gebe Ihnen ein Beispiel. Kurz vor Neujahr 2023 standen zwei Lkw quer auf einer Straße in Mitrovica. Und was aussieht wie eine ganz harmlose Straßensperre, stellte sich im Nachgang hinaus, dass das militärisch taktisch geplant war. Nicht nur die Lkw waren so gestellt, dass man nicht leicht dran vorbeikam, sondern an der Seite waren Gänge angeboten worden, die mit Sprengfallen gespickt waren. Solche Ereignisse sind eben kein Zufall und sie zeigen, dass in Kosovo weiterhin Gefahr vor allen Dingen von außen droht, um es deutlich zu sein, vom nördlichen Nachbarn. Glauben Sie nicht, ich gebe Ihnen ein zweites Beispiel. Sie haben alle mitgekriegt von dem Überfall auf das Kloster Bajnska in Kosovo. Ein serbisches Kloster wird angegriffen von serbischen Paramilitärs, namentlich unter der Führung eines gewissen Herrn Radojcic. Dieses Kloster sollte in den Medien dann entsprechend befreit werden von kosovarischen Sicherheitskräften, was am Ende das Bild produziert hätte, ein serbisch-orthodoxes Kloster im Norden des Kosovo wird angegriffen von kosovarischen Sicherheitskräften. Meine Damen und Herren, wir müssen uns mit der Sicherheitslage im Südosten unseres Kontinents doch stärker damit befassen, wer Freund und wer Feind ist und wer mit welchen perfiden Mitteln in dieser Region operiert. Ich halte es für bezeichnend, dass zum einen die Qualität der Waffen, die dort bei dieser Gruppe um Herrn Radojcic gefunden wurde, militärisch durchaus Belang hatte und zum Zweiten, dieser Mann in Serbien weiterhin auf der Flucht ist. Also haltet den Dieb. Deswegen finde ich es wichtig, dass wir hier von Deutschland aus uns an dieser Mission beteiligen, dass wir hier mit der Bundeswehr präsent sind und eben auch zur Stabilität in der Region beitragen. Denn nicht nur bei inneren Angelegenheiten, bei Demonstrationen oder Ähnlichem, sondern vor allen Dingen auch bei der Grenzsicherung. Und wenn Sie sich die Grenze des Kosovo zu Serbien anschauen, dann ist das wie ein Dreieck. Sie haben da viele Wälder und die Schmuggelrouten gerade sind ein Riesenproblem. Und deswegen nochmal der Dank an die deutsche Kompanie, die dort im Einsatz ist und entsprechend mit Feldjägern und Equipment diese Situation unterstützt und trägt. Lassen Sie mich zum Abschluss aber noch eine Sache sagen, die ich gerne von der Bundesregierung sehen würde. Ich würde mir wünschen, dass wir mehr Einsatz für die Republik Kosovo in Europa zeigen. Und wir haben dazu eine Gelegenheit. Im Europarat wurde von der Parlamentarischen Versammlung mit Mehrheit beschlossen, diese aufzunehmen. Das Ministerkomitee könnte hier nachsteuern. Und hier fordere ich Sie auf, von Seiten der Regierungsbedrang, setzen Sie sich bitte endlich dafür ein, dass die Republik Kosovo in den Europarat aufgenommen wird. Damit wäre vielen Menschen geholfen. Vielen Dank.
8: Für die Fraktion Die Linke darf ich Cansu Özdemir das Wort erteilen.
12: Sehr geehrter Herr Präsident, meine Damen und Herren, seit 1999 ist die Bundeswehr an der KFOR-Mission im Kosovo beteiligt. Seit nunmehr als 25 Jahren wird dieses Mandat von Jahr zu Jahr verlängert. Die Bundeswehr ist im Zuge des völkerrechtswidrigen NATO-Krieges gegen Jugoslawien in den Kosovo gekommen. Und dieser Einsatz wurde damals begründet mit der Absicht, Frieden und Stabilität abzusichern. Aber der Konflikt im Kosovo, meine Damen und Herren, begann eben nicht erst 1999. 1999. Die kosovo-albanische Bevölkerung war bereits zuvor massiven Diskriminierung, Entrechtung und auch Repression ausgesetzt, insbesondere auch unter dem Regime von Milosevic. Nach mehr als 25 Jahren müssen wir feststellen, die Ursachen des Konflikts sind bis heute nicht überwunden. Die Spannungen zwischen Kosovo und Serbien bestehen fort. Krisen eskalieren immer wieder und die militärische Präsenz wird dennoch Jahr für Jahr weiter verlängert. Die Erfahrungen der letzten 25 Jahre zeigen aber auch ganz deutlich, dass militärische Interventionen einen dauerhaften Frieden nicht schaffen können. Viele Menschen leiden bis heute unter den Folgen des Krieges, Vertreibung, ethnischer Gewalt und gesellschaftlicher Spaltung. Viele junge Menschen verlassen das Land aus Perspektivlosigkeit. Und es zeigt ja auch noch mal deutlich, dass Frieden auch soziale Gerechtigkeit braucht und Frieden auch demokratische Teilhabe braucht und natürlich auch die Versöhnung zwischen den Gesellschaften. Es gehören dazu eben auch starke rechtsstaatliche Strukturen, wirtschaftliche Perspektiven und eine lebendige Zivilgesellschaft. Gerade zivilgesellschaftliche Initiativen, unabhängige Medien, grenzüberschreitende Begegnungen leisten mehr für Verständigung als militärische Präsenz. Und statt immer neue militärische Mandate zu beschließen, sollte die Bundesregierung endlich diese zivilgesellschaftlichen Kräfte auch stärken, und zwar durch einen multilateralen Friedensprozess für den Westbalkan unter Einbeziehung der OSZE, der Vereinten Nationen, zivilgesellschaftlicher Akteure, durch konkrete Schritte zur Normalisierung der Beziehung zwischen Kosovo und Serbien auf Grundlage von Völkerrecht, Minderheitenschutz und demokratischen Rechten. Meine Damen und Herren, wer Frieden dauerhaft sichern will, muss in Verständigung investieren, statt in die Verstetigung militärischer Einsätze. Und deshalb lehnen wir auch die Verlängerung des KFOR-Mandats ab. Vielen Dank.
1: Für die CDU-CSU-Fraktion darf ich Jens Lehmann das Wort erteilen.
13: Herr Präsident, Herr Wehrbeauftragter, meine Damen und Herren! Wir beraten heute in zweiter Lesung über die Verlängerung des KFOR-Mandats. Es geht dabei um Verantwortung für Frieden, Stabilität und Sicherheit in unserer unmittelbaren europäischen Nachbarschaft. Der Einsatz im Kosovo ist der längste Auslandseinsatz der Bundeswehr. Dass wir ihn auch 27 Jahre nach seinem Beginn verlängern müssen, zeigt zweierlei. Zum einen, wie wichtig die Arbeit von KFOR für die Stabilität der Region war und ist. Und zum anderen aber auch, dass die politischen Herausforderungen zwischen Kosovo und Serbien immer noch nicht überwunden sind. Die aktuelle Lage macht es deutlich. Die Sicherheitslage im Norden des Kosovos bleibt angespannt, auch wenn sie derzeit kontrollierbar ist. Die Parlamentswahlen vom vergangenen Sonntag hat Ministerpräsident Kurti und seine Partei zwar erneut zur stärksten Kraft gemacht. Nach der bereits dritten Wahl innerhalb der letzten 16 Monate bleibt die Regierungsbildung doch sehr schwierig. Das zeigt, die politische Lage bleibt instabil und das Konflikt- und Eskalationspotenzial besteht fort. Gerade deshalb bleibt KFOR unverzichtbar. KFOR ist für alle Bevölkerungsgruppen ein neutraler und verlässlicher Sicherheitsgarant. Die Mission verhindert Eskalation, schafft Vertrauen und sorgt dafür, dass politische Konflikte nicht wieder in Gewalt ausgetragen werden. Sie bleibt damit ein zentraler Stabilitätsfaktor für den Kosovo und den gesamten Westbalkan. Deutschland leistet hierzu einen wichtigen Beitrag. Unsere Soldatinnen und Soldaten sind im Hauptquartier, in den Aufklärungskräften, in der Einsatzkompanie und in der Beratung der kosovarischen Sicherheitsorganisationen eingesetzt. Sie leisten ihren Dienst mit Professionalität und genießen vor Ort großes Ansehen. Dafür gebührt Ihnen unser ausdrücklicher Dank und Respekt. Meine Damen und Herren, die Bundesregierung verfolgt weiterhin das Ziel einer umfassenden und nachhaltigen Normalisierung der Beziehungen zwischen Kosovo und Serbien. Fortschritte können aber nur durch politischen Dialog erreicht werden. Deshalb unterstützen wir die Europäische Union geführten Normalisierungsprozess mit Nachdruck. Bis dieses Ziel erreicht ist, bleibt KFOR jedoch der entscheidende Sicherheitsgarant vor Ort. Für Deutschland ist klar, Ein stabiler Westbalkan liegt in unserem eigenen sicherheitspolitischen Interesse. Wer Frieden und Stabilität in Europa will, darf bei unserer unmittelbaren Nachbarschaft nicht nachlassen. Deshalb bitten wir Sie um Zustimmung und Verlängerung des Mandats. Vielen Dank.
8: Wir hören für die AfD-Fraktion Kurt Kleinschmidt.
14: Ui, heute mit Kohlensäure. Sehr geehrter Herr Präsident, Herr Wehrbeauftragter und Herr Botschafter, sehr geehrte Damen und Herren, erst mal ein paar Worte an Sie, Herr Botschafter. Ich war über 2 Jahre mit KFOR bei Ihnen im Land. Ich habe sehr viele Freunde dort kennengelernt und ich war sehr gern bei Ihnen im Land in Auslandseinsätzen. Und ich wende mich jetzt erstmal an den Herrn Außenminister, nämlich passend zu heute beginnenden Fußball-Weltmeisterschaft, möchte ich Sie, Herr Außenminister, beglückwünschen, nämlich zu Ihrem persönlichen Córdoba 2.0. Wir haben nämlich nach 1978 das 2. Mal eine wichtige Entscheidung gegen Österreich verloren und den 3. Platz bei der Wahl zum nichtständigen Sitz im UN-Sicherheitsrat. Ich weiß, ich habe gesagt, die 2 wichtigsten, dass wir davor noch 2-mal verloren haben, weiß ich. Ich weiß. Und das sagt ein Grüner, dass ich keine Ahnung habe. Das ist hervorragend. Ja, und das zieht sich wie ein rot-schwarzer Koalitionsfaden durch die Politik Deutschlands. Zu den Grünen komme ich noch. Wir tragen die Verantwortung und die Kosten, haben aber auf der politischen Weltbühne keinen Einfluss mehr auf Entscheidungen. Und zurzeit befinden sich ca. 300 Soldaten bei KFOR, die alle hochprofessionelle Arbeit leisten. Und Fachleute wissen aber, dass man jedoch die 3- bis 5-fache Menge, die an Soldaten für einen Einsatz benötigen, nämlich Vorausbildung, Einsatz, Nachausbildung und Sperrfristen. Und wie lange wollen Sie unsere Kameraden noch in KFOR-Einsatz verheizen? Und statt auf Außenpolitik mit Diplomatie und Umsicht zu setzen, setzen Sie weiter auf moralische Belehrungen und erhobenen Zeigefinger und verlängern ohne wirklichen Bedarf den deutschen KFOR-Einsatz. Und das Ergebnis ist vorhersehbar. Wir finanzieren, wir stellen die Soldaten, andere entscheiden. Und wir sind mittlerweile zum Bittsteller geworden, Frau Nanni. Und Kollege Wagner, da hinten sitzen Sie. Sie haben hier stolz von Ihrem Truppenbesuch bei KFOR mit dem Inspekteur her erzählt und haben sich lustig gemacht. Wir seien nicht mal dabei gewesen. Dann seien Sie so ehrlich und sagen Sie auch, dass wir nicht gefragt worden, ob wir mitfahren wollen. Aber das Entscheidende ist ja, was ist denn das qualifizierte Fazit Ihres Truppenbesuches bei KFOR? Davon haben wir nämlich nichts gehört. Und Herr Präsident, Sie haben meine Bemerkung über 6 schlürfende Abgeordnete in meiner letzten Rede zu KFOR beanstandet. Glauben Sie mir, Herr Präsident, ich weiß, wovon ich spreche, als Soldat mit insgesamt fast 3 Jahren Einsatzerfahrung, unter anderem als Spieß und im Vorzimmer des Kommandeurs deutsche KFOR-Truppen, habe ich Truppenbesuche von Abgeordneten nicht nur aus nächster Nähe erlebt, sondern auch mitorganisiert. Und natürlich, Herr Präsident, da gebe ich Ihnen recht, das sollen die Abgeordneten auch machen. Und wir als Soldaten erwarten auch Truppenbesuche. Aber die Damen und Herren Abgeordneten werden nach ihrer Politik bewertet. Und ein exemplarisches Beispiel will ich bringen. Der damalige Abgeordnete Hitschler von der SPD, später Staatssekretär im BMVG, ließ sich bei KFOR von ein paar Soldaten erklären, mit dem G36 trifft man nicht. Und mit dieser Botschaft reiste er zurück nach Deutschland und machte diese Meinung auch noch öffentlich. Und parallel mussten wir im Einsatz dann uns im Stab Gedanken machen, wie wir unserer Truppe klarmachen, dass viele hier nur nachplappern, ohne selbst Ahnung zu haben. Das G36 war und ist eine hervorragende Waffe. Und genau hier liegt das Problem. Viele Abgeordnete reden über Einsätze, ohne die Realität und die politische Realität vor Ort auch zu kennen. Und meine Damen und Herren, die Vereinigten Staaten haben angekündigt, ihre Präsenz in Europa deutlich zu reduzieren. In dieser Lage ist es unverantwortlich, unsere ohnehin schon überbelastete Bundeswehr weiterhin überflüssigen Auslandseinsätzen zu binden. Genauso wie Sie innenpolitisch alles aussitzen wollen, wollen Sie auch KFOR aussitzen. Wir als Alternative für Deutschland lehnen die Verlängerung des KFOR-Mandats ab. Es wird Zeit, unsere Soldaten zurückzuholen zur Verteidigung unseres deutschen Vaterlandes. Den Kameraden dort draußen wünsche ich viel Soldatenglück und Eloka Hurra. Vielen Dank.
8: Für die SPD-Fraktion darf ich Christoph Schmidt das Wort erteilen.
15: Sehr geehrter Herr Präsident, Herr Wehrbeauftragter, Herr Botschafter, schön, dass wir uns nicht nur auf dem Fußballplatz sehen, sondern auch hier im Parlament. Meine sehr geehrten Damen und Herren, wenn Sie hier von der AfD zum einen eine kleinkarierte Rede abliefern und zum anderen sehr wohlfeil Clausewitz zitieren und dabei sagen, der Mitteleinsatz wäre nicht gerechtfertigt, dann zeigen Sie nur eins: Sicherheit und Stabilität in Europa hat für Sie keinen Wert. Sie wollen gar keine Stabilität in unserer Nachbarschaft. Sie wollen Verunsicherung. Sie wollen flüchtende Menschen. Sie wollen Unsicherheit in Europa, um Ihr Geschäft, das Geschäft mit der Angst zu schüren. Das ist das, was Sie vorhaben. Das lassen wir Ihnen aber nicht durchgehen. Und wir haben heute eine Regierungserklärung zum Europäischen Rat gehört und danach, und das rechtfertigt oder das bestätigt das, was ich Ihnen gerade gesagt habe, eine vor Hass triefende Rede Ihrer Fraktionsvorsitzenden. Das ist genau das Geschäft, das Sie betreiben wollen. Das ist nicht, was wir in der demokratischen Mitte des Parlaments miteinander vereinbaren. Ja, deutsche Soldatinnen und Soldaten leisten einen wertvollen Einsatz für Frieden, Sicherheit und Stabilität auf dem westlichen Balkan. Und dafür gebührt Ihnen der Dank unseres Parlaments, der Dank aus der Mitte des Parlaments. Herzlichen Dank, Herr Wehrbeauftragter, geben Sie es weiter. Das ist ganz wichtig, dass wir das gemeinsam auch tun. Ist die Region unproblematisch? Nein, das ist sie natürlich nicht. Wenn sie unproblematisch wäre, dann bräuchte es diesen Einsatz auch nicht. Aber wir wollen Frieden, Sicherheit und Stabilität in unserer Nachbarschaft garantieren. Und dafür braucht es Menschen, die dazu bereit sind. Und ja, Sicherheit und Stabilität sind Grundvoraussetzungen auch für wirtschaftliche Entwicklung, für fortgehende Integration und dann in der langen Perspektive auch für einen dauerhaften Frieden. Dafür braucht es unseren Einsatz in Europa durch unsere Soldatinnen und Soldaten. Und ich bitte Sie heute, diesem Mandat entsprechend zuzustimmen. Dankeschön.
8: Als letzte Stimme in der Aussprache hören wir für die CDU-CSU-Fraktion Jürgen Hart.
16: Herr Präsident, Herr Wehrbeauftragter, liebe Kolleginnen und Kollegen, wir haben Wahlen erlebt im Kosovo. Und leider sieht das Ergebnis der Wahl so aus, dass möglicherweise die gleiche wechselseitige Blockade von Fraktionen im Parlament anhält. Das ist im Übrigen auch der Grund, warum das Ministerkomitee des Europarats diesen Aufnahmeantrag nicht behandelt hat, weil man nämlich sagt, wir brauchen natürlich auch eine Mehrheit im kosovarischen Parlament, die dann ein solches Verfahren entsprechend ratifiziert. Man wird jetzt nach dem Ausgang dieser Wahlen und der Entwicklung der nächsten Wochen prüfen, denn

0: hingewiesen, die zeigen, dass die Aggressivität, die Bereitschaft, den Konflikt Gewalt zu eskalieren, dass die nach wie vor besteht. Dann sage ich, die rund 300 Soldaten der Bundeswehr, die dort im Einsatz sind und die Kosten, die das verursacht, ist allemal besser, als wenn das Land wieder an den Rande eines Bürgerkrieges käme, insbesondere auch für die vielen jungen Menschen da. Und da wundere ich mich ja schon bei der AfD. Also in dem Augenblick, wo wir Stabilisierung auf dem Balkan machen, machen wir etwas für die junge Generation dort. Nicht zuletzt vielleicht auch für viele Hunderttausend oder gar Millionen, sind es ja im Fall von Kosovo, Auslandskosovaren, die vielleicht mit der Erfahrung, die sie im Ausland gemacht haben, gerne zurückgehen würden, ihr Land aufbauen, wenn sie denn gesicherte politische Verhältnisse haben. Und ich glaube, dazu trägt der Einsatz einen Beitrag. Und an die Adressen der Soldaten, die einen tollen Job machen, auch ich bin in Kosovo bei den Soldaten gewesen, möchte ich dann doch sagen, ihr Einsatz ist absolut sinnvoll und gewünscht und findet die Unterstützung der Völkergemeinschaft. Wie im Übrigen ich feststelle, dass wir gegenwärtig in Auslandseinsätzen der Bundeswehr knapp 1000 Soldaten engagiert haben gegenüber über 10.000 noch vor anderthalb Jahrzehnten. Also die Frage der Belastung der Strukturen der Bundeswehr, der Soldaten der Bundeswehr und ihrer Familien durch die Auslandseinsätze ist deutlich niedriger, als das früher war. Und zum Schluss möchte ich noch auf einen Aspekt hinweisen. Der KFOR-Einsatz kann verhindern, dass der Konflikt gewalttätig neu entflammt oder wieder ausbricht. Er kann den Konflikt natürlich nicht lösen. Wir können mit einem solchen Einsatz nur die Voraussetzung dafür schaffen, dass die Situation sich insgesamt durch politische Entscheidungen entschärft. Und daher sind die Konflikte innerhalb des Kosovo. Wir würden uns wünschen, wenn es gelingt, eine Regierung zu bilden und auch einen neuen Präsidenten oder eine neue Staatspräsidentin zu wählen. Da ist der Konflikt mit Serbien, der diplomatisch friedlich durch, vielleicht auch durch einen neuen Vertrag gelöst werden muss. Und da ist generell die Frage einer, wie ich finde, gewünschten engeren Zusammenarbeit der Westbalkanstaaten insgesamt, die ja alle gemeinsam das Ziel haben, eines Tages Mitglied der Europäischen Union zu werden. Sie würden durch eine vertrauensvollere, bessere Zusammenarbeit natürlich auch diesem Projekt entscheidend dienen. Und ich glaube, auch in diesem Sinne sollte unsere Politik ausgerichtet sein. Kooperation in der Region wäre ein wichtiger Baustein für die EU-Fähigkeit aller 6 Westbalkanstaaten. Herzlichen Dank.
1: Ich schließe damit die Aussprache. Wir kommen zur Abstimmung über die Beschlussempfehlung des Auswärtigen Ausschusses zu dem Antrag der Bundesregierung zur Fortsetzung der Beteiligung bewaffneter deutscher Streitkräfte an der internationalen Sicherheitspräsenz im Kosovo, KFOR. Der Ausschuss empfiehlt in seiner Beschlussempfehlung auf Drucksache 6054 den Antrag der Bundesregierung auf Drucksache 5513 anzunehmen. Die Fraktionen der CDU, CSU und SPD haben eine namentliche Abstimmung verlangt. Es liegt eine Erklärung zur Abstimmung vor. Sie haben zur Abgabe Ihrer Stimme nach Eröffnung der Abstimmung 20 Minuten Zeit. Ich bitte die Schriftführerinnen und Schriftführer, die vorgesehenen Plätze einzunehmen. Sind die Plätze an den Urnen besetzt? Ich sehe das Zeichen. Das ist der Fall. Ich eröffne die namentliche Abstimmung über die Beschlussempfehlung auf Drucksache 6054. Die Abstimmungsurnen werden um 20.32 Uhr geschlossen. Das bevorstehende Ende der namentlichen Abstimmung wird Ihnen dann rechtzeitig noch einmal bekannt gegeben. Ich rufe auf den Tagesordnungspunkt 18, Beratung des Antrags der Fraktion Bündnis 90 Die Grünen mit dem Titel Humanitäre Hilfe stärken, Völkerrecht verteidigen, international Verantwortung übernehmen. Für die Aussprache wurde eine Dauer von 30 Minuten vereinbart. Ich darf die Aussprache eröffnen und Boris Mijatovic das Wort erteilen für Bündnis 90 Die Grünen zur Eröffnung der Debatte.
2: Sehr geehrter Herr Präsident, sehr geehrter Herr Außenminister, danke, dass Sie der Debatte beiwohnen. Wir gehen gleich gemeinsam abstimmen. Aber vorher, liebe Kolleginnen und Kollegen, ich kann es Ihnen nicht ersparen. Deutschland hat in der letzten Woche die Wahl für einen Sitz im Sicherheitsrat der Vereinten Nationen verloren. Und das ist kein Zufall. Wer internationale Verantwortung beansprucht, muss sie glaubwürdig ausfüllen. Wer das Völkerrecht verteidigen will, muss das auch tun, wenn es schwer wird, und darf sich nicht wegducken. Wer Frieden und Sicherheit

0: Sicherheit zum Kern der deutschen Außenpolitik machen will, darf die Mittel für die akuten Einsätze in der humanitären Hilfe nicht derartig drastisch kürzen. Deshalb beraten wir heute einen Antrag, der sicher etwas länger geworden ist als üblich, aber der umso wichtiger ist. Er enthält die klare Botschaft, humanitäre Hilfe muss gestärkt werden. Und das haben Sie, meine Damen und Herren von Union und SPD, auch in Ihren Koalitionsvertrag reingeschrieben. Allein dieses Versprechen haben Sie bislang nicht erfüllt, sondern gebrochen. Wir wollen, dass Deutschland ein zuverlässiger Partner ist in der humanitären Hilfe und für Frieden und Sicherheit eintritt. Und wir wollen wieder Glaubwürdigkeit beim Völkerrecht erlangen. Denn das ist das, was sich aus dem Recht ergibt. Um es klar zu sagen, die Transparenz des Rechts darf nicht durch politische Willkür ersetzt werden. Das ist der zentrale Denkfehler, den die aktuelle Bundesregierung fortlaufend durch ambivalente Äußerungen unterstreicht. Und die Konsequenzen haben wir letzte Woche bei der Abstimmung in New York erlebt. Die Welt erlebt gerade über 60 Kriege und Konflikte. Wir brauchen nicht weniger UN, sondern mehr UN. Das ist meine feste Überzeugung. Und dabei kommt der humanitären Hilfe eben eine wichtige Aufgabe zu. Und wenn ich Ihnen einen Vergleich anbieten darf, sie ist so etwas wie eine globale Feuerwehr. Überall da, wo Menschen unter Krieg, unter Katastrophen, Naturkatastrophen infolge des Klimawandels oder anderen Unsicherheiten leidet, hat die Weltgemeinschaft versprochen, hinzufahren, sich zu kümmern, sich einzusetzen. Und meine Damen und Herren, ich finde es unglaublich wichtig, dass wir als drittgrößte Volkswirtschaft der Welt unserem Versprechen nachkommen, egal was die anderen machen. Dass wir nicht alles auffangen können, was alle anderen liegen lassen, ist mir völlig klar. Aber wir sind eines der reichsten Länder der Welt. Wenn wir uns nicht um die Menschen auf der Welt kümmern, um die menschliche Sicherheit, ja, wer denn sonst? Und es führt mich zu einem zweiten Punkt, meine Damen und Herren. Die Vereinten Nationen haben für das letzte Jahr die traurige Zahl von 326 im Einsatz getöteten Helferinnen und Helfern ausgewiesen. Stellen Sie sich vor, Ihre Feuerwehr hat im Einsatz verlorene Feuerwehrleute und die Welt zuckt die Achsel und sagt, passiert halt. Meine Damen und Herren, das sind Menschen, die im Einsatz ihr Leben riskiert haben. In den letzten drei Jahren über 1000 getötete Helferinnen und Helfer. Das können wir so nicht zulassen. Und deswegen, meine Damen und Herren, ist wichtig, humanitäres Völkerrecht gilt immer und für alle. Und deswegen bin ich dafür, dass wir an der Stelle das Völkerrecht stärker verteidigen, indem wir die Verstöße auch benennen. Denn im Völkerrecht, im humanitären Völkerrecht ist hinterlegt, dass Zivilistinnen und Zivilisten nicht in den Gegenstand von Kampfhandlungen werden dürfen. Das gilt auch für die Einsatzkräfte. Und deswegen müssen wir aufpassen, dort nicht ambivalent zu erscheinen, wenn es schwierig wird, dann auch klar zu sagen, dass eben Zivilbevölkerung zu schützen ist. Das ist meine Aufforderung an die Regierungsbank. Und einen Satz noch zum Schluss, weil der auch sehr, sehr wichtig ist. Wir müssen die Leute auch zur Verantwortung ziehen. Der Internationale Strafgerichtshof leistet hervorragende Arbeit, was Verantwortung für Kriegsverbrechen, Verbrechen gegen die Menschlichkeit und Völkermord und das Verbrechen der Aggression angeht. Auch diesen müssen wir stärken. Ich danke für Ihre Aufmerksamkeit.
1: Wir hören für die CDU-CSU Dr. Jonas Geißler.
2: Sehr geehrter Herr Präsident, liebe Kolleginnen und Kollegen! Wir alle kennen das Gefühl, in einer Welt zu sein, die zunehmend aus den Fugen gerät, die von Kriegen, Krisen und Konflikten geprägt wird, in der immer mehr das Recht des Stärkeren den Schwachen vermeintlich auch unterdrückt. Und wenn wir in dieser Welt leben, gibt es genau zwei Möglichkeiten, wie man damit umgeht. Die eine Möglichkeit ist die der einfachen Antworten. Die zweite Möglichkeit ist die, dass man schwierige Lösungen sucht. Einfache Antworten sind zum Beispiel, wenn man formuliert, was wollt ihr denn mit denen da draußen? Schließt doch einfach Frieden. Einfache Antworten bedeutet zu sagen, Deutschland ist eh schon Zahlmeister der Welt. Was gehen uns denn die anderen an? Am Ende klingen diese einfachen Antworten gut. Sie sind aber keine echten Lösungen, weil sie uns von anderen abhängig machen. Wer humanitäre Hilfe leistet, gibt keine einfachen Antworten. Wer humanitäre Hilfe leistet, übernimmt Verantwortung in einer komplexen Welt. Er stellt sich seiner internationalen Verantwortung. Als Koalition sind wir der festen Überzeugung, dass die Verantwortung Deutschlands nicht an unseren eigenen Grenzen endet. Wir wissen aber auch, dass unsere Möglichkeiten begrenzt sind, weil das humanitäre System herausgefordert ist wie niemals zuvor. Wenn wir das humanitäre System reformieren, brauchen wir deswegen Lösungen. Und ich möchte drei Ansätze kurz skizzieren. Das erste ist, wir brauchen viel mehr Lokalisierung, als das in der Vergangenheit der Fall gewesen ist. Lokale Partner sind vor Ort, sind die Letzten, die gehen, weil sie da zu Hause sind. Sie kennen die Strukturen. Und wenn man ehrlich ist, sind lokale Partner vor Ort auch günstiger als alle, die von den Vereinten Nationen geschickt werden. In Nigeria kostet ein Mitarbeiter der Vereinten Nationen das 15-fache von dem, was eine Ortskraft kostet. Zweitens, wir brauchen viel mehr vorausschauende Hilfe, als das in der Vergangenheit war. Die Welthungerhilfe hat in Simbabwe vor einer Dürre das Vieh durchgeimpft, Futtermittel besorgt und sich um Wasser gekümmert, mit der Konsequenz, dass kein einziges Tier verendet ist. Die Kosten für eine Impfdosis $2 bis $3. Die Kosten für ein neues Rind $180 bis $250. Wer vorausschauend Hilfe leistet, verhindert, dass Leid überhaupt erst entsteht. Und in Zeiten knapper Ressourcen ist das wichtiger als jemals zuvor. Drittens. Wir brauchen ein internationales System, wo wir auch als Bundesrepublik Respekt vor den anderen haben. Und wenn gerade angesprochen worden ist, dass wir nicht in den Sicherheitsrat hineingewählt wurden, dann muss man sich auch die Frage stellen, welche Fehler wir in der Vergangenheit gemacht haben. Und es ist schon zum Beispiel bezeichnend, wenn unsere afrikanischen Partner sagen, wir wollen von euch nicht belehrt werden, wo wir unsere Toiletten zu bauen haben oder wie wir mit unseren Elefanten umgehen sollen. Respekt ist ein Schlüsselwort, was wir auch im Bereich der humanitären Hilfe und der Zusammenarbeit brauchen. Humanitäre Diplomatie muss am Ende pragmatisch sein. Sie muss auch mit jedem reden. Deswegen legitimiert man keinen Diktator. Aber man schafft die Voraussetzung dafür, dass humanitäre Hilfe keine Etikette ist, sondern wirklich vor Ort ankommen kann. Vielen Dank.
1: Wir hören für die AfD-Fraktion Dr. Rainer Rothfuß.
3: Sehr verehrter Herr Präsident, meine Damen und Herren, Sie kennen das Sprichwort, es wird nie so viel gelogen wie auf einer Beerdigung. Und ich möchte es mal noch etwas erweitern. Wie wenn ein Krieg begonnen werden soll oder wenn im Bundestag über humanitäre Hilfe oder das Völkerrecht debattiert wird. Und ich möchte Ihnen da mal als Beispiel Zahlen zur Kenntnis geben, die Ihnen wahrscheinlich noch nicht bekannt sind. Das Kiel-Institut hat herausgefunden, in einer Statistik dargestellt, dass die Waffenlieferungen an die Ukraine von 2025 bis 2026 auf fast dem gleichen Niveau geblieben sind, etwas über 2 Milliarden Euro pro Monat. Aber die humanitäre Hilfe von 2025 zu 2026 von 2,7 Milliarden auf eine halbe Milliarde heruntergefallen ist. Da ist jetzt die Frage, gibt es dort keine humanitäre Katastrophe mehr? Nein. Die Antwort ist, humanitäre Hilfe macht keine Rüstungskonzerne reich. Ja, und wenn wir jetzt den grünen Antrag anschauen, ein Chamäleon-Antrag, würde ich sagen, ein Wählertäuscher-Antrag sogar. Sie fordern 3 Milliarden Euro humanitäre Hilfe pro Jahr. Und das ist in zweifacher Hinsicht irreführend. Denn es waren die Grünen, die 2024 schon in ihrem Haushaltsentwurf unter Annalena Baerbock die Haushaltsmittel auf 1,1 Milliarden kürzen wollten. Das kam nur nicht mehr zum Beschluss. Aber eine 55%-Kürzung haben Sie vorausgenommen und die schwarz-rote Regierung hat es fortgeführt. Und das ist die Wahrheit, die Sie an den Zahlen genau nachvollziehen können. Und eine Ihnen auch nicht bekannte Wahrheit offensichtlich ist, dass es einen ganz einfachen Weg gäbe, humanitäre Hilfsmittel sogar noch weiter einzusparen. Und zwar dadurch, dass die Bundesregierung nicht mehr EU- und US-Sanktionen unterstützt, die unilateral verhängt werden. Und da gibt es eine Studie aus The Global Lancet, Global Health von August 2025, wo ein Forschungsteam um Professor Rodriguez der Universität Denver festgestellt hat, dass 564.000 Tote allein auf diese unilateralen, nicht völkerrechtskonformen Sanktionen der EU und der USA zurückgehen und dass 51% der Toten unter diesen unter 5 Jahren sind. Aber das interessiert Sie hier scheinbar nicht. Völkerrecht verteidigen ist ja auch noch im Antrag dargestellt. Und da muss ich sagen, tatsächlich ist nicht Annalena Baerbock alleine schuld, dass Deutschland nicht in den Sicherheitsrat gewählt wurde. Aber Völkerrecht verteidigen, da hätten Sie natürlich brillieren können 1999 schon. Aber da waren Sie mit Joschka Fischer als Außenminister verantwortlich für den ersten völkerrechtswidrigen Angriffskrieg, der von deutschem Boden ausging, ohne UNO-Sicherheitsratsmandat. Und ein weiterer Grund ist aber, Jens Spahn als der zweiteinflussreichste Mann im Union-Machtapparat hat heute Morgen hier gesagt in der Regierungsdebatte, wenn ein paar afrikanische Despotenstaaten uns nicht wählen, weil wir eine klare Position haben, dann ist es halt so. Und da muss ich ganz ehrlich sagen, diese afrikanischen Staaten, die so respektlos von ihm bezeichnet werden, haben einfach verstanden, dass diese Doppelstandards der Bundesregierung nirgendwo hinführen. Denn es sind Doppelstandards, wie Sie den Angriff Russlands auf die Ukraine bewerten und wie Sie den Angriff von Israel und den USA auf den Iran bewerten, liebe Union. Und deswegen sagen wir als AfD, das Völkerrecht muss respektiert werden. Das ist für uns oberste Priorität. Die internationale Staatengemeinschaft wird uns mehr vertrauen als Ihnen. In diesem Sinne herzlichen Dank.
1: Für die Bundesregierung hören wir den Beauftragten der Bundesregierung für Menschenrechtspolitik und humanitäre Hilfe. Ich darf Dr. Lars Castellucci das Wort erteilen.
4: Vielen Dank, sehr geehrter Herr Präsident, liebe Kolleginnen und Kollegen, meine sehr verehrten Damen und Herren. Die humanitäre Hilfe kann, das ganze humanitäre System kann jede Unterstützung in jeder Form gut gebrauchen. Und ich werde diesen Antrag der Fraktion Bündnis 90 Die Grünen als eine Form der Unterstützung. Und deswegen will ich als erstes sagen, danke, dass Sie ihn vorgelegt haben. Ich war zuletzt in meiner Funktion als Beauftragter im Kongo. Ich habe von dieser Reise berichtet. Und ich habe ein paar Kommentierungen zu diesem Bericht bekommen und nicht alle haben mir gut gefallen. Das wird uns ähnlich gehen, wenn wir etwas aufschreiben in den sozialen Medien. Da war zum Beispiel zu lesen, was geht uns der Kongo an? Oder wer hat Sie eigentlich gewählt? Nach dem Motto, um wen kümmern Sie sich eigentlich? Um Leute weit weg oder kümmern Sie sich auch um uns? Ich will auf ein paar dieser Kommentare hier mal eingehen. Und ja, zuerst kann man natürlich argumentieren. Wir wissen jetzt, 14 Tage nach meiner Reise ist dort auch noch Ebola ausgebrochen. Und es ist sehr viel sinnvoller, Ebola dort zu bekämpfen, statt zu warten, dass es sich ausbreitet und zu uns kommt. Wer anderen hilft, hilft immer auch ein Stück weit sich selbst. Man kann auch sagen, einfach, es ist richtig zu helfen. Wenn irgendjemand Hilfe braucht und du kannst helfen, dann hilf. Das ist ein guter Grundsatz. Und das gilt in der Nachbarschaft, aber es gilt genauso in den internationalen Beziehungen. Aber wir können auch sehen, dass die Menschen natürlich ein Gespür dafür haben, dass wir hier jeden Euro nur einmal ausgeben können. Und dass die Dinge, die wir hier an Aufgaben vor uns haben, auch miteinander in Konkurrenz stehen. Und deswegen möchte ich 3 Dinge sagen. Erstens, das Wichtigste, ich spreche auch den Außenminister als Kollegen hier an, wirklich ein gutes Zeichen, dass Sie hier sind. Das Wichtigste, was sich uns in der Bundesregierung als Aufgabe stellt, ist, dieses Land wieder auf einen Wachstumspfad zu bringen, damit es Perspektiven auch für unsere Bevölkerung gibt. Und das Treffen gestern war ein sehr gutes Zeichen dafür. Das Zweite ist, wenn wir Reformen machen, dann dürfen sich die Leute bitte auch ein Stück weit darauf freuen, dass dabei für sie am Ende etwas Gutes herauskommt. Wir dürfen nicht einfach Kürzungen Reformen nennen. Wir müssen Reformen machen, die bei den Menschen Verbesserungen bewirken werden. Aber auch das Dritte. Ich komme vom Koordinierungsausschuss Humanitäre Hilfe und die Kolleginnen und Kollegen der Fraktionen waren da ja heute auch mit dabei. Und die großen Hilfsorganisationen sagen, unser Spendenaufkommen ist stabil. Die sagen, die Umfrage sind klar, die Menschen in diesem Land stehen hinter unserem Engagement in der humanitären Hilfe. Und deswegen, liebe Kolleginnen und Kollegen, lassen wir uns von solchen Kommentaren auch nicht ins Boxhorn jagen und auch nicht von solchen reden. Wir sind ein starkes Land. Wir sind die drittgrößte Volkswirtschaft dieser Erde. Danke an alle, die dazu beitragen. Und ein starkes Land kann auch ein starker Partner für Länder sein, die unsere Hilfe benötigen. Vielen Dank.
1: Liebe Kolleginnen und Kollegen, ich komme noch mal auf den Tagesordnungspunkt 17 zur namentlichen Abstimmung. Ich darf noch mal darauf hinweisen, wer noch nicht abgestimmt hat. Es sind noch 2 Minuten Zeit, dann würde die Urnen geschlossen und insoweit bitte ich jetzt zum Abstimmen zu gehen. Ich darf jetzt für die Fraktion Die Linke Katrin Frey aufrufen und das Wort erteilen.

0: Herr Präsident, liebe Kolleginnen und Kollegen! Der Bestandsaufnahme im Antrag der Grünen kann ich mich nur anschließen. Humanitäre Hilfe muss unterschiedslos und frei von politischen Interessen geleistet werden, orientiert ausschließlich am Maß der Bedürftigkeit. Das internationale Recht und das humanitäre Völkerrecht müssen erkämpft, verteidigt und entschieden durchgesetzt werden. Doch diese Bundesregierung macht das Gegenteil. Sie hat die Haushaltsmittel auf die Hälfte zusammengestrichen, und das mitten in einer Welt, in der die Krisen eskalieren, befeuert durch Krieg, Armut und die Folgen des Klimawandels. Und die Bundesregierung schaut weg, wenn Völkerrecht gebrochen wird, wann immer die Aggressoren Freunde sind. Und das ist nicht nur eine Gefahr, das ist auch ein Skandal. Schauen wir nach Gaza. Gaza. Humanitäre Hilfe wird blockiert, Infrastruktur zerstört, Zivilbevölkerung durch unterschiedslose Angriffe getötet. Klare Verstöße gegen humanitäres Völkerrecht. Die Reaktion der Bundesregierung: Schweigen. Schlimmer noch, sie missachtet den Haftbefehl des Internationalen Strafgerichtshofs gegen Netanyahu und untergräbt damit das Völkerstrafrecht, das Deutschland in den letzten Jahrzehnten mit aufgebaut hat. Gegenüber Russland finden Sie harte Worte. Zu Recht, zu Recht. Gegenüber den USA taktieren, relativieren, verstummen. Die völkerrechtswidrige Entführung Maduros mit militärischen Mitteln erklärten Sie für zu komplex für eine klare Stellungnahme. Ich würde sagen, komplex war allenfalls die Suche nach den Juristen, die bereit waren, Ihnen diesen Rechtsbruch schönzureden. Und weiter. Interventionsdrohungen gegen Kuba. Das verstößt gegen Artikel 2 der UN-Charta. Angriffe unter fadenscheinigen Vorwänden und Vernichtungsdrohungen gegen den Iran. Drittens. Israels fortschreitende militärischen Interventionen im Libanon. Gezielte Zerstörung ziviler Infrastruktur. Alles wird hingenommen, wenn es von Freunden ausgeht. Völlig unverantwortlich, denn diese Doppelstandards zerstören das Völkerrecht. Der verpasste Sitz im UN-Sicherheitsrat ist kein Zufall. Er ist Ausdruck mangelnder Glaubwürdigkeit Ihrer Außenpolitik, Herr Merz und Herr Wadephul. Unsere Forderungen sind klar. Setzen Sie sich ein für das Völkerrecht und die Menschenrechte, und zwar radikal. Sichern Sie die humanitäre Hilfe mit genügend Budget und bedingungslos. Das ist völkerrechtliche Pflicht. Setzen Sie das Assoziierungsabkommen mit Israel aus und hören Sie auf, dem Recht des Stärkeren zu huldigen. Es ist nämlich keins.
1: Liebe Kolleginnen und Kollegen, ich frage noch mal, ist ein Mitglied im Haus anwesend, das seine Stimme zum Tagesordnungspunkt 17 noch nicht abgegeben hat? Das scheint mir jetzt nicht der Fall zu sein. Ich schließe die namentliche Abstimmung und bitte die Schriftführerinnen und Schriftführer, mit der Auszählung zu beginnen. Das Ergebnis der Abstimmung werde ich Ihnen dann bekannt geben. Ich rufe, nein, für die CDU-CSU-Fraktion hat Mechthild Heil ihren Redebeitrag zu Protokoll gegeben. Wir hören für die AfD-Fraktion Martin Sichert.
2: Herr Präsident, meine Damen und Herren! Bevor es die Grünen gab, hatte die Bundesrepublik Deutschland ein durchschnittliches Wirtschaftswachstum von 5% pro Jahr. Seit die Grünen das erste Mal in der Bundesregierung waren, liegt unser Wirtschaftswachstum im Schnitt bei 1% pro Jahr. Das ist kein Zufall, das liegt an den Grünen. Ihnen sind die Probleme überall auf der Welt näher als in Deutschland. Sie haben für alles Geld, nur für die eigene Bevölkerung nicht. Sie wollen mit Abermilliarden international das Völkerrecht verteidigen. Kümmern wir uns erst mal um das eigene Volk. Schaffen wir ein Land, in dem man ohne Betonpoller feiern kann. Ein Land, in dem junge Frauen auch bei Dunkelheit gefahrlos durch die Straßen laufen können. Ein Land, in dem eine Familie von einem Einkommen leben kann und sich dabei noch ein Haus bauen kann. Erst wenn Deutschland wieder da ist, wo es war, bevor es die Grünen gab, können wir uns um die Probleme in anderen Ländern kümmern. Weniger ins Ausland, mehr für Deutschland. Germany first, das muss das Motto eines jeden verantwortungsbewussten Abgeordneten sein. In kein Land fließt mehr humanitäre Hilfe als in die Ukraine. In Deutschland will die Regierung die Witwenrente abschaffen und die Rente für pflegende Angehörige massiv kürzen. Zugleich hat dank deutschem Steuergeld die Ukraine die Rente in diesem Jahr um über 12% erhöht. Wahnsinn! Unsere Energiepreise eilen von einem Rekord zum nächsten, und die Leute wissen nicht mehr, wie sie ihre Kosten begleichen sollen. Währenddessen schenkt unsere Regierung als humanitäre Hilfe der Ukraine ein Gaskraftwerk. Ausgerechnet dem Land, das unsere Gaspipeline mit einem Terroranschlag in die Luft gejagt hat. Völliger Wahnsinn. Hunderte Millionen fließen jedes Jahr an die Hamas und deren Vorfeldorganisationen wie die UNRWA. Israel setzt deutsche Waffensysteme gegen die Hamas ein, während Deutschland zugleich die Hamas finanziert. Auch Wahnsinn. In Afghanistan regieren die Taliban. Deren Regime haben wir letztes Jahr mit 20 Millionen stabilisiert. In Syrien betreibt die Regierung einen Völkermord an Minderheiten wie den Drusen und bekam dafür über 100 Millionen. Alles Wahnsinn. Sie wollen humanitäre Hilfe zu 100% gendersensibel ausgestalten. Was für ein Witz. Die ganze Welt lacht darüber. Am lautesten die Taliban und die Islamisten in Syrien, die sich die Abermillionen aus Deutschland in die Tasche schieben. Schluss mit diesen Milliardengräbern für deutsches Steuergeld. Schluss mit Abermilliarden für Diktatoren. Kümmern wir uns um Deutschland. Da gibt es mehr als genug zu tun. Wir freuen uns auf die Neuwahlen und auf eine AfD-Regierung, die wieder gerade biegen wird, was Sie in den letzten Jahrzehnten verbaerbockt haben. Vielen Dank.
1: Für die SPD-Fraktion darf ich Gabriele Heinrich das Wort erteilen.
3: Haben Sie wieder einen gesetzt, ne? Oh, sehr lustig.
4: Sehr geehrter Herr Präsident, Herr Außenminister, liebe Kolleginnen und Kollegen. Mit Ihrer Erlaubnis, Herr Präsident, möchte ich mit einem Zitat beginnen. Es gibt 100 Schritte zum Frieden, und die ersten sind humanitär. Das hat die Präsidentin des Internationalen Komitees vom Roten Kreuz in einer Rede formuliert. Und so steht es auch sinngemäß im neuen Friedensgutachten. Humanitäre Hilfe ist kein nachgelagertes Reparaturinstrument, das erst dann relevant wird, wenn Kriege gewütet haben. Sie hält inmitten von Gewalt, Vertreibung und dem Zerfall staatlicher Strukturen Mindestbedingungen aufrecht, ohne die friedliche Entwicklung nicht möglich ist. Denn gerade dort, wo Warlords, Milizen und andere Gewaltakteure von Hunger und Schutzlosigkeit profitieren, ist humanitäre Hilfe ein Gegenentwurf zur Willkür der Macht. Sie hält daran fest, dass selbst im Krieg Grenzen und Regeln gelten, dass Verwundete versorgt, Hungernde ernährt und Zivilisten und Zivilistinnen geschützt werden müssen. In diesem Sinn ist sie kein bloßes Krisenpflaster, sondern Teil einer zivilen Friedensinfrastruktur. Das Friedensgutachten betont das friedensstiftende Potenzial der humanitären Hilfe, natürlich in Verbindung mit Entwicklungszusammenarbeit und der Friedensförderung. Dafür bin ich sehr dankbar, denn wir dürfen nicht aus dem Blick verlieren, humanitäre Hilfe ist mehr als Hilfe für Menschen in Not. Sie ist ein Beitrag für eine sichere und friedliche Welt. Wir müssen uns aber auch den aktuellen Herausforderungen im System der humanitären Hilfe stellen, gemeinsam mit unseren internationalen Partnern. Das betrifft den beschränkten Zugang für Helferinnen und Helfer, deren Gefährdung, die zunehmende Militarisierung und die Auslagerung humanitärer Hilfe an private Akteure. Wir sagen, humanitäre Hilfe gehört in ein transparentes, rechenschaftspflichtiges und von den Vereinten Nationen koordiniertes System, nicht in Strukturen, in denen Sicherheitslogik, wirtschaftliche Interessen oder politische Vorgaben über Zugang und Verteilung entscheiden. Wir müssen das dringend angehen. Wir müssen unsere Verpflichtungen erfüllen, die wir als richtig erkennen. Und wir müssen Beispiel sein, um andere, unsere Partner, zu überzeugen und mitzunehmen, damit der erste Schritt zum Frieden auch weiterhin gegangen werden kann. Vielen Dank.
1: Als letzte Stimme in der Aussprache hören wir für die CDU-CSU-Fraktion Tijen Ataoglu. Sie haben das Wort.
5: Sehr geehrter Herr Präsident, sehr geehrte Kolleginnen und Kollegen. Im Februar hatte ich die Gelegenheit, mit meinem Fraktionsvorsitzenden Jens Spahn und meinen Kollegen Jürgen Hart und Paul Ziemiak in den Libanon zu reisen. Und warum ich Ihnen das erzähle, ist, weil wir dort zwei sehr großartige Projekte besucht haben, wo wir gesehen haben, was humanitäre Hilfe tatsächlich vor Ort bewirken kann. Wir haben zwei Einrichtungen besucht, und zwar einmal ein Gesundheitszentrum in Beirut, ein Gesundheitszentrum für Malteserorden Libanons, wo Ärzte und Pflegepersonal tatsächlich ehrenamtlich und kostenlos medizinische Behandlung für sozial benachteiligte Menschen jeden Tag ausführen. Und nicht nur das, es gibt auch noch fahrende Arztpraxen, die auch in die schlimmsten Regionen im Libanon fahren, um dort Menschen medizinische Versorgung zu geben. Und wenn Sie gesehen hätten, mit wie viel Hingabe und Leidenschaft die Menschen dort gearbeitet haben, dann glaube ich, kann man die Rede meines Vorvorredners auch gar nicht mehr verstehen. Und liebe Kolleginnen und Kollegen, danach waren wir in einer Wohn- und Pflegeeinrichtung für Kinder und Erwachsene mit schweren körperlichen und geistigen Behinderungen, der franziskanischen Ordensschwestern. Dort war auch wenige Wochen vor uns Papst Leo zu Besuch gewesen. Und direkt am Eingang, Jürgen, ich schaue zu dir, hat uns der Chor empfangen mit Gesang und Tanz voller Freude über unseren Besuch. Und in dieser Einrichtung leben Hunderte von Kindern und Erwachsenen mit schwersten Behinderungen, die dort gepflegt, betreut und auch gefördert werden, eben mit Musik und Kunst. Und diese Wärme und Dankbarkeit, die wir dort spüren dürfen, werden wir, glaube ich, nie vergessen. Und es war auch Dankbarkeit für das Engagement Deutschlands. Denn allein der Malteserorden des Libanons wird bis zum Jahre 2028 88 Millionen von uns für Gesundheit, Bildung, Landwirtschaft und andere wichtige Themen bekommen. Und solche Projekte, die wir dort besucht haben. Und der Libanon ist selbstverständlich nur ein Beispiel von den Ländern, die wir unterstützen. Denn für uns Christdemokraten ist die humanitäre Hilfe Ausdruck unseres Menschenbildes. Und deshalb bekennen wir uns auch in unserem Koalitionsvertrag ganz klar zur humanitären Hilfe und werden diese auch weiterhin finanzieren. Im Jahr 2025 und im Jahr 2026 haben wir als Haushaltsgesetzgeber dem Auswärtigen Amt für humanitäre Hilfe 1 Milliarde Euro zur Verfügung gestellt, jeweils. Ist das genug, um angesichts der vielen Konfliktgebiete, die derzeit auf der Welt sind, diesen begegnen zu können? Selbstverständlich nein. Aber wie sagte der frühere Bundespräsident Dr. Joachim Gauck seinerzeit: Unser Herz ist weit, aber unsere Möglichkeiten sind endlich. In schweren haushalterischen Lagen müssen auch die Ausgaben für die humanitäre Hilfe angepasst werden. Sehr geehrte Kolleginnen und Kollegen, die humanitäre Hilfe ist ein wichtiger Bestandteil der Außenpolitik. Gleichwohl pflichte ich Ihnen, Kollegen von den Grünen, auch wirklich bei, die zur Verfügung gestellten Mittel, so wie Sie in Ihrem Antrag geschrieben haben, müssen direkt bei den Menschen ankommen und dürfen nicht zweckentfremdet werden oder für Bürokratie genutzt werden. Daran müssen wir weiterarbeiten. Vielen Dank.
1: Liebe Kolleginnen und Kollegen, ich komme zurück auf das Abstimmungsergebnis zur Fortsetzung der Beteiligung der bewaffneten deutschen Streitkräfte an der internationalen Sicherheitspräsenz im Kosovo, KFOR, Drucksache 21-6054 und 21-5513. Abgegebene Stimmkarten 577, mit Ja haben gestimmt 383, mit Nein haben gestimmt 192, Enthaltungen gab es 2 und eine Erklärung zur Abstimmung. Die Beschlussempfehlung ist damit angenommen. Ich schließe auch die Aussprache zum Tagesordnungspunkt 18, hätte aber noch eine Bitte. Wenn Nachnamen von uns verballhornt werden und wir uns so gegenseitig mit Verniedlichungen, um es mal freundlich zu sagen, zu bezeichnen, bitte ich um Abrüstung. Und die Reaktion darauf ist auch nicht angemessen, dann zu sagen, man könnte dann diese Fraktion auch ausräuchern. Ich bitte um Abrüstung, auch im sprachlichen Gebrauch, wie wir miteinander umgehen. Deswegen wollte ich das nur angemerkt haben. Interfraktionell wird die Überweisung der Vorlage auf Drucksache 6338 an die in der Tagesordnung aufgeführten Ausschüsse vorgeschlagen. Gibt es weitere Überweisungsvorschläge? Das sehe ich nicht. Das ist nicht der Fall, dann verfahren wir wie vorgeschlagen. Ich rufe auf den Tagesordnungspunkt 19, vereinbarte Debatte aus Anlass des Aufstandes vom 17. Juni 1953, für die wir 20 Minuten vereinbart haben. Und ich darf für die CDU-CSU-Fraktion zuerst das Wort erteilen, Michael Hose, der damit die Aussprache eröffnet.
6: Sehr geehrter Herr Präsident, liebe Kolleginnen und Kollegen, in diesen Tagen stehen viele Lehrerinnen und Lehrer, Kollegen von mir, vor einer herausfordernden Aufgabe. Sie müssen jungen Menschen erklären, warum der 17. Juni 1953 bis heute nachhallt. Diese Frage habe ich mir mit meinen Schülerinnen oft gestellt und ich möchte sie heute an zwei Erkenntnissen teilhaben lassen, die wir dabei gesammelt haben. Erstens, schon 4 Jahre nach ihrer Gründung war die SED-Diktatur sichtbar am Ende. Und das vor allem, weil sich ausgerechnet diejenigen gegen diese Diktatur ausgesprochen haben, für die sie zu existieren vorgab, nämlich die Arbeiter. Und zweitens, meine sehr verehrten Damen und Herren, nach Weizsäcker geht es darum, aus der Geschichte zu lernen und daraus etwas zu bedenken. Und deswegen bedenken wir die Tragik des 17. Juni. Demonstranten sind gestorben durch die Kugeln der Volkspolizei, durch die Wut der Besatzungsmacht und durch die Urteile eines Unrechtsstaates. Es gab Schauprozesse, es gab Folter, es gab lange Haftstrafen. Leider, meine sehr verehrten Damen und Herren, haben viele Helden des Aufstandes des 17. Juni das Ende der DDR, der schrecklichen Diktatur, nie erlebt. Denn die DDR überlebte noch fast 4 Jahrzehnte. Wenige Tage nach dem 17. Juni erinnerte Bundespräsident Heuss an die Opfer. In seiner Rede hallt ein Satz besonders nach. Der und jener, den wahllos die Kugel traf, war ein Mensch wie du. Ein Vater, ein Kollege, eine Tochter. Die Toten des 17. Juni haben die Freiheit nicht mehr erlebt. Dass sich ihre Hoffnungen nach Freiheit und Rechtsstaat 36 Jahre später erfüllten, ist für uns heute ein stiller Trost. Doch genau hier liegt für mich die Botschaft dieses Tages. Meine sehr verehrten Damen und Herren, Freiheit lässt sich vielleicht aufschieben, verhindern lässt sie sich aber nicht. Und in einer Zeit, in der Freiheit von innen wie von außen wieder in Bedrängnis gerät, ist das etwas, was uns Mut machen sollte. Aber es ist auch eine Warnung an die Feinde der Freiheit. In Berlin, in Halle, in Jena, in den kleinsten Orten meiner thüringischen Heimat riefen die Menschen am 17. Juni und in den Tagen danach: Kollegen, reiht euch ein, wir wollen freie Menschen sein. Dieser Ruf hallt bis heute hier in das Hohe Haus nach. Er ist uns Mahnung und Auftrag. Vielen herzlichen Dank.
1: Für die AfD-Fraktion hören wir Ronald Gläser.
7: Herr Präsident, meine Damen und Herren, wir würdigen heute den Mut von Hunderttausenden aufzustehen für ein besseres, ein geeintes und ein freies Deutschland. Ich möchte an dieser Stelle an Willy Göttling erinnern. Das hat Bundeswirtschaftsministerin Katharina Reiche, sie ist jetzt nicht hier, im vergangenen Jahr auch schon mal getan, aber sein Fall ist so spektakulär und Sie werden gleich verstehen, warum. Willy Göttling kam aus West-Berlin, er ist extra in den Ostteil unserer Stadt gefahren und hat dagegen das SED-Unrecht demonstriert. Und dann wurde er einfach standrechtlich erschossen. Er hat noch nicht mal den Schauprozess bekommen, Herr Hose, sondern es gab keine Verteidigung, es gab keine Verhandlung. Er wurde hingerichtet mit der Begründung von den Sowjets, dass er als Rädelsführer im Auftrag ausländischer Agenten unterwegs gewesen sei. Das macht den Fall so interessant. Wir haben das heute hier schon wieder in der Aktuellen Stunde gehört. Wir hören es immer wieder von Ihnen. Ihr seid doch alles Agenten des Kreml oder wahlweise auch. Sie vollbringen ja diese intellektuelle Großtat, uns auch noch als Agenten von Trump und des Kreml zu bezeichnen. Und das zeigt halt, dass es damals schon in der deutschen Geschichte war, dass eine rote Linie, dass Leute, die sich regierungskritisch äußern, diffamiert werden als ausländische Agenten. Und Sie wissen, dass das nicht stimmt, meine Damen und Herren. Im Fall von Willy Göttling hat es Jahrzehnte gedauert, bis der Mann rehabilitiert worden ist. Und es ist gut, dass wir jetzt an Menschen wie ihn erinnern. Allerdings Was wir hier machen und auch wie wir es machen, ist bedauerlicherweise eine reine Pflichtübung. Es ist der Versuch der Mehrheit dieses Hauses, die Erinnerung an den 17. Juni möglichst weit wegzudrücken. Das ist Ihnen unangenehm. Der 17. Juni 1953 ist Ihnen unangenehm, weil es ein Aufstand gegen linke Politik gewesen ist. Gegen die SED, die heute in Form der Linkspartei immer noch hier sitzt. Und weil es ein Aufstand war gegen den Sozialismus, den sich so viele von Ihnen, die hier aus Steuermitteln finanziert werden, immer noch zurückwünschen. Dabei wäre das doch eigentlich ein Anlass für uns, wirklich stolz und mit Aufwand und mit Stolz auf die mutigen Menschen zurückzublicken, die damals gegen ein deutsches Unrechtsregime aufgestanden sind. Aber in Wahrheit wird dieser bedeutende Moment der deutschen Geschichte nicht hell ausgeleuchtet, sondern er wird so gut wie möglich versteckt. Der 17. Juni 1953 ist uns heute gerade noch eine Debatte von 20 Minuten wert. Husch, husch, schnell vorm Anpfiff muss das Thema noch abgeräumt werden. Kein Bundespräsident, der sich dazu äußert, kein Bundeskanzler, der etwas dazu sagt. Die erste Reihe unseres Staates hat den 17. Juni zu einem Pflichtprogramm degradiert. In Potsdam ist im vergangenen Jahr die zentrale Gedenkveranstaltung mit einem Grußwort des Bürgermeisters eröffnet worden. Als Stellvertreter des Oberbürgermeisters. Also mit anderen Worten, kein Kanzler, kein Ministerpräsident, kein Oberbürgermeister, der Stellvertreter vom Stellvertreter vom Stellvertreter. Hauptsache, es war jemand da und hat irgendwo einen Kranz abgelegt. Die Bundesstiftung Aufarbeitung hat zum 70. Jahrestag 2023 die Ausstellung 17. Juni kompakt aufgelegt. Sie besteht aus mehreren Tafeln, die für die Kultur- und Bildungsarbeit gedacht sind. Das ist ein wertvoller Beitrag zur Erinnerung an den Volksaufstand. Das ist verdienstvoll, aber das zeigt halt auch, dass wir die ganze Erinnerung an dieses wichtige Datum ausgelagert haben an Institutionen, die sich sowieso schon mit nichts anderem beschäftigen, an Opferverbände, an Gedenkorte, an Museen. Und die erste Reihe unserer Politik, die gehört nicht dazu. Die Wahrheit ist, der 17. Juni erstört. Er stört die Erzählung davon, dass die Freiheit und der freiheitliche Rechtsstaat in Deutschland immer nur von rechts unter Druck geraten. Der 17. Juni stört, weil er vorführt, dass es in Deutschland einen linken Totalitarismus gegeben hat, mit Mauer, Stacheldraht und Zensur und mit Panzern gegen das eigene Volk. Wer diesen Tag klein hält, der hält nicht nur irgendeine Erinnerung klein, er hält den Mut und die Entschlossenheit von Millionen Mitteldeutschen klein. Der 17. Juni braucht mehr als nur drittklassige Staatsvertreter, die irgendwo gelangweilt Kreuze abwerfen. Er braucht als in die erste Reihe des Staates, er braucht sichtbare nationale Erinnerungen, er braucht den Unterricht, über den Herr Hose gerade berichtet hat, er braucht Ausstellungen, Debatten, Gedenkfeiern, nicht nur wohlfeile Politfolklore. Die Menschen des 17. Juni haben es verdient, dass wir uns ernsthaft an sie erinnern und demütig vor ihrer Leistung verneigen und dass wir den sozialistischen Terror, gegen den sie so mutig aufgestanden sind, nie wieder zulassen. Danke schön.
1: Für die SPD-Fraktion hören wir Dr. Franziska Kersten.
0: Sehr geehrter Herr Präsident, werte Kolleginnen und Kollegen! Der Volksaufstand vom 17. Juni 1953 gehört zu den zentralen Ereignissen der deutschen Freiheits- und Demokratiegeschichte. Er war der erste große Versuch, Hunderttausender Menschen gegen die kommunistische Diktatur zu demonstrieren. Ich freue mich sehr, dass wir diesen Tages auch heute parlamentarisch gedenken. Die Menschen gingen am 17. Juni nicht allein gegen schlechte Arbeitsbedingungen oder wirtschaftliche Belastung auf die Straße. Aus anfänglichen Protesten wurden gegen Normerhöhungen entwickelten sich binnen weniger Stunden trotz des Wissens um die Risiken eine breite politische Bewegung, die politische Freiheit, freie Wahlen und die deutsche Einheit forderte. Auch oder gerade deshalb wurde dieser Aufstand von sowjetischen Panzern niedergeschlagen. Und wir erinnern uns an diesen 17. Juni bis heute daran, dass Deutsche die demokratischen Rechte und Freiheit eben keine Selbstverständlichkeit sind, sondern immer wieder verteidigt werden müssen. Uns hier im Bundestag kommt damals eine besondere Bedeutung zu, die Erinnerung an diesen Volksaufstand wachzuhalten und gleichzeitig den Zusammenhang mit unserer Demokratie zu verdeutlichen. Mir sind dabei drei Punkte wirklich wichtig. Der 17. Juni war mehr als nur ein Arbeiteraufstand. Er fand in der ganzen Breite der Bevölkerung statt und zeigt deswegen eindrucksvoll, dass sich die DDR-Bürgerinnen und Bürger eben nicht mit der SED-Regierung arrangiert hatten.
8: Zweitens, lokale Gedenkstätten, Gespräche mit Zeitzeuginnen und Zeitzeugen. Das ist alles unglaublich wichtig, um unsere demokratische Erinnerungskultur zu stärken. Solche Einrichtungen und Projekte brauchen deswegen verlässliche Förderung. Der Bund fördert ja beispielsweise Gedenkstätten wie den Jugendwerkhof in Torgau, die Gedenkstätte Deutsche Teilung Marienborn oder hier direkt in Berlin die Gedenkstätte Berliner Mauer. Drittens, mit unserer Erinnerungsarbeit müssen wir vor allem junge Menschen erreichen. Der Volksaufstand muss deshalb einen festen Platz in schulischer, außerschulischer und universitärer Bildung erhalten. Was unternehmen wir als Bundesregierung, um diese vier Punkte umzusetzen? Das Bundesförderprogramm Jugend erinnert mit seiner Förderrichtlinie SED-Unrecht wurde vom Deutschen Bundestag initiiert und wird von der Bundesstiftung Aufarbeitung im Auftrag des Kulturstaatsministers umgesetzt. Das Programm zeigt beispielhaft, wie sich junge Menschen eigenständig mit der Geschichte auseinandersetzen können. Es sollte deshalb dauerhaft fortgeführt und abgesichert werden. Bis 2028 wollen wir das Denkmal zur Mahnung und Erinnerung an die Opfer der kommunistischen Diktatur ebenfalls hier in Berlin errichten. In Leipzig wurde bereits der Grundstein für das Freiheits- und Einheitsdenkmal gelegt, das der Bund mit rund 2,5 Millionen Euro fördert. Besonders wichtig ist mir aber der langfristige Erhalt der Stasi-Unterlagen. Ich habe vor ein paar Monaten selbst einen Antrag auf Akteneinsicht gestellt. Viele Kinder und Enkelkinder bereits verstorbener Bürgerinnen und Bürger der DDR nutzten in den letzten Jahren ebenfalls verstärkt diese Möglichkeit, um mehr über ihre Familie zu erfahren. Darum werden wir neben den 5 regionalen Archivstandorten die 8 weiteren Außenstellen der Stasi-Unterlagen für Antragstellung und Akteneinsicht unbedingt erhalten. Ich sage aber auch, beim Ausbau der 5 regionalen Standorte muss es jetzt endlich weitergehen. Wir müssen da anfangen, wo wir über Grundstücke verfügen und dürfen uns nicht mit Masterplänen aufhalten. Erlauben Sie mir zum Schluss noch eine persönliche Bemerkung. Ich bin selbst 1989 in Leipzig auf die Straße gegangen und habe erlebt, welche Macht eine Menschenmenge haben kann. Genauso hat der 17. Juni 1953 gezeigt, dass Arbeiterinnen und Arbeiter, die sich organisieren und gemeinsam kämpfen, unglaubliche Kraft haben. Anders als damals in der DDR haben wir heute das Recht auf Versammlungsfreiheit. Das müssen wir wertschätzen, unbedingt erhalten. Es ist unsere Demokratie, für die gerade die Menschen in Ostdeutschland gekämpft haben.
1: Wir hören für Bündnis 90 die Grünen Katrin Göring-Eckardt.
9: Herr Präsident, liebe Kolleginnen und Kollegen, Hunderttausende gingen 1953 auf die Straße, um zu protestieren. Tausende wurden inhaftiert, 55 Menschen kostete es das Leben, kostete die Gewalt der zu Hilfe gerufenen Sowjetunion das Leben. Es rollten Panzer, den Freiheitswillen konnten sie auf Dauer nicht unterdrücken. Nicht in Dessau, nicht in Gera, nicht in Karl-Marx-Stadt oder Berlin. Eines aber zeigte sich. Die sozialistischen Regierungen in diesen Jahren, in den 50er Jahren, hatten Angst. Angst vor ihrer eigenen Bevölkerung. In der DDR, in Polen, in Rumänien, in der CSSR. Sie hatten Angst vor Menschen, die ihre Meinung sagen wollten, vor Menschen, die ihr Land gestalten wollten. Und es gab immer wieder Opfer. Tausende politische Gefangene, Hunderttausende politische Gefangene. Es gab Menschen, die zu Tode gekommen sind an der Mauer. Es gab Gefangene in Jugendwerkhöfen. Es gab die Selbstverbrennungen von Brüsewitz, Greifendorf und Günther. Ich war zu dem Zeitpunkt der Proteste des 17. Juni noch nicht geboren, aber bin in dem System, das danach entstanden, aufgewachsen. Meine Mutter durfte kein Abitur machen, weil sie sich in der Kirche engagierte. Ich habe gelernt, dass manche Dinge, eigentlich ziemlich viele, nur zu Hause gesagt werden durften und dass sogar meine Büttenreden zensiert wurden. Und doch hat sich die Freiheit nie einsperren, nie überrollen, nie töten lassen. Und an die Kollegin von der AfD: Es verbietet sich, ein demokratisches, freies Land mit den Unrechtsstaaten im Ostblock zu verbinden und zu vergleichen. Es verbietet sich, zu meinen, dass man seine Meinung nicht sagen dürfe, nur weil man den Widerspruch der Demokratinnen und Demokraten nicht aushält. Meine Damen und Herren von der AfD, lassen Sie das und leben Sie damit, dass wir Ihnen widersprechen. im Sinne von Freiheit und Demokratie. Meine Damen und Herren, ich will nicht in Klagen verfallen über die Nachteile, die Menschen im Osten des Landes heute auszubaden haben. Weniger Vermögen, weniger Erbschaften, sehr viel weniger Stipendien sogar. Es geht mir um die Zukunft. Alles, was vor uns liegt, lässt sich nur gemeinsam lösen. Mit den mutigsten und den klugen Ideen und Erfahrungen. Der 17. Juni und die friedlich gebliebenen Revolutionen von 1989 sind mehr als Geschichtsdaten. Freiheit, gleiche Rechte, darum ging es, darum geht es und um den Mut und Veränderung. Der 17. Juni, den könnten wir als Startpunkt begreifen, all dessen, was uns heute ausmacht. Ein freies Land, ein ja, starkes Europa. Und überall dort, wo heute Nationalismus, Spaltung, Autokratismus Raum greifen dürfen und müssen wir uns an diese Freiheitsbewegung erinnern. Meine Damen und Herren, ja. Wir würden heute alle gemeinsam hier nicht stehen, wenn es nicht mutige Menschen gegeben hätte, die damals gesagt haben, Vielen Dank. Gehen für diese Freiheit auf die Straße, denn dann wären wir nicht in Berlin. Oder, wie es Václav Havel gesagt hat, Hoffnung ist nicht die Gewissheit, dass etwas gut ausgeht, sondern die Gewissheit, dass etwas Sinn hat, egal wie es ausgeht. In diesem Sinne, vielen Dank.
10: Vielen Dank. Die nächste Rede erteile ich das Wort Pascal Meiser von der Fraktion Die Linke.
11: Herr Präsident, meine Damen und Herren, angesichts der Millionen Opfer der NS-Vernichtungspolitik und der Rolle des Großkapitals beim Aufstieg des deutschen Faschismus wirkt auch heute noch das Streben nach dem Aufbau einer neuen, einer nicht-kapitalistischen Ordnung auf deutschem Boden nach Ende des Zweiten Weltkrieges nicht nur legitim, sondern fast schon zwangsläufig. Dies war im Übrigen damals eine Überzeugung, die bis weit in christlich-soziale Kreise geteilt wurde. Ich erinnere nur an das Aalener Programm der CDU aus dem Jahr 1947, in dem es heißt, ich zitiere, das kapitalistische Wirtschaftssystem ist den staatlichen sozialen Lebensinteressen des deutschen Volkes nicht gerecht geworden. Nach dem furchtbaren Zusammenbruch als Folge einer verbrecherischen Machtpolitik kann nur eine Neuordnung von Grund auf erfolgen. Doch während in Westdeutschland diese Lehren schnell in den Hintergrund traten, viele alte Nazis und Profiteure des NS-Systems rehabilitiert wurden, zeigte sich in der sowjetischen Besatzungszone und später in der DDR schnell, hören Sie genau zu, eine demokratisch-sozialistische Entwicklung ist mit dem Stalinismus sowjetischer Prägung unvereinbar. Und es war der Aufstand vom 17. Juni 1953, der dann das wohl den klarsten Beleg dafür lieferte, dass der selbsternannte Arbeiter- und Bauernstaat vieles war, nur eben kein Arbeiterstaat. Denn es waren Bauarbeiter und Beschäftigte aus Großbetrieben, die an der Spitze des Aufstandes standen. Es waren massive Angriffe auf ihre Rechte als Arbeiter, die es fast schließlich zum Überlaufen brachten. Und es ist und bleibt eine schreckliche Tragödie, dass dieser Aufstand mit Waffengewalt brutal niedergeschlagen wurde. Heinz Brandt, Auschwitz-Überlebender und zunächst selbst SED-Funktionär, später im Westen nach seiner Flucht, Gewerkschaftssekretär für die IG Metall, schrieb dazu, ich zitiere, ein Regime, das sich Arbeiter- und Bauernstaat nennt und sowjetische Panzer gegen demonstrierende Arbeiter einsetzt, verliert jede Legitimation. An diesem Tag begrub die Bürokratie die Ideale, für die wir in den NS-Konzentrationslagern gelitten haben. Dem, meine Damen und Herren, ist in der Kürze der Zeit nur wenig hinzuzufügen. Und so wie wir für unser heutiges demokratisches System wissen, dass seine Legitimation damit steht und fällt, ob es ihm gelingt, die sozialen Rechte seiner Bürgerinnen und Bürger zu schützen, so gilt umgekehrt auch weiter. Jeder erneute Versuch, die kapitalistischen Verhältnisse zu überwinden, muss Vielen demokratisch Dank. Sein oder er wird nicht sein. Vielen Dank.
10: Vielen Dank. Der nächste Redner, Sepp Müller, hat seine Rede zu Protokoll gegeben. So kommen wir zum Ende der Aussprache. Ich rufe auf den Tagesordnungspunkt 20, Beratung des Antrags der Fraktion der AfD mit dem Titel Sofortige Entlassung der Bundesministerin für Arbeit und Soziales Bärbel Bass. Für die Aussprache wurde eine Dauer von 20 Minuten vereinbart. Ich eröffne die Aussprache und erteile das Wort René Springer für die AfD.
12: Herr Präsident, sehr geehrte Damen und Herren, liebe Gäste, die Alternative für Deutschland fordert den Bundeskanzler auf, Sozialministerin Bärbel Baas zu entlassen. Warum ist das so? Warum ist das so? Weil sich Deutschland keine Ministerin leisten kann, die kein Problembewusstsein mehr hat. Und sie hat es gezeigt mit ihrem Satz für die Geschichtsbücher: Niemand wandert in unsere Sozialsysteme ein. Was für eine Realitätsverweigerung, was für eine dreiste Lüge. Kommen wir mal zu den Fakten. Fast jeder zweite Bürgergeldempfänger hat keinen deutschen Pass. Darunter 700.000 Ukrainer, die, wenn man sie versucht, zu Hause anzutreffen, nicht da sind, weil sie mit dem Flixbus nach Kiew gefahren sind. Nicht alle, aber zu viele. Der Anstieg der ausländischen Bezieher von Grundsicherung im Alter betrug in den letzten 5 Jahren 80%. Jedes dritte ausländische Kind in Deutschland, können Sie abzählen, jedes dritte ausländische Kind in Deutschland bezieht Regelleistungen, ist also im Grundsicherungsbezug. Wenn das keine Einwanderung in die Sozialsysteme ist, was dann? Millionen Bürger werden verhöhnt durch diese Aussagen, Millionen Bürger, die Tag für Tag mit den Folgen der katastrophalen Politik der Altparteien konfrontiert sind. Verwahrloste Innenstädte, Schulen, wo die Deutschen zur Minderheit werden, wo sie von Moslems schikaniert werden, Parks, die für Frauen zu Gefahrenzonen werden, überfüllte Jobcenter und leere Sozialkassen. Und immer mehr Väter und Mütter, die am Ende des Monats in ihr Portemonnaie schauen, und da ist kein Cent mehr drin, kein Cent für Urlaub, kein Cent für ein Auto, kein Cent für ein Haus. Und in derselben Zeit schaukeln sich Ausländer, und zwar 2,4 Millionen Ausländer, und davon sehr viele, die das Bürgergeld missbrauchen, schaukeln sich die Eier in Shisha-Bars. Und das ist ein Zustand. Und das ist ein Zustand, der unerträglich ist.
10: Herr Abgeordneter, ich bitte Sie, zur parlamentarischen Sprache zurückzukehren.
12: Und dann stellen Sie sich hin und lügen den Deutschen dreist ins Gesicht.
10: Herr Kollege Springer.
12: Ein Volk, ja, ich habe verstanden. Darf ich weitermachen?
10: Gerne, machen Sie weiter.
12: Ein Volk mit solchen Ministern braucht keine Feinde mehr. Und ich sage Ihnen auch, Deutschland braucht auch keine Minister, die das Fremde lieben und das eigene verachten. Und mit der Aussage beim Aktionstag für Zusammenhalt in Vielfalt sagten sie, sie wollen die vielfältige Gesellschaft verteidigen. Hat uns aber ihre vielfältige Gesellschaft nicht schon genug gekostet? Hat uns ihr linksgrünes Gesellschaftsexperiment nicht schon genug Heimat genommen? Hat uns, wie vielen Männern, Frauen und Kindern hat die sogenannte vielfältige Gesellschaft das Leben gekostet? Und dann setzen Sie noch einen oben drauf und sagen, Sie wollen Farbe bekennen und sich gegen das Einheitsbrauen wenden. Und wen meinen Sie? Sie meinen die Bürger, die sich gegen Masseneinwanderung aufbegehren, die keine Rekordeinbürgerungen mehr wollen, die gegen den Sicherheitsverlust im öffentlichen Raum sind.

0: Und dann kommen wir zur Union. Nach diesen Worten kein Ton aus der Union, kein Wort vom Kanzler, aber ein Kanzler mit Selbstachtung, mit staatspolitischer Verantwortung, der hätte Sie am Tag nach diesen Äußerungen entlassen müssen. Aber dieser Kanzler hat keine Selbstachtung, er hat auch keine staatspolitische Verantwortung, die er wahrnimmt. Er ist ein Typ Politiker, der beim Kriechen auch noch stolpert. Und ich sage Ihnen, Ihr Schweigen spricht Bände. Wer Deutsche als Einheitsbraun bezeichnet und damit als Rassisten und Faschisten, der hat hier im Parlament im Grunde nichts verloren. Und Sie hätten jetzt die Chance, das zu korrigieren. Sie hätten mit uns gemeinsam hier die Mehrheit, um den Kanzler aufzufordern, Frau Baas zu entlassen. Aber wir wissen, Sie werden diese Mehrheit nicht nutzen. Sie werden sich einmal mehr vor den Linken in den Staub werfen. Sie werden untergehen, genauso wie Sie. Wir werden übernehmen und wir werden uns unser Land zurückholen.
1: Herr Springer, Ihre Redezeit ist zu Ende. Vielen Dank. Werte Kolleginnen und Kollegen, bevor wir die Debatte fortsetzen, möchte ich bitten, bei der parlamentarischen Sprache zu bleiben. Es ist hier völlig in Ordnung, dass man auch emotional miteinander diskutiert, dass man die Mitglieder des Hohen Hauses sowie die Mitglieder der Bundesregierung allerdings personalisiert angeht, gehört nicht zur parlamentarischen Sprache. Ich setze die Debatte fort und erteile das Wort Marc Biatat für die CDU-CSU-Fraktion.
2: Sehr geehrter Herr Präsident, liebe Kolleginnen und Kollegen, die AfD fordert auf, dass die Bundesministerin für Arbeit und Soziales, Bärbel Baas, sofort zu entlassen ist. Ein Antrag voller heißer Luft statt Lösungen. Und Herr Springer, Sie haben gerade eben gezeigt, dass es Ihnen nicht um die Sache geht. Und um die Sache können wir in diesem Haus egal ob das die Regierungsparteien sind und egal ob das die Oppositionsparteien sind, da können wir darüber reden, über Vorschläge, über Inhalte. Aber das, was Sie gerade gemacht haben, und ich will gar nicht wiederholen, was Sie gerade erzählt haben, wo Menschen vielleicht ihre Freizeit verbringen, egal ob sie Deutsche oder Nicht-Deutsche sind. So eine Thematik, so eine Wortwahl, ganz ehrlich, Herr Springer, ich habe mich geschämt für Sie. Wissen Sie, mich würde interessieren, und egal auf welcher Seite der Opposition es kommt, welche Vorschläge haben Sie denn für die großen Themen dieses Land? Gesundheit, Rente. Erzählen Sie uns doch mal, wie wollen Sie, und Sie haben gesagt, Sie wollen ein Rentenniveau von 70%. Ich bin Arbeitsmarktpolitiker. Erklären Sie mir mal, wie wollen Sie das dann umsetzen? Wie wollen Sie das finanzieren? Nein, dann kommen Sie einfach daher und erzählen uns, und jetzt bin ich auch mal ganz offen und ehrlich, ja, und natürlich diskutieren wir auch in unserer Koalition über den richtigen Weg. Das gehört mit dazu. Und ich bin der Ministerin dankbar, dass wir das auch in einem offenen Dialog machen. Aber eins sage ich Ihnen klar auch, wir alle hinterfragen uns jeden Tag. Und jeden Tag hinterfragen wir uns, ob die bevorstehenden Reformen, die da sind, ob die richtig auch sind. Und bevor wir diese Fragen uns stellen, diskutieren wir das intern mit der Ministerin, mit dem Ausschuss und mit den Kolleginnen und Kollegen der SPD, weil das ist unser Koalitionspartner. Und Sie dürfen die Ministerin jeden Tag kritisieren. Sie dürfen die Ministerin jeden Tag fragen, wie soll diese Reform umgesetzt werden. Aber einfach ein populistischer Antrag zu einer Absetzung, das ist zu einfach. Liebe Kolleginnen und Kollegen der AfD, lassen Sie uns gerne über Inhalte diskutieren, aber nicht über Populismus in diesem Haus. Hier wird Sachpolitik gemacht. Herzlichen Dank.
1: Vielen Dank. Ich erteile das Wort für die nächste Rede Timon Genos für die Fraktion Bündnis 90 Die Grünen.

0: Sehr geehrter Herr Präsident, zuerst einmal möchte ich mich bedanken beim Bundeskabinett und bei der SPD für dieses Zeichen in dieser persönlichen Stärke heute hier aufzutreten bei so einer Debatte. Und das finde ich ein großartiges Zeichen, dass wir uns von so einem faschistischen Agieren heute hier nicht spalten lassen, sondern gemeinsam klar machen, dass wir zusammen dafür einstehen. Und ich muss sagen, als ich diesen Schrottantrag gelesen habe, ich musste wirklich lachen und habe mich gefragt, ob das den Rechtsextremen nicht peinlich ist, sowas heute hier zu beantragen, aber denen ist wirklich gar nichts zu peinlich. Und die Wahrheit ist aber nämlich, dass es nicht zum Lachen ist, sondern dass die lächerlich sind und vor allem brandgefährlich. Und dann schreiben die in ihrem Antrag, dass sie nicht unter NS-Verdacht gestellt werden. Wie bitte? Die wollen nicht unter NS-Verdacht gestellt werden. Ja, was sagen sie denn sonst immer so? Höcke, der von einem wohltemperierter Grausamkeit spricht und 20 Millionen Menschen deportieren möchte. Höcke, der auch sagt, er findet es falsch, dass Hitler als das absolut Böse dargestellt wird. Oder Stefan Keuter, der gerne mal mit Hitlergruß ins Büro kommt. Oder Helferich, ja, der sagt, er ist das freundliche Gesicht des NS. Das sagen Ihre Leute. Sie sind das, die das sagen. Und dann wollen Sie nicht unter NS-Verdacht gestellt werden. Ja, warum äußern Sie sich denn dann immer NS-verherrlichen? Sie wollen nicht in die rechte Ecke gestellt werden. Ja, warum rennen Sie denn jeden Tag in die rechte Ecke? Und Sie wollen nicht braun genannt werden. Ja, warum hüllen Sie sich denn komplett in braun? Das sind Sie doch. Sie sind doch das, die das immer machen. Jeden Tag. Und wissen Sie was? Sie widern mich einfach nur noch an. Und das muss ich heute hier mal so sagen. Das ist unerträglich. Sie widern mich an mit allem, was Sie tun, was Sie sagen, was Sie machen, was Sie hier reinrufen, was Sie grüllen. Sie widern mich einfach nur noch an. Und eins verspreche ich Ihnen. Ich weiß, als ich das erste Mal hier in den Deutschen Bundestag gekommen bin, da habe ich klar gemacht, was ich von Ihnen halte, und Sie haben gesagt, ruhig. Ich weiß gar nicht, ob Sie mich meinten oder wen anderes aus Ihrer Runde, aber eins verspreche ich Ihnen was. Ich werde mein Leben dafür geben, mich mein ganzes Leben lang gegen Faschismus einzusetzen, und meine Stimme wird nicht eher ruhig sein, bis Sie aus diesem Deutschen Bundestag raus sind. Ich werde mich antifaschistisch engagieren, jederzeit, immer, mein ganzes Leben lang. Das verspreche ich Ihnen.
1: Vielen Dank. Ich erteile das Wort für die nächste Rede Hubertus Heil von der SPD-Fraktion.

Herr Präsident, meine sehr geehrten Damen und Herren! Zunächst einmal will ich eins klarstellen. Es gehört zu den Aufgaben der Opposition, eine Regierung hart zu kritisieren. Und das ist das gute Recht einer Opposition. Ich will sogar sagen, das ist notwendig für eine lebendige Demokratie. Man kann Politik einer Ministerin, eines Ministers kritisieren. Man kann Entscheidungen hinterfragen. Man kann andere Vorschläge machen. Und genau darüber wird täglich in diesem Deutschen Bundestag in Sitzungswochen gestritten. Aber, meine Damen und Herren, genau darum geht es der AfD heute nicht. Dieser Antrag ist kein Beitrag zur demokratischen Kontrolle der Regierung. Er ist Teil, und das ist nicht lächerlich, er ist Teil einer Strategie, die versucht, die Repräsentantinnen und Repräsentanten unserer Demokratie, unseres Staates persönlich zu diskreditieren, das Vertrauen in demokratische Institutionen zu untergraben. Und das, meine Damen und Herren, und was mir dabei seit Jahren in diesem Hause besonders auffällt, die AfD sucht immer wieder ganz gerne Frauen auch als Zielscheibe aus. Wir haben das bei Angela Merkel erlebt. Ich habe das bei Manuela Schwesig erlebt. Wir haben das bei Annalena Baerbock erlebt, bei Ricarda Lang. Wir erleben das bei Nancy Faeser, bei Karin Prien, bei Heidi Reicheneck, bei Marie-Agnes Strack-Zimmermann. Und jetzt erleben wir es bei Bärbel Baas. Und ich kann Ihnen eins sagen. Ich habe 7 Jahre lang auf dieser Regierungsbank gesessen. Ich saß ganz nah an dieser Fraktion. Ich habe alles gehört, was Sie gegen Frauen, gegen Andersdenkende, an sexistischen Sprüchen gelassen haben. Sie sind ein Verein der Niedertracht in diesem Land. Das steht nicht alles im Bundestagsprotokoll. Aber das ist die Wahrheit.

0: Nein, es geht Ihnen regelmäßig nicht um sachliche Auseinandersetzungen, politische Entscheidungen. Es geht um persönliche Herabsetzungen, um Unterstellungen, um gezielte Stimmungsmache. Und das Muster ist immer gleich. Sie wollen Andersdenkende nicht widerlegen. Sie wollen sie diskreditieren. Sie wollen sie manchmal fertig machen. Mit allem, was in diesem Bereich ist. Ich kann es Ihnen noch mal sagen. Deshalb ist es gut, dass nicht nur in diesem Hause die Demokratinnen und Demokraten, sondern die Bürgerinnen und Bürger dieses Landes die Niedertracht nicht wollen, sondern Lösungen, sie in die Schranken reißen werden. Sie werden das erleben, dessen bin ich mir sicher. Wissen Sie, ich gehöre einer Partei an, die hat das alles in ihrer Geschichte schon mal erlebt, wie Repräsentanten des demokratischen Staates niedergemacht werden sollten. Mit SPD. Wissen Sie was? Kommen Sie mal her. Hören Sie mir mal zu. Hören Sie mal zu. Hören Sie mal zu. Ich sage Ihnen eins, ich bin Mitglied der Partei Friedrich Eberts und von Ihnen lasse ich mich nicht beleidigen, das sage ich Ihnen an dieser Stelle sehr deutlich. Denn es gibt einen Unterschied zwischen den notwendigen Debatten in einer Demokratie und dem Angriff auf die Demokratie. Demokratien leben vom Streit und der Auseinandersetzung um die richtige Lösung. Sie leben vom Argument, vom Respekt und von der Anerkennung politischer Gegner als Gegner, aber eben nicht als Feinde. Wer allerdings in diesem Land Menschen verhetzt und dafür sorgt, dass Menschen lächerlich gemacht werden mit nichtigen Anträgen, der stellt sich außerhalb des Rahmens unserer Demokratie.
1: Sie müssen zum Ende kommen.
0: Herr Präsident, ich will zum Schluss sagen, der Antrag entbehrt jeder Grundlage. Ich kenne Bärbel Baas als eine hervorragende Repräsentantin dieses Staates. Sie war Bundestagspräsidentin. Sie hat es verdient gemacht um die parlamentarische Demokratie. Sie hat das Vertrauen nicht nur des Bundeskanzlers, sondern der Mehrheit dieses Hauses.
1: Vielen Dank.
0: Deshalb lehnen wir Ihren Antrag selbstverständlich ab.
1: Vielen Dank. Bevor ich die Debatte fortsetzen lasse, möchte ich noch einmal zurückkommen zu dem, was ich vorhin gesagt habe. Ich bitte alle Anwesenden zur parlamentarischen Debatte und zur parlamentarischen Sprache zurückzukehren. Der Zwischenruf, den ich entnommen habe aus der Fraktion der Linken, ihr seid alle Faschisten, gehört nicht dazu. Wir setzen die Debatte fort und die nächste Rede hält Cansin Köktürk für die Fraktion der Linke.
2: Herr Präsident, Abgeordnete, wagen Sie es nicht, rassistische Zwischenrufe zu machen. Ich warne Sie. Lassen Sie uns doch mal über die AfD und ihren rechtsextremen, rassistischen und homophoben Vormarsch reden. Beim Planspiel Jugend und Parlament fielen Ihre Teilnehmer mit Beleidigungen, Bedrohungen, Gewalt und Fantasien von millionenfachen Deportationen auf. Ihre Teilnehmer beleidigten, bedrohten und schlugen andere Teilnehmende teils aus ihren eigenen Reihen. Was ist das für ein Benehmen in unserem Land? Sie und Ihre gesamte AfD-Fraktion sorgen immer und immer wieder durch Korruption und Vetternwirtschaftsvorwürfe und Betrug für Schlagzeilen. Das machen Sie also mit Steuergeldern? Ich würde mal an Ihrer Stelle ganz, ganz leise sein. So viel Dreck am Strecken und trotzdem so laut hier. Woche für Woche sind Sie mangelhaft vorbereitet, inhaltlich dünn, ohne Substanz in den Ausschüssen. Und dann behaupten Sie ernsthaft, Sie würden was für die Menschen hier draußen tun. Die Leute haben nicht mal Kohle für Essen und Strom. Und Sie wissen hier im Bundestag nicht mal, wie hoch die Regelsätze im Bürgergeld sind, weil es Sie nicht juckt, wie es den Menschen da draußen geht. Sie haben kein Interesse daran, warum Pflegekräfte ausgebrannt sind. Sie haben kein Interesse daran, warum Menschen trotz Arbeit kein Geld haben. Das Einzige, was Sie mitbringen, sind hasserfüllte, leere Seelen, die anscheinend mal so verletzt worden sind, dass sie sich immer noch nicht erholen konnten. Gehen Sie doch mal zur Schule und lernen Sie was fürs Leben, ehrlich. Aber ich pfeife auch auf Sie, daher an alle da draußen und auch an Sie hier. Dieses Land wurde nach dem dunkelsten Kapitel seiner Geschichte aufgebaut mit einem Versprechen. Nie wieder. Faschismus wächst, wenn niemand widerspricht. Nie wieder bedeutet, im Heute aufzustehen. Wir widersprechen, wenn eine faschistische Partei versucht, unsere Gesellschaft auseinanderzureißen. Solange es uns Linke hier gibt, kein Antrag der AfD wird jemals darüber entscheiden, in welche Richtung dieses Land geht. Sie haben vielleicht Schlagzeilen, aber Sie haben nicht das letzte Wort. Das letzte Wort hat der Antifaschismus. Um die Menschen in diesem Land vor ihren ekelhaften Ideologien zu bewahren, werden wir uns mit einem breiten Bündnis
1: Sie müssen bitte zum Ende kommen, Frau Kollegin.
2: Am 4. Juli in Erfurt widersetzen. Geht mit uns auf die Straßen.
1: Dafür lohnt es sich zu kämpfen. Ihre Redezeit
2: ist Alerta, Alerta, Antifaschista.
1: Vielen Dank. Der letzte Redner in dieser Debatte ist Johannes Winkel für die CDU-CSU-Fraktion.
3: Herr Präsident, meine sehr geehrten Damen und Herren, sehr geehrte Kolleginnen und Kollegen der AfD, wir können hier gerne über Inhalte streiten. Ihr Antrag ist stillos und nicht der Rede wert, aber sehr geehrter Kollege Springer, Ihre Rede gerade und vor allen Dingen die Aggressivität in Ihrer Rede, auch die persönliche Aggressivität gegenüber einzelnen Personen in diesem Parlament und auch gegenüber der Ministerin, einem Mitglied der Bundesregierung, das war ein Tiefpunkt in dieser Legislatur. Wie wäre es denn gewesen, vielleicht als Vorschlag, wenn Sie statt über die Ministerin der SPD für Arbeit und Soziales endlich mal über ein Konzept der AfD für Arbeit und Soziales vorgelegt hätten? Jetzt kann man ja über das Reformtempo dieser Regierung in den letzten 15 Monaten streiten. Da hatten die Ministerin und ich auch schon die ein oder andere Diskussion. Aber Ihre Partei hat es in den letzten 15 Jahren nicht hinbekommen, ein Konzept für Arbeit und Soziales hinzulegen. Und die deutsche Öffentlichkeit würde doch mal interessieren, welche Vorteile in einem AfD-Sozialstaatskonzept gibt es für die deutsch sprechenden Deutschen? Welche Nachteile ergeben sich vielleicht für die deutsch sprechenden Amerikaner? Und welche Sanktionen erwarten Flüchtlinge, gerade auch die deutschen Flüchtlinge, die es an Patriotismus vermissen lassen und in die Schweiz ziehen? Das wäre doch mal interessant, wenn Sie ein solches Konzept auch mal vorstellen würden, meine sehr verehrten Damen und Herren. Also Ihnen mangelt es im wahrsten Sinne des Wortes an der Arbeit. Und deswegen, statt alles für Deutschland zu rufen, wäre es doch mal besser, arbeiten für Deutschland. Aber Sie machen alles für Deutschland, außer zu arbeiten, meine sehr verehrten Damen und Herren. Und so funktioniert es leider nicht. Die Ministerin hat in ihrer Arbeit jede konzeptionelle Unterstützung verdient. Und das ist natürlich gerade bei der Aufgabe, bei der wir ehrlicherweise nur noch in dieser Legislatur Zeit haben. Und das ist der demografische Wandel, die Vorbereitung dieses Landes auf den demografischen Wandel. Und da müssen wir als Union und SPD gemeinsam ran. Und sehr geehrte Frau Ministerin, auf die Diskussion freue ich mich ehrlicherweise in den nächsten Wochen und Monaten. Denn auch wenn unser Sozialstaat Deutschland kein Motorrad, sondern eher ein Tanker ist, eine Gemeinsamkeit gibt es dann doch. Wenn die Maschine zu lange im Stau steht und es keine Bewegung gibt, dann nimmt der Motor ohne Fahrtwind schweren Schaden. Und deswegen lassen Sie uns gemeinsam die Bremsen lösen, raus aus dem Reformstau, volle Fahrt voraus, damit Deutschland auch im Sozialwesen eine Zukunft hat. Sehr herzlichen Dank.
1: Vielen Dank. Weitere Wortmeldungen in dieser Debatte liegen mir nicht vor. Ich schließe die Aussprache und behalte mir vor, nach Durchsicht des Protokolls Maßnahmen zu ergreifen bei den vielen Zwischenrufen, die es gegeben hat, die teilweise nicht zu verstehen waren, von hier oben aus. Wir kommen zur Abstimmung über den Antrag der Fraktion der AfD auf Drucksache 19/6352 mit dem Titel Sofortige Entlassung der Bundesministerin für Arbeit und Soziales, Bärbel Bass. Wer stimmt für diesen Antrag? Das ist die AfD. Wer stimmt dagegen? Das ist die CDU-CSU, SPD, Bündnis 90 die Grünen und die Linke. Enthaltungen sehe ich nicht. Damit ist der Antrag abgelehnt. Verehrte Kolleginnen und Kollegen, bevor wir die Debatte fortsetzen mit dem nächsten Tagesordnungspunkt, die heutige Tagesordnung wird auf Ersuchen des Ausschusses für Wahlprüfung, Immunität und Geschäftsordnung um die Beratung einer von ihm vorgelegten Beschlussempfehlung erweitert. Es handelt sich um die Beschlussempfehlung auf Drucksache 19/6410 zu einem Antrag auf Genehmigung zur Durchführung eines Strafverfahrens. Diese wird jetzt gleich als Zusatzpunkt 23 zur Beratung aufgerufen. Eine Aussprache findet nicht auf. Ich rufe auf den soeben aufgesetzten Zusatzpunkt 23. Beratung der Beschlussempfehlung des Ausschusses für Wahlempfehlung, Immunität und Geschäftsordnung auf Drucksache 21-6410 zu dem Antrag auf Genehmigung zur Durchführung eines Strafverfahrens. Der Ausschuss empfiehlt, die Genehmigung zu erteilen. Wer stimmt für diese Beschlussempfehlung? CDU, CSU, AfD, SPD, Bündnis 90 Die Grünen, wie die Linke. Nein, Stimmen sehe ich nicht, Enthaltungen auch nicht. Dann ist diese Beschlussempfehlung einstimmig angenommen. Ich rufe auf die Zusatzpunkte 9 bis 12, Beratung mehrerer Vorlagen zur Durchführung der Verordnung über künstliche Intelligenz. Für die Aussprache wurde eine Dauer von 20 Minuten vereinbart. Ich eröffne die Aussprache. Erst wenn alle, die uns verlassen mögen, es jetzt zügig tun und alle, die der Debatte beiwohnen wollen, sich platzieren, damit wir fokussiert diese Debatte auch vollziehen können. Ich bitte, dies alles schnell zu vollziehen. Wir sind spät genug im Verzug. Und deshalb möchte ich auch für diesen Tagesordnungspunkt und für die weiteren, weil wir schwer im Verzug sind, ankündigen, weiterhin, wie es meine Kolleginnen und Kollegen vorher schon angesagt haben, keine Zwischenfragen oder Kurzinterventionen zuzulassen. Ich bitte dafür um Ihr Verständnis. Ich bitte nicht um Verständnis dafür, wenn Leute, deren Namen ich kenne, aber ich nicht erwähnen möchte, jetzt ihre Debatten hier im Frau Kollegin Griese, Herr Rützel, ich kann auch weitere Namen nennen. Können Sie die Gespräche woanders fortsetzen? Vielen Dank. Ich eröffne die Aussprache und erteile das Wort Marvin Schulz für die CDU-CSU-Fraktion.
4: Sehr geehrter Herr Präsident, meine sehr geehrten Damen, meine Herren, zur Primetime um 21.30 Uhr und parallel zum Eröffnungsspiel der Fußball-Weltmeisterschaft redet der Deutsche Bundestag über künstliche Intelligenz. Ich glaube, die Bundesrepublik Deutschland hat noch einen Weg vor sich, um die Relevanz dieses Themas zu erkennen. Und deshalb nutze ich die Gelegenheit, um davon zu berichten, dass es einen Mann gibt, der künstliche Intelligenz entfesseln will. Geradezu verzweifelt versucht er, bürokratische Hürden abzubauen. Doch dann plötzlich passiert etwas Erschreckendes. Ein KI-Modell so mächtig, dass es die eigenen Schwachstellen im System identifiziert und gnadenlos ausnutzt, erblickt das Licht der Welt und die Position des Mannes ändert sich. Er zeigt sich nämlich geschockt, spricht jetzt davon, dass man KI-Entwicklung bremsen müsste. Der Mensch soll die Gelegenheit haben, den technologischen Wandel zu gestalten, statt ihm schutzlos ausgeliefert zu sein. Das ist jetzt seine Position. Aber wenige Tage später sieht der gleiche Mann am anderen Ende der Welt KI-autonome Roboter an einer Fabrik arbeiten, vollkommen frei von Menschen. Zu Tausenden sind sie tätig und steigern das Wirtschaftswachstum eines fremden Landes. Und zum dritten Mal in 3 Wochen ändert Donald Trump die grundlegende Ausrichtung seiner KI-Politik. Man kann dazu stehen, wie man will, und künstliche Intelligenz als Gelegenheit oder Gefahr beschreiben. Sie ist aber auf jeden Fall verlässlich zu gestalten. Und deshalb, meine Damen und Herren, bietet sich mit dem KI-Marktüberwachungs- und Innovationsförderungsgesetz für die Bundesrepublik Deutschland eine historische Chance, im weltweiten AI-Race jetzt als verlässlicher Partner auf der Weltbühne aufzutreten. Das tun wir mit diesem Gesetz, indem wir uns auf das fokussieren, was beim Einsatz künstlicher Intelligenz wirklich wichtig ist, und das ist der Mensch. Denn egal, wie stark eine künstliche Intelligenz ist, am Ende braucht es initial den Menschen, der sich dafür einsetzt, sie zu starten. Im Fall dieses Gesetzes sind das die Mitarbeiter der Bundesnetzagentur, die jetzt die Möglichkeit haben, künstliche Intelligenz zu fördern, selbst zu nutzen, mit gutem Beispiel voranzugehen. Und ich habe auch die Erwartungshaltung, dass das passiert. Denn der Einsatz von künstlicher Intelligenz in Deutschland, der muss aus Behördensicht in Zusammenarbeit mit Firmen und mit der Zivilgesellschaft erfolgen. Ich glaube, dass es uns gelungen ist, zwischen Chancen und Risiken abzuwägen. Aber weil wir als Politiker eben keine allwissenden KI-Chatbots sind, weil wir keine Glaskugel haben, haben wir ebenfalls darüber gesprochen, dass wir die uns gegebenen Regeln evaluieren wollen. Das ist eine, wie ich finde, kluge Maßnahme, die uns die Möglichkeit gibt, im laufenden Verfahren anzupassen, Anpassungen vorzunehmen. Das ist auch Ausdruck der Verlässlichkeit, von der ich gerade gesprochen habe. Und deshalb nutze ich die letzten 3 Sekunden, um dafür zu werben, dass alle Unternehmen, ob sie nun in Deutschland oder weltweit tätig sind, die Chance nutzen, mit uns gemeinsam auf Basis eines verlässlichen Gesetzes Deutschland zur KI-Nation zu machen.
1: Vielen Dank. Die nächste Rednerin ist Robin Jünger für die AfD-Fraktion.
5: Herr Präsident, meine Damen und Herren, liebe Kollegen! Herr Schulz, Sie sprachen gerade davon, was Sie geschafft haben. Sie haben es tatsächlich geschafft, nicht eine einzige Zahl zu erwähnen, die diese Gesetzesinitiative relevant macht. Wir beraten nämlich erneut ein Gesetz, das wir nicht wollen, weil wir es nicht brauchen. Und wenn wir ein Gesetz nicht brauchen, dann beschließt man es auch nicht, schon gar nicht dann, wenn es einmal wieder mehr Bürokratiezwang aus Brüssel ist. Die Regierung verspricht in ihrem eigenen Entwurf eine bürokratiearme Durchführung. Aber was steht tatsächlich drin? 49 Millionen Euro Verwaltungsaufwand jedes Jahr. Dutzende neue Planstellen, 43 bei der Bundesnetzagentur, dazu BSI, CITES, Datenschutzbeauftragter, Arbeitsschutzanstalt, 6 Bundesbehörden, 16 Länderaufsichten, eine Marktüberwachungskammer, ein Koordinierungszentrum, eine Anlaufstelle und natürlich auch eine Beschwerdestelle. Das nennen Sie dann bürokratiearm? Ziel verfehlt, liebe Kollegen vom BMDS. Das ist mal wieder ein Behördenwasserkopf, den kein Mittelständler versteht, den kein Mittelständler braucht, aber den Sie, den Mittelständler, der ohnehin schon auf dem Zahnfleisch geht, teuer bezahlen lassen. Sie versprechen keine Doppelstrukturen. Und wer widerspricht außer uns? Ihr eigener Bundesrat, und zwar quer durch alle Parteien. Der sagt wortwörtlich, Ihr Entwurf befördert Doppelstrukturen bei Bund und Ländern. Die Länder warnen vor Zersplitterung, vor unklaren Zuständigkeiten und Mehrfachprüfungen desselben KI-Systems durch bis zu 16 Behörden. Und was tut die Regierung? Sie wischt das in ihrer gewohnten Selbstherrlichkeit vom Tisch. Sie hören nicht mal mehr auf ihre eigenen Länder. Und bei den Kosten werden wir, das Parlament, schlicht und ergreifend getäuscht. Einmaliger Aufwand der Länder laut Entwurf 28.000 Euro. Sie wollen uns weismachen, wir kämen mit 28.000 Euro für neue Aufsichtsstrukturen in 16 Ländern hin. Glauben Sie sich eigentlich noch selbst? Der Bundesrat schreibt dazu, diese Zahl bildet die Realität nicht ab. Im Klartext, Sie legen diesem Haus geschönte Zahlen vor und verlangen unsere Zustimmung. Man könnte fast meinen, wir reden von Ihrem Koalitionsvertrag, liebe Kollegen. Sie geben im Entwurf sogar selbst zu, dass die Fachkräfte für diesen Apparat fehlen und teure externe Gutachter eingekauft werden müssen. Sie bauen also eine Aufsicht über eine Technologie auf, die Ihre Behörde selbst nicht versteht, und nennen das dann Innovationsförderung. Und Ihr Vorzeigeprojekt, das KI-Reallabor, sieht nicht besser aus, laut Entwurf nämlich eine regulatorische Begleitung ohne zusätzliche Leistung. Keine Rechenkapazität, keine Infrastruktur, keine Daten. Also ein Labor ohne Labor. Amerika baut Rechenzentren, China trainiert Modelle und Deutschland gründet eine Begleitbehörde. Na Glückwunsch. Und das Beste zum Schluss. Die Brüsseler Frist, die lief am 2. August vergangenen Jahres ab. Sie legen das Gesetz erstmalig im März 2026 vor, mit einem Stempel besonders eilbedürftig. Erst in Brüssel alles abnicken, dann die eigene Frist verschlafen und jetzt soll das Parlament bitte im Eiltempo alles durchwinken. Im Entwurf steht wortwörtlich, die Durchführung ist zwingend, es gibt keine Alternativen. Meine Damen und Herren, es gibt eine Alternative für Deutschland, die sitzt da drüben. Und eins ist ganz sicher, ein Parlament, das nur noch vollziehen darf, was anderswo entschieden wurde, das ist kein Gesetzgeber, das ist ein billiges Notariat. Sie lassen sich Ihre Kompetenz aus der Hand nehmen und feiern sich auch noch dafür. Was für ein Armutszeugnis für Ihre Politik, was für ein Armutszeugnis für Ihr Verständnis von Verantwortung für Deutschland. Machen Sie es doch besser, Kollege. Eine Regierung, die unentwegt von Souveränität und Resilienz redet, müsste einer übergriffigen Kommission entgegentreten, die unserem Land eine Zwangsjacke anlegt. Stattdessen erleben wir vorauseilenden Gehorsam auf dem Rücken einer Wirtschaft, die sie mit Energiekosten und Abgabenlast bereits aus dem Land treiben. Wir als Alternative für Deutschland zeigen morgen, wie es richtig geht. Konkurrenzfähige IT, konkurrenzfähige KI aus deutscher und europäischer Hand durch Freiheit statt Überregulierung. 49 Millionen Euro jährlich gehören in Forschung, meinetwegen in Planung von Rechenzentren oder in Gründerförderung, aber ganz sicher nicht in noch mehr Bürokratie und Aufsichtsbehörden. Beenden Sie diesen bürokratischen Irrsinn. Werden Sie Ihrer Verantwortung gerecht und dienen Sie endlich wieder den Interessen Deutschlands mit wirtschaftlicher Freiheit statt EU-Zwangsverwaltung. Herzlichen Dank.
1: Vielen Dank. Der nächste Redner, Armand Zorn von der SPD-Fraktion, hat seine Rede zu Protokoll gegeben. Die nächste Rednerin ist Rebecca Lennart für die Fraktion Bündnis 90 Die Grünen.
6: Sehr geehrter Herr Präsident, sehr geehrte Zuhörende, KI ist größer als die Erfindung des Buchdrucks oder die industrielle Revolution. KI ist der Schlüssel für zukünftiges Wachstum und KI ist in vollem Gange. Sie wird die Welt mehr verändern und sie ist schon dabei als jede bisherige Technologie. Kommen Ihnen diese Worte bekannt vor, Herr Minister? Das sind Ihre eigenen Worte und wenn man Ihnen so zuhört, könnte man meinen, Sie meinen es richtig ernst mit der künstlichen Intelligenz, aber zwischen Reden und Handeln, da liegt manchmal eine Welt. Die Bundesregierung ist mit der Umsetzung des AI Acts zu spät und was jetzt vorliegt, das reicht bei weitem nicht aus. Wir Grüne haben Sie bereits im Oktober aufgefordert, endlich ins parlamentarische Verfahren zu gehen. Und was wir hier besprechen, das ist eine Weichenstellung. Die KI-Verordnung der Europäischen Union ist weltweit eine der ersten umfassenden Rechtsrahmen für künstliche Intelligenz. International anerkannt, viel beachtet. Und sie beweist, was ich mir von Europa noch viel öfter wünschen würde, dass wir technologischen Fortschritt gestalten können und das ohne Grundrechte zu opfern, ohne demokratische Kontrolle herzugeben. Das ist ein Versprechen an alle BürgerInnen der Europäischen Union. Aber ein Versprechen auf dem Papier ist am Ende auch nur so viel wert wie seine Umsetzung. Es braucht starke, unabhängige Aufsichtsstrukturen, ausreichende Ressourcen, klare Zuständigkeiten und auch klare rote Linien bei biometrischer Überwachung. Es braucht echten Grundrechtsschutz, echte Transparenz, gerade dann, wenn der Staat selbst künstliche Intelligenz einsetzt. Denn wenn die Verwaltung Algorithmen entscheiden lässt, dann habe ich doch das Recht zu wissen, zu welchem Zweck, welches System, auf welcher Grundlage und mit welcher Auswirkung. Und auch die Sachverständigen in der Anhörung haben das unmissverständlich gesagt. Und man hätte jetzt hoffen können, dass die Bundesregierung zugehört hat und das auch entsprechend mit aufgenommen hat. Aber diese Hoffnung wurden enttäuscht. Wir Grüne, wir sagen, es braucht ein verpflichtendes Transparenzregister für KI-Systeme in der öffentlichen Verwaltung als verbindlichen Standard, als eine Selbstverständlichkeit in der Demokratie. Unser Anspruch ist klar. Wir wollen Innovation, aber Innovation braucht Vertrauen. Nur so können wir sinnvollen Einsatz von künstlicher Intelligenz am Ende auch für alle ermöglichen. Dieser Gesetzentwurf wird diesem Anspruch nicht gerecht und deshalb lehnen wir den auch ab. Die Bürgerinnen dieses Landes verdienen echte Transparenz und wirksamen Schutz und vor allem eine Bundesregierung, die bei Zukunftsthemen aufhört, Zeit zu verspielen und endlich beginnt, Verantwortung zu übernehmen. Vielen Dank.
1: Vielen Dank. Für die nächste Rede erteile ich das Frau Sonja Lemke für die Fraktion Die Linke.
7: Sehr geehrte Zuhörende, Herr Präsident, es ist gut, dass mit der Umsetzung der KI-Verordnung jetzt endlich Regeln auch durchgesetzt werden können. Dazu gehört zum Beispiel das Verbot von KI-Systemen mit inakzeptablem Risiko, wie die Überwachung am Arbeitsplatz durch Emotionserkennung oder Social Scoring, also der KI-Bewertung von Menschen. Alle Systeme, die in einen dystopischen Überwachungskapitalismus führen, und es ist gut, dass die in der EU verboten sind. Doch gleichzeitig stuft die KI-Verordnung andere Anwendungen zwar als Hochrisikoanwendung ein, sie bleiben aber legal. Dazu gehört zum Beispiel der Bereich der Grenzkontrollen, wo Entscheidungen über Leben und Tod getroffen werden. Und genauso problematisch ist der Einsatz bei den Sicherheitsbehörden. Da bleiben dann Systeme legal, bei denen wir wissen, dass sie beispielsweise schwarze Menschen benachteiligen, also Gesichter fehlerhaft erkennen oder falsche Verdächtigungen ausspucken. Und beim Thema Gesichtserkennung liegt auch ein weiterer Fehler der KI-Verordnung. Sie verbietet zwar die biometrische Fernidentifizierung in Echtzeit, nicht aber im Nachhinein. Die Trennlinie ist hier unscharf und erlaubt weitreichende Überwachung und einen nicht hinnehmbaren Grundrechtseingriff. Daher stellen wir einen Antrag, der klarstellt, dass biometrische Fernidentifizierung verboten gehört. Stimmen Sie diesem heute zu. Und in diesem Zusammenhang ist es umso schlimmer, dass das Inkrafttreten der Regeln für Hochrisiko-KIs nach hinten verschoben wird, auch auf Betreiben der Bundesregierung. Und es ist fatal, dass es keine unabhängige Einschätzung der Risikostufe gibt, sondern dass allein bei den Betreibenden liegt. Das verleitet natürlich dazu, das Risiko auf dem Papier gering zu halten und so die KI-Verordnung zu umgehen. Selbst die Bundesregierung tut das ja für ihre KI-Anwendungen. Und die Aufsichtsbehörde, die das kontrolliert, soll aber gleichzeitig viel zu wenig Personal erhalten. Und auch das Fehlen eines öffentlichen Transparenzregisters ist fatal. Die KI-Verordnung kann also nur ein Anfang sein. Wir müssen in der Regulierung noch viel weitergehen. Dafür haben wir heute einen weiteren Antrag zugelegt, der bisher unbeachtete Risiken adressiert. Stimmen Sie auch dem zu. Vielen Dank.
1: Vielen Dank. Der letzte Redner in dieser Aussprache, Hans-Jörg Jürz von der CDU-CSU-Fraktion, hat seine Rede zu Protokoll gegeben. Damit schließe ich die Aussprache. Wir kommen zur Abstimmung über den von der Bundesregierung eingebrachten Gesetzentwurf zur Durchführung der Verordnung über künstliche Intelligenz beim Zusatzpunkt 9. Der Ausschuss für Digitales und Staatsmodernisierung empfiehlt unter Buchstabe A seiner Beschlussempfehlung auf Drucksache 6407 den Gesetzentwurf der Bundesregierung auf Drucksachen 4594 sowie 5143 in der Ausschussfassung anzunehmen. Ich bitte diejenigen, die dem Gesetzentwurf in der Ausschussfassung zustimmen wollen, ums Handzeichen. Die CDU-CSU-Fraktion, das ist die SPD-Fraktion. Vielen Dank. Wer stimmt dagegen? Das ist die AfD-Fraktion, Bündnis 90 Die Grünen und die Linke. Enthaltungen sehe ich nicht. Damit ist der Gesetzentwurf in zweiter Beratung angenommen. Dritte Beratung und Schlussabstimmung. Ich bitte diejenigen, die dem Gesetzentwurf zustimmen wollen, sich zu erheben. Das ist die Unionsfraktion, die SPD-Fraktion. Vielen Dank. Wer stimmt dagegen? Die AfD-Fraktion, Bündnis 90 Die Grünen und die Linke. Vielen Dank. Enthaltung sehe ich nicht. Dann ist der Gesetzentwurf angenommen. Unter Buchstabe B seiner Beschlussempfehlung auf Drucksache 6407 empfiehlt der Ausschuss eine Entschließung anzunehmen. Wer stimmt für diese Beschlussempfehlung? CDU, CSU, SPD. Vielen Dank. Wer stimmt dagegen? Enthaltungen? Fraktion der AfD, Bündnis 90 Die Grünen und der Linken. Vielen Dank. Damit ist die Beschlussempfehlung angenommen. Zusatzpunkt 10, Beschlussempfehlung des Ausschusses für Digitales und Staatsmodernisierung zu dem Antrag der Fraktion Bündnis 90 Die Grünen mit dem Titel Vertrauenswürdige künstliche Intelligenz ermöglichen, Umsetzung der europäischen KI-Verordnung in Deutschland beschleunigen, Innovation fördern und digitale Souveränität stärken. Der Ausschuss empfiehlt in seiner Beschlussempfehlung auf Drucksache 6404 den Antrag der Fraktion Bündnis 90 Die Grünen auf Drucksache 2349 abzulehnen. Wer stimmt für diese Beschlussempfehlung? Die Unionsfraktion, die AfD und die SPD. Vielen Dank. Wer stimmt dagegen? Bündnis 90 Die Grünen. Enthaltung? Die Fraktion Die Linke. Damit ist die Beschlussempfehlung angenommen. Zusatzpunkt 11. Beschlussempfehlung des Ausschusses für Digitales und Staatsmodernisierung zu dem Antrag der Fraktion Die Linke mit dem Titel Gesellschaftliche Risiken von KI-Anwendungen ernst nehmen. Der Ausschuss empfiehlt in seiner Beschlussempfehlung auf Drucksache 6406 den Antrag der Fraktion Die Linke auf Drucksache 4758 abzulehnen. Wer stimmt für diese Beschlussempfehlung? Das ist die Unionsfraktion, die AfD-Fraktion und die Fraktion der SPD. Wer stimmt dagegen? Das ist die Fraktion Bündnis 90 Die Grünen und die Linke. Enthaltungen sehe ich nicht. Damit ist die Beschlussempfehlung ebenfalls angenommen. Beschlussempfehlung des Ausschusses für Digitales und Staatsmodernisierung zu dem Antrag der Fraktion Die Linke mit dem Titel für öffentliche Räume ohne automatisierte biometrische Erkennungssysteme. Wir sind jetzt beim Zusatzpunkt 12. Der Ausschuss empfiehlt in seiner Beschlussempfehlung auf Drucksache 6405 den Antrag der Fraktion Die Linke auf Drucksache 4759 abzulehnen. Wer stimmt für die Beschlussempfehlung? Die Unionsfraktion, die AfD-Fraktion und die SPD-Fraktion. Vielen Dank. Wer stimmt dagegen? Bündnis 90 Die Grünen und die Linke. Enthaltungen sehe ich nicht. Damit ist die Beschlussempfehlung angenommen. Ich rufe auf den Zusatzpunkt 13, Beratung des Antrags der Fraktion Die Linke mit dem Titel Pflegende an- und Zugehörige unterstützen, Pflegelohn einführen. Für die Aussprache wurde eine Dauer von 20 Minuten vereinbart. Ich danke allen, die der Debatte beigewohnt sind und uns jetzt verlassen. Mögen Sie das schneller tun, bitte. Vielen Dank. Ich eröffne die Aussprache und das Wort hat Evelyn Schütz von der Fraktion Die Linke.
8: Sehr geehrter Herr Präsident, liebe Kolleginnen und Kollegen, 30%. Um so viel wollen Sie pflegenden Angehörigen die Rentenansprüche kürzen. Respekt. Man muss erst einmal auf die Idee kommen, ausgerechnet denen etwas wegzunehmen, die seit Jahren die Versäumnisse der Politik ausbaden. Ich frage mich, was wäre hier los, wenn wir vorschlagen würden, den Abgeordneten 30% ihrer Altersversorgung zu streichen? Welch ein Kopfkino! Die Empörung wäre vermutlich vor Ende der Sitzung über ganz Deutschland verbreitet. Aber pflegende Angehörige haben eben keine Lobby. Sie sitzen nicht in Ministerien, sie schreiben keine Positionspapiere und sie verbringen ihre Tage nicht in Talkshows. Sie pflegen, oft rund um die Uhr. Ohne diese Menschen würde unser Pflegesystem innerhalb kürzester Zeit kollabieren. Die Pflegeversicherung würde Milliarden mehr kosten. Doch statt Dank und Unterstützung gibt es von dieser Bundesregierung die Botschaft: Danke für euren Einsatz. Hier ist die Rechnung. Das ist nicht nur sozial kalt, das ist auch ökonomisch absurd. Die Linke schlägt das Gegenteil vor. Einen Pflegelohn, 50% mehr Rentenpunkte für Hauptpflegepersonen, verlässliche Entlastung und professionelle Beratung. Wer Pflege leistet, darf nicht in Armut und Erschöpfung geschickt werden. Sie kürzen bei denen, die unser System tragen. Wir wollen sie stärken. Das ist der Unterschied zwischen Sparpolitik auf dem Rücken der Schwächsten und sozialer Verantwortung. Vielen Dank.
1: Vielen Dank. Der nächste Redner ist Dr. Matthias Hiller für die CDU-CSU-Fraktion. Der gibt zu Protokoll. Ich bitte um Verzeihung. Danke für den Hinweis. Also hat der nächste Redner das Wort, und das ist wiederum tatsächlich Martin Sichert für die AfD-Fraktion.
9: Herr Präsident, meine Damen und Herren! Die Linken legen hier einen Antrag vor, pflegende Angehörige besser zu stellen. Das ist ein hehres Anliegen. Pflegende Angehörige sind Helden des Alltags. Den Beitrag, den pflegende Angehörige für die Pflegebedürftigen und die Gesellschaft leisten, kann man gar nicht genug wertschätzen. Wir von der AfD fordern schon seit Jahren, pflegende Angehörige besser zu stellen. Leider ist der Antrag der Linken nicht ernst zu nehmen, denn wie uns die Erfahrung zeigt, stellen sie hier Anträge nur, wenn sie keine Chance auf Mehrheit haben. Auf ihren lautstark und oft angekündigten Antrag zu einem Untersuchungsausschuss Jens Spahn warten wir seit vielen Monaten vergebens. Auch wenn der von Ihnen kommt, würden wir dem jederzeit zur Mehrheit verhelfen, denn es geht bei uns immer um die Sache. Bringen Sie doch erst mal die Anträge ein, bei denen Sie wissen, dass Sie erfolgreich sein werden, bevor Sie hier solche Schaufensterdebatten führen. Es ist eine Katastrophe, was die Regierung bei der Pflege plant. Wer Angehörige pflegt, dem soll die Rente gekürzt werden. Weniger Rentenpunkte und damit noch mehr Altersarmut für pflegende Angehörige. Ein fatales Signal in einer Zeit, in der uns Zehntausende Pflegekräfte fehlen. Aber nur folgerichtig, wenn man betrachtet, dass es in die Agenda der Regierung zur Zerstörung der Familien passt. Den liebevollen Ehepartner, den Sohn, die Tochter, die aufopferungsvoll zu Hause pflegen, will man gezielt bestrafen, denn diese Pflege stärkt die Familien, und die Familien will die Regierung gerne zerstören. Schließlich gibt es mit zerstörten Familien mehr staatliche Abhängigkeit. Damit kann man die Menschen gefügiger machen. Alle Sozialisten überall auf der Welt versuchen immer, die Familien zu zerstören, um mehr Macht über die Menschen zu haben. Unsere Regierung ist da leider keine Ausnahme. Wir von der AfD sind die Familienpartei. Wir stellen uns den Angriffen der Regierung auf die Familien mit aller Macht entgegen. Und da hilft Ihnen Ihr Gebrüll hier auch nichts. Zwei weitere Angriffe auf die Familien plant nämlich die Regierung mit dem Pflegegesetz, auch wenn Sie das hier vielleicht nicht hören wollen. Erstens soll auch bei der Pflegeversicherung die kostenlose Mitversicherung von Ehepartnern gestrichen werden. Und zweitens soll nach dem Willen der CDU künftig auch das selbstgenutzte Eigenheim gepfändet werden, um die Pflegekosten zu finanzieren. Der stellvertretende CDU-Fraktionsvorsitzende fordert, Zitat, wer Vermögen besitzt, muss zunächst eigenes Vermögen einsetzen, auch das Eigenheim, bevor die Gemeinschaft zahlt. Familien komplett bis zur Armut das Vermögen wegnehmen, will eine Regierung, die selbst mit 1.000 Milliarden neuer Schulden nicht klarkommt. Ich kann dazu nur eines sagen, Finger weg vom Vermögen der Deutschen. Neben dem Angriff auf die Familien plant die Regierung zusätzlich einen Kahlschlag im Gesundheitssystem. Pflegebedürftige sollen erst 6 Monate später in die nächste Pflegestufe eingruppiert werden. Also weniger Geld und folglich auch weniger Leistungen. Zusätzlich sollen die Pflegesätze nicht mehr an die Inflation angepasst werden, sondern maximal an die Lohnsteigerung, was die Pflege in weitere Schieflage bringen wird. Bundesgesundheitsministerin Wagen fährt einen Angriff nach dem anderen auf die Grundversorgung der Menschen. Das darf man ihr nicht durchgehen lassen. Übrigens sollen die Beiträge trotzdem deutlich steigen für Kinderlose und Besserverdiener. Gerade die Besserverdiener, die das Land noch am Laufen halten und Arbeitsplätze schaffen, will man stärker zur Kasse bitten. Die ganze Politik dieser Regierung und ihre Auswirkungen auf die Migration kann man mit einem Satz zusammenfassen. Die Regierung tut wirklich alles dafür, echte Fachkräfte aus dem Land zu treiben und stattdessen Patienten ins Land zu holen. Wir von der AfD stehen an der Seite der Pflegebedürftigen, der pflegenden Angehörigen und der Beschäftigten im Gesundheitswesen. Wir sagen, runter mit der immensen Bürokratie, sparen wir bei der Verwaltung und bei den überbordenden Dokumentationspflichten. Jede vierte Pflegekraft verbringt mehr als die Hälfte der Arbeitszeit mit administrativen Aufgaben. Da ist so viel Einsparpotenzial, dass man nicht die Familien zerstören oder die Beitragszahler oder die Pflegebedürftigen belasten muss. Gehen wir das an als eine echte Reform. Diese Verpflichtung haben wir gegenüber den Bürgern in Deutschland. Vielen Dank.
1: Vielen Dank. Die nächste Rednerin, Claudia Moll von der SPD, hat ihre Rede zu Protokoll gegeben. Ich rufe zur nächsten Rede auf Simone Fischer von der Fraktion Bündnis 90 Die Grünen.
10: Sehr geehrter Herr Präsident, liebe Kolleginnen und Kollegen, rund 9 von 10 Pflegebedürftigen werden zu Hause versorgt. Ohne Millionen pflegende Angehörige würde unser Pflegesystem längst nicht mehr funktionieren. Deshalb ist die zentrale Botschaft des Antrags der Linken richtig: Pflegende Angehörige verdienen mehr Unterstützung. Denn die Realität sieht oft anders aus. Viele reduzieren ihre Arbeitszeit oder geben ihren Beruf ganz auf. Sie verzichten auf Einkommen, Rentenansprüche und oft auf die eigene Gesundheit. Sie kämpfen mit komplizierten Verfahren. Sie erleben, dass Entlastungsangebote vor Ort nicht verfügbar sind. Und was macht die Bundesregierung? Ausgerechnet bei den pflegenden Angehörigen setzt Ministerin Wagen den Rotstift an. Und das muss man sich einmal vorstellen. Millionen Menschen, meist Frauen, übernehmen Tag für Tag Verantwortung für ihre Angehörigen. Und die Bundesregierung diskutiert darüber, ihre Altersabsicherung zu verschlechtern. Seit Monaten hören wir Debatten über Kürzungen. Bei den Pflegebedürftigen soll gespart werden, bei den Versicherten soll zusätzlich kassiert werden, bei den Angehörigen soll gekürzt werden. Aber der Bund selbst übernimmt keine Verantwortung. Während bei allen anderen die Hand aufgehalten wird, drückt sich die Bundesregierung vor der Frage, welchen Beitrag eigentlich sie selbst leisten wird. Und einen überzeugenden Plan für die Zukunft der Pflege bleibt sie bis heute schuldig. Für eine verlässliche Finanzierung, für Versorgungssicherheit, für Pflegequalität. Die Lösung kann nicht darin bestehen, die Lasten auf andere abzuwälzen. Richtig sind deshalb die Vorschläge für eine bessere Vereinbarkeit von Beruf und Pflege, mehr Beratung und weniger Bürokratie. Wir Grüne sagen, wer wegen Pflege seine Erwerbstätigkeit einschränken muss, braucht eine verlässliche Lohnersatzleistung. Selbst die Bundesfamilienministerin hat das anerkannt. Doch auf die Ankündigungen folgen keine Taten. Und während die Bundesregierung kürzen und kassieren will, müssen die Betroffenen jeden Tag organisieren, rechnen, ob das Geld noch reicht und Verantwortung übernehmen. Sie können ihre Verantwortung schließlich nicht vertagen. Und so kann es nicht weitergehen. Die Menschen brauchen Verlässlichkeit, Sicherheit und sie brauchen konkrete Entlastung. Die Bundesregierung muss handeln. Pflege ist keine Nebensache. Sie ist die drängendste soziale Frage unserer Zeit. Und wer Verantwortung übernimmt, darf am Ende nicht dafür bestraft werden.
1: Vielen Dank. Die letzte Rede in dieser Aussprache hält Katrin Staffler für die CDU-CSU.
11: Herr Präsident, liebe Kolleginnen und Kollegen, der Tag wird heute langer. Es war mir trotzdem ein Anliegen, heute zu diesem Thema hier zu sprechen, weil ich glaube, dass es sich lohnt, dass wir die pflegenden Angehörigen und ihre Anliegen hier stark machen. Und über eins sind wir uns, glaube ich, oder hoffe ich, schon einig, nämlich, dass wir die Angehörigen besser unterstützen müssen. Das ist überhaupt nicht der Punkt. Und ich glaube auch, dass immerhin ein großer Teil dieses Hauses, hoffentlich auch daran interessiert ist, dass wir realistische Lösungen vorliegen und vorschlagen. Die antragstellende Fraktion gehört mit dem Antrag zu dem Teil des Hauses ganz sicherlich nicht mehr. Ich will das an der Stelle mal ganz deutlich sagen. Der Antrag ist Populismus, und Populismus hilft uns in der Debatte definitiv nicht. Gerade in der derzeitigen Situation sind wir doch besonders gefordert, dass wir ernsthaft um Vertrauen auch werben und dass wir nicht blaue Wunder versprechen, die wir hinterher nicht halten können. Und erlauben Sie mir auch noch eine Vorbemerkung, bevor ich zu den Vorschlägen aus dem Antrag komme. Es gibt zwei grundlegende Themen, vor denen wir die Augen in der Pflegereform nicht verschließen dürfen. Das erste ist, die Pflegeversicherung steht unter enorm großem Druck. Ja? Und wenn wir jetzt nicht handeln, dann sind wir bereits im nächsten Jahr dabei, dass wir deutliche Abstriche bei den Leistungen machen müssen. Ohne Reform im nächsten Jahr 7,5 Milliarden, die uns fehlen, im übernächsten Jahr sogar 15 Milliarden Euro. Da redet man nicht von punktuellen Leistungseinbußen. Da reden wir davon, dass die Grundstruktur der Pflegeversicherung als Säule der Sozialversicherung komplett infrage gestellt würde. Und das kann man doch nicht wollen. Und zum anderen ist die heutige Versorgungsstruktur überhaupt nicht auf die Zahl der Pflegebedürftigen ausgerichtet, die prognostiziert sind. Und deswegen hat die Ministerin im Gesetzgebungsprozess explizit darauf geschaut, wie wir die vorhandenen finanziellen Mittel so einsetzen, dass es zukunftsgewandt, dass es demografiesicher und verlässlich finanziert ist und wir die Versorgung damit besser machen. Und damit komme ich jetzt zum vorliegenden Antrag. Mir sind zwei Dinge aufgefallen. Das eine ist, die Linke schlappt sich einen Teilbereich aus dem Pflegesektor, stellt simpelste Maximalforderungen, überhaupt ohne irgendein Gesamtkonzept. Sie helfen doch den Menschen damit nicht. Sie spielen die einzelnen Gruppen gegeneinander aus. Und damit ist niemandem geholfen und redlich ist es auch nicht. Und zum anderen habe ich das Gefühl, dass Sie den Entwurf des Gesetzes, der jetzt vorliegt, da überhaupt gar nicht richtig gelesen haben. Warum? Weil viele von den Themen, die da drin stehen, die sind in dem Gesetzentwurf durchaus drin, in ähnlicher Form. Also wenn Sie mich fragen, sogar in besserer Form. Prävention, Reha, fachliche Pflege, Beratung und Begleitung, Budget für Notfälle, flexible, unbürokratische Leistungsbudget. Ich könnte die Liste unendlich fortführen. Alles im Entwurf verankert, hat Hand und Fuß und ist sogar auch noch gegenfinanziert. Unsere Aufgabe ist es doch, die pflegerische Versorgung in Deutschland sicherzustellen.
1: Vielen Dank.
11: Und dafür brauchen wir lösungsorientierte Vorschläge in der Debatte zur Zukunft der Pflege.
1: Vielen Dank.
11: Kein Wolkenkuckucksheim. Danke.
1: Vielen Dank. Weitere Wortmeldungen zu dieser Aussprache liegen nicht vor. Ich schließe diese. Interfraktionell wird die Überweisung der Vorlage auf Drucksache 6361 an die in der Tagesordnung aufgeführten Ausschüsse vorgeschlagen. Gibt es Weitere Überweisungsvorschläge sehe ich nicht. Dann verfahren wir wie vorgeschlagen. Ich rufe auf die Zusatzpunkte 14 und 15, zweite und dritte Beratung des von der Bundesregierung angebrachten Gesetzentwurfs zum Bürokratierückbau in der Gewerbeordnung und dem Energieverbrauchskennzeichnungsgesetz sowie anderer Rechtsvorschriften zur Aufhebung von Berichtspflichten sowie Beratung des Antrags der Fraktion der AfD mit dem Titel Transparenz, Wirtschaftlichkeit und Kontrolle bei Auslandshandelskammern sicherstellen und Empfehlungen des Bundesrechnungshofes konsequent umsetzen. Zu dem Gesetzentwurf der Bundesregierung liegen ein Änderungsantrag der Fraktion der AfD sowie ein Entschließungsantrag der Fraktion Bündnis 90 Die Grünen vor. Für die Aussprache wurde eine Dauer von 20 Minuten vereinbart. Ich würde diese gerne eröffnen, wenn hier die gebotene Ruhe eingekehrt ist und der Debatte auch Aufmerksamkeit gefolgt werden kann. Vielen Dank. Ich eröffne die Aussprache und erteile Daniel Bettermann von der SPD-Fraktion das Wort.
12: Sehr geehrter Herr Präsident, liebe Kolleginnen und Kollegen, der Betrieb eines Gewerbes ist jedermann gestattet, soweit nicht durch dieses Gesetz Ausnahmen oder Beschränkungen vorgeschrieben oder zugelassen sind. So zu lesen in der Gewerbeordnung. Das Recht, sich selbstständig und zur Gewinnerzielung zu betätigen, ermöglicht allen Menschen, über die eigene Unternehmensführung zu entscheiden. Durch die Regelung des Marktzugangs fördert es Chancengleichheit und Wettbewerb. Auch das Wirtschaftswachstum wird in der Breite profitieren. Wie alle anderen dem Einzelnen zukommenden Freiheiten hat auch die Gewerbefreiheit Grenzen. Der Staat darf eingreifen, wenn es das Interesse der Allgemeinheit erforderlich macht. Gesellschaftliche Stabilität kann nur durch diesen Kompromiss zwischen dem Ich und dem Wir funktionieren. Damit die Ausübung von Gewerbe nicht zu Nachteilen für die Gesellschaft führt, enthält auch die Gewerbeordnung verschiedene Beschränkungen. Nachweise über die fachliche Eignung zum Beispiel. Diese Balance muss auch in Zukunft für unser Land gelten. Und genau darum geht es in diesem vorliegenden Gesetzentwurf der Bundesregierung. Nicht zwingend erforderliche Vorschriften und Berichtspflichten werden abgebaut und Unternehmen dadurch von Aufwand entlastet. Das ist echter Bürokratieabbau. Damit stärken wir Marktmechanismen und fördern das Wachstum unserer Wirtschaft. Und wir kommen der Modernisierung unseres Staates einen Schritt näher. Zugleich stellen wir den Verbraucherschutz nach ganz oben. Die Beibehaltung der Weiterbildungspflichten für Wohnimmobilienverwalter zum Beispiel ist ein echter Erfolg dieser Novellierung. Digitalisierung und Transformation bedeuten für die Märkte und Marktakteure immer auch höhere Anpassungsbedarfe. Gleichzeitig bringen sie, klug gemacht, auch spürbare Entlastungen. Es gewinnt, wer Ahnung hat. Wer nicht, verliert Kunden und Marktanteile. Durch die Pflicht wird die Qualität verbessert und ein Missbrauch verhindert. Heute stellen wir sicher, dass die Gewerbeordnung weiterhin auf der Höhe der Zeit bleibt und beweisen somit, dass der Gesetzgeber seiner liberalen, wirtschaftlichen und sozialen Verantwortung gerecht wird. Darum bitten wir um Zustimmung zum Gesetzentwurf. Vielen Dank.
1: Vielen Dank. Ich erteile das Wort für die nächste Rede Matthias Weiser von der AfD.
13: Sehr geehrter Herr Präsident, meine sehr geehrten Damen und Herren! Die Bundesregierung präsentiert uns heute eine Sammlung mehrerer kleiner Gesetzesänderungen und feiert sich dafür, dass sie die Wirtschaft um 47 Millionen Euro entlasten wird. Wir sagen natürlich Ja zu jedem Bürokratieabbau. Was Sie aber abliefern, ist zu wenig und angesichts der wirtschaftlichen Lage in Deutschland einfach nur ein schlechter Witz auf den Rücken der Unternehmer in diesem Land. Erinnern wir uns bitte an die vollmundigen Ankündigungen vor der Wahl. Unter Bundeskanzler Friedrich Merz sollte sofort mit den großen Reformen begonnen werden. Der Bürokratieabbau stand auf der Agenda ganz oben. Und was hat diese Regierung bis heute abgeliefert? Nichts. Diese Regierung, das hat auch die heutige Regierungserklärung gezeigt, hat nichts vorzuweisen. Sie sind blank, und das sieht mittlerweile die gesamte Republik. Die Zahlen sprechen beim Bürokratieabbau für sich. Sie haben versprochen, 16 Milliarden Euro an Erfüllungsaufwand bei der Wirtschaft einzusparen. Doch wie sieht die Realität aus? Sie haben im letzten Jahr im November einen Bericht vorgelegt, wie der Bürokratieabbau in Deutschland gerade in Zahlen auszudrücken ist. Da sind Sie auf 800 Millionen Euro Einsparungen gekommen. Jetzt haben wir noch die 47 Millionen dazu. Vielleicht ist auch in der Vergangenheit etwas passiert, was wir noch nicht mitbekommen haben. Aber Sie haben noch nicht mal ein Zehntel erreicht von dem, was Sie der Wirtschaft versprochen haben. Ein Zehntel, ein Bruchteil von dem, was Sie den Leistungsträgern in diesem Land versprochen und schuldig sind. Und fast ein Drittel dieser Wahlperiode ist verstrichen. Und diese Bundesregierung bekommt beim Bürokratieabbau kein Bein auf den Boden. Statt zu entlasten, führen sie die Unternehmen mit Scheinbürokratieabbau an der Nase herum und beschließen gleichzeitig Bürokratiekracher Stück für Stück, wie das Bundestariftreuegesetz, das Ökodesigngesetz, was wir in der letzten Sitzungswoche beschlossen haben, oder über was Sie heute sprechen werden, die EU-Verordnung über horizontale Cybersicherheitsanforderungen für Produkte mit digitalen Elementen. Deutschland braucht dringend Reformen, die den Staat verschlanken und auf Freiheit und Marktwirtschaft setzen, die darauf abzielen, sich von der Europäischen Union, dem größten Bürokratie

0: herrscht bei den staatlich geförderten Strukturen im Ausland oft Intransparenz und Kontrollversagen. Der Bundesrechnungshof hat es Ihnen in seinem Beratungsbericht schwarz auf weiß gegeben. Es ergibt erhebliche Mängel bei der Buchhaltung, bei der Leistungsmessung und bei der Kontrolle dieser Kammern. Es fehlen unabhängige Wirtschaftsprüfungen, es fehlen klare Zielvorgaben und es fehlt jede Verhältnismäßigkeit bei den Gehältern. Ein Beispiel: bei der Delegation der deutschen Wirtschaft, also der AHK-ähnlichen Organisation der DIHK im Irak, sind 365.152 Euro, das heißt 62% des Budgets, der Bundeszuwendung für Personal- und Honorarkosten aufgewendet worden, darunter Gehälter für in Dubai ansässige Führungskräfte, die den Irak nur einmal monatlich besuchen sollen. Damit wird die Aufgabe konterkariert, genügend finanzielle Ressourcen für Projekte und Unternehmen zu haben. Statt dass der Staat hier durchgreift und verbindliche Nachweispflichten einfordert, passiert nichts. Sie lassen unzureichende Prüfungsverfahren einfach weiterlaufen. Deshalb fordern wir finanzielle, personelle und organisatorische Transparenz und einen Bericht über die Umsetzung der Empfehlungen des Bundesrechnungshofes dazu vorzulegen. Vielen Dank.
1: Vielen Dank. Der nächste Redner, Dr. Klaus Wiener von der CDU-CSU-Fraktion, hat seine Rede zu Protokoll gegeben. Die nächste Rednerin ist Hanna Steinmüller für die Fraktion Bündnis 90 Die Grünen.
2: Sehr geehrter Herr Präsident, liebe Kolleginnen und Kollegen, liebe Bürgerinnen und Bürger, die Union nennt sich Wirtschaftspartei. Und dafür spricht, dass die Union seit 1960 einen Wirtschaftsrat hat. Sie haben die PKM, einen Wirtschaftsflügel. Sie sind die Partei von Ludwig Erhard. Nur dagegen spricht, dass Sie in letzter Zeit immer wieder Gesetze vorlegen, die aus der Wirtschaft kritisiert werden. Das muss man erst mal schaffen. Heute Morgen haben wir das schon diskutiert beim Gebäudemodernisierungsgesetz, die breite Allianz der Kritik. Heute geht es um das Bürokratierückbaugesetz. Ich glaube, Sie haben es in den letzten Jahren einfach so in Ihren ideologischen Abwehrkämpfen verstrickt, dass Sie jetzt nicht mehr herauskommen, den Wald vor lauter Bäumen nicht mehr sehen und deswegen einfach blind die Kettensäge anlegen. Worum geht es hier konkret? Sie wollen Bürokratie rückbauen. Das finden wir erstmal richtig gut. Und in diesem Gesetzentwurf sind auch Vorschläge, die wir mittragen. Aber was macht die Wirtschaftsministerin dann? Sie fordert Bürokratieaufbau, der von der Wirtschaft kritisiert wird. Das muss man erst mal schaffen. Bei der Weiterbildungspflicht für Immobilienverwalter und Makler gab es einen breiten Brief von Verbänden, die gesagt haben, wir wollen das nicht. Immobilienverwalter ist eine verantwortungsvolle Aufgabe. Da geht es oft um Millionenbeiträge. Auch Immobilienmakler haften teilweise. Immobilienverwalter, Eigentümer, Notare, Energieberater, Architekte und Ingenieure, sie alle haben einen offenen Brief geschrieben und sich dagegen ausgesprochen, dass das abgeschafft wird, was die Branche eigentlich gut findet. Von daher merken Sie es vielleicht fürs nächste Mal, nicht jede Pflicht ist schlecht. Nicht alles, was Sie als Bürokratie diskreditieren, ist etwas Böses, sondern es braucht Regeln und die Wirtschaft setzt sich auch dafür ein, weil sie möglicherweise ein Wettbewerbsvorteil sind. Und es ist zu relativ später Stunde. Im Fernsehen würde jetzt langsam im Feierabendspielfilm das Happy End einsetzen. Die gute Nachricht ist, Sie sind zur Besinnung gekommen. Zumindest bei den Immobilienverwaltern haben Sie die Weiterbildungspflicht wieder aufgenommen. Wir haben das in unserem entsprechenden Entschließungsantrag auch gefordert. Wir sagen, es ist wichtig und es reicht aber nicht. Immobilienverwalter ist eine verantwortungsvolle Aufgabe. Da braucht es echte Sachkunde. Deswegen fordern wir auch den echten Sachkundenachweis. Und wir sagen, Bürokratieabbau, gerade auch bei Immobilienverwalterinnen und Immobilienverwaltern, ist richtig. Und deswegen machen wir in unserem Entschließungsantrag konkrete Vorschläge, was man machen kann, um den Alltag von Immobilienverwalterinnen und Immobilienverwaltern einfacher zu machen. Deswegen die herzliche Einladung, nutzen Sie unseren Entschließungsantrag bei der nächsten Reform. Gehen Sie auf unsere Vorschläge ein, damit Sie auch am Ende wieder eine echte Wirtschaftspartei sind. Vielen Dank.
1: Vielen Dank. Agnes Konrad von der Fraktion Die Linke hat ihre Rede zu Protokoll gegeben. Ich erteile das Wort für die letzte Rede in dieser Aussprache Daniel Walter von der SPD.
3: Sehr geehrter Herr Präsident, liebe Kolleginnen und Kollegen, ich möchte mich zunächst bei meinem Kollegen Herrn Bettermann bedanken, dass ich zu Ihnen reden darf, denn wir reden heute nicht nur über den Bürokratieabbau in der Gewerbeordnung, sondern auch über den Strukturwandel in den Braunkohlerevieren, wie ich finde, ein sehr, sehr wichtiges und entscheidendes Thema. Denn über Jahrzehnte haben Frauen und Männer in den Revieren, in den Kraftwerken, in den Tagebauen

0: unser Land am Laufen gehalten. Sie haben Deutschland zuverlässig mit Energie versorgt und damit die Grundlage für unseren Wohlstand geschaffen. Das Ende der Braunkohle ist absehbar, das ist klimapolitisch richtig. Aber wer von den Menschen in den Revieren Veränderung verlangt, der schuldet ihnen auch Perspektiven, liebe Kolleginnen und Kollegen. Und diese Perspektive darf nicht nur aus Hochglanzbroschüren bestehen. Die Menschen erwarten zu Recht etwas anderes. Gute Arbeitsplätze und sichere Einkommen. Wir alle tragen deswegen Verantwortung über Partei- und Landesgrenzen hinweg. Verantwortung dafür, dass die Menschen wissen, auch nach der Kohle gibt es für mich, für meine Familie eine Zukunft in der Heimat. Liebe Kolleginnen und Kollegen, genau deswegen ist es richtig, dass wir heute als Union und SPD Änderungen am Investitionsgesetz Kohleregionen vornehmen. Wir sorgen dafür, dass Fördermittel zeitlich flexibler eingesetzt werden können. Dabei müssen wir aber auch den Grund dafür im Blick behalten, dass wir das tun müssen. Denn die Frage lautet, warum gelingt es in bestimmten Kohleländern, die Milliarden des Bundes zügig und wirksam einzusetzen, in anderen jedoch nicht? Manche Kohleländer, leider mein Heimatland Nordrhein-Westfalen, hängen hinten an. Sie haben sich viel zu oft in komplizierten Verfahren verheddert. Deswegen brauchen wir Tempo und mehr Pragmatismus. Denn, liebe Kolleginnen und Kollegen, der Strukturwandel wird am Ende des Tages nicht daran gemessen, wie viel Förderbescheide verschickt wurden. Er wird daran gemessen werden, ob die Menschen in den Revieren auch in 10, 20 oder 30 Jahren eine gute Arbeit haben. Daran arbeiten wir jetzt weiterhin. Ich wünsche Ihnen noch einen schönen Abend. Glück auf.
1: Vielen Dank. Ich schließe die Aussprache. Zusatzpunkt 14. Wir kommen zur Abstimmung über den von der Bundesregierung angebrachten Gesetzentwurf zum Bürokratierückbau in der Gewerbeordnung und dem Energieverbrauchskennzeichnungsgesetz sowie anderer Rechtsvorschriften zur Aufhebung von Berichtspflichten. Der Ausschuss für Wirtschaft und Energie empfiehlt in seiner Beschlussempfehlung auf Drucksache 19-6396 den Gesetzentwurf der Bundesregierung auf Drucksache 19-3740 in der Ausschussfassung anzunehmen. Hierzu liegt ein Änderungsantrag der Fraktion der AfD auf Drucksache 19-6399 vor, über den wir zuerst abstimmen. Wer stimmt für diesen Änderungsantrag? Ich gehe davon aus, dass die AfD für ihren Änderungsantrag stimmt. Ich wiederhole die Frage, das passiert hier allen. Ich wiederhole die Frage. Es geht um den Antrag der AfD zur Änderung des vorliegenden Gesetzentwurfs auf Drucksache 19-6399. Wer stimmt für diesen Änderungsantrag? Gern geschehen. Wer stimmt dagegen? Vielen Dank. AfD hat dafür gestimmt. CDU, CSU, SPD, Bündnis 90 Die Grünen und Die Linke dagegen. Enthaltungen sehe ich nicht. Damit ist der Änderungsantrag abgelehnt. Ich bitte diejenigen, die dem Gesetzentwurf der Bundesregierung auf Drucksache 19-3740 in der Ausschussfassung zustimmen wollen, um das Handzeichen. Das ist die CDU-CSU-Fraktion, die AfD-Fraktion und die SPD-Fraktion. Wer stimmt dagegen? Die Linke. Wer enthält sich? Die Fraktion Bündnis 90 Die Grünen. Damit ist der Gesetzentwurf in zweiter Beratung angenommen. Dritte Beratung und Schlussabstimmung. Ich bitte diejenigen, die dem Gesetzentwurf zustimmen wollen, sich zu erheben. Das ist die Unionsfraktion, die AfD-Fraktion und die SPD-Fraktion. Vielen Dank. Wer stimmt dagegen? Die Fraktion Die Linke. Vielen Dank. Wer enthält sich? Es sind Bündnis 90 Die Grünen. Vielen Dank. Der Gesetzentwurf ist mit den beschriebenen Mehrheitsverhältnissen angenommen. Wir kommen zur Abstimmung über den Entschließungsantrag der Fraktion Bündnis 90 Die Grünen auf Drucksache 19-6401. Wer stimmt für diesen Entschließungsantrag? Bündnis 90 Die Grünen. Wer stimmt dagegen? CDU, CSU, AfD und die SPD. Wer enthält sich? Das ist die Fraktion Die Linke. Damit ist der Entschließungsantrag abgelehnt. Zusatzpunkt 15. Interfraktionell wird die Überweisung der Vorlage auf Drucksache 19-5136 an die in der Tagesordnung aufgeführten Ausschüsse vorgeschlagen. Weitere Überweisungsvorschläge sehe ich nicht. Ich rufe auf den Zusatzpunkt 16, zweite und dritte Beratung des von der Bundesregierung eingebrachten Gesetzentwurfs zur Anpassung des Verpackungsrechts und anderer Rechtsbereiche an die Verordnung der EU 2025/40. Hierzu liegt je ein Entschließungsantrag der Fraktion der AfD sowie der Fraktion Bündnis 90 Die Grünen vor. Für die Aussprache wurde eine Dauer von 20 Minuten vereinbart. Ich bitte alle, die die Debatte verfolgen wollen, sich zu platzieren und alle anderen diese zu verlassen. Vielen Dank. Und ich will noch einmal daran erinnern, dass wir aufgrund der verspäteten Stunde, wir sind gut im Verzug, dass ich, wie meine Kolleginnen und Kollegen vorher, im Präsidium keine Zwischenfragen und Kurzinterventionen zulassen werde. Ich eröffne die Aussprache und erteile das Wort Michael Theves für die SPD-Fraktion. Falls Michael Theves sprechen möchte. Sie müssen nicht, aber Sie dürfen.
2: Ja, sehr geehrter Herr Präsident, sehr geehrte Kolleginnen und Kollegen, jetzt hätte ich fast meine Rede verpasst. Ja. Das ist ja erstaunlich. Und das bei so einem wichtigen Thema. Wir reden heute über die Umsetzung der PPBR, der Europäischen Verpackungsverordnung, in deutsches Recht. Und das ist tatsächlich wichtig, weil wir damit das Kreislaufwirtschaftsrecht wirklich in Deutschland weiterentwickeln. Und ich will an der Stelle noch mal sagen, das war ja keine einfache Sache. Ja. Das war wirklich kompliziert. Und viele Länder haben es auch noch gar nicht geschafft. Also Deutschland ist da top in dieser Sache momentan, und das ist auch gut so. Und ich will hier nochmal allen danken, die daran beteiligt waren. Das waren nämlich doch ganz schön viele. Zum einen das Ministerium, Carsten Schneider. Ja, vielen Dank ja, für die Vorlage des Gesetzes. Das war schon mal nicht so ganz einfach. Dann dem Kollegen Florian Billitsch. Wir haben, glaube ich, jetzt wochenlang wirklich daran gearbeitet und auf den letzten Drücker haben wir alles hinbekommen. Ja. Eine harmonische Arbeit, ich sage mal durchaus mit unterschiedlichen Ansätzen. Ja. Aber wir haben im besten demokratischen Sinne eine gute Lösung gefunden. Und darauf kommt es an, dass wir das hier in diesem Parlament auch wirklich hinbekommen. Ich danke aber auch den Mitarbeitern des Ministeriums und auch den Mitarbeitern der beiden Teams. Ja. Da gab es dann teilweise auch kein Wochenende mehr. Da müssen wir uns, glaube ich, noch alle bei entschuldigen. Ja. Aber es war eben sehr konstruktiv, das Ganze. Es lohnt sich aber auch. Die Kreislaufwirtschaft ist neben dem Klimaschutz und den regenerativen Energien ein ganz wichtiger Teil des Umweltbereiches. Weil wir haben ja nun mal in Deutschland eine funktionierende Industrie, die wollen wir auch behalten, aber wir haben eben wenig Rohstoffe. Der Abbau von Rohstoffen weltweit ist ein riesiges Problem, es zerstört natürliche Habitate. Und deswegen ist es wichtig, dass wir uns Gedanken darüber machen, wie wir Dinge, wie wir, sag ich mal, die Rohstoffe wirklich im Kreislauf auch führen können. Das ist nicht immer ganz trivial. Da muss man manchmal eben ganz am Anfang ansetzen. Wenn man ein Produkt plant quasi, wenn man eine Verpackung plant, dann muss der Kreislauf schon dabei sein. Man muss natürlich auch Abfall einsparen. Das geht insbesondere durch Mehrwegsysteme und andere Dinge. Also es hängt eine ganze Menge dran. Und Deutschland hat im Gegensatz zu vielen anderen Ländern eine gut funktionierende Kreislaufwirtschaftsindustrie. Eine Industrie, das sieht man immer auf der IFAD, die auch weltweit Bedeutung hat, mit der wir auch Maschinen, mit der wir auch Know-how ins Ausland verkaufen. Und deswegen wird schon genau hingeguckt, was wir so machen. Und deswegen ist es gut, dass wir heute hier einen weiteren Schritt machen, dieses Gesetz wirklich gemeinsam verabschieden und hier sozusagen den Weg fortschreiten, den wir vor langer Zeit schon begonnen haben. Das Ganze begleiten wir als Berichterstatter in guter demokratischer Manier noch mit einem Änderungsantrag, wo dann noch ein paar Sachen mal glatt gezogen werden. Das findet der Carsten auch gut, glaube ich. Ne? Aber wir haben auch noch einen Entschließungsantrag, wo wir noch ein bisschen in die Zukunft gucken. Also wo soll es eigentlich hingehen? Und da finde ich es nochmal wichtig, dass wir eben betonen, dass zum einen die Ökomodulierung, also wie ein Produkt aufgebaut wird, damit es recycelt werden kann, und der Anteil an Rezyklaten, das ist ja auch ein wichtiger Punkt, wie viele Rezyklate sind da überhaupt drin? Wenn die Rezyklate nachher rumliegen und keiner die einsetzt, dann hat auch keiner was davon. Das sind ganz wichtige Punkte für den Fortschritt innerhalb der Kreislaufwirtschaft. Und ein Punkt, und dann bin ich auch schon fast fertig an diesem späten Abend, ja, das ist tatsächlich die illegale Einfuhr von Abfall. Und ich will da noch mal darauf hinweisen, weil das ein ganz wichtiger Punkt ist. Mittlerweile erfahren wir wieder, dass illegal Verpackungen, aber eben auch Produkte hier nach Deutschland kommen, die eben aufgrund der Zusammensetzung der Nichtlizenzierung hier eigentlich gar nicht in dieses System gehören. Das heißt, die Entsorgung wird gar nicht bezahlt. Und teilweise sind diese Sachen auch von der Zusammensetzung so, dass Stoffe da drin sind, die mittlerweile hier in Deutschland verboten sind. Deswegen ist es wichtig, dass wir dagegen vorgehen. Und auch das haben wir adressiert in dem Entschließungsantrag. Eine gute Sache. Und noch mal ein Tipp an die Opposition. Stimmen Sie doch einfach mal zu. Ich glaube, das ist ein gutes Gesetz. Ja. Und wir können froh sein, dass es vorangeht. In diesem Sinne, vielen Dank und Glück auf.
1: Vielen Dank. Der nächste Redner ist Dr. Michael Bloß für die AfD-Fraktion.
3: Sehr geehrter Herr Präsident, werte Kollegen, meine sehr geehrten Damen und Herren! Nach der Ausschussberatung ist klar, die Koalition hat unsere Kritik nicht aufgegriffen, Belastungen nicht reduziert, Kostenfragen nicht geklärt. Stattdessen mehr Vorgaben, mehr Nachweise, mehr Kontrolle für Betriebe, Handel und Verbraucher. Brüssel gibt mit der Verordnung den Rahmen vor. Berlin folgt. Wie gestern im Ausschuss eingestanden, im Eiltempo frei nach dem Motto Augen zu und durch. Die Bundesregierung behauptet dabei allen Ernstes, sie setze bürokratiearm um. Gleichzeitig beziffert sie selbst Millionenbelastungen für die deutsche Wirtschaft. Und dann heißt es, Auswirkungen auf Verbraucherpreise seien nicht zu erwarten. Das ist lebensfremd, werte Kollegen. Kosten lösen sich nicht einfach auf. Sie landen über Produkte, Gebühren, Nachweise, Bürokratie am Ende bei Betrieben und Bürgern. Der Änderungsantrag der Koalition verbessert daran nichts. Neu ist vor allem § 26a eine zusätzliche Verordnungsermächtigung zur ökologischen Gestaltung der Beteiligungselemente. Damit eröffnet die Koalition eine neue Schiene für Entgelt- und Steuerungsfragen. Zentrale Kostenfragen werden nicht gelöst, sondern in spätere Rechtsverordnungen verschoben. Die Koalition spricht von Bürokratieabbau und pragmatischer Umsetzung, schafft aber neue Entgeltlogiken und neue Nachweisketten. Für die Praxis bedeutet das nicht weniger Bürokratie, sondern neue Unsicherheit. Das betrifft nicht nur Großunternehmen, sondern auch kleine Händler, regionale Erzeuger, Gartenbaubetriebe und den Mittelstand. Sie alle müssen sich durch Rücknahme, Registrierungs-, Nachweis- und Beteiligungspflichten kämpfen. Der Entschließungsantrag der Koalition spricht von Recycling und Rezyklaten. Das klingt zunächst vernünftig, umweltfreundlich. In Wahrheit setzt die Koalition aber erneut auf Quoten, Nachweise, Kontrollen und staatliche Marktlenkung. Das ist keine Entlastung, sondern Bürokratie im grünen Gewand und ein Bärendienst am Umweltschutz. Besonders praxisfremd bleibt die Frage der Einweg-Kunststoffverpackung für empfindliche Produkte unter 1,5 Kilogramm ab 2030. Obst, Gemüse, Beeren, Pilze und Salate müssen frisch, geschützt und hygienisch angeboten werden. Verpackungen verhindern Schäden, Verderb und Lebensmittelverschwendung. Auf Nachfrage dazu nach Ausnahmen entsprechend unseres Antrags hieß es im Ausschuss sinngemäß, das sei ja jetzt noch viel zu früh, es sei ja erst 2026. Das schlägt dem Fass den Boden aus. So schafft man keine Planungssicherheit, sondern maximale Verunsicherung. Der Antrag der Grünen geht noch weiter in die falsche Richtung. Bundesweite Abgaben auf To-Go-Einwegverpackungen, frühere Mehrwertpflichten ab 2027 und zusätzliche Zweckbindungen. Das ist grüne Politik in Reinform: verteuern, verpflichten, kontrollieren. Wir sagen, Verpackungen müssen sinnvoll, wirtschaftlich und umweltrecht gehandhabt werden. Wir lehnen diese Politik ab. Immer neue Pflichten, immer neue Abgaben. Und wir lehnen Ihren Gesetzentwurf ab. Vielen Dank.
1: Vielen Dank. Als Nächster spricht Florian Billitz für die CDU-CSU-Fraktion.
4: Sehr geehrter Herr Präsident, meine sehr geehrten Damen und Herren, liebe Kolleginnen und Kollegen! In welche Tonne gehören eigentlich Teebeutel? Diese vermeintlich simple Frage verdeutlicht die Komplexität des Verpackungsrechts. Denn nach der europäischen Vorgabe müsste der Teebeutel künftig im gelben Sack entsorgt werden. Falls Sie jetzt denken, ich hätte einen selbst im Tee, nein, das ist nicht der Fall. Das ist vielmehr einer der Fallstricke, den uns die europäische Verpackungsverordnung bei der Umsetzung in nationales Recht hinterlassen hat. Das Verpackungsrecht-Durchführungsgesetz ist, wie man schon hört, kein glamouröses Gesetz. Aber es betrifft jedes Unternehmen, jede Kommune und jeden Haushalt bei uns in Deutschland. Lassen Sie uns deshalb genau hinschauen, wo wir in diesem Gesetz eben doch fairen Wettbewerb gestärkt, Bürokratie abgebaut und vor allem Anreize gesetzt haben. Und natürlich auch, wo am Ende der Teebeutel landen wird. Als Erstes möchte ich auf den fairen Wettbewerb eingehen. Für uns ist klar, die Spielregeln des Verpackungsrechts müssen für alle Unternehmen gelten. Deshalb wird die Benennung eines Bevollmächtigten für Unternehmen aus Drittstaaten zur Pflicht. Damit werden Unternehmen beispielsweise aus Fernost greifbarer für den Vollzug. Im Kontext eines fairen Wettbewerbs möchte ich auf die Beziehung zwischen Kommunen und dualen Systemen eingehen. Die Verhandlungen zwischen den Akteuren sind nicht immer einfach. Trotzdem setzen wir weiterhin auf das Kooperationsprinzip. Um tragfähige Kompromisse zu finden, läuft aktuell ein Prozess, den wir als Berichterstatter sehr genau beobachten. Schauen wir zweitens auf das Thema Bürokratie. Und ich kann sagen, wir haben sehr viel Zeit und Energie investiert, um die Umsetzung der europäischen Regeln so schlank wie möglich zu halten. Der Wegfall der Organisation für Prävention und Reduktion und ihre pauschale Bepreisung von 5 Euro die Tonne, die Streichung der Vollständigkeitserklärung bei gewerblichen Transportverpackungen und die Stärkung von Transparenz sind dafür nur 3 Beispiele. Ganz besonders herausstellen möchte ich allerdings die Regelung zum Rückbau von Bürokratie im Einwegkunststoffvorgesetz. Zukünftig müssen nur noch Unternehmen ihre Jahresmeldung testieren lassen, wenn sie mehr als 10.000 Kilogramm solcher Produkte in Verkehr bringen. Das, meine Damen und Herren, ist im Vergleich zur bisherigen 100-Kilogramm-Grenze eine massive Erleichterung, gerade für kleine und mittelständische Unternehmen. Zur Veranschaulichung: Die Mengengrenze steigt vom Gewicht eines gut genährten Erwachsenen wie mir auf das von knapp 2 afrikanischen Elefanten. Hiermit zeigen wir, dass wir politische Fehleinschätzungen auch wieder korrigieren. Kommen wir zum dritten Punkt, den Marktanreizen. Der zentrale Punkt für uns in diesem Gesetz ist die Reform der Ökomodulierung, die auch im Koalitionsvertrag vereinbart ist. Ein Thema, bei dem die Zeichen seit Jahren eher auf Abwarten und Tee trinken stehen. Wir allerdings diese Reform ganz konkret angehen, und das am Tag der Verpackungen, meine Damen und Herren. Lieber Kollege, ich bin ein Stück weit stolz, dass wir gemeinsam im parlamentarischen Verfahren einen so zentralen Punkt verankern konnten. Ab Juli wird unter Einbindung der betroffenen Akteure mit Hochdruck an den Vorgaben zum Rezyklateinsatz in 2027 sowie zur Recyclingfähigkeit ab 2028 gearbeitet. An der Stelle war uns wichtig, dass wir nicht aus Brüssel warten, sondern selbst aktiv werden. Verbindlich, zeitnah und marktwirtschaftlich. Lange erwartete Anreize setzen wir nun auch im chemischen Recycling. Erstmals gibt es eine eigene Quote für chemisch recycelte Kunststoffabfälle. Insbesondere dort, wo mechanisches Recycling an seine Grenzen kommt, können chemische Verfahren sinnvoll ergänzen. Es stimmt, die Technologie steckt noch in ihren Kinderschuhen. Aber wer investiert und liefert, der wird belohnt. Und bei all der medialen Kritik an der Koalition ist das hier eines der zahlreichen Beispiele, der leisen Beispiele, dass vieles in dieser Koalition eben doch läuft, meine Damen und Herren. Herzlichen Dank deswegen auch noch einmal an unsere Teams, an die Mitarbeiterinnen und Mitarbeiter. Vielen Dank auch an das Ministerium, an unsere neue Staatssekretärin, die hier sehr schnell sich einarbeiten musste. Und lieber Kollege Michael Tews, an dich für die gute Zusammenarbeit. Wir konzentrieren uns auf die Sache und bringen das Thema voran, anstatt uns politisch zu verankern. Und ja, lieber Kollege, was wird jetzt aus den Teebeuteln? Sie können es nicht abwarten. Wir haben dafür gesorgt, dass Sie wieder in die grüne Tonne, in die Biotonne gehören. Das mag nach einem kleinen Detail klingen.
5: Vielen Dank.
4: Aber uns geht es um praktikable Regeln, eine funktionierende Kreislaufwirtschaft und um Lösungen, die Verbraucherinnen und
5: Verbraucher. Herr Kollege, ich weiß Ihre lebenspraktischen Tipps zu schätzen. Sie müssen trotzdem zu meinen. Vielen Dank. Als nächster spricht Dr. Jan Niklas Giesenhöß von der Fraktion Bündnis 90.
6: Ja, Herr Präsident, liebe Kolleginnen und Kollegen, mir hat tatsächlich vor einer halben Stunde ein Unternehmer noch geschrieben, weil er die Debatte verfolgt hat rund um Kreislaufwirtschaft in der letzten Sitzungswoche. Und er hat mir geschrieben, ich würde ja jetzt gerne in Kunststoffrecycling investieren, aber es ist immer noch billiger durch die Subventionierung von Gas und Öl, Kunststoffe, die aus Gas und Öl gemacht werden, als Recyclingmaterialien. Und das ist das große Problem. Wir müssen mehr dafür tun, die Wettbewerbsfähigkeit von Recyclaten zu stärken, die Abhängigkeit von Öl und Gas zu reduzieren. Und die Europäische Verpackungsverordnung ist ein wichtiger Schritt dahin, weil sie Mehrweg fördert, weil sie Recycling fördert, weil sie kreislauffähiges Verpackungsdesign fördert. Und ich finde das auch angemessen, heute noch mal zu würdigen, warum wir überhaupt diese Debatte führen und warum es die Europäische Verpackungsverordnung überhaupt gibt. Das hat nämlich mit der Umweltministerin AD Steffi Lemke sehr viel zu tun, die sich sehr eingesetzt hat auf europäischer Ebene. Und der möchte ich noch mal ganz herzlich danken heute, dass die Europäische Verpackungsverordnung beschlossen worden ist. Und jetzt hat die Bundesregierung sich dazu entschieden, ein eigenes Umsetzungsgesetz für die Europäische Verpackungsverordnung zu machen. Soweit, so gut. Und ich will mal mit dem Positiven anfangen. Es gibt jetzt einen Änderungsantrag der Koalitionsfraktionen, den wir sehr begrüßen, weil er endlich den Weg aufzeigt, ökonomische Anreize zu setzen, um kreislauffähiges Verpackungsdesign zu honorieren und Recycling- und Rezyklateinsatz anzureizen. Und das ist gut, und deswegen werden wir diesen Änderungsantrag der Koalition auch unterstützen. Aber der Gesetzentwurf an sich wird dadurch leider immer noch nicht gut genug. Es ist sozusagen eine kleine Verbesserung im Detail. Aber ein Riesenfehler, den Sie gemacht haben in Ihrem Gesetz, ist, dass Sie nicht auf die Fachleute aus der Fachabteilung des Ministeriums gehört haben. Weil in der ursprünglichen Version dieses Gesetzentwurfs stand mal drin, dass auch eine eigene Organisation geschaffen werden soll, um auch Mehrweg- und Verpackungsmüllvermeidung zu unterstützen. Und das wäre der richtige Weg gewesen, nicht nur Recycling, sondern endlich auch Mehrweg- und Abfallvermeidung zu unterstützen. Und deswegen als Service-Opposition tun wir Ihnen den Gefallen, einen Entschließungsantrag vorzulegen, dem Sie sehr gerne dann auch zustimmen können. Wir Grüne fordern Vorfahrt für Mehrweg, wir fordern Vorfahrt für Recycling, wir fordern saubere Parks in unseren Städten, wir fordern eine saubere Umwelt, weniger Abhängigkeit von Öl und Gas und eine Abgabe auf Einweg-to-go-Verpackungen, um einen Anreiz zu setzen, um wegzukommen von den Abhängigkeiten von fossilen Energieträgern, wegzukommen von den Abhängigkeiten von Kunststoffen und hinzukommen zu einer echten Kreislaufwirtschaft. Herzlichen Dank.
5: Vielen Dank. Die Abgeordnete Violetta Bock von der Fraktion Die Linke hat die nächste Rede zu Protokoll gegeben. Ich erteile für den letzten Beitrag in dieser Aussprache Bernd Schumann von der AfD das Wort.
7: Sehr geehrter Herr Präsident, meine Damen und Herren, es geht hier um die Frage, siegt ideologische Heuchelei über den gesunden Menschenverstand? Wollen wir praktische Vernunft walten lassen oder ideologische Verbote zulasten der Bürger durchsetzen? Wenn Sie gesunden Menschenverstand hätten, dann stimmen Sie unserem Entschließungsantrag zu. Ab 2030 soll Einwegverpackung für Obst und Gemüse, Pilz, pauschal untersagt werden. Wir fordern eine nationale Ausnahmeregelung, weil diese Verpackungen in vielen Fällen kein überflüssiger Abfall sind, sondern eine notwendige Schutzfunktion erfüllen. Diese hauchdünnen Kunststofffolien um Obst und Gemüse sichern frische, schützen sensible Produkte und helfen, hygienische Standards einzuhalten. Studien belegen deutliche Frischeverluste und Hygienemängel bei unverpackter Lagerung. Wer das ignoriert, nimmt billig in Kauf, dass mehr Lebensmittel verderben, aussortiert und weggeworfen werden. Das ist weder ökologisch noch ökonomisch. Die gleichen politischen Kräfte, die hier mit missionarischem Eifer unverzichtbare Verpackungen verbieten wollen, haben nichts gegen gewaltige Mengen Müll, wenn sie nur ideologisch korrekt sind. Siehe Windräder, siehe E-Autobatterien. Jawohl, bereits nach 10 Jahren müssen Windräder wieder abgebaut werden. Dadurch entstehen jedes Jahr 20.000 Tonnen Schrott allein aus den Flügeln. Das Gleiche mit den E-Autobatterien. Tausende Tonnen Batterien landen jedes Jahr vorzeitig im Müll. Das ist kein Quatsch. Das ist die ganze Widersprüchlichkeit Ihrer Politik. Müllberge aus Ideologieprojekten werden hingenommen, aber etwas, das wenig Müll produziert, für frische Hygiene und wirtschaftliche Vernunft unabdingbar ist, sollte verboten
1: Vielen
7: werden.
1: Dank.
7: Das ist nicht nachhaltig, das ist nicht ehrlich, das ist vor allem nicht in den Interesse der Bürger. Danke.
1: Vielen Dank.
7: Danke.
1: Weitere Wortmeldungen liegen mir nicht vor. Ich schließe die Aussprache. Wir kommen zur Abstimmung über den von der Bundesregierung angebrachten Gesetzentwurf zur Anpassung des Verpackungsrechts und anderer Rechtsbereiche an die Verordnung der EU 2025/40. Der Ausschuss für Umwelt, Klimaschutz, Naturschutz und nukleare Sicherheit empfiehlt unter Buchstabe A seiner Beschlussempfehlung auf Drucksache 6398 den Gesetzentwurf der Bundesregierung auf Drucksache 5346 in der Ausschussfassung anzunehmen. Ich bitte diejenigen, die dem Gesetzentwurf in der Ausschussfassung zustimmen wollen, ums Handzeichen. Das ist die Unionsfraktion und die SPD-Fraktion. Vielen Dank. Wer stimmt dagegen? Die AfD-Fraktion, Bündnis 90 Die Grünen und die Linke. Enthaltungen sehe ich nicht. Damit ist der Gesetzentwurf in zweiter Beratung angenommen. Dritte Beratung und Schlussabstimmung. Ich bitte diejenigen, die dem Gesetzentwurf zustimmen wollen, sich zu erheben. Das ist die Unionsfraktion und die SPD-Fraktion. Vielen Dank. Wer stimmt dagegen? Die AfD-Fraktion, Bündnis 90 Die Grünen und die Linke. Vielen Dank. Enthaltungen sehe ich nicht, dann ist der Gesetzentwurf angenommen. Unter Buchstabe B seiner Beschlussempfehlung auf Drucksache 6398 empfiehlt der Ausschuss eine Entschließung anzunehmen. Wer stimmt für diese Beschlussempfehlung? Die Unionsfraktion, und zwar die Unionsfraktion und nicht die ersten zwei Reihen. Ja, vielen Dank. Die SPD-Fraktion und die Fraktion Bündnis 90 Grünen, und zwar nicht nur die erste Reihe. Korrekt? Sie stimmen zu. Okay, vielen Dank. Union, SPD, Bündnis 90 Die Grünen. Vielen Dank. Wer stimmt dagegen? Die AfD-Fraktion. Enthaltung? Die Fraktion Die Linke. Damit ist diese Beschlussempfehlung angenommen. Wir kommen zur Abstimmung über die Entschließungsanträge. Entschließungsantrag der Fraktion der AfD auf Drucksache 6402. Wer stimmt dafür? Die AfD-Fraktion. Wer stimmt dagegen? Union, SPD, Bündnis 90 Die Grünen und Die Linke. Enthaltungen sehe ich nicht. Dann ist dieser Entschließungsantrag abgelehnt. Der Entschließungsantrag der Fraktion Bündnis 90 Die Grünen auf Drucksache 6403. Wer stimmt dafür? Bündnis 90 Die Grünen und Die Linke. Vielen Dank. Wer stimmt dagegen? Die Unionsfraktion, die AfD-Fraktion und die Fraktion der SPD. Enthaltungen sehe ich nicht. Dann ist auch dieser Entschließungsantrag abgelehnt. Ich rufe auf den Tagesordnungspunkt 21. Zweite und dritte Beratung des von der Fraktion der CDU, CSU und SPD eingebrachten Gesetzentwurf zur Änderung von Vorschriften im Steuerberatungsrecht sowie im Steuerrecht. Hierzu liegt ein Entschließungsantrag der Fraktion Bündnis 90 Die Grünen vor. Für die Aussprache wurde eine Dauer von 20 Minuten vereinbart. Ich würde diese gerne eröffnen und bitte deshalb um eine konzentrierte Verfolgung der Reden. Vielen Dank. Ich eröffne die Aussprache und erteile Frauke Heiligenstadt von der SPD-Fraktion das Wort.
8: Sehr geehrter Herr Präsident, meine sehr verehrten Kolleginnen und Kollegen, sehr geehrte Damen und Herren! Unsere Steuerberaterinnen und Steuerberater leisten in ihrer fachlichen Kompetenz einen unverzichtbaren Beitrag für unsere Wirtschaft, insbesondere für viele kleine und mittlere Unternehmen. Und deshalb ist es richtig, dass Steuerkanzleien keine Spielwiese für fremde und renditegetriebene Interessen werden mit diesem Gesetz. Das gilt im Übrigen heute und das muss auch in Zukunft so gelten. Umgehungsversuche über Konstruktionen im Ausland, etwa über Luxemburg, weisen wir klar zurück. Denn der Berufsstand ist wirtschaftlich tragfähig, der Vergütungsrahmen bietet ausreichende Grundlage für Investitionen, auch in Zeiten der Digitalisierung. Und wer zusätzlichen Finanzierungsbedarf hat, für den waren und sind auch zum Beispiel Kredite ein verlässlicher, sinnvoller und langfristiger und tragfähiger Weg. Kurzfristige Renditeerwartungen von Investoren, die mit 20% und mehr kalkulieren, sind dafür eben kein Modell. Wir haben das schon in anderen Bereichen erleben müssen. Ich erwähne nur zum Beispiel die Übernahme von Zahnarztpraxen oder auch Hausarztpraxen durch Private Equity. Das eigentliche Problem für Steuerkanzleien liegt an anderer Stelle, nämlich in der Nachfolge. Viele Steuerberaterinnen und Steuerberater finden heute keine geeignete Nachfolgerin und keinen geeigneten Nachfolger. Dieses Problem lösen wir aber nicht durch Einstieg von Investoren, sondern durch bessere berufliche Rahmenbedingungen. Und genau dafür haben wir auch dieses Steuerberatungsänderungsgesetz jetzt miteinander beraten und auf den Weg gebracht. Wir lockern zum Beispiel das Leitungserfordernis für Beratungsstellen. Zukünftig muss man nicht mehr zwingend persönlich vor Ort sein. Oder wir erleichtern den Zusammenschluss mehrerer Kanzleien unter fachkundiger Leitung und schaffen mehr Flexibilität für moderne Strukturen. Gleichzeitig stärken wir die Ausbildung und entlasten die Bürgerinnen und Bürger. Und mit den Tax Law Clinics schaffen wir auch neue Möglichkeiten, dass Studierende unter Anleitung Erste Hilfe in Steuersachen leisten können, niedrigschwellig und kostenfrei. Und auch Lohnsteuerhilfevereine werden gestärkt. Sie sind für Millionen Menschen bereits heute ein wichtiger und bezahlbarer Anker. Deshalb haben wir die Beitragsgrenzen und sonstige Einnahmen, heben wir die Beitragsgrenzen und sonstige Einnahmen auf. Denn die Komplexität eines Steuerfalls bemisst sich eben nicht nach der Höhe der Einnahmen, sondern nach dem jeweiligen Einzelfall. Und schließlich, meine Damen und Herren, sorgen wir mit diesem Steueränderungsgesetz dafür, dass Prämien für herausragende sportliche Leistungen bei Olympischen und Paralympischen Spielen steuerfrei, auch in den Ländern steuerfrei gestellt werden. Das ist ein wichtiges Signal für unsere Athletinnen und Athleten und ein Beitrag auch zur Wertschätzung von Leistung, Ehrenamt und Spitzensport. Ich bedanke mich für die Aufmerksamkeit zu dieser späten Stunde.
5: Vielen Dank. Für die nächste Rede erteile ich das Wort Torben Grager für die AfD-Fraktion.
9: Herr Präsident, meine Damen und Herren, wieder ist es Donnerstagabend, wieder tief in der NATO. Naja, geht so. Ein bisschen später ist es schon, aber nicht tief. Und wieder steht dieses Gesetz auf der Tagesordnung. Ich war bereits hier am Rednerpult, als wir das erste Mal darüber sprachen. Das war im März. Und die erste Fassung des Gesetzes besprochen hatten, noch ohne die 1.000 Euro Entlastungsprämie, die dann später im Ausschuss dazu kam und die Merz und Klingbeil versprochen hatten, aber die andere bezahlen sollten. Der Bundesrat hat das Paket dann zu Recht durchfallen lassen, nicht wegen des Steuerberatungsrechts, das dort eigentlich niemanden ernsthaft gestört hat, sondern wegen dieser Prämie, die inzwischen mehr oder minder still und leise beerdigt wurde, ohne dass man aber vor diesem Hause sich dazu erklärt hätte und ohne dass wir hier etwas mehr gehört hätten, als dass sie nicht weiterverfolgt wird. Was wir hier heute beschließen, ist also fast dasselbe Gesetz, wortgleich nahezu, also inzwischen in fünfter und sechster Lesung praktisch, nur ohne diese Prämie mit ein paar Änderungen, die dazugekommen sind. Die Kollegin Heiligenstadt hat ja dazu gesprochen, aber kein Wort der Erklärung, kein Eingeständnis. Man versteckt es wieder einmal in der Tagesordnung tief in der Nacht und hofft, dass es diesmal auch durch den Bundesrat geht. Das dürfte diesmal aber auch klappen. Zum Inhalt. Der Reformbedarf im Steuerberatungsrecht ist real. Das stellt auch keiner in Frage. Das Vertragsverletzungsverfahren läuft auch seit 2018. Der Vorgängerentwurf in der letzten Legislaturperiode, das ist ja der Diskontinuität, zum Opfer gefallen. Wer heute einen Steuerberater sucht als Handwerksbetrieb, als Selbstständiger, als Familie mit etwas komplizierteren Verhältnissen, vielleicht wenn man vermietet oder wenn man versucht, was fürs Alter aufzubauen, der weiß, wovon ich rede. Monatelange Wartezeiten, das ist alles nicht mehr ungewöhnlich. Mandatsablehnung, überlastete Kanzleien. 30% der Kanzleien erwägen laut Umfragen, bestehende Mandate zu kündigen. Kein Randproblem also, sondern wirklich eine strukturelle Versorgungslücke. Eine Lücke aber, gegen die Sie wirklich nichts unternommen haben mit diesem Gesetz. Denn die Öffnung beschränkter Befugnisse, die Modernisierung der Lohnsteuerhilfevereine, das sind zwar durchaus richtige Schritte, aber sie bleiben weit hinter dem zurück, was notwendig wäre. Was fehlt, ist eine echte Marktöffnung, qualifizierten Bilanzbuchhaltern und Steuerfachwirten konkrete Befugnisse einzuräumen, gerade für kleine Unternehmen und Selbstständige, die weder die Kapazität noch die Mittel haben, alles an eine Steuerkanzlei auszulagern und oft schlicht keine finden, die ihr Mandat annehmen. Die Grünen hatten das oder haben das in ihrem Entschließungsantrag zumindest angesprochen. Der wurde im Ausschuss abgelehnt und in diesem Punkt, aber auch nur in diesem Punkt, muss man sagen, meines Erachtens zu Unrecht. Was hingegen keine Lösung ist, die Ursache des Problems zu ignorieren. Das Steuerrecht selbst, ich hatte es ja in der ersten Lesung des Gesetzes, sowohl in der ersten, im ersten Versuch als auch im zweiten, in der letzten Sitzungswoche angesprochen, das Steuerrecht ist zu komplex, es ist zu unübersichtlich, zu bürgerfeindlich. Und wer das Beratungsrecht liberalisiert, ohne das Steuerrecht zu vereinfachen, der behandelt das Symptom und lässt die Krankheit unberührt. Unsere Vorschläge dazu liegen vor. Sie finden, wie gewohnt, keinen Eingang. Zur Gewerbesteuer, das ja auch angefasst wird mit diesem Gesetz. Die Koalition hebt den Mindesthebesatz von 200 auf 280%. Begründung zu hohe Anreize angeblich für rein steuermotivierte Unternehmensverlagerungen. Auch das habe ich schon angesprochen. Die konkreten Beweise dafür, dass diese Steuererinnerung noch notwendig sei, weil es eben diese Unternehmensverlagerung gäbe, in nennenswertem Umfang, auch mit fiskalischen Auswirkungen auf die kommunalen Haushalte, das gibt es nicht. Also es ist quasi ein Versuch, man erhöht eine Steuer, weil man annimmt, dass es was bringt, aber es gibt überhaupt nicht den Nachweis dafür, dass es überhaupt notwendig wäre. Und ja, es ist also Wunschdenken. Und eine weitere Steuererhöhung zulasten von Unternehmen in diesem Land, die eigentlich gebeutelt genug sind und bereits am laufenden Band in die Insolvenz getrieben werden. Heute erst die Meldung aus meinem Nachbarlandkreis, in dem ich wohne, noch ein Unternehmen, ein Hersteller von Matratzen, hat heute die Insolvenz erklärt. Zum Änderungsantrag, der gestern im Ausschuss mit beschlossen wurde, und das wurde ja auch kurz angesprochen, die Erweiterung der Steuerfreiheit auf Olympiaprämien. Das ist inhaltlich überhaupt nicht zu beanstanden, auch dem stimmen wir zu. Aber es ist symptomatisch für den Stil dieser Koalition, wie damit umgegangen wurde. Es wird auf dieses Gesetz gezaubert, weiterhin als Anhang. Also man behandelt diese Gesetze so als Weihnachtsbaum, da kann man sich so ihre Wünsche dranhängen. Das war die Ursache dafür, dass wir überhaupt heute zum, wie gesagt, fünften und sechsten Mal darüber sprechen müssen. Aber man macht einfach weiter. Das ist kein sauberes Regierungshandwerk. Das muss ich Ihnen an dieser Stelle vorwerfen. Und ja. Es wird Sie also nicht überraschen, dass wir als AfD-Fraktion diesem Gesetz nicht zustimmen können. Diese Steuerberaterreform, die enthält zwar richtige Ansätze, die wir grundsätzlich unterstützen, aber das Gesetz, wie wir ihn heute hier beraten, ist nun mal das Ergebnis einer politischen Blamage, die durch schnelles Wiedervorlegen übertüncht werden soll. Es enthält eine Steuererhöhung, wie ich erwähnt habe, ohne empirische Grundlage. Es lässt die notwendigen großen Reformen aus. Und es trägt die Handschrift einer Koalition, die handwerklich überfordert ist, aber den Anspruch, das Land zu regieren, unvermindert aufrechterhält. Das können Sie keinem mehr erklären. Vielen Dank.
5: Vielen Dank. Die Abgeordneten Dr. Matthias Heller von der CDU-CSU-Fraktion, Katharina Beck von Bündnis 90 Die Grünen, Doris Achelwilm von der Fraktion Die Linke und Mechthilde Wittmann von der CDU-CSU-Fraktion haben ihre Reden zu Protokoll gegeben. Damit sind wir am Ende der Aussprache angekommen. Wir kommen zur Abstimmung über den von der Fraktion der CDU-CSU und SPD angebrachten Gesetzentwurf zur Änderung von Vorschriften im Steuerberatungsrecht sowie im Steuerrecht. Der Finanzausschuss empfiehlt in seiner Beschlussempfehlung auf Drucksache 6392 den Gesetzentwurf der Fraktionen der CDU, CSU und SPD auf Drucksache 6002 in der Ausschussfassung anzunehmen. Ich bitte diejenigen, die dem Gesetzentwurf in der Ausschussfassung zustimmen wollen, ums Handzeichen. Die Unionsfraktion, die SPD-Fraktion und die Fraktion Bündnis 90 Die Grünen. Vielen Dank. Wer stimmt dagegen? Die AfD-Fraktion. Enthaltung? Die Fraktion Die Linke. Damit ist der Gesetzentwurf in zweiter Beratung angenommen. Dritte Beratung und Schlussabstimmung. Ich bitte diejenigen, die dem Gesetzentwurf zustimmen wollen, sich nun zu erheben. Das ist die Unionsfraktion, die SPD-Fraktion und Bündnis 90 Die Grünen. Vielen Dank. Wer stimmt dagegen? Das ist die AfD-Fraktion. Vielen Dank. Wer enthält sich? Das ist die Fraktion Die Linke. Vielen Dank. Der Gesetzentwurf ist mit den beschriebenen Mehrheitsverhältnissen angenommen. Wir kommen zur Abstimmung über den Entschließungsantrag der Fraktion Bündnis 90 Die Grünen auf Drucksache 6394. Wer stimmt dafür? Bündnis 90 Die Grünen. Wer stimmt dagegen? Die Unionsfraktion, die AfD und die SPD. Enthaltung? Die Linke. Damit ist der Entschließungsantrag abgelehnt. Ich rufe auf den Tagesordnungspunkt 23, Beratung der Beschlussempfehlung des Ausschusses für Umwelt, Klimaschutz, Naturschutz und nukleare Sicherheit zu der Verordnung der Bundesregierung zur Überführung der jährlichen Minderungsziele in Jahresemissionsgesamtmengen für die Jahre 2031 bis 2040. Über die Beschlussempfehlung werden wir später namentlich abstimmen. Für die Aussprache wurde eine Dauer von 20 Minuten vereinbart. Ich eröffne die Aussprache und erteile Daniel Rinkert von der Sozialdemokratischen Fraktion das Wort.
10: Sehr geehrter Herr Präsident, liebe Kolleginnen und Kollegen, meine sehr verehrten Damen und Herren! Wir beraten heute Abend die Verordnung zur Überführung der jährlichen Minderungsziele in Jahresemissionsgesamtmengen für die Jahre 2031 bis 2040. Das klingt zunächst sehr technisch. Tatsächlich geht es aber um eine grundlegende Frage. Wie sorgen wir dafür, dass der Weg zur Treibhausgasneutralität und zur Erreichung der Klimaschutzziele verlässlich, nachvollziehbar und planbar bleibt? Mit der vorliegenden Verordnung setzt die Bundesregierung einen klaren Auftrag des Klimaschutzgesetzes um. Die dort festgelegten prozentualen Minderungsziele für die Jahre 2031 bis 2040 werden in konkreten Jahresemissionsgesamtmengen übersetzt, also in eindeutig messbaren Mengen an Treibhausgasen. Damit schaffen wir übrigens keine neue Symbolpolitik, sondern eine belastbare Grundlage für politisches Handeln. Der Emissionspfad für die kommende Dekade wird klar beschrieben. Von 409 Millionen Tonnen CO2-Äquivalenten im Jahr 2031 auf 150 Millionen Tonnen im Jahr 2040. Und diese Werte, meine Damen und Herren, sind von zentraler Bedeutung. Sie bilden die Grundlage für die Bewertung der Zielerreichung, für mögliche Nachsteuerungen und für künftige Klimaschutzprogramme. Sie geben Politik, Wirtschaft und Gesellschaft Orientierung darüber, wie sich Deutschland seinen Klimaschutzzielen nähert. Gerade beim Klimaschutz sind Verlässlichkeit und Planungssicherheit entscheidend. Unternehmen treffen heute Investitionsentscheidungen, die über Jahrzehnte wirken. Kommunen planen heute den Ausbau von Energie- und Wärmenetzen sowie die Modernisierung der Infrastruktur. Und Bürgerinnen und Bürger erwarten zu Recht, dass politische Entscheidungen transparent, nachvollziehbar und sozial ausgewogen getroffen werden. Warum das so wichtig ist, liebe Kolleginnen und Kollegen, erleben wir längst im Alltag. Starkregen, Hochwasser, langanhaltende Dürren und zunehmende Hitzeperioden zeigen, dass die Klimakrise keine Zukunftsfrage mehr ist. Sie ist real. Und ihre ökologischen, wirtschaftlichen und sozialen Folgen sind bereits heute spürbar. Und dagegen müssen wir ankämpfen, liebe Kolleginnen und Kollegen. Und deshalb dürfen wir Klimaschutz, das ist auch ganz wichtig, und wirtschaftliche Stärke nicht gegeneinander ausspielen. Das Gegenteil ist richtig. Wer früh klare Rahmenbedingungen schafft, ermöglicht Investitionen, fördert Innovation, stärkt die Wettbewerbsfähigkeit und sichert Arbeitsplätze. Und deshalb, liebe Kolleginnen und Kollegen, unterstützen wir als SPD-Bundestagsfraktion die Bundesregierung und Bundesumweltminister Carsten Schneider bei den weiteren Anstrengungen für einen wirksamen, wirtschaftlich tragfähigen und sozialen Klimaschutz. Und dieser vorliegende Entwurf ist ein Baustein dazu. Vielen Dank.
5: Vielen Dank. Der nächste Redner ist Andreas Bleck für die AfD-Fraktion.
11: Werter Herr Präsident, werte Damen und Herren! Wir debattieren über die Jahresemissionsgesamtmengenverordnung 2031 bis 2040. Wir debattieren über eine Verordnung, die die Wettbewerbsfähigkeit unseres Landes vernichten und die Freiheitsrechte unseres Volkes einschränken wird. Wir debattieren über eine Verordnung der Verarmung und Verelendung. Und wir debattieren, während im Fernsehen das Eröffnungsspiel der Fußball-Weltmeisterschaft 2026 übertragen wird. Ein Schelm, wer Böses dabei denkt. 20 Minuten Debatte für eine Verordnung, die das Leben der Bürger unbezahlbar machen wird. Am besten so heimlich und so schnell wie möglich beraten und beschließen, haben Sie sich gedacht. Allerdings haben Sie die Rechnung wieder einmal ohne die AfD gemacht. Wir legen den Finger in die Wunde. Wir beantragen eine namentliche Abstimmung. Die Bundesregierung möchte mit dieser Verordnung die Jahresemissionsgesamtmenge von 409 Millionen Tonnen CO2-Äquivalent im Jahr 2031 auf 150 Millionen im Jahr 2040 reduzieren. Eine Reduzierung um sage und schreibe 63%. Das, werte Damen und Herren, ist der nächste Nagel, den die Totengräber Merz und Klingbeil in den Sarg der deutschen Wirtschaft hauen. 486.000 Arbeitsplätze, sind im ersten Quartal 2026 verloren gegangen. 4.573 Unternehmen gingen insolvent. Das sind die Kennzahlen einer Wirtschaft im Niedergang. Da braucht es eine solche Verordnung nicht. Die Spatzen pfeifen es von den Dächern. Die deutsche Wirtschaft ist nicht mehr wettbewerbsfähig. Wir leiden unter erdrückender Bürokratie und explodierenden Energiepreisen. Und währenddessen pfeift die Bundesregierung aus dem letzten Loch. Ihr ist Mitte und Maß, Verstand und Vernunft abhanden gekommen. Sie glaubt an grünen Stahl und grünen Wasserstoff. Sie glaubt an grüne Wunderwaffen, die Rohrkrepierer sind. Herzlichen Glückwunsch. Werte Damen und Herren, das Pariser Übereinkommen war der Anfang vom Ende der Wettbewerbsfähigkeit unseres Landes. Deutschland darf 2030 nur noch 438 Millionen Tonnen CO2 emittieren. Unterstellt, dass die CO2-Emissionen der drei größten Emittenten auf Grundlage des Pariser Übereinkommens gleich bleiben, bläst Deutschland 2030 in einem Jahr so viel CO2 in die Luft wie China, die USA und Indien zusammen in einer Woche. Das ist Irrsinn. Und darüber hinaus weiß die Bundesregierung noch nicht einmal, ob die größten Emittenten ihre CO2-Emissionen nach 2030 überhaupt reduzieren werden. Was sie jedoch zu wissen glauben, ist, wie das Klima im Jahr 2100 aussehen wird. Dabei vertrauen sie ausgerechnet auf diejenigen, die noch nicht einmal in der Lage sind, das Wetter in zwei Wochen vorherzusagen. Das ist keine Klimawissenschaft, das ist Klimaschamanismus. Und wie will die Bundesregierung die Reduzierung der Jahresemissionsgesamtmengen ab 2031 eigentlich umsetzen? Stromsperren, Fleischverzicht, Tempolimit, Verbrennerverbot, Wärmepumpenzwang. Der Fantasie von SPD, Grünen und Linken sind keine Grenzen gesetzt. Fantasien, mit denen die Union angeblich nichts anfangen kann. Statt Verbote und Zwänge will sie angeblich Freiwilligkeit. Doch die CO2-Bepreisung auf das Fahren und Wohnen macht das Leben der Bürger unbezahlbar. Die Union ist also wie ein Räuber, der mit vorgehaltener Pistole die Bürger lieb bittet, doch freiwillig seine Brieftasche auszuhändigen. Doch für unser Land und unsere Bürger gibt es Hoffnung. 2031 werden CDU, CSU und SPD nicht mehr regieren. Dann regiert die AfD, dann wird das Klimaschutzgesetz abgeschafft und die deutsche Wirtschaft wieder entfesselt sein. Kurzum, dann wird das Leben der Bürger wieder bezahlbar sein. Und das ist ein Deutschland, auf das ich mich freue. Vielen Dank.
5: Vielen Dank. Der nächste Redner ist Dr. Thomas Gebhardt für die CDU-CSU-Fraktion.
12: Herr Präsident, meine sehr geehrten Damen und Herren, zurück zur Sache. Worum geht es bei dieser Verordnung? Es geht darum, dass wir in einem Bereich das Klimaschutzgesetz umsetzen. Prozentuale Werte werden umgerechnet in absolute Werte. Es ist keine Verschärfung, es ist keine Aufweichung, sondern lediglich eine Umrechnung. Und die AfD bauscht dieses Thema wieder einmal auf. Aber sie haben in der Sache konstruktiv überhaupt nichts beizutragen. Alles, was sie sagen heute und in allen vergangenen Debatten, heißt schlicht und ergreifend, Klimaschutz auf Null. Es ist keine Lösung. Es ist lediglich rückwärtsgewandt. Sie schauen mit keiner Silbe, in keiner Sekunde nach vorne. Es ist unverantwortlich. Und vor allem, Sie riskieren den langfristigen Wohlstand in diesem Land. Natürlich müssen wir alles daran setzen, dass es mit unserer Wirtschaft wieder aufwärts geht. Aber wir müssen alles daran setzen, damit es mit unserer Wirtschaft wieder aufwärts geht. Aber, und das unterscheidet uns Christdemokraten von Ihnen, es ist uns eben nicht egal, wie unsere Kinder in 10 und in 20 und in 30 Jahren leben. Wir wollen, dass auch unsere Kinder gesund und sicher und in Wohlstand leben können, auch in der Zukunft. Und deswegen müssen wir Wirtschaft und Soziales und Umwelt- und Klimaschutz vernünftig miteinander verbinden. Und das ist das, was uns leitet. Und jetzt, ich mache es an einem konkreten Beispiel deutlich. Sie sprechen hier in Ihrer Rede die CO2-Bepreisung an. Dazu gab es heute in Europa wichtige Entscheidungen. Wir machen uns dafür stark, dass 2028 ein europäischer Emissionshandel für die Bereiche Gebäude und Verkehr kommen wird. Und dann wird es so sein, dass wir statt heute einen nationalen CO2-Preis einen europäischen CO2-Preis haben werden. Es hilft, CO2-Emissionen einzusparen. Es hilft uns aber vor allem auch mit Blick auf unsere eigene Wettbewerbsfähigkeit hier in Deutschland. Und nach allem, was wir heute wissen und vor allem nach diesen heutigen Beschlüssen, wird es aller Voraussicht nach so sein, dass der europäische Preis 2028 deutlich unter dem Preis sein wird, den wir heute in Deutschland haben. Es ist also in unserem ureigensten Interesse, dass dieser europäische Emissionshandel kommt. Aber auch dazu sagen Sie schlicht und ergreifend nein. Und das ist einfach keine Alternative. Es ist keine Lösung. Und ich kann nur an alle hier in diesem Haus appellieren, machen Sie sich bei Ihren Kolleginnen und Kollegen in Europa dafür stark, dass dieser Emissionshandel kommt. Es ist nämlich gut für Deutschland.
5: Vielen Dank. Für die nächste Rede erteile ich das Wort Lisa Badung für die Fraktion Bündnis 90 Die Grünen.
8: Sehr geehrter Herr Präsident, meine sehr geehrten Damen und Herren, ja, es geht um Zahlen. Unsere CO2-Emissionen sollen von 409 Millionen Tonnen im Jahr 2030 auf 150 Millionen Tonnen im Jahr 2040 fallen. Und Sie haben heute die entsprechende Verordnung für die jährlichen Emissionsmengen auf den Weg gebracht. Soweit, so richtig. Was Sie leider verschweigen, ist, dass es keine Sektorziele für Verkehr, Gebäude, Industrie, Landwirtschaft nach 2030 geben soll, wenn es nach Ihnen geht. Das ist das falsche Signal. Und überhaupt, Sie reden heute Abend, Herr Rinkert, von der Einhaltung der Klimaziele. Und heute Mittag standen Sie noch hier und haben Ihr teuer Heizengesetz hier vorgestellt. Eine gigantische fossile Kostenfalle für Bürgerinnen und Bürger, für Mieterinnen und Mieter, für Eigentümer, für Kommunen, für die Menschen in diesem Land mit Öl- und Gasheizung bis zum Sankt-Nimmerleins-Tag. Gleichzeitig will die staatseigene Firma Sefe Langfristverträge für Gasimporte mit Kanada abschließen. Bis zum Jahr 2050 soll fossiles Gas nach Deutschland importiert werden. Aber wir wollen doch eigentlich 2045 klimaneutral sein und ohne Öl und Gas wirtschaften. Wie geht das denn zusammen? Ich habe das Wirtschaftsministerium gefragt. Die haben gesagt, nee, kein Problem, das Ganze ist mit den Klimazielen vereinbar. Denn es wäre nachhaltig. Die Anlagen, die das fossile Gas fördern, verflüssigen, die werden nicht mit Wasserkraft betrieben. Und auch, dass wir nach 2045 noch immer am Gastropf hängen, wäre kein Problem. Die Mengen könnten wir an Asien verkaufen. Diese Mischung aus Dreistigkeit, Unwahrheiten und Ignoranz ist wirklich unglaublich, meine sehr geehrten Kolleginnen und Kollegen. Denn währenddessen, was passiert in Asien, Herr Bleck, treibt China die Energietransformation voran. Sie haben gigantische Mengen erneuerbarer Energien und werden daraus grünen Wasserstoff produzieren und dann grünen Stahl daraus machen. Dort wird grüne Energie- und Industriepolitik gemacht, die Sie, die die Regierung bei uns verhindert. Die Frage ist ja längst nicht mehr, wer gegen die Klima- und Wirtschaftspolitik dieser Regierung ist. Die Frage ist, wer ist eigentlich dafür? Ich meine, Sie bringen ja die unmöglichsten Seiten zueinander. Mittlerweile sind die Grünen und Hubert Aiwanger in einem Boot pro Windkraft gegen die Regierung. Da sollen Sie doch mal drüber nachdenken, was Sie hier machen. Sie beschließen heute Emissionsziele für 2040 und machen morgen die Energiewende kaputt. Das ist Klimaschutzsimulation. Hören Sie auf, Zahlen hin und her zu schieben. Reduzieren Sie unsere CO2-Emissionen. Reduzieren Sie unsere Importe von Öl und Gas und sorgen Sie dafür, dass echte Klimaschutztechnologien in diesem Land wieder einen Platz haben, dass wir die
5: vielen
8: vorangehen.
5: Dank.
8: Vielen Dank.
5: Vielen Dank. Für die nächste Rede erteile ich das Wort Dr. Fabian Pfahl von der Fraktion Die Linke.

Herr Präsident, die vorliegende Verordnung, Prozentzahlen, also relative Zahlen, in absolute umzuschreiben, sowie die Beantragung der namentlichen Abstimmung durch die AfD, sind symptomatisch für die aktuelle Klimapolitik. Viel Theater, wenig Inhalt.

0: Gleichzeitig die Projektionsdaten wurden 10 Tage vor dem geplanten Beschluss des Klimaschutzprogramms vorgestellt. Wen genau wollen Sie eigentlich verarschen? Mit den Daten des Umweltbundesamts, die 30 Megatonnen CO2 bis 2030 zu viel attestieren, hätte Minister Schneider rechnen müssen. In die Geschichte wird die Regierung eingehen als einer der Letzten, die Hunger, Krieg und Elend, die mit der Zerstörung unserer Lebensgrundlagen einhergehen werden, hätte verhindern können. Faktisch nach dem Motto, nach uns die Sinnflut, das passt zu dem, was Sie tun. Allein das Hofieren der Fossillobby und die Freude an der Wiederaufrüstung der Klingbeil-Merz-Truppe scheinen unüberbrückbare Barrieren für alle, die unseren Planeten nicht komplett herunterwirtschaften wollen. SchülerInnen der Unterstufe lernen dieses Umrechnen von absoluten in relative Zahlen, und sie haben weniger Probleme damit als Sie, Maßnahmen für echten Klimaschutz vorzuschlagen. Deren Zukunft wird hier im Saal zerstört. Das können wir nicht akzeptieren. Deshalb Klimaschutz radikal sozial.
1: Vielen Dank. Herr Dr. Fahl, auch für Sie gilt, ich bitte, zur parlamentarischen Sprache zurückzukehren, auch in der Wortwahl. Das gehört sich so. Und das sollten wir alle miteinander so handhaben. Der nächste Redner, Hans Koller von der CDU-CSU-Fraktion, hat seine Rede zu Protokoll gegeben. Damit sind wir am Ende der Aussprache angekommen. Wir kommen zur Abstimmung über die Beschlussempfehlung des Ausschusses für Umwelt, Klimaschutz, Naturschutz und nukleare Sicherheit zu der Verordnung der Bundesregierung zur Überführung der jährlichen Minderungsziele in Jahresemissionsgesamtmengen für die Jahre 2031 bis 2040. Der Ausschuss empfiehlt in seiner Beschlussempfehlung auf Drucksache 6124 der Verordnung der Bundesregierung auf Drucksache 5069 zuzustimmen. Die Fraktion der AfD hat namentliche Abstimmung verlangt. Sie haben zur Abgabe Ihrer Stimme auch nach Eröffnung der Abstimmung 20 Minuten Zeit. Die Schriftführerinnen und Schriftführer haben die vorgesehenen Plätze bereits eingenommen. Vielen Dank. Ich eröffne die namentliche Abstimmung über die Beschlussempfehlung auf Drucksache 6124. Die Abstimmungsurnen werden um 23:33 Uhr geschlossen. Das bevorstehende Ende der namentlichen Abstimmung wird Ihnen rechtzeitig bekannt gegeben. Ich rufe auf den Zusatzpunkt 17, Beratung des Antrags der Fraktionen der CDU, CSU und SPD mit dem Titel Zukunft der Luftfahrt in Deutschland und Europa sichern. Für die Aussprache wurde eine Dauer von 20 Minuten vereinbart. Diese ist gerade nicht zu führen, die Aussprache, weil es hier zu laut ist. Deshalb, alle, die abstimmen gehen wollen, mögen jetzt schnellstmöglich den Plenarsaal bitte verlassen. Und alle, die der Debatte beiwohnen wollen und später abstimmen wollen, mögen sich bitte platzieren. Das gilt auch für Gespräche und Gesprächsrunden, die in den letzten Reihen stattfinden. Bitte gehen Sie alle raus. Ich wüsste jetzt wieder ein paar Namen, die ich nennen kann. Das will ich jetzt nicht tun. Bitte verlassen Sie den Plenarsaal, wenn Sie der Debatte nicht beiwohnen wollen, und führen Sie die Gespräche draußen. Ich werde der Debatte jetzt Raum geben wollen. Bitte alle, die rausgehen wollen, das jetzt zu tun. Ich eröffne die Aussprache und erteile das Wort Günter Baumgartner von der CDU-CSU-Fraktion. Falls er denn da ist. Es ist die CDU-CSU-Fraktion hat ein- und ausgewechselt. Der Nächste, der spricht, ist der Kollege Klaus-Peter Wiltsch.
2: Danke, Herr Präsident. Das ist, die WM hat ja gerade angefangen. Das ist beim Fußball auch so. Manchmal muss man auswechseln. Und ich mache das natürlich gerne. Bei diesem Thema, was mir besonders wichtig ist, also wer es noch nicht weiß, da steht es 2-0. gab drei rote Karten beim ersten Spiel. Aber darüber

0: Darüber reden wir jetzt nicht, wir reden über die deutsche Luftfahrtstrategie. Und das muss man sagen, das ist ein Meisterstück ordentlicher Regierungsführung gewesen, dass die Bundesregierung just am Tag der Eröffnung der ILA die Luftfahrtstrategie vorgestellt hat, beschlossen und vorgestellt hat. Und das ist ein gutes Zeichen für den Luftverkehrsstandort Deutschland. Denn die Strategie zeigt auf, dass wir mit diesem Thema verbinden, Technologie, Hochtechnologie, Wettbewerbsfähigkeit und Souveränität unseres Landes. Es ist in den vergangenen Jahren sehr viel Energie darauf verschwendet worden, kann man sagen, Luftverkehr in Deutschland schlecht zu reden und die Bedingungen für Luftverkehr zu verschlechtern. Wir haben dagegen jetzt begonnen anzukämpfen. Wir müssen noch mehr tun. Aber wie das ist in Koalitionsregierungen, man muss immer gemeinsam einen Weg finden. Und wir sind auf einem guten Weg. Der Pfad ist auf der richtigen Bahn. Aber wir müssen noch weitergehen. Wenn Sie sich die Lage auf dem Luftverkehrsmarkt anschauen, dann haben wir in Europa nach dem Zusammenbruch des Luftverkehrs durch Corona inzwischen wieder 111% des Vor-Corona-Niveaus erreicht, in Deutschland lediglich 93%. Bei den innerdeutschen Flügen sind es gar nur 52%. 52% des Vor-Corona-Niveaus als Zeichen, als schlechtes Zeichen für den Zustand des Luftverkehrs in Deutschland, das damit zusammenhängt, dass hier insgesamt die Voraussetzungen und die Bedingungen für Luftverkehr verschlechtert worden sind und wir dagegen national etwas tun müssen. Wir haben einen ersten Schritt gemacht. Wir haben die von der linken Ampel beschlossene Erhöhung der Luftverkehrssteuer zum 1. Juli zurückgenommen. Das wird jetzt wirksam. Aber auch danach wird immer noch ein A320, der vor Deutschland abfliegt, mehr als doppelt so teuer sein als der A320, der aus Spanien, aus Frankreich, aus Schweden abfliegt. Und das ist natürlich eine Vorbelastung, die wir unserer Luftverkehrswirtschaft mit auf den Weg geben, die nur schwer kompensierbar ist. Es ist nicht so, dass das einfach eine Frage sei, wer fliegt denn nun. Die Menschen fliegen. Die Menschen wollen schnell von A nach B kommen. Und wo das Angebot gemacht wird, wird es wahrgenommen. Und wenn es eben von Deutschland nicht mehr wirtschaftlich ist, wird es von anderen Standorten wahrgenommen. Und das ist genau die Lage, in der wir heute sind. Wir verlieren Geschäft, wir verlieren Umsatz, wir verlieren Arbeitsplätze dadurch, dass wir Fliegen unnötig verteuern in Deutschland. Und dagegen müssen wir vorgehen. Dagegen müssen wir vorgehen. Und wir haben den ersten Schritt dazu gemacht. Wir haben gestern die ILA eröffnet hier in Berlin. Die ILA ist der Platz, wo man hingehen muss, wenn man sich über Technologie in Luft- und Raumfahrt informieren will. Bundeskanzler Friedrich Merz hat gestern die ILA eröffnet. Mit klaren Aussagen, mit klarer Bekenntnis zum Standort Luftfahrt in Deutschland. Und das war positiv, die ganze Stimmung auf der Messe. Gehen Sie hin, schauen Sie sich das an. Sie haben das ganze Wochenende noch Zeit. Ist positiv. Das ist zum einen die zivile Luftfahrt, aber auch die militärische Luftfahrt und die Raumfahrt, wo wir ganz besonders stark Gas gegeben haben in dieser Regierungskonstellation, wo wir Geld ausgeben in einer Größenordnung, die uns endlich Aufschluss gewinnen lässt zu dem, was andere Länder schon längst vor uns gemacht haben und wo wir uns positionieren können als stärkste deutsche, als stärkste europäische Volkswirtschaft in diesem Konzert. Und da sind wir froh drüber und unterstützen das nachdrücklich. Ich will mal ein Beispiel aus meiner Heimat erwähnen. Wir sind in Frankfurt, im Standort Flughafen Frankfurt. am Standort Flughafen Frankfurt. Ich bin das gewöhnt, weil ich in der Nähe vom Flughafen lebe. Ich höre immer mal Nebengeräusche. Das stört mich aber nicht weiter. Der Flughafen Frankfurt alleine, nur der Flughafen, steht für 80.000 Arbeitsplätze in der Region. 500 Unternehmen hängen unmittelbar davon ab. Und wenn Sie die Multiplikatoreffekte rechnen und all das, was noch an Dienstleistungsgesellschaften, an Dienstleistungsfirmen dazukommt im Umfeld, können Sie den Multiplikatoreffekt noch mit 3 oder 4 nehmen, um deutlich zu machen, was das alles bedeutet. Und einen Punkt will ich noch ansprechen, und damit komme ich zum Schluss. Diese geradezu manische Kampf von Grün gegen innerdeutsches Fliegen ist bei der Struktur, die
1: Herr Kollege, Ihre Redezeit ist zu Ende.
0: Wir sind ein
1: Ihre Redezeit ist zu Ende, Herr Kollege. Ist auch kein letzter Satz. Es tut mir auch leid für Sie, aber wir sind sehr stark im Verzug und deswegen
0: wir haben gerade Zeit gewonnen. Die Grünen hätten noch was lernen können jetzt, aber jetzt machen wir es nicht.
1: Vielen Dank. Für die AfD-Fraktion hat jetzt das Wort der Abgeordnete Andreas Mayer.
2: Sehr geehrte Frau Präsidentin, sehr geehrte Damen und Herren, die Bundesregierung legt nun endlich einen Antrag vor, mit dem sie die Zukunft der Luftfahrt in Deutschland und Europa sichern will. Bei dieser Forderung haben Sie die volle Unterstützung der AfD. Doch betrachtet man Ihre Pläne genauer, dann gehen Sie teils nicht weit genug und teils legen Ihre Pläne selbst die Axt an die Zukunft unserer Luft- und Raumfahrtindustrie. Die Senkung der Luftverkehrssteuer begrüßen wir dabei ausdrücklich, aber zur Stärkung des Standorts Deutschland müssen wir mehr machen. Genau das fordern wir mit unserem Antrag zur vollständigen Abschaffung dieser Belastung. Nur damit können wir auf steuerlicher Ebene den Standort Deutschland attraktiver machen und die Reisenden nachhaltig entlasten. Auf der einen Seite hat Kanzler Merz gestern auf der Internationalen Luft- und Raumfahrtausstellung eine Rede gehalten, in der er die Wichtigkeit von Innovationen unterstrich. Auf der anderen Seite sagte Merz dort aber auch, dass die Luftfahrtstrategie der Bundesregierung in eine Zukunft mit Dekarbonisierung, emissions- und lärmarm, klimaneutrale Kraftstoffe sowie elektrischen und wasserstoffbasierten Antrieben weise. In der CDU lässt man sich ja zurzeit gerne Reden mit KI schreiben, weswegen ich mich frage, heißt die KI, mit der Herr Merz wohl seine Rede geschrieben hat, zufällig Robert Habeck? Denn die ganzen grün-ideologische Klaviatur, die Sie von Dekarbonisierung bis zum Wasserstoff hier bespielt haben, ist das genaue Gegenteil von Innovation. Lärm- und CO2-Emissionen sind genau die zwei Hebel, mit denen die Grünen seit Jahrzehnten jeden Flughafenausbau, jeden Abend- und Nachtflug, generell das böse Fliegen, also die innerdeutsche und sogar innereuropäische Luftfahrt konkret sowie im Allgemeinen attackieren. Mit Innovation hat das genau gar nichts zu tun. Innovation ist ein Marktprozess und kein Befehl des Klimastaats. Und um das Stichwort Innovation abzuschließen, in Ihrem Antrag findet sich kein einziges Mal das Wort Hyperschall. Dass Ihnen das Thema egal ist, ergab auch Ihre Antwort aus dem BMVG auf meine schriftliche Frage letzte Woche. Sie bestätigen dort, dass Sie Hyperschall nicht wirklich vorantreiben wollen. Fortschritt der Menschheit gab es aber immer dann, wenn Prozesse effizienter und besser wurden. In dem Fall, wenn Menschen um ein Vielfaches schneller von A nach B kommen und Zeit sparen. Doch auch beim Thema Hyperschall wird Deutschland aktuell abgehängt, zivil und militärisch. Gestern auf der ILA betonte Merz, dass die deutsche Luft- und Raumfahrtindustrie Deutschlands Souveränität und unsere Fähigkeit zur Landes- und Bündnisverteidigung sichern würde. Gerade in der Luft- und Raumfahrtindustrie müssen wir Schlüsselkompetenzen stärken, so der Kanzler. Zustimmung. Diese Worte sind richtig. Aber welche Schlüsse zieht die Bundesregierung denn dann aus dem Aus für das deutsch-französische Kampfjet-Projekt FCAS? Von der Regierung hört man hier kaum Antworten auf dieses Scheitern mit Ansage. Denn bereits vor 6 Jahren warnte mein Kollege Rüdiger Lukassen in diesem Haus, ich prophezei Ihnen, FCAS wird ein Milliardengrab, ohne dass je ein Flugzeug die Einsatzreife erreichen wird. Sie wollten diese Warnungen damals nicht hören, doch wieder einmal hatte die AfD recht. Gott sei Dank ist unsere innovative Industrie hier längst weiter. In den letzten Monaten haben bereits 8 Unternehmen unter Federführung von Airbus an einem Alternativprojekt für ein Kampfflugzeug der 6. Generation gearbeitet. Bei den deutschen Firmen handelt es sich dabei um zahlreiche Unternehmen aus Bayern und Schwaben, was mich natürlich freut und besonders mit Stolz erfüllt. Die von Merz angesprochene Schlüsselkompetenz liegt in unserer deutschen Industrie. Es ist in unseren Augen daher essentiell für die ebenso angesprochene Souveränität und die Fähigkeit, unser Land verteidigen zu können, dass wir aus unserer eigenen Kraft ein deutsches Kampfflugzeug als Alternative zur Abhängigkeit von den USA bauen. Auch Frankreich brauchen wir dafür nicht. Was, wenn nicht genau das, ist die vielbeschworene Zeitenwende? Und ich möchte einmal sehen, wie Herr Merz der Ukraine erklärt, dass sie ihre Landesverteidigung bitte zukünftig emissions- und lärmarm organisieren soll. Was für ein Irrsinn. Für die AfD-Fraktion ist jedenfalls klar, Deutschland muss auch in der Luft verteidigt werden, egal wie laut das ist und egal wie viel CO2 das verursacht. Auch in Sachen Raumfahrt kollidiert ihre Strategie mit der Wirklichkeit. Während innovative Privatunternehmen aus den USA und selbst China mit seinem Raumfahrtprogramm Deutschland und Europa den Rang ablaufen, setzen sie wie angekündigt weiter auf grüne Ideologie. Mit dem EU Space Act droht hier die nächste Gefahr, noch mehr Regulierung und erneut mehr Bürokratie. Nachhaltigkeitsmanagement, Dokumentations- und Meldepflichten sind das genaue Gegenteil einer innovativen Raumfahrtpolitik. Noch wächst unsere Luft- und Raumfahrtbranche erfreulicherweise gut. Doch weitere klimaideologische Vorgaben, wie der Plan der Bundesregierung sie vorsieht, schaden dieser Innovationsbranche massiv. Am Ende müssen Sie sich entscheiden, wollen Sie eine starke Luft- und Raumfahrtindustrie oder wollen Sie an der Klimaideologie festhalten? Beides gleichzeitig geht nicht. Die AfD-Fraktion hat sich da längst entschieden. Auch hier brauchen wir Freiheit und den Markt. Wir stehen zu unserer innovativen Luft- und Raumfahrtindustrie und lehnen klimaideologische Angriffe auf diese ab. Vielen Dank.
1: Der Abgeordnete Sebastian Roloff gibt seine Rede zu Protokoll. Und damit rufe ich als nächsten Redner für die Fraktion Bündnis 90 Die Grünen den Abgeordneten Tarek Al-Wazir auf.
3: Frau Präsidentin, meine sehr verehrten Damen und Herren! Diese Debatte ist exemplarisch für die Luftfahrtstrategie der Bundesregierung. Kurz vor Mitternacht wird hier ein Antrag gestellt. Der eigentliche Redner der Unionsfraktion ist nicht da. Der Kollege Wilsch erzählt dann irgendwas. Die AfD warnt immer vor Infraschall, fordert aber Hyperschall. Und am Ende sind wir wirklich ernsthaft da, was am Ende in dieser Luftfahrtstrategie der Bundesregierung drinsteht, nämlich nicht irgendetwas, was mit Luftverkehr in Deutschland wirklich zu tun hat, jedenfalls, wenn man ihn zukunftsfähig machen will. Es ist, wenn überhaupt, eine Industriestrategie. Deswegen ein paar Vorschläge, was eigentlich in einer solchen Strategie auch drinstehen könnte. Es könnte eine Flughafenstrategie beispielsweise sein. Wir haben in Deutschland Regionalflughäfen noch und nöcher. Die sind allesamt defizitär. Was machen CDU, CSU und SPD? Sie schütten die jetzt mit Subventionen zu, und zwar auch noch dauerhaft. Also in Zukunft Subventionen der Kommunen, der Länder und des Bundes. Was gut wäre, was wirklich in einer Strategie drinstehen könnte, wäre, wenn man es ordnet und sagt, welche Flughäfen brauchen wir wirklich und welche Regionalflughäfen könnten in Zukunft Verkehrslandeplätze sein. Das würde dafür sorgen, dass da weiter Luftfahrt stattfindet, ohne dass wir immer mehr Geld aus dem Fenster werfen, meine sehr verehrten Damen und Herren. Das könnte Teil einer Strategie sein, steht aber da nicht drin. Dann könnte, Sie feiern sich dafür, dass die Luftverkehrssteuer abgeschafft worden ist, beziehungsweise dass sie gesenkt worden ist, und fordern auch noch in Ihrem Antrag, dass sie abgeschafft werden soll, immer weiter gesenkt werden soll. Ja, wir haben doch erst vor einem Monat die Senkung beschlossen. Alle Fluggesellschaften haben gesagt, sie werden die Senkung nicht weitergeben. Und Ihre Reaktion darauf ist noch mehr Blut, so wie der Bader im Mittelalter, wenn der Patient nach dem Aderlass ohnmächtig geworden ist. Darum rufen Sie mehr Blut. Da müsste man sich mal überlegen, ob das eigentlich eine wirklich zukunftsfähige Strategie ist. Was wirklich helfen würde, wäre der Industrie, den Fluggesellschaften, dem Klima, der Umwelt, wenn man eine wirkliche Strategie für den Produktionshochlauf von erneuerbaren Flugkraftstoffen hätte. Das hätte man wirklich in eine Strategie reinschreiben müssen. Aber jedes Ministerium vertritt da was anderes. Katharina Reiche träumt von Bioöl, das es nicht gibt. Patrick Schnieder will immer noch den Verbrenner neu zulassen mit E-Kraftstoffen, die es nicht gibt. Da, wo man es wirklich bräuchte, nämlich beim Luftverkehr, da haben Sie keine wirkliche Strategie für den Hochlauf. Und letzter Satz, Frau Präsidentin. Was überhaupt nicht vorkommt bei Ihnen, sind die Menschen rund um die Flughäfen. Keine Anstöße zur Flottenmodernisierung, keine Anstöße zu weniger Lärm und Belastungen, kein Wort zur Senkung
1: von
3: Fein- und Ultraschraub, Feinstaub. Und deswegen kann
1: Herr Kollege,
3: ich nur sagen,
1: Ihre Redezeit
3: ich komme
1: ist
3: zum
1: am
3: Schluss,
1: Ende.
3: Ich bin am Schluss,
1: Herr Kollege,
3: man bräuchte
1: ich bin
3: Mut.
1: Ja, es tut mir leid. Herr Wild, wenn Sie Kritik an der Sitzungsleitung haben, können Sie das gerne mit Ihrer PGF klären und wir können im nächsten Ältestenrat darüber reden. Das ist gar kein Problem. Damit kommen wir zum nächsten Redner, David Schliesing. Der gibt seine Rede zu Protokoll. Und ich mache noch mal den Hinweis, dass die namentliche Abstimmung in 2 Minuten endet. Wenn jetzt noch jemand da ist, der noch nicht abgestimmt hat, ist das jetzt Ihr Moment. Dann beende ich hiermit die Aussprache. Wir kommen zur Abstimmung über den Antrag der Fraktionen der CDU, CSU und SPD auf Drucksache 6329 mit dem Titel Zukunft der Luftfahrt in Deutschland und Europa sichern. Wer stimmt für diesen Antrag? Das sind die Fraktionen SPD und CDU, CSU. Wer stimmt dagegen? Das sind die Fraktionen Die Linke und Bündnis 90 Die Grünen. Wer enthält sich? Das ist die AfD-Fraktion. Damit ist der Antrag angenommen. Ich rufe auf den Zusatzpunkt 19. Erste Beratung des von den Fraktionen der CDU, CSU und SPD eingebrachten Gesetzentwurfs zur Abweichung von dem Anpassungsverfahren gemäß § 11 Absatz 4 des Abgeordnetengesetzes für das Jahr 2026. Für die Aussprache wurde eine Dauer von 20 Minuten vereinbart. Ich eröffne die Aussprache. Das Wort hat als erstes für die CDU-CSU-Fraktion der Abgeordnete Steffen Bilger.
4: Frau Präsidentin, liebe Kolleginnen und Kollegen! Die Koalition schlägt vor, das Anpassungsverfahren für die sogenannte Abgeordnetenentschädigung in diesem Jahr auszusetzen. Auf gut Deutsch heißt es, wir Bundestagsabgeordnete verordnen uns angesichts der aktuellen Lage eine Nullrunde. Für meine Fraktion möchte ich festhalten, die seit über einem Jahrzehnt geltende Regelung, nach der die Abgeordnetenentschädigung im Jahresturnus nach einem transparenten und für alle nachvollziehbaren Mechanismus angepasst wird, nämlich gemäß der Entwicklung der Nominallöhne in unserem Land, hat sich bewährt. Denn dadurch wird die Frage der Diätenerhöhung der politischen Entscheidungsfindung entzogen. Es ist gut, dass wir nicht jährlich selbst darüber entscheiden müssen, wie sich unsere Vergütung entwickelt. Und an diesem grundsätzlichen Verfahren im Abgeordnetengesetz wird deshalb nicht gerüttelt. Es gilt weiterhin. Gleichermaßen richtig und wichtig ist die Orientierung der Diäten an dem, was Bundesrichter verdienen. Aus meiner Sicht ein guter Vergleichsmaßstab. Bundesrichter gibt es einige hundert, so wie es auch einige hundert Bundestagsabgeordnete gibt. Bundesrichter tragen große Verantwortung, so wie auch wir Bundestagsabgeordneten. Deshalb wollen wir an der Orientierung an der Richterbesoldung R6 festhalten. Das freie Mandat muss einhergehen mit wirtschaftlicher Unabhängigkeit. Es entspricht unserem Selbstverständnis als Abgeordnete eines leistungsfähigen Arbeitsparlaments, dass unsere Arbeit so vergütet wird, dass sich die große Verantwortung, die enorme Aufgabenvielfalt und die massive zeitliche Belastung ja insbesondere auch für unsere Familien widerspiegelt. Wir sollten hierfür in der Öffentlichkeit selbstbewusst eintreten, und zwar gerne auch gemeinsam. Manchmal, liebe Kolleginnen und Kollegen, braucht es aber auch Klarstellungen. So wie vor einigen Tagen, als der Eindruck erweckt wurde, wir Abgeordnete würden die Sommerpause bzw. besser gesagt die sitzungsfreie Zeit für 8 Wochen Urlaub und Nichtstun nutzen. Nein, auch in diesem Sommer werden wir unseren Aufgaben nachgehen, unsere Wahlkreise betreuen, zu Klausurtagungen und Sonderausschusssitzungen zusammenkommen, die Umsetzung von Reformen im Bundestag vorantreiben oder die Haushaltsberatungen vorbereiten. Doch zurück zur Aussetzung der Diätenerhöhung. Warum also dann diese Nullrunde, mag man sich bei all den guten Gründen fragen, die für eine Erhöhung sprechen, eine Erhöhung, die lediglich dem geltenden Recht folgen würde. Es sind übergeordnete Gründe, die meine Fraktion, die diese Koalition nach intensiven Beratungen zu diesem Entschluss gebracht haben. Wir halten die Aussetzung für ein wichtiges und richtiges Signal in wirtschaftlich schwierigen Zeiten und in einer Situation, in der die Politik den Bürgern einiges abverlangen muss, mitunter auch finanzielle Belastungen, um Deutschland mit Reformen wieder auf Kurs zu bringen. Mit Blick auf die Haushaltslage ist offensichtlich, Sparen ist das Gebot der Stunde. Wir Abgeordnete des Deutschen Bundestages leisten heute dazu einen Beitrag und setzen ein bewusstes Zeichen.
1: Bevor ich den nächsten Redner aufrufe, komme ich zurück zu Tagesordnungspunkt 23. Die Zeit für die namentliche Abstimmung ist vorbei. Ich frage trotzdem noch einmal, ist ein Mitglied des Hauses anwesend, das seine Stimme noch nicht abgegeben hat? Das ist nicht der Fall. Ich schließe die namentliche Abstimmung und bitte die Schriftführerinnen und Schriftführer, mit der Auszählung zu beginnen. Das Ergebnis der Abstimmung wird Ihnen später bekannt gegeben. Und damit rufe ich den nächsten Redner auf. Das ist für die AfD-Fraktion der Abgeordnete Stefan Brandner.
5: Frau Präsidentin, ich fange schon mal an. Frau Präsidentin, meine Damen und Herren, Geisterstunde, Fußball-Weltmeisterschaft, üblicherweise so eine Zeit, wo Sie tricksen. Die Fußball-Weltmeisterschaft, Herr Fechter, hat gerade erst angefangen, die ist noch nicht vorbei. Machen Sie sich da mal kundig. Also normalerweise ein Zeitfenster, in dem Sie tricksen, tarnen, Camouflagegesetze machen und versuchen, den Bürger hinter die Fichte zu führen. Heute etwas anders. Sie schwenken so ein bisschen auf die AfD-Linie ein und landen ungefähr da, wo die AfD seit über 9 Jahren insbesondere und im Konkreten schon vor einem Jahr sich befunden hat. Also Ihr Eingeständnis, dass die AfD doch mal wieder recht hatte, vor einem Jahr haben Sie doch genau das Gegenteil von dem erzählt, was heute hier erzählt wurde und erzählt wird. Das Eingeständnis ist natürlich schwer und das verstecken Sie dann gerne zur Geisterstunde hinter der Fußball-Weltmeisterschaft oder der Nachbetrachtung des ersten Spiels. Aber die Bürger draußen bekamen das mit. Das ist kein Jahr her. Da haben wir am Rednerpult gestanden und als Alternative für Deutschland gesagt, macht diesen Diätenerhöhungsautomatismus, macht das nicht mehr. Wir sind ja nicht grundsätzlich gegen Diätenerhöhung. Ich kann mir nicht vorstellen, dass die Bürger draußen kritisch auf die Diätenerhöhung schauen würden, wenn das Land wachsen und gedeihen und nach vorne gebracht würde. Da würden die Bürger sagen, na klar, haben die Abgeordneten einen Zuschlag zu ihren Diäten verdient. Aber der Bürger hat natürlich kein Verständnis dafür, dass sich die Diäten regelmäßig deshalb erhöhen, weil draußen der Lohnindex sich erhöht, was darauf zu führen ist, dass die Leute demonstrieren, starke Gewerkschaften da sind und sowas. Dafür hat der Bürger kein Verständnis. So, wir sind da schon lange, wo Sie hinwollen, zwar nicht so ganz. Sie sagen, das Ganze setzen wir jetzt mal für ein Jahr aus, mal gucken, was daraus wird. Und dann machen Sie dieses Anpassungsverfahrensabweichungsgesetz. Die Leute, die Scrabble lieben, denen empfehle ich, diesen Gesetzentwurf zumindest mal in der Überschrift zu lesen. Dann frage ich mich natürlich, das ist ja schon oft so. Heute war es beim 188, bei der Politikerbeleidigung, bei der Majestätsbeleidigung schon so. Da habe ich Ihnen aufgezeigt, da kommen Sie langsam dahin, wo die AfD schon lange ist. Die AfD ist immer da, wo vorne ist. Sie wissen das, gell? Und Sie versuchen, nach vorne zu robben, klappt aber nicht. Die AfD entfernt sich immer weiter. Warum lernen Sie nicht dazu? Warum rennen Sie mit Ihren Köpfen immer wieder gegen die gleiche blaue Wand? Warum werden Sie nicht einfach schlauer und versuchen, das zu antizipieren, was die Alternative für Deutschland macht? Wo stehen wir jetzt? Vor einem Jahr standen noch alle hier, super, der Diätenautomatismus, der muss bleiben. Wer dagegen ist, die Alternative für Deutschland, der ist gegen den Parlamentarismus, der macht das Parlament verächtlich. Inzwischen machen Sie alle das Gleiche. Nach und nach tröpfelten Anträge rein von den Grünen, von den Linken, jetzt von der immer weiter schrumpfenden schwarz-roten Koalition, die genau das aufgenommen haben, was die Alternative für Deutschland gemacht hat. Sie basteln da hinter ihrer Brandmauer irgendwas zusammen. Ich muss Ihnen ganz ehrlich sagen, ich fühle mich auf der Seite der Brandmauer wunderbar. Wir wachsen, wir blühen, wir gedeihen als Alternative für Deutschland. Sie verdorren hinter der Brandmauer, machen uns alle nach. Sie verarschen die Bürger, aber der Bürger merkt das draußen. Und deshalb wählt er auch die Alternative für Deutschland. Und das finde ich persönlich und das finden wir alle auch sehr gut. Vielen Dank.
1: Für die SPD-Fraktion hat jetzt das Wort der Abgeordnete Dr. Johannes Fechner.
6: Frau Präsidentin, liebe Kolleginnen und Kollegen, liebe Zuschauerinnen und Zuschauer! Die AfD ist die Partei der organisierten Vetternwirtschaft, und Sie sind die Letzten, die uns hier Vorwürfe machen könnten, um das ganz deutlich mal zu sagen. Liebe Kolleginnen und Kollegen, in diesen bewegten Zeiten stehen viele Bürgerinnen und Bürger, viele Gemeinden, aber auch viele Unternehmen vor großen wirtschaftlichen Herausforderungen. Und weil wir hier harte Spardiskussionen führen, ist es das richtige Signal, dass auch wir auf diese anstehende Diätenerhöhung verzichten. Wir haben im letzten Jahr 600 Euro Erhöhung bekommen und jetzt verzichten wir auf weitere 500 Euro. Ich finde, das ist das richtige Signal in diesen schwierigen Zeiten für viele Bürgerinnen und Bürger, liebe Kolleginnen und Kollegen. Der Mechanismus ist dabei grundsätzlich gut, dass nämlich die Diäten nur dann steigen können, wenn auch die Löhne der Bürger steigen, und zwar genau in diesem Verhältnis. Oder sie sinken, die Diäten, wenn die Löhne der Bürger sinken. Auch das hatten wir. Aber wir sind eben in einer Sondersituation, dass wir vor großen wirtschaftlichen Herausforderungen, und eine deutliche Diätenerhöhung wäre angezeigt. Und deswegen ist es richtig, dass wir den Mechanismus aussetzen, liebe Kolleginnen und Kollegen. Die Höhe der Diäten, die orientiert sich in der Tat, wie Kollege Bilger gesagt hat, an der Richterbesoldung R6. Das entspricht auch etwa, wenn ich diesen Vergleich aus Baden-Württemberg bringen darf, einem Oberbürgermeistergehalt von einer 50.000 Einwohnerstadt. Ich finde, dieses Gehalt ist auch angemessen. Wir arbeiten hier hart. Kann ich für die Regierungsfraktion zumindest sagen, wir arbeiten hier hart. Wir sind das halbe Jahr von der Familie getrennt. Wir haben einen enormen Stress im Kalender. Und dann ist auch eine solche Bezahlung auch angemessen. Im Übrigen, die Länder, das wissen wir, die ihre Abgeordneten schlecht bezahlen, die haben ein viel höheres, ein hohes Korruptionsrisiko. Und auch das müssen wir im Auge behalten, wenn wir über die Höhe unserer Diäten hier sprechen. Und wenn gesagt wird, dass wir uns die Taschen voll machen und was da alles kommt, nein, wir haben in der letzten Wahlperiode etwas geschafft, worüber wir viele Jahre debattiert haben. Wir haben nämlich den Deutschen Bundestag deutlich um über 100 Sitze verkleinert. Das hätten uns die wenigsten zu Beginn der Wahlperiode zugetraut. Das macht etwa 600 Millionen Euro pro Wahlperiode an Einsparpotenzial aus. Also, Sie sehen durchaus, wir sparen bei uns selber. Und deswegen hat mich auch wirklich sehr geärgert, von den Familienunternehmen den Vorschlag zu hören, wir sollten jetzt keine Sommerferien machen und wir würden 2 Monate faul am Strand liegen. So sinngemäß war ja der Vorwurf. Das ist natürlich Quatsch. Und dieser Vorwurf ist auch wirklich geeignet, diesen Parlamentarismus, wie wir ihn ja leben, wie wir uns dafür engagieren, verächtlich zu machen. Deswegen will ich das ausdrücklich von uns weisen. Selbstverständlich werden die Regierungsfraktionen durch die Sommerpause, durch die Berichterstattergespräche haben, Ausschussarbeit, Gremienarbeit, das wird alles stattfinden, nur nicht eben in Berlin, sondern online und auf den verschiedenen anderen Wegen. Also wir arbeiten hier hart, auch in der sitzungsfreien Zeit, liebe Kolleginnen und Kollegen, das will ich ja ausdrücklich festhalten. Und deswegen ist es jetzt das richtige Signal in diesen schwierigen Zeiten, in denen Bürgerinnen und Bürger, Unternehmen und Gemeinden vor schwierigen Situationen stehen, dass auch wir dieses Signal setzen. Wir erhöhen eben jetzt nicht die Diäten um 500 Euro, wie es der Mechanismus uns vorgeben würde. Und ich spare auch gleichzeitig noch an der Redezeit. Ich freue mich auf die Beratung.
1: Vielen Dank. Ich verkünde noch, bevor ich den nächsten Redner aufrufe, das Ergebnis der namentlichen Abstimmung über die Beschlussempfehlung des Ausschusses für Umwelt, Klimaschutz, Naturschutz und nukleare Sicherheit zu der Verordnung der Bundesregierung zur Überführung der jährlichen Minderungsziele in Jahresemissionsgesamtmengen für die Jahre 2031 bis 2040. Abgegebene Stimmkarten 564, mit Ja haben gestimmt 303, mit Nein haben gestimmt 188. Es gab 73 Enthaltungen. Die Beschlussempfehlung ist damit angenommen. Und jetzt rufe ich den nächsten Redner auf. Für die Fraktion Bündnis 90 Die Grünen hat das Wort der Abgeordnete Helge Limburg.
7: Vielen Dank, Frau Präsidentin, liebe Kolleginnen und Kollegen. Herr Brandner, die AfD leitet ja bekanntlich umfangreich Fraktions- und Abgeordnetenmittel in die Taschen von Verwandten, von Ihnen selbst und von Kolleginnen und Kollegen. Sie zahlen mit die höchsten Funktionszulagen. Ihre Fraktionsvorsitzenden kriegen eine doppelte Diät, Sie selber als parlamentarischer Geschäftsführer pro Monat 6.000 Euro obendrauf. Und zusätzlich, weil Ihnen das immer noch nicht reicht, haben Sie bis vor kurzem Ihre Bundestagsreden hier bei Social Media noch gegen Geld vermarktet. Also, lieber Herr Brandner, wenn sich hier jemand die Taschen vollstopft, dann sind Sie das. Sie sind der Letzte, der hier moralische Vorhaltungen machen kann. Meine Damen und Herren, wir Grüne stehen grundsätzlich zum Index zur Ermittlung der Abgeordneten. Das haben wir mehrfach bekräftigt. Er ist grundsätzlich gut geeignet, um eine angemessene Diätenhöhe zu ermitteln. Aber das entbindet uns eben nicht vor einer eigenverantwortlichen Entscheidung, insbesondere in besonderen Situationen. Und die krisenhafte Lage unserer Wirtschaft mit zunehmenden Entlassungen, Verlust von Arbeitsplätzen, insbesondere einer Industriekrise, insbesondere auch einer Energiekrise, die bezeichnenderweise durch diese Bundeswirtschaftsministerin noch verschärft wird, mit diesem Kurs auf fossile Energien zu setzen in Zeiten, in denen genau diese fossilen Rohstoffe, Gas und Öl, immer teurer werden, verschärft natürlich die Krise unserer Wirtschaft akut. Also in dieser krisenhaften Situation wäre es in der Tat absolut unangemessen, wenn die Abgeordnetenentschädigung steigen würde. Das haben wir Grüne, Herr Kollege Bilger, auch schon sehr frühzeitig erkannt. Sie tun hier so, als wäre die Koalition quasi Kraft eigener Erkenntnis dazu gelangt, zu sagen, na, vielleicht ist es doch besser, es auszusetzen. Sie haben vergessen, darauf hinzuweisen, dass es aus der Opposition schon lange mehrere Gesetzentwürfe gab und Sie sich geweigert haben, diese zu beraten im zuständigen Ausschuss. Aber ich will nicht immer nur meckern. Wir freuen uns, wenn Sie klüger werden, auch wenn es gedauert hat. Noch vor wenigen Wochen hat Jens Spahn ja ausdrücklich gesagt, nein, an der Erhöhung halten wir auch in diesem Jahr fest. Und erst danach sind Sie umgeschwenkt. Dann gab es lange Schweigen. Irgendwann, nachdem wir immer nachgefragt haben und unsere Gesetzentwürfe vorgelegt haben, wo bleibt denn jetzt der Gesetzentwurf der Koalition? Irgendwann haben wir ihn bekommen. Und weil es eben so spät ist, auch das haben Sie gerade vergessen zu erwähnen, deswegen hole ich das gerne für Sie nach, weil es so spät ist, haben wir jetzt die skurrile Situation, dass zum 1.7. unsere Diät steigt. Das kriegen Sie nicht mehr aufhalten wegen des Gesetzgebungsverfahrens. Zum August sinkt sie dann unter den jetzigen Stand, um dann im September sich wieder einzupendeln. Also, Sie erreichen in der Tat im Jahresmittel den gleichen Wert. Aber dasselbe hätten Sie, Herr Kollege Bilger, Herr Fechner, meine Damen und Herren, viel einfacher erreichen können, wenn Sie einfach unserem Gesetzentwurf zugestimmt hätten, der genau den richtigen Inhalt hätte, ohne dieses Kuddelmuddel. Liebe Kolleginnen und Kollegen, im Ergebnis führen viele Wege nach Rom. Wir hätten gerne den einfachen gewählt, aber natürlich gehen wir auch diesen komplizierten Weg mit Ihnen mit, weil es eben das richtige Zeichen in diesen schwierigen Zeiten ist. Vielen Dank.
1: Für die Fraktion Die Linke hat das Wort die Abgeordnete Ina Latendorf.
8: Sehr geehrte Frau Präsidentin, verehrte Kolleginnen und Kollegen, ich widme diese Rede all jenen Bürgerinnen und Bürgern, für die die heutige Verhandlung nicht alltagsrelevant ist. Denjenigen, die zu arm sind, ihre dauerhafte Finanzkrise zu bewältigen. Denjenigen, für die 497 Euro mehr im Monat Luft zum Durchatmen gäben. So viel zu den Relationen, über die wir hier reden. Seit Jahren, und da war die AfD tatsächlich noch gar nicht gegründet, wehrt sich die Fraktion Die Linke gegen die selbstbediente und pauschale Erhöhung der Abgeordnetenentschädigung. Auch in diesem Jahr war der Antrag dazu da. Die Behandlung wurde schon zweimal im Geschäftsordnungsausschuss durch die Koalition verhindert. Ebenso seit Jahren spendet Die Linke die jeweilige Etenerhöhung nach Steuern natürlich. Dieses Geld geht an Initiativen, an Ehrenamtliche, an Vereine und an die Zivilgesellschaft. Nach langem Rumeiern legt die Koalition jetzt etwas Eigenes vor, wie schön, wie heuchlerisch. Wir wollen die Anpassung aussetzen, Sie wollen davon abweichen, aber mehr noch, Sie wollen für die nächste Wahlperiode prüfen lassen, ob die jetzige Besoldungshöhe dann noch angemessen sei. Und dann, man wagt es kaum zu sagen, ob nicht eine Anpassung natürlich noch oben noch mehr stattfinden sollte. Ja, genau das steht in Ihrem Antrag. Ich bin sehr gespannt, oder eigentlich auch nicht, wie Sie dieses Vorgehen, wenn es dann soweit ist, den 13 Millionen von Armut betroffenen und bedrohten Menschen in diesem Land erklären wollen. Und das ist mit uns nicht zu machen. Sie sollten diesen Punkt aus Ihrem Antrag umgehend streichen. Das Motto der Regierungspolitik lautet: Wir nehmen den Euro und geben den Cent. Ich und meine Fraktion können dagegen immer wieder nur betonen: Schluss mit dem Sozialabbau, soziale Gerechtigkeit für alle.
1: Für die CDU-CSU-Fraktion hat das Wort der Abgeordnete Thomas Silberhorn.
9: Frau Präsidentin, liebe Kolleginnen und Kollegen, die Entschädigung von Bundestagsabgeordneten wird regelmäßig entsprechend der allgemeinen Lohnentwicklung der Beschäftigten in Deutschland angepasst. Das ist transparent, das ist angemessen und das ist auch gerecht, weil es sich an der wirtschaftlichen Entwicklung unseres Landes orientiert. Wenn wir von diesem Verfahren abweichen und die in diesem Jahr anstehende Diätenerhöhung um 4,2% aussetzen, dann setzen wir damit ein politisches Signal. Wir alle müssen den Gürtel wieder enger schnallen. Und wir fangen als Abgeordnete bei uns damit an. Die wirtschaftliche Entwicklung stagniert. Die Haushaltslage des Bundes ist angespannt und in der Kranken- und in der Pflegeversicherung laufen uns die Kosten davon. Und deshalb kommen wir an spürbaren Einschnitten nicht vorbei. Die Aussetzung der Diätenerhöhung bedeutet im Klartext, wir sind entschlossen, die notwendigen Reformen jetzt umzusetzen. Wir leisten als Abgeordnete dazu einen Beitrag und wir werden alle als Bürger dieses Landes einen Beitrag dazu leisten müssen. Mit unserem Verzicht auf die anstehende Diätenerhöhung zum 1. Juli verbinden wir auch eine klare Erwartung an die Mitglieder der Bundesregierung, deren Bezüge übrigens zum 1. Mai um 2,8% und davor zum April letzten Jahres um 3,0% erhöht worden sind. Es liegt in der Ressortverantwortung jedes einzelnen Kabinettsmitglieds, die nötigen Reformgesetze zügig vorzulegen. Was zu tun ist, steht ausdrücklich im Koalitionsvertrag und es bedarf keiner besonderen Einladung, tätig zu werden. Das gilt, liebe Kolleginnen und Kollegen, auch für die Einsparungen, um den Bundeshaushalt zu konsolidieren. Insbesondere ist der Personalbestand in der Bundesverwaltung grundsätzlich um mindestens 8% zu reduzieren. Weder im letzten Jahr noch in diesem Jahr wurden anteilige Einsparungen erbracht. Und deswegen muss jetzt hier dringend gehandelt werden. Ministerien, die nicht liefern, müssen mit Konsequenzen im Haushaltsverfahren 2027 rechnen. Meine Damen und Herren, unser Land braucht Reformen, damit die Wirtschaft wieder wächst und damit unsere sozialen Sicherungssysteme stabil bleiben. Wenn wir als Abgeordnete unserer Verantwortung nachkommen, dann gibt es Aussicht auf Besserung und dann dürfen die Diäten auch wieder der allgemeinen Lohnentwicklung angepasst werden. Vielen Dank für Ihre Aufmerksamkeit.
1: Für die AfD-Fraktion hat das Wort der Abgeordnete Peter Bohnhoff.
10: Vielen Dank, Frau Präsidentin, meine Damen und Herren. Zu Beginn dieser Legislatur haben wir von der AfD klar gefordert, schafft die automatische Diätenerhöhung ab. Keine automatische Anpassung mehr, während das Volk mit Inflation, Energiepreisen und Steuern kämpft. Wir haben das frühzeitig auf den Tisch gelegt. Unser Antrag lag schon vor einem Jahr vor. Aus Verantwortung gegenüber den Bürgern. Und jetzt? Jetzt kommen genau diejenigen, die unseren Vorschlag damals verdammt haben, alle hier im Hause, in der Nacht und versteckt mit einem eigenen Antrag daher, terminiert für Mitternacht, damit die Kritik bloß nicht zu viel Aufmerksamkeit erregt. Das ist kein Zeichen von Glaubwürdigkeit, meine Damen und Herren. Unverantwortung, wie die Altparteien es gerne nennen. Das ist pure Heuchelei. Ein spätes Sparsignal, das nur auf öffentlichen Druck hin erfolgt. Nicht aus Einsicht, sondern aus Angst vor dem Volk. Familien müssen die Einkäufe strecken, Rentner die Heizung runterdrehen, Mittelständler ums Überleben kämpfen. Und die Abgeordneten der Altparteien wollten gleichzeitig fast 500 Euro monatlich mehr kassieren. Automatisch, ohne Diskussion. Jetzt setzen sie es einmalig aus und tun so, als wären sie die Helden der Sparsamkeit, meine Damen und Herren. Dabei haben sie jahrelang den Automatismus verteidigt, der sie selbst begünstigt. Das zeigt wieder einmal, wie weit sich die Altparteien vom Volk entfernt haben. Sie regieren nicht für, sondern gegen das Volk, bis der Druck gerade auch durch uns zu groß wird. Dann verstecken sie ihre Kehrtwende in einer Nachtsitzung. Wir von der AfD fordern mehr. Die automatische Erhöhung muss endgültig abgeschafft werden. Ich komme zum Ende. Abgeordnetendiäten müssen angemessen sein, aber sie dürfen nicht länger vom Steuerzahler abgekoppelt werden. Vielen Dank.
1: Ich schließe die Aussprache. Interfraktionell wird Überweisung des Gesetzentwurfs auf Drucksache 6330 an die in der Tagesordnung aufgeführten Ausschüsse vorgeschlagen. Gibt es weitere Überweisungsvorschläge? Das ist nicht der Fall. Dann verfahren wir wie vorgeschlagen. Ich rufe auf den Tagesordnungspunkt 24, erste Beratung des von der Bundesregierung eingebrachten Gesetzentwurfs zur Durchführung der Verordnung EU 2024/2847 über die horizontale Cybersicherheitsanforderung für Produkte mit digitalen Elementen. Für die Aussprache wurde eine Dauer von 20 Minuten vereinbart. Ich eröffne die Aussprache und für die Bundesregierung hat das Wort die parlamentarische Staatssekretärin Daniela Ludwig.
11: Frau Präsidentin, liebe Kolleginnen und Kollegen, hier im Hause haben wir schon oft über die neuen Bedrohungslagen in der Cybersicherheit auch hier in Deutschland, aber auch in ganz Europa debattiert. Bereits im Dezember 2024 ist das, was diesen monströsen Titel, den die Frau Präsidentin gerade schon so schön vorgetragen hat, in Kraft getreten, nämlich der Cyber Resilience Act. Und diese Verordnung, diese europäische Verordnung ist jedenfalls nach unserer Einschätzung ein ganz wesentlicher Baustein für die Verbesserung der Cybersicherheit im EU-Binnenmarkt. Erstmalig werden nämlich flächendeckend Anforderungen an die Cybersicherheit von Produkten mit digitalen Elementen gestellt und damit alle Wirtschaftsakteure zur Mitwirkung verpflichtet. Und dass man sich vielleicht was vorstellen kann, da geht es um so banale Dinge wie Passwortmanager, Smart Home Geräte, also Dinge, die wir eigentlich täglich nutzen und die natürlich ausgesprochen angriffsanfällig sind. Und deswegen ist es richtig, dass damit übersetzt in die Praxis eine Erweiterung des schon lange bekannten CE-Kennzeichens um den Aspekt der Cybersicherheit vorgeschrieben wird. Durch mehr Information, Transparenz und Support werden die Nutzer bei immer bewussteren Kaufentscheidungen unterstützt. Und ab Dezember 2027 müssen dann alle Produkte mit digitalen Elementen die Anforderungen des Cyber Resilience Acts erfüllen. Das bedeutet künftig für alle Wirtschaftsakteure bei der Produktentwicklung die Cybersicherheit immer mitzudenken. Und das ist gut so. Der vorliegende Gesetzentwurf der Bundesregierung schafft die nationale Rechtsgrundlage, damit das Bundesamt für Sicherheit in der Informationstechnik als zuständige Marktüberwachungsbehörde, aber auch als notifizierende Behörde tätig werden kann. Es handelt sich hierbei übrigens bewusst um eine sehr, sehr schlanke 1:1-Umsetzung der verpflichtenden Anforderungen aus der EU-Verordnung. Und deswegen, meine sehr geehrten Damen und Herren, ist heute mit Sicherheit wieder eine neue Wegstrecke in Richtung noch mehr Cybersicherheit für die EU, aber insbesondere auch für Deutschland beschritten worden. Ich freue mich auf die parlamentarischen Beratungen. Vielen herzlichen Dank.
1: Für die AfD-Fraktion hat das Wort der Abgeordnete Steffen Janisch.
12: Frau Präsidentin, meine Damen und Herren! Erinnert sich noch jemand an das Wahlplakat der CDU? Ohne Wirtschaft läuft es nicht. Jetzt ist BlackRock-Kanzler Merz seit einem Jahr im Amt. Die versprochene Wirtschaftswende in Deutschland ist ausgeblieben. 24.100 Unternehmensinsolvenzen im Jahr 2025 sind der höchste Stand an Insolvenzen seit 10 Jahren. Das Deutsche Institut für Wirtschaftsforschung hat seine Wachstumsprognose für dieses Jahr halbiert. Vor allem im Bereich der Informationstechnik und der künstlichen Intelligenz, in dem die wirtschaftliche Zukunft der Weltwirtschaft liegt, hat Deutschland auch unter der CDU-geführten Bundesregierung global völlig den Anschluss verloren. Die 7 größten US-amerikanischen Unternehmen, deren Geschäftsfelder im digitalen Bereich liegen, also Apple, Microsoft, Alphabet, Amazon, Meta, Nvidia und Tesla, sind mit einer Marktkapitalisierung von 22 Billionen US-Dollar 9-mal so viel wert wie alle deutschen Unternehmen im DAX, MDAX und SDAX zusammen. Und das liegt nicht an dem fehlenden deutschen Innovationsgeist, es liegt an einer erdrosselnden Abgabenlast für Unternehmen und Verbraucher, an viel zu hohen Energiekosten und an einer alles erdrückenden Bürokratie der Europäischen Union. Und was tut die von den Altparteien so hofierte Europäische Union in diesen Zeiten? Sie belastet europäische Unternehmen mittels ihrer Verordnung über horizontale Cybersicherheitsanforderungen für Produkte mit digitalen Elementen mit weiteren bürokratischen Pflichten. Europäischer Pioniergeist im IT-Sektor soll gänzlich unmöglich gemacht werden. Die Verordnung gilt für alle Produkte, deren bestimmungsgemäße und vorhersehbare Verwendung eine direkte oder indirekte Datenverbindung zu einem Gerät oder Netz einschließt. Also vernetzte Haushaltsgeräte, Industriemaschinen und so weiter. Über den gesamten Lebenszyklus eines Produktes ist ein Schwachstellenmanagement durchzuführen. Produktupdates müssen 15 Jahre bereitgestellt werden. Hersteller von IT-Produkten werden verpflichtet, umfangreiche technische Dokumentationen zu erstellen und eine Konformitätserklärung auszustellen und bei kritischen Produkten externe Beratung, Bewertungsstellen einzuschalten. Ein Kühlschrank, eine Waschmaschine, die von Smartphone bedient werden können, kommt hier nicht daran vorbei. Das mag für die anfangs genannten US-Unternehmen eine Kleinigkeit darstellen. Für unsere heimischen und kleinen und mittleren Unternehmen bedeutet diese Verordnung aber der Aufbau einer neuen Compliance-Struktur, welche kaum von diesen bewältigt werden kann. Die Wettbewerbsfähigkeit Europas sinkt dadurch. Eine direkte Folge von Überbürokratisierung, Schwachstellenmanagement und externen Prüfungen sind höhere Produktkosten. Und wer zahlt den Preis? Richtig, europäische und deutsche Verbraucher. Diese gravierenden Mängel der Verordnung werden auch durch das Durchführungsgesetz nicht geheilt. Das Bundesamt für Sicherheit in der Informationstechnik ist heute schon massiv durch die Umsetzung von NIS II belastet. Es bleibt das Geheimnis der Bundesregierung, wo 141 neue BSI-Mitarbeiter, davon 68 im höheren Dienst, herkommen sollen. Jährliche Personalbelastung von bis zu 14,5 Millionen Euro, dazu laufende Sachkosten von über 6 Millionen Euro jährlich und obendrauf 10 Millionen Euro einmalige Kosten allein für ein sogenanntes Reallabor. So ein Reallabor sollte vielleicht einmal ein Finanzierungskonzept für ihr Gesetz erforschen. Daran fehlt es nämlich. Dieses Gesetz stellt ein politisches Wunschdenken dar, ansonsten gar nichts. Für Systempolitik, Symbolpolitik sind wir als AfD nicht zu haben. Wir lehnen diesen Entwurf auch in der Form ab, denn wir lieben Deutschland. Vielen Dank.
1: Die Abgeordneten Johannes Schätzle, Jan Dillschneider, Jan Köstering, Christina Stump geben ihre Reden zu Protokoll. Und damit kommen wir schon zu Ende der Aussprache. Interfraktionell wird Überweisung des Gesetzentwurfs auf Drucksache 6134 an die in der Tagesordnung aufgeführten Ausschüsse vorgeschlagen. Gibt es weitere Überweisungsvorschläge? Das ist nicht der Fall. Dann verfahren wir wie vorgeschlagen. Ich rufe auf den Tagesordnungspunkt 25, Beratung der Unterrichtung durch die Bundesregierung über ihre nationale Tourismusstrategie. Für die Aussprache wurde eine Dauer von 20 Minuten vereinbart. Ich eröffne die Aussprache und das Wort hat für die CDU-CSU-Fraktion der Abgeordnete Dr. Christoph Bloß.
13: Frau Präsidentin, verehrte Kolleginnen und Kollegen, zur Urlaubssaison gibt es eine richtig gute Nachricht. Denn die Bundesregierung hat nach nur wenigen Monaten eine neue nationale Tourismusstrategie vorgelegt und damit wichtige Weichenstellung für die Tourismuspolitik in den nächsten Jahren gesetzt. Und mit verschiedenen Maßnahmen werden wir die Tourismuspolitik, den Tourismusstandort in Deutschland unterstützen. Beispielsweise mit mehr Investitionen in die Infrastruktur. Und wir werden dabei nicht eine Debatte führen, ob wir zum Beispiel in Radwege investieren oder den Luftfahrtstandort Deutschland stärken. Wir werden auch keine Debatte führen, ob wir die Schiene stark machen wollen oder ins Autobahnnetz investieren. Alle Verkehrsträger, die rücken wir mit dieser nationalen Tourismusstrategie in den Mittelpunkt. In alle unterschiedlichen Infrastrukturen wird investiert. Und das wird gerade den deutschen Tourismusstandort in den nächsten Jahren noch mal besonders nach vorne bringen, meine Damen und Herren. Aber wir haben auch andere wichtige Punkte in der nationalen Tourismusstrategie vereinbart. Beispielsweise die Flexibilisierung der Arbeitszeiten, dass in Zukunft sowohl Arbeitnehmer als auch Arbeitgeber die Möglichkeit haben, die Arbeitszeiten flexibler zu handhaben. Damit kommt die Bundesregierung, damit kommt diese Koalition einer Forderung aus vielen Teilen unseres Landes entgegen, ob es die Gasthöfe im ländlichen Raum sind oder die Messebetreiber in den Großstädten, alle werden von dieser wichtigen Maßnahme profitieren. Applaus Und besonders wichtig ist auch der Bürokratieabbau. Und jetzt wird der ein oder andere sagen, naja, dieses Schlagwort, das haben wir häufig in den vergangenen Jahren gehört. Aber wir reden nicht nur drüber, wir machen auch. Und wir machen auch. Und der Applaus des Kollegen Zierke ist völlig berechtigt, denn wir haben in den letzten Monaten bereits begonnen, sogenannte Praxischecks einzuleiten. Das heißt, ganz konkret zusammen mit Landesregierung und Kommunen vereinbart, mit welchen Projekten wir Bürokratie abbauen. Es wird in Zukunft dazu führen, dass viele, die in der Tourismusbranche arbeiten, nicht mehr Zettel ausfüllen, sondern sich auf ihr Unternehmertum konzentrieren können. Ich freue mich auf die Zusammenarbeit. Wir werden noch viel für den Tourismus in Deutschland bewegen. Herzlichen Dank.
1: Für die AfD-Fraktion hat jetzt das Wort der Abgeordnete Erhard Brucker.
14: Frau Präsidentin, sehr verehrte Damen und Herren, die Fremde ist herrlich, so fängt eines der berühmtesten Zitate von Erika Mann an. Leider aber endet hier sowohl Ihr Denkweg als auch Ihr Verständnis, liebe Bundesregierung. Wir von der Fraktion der AfD hingegen wissen aber, wie dieses Zitat weitergeht. Die Fremde ist herrlich, solange es eine Heimat gibt, die wartet. Wenn wir in diesem Hohen Haus über den Tourismus und das Gastgewerbe in unserem Vaterland sprechen, dann sprechen wir nicht bloß über nackte Wirtschaftszahlen, über Umsatzstatistiken oder Bettenkapazitäten. Nein, meine Damen und Herren, wir sprechen über das schlagende Herz und der mittelständischen Wirtschaft. Wir sprechen über die Seele unserer Regionen, unersetzliches Stück gelebter deutscher Heimat, denn Gastfreundschaft, regionale Identität und kulinarische Traditionen stiften die Gemeinschaft, gerade im ländlichen Raum, wo das inhabergeführte Gasthaus oft das letzte verbliebene Zentrum des gesellschaftlichen Zusammenhalts darstellt. Blicken wir der unangenehmen Wahrheit ins Gesicht. Diese vitale Querschnittsbranche befindet sich nach den verheerenden Jahren staatlich verordneter Schließungen, gefolgt von einer ruinösen Energie- und Inflationspolitik, in einer existenziellen Zerreißprobe. Und was legt uns die Bundesregierung nun mit ihrer fortgeschriebenen nationalen Tourismusstrategie vor? Ein Manifest, das vor Absichtserklärungen, Transformationsideologie und administrativen Scheinlösungen nur so strotzt, während es den realen Nöten unserer Familienbetriebe, an denen geht es völlig vorbei. Strategie sieht anders aus, national auch. Ja, meine Damen und Herren der Altparteien, wir begrüßen es. Dass Sie, wenn auch reichlich spät, nach unserer langjährigen Forderung gefolgt sind und die Umsatzsteuer auf Speisen in der Gastronomie auf 7% abgesenkt haben. Doch dieser Schritt alleine bleibt genommen nur ein mutloses Stückwerk. Warum verweigern Sie dem Gastgewerbe die konsequente, ganzheitliche Entlastung und schließen Getränke von der Senkung aus? Ausgerechnet die getränkegeprägten Betriebe, also unsere Schankwirtschaften, Kneipen, Bars, Clubs, die ohnehin am härtesten gebeutelt wurden, lassen Sie im steuerlichen Regen stehen. Ein ebenso eklatantes Versagen offenbart sich in Ihrer Arbeitsmarktpolitik. Die Regierungsstrategie greift reflexartig den globalistischen Dogma der ungesteuerten Einwanderung nach. Über eine Work-and-Stay-Agentur wollen Sie ungelernte Kräfte aus Bangladesch oder Usbekistan anwerben und weichen dafür im Fachkräfteeinwanderungsgesetz die Qualifikations- und Sprachanforderungen bis zur Bedeutungslosigkeit auf. Dabei spricht die nackte Realität der Bundesagentur für Arbeit eine ganz andere Sprache. Über 115.000 deutsche Staatsbürger und inländische Arbeitskräfte mit dem Zielberuf Tourismus, Hotellerie und Lebensmittelherstellung sind in unserem Land derzeit arbeitslos gemeldet. Anstatt dieses inländische Potenzial zu nutzen, durch spürbare Entlastungen, steuerliche Entlastungen, den Abbau von Sozialabgaben und echte Wertschöpfung zu aktivieren, betreiben Sie Lohndumping durch die Hintertür und belasten unsere Sozialsysteme. Zusätzlich wollen Sie die Tourismuswirtschaft bis 2045 mit aller Gewalt klimaneutral machen und dazu zwingen und etablieren Instrumente wie den Klimalink zur CO2-Erfassung. Erst gestern haben, meine Damen und Herren, mehrere Sachverständige bei einer öffentlichen Anhörung im Tourismusausschuss die Kürzung der Mittel für die Gemeinschaftsaufgabe regionale Wirtschaftsstruktur

0: Sehr geehrte Frau Präsidentin, sehr geehrte Kolleginnen und Kollegen. Es ist ein regnerischer Novembertag im Wirtschaftsministerium. Herr Ploss sitzt in seinem Büro. Draußen wird es langsam dunkel. Er hat die anspruchsvolle Aufgabe, mal wieder eine neue nationale Tourismusstrategie zu verfassen. Dann kommt ihm der Gedanke, es gibt ja schon einen Koalitionsvertrag. Also orientiert er sich daran. Er lässt sich mit Hilfe von KI sämtliche Punkte herausfiltern, die den Tourismus mehr oder weniger betreffen. Anschließend versieht er das Ganze noch mit einer konservativen Note. Man muss ja wissen, dass er bei der Union ist. Und er setzt konsequent den Begriff Klimaschutz durch Wettbewerbsfähigkeit. Das Ergebnis dieses Novemberabends liegt uns heute vor. Nein, die Bundesregierung hat keine Strategie für einen zukunftsfähigen Tourismus vorgelegt. Das ist nichts mehr als ein oberflächliches Sammelsurium aus vagen Zielen und reinen Worthülsen. Während zum Beispiel Schweden mit seiner Tourismusstrategie zum nachhaltigsten Reiseland der Welt werden will, lässt sich bei Union und SPD kein einziges strategisches Ziel erkennen. Sie reisen sprichwörtlich in die Vergangenheit. Sie wollen mehr fossilen Luftverkehr und den 8-Stunden-Tag abschaffen. Zu Recht laufen die Gewerkschaften Sturm dagegen. Denn die Konzepte des 20. Jahrhunderts sind die falschen Antworten auf die Herausforderungen des 21., liebe Kolleginnen und Kollegen. Fakt ist, die Klimakrise macht keinen Urlaub. Sie läuft auf Hochtouren. 2024, 2023 und 2025 waren in dieser Reihenfolge die heißesten Jahre seit Beginn der Wetteraufzeichnung. Wo also ist Ihre Strategie für einen nachhaltigen Tourismus? Wo ist Ihre Strategie für einen Tourismus, der Natur und Umwelt schützt, der unsere Reiseregionen nachhaltig stark macht? Wo ist Ihre Strategie für einen wettbewerbsfähigen Tourismus in einem klimaneutralen Deutschland nach 2045? So eine nationale Tourismusstrategie brauchen wir. Unsere Tourismusstandorte brauchen verlässliche Rahmenbedingungen vom Bund. Also keine weiteren Kürzungen, sondern mehr Geld, zum Beispiel für die GAW-Förderung. Der Tourismus ist auf eine gesunde Umwelt angewiesen. Niemand reist in verbrannte Landschaften oder überhitzte Städte. Deswegen muss der Tourismus auch einen Beitrag zur Klimaneutralität leisten. Wir müssen die Schiene stärken, wir müssen Kurzstreckenflüge konsequent auf die Bahn verlagern und wir müssen die Fluggesellschaften mit aller Kraft bei klimaneutralen Treibstoffen unterstützen. Unser Ziel ist klar. Die Tourismusbranche muss langfristig erfolgreich bleiben und auch in Zukunft soll Reisen für alle Menschen möglich sein. Vielen Dank.
1: Für die Fraktion Die Linke hat das Wort die Abgeordnete Katalin Genborg.
2: Ja, sehr geehrte KollegInnen, bevor wir alle heute die Reise ins Bettchen antreten, reden wir noch mal fix über die Tourismusstrategie. Die Frage ist jetzt nur, wer am Ende gut schlafen kann. Also wir sagen es mal so, die Vorlage, die hier von der Bundesregierung vorgelegen wird, ist erstmal keine Strategie, ist erstmal vor allem auf 18 Seiten ein Sammelsurium, das wurde auch schon gesagt, an Maßnahmen. Eine bunte Tüte im Duktus von Wettbewerbsfähigkeit der Tourismusbranche über alles. Und das reicht wirklich nicht aus, meine Damen und Herren. Es fällt wirklich auf, dass über die oft schlechten Arbeitsbedingungen im Tourismussektor überhaupt nicht gesprochen wird. Und das kann doch nicht sein. Ich sage es ganz klar, es wäre echt angemessen, über eine gute Entlohnung der ArbeitnehmerInnen in diesem wichtigen, großen, wirtschaftspolitisch bedeutsamen Sektor zu sprechen. Ein weiterer Punkt fällt auf. Die krassen Herausforderungen durch digitale Plattformen, wir haben im Ausschuss schon öfter darüber gesprochen, Airbnb, Booking und Co. im Tourismussektor sind der Bundesregierung offenbar überhaupt nicht bewusst. Oder warum finden sich keine einzigen Maßnahmen zur Regulierung von Airbnb und Booking, obwohl die Hotels massenweise zum Beispiel gegen Booking geklagt haben? Es liegt auf dem Tisch, die Bundesregierung tut nichts. Diese Plattformen ziehen nämlich auch massiv Geld bei lokalen Anbietern ab. Das müsste Ihnen doch eigentlich ein Problem und bewusst sein. Sie tun nichts.

0: Im Gegenteil, sie sorgen dafür, dass diese Plattformen noch weiter die Übernutzung auch von regionalen Anbietern, von lokalen Attraktionen befördern. Und das muss aufhören. Während also etliche kleine Unternehmen ums Überleben kämpfen, schreibt diese Bundesregierung ein Papierchen, das Wettbewerbsfähigkeit im Tourismussektor abfeiert. Das ist blanker Hohn, meine Damen und Herren. Wir als Linke fordern Reisen für alle und eine Tourismuspolitik, die regionale Wertschöpfung mit guter Arbeit verbindet. Vielen Dank und gute Nacht.
1: Der Abgeordnete Michael Kiesling gibt seine Rede zu Protokoll und damit schließe ich die Aussprache. Interfraktionell wird Überweisung der Vorlage auf Drucksache 3940 an die in der Tagesordnung aufgeführten Ausschüsse vorgeschlagen. Gibt es weitere Überweisungsvorschläge? Das ist nicht der Fall. Dann verfahren wir wie vorgeschlagen. Ich rufe auf den Tagesordnungspunkt 26, erste Beratung des von der Bundesregierung eingebrachten Gesetzentwurfs zur Änderung des Bundesbedarfsplangesetzes. Für die Aussprache wurde eine Dauer von 20 Minuten vereinbart. Ich eröffne die Aussprache. Und für die Bundesregierung hat das Wort der parlamentarische Staatssekretär Stefan Runhof.
2: Sehr geehrte Frau Präsidentin, liebe Kolleginnen und Kollegen! Die Bundesregierung hat das erklärte Ziel, die Energiewende zum Erfolg zu führen. Und dazu brauchen wir ein leistungsfähiges und stabiles Stromnetz. Und wir legen jetzt mit der Novelle des Bundesbedarfsplangesetzes den Grundstein für den bedarfsgerechten und vor allem für den kosteneffizienten Ausbau des Übertragungsnetzes. Wir nehmen insgesamt 45 neue Ausbauvorhaben in die Gesetzesnovelle auf, Vorhaben, die die Bundesnetzagentur bereits 2023 als erforderlich erachtet hat, solche Vorhaben, die auch in den aktuellen Planungen der Übertragungsnetzbetreiber weiterhin enthalten sind und damit auch unstrittig sind. Und das Gesetz umfasst 39 Drehstromvorhaben. Sie sind für die Gewährleistung der Netzstabilität zentral. Und zu den Vorhaben zählen auch drei Interkonnektoren, mit denen wir die Integration unseres Übertragungsnetzes in das europäische Netz weiter vertiefen wollen. Und in das Bundesbedarfsplangesetz werden zudem zwei Gleichstromvorhaben aufgenommen. Leitungen, die von Schleswig-Holstein einmal nach Baden-Württemberg gehen, einmal nach Bayern führen. Und bei diesen künftigen Gleichstromvorhaben setzen wir auf Freileitung. Und warum machen wir das? Weil wir die Kosten der Energiewende unbedingt in den Griff bekommen müssen. Und deshalb wechseln wir hier von der teuren Erdverkabelung auf Freileitung. Das reduziert allein bei diesen beiden Vorhaben die Projektkosten um rund 5 Milliarden Euro, von 15 auf 10 Milliarden Euro. Und ich weiß, einige Kollegen hier im Bundestag werden nun sagen, es geht ja nicht nur um die Kosten, es geht auch um die Akzeptanz. Und das ist völlig richtig. Aber die Akzeptanz für die Energiewende hängt nicht nur davon ab, ob Leitungen in der Landschaft sichtbar sind oder nicht, sondern sie hängt vielmehr und vor allen Dingen auch davon ab, dass Strom dauerhaft bezahlbar bleibt. Und genau deshalb haben die Regierungsparteien im Koalitionsvertrag hier eine Grundsatzentscheidung getroffen für den Bau von Freileitungen, damit die Kosten eben nicht aus dem Ruder laufen. Und ich will noch eines in Erinnerung rufen. Es ist ja nicht so, dass die Erdverkabelung überall unproblematisch ist. Nein, wir haben auch Bevölkerungsgruppen, die hier Akzeptanzprobleme haben. Insbesondere die Landwirte, bei denen es erhebliche Widerstände gibt, wenn eben Erdverkabelung geplant ist. Und wir können zudem festhalten, dass die höheren Investitionskosten in den vergangenen Jahren eben nicht dazu geführt haben, dass der Netzausbau schneller erfolgt ist. Und dadurch bleiben auch die Kosten für das Netzengpassmanagement weiterhin hoch. Allein im vergangenen Jahr waren das mehr als 3 Milliarden Euro. Und liebe Kolleginnen und Kollegen, lassen Sie uns jetzt deshalb gemeinsam daran arbeiten, die Akzeptanz für die Energiewende in der Bevölkerung zu steigern, indem wir die Strompreise für Bürgerinnen und Bürger, für Unternehmen senken, die Energie insgesamt wieder bezahlbar machen. Und wir haben die ersten Schritte ja auf den Weg gebracht mit der Reduzierung der Netzentgelte um 6,5 Milliarden Euro und der dauerhaften Senkung der Stromsteuer auf das europäische Minimum für das produzierende Gewerbe sowie für die Land- und Forstwirtschaft haben wir erste Entlastungen für Stromkunden herbeigeführt, Ad-hoc-Maßnahmen, die erforderlich waren. Und jetzt geht es darum, die notwendigen strukturellen Veränderungen in unserem Energiesystem einzuleiten. Das Bundesbedarfsplangesetz ist hier ein zentraler Baustein für den bedarfsgerechten und kosteneffizienten Netzausbau. Und deshalb helfen Sie hier mit. Ich freue mich auf jeden Fall auf die weiteren Beratungen und hoffe hier auf eine konstruktive Mitwirkung des Parlaments. Dankeschön.
1: Dankeschön auch für die geschenkte Redezeit an der Stelle. Und für die AfD-Fraktion hat jetzt das Wort der Abgeordnete Steffen Cottré.
3: Sehr geehrte Frau Präsidentin, sehr geehrte Damen und Herren, schauen wir uns einmal an, was die Energiewende im Bunde mit hohen Steuern, Sanktionen und Embargo gegen billige Energieimporte und Bürokratie in unserem Lande anrichtet. Nie dagewesener Auftragseinbruch für die deutsche Industrie im April gegenüber dem Vorjahr um 4%. Nie dagewesener Rückgang der Industrieproduktion von 15% seit 2018. 6 Jahre lang kein Wirtschaftswachstum, mit ca. 23% Strompreis für die Unternehmen, 25% mehr als im europäischen Durchschnitt oder das Doppelte wie in den USA oder China. Und aus dem DIHK Energiewendebarometer 2025 geht hervor, dass 37% der Industriebetriebe Kapitaleinschränkungen oder Abwanderung ins Ausland planen. Bei energieintensiven Industriebetrieben sind das knapp die Hälfte aller Unternehmen, die das in Rechnung ziehen für die Zukunft. Weiterhin, bis 2030 droht eine Versorgungslücke von 44 Gigawatt. Weiter, künstliche Intelligenz wird bei uns aufgrund der Stromknappheit und der hohen Kosten nicht stattfinden. Und deshalb ist es völlig surreal, was hier an diesem Rednerpult immer ständig von dieser Energiewende gesagt wird und was die Redner hier erzählen. Sie reden von technischen Lösungen für Probleme, die wir ohne diese linksgrüne Energiepolitik der Energiewende gar nicht hätten. Sie reden über weltfremde Ziele, dass also ein Industrieland mit Wind- und Sonnenstrom betrieben werden könne. Sie erzählen von Märchen, von einem reichen Land Deutschlands oder davon, dass uns andere Länder diesem Beispiel dieser irrationalen Energiewende folgen würden oder dass eben Windmühlen im überragenden öffentlichen Interesse stehen würde oder der nationalen Sicherheit entsprechen würden, dienen würden. Das ist doch völlig absurd, meine Damen und Herren. Und nein, was Deutschland braucht, das ist Kernenergie, das ist Kohleverstromung, das sind Öl- und Gasheizungen ohne Biomist, Treibstoff ohne CO2-Steuer, Strom ohne linksgrüner Wind- und Stromumlage, Sonnenstromumlage. Das braucht Deutschland. Und Deutschland braucht dringend eine Energiesouveränität in Zeiten der Energiekrise, so wie wir sie jetzt haben. Und Deutschland muss eigenständig handeln, da die hohen Energiepreise und die Sanktionspolitik gerade uns in Deutschland treffen. Und deswegen begrüße ich übrigens am Rande hier die Initiative aus dem EU-Parlament einer Energiesouveränität, einer energietechnischen Souveränität, wonach in Zeiten, die wir gerade haben, in Zeiten der vorliegenden Energiekrise und der entsprechenden Knappheit, die Sanktionen ausgesetzt werden müssen. Deutschland muss hier souverän handeln und die Sanktionen gegen preiswerte Energielieferungen ebenfalls aufhören, andernfalls wird der Abstieg in Deutschland fortgesetzt werden.
1: Die Abgeordneten Dunja Kreiser, Dr. Alaa Alhambi und Jörg Cézanne geben ihre Reden zu Protokoll. Und ich schließe die Aussprache. Interfraktionell wird Überweisung des Gesetzentwurfs auf Drucksache 6128 an die in der Tagesordnung aufgeführten Ausschüsse vorgeschlagen. Gibt es weitere Überweisungsvorschläge? Das ist nicht der Fall. Dann verfahren wir wie vorgeschlagen. Ich rufe auf den Tagesordnungspunkt 27, erste Beratung des von der Bundesregierung eingebrachten Gesetzentwurfs zur Haftung bei Unfällen mit Elektrokleinstfahrzeugen im Straßenverkehr. Für die Aussprache wurde eine Dauer von 20 Minuten vereinbart. Ich eröffne die Aussprache und für die Bundesregierung hat das Wort der parlamentarische Staatssekretär Frank Schwabe.
4: Vielen Dank. Verehrte Frau Präsidentin, sehr geehrte Damen und Herren, E-Scooter sind eine tolle Sache. Es soll auch einige Kolleginnen und Kollegen, die sich hier gelegentlich daran versuchen, mehr oder weniger erfolgreich. Es gibt mittlerweile 1 Million, also für mich ist das nichts mehr, aber es gibt 1 Million Elektro-Kleinstfahrzeuge mittlerweile in Deutschland, die zugelassen sind. Und natürlich ist es ohne Frage ein praktisches Mittel für den einen oder anderen, um damit unkompliziert von A nach B zu kommen. Wir sehen aber, dass E-Scooter in der letzten Zeit immer mehr Unfälle verursachen. 2024 waren es schon knapp 8.000. Sie passieren sowohl im fließenden als auch im ruhenden Verkehr. Und wer heute durch eine deutsche Innenstadt geht, auch in Berlin, kennt das Bild von E-Scootern auf Gehwegen, an Kreuzungen, manchmal quer über den Bürgersteig liegend. Sie sind eine Gefahrenquelle, insbesondere für Sehbehinderte und ältere Personen. Bei einem Sturz kann es zu ernsthaften körperlichen Verletzungen kommen, Knochenbrüche und längere Krankenhausaufenthalte sowie anschließende Reha-Maßnahmen sind keine Seltenheit. Das ist sehr schlimm für die Opfer, die davon betroffen sind. Es ist aber auch eine große Belastung für die Sozialsysteme. Denn in aller Regel bleibt aktuell die Gemeinschaft der gesetzlich Versicherten auf den Kosten für die Behandlung sitzen. Was ist nämlich das Problem? Bisher haftet nur der Fahrer des E-Scooters. Bei ihm könnte man das Geld theoretisch zurückholen. Aber man muss sich das ja vorstellen, wenn da abends die Dinger rumliegen, kann man nicht unbedingt erkennen, wer eigentlich der Fahrer war bei solchen gemieteten Fahrzeugen. Deswegen ist das eine Herausforderung und die Lösung, die wir anbieten, ist, dass wir vorschlagen, Elektro-Kleinstfahrzeuge aus dem Haftungsprivileg des § 8 Straßenverkehrsgesetz herauszunehmen. Das Verschulden des Fahrers wird zukünftig vermutet und der Halter haftet künftig verschuldensunabhängig für die Betriebsgefahr wie bei jedem anderen Kraftfahrzeug. Das setzt auch wirtschaftlich die richtigen Anreize. Wer ein Fahrzeug in den Verkehr bringt und als Flottenbetreiber damit Geld verdient, soll eben auch das Risiko tragen. Ich glaube, das ist, hört sich nach was Kleinem an, ist aber, glaube ich, was ganz Großes für viele Menschen, die sich wahnsinnig darüber ärgern und sich eben auch noch daran verletzen. Deswegen ist es gut, dass jetzt direkt die Versicherer des Halters dann in Anspruch genommen werden können. Das ist ein großer Gewinn für alle, die am Straßenverkehr teilnehmen. Also ein kleines Gesetz mit aber großer Wirkung. Vielen herzlichen Dank.
1: Vielen Dank. Auch hier haben wir wieder ein wenig Redezeit eingespart. Dankeschön. Als nächstes hat das Wort für die AfD der Abgeordnete Ulrich von Zons.
5: Frau Präsidentin, geschätzte Kollegen, Bremen, Juli 2020. Ein blinder Mann ist auf dem Weg zur Arbeit. Sein Langstock pendelt über das Pflaster. Die Hauswand ist seine Leitlinie. Was für uns Routine ist, ist für ihn Präzisionsarbeit. An diesem Tag stehen zwei Scooter quer auf seinem Weg. Den ersten findet sein Stock. Er steigt darüber, den zweiten einen Meter dahinter findet er nicht. Er stürzt. Oberschenkel-Halsbruch, Operation, lange Genesung. Wer kommt dafür auf? Hier steht es ausnahmsweise fest. Mitarbeiter der Firma selbst hatten die Roller abgestellt. Jener Firma, die den Gehweg als Geschäftsfläche nutzt, Er verklagt sie, 20.000 Euro Schmerzensgeld. Wer würde nicht erwarten, dass er Recht bekommt? Das Landgericht weist ab, er geht in Berufung. November 2023, Oberlandesgericht Bremen. Das Urteil, kein Schadensersatz, nicht einen Euro. Begründung, kein Verschulden, da alle städtischen Auflagen eingehalten worden seien. Und eine Gefährdungshaftung gebe es für E-Scooter nicht. Der Gesetzgeber habe sie ausgenommen. Der Gesetzgeber, das sind wir. Die Richter haben nicht falsch geurteilt. Das Gesetz ist das Problem. Kein Einzelfall, aktuelle Rechtslage. Jeden Tag liegen Scooter auf Gehwegen, an Bushaltestellen und vor Treppen. Menschen mit Behinderung, Rentner, Familien mit Kindern, sie sind die Leidtragenden. Doch wer ist schuld, wenn etwas passiert? War es der letzte Nutzer, eine Gruppe von Chaoten, Wind und Wetter? Wer den Schaden hat, muss das beweisen. Bei einem Sharing-Fahrzeug mit stündlich wechselnden anonymen Nutzern strukturell unmöglich. Die Dimension 2023 waren E-Scooter bei rund 6.500 Unfällen die Hauptverursacher. Gesamtschaden über 25 Millionen Euro. Etwa 1.500 dieser Unfälle blieben unreguliert. Weil Täter nicht festgestellt oder die Ursache nicht nachgewiesen werden konnte, so oder so, der Schaden bleibt beim Geschädigten. Aber gäbe es diese E-Scooter nicht, dann gäbe es auch diese Betriebsrisiken nicht. Sie entstehen erst durch die schlichte Existenz der E-Roller im öffentlichen Raum. Genau dafür gibt es die Gefährdungshaftung. Mit diesem Gesetz soll sie auch für E-Scooter gelten. Das bisherige Haftungsprivileg wird gestrichen. Künftig haftet der Halter. Das Restrisiko eines nicht identifizierbaren Fahrers trägt nicht mehr das Opfer, sondern derjenige, der das Fahrzeug in den Verkehr bringt. Und wie könnte man diese Schäden vermeiden? Ob durch Fotopflicht beim Abstellen, Geofencing, Kaution oder Fahrerschulungen, was am besten funktioniert, sollte der Unternehmer selbst herausfinden. Der Staat muss das nicht vorschreiben. Nur so kommt es zu einer möglichst effizienten Lösung. Das ist übrigens der Unterschied zwischen Bürokratie und Rechtsstaat. Die einen wollen haarklein vorschreiben, wie der Scooter abgestellt werden muss. Wir wollen ein sinnvolles Haftungsrecht. Der Markt regelt den Rest. Trotzdem stehen noch einige ungeklärte Fragen im Raum. Die Datenlage beim ruhenden Verkehr ist sehr dünn, weil Unfälle durch abgestellte Fahrzeuge bisher nicht systematisch erfasst werden. Wie wollen wir mit Vandalismus umgehen? Wie begrenzen wir das Missbrauchspotenzial, das mit der pauschalen Halterhaftung einhergeht? Wir werden dies im Ausschuss kritisch begleiten. Meine Damen und Herren, Leidtragende müssen entschädigt werden. Und dafür braucht es eine angemessene Schadensersatzpflicht. Eine ausgewogene Balance zwischen Sicherheit auf der einen sowie freiheitlicher Wirtschaft auf der anderen Seite. Beides zusammen ist Rechtsstaatlichkeit, Zuverlässigkeit und Effizienz. Damit nie wieder jemand wie der Mann aus Bremen leer ausgeht. Und dafür steht die Alternative für Deutschland. Wer sonst? Vielen Dank.
1: Für die CDU-CSU-Fraktion hat das Wort der Abgeordnete Sebastian Steinecke.
6: Frau Präsidentin, liebe Kolleginnen und Kollegen, der vorliegende Gesetzentwurf greift an Problemen auf, das in den vergangenen Jahren zunehmend an Bedeutung gewonnen hat. Wir haben die Zahlen gehört. Seit der Zulassung der E-Scooter im Jahre 2019 hat ihre Nutzung im Straßenverkehr erheblich zugenommen. Parallel steigen auch die Unfallzahlen und die Zahl der geschädigten Dritten rasant an. Vor diesem Hintergrund ist es richtig, dass wir die haftungsrechtliche Situation überprüfen und anpassen. Wer durch einen E-Scooter geschädigt wird, muss seine berechtigten Ansprüche auch tatsächlich durchsetzen können. Gerade daran scheitert es häufig. Das ist in der Praxis nicht selten schwierig oder sogar unmöglich. Und deswegen begrüßen wir ausdrücklich das Ziel des Entwurfs, die Stellung von Unfallopfern zu stärken und bestehende Schutzlücken zu schließen. Die vorgesehene Einbeziehung von E-Scootern in die verschuldensunabhängige Haltehaftung schafft mehr Rechtssicherheit und verbessert die Durchsetzung berechtigter Schadensersatzansprüche. Gleichzeitig sehen wir noch ein, zwei Fragen, die wir im weiteren Verfahren sorgfältig prüfen müssen. Da geht es um die Frage nach den Grenzen der Haftung bei den abgestellten Fahrzeugen und auch über das Thema der möglichen Missbrauchsrisiken müssen wir sprechen. Das Grundanliegen des Gesetzentwurfs verdient aber unsere Unterstützung. Wer im Straßenverkehr geschädigt wird, braucht wirksamen Ersatz. Vielen Dank für Ihre Aufmerksamkeit. Schönen Abend und den Rest schenke ich Ihnen.
1: Darüber freuen wir uns. Vielen Dank. Außerdem haben die Abgeordneten Viktoria Prossert, Aaron Valent und Dr. Konrad Körner ihre Reden zu Protokoll gegeben. Ich schließe die Aussprache interfraktionell mit Überweisung des Gesetzentwurfs auf Drucksache 5871 an den Tagesordnung aufgeführten Ausschüsse vorgeschlagen. Gibt es weitere Überweisungsvorschläge? Das ist nicht der Fall. Dann verfahren wir wie vorgeschlagen. Ich rufe auf den Tagesordnungspunkt 28, Beratung der Unterrichtung durch die Bundesregierung über den Bundesbericht Forschung und Innovation 2026. Für die Aussprache wurde eine Dauer von 20 Minuten vereinbart. Ich eröffne die Aussprache und für die Bundesregierung hat das Wort der parlamentarische Staatssekretär Matthias Hauer.
7: Frau Präsidentin, meine sehr verehrten Damen und Herren! Deutschland gehört zu den führenden Forschungs- und Innovationsstandorten der Welt. Das zeigt auch der Bundesbericht Forschung und Innovation 2026. Es wäre jedoch fatal, sich darauf auszuruhen, denn der internationale Wettbewerb, er schläft nicht, er verschärft sich. Wer morgen wirtschaftlich erfolgreich, technologisch souverän und international wettbewerbsfähig sein will, der muss heute schon entschlossen handeln und konsequent investieren in Forschung, in Innovation und in klugste Köpfe. Und wir in Deutschland, wir tun das. Die Ausgaben für Forschung und Entwicklung lagen allein 2024 in Deutschland bei rund 137 Milliarden Euro. Das ist eine F&E-Quote von 3,17% des Bruttoinlandsprodukts. Das ist eine leichte Steigerung und wir liegen damit auch leicht über dem 3%-Ziel der Europäischen Union. Rund zwei Drittel dieser Investitionen kommen übrigens aus der Wirtschaft. Im aktuellen Global Innovation Index liegt Deutschland von 139 Volkswirtschaften auf Rang 11. Das zeigt, wir gehören weiterhin zur Spitzengruppe, stehen aber unter wachsendem internationalen Wettbewerbsdruck. Unser Anspruch muss sein, nicht nur mitzuhalten, sondern ganz vorne mit dabei zu sein. Deshalb haben wir uns das Ziel gesetzt, bis 2030 sollen Bund, Länder und Wirtschaft gemeinsam mindestens 3,5% des Bruttoinlandsprodukts in Forschung und Entwicklung investieren. Mit der Hightech-Agenda Deutschland geben wir darauf eine konkrete Antwort. Das Bundesministerium für Forschung, Technologie und Raumfahrt unter Ministerin Beer hat sie aufs Gleis gesetzt und jetzt ist es die Hightech-Agenda des ganzen Landes. Wir bündeln unsere Kräfte in 6 Schlüsseltechnologien, in 5 strategischen Forschungsfeldern. Die Roadmaps liegen auf dem Tisch. Über die Hälfte der Flaggschiff-Maßnahmen ist gestartet. Und wir setzen diesen Weg nun mit großem Tempo fort. Meine Damen und Herren, der Bundesbericht Forschung und Innovation zeigt, wo Deutschland heute steht. Die Hightech-Agenda Deutschland zeigt, wo wir hinwollen. Deshalb ist der Bericht weit mehr als eine Bestandsaufnahme. Er ist ein Auftrag zum Handeln, zur konsequenten Umsetzung der Hightech-Agenda Deutschland für eine Stärkung des Transfers. Und genau diesen Weg geht die Bundesregierung. Und ich bedanke mich, dass dieser Weg auch auf die Unterstützung des Deutschen Bundestages zählen kann. Vielen Dank.
1: Für die AfD-Fraktion hat das Wort der Abgeordnete Adam Balten.
8: Thank you. Sehr geehrte Frau Präsidentin, sehr geehrte Damen und Herren, 137 Milliarden für Forschung und Innovation. Was haben wir dafür bekommen? Was haben wir damit erreicht? Nichts. Das Geld ist weg. Puff. 137 Milliarden Steuerzahlergeld weg für nichts. Denn das Einzige, was produziert wurde, ist das, was Ihre Genderlobby produziert hat, nämlich fortlaufend neue Pronomen und neue Geschlechter. Wir sind führend in der Klimatechnologie, ja, aber beides will und braucht keiner. Weil das eine Hirngespinste und das andere unzuverlässige und überteuerte Energie produziert. In der Quantenforschung sind wir gut, ja, aber da kriegen wir keine PS auf die Straße, kaum Patente. Mikroelektronik, schwach. Raumfahrt, soll ich etwa SpaceX erwähnen? Nee, besser nicht, ne? Und künstliche Intelligenz, die Schlüsseltechnologie fürs 21. Jahrhundert. Deutschland ist Schlusslicht in der KI-Forschung. Das ist die katastrophale Bilanz Ihrer Forschungspolitik, Frau Beer. Und Sie schaffen keine Innovation mit Ihrer ideologischen Transformationsagenda. Das beweist der globale Innovationsindex, der gerade erwähnt wurde. Wir sacken ab. Es wurde aber etwas völlig Neues und etwas noch nie Dagewesenes geschaffen. Ein Intelligenztransformator. Jedes Jahr verlassen Hunderttausende hochintelligente Akademiker, echte Fachkräfte unser Land. Und dafür wandern Hunderttausende ungebildete Pseudoflüchtlinge in unser Sozialsystem ein. Sie zerstören so das Fundament von Innovation und Forschung. Schämen Sie sich! Übrigens, in Zukunft werden KI-gesteuerte Roboter für Wertschöpfung sorgen. Sie werden überall eingesetzt. Diese werden produzieren und menschliche Arbeit ersetzen. Sie werden auch fast nichts kosten. Und die Zukunft ist jetzt. Aber in China und in den USA, in Südkorea und in Japan, aber leider nicht in Deutschland. Und das ist Ihr Verdienst. Denn die Grundlage für diese neue Ökonomie ist zuverlässiger und günstiger Strom. Und zwar massenweise, aus Kernenergie natürlich, wissen wir alle. Nur dieser günstige Strom ermöglicht den wettbewerbsfähigen Betrieb von Rechenzentren. Denn Rechenzentren sind die physische Infrastruktur der KI. Und ohne günstigen Strom gibt es keine KI. Ohne KI gibt es keine fortschrittlichen Roboter. Und ohne Roboter made in Germany gibt es am Ende sogar keinen finanzierbaren Sozialstaat. Stellen Sie sich das mal vor. Dabei wäre die Lösung für Ihr Forschungsfiasko so einfach. Technologie rauf, Ideologie runter, und das wäre echte Forschungspolitik. Ja, ich weiß, Sie wollen nicht. Gut, wir werden den ideologischen Ballast abwerfen und mit der internationalen Aufholjagd beginnen. Und die Zeit läuft. Gegen Sie, liebe Brandmauerristen, und für eine zukunftsorientierte AfD-Reformregierung.
1: Ihre Redezeit ist zu Ende.
8: Vielen Dank.
1: Der Abgeordnete Holger Mann hat seine Rede zu Protokoll gegeben. Und damit rufe ich die nächste Rednerin auf. Für die Fraktion Bündnis 90 Die Grünen hat das Wort die Abgeordnete Dr. Andrea Lübcke.
9: Frau Präsidentin, sehr geehrte Damen und Herren! Der Bundesbericht Forschung und Innovation zeigt, dass Deutschland eine exzellente Forschungslandschaft hat. Er zeigt aber eben auch, dass wir viel zu selten und viel zu langsam wettbewerbsfähige Produkte auf die Straße bringen und Wertschöpfung in Deutschland schaffen. Die Bundesregierung hat als Antwort auf diese Herausforderung die Hightech-Agenda Deutschland auf den Weg gebracht und damit tatsächlich riesige Erwartungen in der Community geweckt, aber inzwischen leider auch riesige, große Verunsicherung und Enttäuschung geerntet. Und dafür gibt es mindestens folgende drei Gründe. Erstens, sie hat es versäumt, innovationsfreundliche Rahmenbedingungen zu schaffen. Die Roadmaps, die im Mai veröffentlicht worden sind, die machen den Transfer eben noch nicht schneller. Ein Beispiel, die vertikalen Applikationsallianzen aus der Batterieforschung. Die ersten werden ungefähr 2 Jahre nach der Veröffentlichung der Hightech-Agenda starten. 2 Jahre. Das Ziel war, den Rückstand zu China aufzuholen. Stattdessen bekommen die nochmal 2 Jahre Vorsprung. Ich frage Sie, wo bleibt das Innovationsfreiheitsgesetz? Wo bleibt das Forschungsdatengesetz? Wo die IP-Strategie und wo die Initiative, deutlich mehr privates Wagniskapital zu aktivieren? Die Hightech-Agenda ist anreblich eine gemeinsame Agenda der Bundesregierung. Und das müsste es auch sein. Allerdings braucht es dafür deutlich mehr als schöne Fotos gemeinsam. Ich gebe Ihnen ein Beispiel. Die Schlüsseltechnologie Fusion und klimaneutrale Energieerzeugung. Das Forschungsministerium macht Fusion sichtbar und hörbar zur Priorität. Aber erneuerbare Energien, Speicher, Netze, Effizienz, das liegt alles im Wesentlichen im BMWE. Und wenn die Häuser daraus keine gemeinsame Strategie machen und es nicht schaffen, das gemeinsam zu kommunizieren, dann klingt Hightech am Ende eben nur für Fusion. Und das verursacht eine ganze Menge Verunsicherung in der Community bei den Forschungsbereichen, die heute weltweit führend sind und die wir so dringend brauchen zum Erreichen der Klimaziele. Und last but not least, was wäre eine Hightech-Agenda ohne klugen Nachwuchs? Doch anstatt in kluge Köpfe zu investieren, verschleppt die Bundesregierung die BAföG-Erhöhung, verpasst die Chance, gute Arbeitsbedingungen auf dem Campus dafür zu sorgen und eine echte Fachkräftestrategie auf den Weg zu bringen. Neben diesen drei Punkten haben wir 9 weitere elementare Stellschrauben aufgeschrieben, um von der Agenda tatsächlich zur Hightech zu kommen. Nutzen Sie die Chance dieser Vorlage. Setzen Sie endlich Innovationspolitik um, machen Sie sie zur Priorität, wie Sie es versprochen haben, für die Zukunft von Deutschland. Vielen Dank.
1: Für die Fraktion Die Linke hat jetzt das Wort die Abgeordnete Sonja Lemke.
10: Sehr geehrte Zuhörende, Frau Präsidentin. Mit dem Bundesbericht Forschung und Innovation stellt das Ministerium auf 240 Seiten dar, was es im letzten Jahr so gemacht hat. Und natürlich muss es wieder um die Hightech-Agenda gehen, denn was anderes hat das BMFDR ja nicht gemacht. Doch mit der Hightech-Agenda streuen Sie nur Glitzer auf Asbest. Sie wollen die deutsche Forschung zur Höchstleistung bringen, aber wie soll das denn funktionieren, wenn das Fundament fehlt? Denn die Hightech-Agenda saniert kein Gebäude, sie streut nur Glitzer drauf, damit nicht auffällt, in was für einem schlechten Zustand die Mehrheit der Universitäten und Forschungseinrichtungen sind. Und die Hightech-Agenda sorgt auch nicht dafür, dass sich die Situation der Menschen im Wissenschaftsbetrieb verbessert. Wenn es wirklich darum ginge, Deutschland zur Hightech-Nation zu machen, dann würden Sie damit anfangen. Stattdessen erklärt Frau Beer die BAföG-Erhöhung für beendet, weil Studierende ja angeblich so privilegiert sind. In welcher Welt leben Sie denn? Über 80% der Studierenden, die nicht mehr bei den Eltern leben, leben in Armut. Und ein Nebenjob ist keine tolle neue Erfahrung. Er ist eine aufreibende Doppelbelastung, die das Studium verlängert und nicht selten zu Studiumsabbruch führt. Wie wollen Sie bitte zur Hightech-Nation werden, wenn sich nur noch ein kleiner Teil das Studium überhaupt leisten kann? Doch Studierenden können Sie keinen Glitzer in die Augen streuen. Studierende leiden am meisten unter ihrer Politik. Sie können sich das WG-Zimmer in den Städten nicht mehr leisten. Mit der Wehrpflicht sollen sie in ihren Kriegen sterben. Und sie sehen in ihrer Zukunft Klimakatastrophe und Faschismus. Wenn Sie gute Forschungspolitik machen wollen, fangen Sie bei den Studierenden an. Sorgen Sie dafür, dass sie sich ihr Studium leisten können. Und sorgen Sie dafür, dass Forschungspolitik endlich die großen Herausforderungen der Zukunft angeht. Vielen Dank.
1: Der Abgeordnete Stefan Albani hat seine Rede zu Protokoll gegeben und damit rufe ich den nächsten Redner auf. Für die AfD-Fraktion hat das Wort der Abgeordnete Dr. Michael Kaufmann.
11: Sehr geehrte Frau Präsidentin, geschätzte Kollegen, diesen Bundesbericht kann man in einem Satz zusammenfassen. Deutschland forscht eine Menge, gibt viel Geld aus, verliert aber an Tempo bei Transfer, Skalierung und Wertschöpfung. Die größten Defizite gibt es beim Transfer. Wenn aus Milliarden keine Dynamik entsteht, dann kann das einerseits an zu wenig Geld liegen, aber vor allem an falscher Politik. Und dass wir diesen Bericht nachts um eins in wenigen Minuten durchwinken, zeigt genau, welchen Stellenwert Forschung und Innovation für diese Regierung haben. Ja, die Ausgaben für Forschung und Entwicklung sind seit 2020 um 29% gestiegen. Das klingt beeindruckend, bleibt aber deutlich hinter dem selbst ausgerufenen Ziel von 3,5% des BIP zurück, das Sie, Herr Staatssekretär Hauer, auch gerade noch mal genannt haben. Und dann gibt es ja noch das Sondervermögen. Der Beirat, den sich die Regierung extra für das Sondervermögen hält, schreibt der Regierung Folgendes ins Stammbuch: Ein ressortübergreifendes Zukunfts- und Investitionsziel liegt bislang nicht vor. Nur 2,7% der Bundesausgaben aus dem Sondervermögen sind für Forschung vorgesehen. Damit sei kein nachhaltiger Entwicklungsschub zu leisten. Forschung wird als Restposten behandelt. Zu den Fachkräften: Ihr 1000-Köpfe-Programm hat bislang nur 250 Forscher nach Deutschland geholt. Gleichzeitig haben im vergangenen Jahr 290.000 Menschen Deutschland verlassen, viele hochqualifiziert. Wir brauchen ein Afuera in der Forschungspolitik. Weg mit Bürokratie, weg mit Innovationsbremsen, weg mit der Illusion, dass Papier Strategien ersetzt. Deutschland muss Forschung wieder in Wohlstand verwandeln. Diesen Mut sehe ich bei Ihnen nicht.
1: Ihre Redezeit
11: diesen
1: ist Diesen
11: Mut
1: zu Ende.
11: Wird die AfD aufbringen. Machen wir
1: Ihre
11: Deutschland
1: Redezeit
11: wieder stark.
1: Ist zu Ende. Damit schließe ich die Aussprache. Interfraktionell wird Überweisen der Vorlage auf Drucksache 6200 an die in der Tagesordnung aufgeführten Ausschüsse vorgeschlagen. Gibt es weitere Überweisungsvorschläge? Das ist nicht der Fall. Dann verfahren wir wie vorgeschlagen. Ich rufe auf den Tagesordnungspunkt 29, erste Beratung des von der Bundesregierung eingebrachten Gesetzentwurfs zur Modernisierung des Designrechts. Für die Aussprache wurde eine Dauer von 20 Minuten vereinbart. Ich eröffne die Aussprache und das Wort hat für die SPD-Fraktion der Abgeordnete Helge Lind.
12: Frau Präsidentin, liebe Kolleginnen und Kollegen, es besteht bei diesem auf den ersten Blick wohl nicht so spannenden Thema doch viel Grund zur Freude. Liebe Kolleginnen aus der Unionsfraktion, auch bitte zuhören. Wir wollen es doch gemeinsam beschließen und verbessern, denn das Designrecht ist auf europäischer wie auch auf deutscher Ebene tatsächlich ein Rechtswerk, das funktioniert, das jetzt schon anwenderfreundlich ist und das tatsächlich ein europäisches Erfolgsmodell ist, auch im Rahmen der immer weitergehenden Harmonisierung. Um diesen Erfolg aber weiterzuschreiben, braucht es ein Update. Und das bedeutet, dass wir jetzt sehr zeitnah umsetzen werden, dass auch dynamische, animierte, digitale Designs, zusätzlich auch der Bereich 3D erfasst werden, dass wir gucken, dass wir den Designschutz noch stärken durch Einfuhr- und vor allem Durchfuhrregelung, gleichzeitig gegen Produktpiraterie konsequent vorgehen, dass wir mit einer weitergehenden Harmonisierung in Europa den Binnenmarkt, der in diesem Bereich ausgezeichnet funktioniert, stärken und damit auch die Rechte von Urhebern, von Kreativen stärken und andererseits auch ihre Möglichkeit wirtschaftlicher Wertschöpfung. Und wir tun auch über die europäischen Regeln hinaus etwas. Wir machen nämlich das deutsche Patent- und Markenamt effizienter, die Verfahren digitaler und moderner. Und das nutzt insbesondere Einzelanwenderinnen und Einzelanwendern und KMU, kleine und mittlere Unternehmen in Deutschland, was eine sehr, sehr gute Nachricht ist. Bei all diesem Vorgehen, und das ist das Schöne an der Geschichte, weil wir ja oft so viel Jammertal über Europa erleben, sehen wir hier, was wir haben an diesem Binnenmarkt. Denn die Harmonisierung, das Zusammenarbeiten ist ausgesprochen erfolgreich und es bringt Verschiedenes zusammen. Denn wir wertschätzen die Leistungen von Kreativen. Das ist keine Bürokratie, sondern wir brauchen den Schutz der Rechte, der Marken, des Designs von Kreativen. Wir setzen andererseits Anreize für neue Entwicklungen, stärken die Freiheit und pushen Innovation. Ich denke, das ist etwas, was uns allen gut tut, wenn wir an die nächsten Monate und die nächsten Jahre denken. Da können wir uns alle ein Beispiel dran nehmen. Und wir können denjenigen, die immer wettern über Europa, sagen, schaut euch das an, Europa funktioniert und es hat noch eine große Zukunft. Der Gesetzentwurf des BMJV ist ein wirklich guter Gesetzentwurf. Er ist ausgesprochen solide. Er ist sehr praxisorientiert, was eine Stärke ist. Wir werden mit Sicherheit im parlamentarischen Verfahren etwas noch nachschärfen. Aber wir können zusammenfassend zu diesem Gesetzentwurf sagen, erfolgreich, gut und stabil. Weniger erfolgreich, Gut und stabil ist allerdings das markenrechtliche Auftreten der AfD in Europa. Denn die AfD, viele haben es wahrscheinlich nicht mitgenommen, hat für diverse Wort- und Bildmarken im letzten Dezember eine Löschung erfahren wegen mangelnder ernsthafter Nutzung in den letzten 5 Jahren. Das würde in der Konsequenz, das war in erster Instanz, wenn es rechtskräftig wird, bedeuten, dass der Markenrechtsschutz für sämtliche eingetragenen Waren und Dienstleistungen verschwindet. Und, so hörte ich auch, es sind auch Löschungsverfahren für nationale AfD-Marken beim DPMA, also in Deutschland, anhängig. Kurzum, Europa würde den Verlust dieser Marke und dieses Merchandisings wirklich tapfer ertragen. Und wir würden das auch. Vielen Dank und gute Nacht.
1: Für die AfD-Fraktion hat jetzt das Wort der Abgeordnete Dr. Christoph Birkhahn.
13: Hohes Präsidium, sehr geehrte Damen und Herren, Herr Lind, wo sitzen Sie? Ich kann Ihnen gerne mal ein bisschen Nachhilfe im gewerblichen Rechtsschutz geben. Also Markenrecht haben Sie auch nicht verstanden. Auch über die Registerlage unserer Marken sollten Sie sich mal ein bisschen informieren. Naja, aber wir reden über was anderes. Ich gieße mal ein bisschen Wasser in Ihren EU-Premium-Wein. Der vorliegende Gesetzentwurf soll oder möchte die Bundesregierung die europäische Designrichtlinie in deutsches Recht umsetzen. Viele der vorgeschlagenen Änderungen sind nachvollziehbar und sachgerecht, auch von Praktikerseite her. Die Digitalisierung verändert die Art und Weise, wie Produkte gestaltet und entwickelt und vermarktet werden. Es ist daher richtig, dass das Designrecht an diese Entwicklung angepasst werden, so schön, so gut. Jedoch enthält, wenn man sich den Gesetzentwurf mal anschaut, das haben Sie nicht gemacht, Herr Lind, Regelungen, die einer besonders sorgfältigen Prüfung bedürfen. Das wurde bisher nicht gemacht, wie etwa die Neuregelung des § 38 Designgesetz. Schauen Sie da mal rein. Künftig sollen bereits das Erstellen, Herunterladen, Kopieren sowie das Teilen oder Verbreiten von Medien und Software, mit denen ein Design aufgezeichnet wird, als Verletzungshandlung erfasst werden. Das also auf die Herausforderungen des zum Beispiel 3D-Drucks und der digitalen Fertigung reagiert wird, völlig legitim. Aber der Entwurf schafft einen Schutz, der bereits digitale Vorbereitungshandlungen unter Strafe stellt, der weit über das hinausgeht, was wir aus anderen Bereichen des Immaterialgüterrechts kennen. Ein Beispiel, Herr Kollege. Die mittelbare Patentverletzung nach § 10 Patentgesetz ist an sehr enge Voraussetzungen geknüpft. Erfasst werden nur Mittel, die sich auf ein wesentliches Element der Erfindung beziehen, die objektiv zur Benutzung der Erfindung geeignet sind und bestimmt sind und deren rechtsverletzende Verwendung offensichtlich ist. Das hätte man hier ähnlich regeln können. Aber dieser Entwurf entfernt sich davon und entfernt sich auch von Wertungen, wie wir aus dem Urheberrecht kennen. Während § 353 Urhebergesetz unter bestimmten Bedingungen Privatkopien zulässt, kann nach dem neuen § 38 Designgesetz bereits das private Herunterladen oder Abspeichern digitaler Daten eine Verletzung sein. Ja, die vorgesehenen Regeln überraschen, weil eben bei Patenten, was wird da geprüft? Neuheit und erfinderische Tätigkeit. Aber bei Designs wird eben keine materielle Prüfung von Neuheit und Eigenart im Eintragungsverfahren vorgenommen. Ja. Ist das sachgerecht, kann man da fragen. Hinzu kommt, dass im Entwurf allgemein von Medien oder Software gesprochen wird, mit denen ein Design aufgezeichnet wird. Aber das sind unbestimmte Rechtsbegriffe, meine Herren und Damen. Was ist denn ein Medium? Etwa eine Fernsehsendung zum Beispiel? Was ist Software? Ist das schon ein Windows oder ist es ein anderes Betriebssystem? Das ist völlig unbestimmt. Diese Begriffe im Gesetzentwurf genügen eben nicht dem rechtsstaatlichen Bestimmtheitsgebot. Sie schaffen hier wieder einmal Rechtsunsicherheit. Aber Softwareentwickler, Plattformbetreiber und Nutzer müssen genau wissen, welche Handlungen künftig zulässig sind und welche eben nicht. Hier wurden offensichtlich die Auswirkungen des Entwurfs auf das Eigentumsrecht, die Berufsfreiheit sowie die unternehmerische Freiheit nicht ausreichend berücksichtigt. So viel zum Thema großartiger Gesetzentwurf. Entweder wurde hier, wie so oft, von der Bundesregierung geschlampt oder es soll bewusst ein rechtliches Vakuum geschaffen werden, um etwa eine Plattformhaftung durch die Hintertür einzuführen. Ist Ihnen wahrscheinlich alles nicht bewusst, aber schauen Sie sich das mal an. Wir sollten auch prüfen, ob die gewählte Umsetzung durch das Unionsrecht tatsächlich zwingend vorgegeben ist, also ob wir da nicht wieder ein Goldplating durchführen. Wieso sollte es hier nicht zum Beispiel bei § 38 Designgesetz möglich sein, eine tatbestandliche Eingrenzung wie im Patentgesetz vorzunehmen? Ebenso wird geplant, den Beitritt im Nichtigkeitsverfahren im Designgesetz und im Markengesetz zu streichen. Das sollten wir uns auch mal anschauen. Die Bundesregierung begründet diesen Schritt mit der bislang geringen praktischen Nutzen der Vorschriften oder Bedeutung der Vorschriften der Nutzung durch die Nutzer des Systems. Ob die seltene Nutzung aber ausreicht, um für einen mutmaßlichen Verletzer wichtiges Verfahrensinstrument vollständig abzuschaffen, ist mehr als fraglich. Also zusammengefasst, die Modernisierung des Designrechts ist gut und richtig und notwendig, aber die Gesetzgebung sollte systematisch und verfassungskonform gestaltet werden. Die anstehenden Beratungen werden sicherlich Möglichkeit geben, da noch Korrekturen vorzunehmen. Ich wünsche Ihnen alle eine gute Nacht und vielen Dank fürs Zuhören.
1: Die Abgeordneten Abid Tesfayesus, Aaron Valent und Dr. Konrad Körner haben ihre Reden zu Protokoll gegeben. Damit schließe ich die Aussprache. Oh, Entschuldigung. Jetzt wollte ich, Herr Breimann, Ihre Rede unterschlagen. Genau, dann hat jetzt das Wort für die CDU-CSU-Fraktion der Abgeordnete Michael Breimann.
14: Sehr geehrte Frau Präsidentin, liebe Kolleginnen und Kollegen, jetzt komme ich nach einem Jahr in den Bundestag zurück und dann wird fast meine Rede unterschlagen, aber es ist ja auch schon etwas später. Meine sehr geehrten Damen und Herren, wir haben es gerade schon gehört, gelungene Designs können wirtschaftlich sehr wertvoll sein. Und mit seinen Schutzrechten stellt das deutsche Designrecht einen wichtigen Faktor für neue Innovationen der Kreativwirtschaft in Deutschland dar. Und das Designrecht, das Designgesetz ist somit eines der zentralen Regelwerke für den gewerblichen Rechtsschutz hier bei uns in Deutschland. Und aufgrund seiner zentralen Rolle braucht es im Rahmen meiner Modernisierung, auch das ist schon angeklungen, ein Schutzrechtssystem mit einer leichten Nutzbarkeit, mit effizienten Verfahren und mit einer Erleichterung für die Anmeldung technologisch neuer Designs. Ziel muss sein, dass das Designgesetz gezielt und praxisnah auf den digitalen Wandel reagiert. Denn am Ende sind die Interessen, und das ist oft so im Recht, aller Beteiligter, nämlich der Designschaffenden, der Rechteinhaber und Unternehmen, aber auch der Verbraucherinnen und Verbraucher gleichermaßen zu berücksichtigen. Und wenn wir uns dann ganz konkret den Inhalt des vorliegenden Gesetzentwurfs anschauen, dann ist dabei zunächst, auch das klang gerade schon etwas an, der erweiterte Designschutz für digitale und animierte Gestaltung hervorzuheben. Diese gelten fortan als schutzfähig und das ist auch gut und richtig so. Der Entwurf nimmt auch den 3D-Druck in den Blick. Und auch das ist erforderlich. Und natürlich müssen wir uns im Einzelnen die Regelungen dazu angucken. Aber eins ist doch klar. Und das ist auch europarechtlich vorgegeben. Wir müssen auf den digitalen Fortschritt, auf den technologischen Fortschritt Antworten geben, auch im Designrecht. Und das tun wir mit diesem Gesetzentwurf. Sie kennen auch sicherlich die Buchstaben C und R in einem Kreis als Kennzeichnungssymbole im Marken- und Urheberrecht. Mit dem vorliegenden Entwurf wird geregelt, dass für eingetragene Designs nun auch ein eigenes Kennzeichnungssymbol eingeführt wird, ein D im Kreis. Damit können Rechteinhaber den bestehenden Designschutz nach außen sichtbar machen und die Wertigkeit des Designs gegenüber Dritten deutlich unterstreichen. Und das Anmelde- und Prüfungsverfahren vor dem Deutschen Patent- und Markenamt wird verschlankt und wird durch das Gesetz nutzerfreundlicher gestaltet. Ich glaube, das ist im Sinne von uns allen. Die weiteren Änderungen, insbesondere zur sogenannten Reparaturklausel, die werden sicherlich Thema werden in der Anhörung und auch in den nächsten Ausschusssitzungen. Aber insgesamt, und das bleibt heute schon festzuhalten, steht fest, dass dieser Gesetzentwurf die von mir zu Beginn genannten Kriterien für eine Modernisierung des Designrechts klar in den Fokus nimmt. Und wir nun in die weiteren parlamentarischen Beratungen gehen. Sie haben heute nur Fragen gestellt, keine Antworten gegeben. Wir gehen voran mit diesem Gesetzentwurf und werden die Einzelheiten klären. Vielen Dank.
1: Vielen Dank. Damit schließe ich jetzt die Aussprache. Interfraktionell wird Überweisung des Gesetzentwurfs auf Drucksache 19/6215 an den Ausschuss für Recht und Verbraucherschutz vorgeschlagen. Gibt es weitere Überweisungsvorschläge? Das ist nicht der Fall. Dann verfahren wir wie vorgeschlagen. Ich rufe auf die Tagesordnungspunkte 30a und 30b. Erste Beratung des von der Bundesregierung eingebrachten Gesetzentwurfs zur Änderung des Strafrechts. Umsetzung der Richtlinie EU 2024/1203 über den strafrechtlichen Schutz der Umwelt sowie zur Änderung der Zustellungspauschalen und Gebühren im Gesetz über Ordnungswidrigkeiten und in den Justizkostengesetzen sowie Beratung des Antrags der Fraktion Die Linke mit dem Titel Unsere Zukunft schützen, Ökozid verhindern. Für die Aussprache wurde eine Dauer von 20 Minuten vereinbart. Ich eröffne die Aussprache und für die Bundesregierung hat das Wort der parlamentarische Staatssekretär Frank Schwabe.
4: Verehrte Frau Präsidentin, sehr geehrte Damen und Herren, wir reden heute über die Verschärfung des Umweltstrafrechts. Und dabei ist nicht das weggeworfene Kaugummipapier gemeint oder die zerknüllte Fan-Choreo des SC Freiburg oder von Schalke 04, sondern gemeint sind schwere Umweltstraftaten. Gemeint ist zum Beispiel der Klärschlamm im Wald, Chemikalien im Fluss, Altöl im Boden. Umweltstraftaten hinterlassen Zerstörung und bedrohen Mensch und Natur. Die Folgen für unsere natürlichen Lebensgrundlagen sind fatal. Deshalb stärken wir den Rechtsstaat im Kampf gegen diese Umweltkriminalität. Umweltkriminalität gehört nach Drogen- und Menschenhandel zu einem der größten Kriminalitätsbereiche weltweit. Sie ist eine der Haupteinnahmequellen der organisierten Kriminalität. Mit illegaler Entsorgung von Abfällen und anderen Umweltstraftaten verdient das organisierte Verbrechen weltweit Milliarden. Die neue europäische Richtlinie über den strafrechtlichen Schutz der Umwelt trägt der zunehmenden Bedeutung des grenzüberschreitenden Umweltschutzes Rechnung und sieht neue Straftatbestände vor. Nicht, dass wir da nicht schon was hätten in Deutschland. Das deutsche Umweltstrafrecht enthält bereits viele Elemente, die auch den Vorgaben der Richtlinie entsprechen. Dennoch folgt aus den europäischen Vorgaben Umsetzungsbedarf in mehreren Gesetzen und Verordnungen. Der Entwurf setzt die EU-Richtlinie unbürokratisch um. Zum einen wollen wir Strafen verschärfen, wenn durch eine vorsätzliche Straftat katastrophale Folgen für die Umwelt verursacht werden, wie zum Beispiel eine Ölpest, soll eine Freiheitsstrafe von nicht unter einem Jahr zu verhängen sein. Zum anderen wollen wir die Ermittlungsbehörden insbesondere bei der Bekämpfung der organisierten Kriminalität im Bereich der Umweltkriminalität stärken. Bei besonders schweren Umweltstraftaten wird zukünftig auch eine Telekommunikationsüberwachung möglich sein. Und zum Dritten werden wir die Höchstbeträge für Geldbußen gegen Unternehmen von 10 Millionen auf 40 Millionen Euro anheben. Deshalb bitte ich Sie alle um die Unterstützung. Setzen wir ein gemeinsames Zeichen für die Bekämpfung der Umweltkriminalität und den Schutz von Mensch und Natur. Vielen herzlichen Dank.
1: Vielen Dank. Für die AfD-Fraktion hat jetzt das Wort der Abgeordnete Fabian Jacobi.
4: Ja. Frau Präsidentin, meine Damen und auch Herren, Gesetzentwurf der Bundesregierung zur Umsetzung der neuesten EU-Richtlinie zum Umweltstrafrecht. Änderungen des deutschen Strafgesetzbuches also auf Geheiß der EU. Für die jüngeren Abgeordneten des Hauses sollte das Anlass sein, sich vor Augen zu führen, wie absurd und falsch es schon ganz grundsätzlich ist, dass sich die EU mit Strafrecht überhaupt befasst. Das ist nämlich keineswegs selbstverständlich, dass sie das tut und war bei der Gründung der EU so auch ganz und gar nicht gedacht. Strafrecht, das ist die Frage, welche Verhaltensweisen als so besonders verwerflich anzusehen sind, dass der Staat auf sie mit Kriminalstrafen, also den härtesten Maßnahmen, die er gegenüber seinen Bürgern so im Köcher hat, reagieren soll.
15: die zudem verbunden sind mit der besonderen Ächtungswirkung, die die Verurteilung als Straftäter mit sich bringt und auch mit sich bringen soll. Diese Fragen gehören zum Kern der Selbstverwirklichung eines Volkes als Rechtsgemeinschaft und also zum Kernbestand der demokratischen Selbstbestimmung des Volkes. Das Strafrecht aus der Hand zu geben, hatten die europäischen Nationen zunächst nicht beabsichtigt. Die EU hatte zunächst keine Zuständigkeit dafür. Die hat sie sich dann, wie so häufig, einfach angemaßt. Interessanterweise just auf dem Gebiet, das uns heute wieder beschäftigt, dem Umweltrecht. Für das Umweltrecht nämlich hatten die Staaten unvorsichtigerweise der EU eine Zuständigkeit übertragen und die hat sie dann genutzt, um unter dem Deckmantel der Umweltgesetzgebung sich einfach auch das Umweltstrafrecht zu greifen. Dagegen wurde noch geklagt, der Europäische Gerichtshof aber hat diesen Übergriff wie so ziemlich jede andere Anmaßung der EU auch gedeckt. Und wenige Jahre später sind die Staaten selbst dann eingeknickt, haben im Rausch der Selbstaufgabe der EU

0: dahin, wo wir jetzt sind und wo wir heute einmal mehr, nur noch, aber immerhin ja, darüber resonieren dürfen, ob wir das, was die EU uns abverlangt, einfach eins zu eins brav und gehorsam abschreiben oder ob wir da, wo man uns lässt, noch ein Schüppchen drauflegen. Was uns abverlangt wird, ist eine durchaus erhebliche Ausweitung des Strafrechts im Umweltbereich. Neue Straftatbestände, neue Schutzgüter wie das Ökosystem, bei dem man sich schon fragen muss, wie das überhaupt mit der für das Strafrecht nun mal nötigen Präzision ab- und eingegrenzt werden kann. Strafvorschriften, in denen nur pauschal abstrakt auf Verwaltungsvorschriften verwiesen wird, sodass man sich fragen muss, welche das nun im Einzelnen sein sollen. Strafvorschriften, die nicht mehr auf einen konkreten Umweltschaden oder auch eine konkrete Umweltgefährdung abstellen, sondern die schon die bloße Eignung eines Verhaltens, womöglich eine Gefährdung bewirken zu können, zur Begründung der Strafbarkeit ausreichen lassen. Eine Ausweitung der Strafbarkeit von Fahrlässigkeit oder nur versuchter Tatbegehung. Ob eine so massive Ausweitung des Strafrechts überhaupt sinnvoll und wünschenswert ist oder ob nicht manches im Bereich der Ordnungswidrigkeiten oder des Verwaltungsrechts auch gut aufgehoben wäre, das könnte eine spannende rechtspolitische Grundsatzdiskussion im Deutschen Bundestag sein. Jedoch, der Notwendigkeit hat uns die leichtfertige Weggabe gesetzgeberischer Zuständigkeit in weiten Teilen enthoben. Auch die Frage, ob die vielen unbestimmten Rechtsbegriffe den rechtsstaatlichen Anforderungen unserer Verfassung an die Bestimmtheit von Strafnormen noch entsprechen, müssen wir uns nicht mehr stellen, denn wo die EU spricht, hat bekanntlich das Grundgesetz zu schweigen. Nichtsdestotrotz werden wir den Gesetzentwurf nun fein in den Rechtsausschuss überweisen, dort eine wunderbare Sachverständigenanhörung durchführen und dann im Einzelnen eruieren, was wir denn noch entscheiden dürfen. Allzu viel wird es nicht sein. Vielen Dank und gute Nacht.
1: Für die CDU-CSU-Fraktion hat das Wort der Abgeordnete Christian Moser.
2: Frau, nee, tut mir leid, da muss ich Sie enttäuschen. Liebe Frau Präsidentin, liebe Kolleginnen und Kollegen, es geht, wie wir schon gehört haben, um die Umsetzung einer EU-Richtlinie. Und diese Umsetzung soll der Verbesserung des strafrechtlichen Schutzes der Umwelt gerade in besonders gravierenden Fällen von Umweltkriminalität dienen. Wir wollen mit dem Gesetzentwurf, der jetzt vorliegt und der ins parlamentarische Verfahren kommt, nicht nur die Umwelt und unsere Schöpfung schützen, sondern vor allem auch unsere deutsche Wirtschaft und unsere Unternehmerinnen und Unternehmer, vor allem die, die ehrlich spielen und die, die nicht Umweltgesetze oder andere Vorschriften brechen. Denn die wirtschaftliche Wertschöpfung, danke, von Unternehmen hängt in vielen Fällen direkt oder indirekt mit der Natur zusammen. Und gerade gerechter Wettbewerb und ehrliche Unternehmerinnen und Unternehmer sind die, die sich an die Regeln halten, und die, die sich nicht an die Regeln halten, wollen wir zur Kasse bitten. Das, worauf es in dieser Umsetzung der Richtlinie ankommt, ist vor allem, dass wir organisierte Kriminalität im Umweltbereich stärker bekämpfen. Es ist mittlerweile so, wenn man mit Interpol, mit Polizeibehörden spricht, mit den Landeskriminalämtern spricht, dass innerhalb der organisierten Kriminalität die Umweltkriminalität neben dem Drogen- und Menschenhandel mittlerweile die drittgrößte Einnahmequelle ist. Die Schätzungen von Interpol sagen, dass ein jährlicher Gewinn von 281 Milliarden US-Dollar durch Umweltkriminalität erwirtschaftet wird. Die Schätzung des WWFs geht von bis zu 288 Milliarden US-Dollar jährlich Umsatz aus. Gerade diese Fälle, diese großen Fische wie die Müllmafia in NRW, die beispielsweise hunderttausende Tonnen hochbelasteten und giftigen Materials falsch deklariert und für viel Geld in Seen und Gruben kippt, die wollen wir mit einem schärferen Umweltstrafrecht packen und zur Rechenschaft ziehen. Deswegen ist es gut, dass der Entwurf vorsieht, gerade bei schweren Umweltstraftaten und bei organisierter Kriminalität die Telekommunikationsüberwachung als verdeckte Ermittlungsmaßnahme zuzulassen, um gerade dieser verdeckten dieser verdeckten Kriminalität und diesen organisierten Strukturen.

0: Handwerk zu legen. Worauf wir aber achten müssen, ist, dass während wir die großen Fische drankriegen, wir gleichermaßen Förster, Waldbesitzer, Landwirte und andere Berufsgruppen nicht über die Maßen strapazieren. Und da freue ich mich aufs parlamentarische Verfahren, weil es ist momentan noch keine 1:1-Umsetzung. Und ich würde gern daran arbeiten, dass es eine wird. Danke.
1: Der Abgeordnete Lukas Benner hat seine Rede zu Protokoll gegeben. Und damit hat das Wort für die Fraktion Die Linke der Abgeordnete Dr. Fabian Fahl.
2: Frau Präsidentin, Ökozid, also die vorsätzliche oder fahrlässige Zerstörung der Umwelt, muss angemessen bestraft werden. Wir leben in einer Welt, in der Bezos, Musk und Thiel schalten und walten und Millionen Menschen darunter leiden. Hier ein Rechenzentrum, das in einer ganzen Stadt die Trinkwasserversorgung verschmutzt, da eine Rakete, die tonnenweise Chemikalien in Luft und Wasser bläst. Wen kümmert's? Allein das Rennen um die beste Rakete vernichtet ganze Ökosysteme und heizt den Klimawandel richtig ein. Ökozid, eine Explosion nach der anderen. Wir stehen auch vor der Entscheidung, ob wir Milliardäre unsere Erde zerstören lassen oder ob wir unseren Kindern noch ein bisschen Bewohnbarkeit übrig lassen. Im Rheinischen Revier hat RWE ganze Landstriche vernichtet. Wie riesige Wunden prägen Kohlegruben langfristig die vergiftete Landschaft. Wenn wir Unternehmen einfach machen lassen, dann ist das gut für Quartalsbilanzen. Strafen sind in betriebswirtschaftliche Kalkulationen bereits eingerechnet. Und anstatt teure Filteranlagen einzubauen, einfach alles in den Rhein zu kippen, ist nicht nur billiger, sondern erleichtert auch Arbeitsprozesse. Es regnet Boni, wenn möglichst viele Kosten auf die Allgemeinheit abgewälzt werden. Gerichte und Gefängnisse sind ohnehin überlastet. Da ist es großartig, dass sie sich nicht richtig mit Umweltkriminalität befassen müssen. Es wäre auch eine enorme psychische Belastung für die Quants und Klattens dieser Welt, wenn man sie wirklich für Zerstörung belangen würde. Wie soll man denn auch bei international agierenden Unternehmen überblicken können, was genau an welchem Standort passiert und wer verantwortlich ist? Potenzielle Strafbarkeit würde das Unternehmertum zugunsten der Bevölkerung einschränken. Aber mal im Ernst. Die Bundesregierung verfolgt eine rücksichtslose Drill-Baby-Drill-Politik. Ich will kriminelle Manager im Knast sehen. Was genau steht zwischen jetzt und der nächsten Umweltkatastrophe? Zumindest das Umweltstrafrecht wäre gut. Klimaschutz radikal sozial.
1: Der Abgeordnete Axel Müller hat zu Protokoll gegeben und damit schließe ich die Aussprache. Interfraktionell wird Überweisung der Vorlagen auf den Drucksachen 6133 und 6362 an die in der Tagesordnung aufgeführten Ausschüsse vorgeschlagen. Gibt es weitere Überweisungsvorschläge? Das ist nicht der Fall. Dann verfahren wir wie vorgeschlagen. Und ich möchte noch dem Kollegen Jens Behrens zu seinem Geburtstag gratulieren. Schön, dass Sie mit uns reinfeiern. Und ich rufe auf den Zusatzpunkt 20, erste Beratung des von der Bundesregierung eingebrachten Gesetzentwurfs zur Änderung des Düngegesetzes. Für die Aussprache wurde eine Dauer von 20 Minuten vereinbart. Ich eröffne die Aussprache und das Wort hat für die CDU-CSU-Fraktion der Abgeordnete Benedikt Büdenbender.
3: Ja, ich wollte eigentlich mit Guten Morgen starten, aber da sind wir ja jetzt doch ein bisschen vor der Zeit. Sehr geehrte Frau Präsidentin, liebe Kolleginnen und Kollegen, das Beste kommt ja bekanntlich zum Schluss. Und deswegen beraten wir heute im letzten Tagesordnungspunkt auch in erster Lesung den Gesetzentwurf der Bundesregierung zur Änderung des Düngegesetzes. Damit führen wir die mehrstufige Neuordnung des Düngerechts fort. Eines wird schnell deutlich, wenn man sich mit dem Thema beschäftigt: Das Düngerecht ist vielschichtig. Hinter dem Begriff verbirgt sich ein komplexes Regelwerk aus Gesetzen, Verordnungen, Verwaltungsvorschriften. Düngegesetz, Düngeverordnung, Monitoringverordnung, Stoffstrombilanzverordnung oder die Regel zur Ausweisung nitratbelasteter Gebiete, all das greift ineinander und bildet einen rechtlichen Rahmen. Die Stoffstrombilanzverordnung hat Minister Alois Rainer bereits im letzten Jahr abgeschafft. Das war ein guter, das war ein richtiger Schritt. Das baut Bürokratie ab. Und das schafft finanzielle Erlastung für die Landwirtschaft. Genau das ist unser Ziel. Jetzt gehen wir, ich hatte es eingangs gesagt, den nächsten Schritt. Wir novellieren das Düngegesetz. Dazu zählt zum Beispiel, um bei der Stoffstrombilanz zu bleiben, liebe Kolleginnen von den Grünen, Sie haben es gerade schon angesprochen, dass wir die entsprechende Verordnungsermächtigung im Gesetz streichen. Das ist logisch und das ist auch konsequent. Ganz wichtig ist uns aber vor allem eines: Es braucht Verursachergerechtigkeit im Düngerecht. Als Union ist es für uns zentral, dass Betriebe, die nachweislich wasserschonend arbeiten, entlastet werden. Das ist ein vereinbartes Ziel aus dem Koalitionsvertrag und es ist auch mir persönlich ein wichtiges Anliegen. Landwirte, die nach bestem Wissen und Gewissen düngen, müssen von zu strengen Auflagen befreit werden. Mit einer entsprechenden Verankerung im Gesetz sind wir hier auch schon auf einem richtigen Weg. Gleichzeitig kümmern wir uns um das Wirkungsmonitoring, welches der EU-Kommission im Rahmen des Vertragsverletzungsverfahrens zugesagt wurde. Hier müssen wir eine praktikable Lösung für die Landwirte schaffen. Und auch die Vorschriften über das Inverkehrbringen von Dünger müssen mit Blick auf das EU-Recht angepasst werden. Wir haben also eine ganze Reihe an Themen, die wir angehen werden. Und da begrüße ich es ausdrücklich, dass sich auch die Länder konstruktiv in diesen Prozess einbringen und mit dem Bund gemeinsam Lösungen erarbeiten. Liebe Kolleginnen und Kollegen, am Ende muss es uns gelingen, ein Düngerecht zu schaffen, das für die Landwirte nachvollziehbar und fair ist. Ein Düngerecht, das auf breite Akzeptanz im Berufsstand stößt und das dazu führt, dass die Landwirte in einem Maße düngen können, wie es nötig ist. Und in diesem Sinne, es wird spät, deswegen höre ich jetzt auch auf. Ich freue mich auf die weiteren Beratungen im Ausschuss. Vielen Dank.
1: Die AfD-Fraktion hat jetzt das Wort, der Abgeordnete Julian Schmidt.
4: Sehr geehrte Frau Präsidentin, meine Damen und Herren! Herr Büdenbender, Sie haben es richtig gesagt, die Streichung der Stoffstrombilanz war absolut richtig. Sie war für viele Betriebe zusätzlicher Aufwand, zusätzliche Bürokratie und hatte kaum praktischen Nutzen. Was es aber wirklich braucht, ist eine grundlegende Überarbeitung des Düngerechts und ein radikaler Befreiungsschlag bei der Bürokratie. Und dieser Gesetzentwurf, bietet das nicht und stellt es auch nicht in Aussicht. Im Gegenteil, er sorgt für neue Bürokratie und weiterhin Unsicherheit bei den Landwirten. Sie haben sich wieder mal viel Zeit gelassen, Sie bleiben wieder mal zu unkonkret und Sie lösen die zentralen Fragen, die zentralen Probleme nicht. Das Bundesverwaltungsgericht hat in der bisherigen Ausweisung die drahtbelasteten Gebiete klare Grenzen gesetzt. Wenn in Eigentum, Berufsausübung und Ertragsfähigkeit landwirtschaftlicher Betriebe eingegriffen wird, dann muss die Grundlage rechtssicher, transparent und überprüfbar sein. Und genau das fehlt bis heute. Unsere Landwirte brauchen keine pauschalen Flächenkulissen. Wer in einem roten Gebiet liegt, darf nicht unter Generalverdacht stehen. Wir brauchen ein Düngerecht, und Sie haben es gesagt, das klar nach dem Verursacherprinzip funktioniert. Wer tatsächlich zur Belastung beiträgt, muss in die Pflicht genommen werden, keine Frage. Wer aber sauber und gewässerschonend wirtschaftet, darf nicht pauschal bestraft werden. Und Sie gehen ja da durchaus in die richtige Richtung. Das will ich absolut anerkennen. Sie wollen Ausnahmen schaffen für nachweislich gewässerschonend wirtschaftende Betriebe. Aber die entscheidende Frage ist doch, wie Sie das konkret umsetzen wollen, welche Kriterien Sie anlegen wollen, welche Daten, mit welchen Kosten ist zu rechnen, ab wann. Und darauf bleibt dieser Entwurf jede Antwort schuldig. Die Frage ist, ob wir künftig überhaupt noch pauschal über pauschal rote Gebiete sprechen sollten oder eben über Betriebe und einzelne Flächen, die tatsächlich ein erhöhtes Belastungsrisiko haben. Denn genau das wäre der richtige Ansatz. Wir brauchen ein repräsentatives und ausreichend dichtes Nitratmessstellennetz. Wir brauchen klare Kriterien für die Auswahl der Messstellen. Wir brauchen transparente Bewertungsmethoden und eine systematische Prüfung, ob erhöhte Nitratwerte tatsächlich landwirtschaftlichen Ursprungs sind. Berechnungsmodelle können ergänzen, aber sie dürfen belastbare Messdaten nicht ersetzen. Wer einem Betrieb Auflagen macht, der muss dem Betrieb auch erklären können, warum gerade dieser Betrieb jetzt betroffen ist. Meine Damen und Herren, dieses Gesetz steht für ein allgemeines Problem dieser Bundesregierung. Sie brauchen zu lange, sie entscheiden zu spät und am Ende des Tages kommt häufig nur der kleinste gemeinsame Nenner heraus. Wir sehen das beim Tierhaltungskennzeichnungsgesetz, beim Umbau der Tierhaltung, beim Erhalt des Ackerstatus, bei dem Sie sich viel zu viel Zeit gelassen haben, oder bei der Risikoausgleichsrücklage. Überall brauchen die Betriebe Planungssicherheit. Überall wird vertröstet, verschoben oder nur halbherzig geliefert. Der Grund liegt auf der Hand. Diese Koalition passt einfach nicht. Sie funktioniert einfach nicht. Die einen reden von Entlastung für die Landwirtschaft. Die anderen hegen ein tiefes Misstrauen gegenüber unseren Landwirten, ja, gegenüber eigentlich jedem Unternehmer in unserem Land. Das beweist ja Ihre Ministerin immer wieder. Wir von der AfD wollen Gewässerschutz, ja, aber wir wollen wirksamen Gewässerschutz und keinen Generalverdacht gegen Landwirte. Dazu haben wir sinnvolle Vorschläge gemacht. Unsere Betriebe brauchen jetzt Rechtssicherheit. Wir brauchen ein verursachergerechtes Düngerecht und ein klares Signal. Wer nach guter fachlicher Praxis wirtschaftet, darf nicht wegen schlechter Daten und schlechter Politik bestraft werden. Vielen Dank.
1: Die Abgeordnete Dr. Franziska Kersten gibt ihre Rede zu Protokoll. Und damit hat als nächstes das Wort für die Fraktion Bündnis 90 Die Grünen der Abgeordnete Karl Beer.
5: Sehr geehrte Frau Präsidentin, liebe Kolleginnen, das Düngegesetz, das die Regierung jetzt hier vorlegt, wird weder das Wasser sauber halten noch die Bäuerinnen und Bauern fair behandeln. Das Grundproblem ist doch, es wird zu viel und zu ineffizient gedüngt, und das hat vor allem zwei Gründe. Erstens, die Tierhaltung ist in wenigen Regionen stark konzentriert. Dort reicht die Fläche nicht aus, um die Tiere zu ernähren. Es wird Futter aus Südamerika zugekauft. Die Nährstoffe daraus landen mit der Gülle auf den Feldern. Und zweitens, es wird zu viel leicht löslicher Kunstdünger eingesetzt, der aus importiertem Erdgas hergestellt wird. Was den Pflanzen auf den Feldern dann zu viel ist, wird ausgewaschen. In Gewässern führt der Nährstoffüberschuss zur Algenblüte. Wenn die Algen sterben, verbraucht der Abbau den Sauerstoff im Wasser. In der Ostsee gibt es inzwischen Todeszonen so groß wie Bayern, weil sie so überdüngt ist. Und wir haben zweitens ein Gesundheitsproblem. Wenn Nitrat im Trinkwasser ist, baut es unser Körper zu Nitrit um. Bei Babys kann das ins Blut gehen, dann funktioniert die Atmung nicht mehr. Bei uns Erwachsenen bleibt es im Magen-Darm, traubt, verbindet sich mit Aminosäuren zu Nitrosaminen, die sind krebserregend. Ein Viertel der Messstellen in Deutschland überschreitet den Grenzwert für Nitrat im Wasser. Das ist ein Grenzwert, der gilt seit 1991. Und seitdem wurde das Düngerecht immer wieder verändert. Das hat was gebracht, wenn auch zu wenig. Aber die Lösung mit den roten Gebieten, in denen für alle Landwirtinnen mehr Bürokratie und Einschränkungen gelten, die ist unfair und ineffizient. Das trifft die Biobetriebe, die zu dem Problem nichts beitragen. Das trifft Hightech-Betriebe, die viel Geld investiert haben, damit sie effizient düngen können. Und die Bäuerinnen und Bauern sind zu Recht genervt davon. Diese beiden Probleme müsste ein neues Düngerecht lösen. Es müsste dafür sorgen, dass Nährstoffkreisläufe geschlossen werden. Die Tierhaltung muss an die Fläche gebunden werden. Und wir brauchen gescheite Fruchtfolgen im Ackerbau. Das macht nicht nur das Wasser sauber, sondern macht Deutschland auch unabhängiger. Der Entwurf der Regierung trägt dazu aber nichts bei. Und ehrlich gesagt, ohne eine überprüfbare Stoffstrombilanzierung gibt es auch keine Verursachergerechtigkeit. Wie sollen wir denn die Betriebe ohne die Daten individuell bewerten? So, und zuletzt noch eine Sache. Es ist doch kein Wasserschutz, wenn wir alle paar Jahre der Verwaltung und den Betrieben neues Recht aufdrücken. Und es nützt umgekehrt auch den Bäuerinnen und Bauern nichts, wenn das Düngerecht so vorsichtig um das Nitratproblem rumtänzelt, dass die Gerichte immer nachbessern müssen. Wir müssten doch eigentlich diesen Aufschlag jetzt nutzen, um ein Düngerecht zu bauen, das über längere Zeit stabil gilt. Und ich wäre bereit dafür, eine konstruktive Zusammenarbeit an einer langfristigen Lösung zu zeigen. Frau Kersten, Herr Büdenbender, wenn Sie daran interessiert sind, die Probleme wirklich zu lösen und nicht nur zu verschieben, dann kommen Sie gern auf mich zu. Vielen Dank, gute Nacht. Und im Übrigen bin ich der Meinung, dass die AfD verboten werden muss.
1: Die Abgeordneten Ina Latendorf und Arthur Auernhammer haben ihre Reden zu Protokoll gegeben. Damit schließe ich die Aussprache interfraktionell mit Überweisung des Gesetzentwurfs auf Drucksache 19/3135 an die in der Tagesordnung aufgeführten Ausschüsse vorgeschlagen. Gibt es weitere Überweisungsvorschläge? Das ist nicht der Fall. Dann verfahren wir wie vorgeschlagen. Liebe Kolleginnen und Kollegen, wir haben es geschafft. Vielen Dank, dass es uns gemeinsam gelungen ist, nicht wie vorher gedacht bis 4.30 Uhr zu tagen, sondern wesentlich früher zu enden. Ich berufe die nächste Sitzung des Deutschen Bundestages ein auf morgen, Freitag, den 12. Juni. Heute, natürlich. Morgen wäre gut, ja. Auf Freitag, das ist den 12. Juni 2026 um 9 Uhr sehen wir uns hier wieder alle und die Sitzung ist geschlossen.
6: Schönen Feierabend.
1: Schönen Feierabend, ich muss aufs Foto.
7: Mal überhaupt zu gucken, was möchte der junge Mensch? Wo soll die Reise hingehen? Was kann eine Überforderung darstellen?
8: Auch wenn Jugendliche aus der Psychiatrie entlassen werden und keine Wohngruppe bereitsteht oder ein Kind kurz davor ist, aus einem Wohnheim rauszufliegen, springt das Kriseninterventionsteam ein.
7: Wir gehen mit dem jungen Menschen in unser wunderschönes Forsthaus und sorgen so dafür, dass das System ein bisschen zur Ruhe kommt.
8: Das seien zwar auch Notlösungen. Aber sie konzentrierten sich auf die akuten Bedürfnisse der Kinder und Jugendlichen, erklärt Thomas Söhr, Geschäftsführer der Jugendhilfe Echt. Klar sei aber,
9: dass wir natürlich von Anfang an darauf hinarbeiten, dass diese Intensität so nicht erhalten bleibt. Aus wirtschaftlichen Gründen, aus pädagogischen Gründen, aus allen Gründen.
8: Ziel sei, die jungen Menschen in ein weitestgehend selbstbestimmtes Leben zu entlassen, ohne sie allein zu lassen.
9: Letzten Endes geht es immer um Zugehörigkeit und doch einfach als Mensch zur Kenntnis genommen zu werden.
8: Die extrem teuren Einzelfälle in der Jugendhilfe entstehen selten plötzlich. Sie sind oft das Ergebnis einer langen Kette von Brüchen, Zuständigkeitswechseln und Hilfen, die zu spät kommen. An Geld allein liegt es offenbar nicht. Doch die Frage ist, wann und für was dieses Geld eingesetzt wird. Koordinierungsstellen wie in Dortmund, Hamburg oder Berlin können einen Unterschied machen und Eskalationsspiralen brechen. Ira Bäcker, die junge Frau, die als Jugendliche eigene Erfahrungen im Jugendhilfesystem gesammelt hat, studiert heute soziale Arbeit und möchte später selbst in der Jugendhilfe arbeiten.
10: Es kann nicht sein, dass ein System gesprengt wird, anscheinend durch ein Kind, einen Jugendlichen. Da sollte man hingucken und sich mal fragen, was da falsch läuft und was wir als System, als Gesellschaft, als Politik da einfach als Fehler machen. Warum können wir das Kind nicht halten?
11: Warum manche Kinder durch alle Raster der Jugendhilfe fallen, das war der Hintergrund von Vivian Leuer.

0: 1:36 Uhr, Sie hören den Deutschlandfunk und wir kommen zu Tag für Tag, unserem Religionsmagazin, und schauen zunächst nach Spanien. Da ist Papst Leo derzeit unterwegs. Zunächst hat er in Barcelona mit einem Gottesdienst feierlich den Hauptturm der Sagrada Familia geweiht. Das ist die weltberühmte Basilika in Barcelona. Und das Datum war kein Zufall, denn vorgestern war der 100. Todestag des Architekten Antoni Gaudi, der in Barcelona so manches spektakuläre Gebäude errichtet hat. Julia Macher war für uns in Spanien dabei.
1: Drohnen zeichnen mit Lichtpunkten das Gesicht des Architekten Antoni Gaudí in den Nachthimmel über Barcelona. Rings um die Sagrada Familia explodiert Feuerwerk. Von innen erleuchtet funkelt die Basilika wie ein Schatzkästlein. Mit einem eindrucksvollen Lichtspektakel weiht Barcelona den Hauptturm seines berühmtesten Bauwerks ein. Und manchen Zuschauern stehen Tränen in den Augen. Ich weiß gar nicht, wie ich das in Worte fassen soll. Ich bin so bewegt, wegen des Heiligen Vaters, wegen des Turms, wegen all dem, was ich hier erlebt habe, als ob ich in den Himmel auffahre. Ich weiß gar nicht mehr, wo ich bin, sagt Fatima Micha. Sie hat die Segnung des Jesusturms durch Papst Leo XIV. Von der Zuschauertribüne mitverfolgt. Gott, der seinen Diener Antoni Gaudí erleuchtet habe, um die Realität der Welt hinter sich zu lassen und die des Himmels zu suchen, möge es ermöglichen, inmitten der Menschen das himmlische Jerusalem zu erbauen, so der Papst in seinem Segen. Mit 172,5 Metern ist der von einem in Bayern gefertigten 100 Tonnen schweren weißen Doppelkreuz gekrönte Hauptturm der Sagrada Familia der höchste Kirchturm der Welt. Doch vollendet ist das Bauwerk damit nicht. Noch fehlt die Gloria-Fassade mit den Hauptportalen der Basilika und einer opulenten Treppe. Das Datum für den Abschluss der Bauarbeiten ungewiss. In seiner Predigt stellte Leo XIV. Gerade die Unvollkommenheit der Sagrada Familia ins Zentrum. Die Basilika Sagrada Familia ist weit mehr als nur ein Denkmal. Sie ist bis heute ein Bauwerk im Entstehen, das uns daran erinnert, dass das christliche Leben stets ein Weg ist, denn es handelt sich um ein Projekt, das Gott verwirklicht. Die Segnung des Turms und die feierliche Messe zum 100. Todestag des Architekten Antoni Gaudí gelten als einer der Höhepunkte der einwöchigen Spanienreise des Papstes. Unter den Teilnehmern das spanische Königspaar und Regierungschef Pedro Sánchez. Rings um die Sagrada Familia feierten die Gläubigen mit Sprechchören den Papst. Leo XIV. Ist bereits das dritte Oberhaupt der römisch-katholischen Kirche, das der Sagrada Familia seinen Besuch abstattet. 2010 hatte Benedikt XVI. Den Altar geweiht und das Gotteshaus zur Basilika erhoben. Wie sein Vorvorgänger würdigte auch Papst Leo die Sagrada Familia als architektonisches Meisterwerk, das Kunst und Theologie auf einzigartige Weise vereine und so der Evangelisierung diene.
2: Gestern Abend hat Papst Leo in Barcelona feierlich den Hauptturm der Sagrada Familia eingeweiht. Ein Beitrag war das von Julia Macher.

0: Gestern Abend, da hat der Zentralrat der Juden in Deutschland den Leo-Baeck-Preis verliehen, in Gedenken an den Rabbiner und Shoah-Überlebenden Leo Baeck. Bis zu seiner eigenen Deportation nach Theresienstadt 1943 hatte er sich in Deutschland für die Rechte und Belange der jüdischen Bevölkerung eingesetzt. Später dann nach dem Krieg für Versöhnung und Dialog zwischen Juden und Christen. Unter seinem Namen zeichnet der Zentralrat der Juden seit 1957 Persönlichkeiten aus, die sich in besonderem Maße für die jüdische Gemeinschaft einsetzen. Zum Beispiel Richard von Weizsäcker, Angela Merkel oder Cem Özdemir. Gestern Abend ist der mit 15.000 Euro dotierte Leo Baeck-Preis dann an Dieter Nuhr vergeben worden. Der Kabarettist und Moderator, der polarisiert allerdings. Für die einen ist er jemand, der unbequeme Wahrheiten in Bezug auf Antisemitismus in Deutschland ausspricht. Andere kritisieren ihn als Witzemacher für Wutbürger oder Stammtischkabarettisten. Matthias Bertsch berichtet von der Preisverleihung gestern Abend in Berlin.
1: Unter dem Deckmantel der Kritik an Israel verbreitet sich in Deutschland immer mehr Judenhass, erklärte der Präsident des Zentralrats der Juden in Deutschland, Josef Schuster, in seiner Rede. Dies gelte nicht nur für die Demonstrationen gegen Israel, sondern auch für Hochschulen, die Kulturszene und die Medien. Dieter Nuhr sei eine Ausnahme. Er habe seit dem Überfall der Hamas auf Israel fest an der Seite Israels und der Juden in Deutschland gestanden und dies in seiner Kabarettsendung Nuhr im Ersten immer wieder deutlich gemacht. Dafür werde ihm der Leo Baeck-Preis verliehen.
2: Ich bin überzeugt, dass Sie auch in Zukunft Ihren Kolleginnen und Kollegen den Spiegel vorhalten, wenn Doppelstandards und antisemitische Stereotype repliziert werden. Im öffentlich-rechtlichen Rundfunk und in der Medienbranche, in der Kulturszene und im Kabarett.
1: Dem schloss sich Ahmad Mansour an. Der deutsch-israelische Psychologe mit palästinensischen Wurzeln verwies in seiner Laudatio darauf, dass der Antisemitismus von rechts nicht der einzige sei.
3: Nur Verdienst ist eine andere. Er hat den Antisemitismus auch dort benannt, wo es weh tut. In der politischen Linke, in der akademischen Milieus, in der progressiven Identitätspolitik, im Klimaaktivismus und im Islamismus. Damit hat er sich nicht nur Freunde gemacht. Es ist das erste Mal, dass dieser Preis an einem Comedian geht.
1: Und Nuhr selbst? Er erklärte, dass er schon bei seinem ersten Besuch vor 40 Jahren von Israel fasziniert gewesen sei und nicht verstehe, woher die Obsession käme, mit der viele den jüdischen Staat kritisierten.
4: Für mich ist antisemitisch, wenn sich die ganze Welt auf diesen Konflikt stürzt und Partei ergreift für die falsche Seite und gleichzeitig nebenan im Sudan, im Kongo, im Jemen, in Syrien, in Myanmar, überall auf der Welt, weit mehr Menschen sterben und es lockt niemanden auf die Straße.
1: In seiner Dankesrede schlug er den Bogen vom Antisemitismus der Linken bis zur Klimaaktivistin Greta Thunberg, die inzwischen zum Boykott Israels aufruft und per Schiff versuchte, Hilfsgüter nach Gaza zu bringen. Sie alle einten tiefe Vorurteile.
5: Die Proteste gegen den Westen sind im Wesentlichen nicht rational, sie beruhen auf Hass. Der Verstand wird allzu oft vollständig ausgeschaltet, mit auf Gretas Boot, die Queers for Palestine. Queers for Palestine, das ist mein Humor einfach. Das ist, da frage ich mich, kann es noch geisteskranker werden, wenn Queere sich mit denen solidarisieren, die sie sofort auf dem Marktplatz erhängen würden?
1: Dass es im Vorfeld auch Unverständnis für die Entscheidung des Zentralrats gegeben hat, spielte bei der Preisverleihung keine Rolle.
0: Gestern Abend ist der Leo Baeck-Preis an den Kabarettisten und Moderator Dieter Nuhr verliehen worden, Matthias Bertsch berichtete.

0: Es zählt zu den größten Exzessen der Nachkriegsvertreibung. Im Mai und Juni 1945, da vertrieb die tschechoslowakische Armee an die 5000 Sudetendeutsche aus dem kleinen Ostpostelberg in der Nähe von Prag. Hunderte Menschen starben damals durch Misshandlungen, Hunger und Exekutionen. Wie viele Opfer es wirklich waren, das ist bis heute nicht klar. Sie wurden in Massengräbern verscharrt und viele wurden niemals wiedergefunden. Es war das größte Massaker der europäischen Nachkriegsgeschichte noch vor Srebrenica. Und es ist ein dunkles Kapitel in der tschechischen Geschichte, mit dem sich lange niemand so recht auseinandersetzen wollte. Erst seit 2010 erinnert eine Gedenktafel an diese Gräueltaten. Und seit 2022 gibt es jedes Jahr Anfang Juni einen Gedenkmarsch. Dieses Jahr war auch der neue Erzbischof von Prag mit dabei und ist mitgelaufen, denn er hat 2026 zum Jahr der Versöhnung zwischen Tschechen und Deutschen erklärt. Und für uns dabei war Marianne Allweis.
1: Dobrý den. Už. Tady je německý rozhlas.
2: Dobře, tady je český biskup.
3: Der Erzbischof von Prag ist schon einige Kilometer gelaufen, aber noch lange nicht erschöpft. Im hellbraunen Outdoor-Outfit mit Wanderstöcken in der Hand ist Stanislav Přibyl einer von rund 350 Tschechen und Deutschen, die an den sogenannten Postelberger Todesmarsch vom 3. Juni 1945 erinnern. Jeder mit dem Namen eines Teilnehmers von damals auf einem Pappschild.
4: Wissen Sie was über die Person, die bei Ihnen draufsteht, Maximilian?
2: Ja. Das war ein Kapuzinerpater. Er war in Satz und er hat begleitet die Leute, welche waren aus Satz vertrieben nach Postelberg.
3: Nach dem Ende des Zweiten Weltkriegs wurden tausende Deutsche aus Nordwestböhmen von tschechoslowakischen Soldaten zusammengetrieben. Viele wurden erschossen. Aus Rache für die Verbrechen der deutschen Besatzer. Bisher wurden die Leichen von 763 Männern und Jungen gefunden. Historiker gehen jedoch von 2.000 bis 3.000 Opfern aus. Die Täter blieben straffrei. Das Massaker war bis 1989 ein Tabu. Genau wie insgesamt die Vertreibung der 3 Millionen Deutschen, die rund 800 Jahre im heutigen Tschechien gelebt hatten. Ihnen widmet der neue Prager Erzbischof ein Jahr der Versöhnung. Ausgerufen hatte er es noch als Bischof von Litoměřice von Leitmeritz.
2: Das haben mir geraten die Priester. Sie haben erzählt, dass dieses Thema lebendig ist in verschiedenen Pfarrgemeinden. In verschiedenen Orten ist bis heute Problem.
3: Jeden Monat organisiert der höchste katholische Geistliche Tschechiens eine Versöhnungsveranstaltung. Bei dem Gedenkmarsch hat er sich dem Lehrer Petr Semanek angeschlossen. 2021 war ich im Rathaus von Postolopriti, um ein Denkmal für die verfolgten Juden vorzuschlagen. Das wurde nicht erlaubt und zu den ganzen Vorfällen der Zeit nur gesagt, dass es doch nur 5 tote Jungs gegeben habe. Das hat mich schockiert, dass sie die zahlreichen Opfer verleugnen. Danach habe ich den ersten Marsch mit Schulklassen organisiert. In Postelberg erinnert eine Gedenktafel an alle unschuldigen Opfer. Allerdings nicht dort, wo Hunderte bis Tausende Menschen erschossen wurden. Die frühere Kaserne ist inzwischen abgerissen. Die Besitzerin des Grundstücks wollte eigentlich ein Pflegeheim errichten für Tschechen und für Deutsche. Seit Ende Mai bereiten Bagger nun den Bau von Eigenheimen vor. Ein Denkmal ist nicht vorgesehen, empört sich der frühere Schüler Wojtěch Michalak. Er findet aber, es hat sich viel verändert, seitdem wir vor 5 Jahren mit den Märschen angefangen haben. Ein Sachbuch und ein Dokumentarfilm sind über das Massaker erschienen. Ich behaupte nicht, dass das wegen uns passiert ist, aber wir haben sicherlich zu einer größeren Öffentlichkeit beigetragen. In Zukunft soll der Versöhnungsmarsch individuell mit QR-Codes möglich sein. Mit Organisator Martin Koss aus Žátec, auf Deutsch Saaz, hofft noch mehr. Mein großer Traum ist es, dass das Massaker von Postolopriti ähnlich wahrgenommen wird wie das Massaker von Lidice, der Racheakt der Nazis für die Ermordung ihres Statthalters. Ein Mord ist ein Mord. Und es wäre schön, wenn der tschechische und der deutsche Präsident eines Tages in Lidice Blumen niederlegen und danach in Postolopriti. Beim gemeinsamen Wandern kommen Tschechen und Deutsche ins Gespräch.
5: Meine Eltern kommen aus dem Sudetenland. Meine Mutter ist hier aus Saaz. Mein Vater kommt oben aus dem Erzgebirge und sie können es nicht mehr so. Sie sind 85 inzwischen. Wir wollten das gerne unterstützen, weil wir eben feststellen, das ist toll, dass die Tschechen jetzt hier auch ihre Vergangenheit aufarbeiten. So viele junge Leute. Ich denke, das setzt ein Zeichen. gerade in dem politisch schwierigen Umfeld, das wir jetzt inzwischen haben, mit dem Aufkommen Nationalismus.
3: Der Mythos, dass jeder Deutsche ein Nazi war oder ein Verbrecher, sollte eigentlich längst widerlegt sein. Trotzdem gibt es diesen Gedanken noch in der tschechischen Gesellschaft. Das Prinzip der Kollektivschuld verurteilt Erzbischof Pribil in einer Messe zum Abschluss des Gedenkmarsches in seinem Gebet für das Versöhnungsjahr. Ein ergreifender Moment für Birgit Unfug von der Sudetendeutschen Landsmannschaft.
6: Meine Großeltern und mein Vater lebten hier und mussten auch beim Postelberger Todesmarsch mitgehen, haben es aber überlebt. Und mein Vater war eigentlich immer sein Wunsch, dass es so ist wie heute.
0: Wie der Prager Erzbischof die deutsch-tschechische Aussöhnung unterstützt. Ein Beitrag war das von Marianne Eiweiß.

0: chassidische Juden. Die gelten als strenggläubig, konservativ und traditionell. Viele von ihnen, die benutzen noch nicht mal ein Smartphone und sie vermeiden das Internet, um sich vor weltlichen Inhalten zu schützen. Umso überraschender ist das, was Moshe Reuven Sheratzky macht. Er ist chassidischer Rabbiner und Rapper. Unter dem Künstlernamen Moshe Reuven macht er Hip-Hop mit jüdischen Themen und spirituellen Botschaften und er ist in den sozialen Netzwerken ein Star. Er stand schon mit Julian Marley auf der Bühne, das ist der Sohn von Bob Marley, und 2025 war er zudem für einen Grammy als Best New Artist nominiert. Wie der Rabbi ans Rappen kam, hat sich Margalit Berger von ihm erzählen lassen.
1: Rabbi Moshe Reuven und Julian Marley stehen gemeinsam auf einer Festivalbühne in Miami vor mehreren tausend Menschen. Marley trägt lange Rasterlocken und ein Jeanshemd. Der Rabbi erscheint mit Kippa, Bart und weißem Hemd. Darüber ein langer schwarzer Mantel, eine sogenannte Bekische, wie sie in der chassidischen Tradition getragen wird. Es ist nicht ihr erster gemeinsamer Auftritt. Die Zusammenarbeit zwischen den beiden entstand aus einem gemeinsamen spirituellen Verständnis von Musik. Bereits 2022 veröffentlichten sie zusammen eine Single.

0: Gott hat mich erleuchtet und ich strahle sein Licht in die Welt, singt Moshe Reuven. Er ist Anfang 30 und betrachtet Musik als Teil seiner religiösen Mission.
1: Ich bin Rabbi und ich lehre in erster Linie durch meine Musik. Das habe ich heute bewegt, den habe ich erreicht und vielleicht nachhaltig beeinflusst. Sei es über das Internet, durch die Musik oder von Mensch zu Mensch. Ich versuche, Hashpah zu geben. Auf Hebräisch bedeutet das spiritueller Einfluss. Ich gebe also positive Schwingungen an die Welt weiter. Das ist meine Rolle.
0: Moshe Reuven versteht Musik als spirituelle Sprache. Mit seinen Songs möchte er Menschen berühren und ihnen das Gefühl geben, Teil von etwas Größerem zu sein.
1: Jeder Mensch ist Bezalem Elohim geschaffen, also nach dem Ebenbild Gottes. Jeder Mensch trägt einen göttlichen Funken in sich. Und wir alle haben unsere eigene Melodie zu spielen. Und wir sind ein Teil, wir sind Teil eines Orchesters. Durch meine Musik hoffe ich, dass die Menschen spüren und erfahren, dass hinter ihrer Existenz eine Absicht steckt, dass ihr Leben einen Sinn hat, dass es einen Gott gibt, der sich um sie kümmert, sie erschaffen und in die Welt gebracht hat. Und dass sie ihr Leben deshalb im Einklang mit Gott wahrhaftig und aufrichtig leben sollten.
0: Moshe wuchs im Süden des US-Bundesstaats Florida auf, in einem eher säkularen jüdischen Elternhaus. Als Teenager ist er Teil der für Miami typischen Partyszene, ein Umfeld, in dem Hip-Hop allgegenwärtig ist. Schon in der Highschool schreibt er erste Texte und nimmt gemeinsam mit Freunden Musik auf. Dann erlebt er mit 16 Jahren auf einer Party etwas, das er später als Wendepunkt seines Lebens beschreibt. Jemand mischt ihm etwas in den Drink und er verliert für kurze Zeit das Bewusstsein.
1: Im Grunde hatte ich auf dieser Party eine Art Nahtoderfahrung und plötzlich stand alles in Frage. Wofür das alles? Warum bin ich hier? Was ist mit meinen Träumen, meinem Leben? Warum passiert mir das gerade? Am meisten wünschte ich mir in diesem Moment einfach eine zweite Chance. Innerlich sagte ich sogar zu Gott, ich kann jetzt nicht gehen. Ich muss hier bleiben. Ich muss ein sinnvolles, zielgerichtetes Leben führen. Mein Leben kann nicht einfach so enden.
0: Der Vorfall löste bei Moshe eine Suche nach dem Sinn des Lebens aus und weckte sein Interesse an Religion und Judentum.
1: Und irgendwann begann ich täglich zu beten. Ich wusste aufgrund dieser Erfahrung, dass es einen Gott gibt. Das habe ich einfach gespürt. Und ich fragte mich, was will er von mir? Ich spreche mit ihm über mein Leben, meine Bedürfnisse, meine Probleme. Nun, er hat mich erschaffen. Was erwartet er also von mir? Und das wurde zu einem weiteren Teil meiner spirituellen Reise.
0: Moshe begann, koscher zu essen, den Schabbat zu halten und ließ sich einen Bart wachsen. Später an der Universität kam er mit der orthodoxen Chabad-Bewegung in Kontakt und begann, sich noch intensiver mit seinem Glauben auseinanderzusetzen. Nach seinem Uni-Abschluss ging er nach Israel, um an einer Yeshiva zu studieren. Einige Jahre später wurde er am Rabbinical College of America zum Rabbiner ordiniert. Damals veröffentlichte Moshe auch seinen ersten Erfolgssong.

0: My debut song, You're Not Alone, came out during the midst of COVID.
1: Mein Debütsong You're Not Alone erschien mitten in der Corona-Zeit, in einer Phase, in der viele Menschen mit Einsamkeit und Isolation zu kämpfen hatten. Der Song handelt davon, dass Gott an deiner Seite ist und du nicht allein bist. Für mich war das wie ein Ruf von oben. Am Ende des Liedes sage ich sogar, dass ich versuche, Gottes Botschaft weiterzugeben, dass er bei dir ist, auch in schwierigen Zeiten, im Leid und in Momenten voller Zweifel und Verwirrung. Viele Menschen konnten sich darin wiederfinden. Ich habe damals unglaublich viele Nachrichten bekommen.
2: 2025 war Moshe Reuven der einzige orthodoxe Jude auf dem roten Teppich des Grammy-Musikpreises in Los Angeles. Unter seinem traditionellen chassidischen Mantel trug Moshe einen blauen Pullover mit Davidstern und der Aufschrift »Never again means now«, für ihn ein klares Statement für jüdisches Leben und gegen Antisemitismus.
0: It felt very meaningful. I was almost.
1: Ich hatte das Gefühl, mit einer ganz konkreten Mission über den roten Teppich zu gehen, für Jüdinnen und Juden weltweit einzustehen. Das war eine besondere Erfahrung, gerade in Zeiten wie diesen, in denen so viel Spannung und Hass herrscht und so viele Menschen das Gefühl haben, sich verstecken zu müssen. Ein Kamerateam begleitete mich von frühen Morgen bis spät in die Nacht, und alles wurde in den sozialen Medien übertragen. Millionen Menschen haben zugeschaut. Und ich dachte mir, ich bin einfach ein Jude in Amerika. Aber meine Anwesenheit hatte einen Sinn. Sie war bewusst und bedeutungsvoll.
3: Soweit Tag für Tag mit Ina Rotscheid. Jetzt folgen hier die Nachrichten und danach machen wir im Deutschlandfunk meinungsfreudig weiter mit den Kommentaren. Bis gleich.

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1: Zwei Uhr. Die Nachrichten. In der Europäischen Union ist das neue gemeinsame europäische Asylsystem GEAS in Kraft getreten. Über die Reform war jahrelang verhandelt worden. Die Neuregelungen sollen unter anderem verhindern, dass Asylbewerber innerhalb der EU weiterziehen. So sollen etwa Verfahren an den Außengrenzen schnellere Entscheidungen und konsequentere Abschiebungen ermöglichen. Besonders Menschen mit geringen Aussichten auf einen positiven Asylbescheid sollen ein solches beschleunigtes Verfahren mit einer maximalen Dauer von 12 Wochen durchlaufen. Sie müssen in dieser Zeit damit rechnen, spezielle Aufnahmezentren nicht verlassen zu dürfen. Gleichzeitig soll ein sogenannter Solidaritätsmechanismus die Lasten unter den EU-Ländern verteilen. Er sieht Unterstützung durch finanzielle Beiträge, Sachleistungen oder die Übernahme von Asylsuchenden vor. Deutschland muss dazu für das laufende Jahr keine Beiträge leisten, da die Aufnahme vieler Asylbewerber angerechnet wird, für die eigentlich andere Länder zuständig gewesen wären. Angesichts der Krise in der Stahlindustrie hat die IG Metall zu einer Demonstration in Berlin aufgerufen. Der Protestzug beginnt am Vormittag am Brandenburger Tor. Die Gewerkschaft will damit auf die Bedeutung einer wettbewerbsfähigen Stahlindustrie aufmerksam machen. Sie fordert verlässliche politische Rahmenbedingungen für den Umbau zu einer klimafreundlicheren Produktion, den Erhalt von Arbeitsplätzen sowie Schutz vor Billigimporten und unfairen Wettbewerbsbedingungen. Zu der Kundgebung werden rund 1000 Teilnehmer erwartet, darunter die Parteivorsitzenden von Grünen und Linken, Banaschak und Schwertner. Parallel findet auch im saarländischen Völklingen eine Demonstration statt. Die von der Bundesregierung im Frühjahr freigegebenen Teile der nationalen Ölreserve sind inzwischen nahezu vollständig aufgebraucht. Wie das Bundeswirtschaftsministerium auf Anfrage der ARD mitteilte, wurden die freigegebenen Mengen bis auf geringe Restbestände vom Markt aufgenommen. Deutschland hatte vor knapp 3 Monaten rund 600.000 Tonnen Rohöl, Diesel und Flugzeugkerosin aus seinen Reserven freigegeben.